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1: Liebe Freunde unseres Rates, liebe Zuhörer, ich lese Ihnen einen Text vor und Sie können schon mal raten, wo er steht. Besser Almosen zusammen mit Gerechtigkeit als Reichtum zusammen mit Unrecht. Almosen geben ist schöner als einen Goldschatz sammeln. Almosen retten aus dem Tod, sie reinigen von aller Sünde. Die Almosen geben wird mit Leben gesättigt werden. Soweit dieser Text. Offensichtlich will da jemand andere bewegen, etwas von dem Besitz abzugeben. Der Sprecher gibt sich nun zu erkennen. Ich bin Raphael, einer von den 7 Engeln, die bereitstehen und hineingehen vor die Herrlichkeit Gottes. Es heißt dann weiter, dass die Zuhörer erschraken und vor Furcht auf ihr Angesicht niederfielen. Sie können das nachlesen im Buch Tobit, Kapitel 12. Der Erzengel ist ein Bote Gottes. Er spricht im Auftrag des Herrn. Was er sagt, sind Worte, die von Gott kommen über das Almosen, über das Geben. Es sei besser als Goldschätze zusammen. Sie würden aus dem Tod retten. Wer gibt, wird mit dem Leben gesättigt werden. Wir brauchen eine Spiritualität des Gebens, eine Begründung, warum wir das tun. Hier haben Sie eine. Danke, dass Sie uns unterstützen. Ihr Pfarrer Kocher.
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3: Papst Leo XIV. Ist im Gemelli-Krankenhaus eingetroffen. Weltweit beten Gläubige für den Papst, am Abend auch bei einem Rosenkranz in der Klinikkapelle. Ein Vorbild an Gelassenheit, sagt Kardinalstaatssekretär Parolin und würdigt den Umgang von Papst Leo mit seiner bevorstehenden Operation. Aber auch die Ehe- und Familienpastoral steht im Mittelpunkt. Salzburgs Erzbischof lobt die laufenden Beratungen im Vatikan. Das sind die Themen in unserem Nachrichtenmagazin an diesem Dienstag. Am Mikrofon begrüßt Sie ganz herzlich Birgit Pottler. Wie zuvor angekündigt, hat sich Papst Leo XIV. An diesem Dienstag auf den Weg ins Gemelli-Klinikum gemacht, um sich dort einer Lungenoperation zu unterziehen. Um kurz vor 13 Uhr verließ der Wagen des Papstes den Vatikan. Rund 10 Minuten später traf er am Krankenhaus ein. Er werde noch am selben Nachmittag operiert, gab der Pressesaal kurz nach seiner Abfahrt aus dem Vatikan über Telegram bekannt. Die Operation, bei der ein Knoten in der Lunge entfernt werden soll, werde durch das Team für Thoraxchirurgie um Stefano Margaritora durchgeführt werden. Weitere Informationen wurden für den Abend angekündigt.
4: Wie unterdessen weiter bekannt wurde, wird Papst Leo nicht in der üblicherweise für Papstaufenthalte reservierten Zimmerflucht im 10. Stock des Krankenhauses residieren, da diese derzeit renoviert wird. Seine neuen Zimmer liegen zwar ebenfalls im 10. Stock, aber auf der dem Haupteingang abgewandten Seite. Wie bereits am Sonntag angekündigt wurde, rechne man mit einem Krankenhausaufenthalt von etwa einer Woche. Am Montagabend wurden vorsorglich bereits alle Audienzen des Papstes bis 20. Oktober abgesagt. In der Zwischenzeit treffen nach wie vor Genesungswünsche und die Zusicherung von Gebet aus der ganzen Welt für den Papst sein, sei es aus Deutschland, Österreich und der Schweiz oder vom Malteserorden, aber auch von seinem Bruder und aus Uruguay, Argentinien und Peru, also den Ländern, die der Papst im November besuchen will.

0: An den geplanten Auslandsreisen will der Papst jedenfalls trotz seiner Lungenoperation festhalten. Das berichtete der Erzbischof von Tokio und Weltcaritas-Präsident Kardinal Isao Kikuchi nach einer Privataudienz am Montag. Der Papst sei gelassen und in guter Verfassung gewesen. Den Eingriff habe er bewusst frühzeitig angesetzt, um seine Reisepläne nicht ändern zu müssen, schrieb der Kardinal auf Facebook. Man müsse den Papst im Gebet begleiten, so seine Aufforderung. Für Radio Vatikan, Christine Seuss.
1: Am Abend war ein Rosenkranzgebet in der Kapelle San Giovanni Paolo II in der Gemelli-Klinik geplant. Unter der Leitung des Generalvikars der Diözese Rom, Kardinal Baldo Reyna, hat die Kirche Roms dazu eingeladen. Vatican News und Radio Vatikan übertragen auf allen Kanälen als Zeichen, dass die Welt sich im Gebet mit Papst Leo XIV. Verbindet. Der Papst ist ein großes Vorbild an Gelassenheit, sagt indessen Kardinalstaatssekretär Pietro Parolin. Er habe die Hoffnung, dass sich alles bald lösen werde, so Parolin am Rande einer Tagung über Johannes Paul I. an der Päpstlichen Universität Gregoriana mit Blick auf den Gesundheitszustand des Kirchenoberhaupts. Wir sind zuversichtlich und begleiten ihn natürlich alle mit unserem Gebet und unserer Zuneigung, sagte er vor Journalisten.
0: Die Gelassenheit, mit der Papst Leo XIV. Am Sonntag selbst seinen bevorstehenden Eingriff angekündigt hatte, habe alle beeindruckt, unterstrich Kardinal Pietro Parolin am Tag der geplanten Einlieferung gegenüber Journalisten.
2: Speriamo che, come lui ha detto, siamo proprio all'inizio.
0: Wir hoffen, dass, wie er selbst gesagt hat, wir noch ganz am Anfang dieser Schwierigkeit sind und es sich bald beheben lässt. So Kardinal Parolin. Am Sonntag hatte Papst Leo vom Fenster des Apostolischen Palastes aus angekündigt, dass bei einer Kontrolluntersuchung ein begrenzter und gut lokalisierter Knoten in seiner Lunge entdeckt worden sei. Er befinde sich in einem frühen Stadium und auf Anraten der Ärzte habe er sich entschieden, ihn operativ entfernen zu lassen. Während des Angelus dankte er auch anwesenden Pilgern für ihr Gebet für seine anstehende Reise nach Südamerika. Die Gastgeberländer halten derzeit an ihren Planungen für den Besuch ab dem 6. November fest. Wir sind zuversichtlich. Natürlich begleiten wir ihn alle mit unserem Gebet und unserer Zuneigung. Wir hatten gestern Nachmittag Gelegenheit, mit ihm zu sprechen. Dabei sei der Papst, ähnlich wie am Sonntag, als er seinen Krankenhausaufenthalt angekündigt hatte, sehr gelassen gewesen. Der Heilige Vater ist in dieser Hinsicht wirklich ein großes Vorbild, betonte Parolin, auch wenn er einräumte, selbst besorgt zu sein. Ich hatte nicht mit einer solchen Nachricht gerechnet, aber meine Sorge steht in Zusammenhang mit dem, was ich vorhin gesagt habe. Gott sei Dank hat man das Problem sofort erkannt, so dass man so schnell wie möglich eingreifen kann. Wenn solche Dinge rechtzeitig erkannt werden, lassen sie sich normalerweise lösen. Angesichts der überwältigenden Anzahl von Genesungswünschen und Gebetsinitiativen, die den Papst aus der ganzen Welt erreichen, sagte Parolin, das zeigt, wie sehr Papst Leo geliebt, geschätzt und von allen begleitet wird. Machen wir also auch in diesem Moment so weiter. Ja, gerade jetzt, wo er sich der Operation unterziehen muss. Für Radio Vatikan, Christine Seuss.
1: Es ist eine lange Geschichte. Die Päpste in der Gemelli-Klinik. Dass Papst Leo am Sonntag seine Einlieferung ins Krankenhaus angekündigt hat, ruft bei vielen Menschen Erinnerungen wach. Vor allem an die Aufenthalte von Papst Franziskus und von Johannes Paul II.
3: An Allerheiligen 1967 bedankte sich Paul VI. 3 Tage vor einer Prostataoperation während des Angelusgebets, ich zitiere, für das Interesse an unserer Gesundheit. Und im Mai 1981 wandte sich Johannes Paul II. Direkt vom Krankenbett im Gemelli aus in einer Tonaufnahme von Radio Vatikan an die Menschen, die in aller Welt für seine Genesung beteten. 4 Tage zuvor hatte ein türkischer Killer auf den Papst geschossen. Im Gemelli kämpfte der polnische Papst um sein Leben.
4: Salutato Gesù Cristo, carissimi fratelli e sorelle, so che in questi giorni
5: Liebe Brüder und Schwestern, ich weiß, dass ihr in diesen Tagen und speziell in dieser Stunde mit mir verbunden seid. Ich danke euch bewegt für eure Gebete und segne euch alle. Ich bin besonders den beiden Personen nahe, die mit mir verletzt wurden. Ich bete für den Bruder, der auf mich geschossen hat. Ich habe ihm aufrichtig vergeben. Vereint mit Christus opfere ich meine Leiden auch für die Kirche und für die Welt. Dir, Maria, wiederhole ich bin ganz dein.
6: A te, Maria, ripeto, totus tuus ego sum.
3: Johannes Paul überlebte das Attentat, doch immer wieder musste er im Lauf der Jahrzehnte aus diesem oder jenem Grund zurück in die Klinik. Nicht weniger als 10-mal lag er hier auf dem Operationstisch. War Johannes Paul II. An einem Sonntag gerade in der Gemelli-Klinik, dann betete er den Engel des Herrn vom Fenster seines Krankenzimmers aus, zum Beispiel im Oktober 1996.
7: Saluto cordialmente tutti presenti in questo, direi, Vaticano numero terzo, numero tre.
8: Ich grüße herzlich alle, die hier in diesem Vatikan Nummer 3 anwesend sind. Vatikan Nummer 3, weil der Petersplatz der Vatikan Nummer 1 ist. Und Castel Gandolfo die Nummer 2. Die Nummer 3 also ist die Poliklinik Gemelli geworden seit 1981. Vatikan Nummer 3.
7: Si verifica. Vaticano numero 3. Vi saluto.
3: Pius XI. Hatte 1934 37 Hektar Land für die medizinische Fakultät der katholischen Heilig-Kreuz-Universität auf dem römischen Monte Mario zur Verfügung gestellt. Später weihte Johannes der 23. die Fakultät ein und Paul der 6. war es, der in den 60er Jahren die Klinik feierlich ihrer Bestimmung übergab. Keiner dieser Päpste ahnte aber, dass einer ihrer Nachfolger das Gemelli mal zum Vatikan Nummer 3 erklären würde.
7: Ringrazio questo Vaticano numero 3, questo Policlinico Gemelli per tutto bene bene.
8: Ich danke diesem Vatikan Nummer 3, dieser Gemelli Poliklinik, für alles Gute, das ich hier vorgefunden habe, bei den Ärzten, den Schwestern und dem ganzen Personal. Und ich danke euch Pilgern, dass ihr den Weg gefunden habt, um zu diesem Vatikan Nummer 3 zu kommen.
7: Che avete questa volta trovato la strada verso questo Vaticano numero 3.
3: Noch frischer als bei Johannes Paul sind die Erinnerungen an die Krankenhausaufenthalte von Papst Franziskus. Der Argentinier lag mehrfach in der Gemelli-Klinik, zuerst im Sommer 2021 wegen einer Darmoperation, dann in der ersten Jahreshälfte 2023 wegen einer Bronchitis und eines Narbenbruchs. Von Februar bis März 2025 dann ein 5-wöchiger Aufenthalt im Gemelli. Franziskus hatte eine schwere Lungenentzündung, kämpfte auch mit einer komplexen Atemwegsinfektion. Er kämpfte mehrfach um sein Leben. Am 6. März 2025 schickte er für viele überraschend eine kurze Audiobotschaft an Menschen auf dem Petersplatz, die den Rosenkranz für seine Genesung beteten. Darin sagte er auf Spanisch und mit deutlich angegriffener Stimme: Ich danke Ihnen von ganzem Herzen für die Gebete, die Sie von der Piazza aus für meine Gesundheit verrichten. Ich werde Sie von hier aus begleiten. Möge Gott Sie segnen und die Jungfrau Sie beschützen. Ich danke Ihnen. 17 Tage nach seinem Lebenszeichen aus der Klinik wurde Franziskus dann entlassen, erholte sich in seiner Residenz der Casa Santa Marta. Dort empfing er Mitte April etwa 70 Mitarbeitende des Krankenhauses, um sich bei ihnen für die Wochen der Behandlung und Pflege zu bedanken. Nur 5 Tage nach dieser Audienz ist Franziskus verstorben. Stefan Kempis, Radio Vatikan.
1: Im Vatikan tagt noch bis Mittwoch ein internationaler Bischofsgipfel zur kirchlichen Ehe- und Familienpastoral. Der Anlass? 10 Jahre Amoris Laetitia. Erzbischof Franz Lackner von Salzburg ist von diesen Gesprächen angetan.
9: Es herrscht auch eine große Übereinstimmung. Und zwar, ich habe das so noch nie erlebt, es geht uns auf der ganzen Welt gleich schlecht.
10: Sonst höre man oft, dass in einigen Ländern, wo die Not groß sei oder Krieg herrsche, doch der Glaube besonders stark sei. Stärker als in den reichen Ländern, so Lackner. Doch angesichts von Ehe und Familie seien, wo man auch hinschaue, in der Weltkirche die Gegebenheiten und die Probleme überall ziemlich gleich. Allerdings herrschte unter den Teilnehmenden des Gipfels hinter den verschlossenen Türen der Vatikanischen Audienzhalle keine Ratlosigkeit.
9: Im Gegenteil, ich erlebe irgendwie einen Ansporn, dass wir uns in diesen Bereichen mehr engagieren. Und
10: der Bischofsgipfel bekräftigte durchaus die geltende kirchliche Lehre im Bereich von Ehe und Familie.
9: Aber und zugleich und genauso kräftig sagen wir, die Kirche schließt niemanden aus. Sie will die Leute dort begegnen, wo sie sind.
10: Er glaube übrigens, so Erzbischof Lackner, dass Amoris Laetitia und Synodalität sehr gut zusammenpassen. Wichtig sei es, Paare auch dort zu begegnen, wo sie sind.
9: Die Unterschiede, die wollen wir mal gelten lassen, die sind da, die sind so. Unterschiede machen das Bild auch bunter, nicht wenn alles gleich ist.
10: Für Radio Vatikan, Viola Olszewski.
1: Die Heilige Messe zum Abschluss der Beratungen und zum 10. Jahrestag der Veröffentlichung des apostolischen Schreibens Amoris Laetitia übertragen wir bei Radio Vatikan und Vatican News live am Mittwoch, 14. Oktober ab 9.50 Uhr. Am Mikrofon verabschiedet sich für jetzt Birgit Pottler. 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
1: Der Deutsche Bundestag will die Nutzung nicht-invasiver Bluttests bei Schwangeren genauer untersuchen lassen. Diese Tests können Hinweise auf Trisomien wie zum Beispiel das Down-Syndrom geben. Ursprünglich war die Kassenleistung für begründete Einzelfälle vorgesehen. Inzwischen wird der Test nach Angaben aus Krankenkassendaten bei etwa jeder zweiten Schwangerschaft eingesetzt. Wichtig ist dabei, der Test liefert keine endgültige Diagnose, sondern nur einen Hinweis auf eine mögliche Auffälligkeit. Seit Jahren wird kontrovers diskutiert, ob dieser Test dazu beiträgt, ungeborenen Kindern mit Behinderung immer häufiger auszusortieren. Lebensrechtsgruppen und Behindertenverbände warnen vor einem gesellschaftlichen Klima, in dem das Leben von Menschen mit Behinderung zunehmend in Frage gestellt wird. Über die Entscheidung des Bundestags und die Folgen für den Lebensschutz hat mein Kollege Johannes Wiczorek mit Hubert Hüppe, dem früheren Beauftragten der Bundesregierung für Belangen von Menschen mit Behinderung, gesprochen. Im Gespräch ging es unter anderem darum, ob das deutliche Ergebnis bei der Abstimmung im Bundestag für Herrn Hüppe überraschend war.
2: Ja, nachdem doch einige SPD und auch Grünen Abgeordnete gesagt hatten, sie wollten nicht zustimmen und Bedenken hätten, hat mich dann doch dieses breite Ergebnis gewundert, aber auch gefreut. Aber es wäre ja auch komisch, wenn Abgeordnete sagen würden, nee, wir wollen gar nicht wissen, was da passiert. Ich meine, es geht ja doch um ein wichtiges Thema, nämlich es geht um eine Selektionsmethode, und dann zu sagen, wofür man übrigens auch viel Geld ausgibt, zu sagen, wir wollen aber gar nicht wissen, wie sich das ausgewirkt hat und was damit verbunden ist, das muss man schon erklären können.
3: Wie konkret soll denn das Monitoring jetzt erfolgen und aussehen?
2: Ja, wichtig ist ja erstmal, wieso nehmen es jetzt so viele wahr? Es war ja mal, als man darüber diskutiert hat, dass es Krankenkassenleistungen wurde ja gesagt, das sei nur bei Risikoschwangerschaften. Und jetzt stellen wir fest, dass ungefähr bei der Hälfte aller Schwangerschaften dieser Test gemacht wird. Da wird unheimlich viel Geld auch ausgegeben. Ich habe eine Zahl gelesen von 60 Millionen. Für etwas, von dem wir wissen, dass es therapeutisch keinen Nutzen hat. Jetzt ist die Frage, führt das auch dazu, dass es ein Massenscreening ist oder nicht? Und sind die Menschen tatsächlich aufgeklärt? Und dann ist ja auch noch die Frage, werden noch weitere Informationen weitergegeben, zum Beispiel auch das Geschlecht oder auch andere Chromosomenveränderungen wie Triple X, was zwar eine Veränderung ist zum üblichen Chromosom, aber im Grunde keine größere Behinderung darstellt. Also viele Menschen wissen gar nicht, dass sie diese Chromosomen haben. Also das wird schon, es ist schon etwas konkreter. Natürlich hätte ich mir mehr gewünscht, weil ich hatte damals, als ich Beauftragte für die Belange behinderter Menschen gesagt, dass ich eigentlich gegen die Kassenzuleistung bin. Ich bin eigentlich auch überhaupt gegen die Zulassung des Tests, weil er keinerlei therapeutischen Nutzen hat und eigentlich nur einen Zweck hat, nämlich den der Selektion, weil klar ist, in den meisten Fällen, wo es einen positiven Testergebnis gibt, nämlich dass das Kind Down-Syndrom hat oder auch eine andere Trisomie, dass es dann kein heilungs- oder therapeutisches Konzept gibt, sondern nur eben die Abtreibung. Und das ist leider dann auch in den meisten Fällen so der Fall.
3: Sie warnen seit Jahren davor, dass vorgeburtliche Tests nach Trisomie 21 unter anderem zu einer Selektion eben von ungeborenen Kindern führt, also zur Abtreibung. Genaue Zahlen gibt es nicht. Studien und Schätzungen zeigen jedoch, dass sich viele Eltern nach einer vorgeburtlichen Diagnose von Trisomie 21 gegen das Kind entscheiden. Die Angaben reichen je nach Studie von rund die Hälfte bis zu 90% der Fälle. Immer mehr Schwangere nehmen also den Test jetzt in Anspruch. Wie groß ist denn auch der gesellschaftliche Druck, möglichst kein Kind mit Behinderung zur Welt zu bringen?
2: Ja, es gibt ja immer wieder auch Berichte von betroffenen Frauen, dass ihnen dann gleich gesagt wird, wenn man das Ergebnis bekommt beim NIPT-Test sagt man ja, der allein reicht nicht aus, und das hat auch Gründe, weil es viele falsch positive Testergebnisse gibt. Aber wenn dann endgültig feststeht, das Kind hat Trisomie 21, dann ist es eben so, dass viele dann sagen, wollen Sie schon mal einen Termin für die Abtreibung haben. Es wird also gar, man geht schon quasi davon aus, dass diese Kinder nicht zur Welt gebracht werden. Und das finde ich ist natürlich auch etwas Schlimmes, und dieser Druck steigt. Und ich behaupte jetzt auch mal, dass eigentlich diese Zulassung des Tests, was ja eine reine Selektionsmethode ist, nochmal kein therapeutischer Nutzen. Dass das eigentlich ein Verstoß gegen den Artikel 3 Absatz 3 des Grundgesetzes ist, wo niemand diskriminiert werden darf aufgrund seiner Behinderung. Und wenn die Tötung droht, ist das ja die schärfste Behinderung, die man erfahren kann. Und zweitens auch gegen die UN-Behindertenrechtskonvention, der Artikel 10, wo drin steht, dass jeder Mensch mit Behinderung ein Recht auf Leben hat. Und dazu zähle ich auch die ungeborenen Kinder. Und wir haben ja immer noch, jetzt mal abgesehen vom NIPT, die wirklich grausame Realität, dass Kinder mit Down-Syndrom, aber auch mit anderen Behinderungen wie Spina Bifida und anderen Merkmalen, dass die sogar über die 3 Monate hinaus abgetrieben werden dürfen, grundsätzlich sogar bis zur Geburt. Und wir hatten ja auch in der Vergangenheit Fälle, wo Kinder diese Abtreibung überlebt haben. Das tun sie nicht mehr, weil jetzt die Ärzte, die im Spätstadium der Schwangerschaft ein ungeborenes Kind mit Behinderung töten, sicherstellen, dass es schon im Mutterleib tot ist, indem sie nämlich eine Kaliumchlorid-Spritze ins Herz setzen, die auch wieder keinen therapeutischen Sinn hat, sondern nur den Sinn hat, dass das Kind nicht lebend aus dem Mutterleib kommt. Und dass das immer noch in Deutschland zulässig ist, das ist schon... ja, grausam und für mich auch ein Verstoß gegen die Menschenrechte.
3: Herr Hüppe, Sie haben es schon gesagt, viele Kinder mit einer Trisomie 21 werden nach einem entsprechenden Befund abgetrieben. Wenn wir von Inklusion und gleicher Menschenwürde sprechen, wie glaubwürdig ist dieses Bekenntnis, solange gleichzeitig immer umfassendere Möglichkeiten zur vorgeburtlichen Prüfung angeboten werden, auch mit der Gefahr einer größeren Selektion von Kindern mit Behinderung?
2: Naja, also ich glaube, aus meinen Worten wurde schon deutlich, dass das nicht glaubwürdig klingt. Allerdings bin ich auch jemand, der sagt, wenn man für Inklusion ist, dann muss man vollständig sein. Also ich kriege ja immer in meiner Partei manchmal auch den Vorwurf, ich sei Ideologe, wenn ich sage, die Kinder sollen auf dieselbe Schule gehen, in denselben Kindergarten gehen wie die Nachbarskinder auch, dann ist das plötzlich links. Und wenn ich für Inklusion bin, im vorgeburtlichen Stadium, dann bin ich plötzlich rechts. Ich finde, ich bin einfach nur Konsequenz. Ich kann einer Frau nicht sagen, bring doch dein Kind mit Down-Syndrom zur Welt, aber ich sage dir jetzt schon mal, auf unsere Schule kommt es nicht und in unseren Kindergarten kommt es auch nicht. Wir müssen beides machen. Wenn wir wollen, dass Inklusion wahr wird, dann gilt das für das Kind vor der Geburt wie nach der Geburt. Und das hat nichts mit links und rechts zu tun, das hat einfach was mit Menschenrechten zu tun, und die sind in der UN-Behindertenrechtskonvention stehen die drin, und sie stehen dem Menschen zu, egal ob man eine Behinderung hat oder nicht. Man darf einfach deswegen wegen bestimmter Merkmale nicht ausgesondert werden und schon gar nicht getötet werden.
3: Herr Hüppe, Sie sind Mitglied in der CDU und Sie sind auch stellvertretender Vorsitzender der CDL, also der Christdemokraten für das Leben. Was müsste sich aus Ihrer Sicht politisch, aber auch gesellschaftlich ändern, damit Schwangere echte Unterstützung erhalten und sich bewusst auch für das Leben ihres Kindes entscheiden können?
2: Ja, ich glaube schon, das, was ich gerade gesagt habe, ist auch ein wichtiger Punkt. Wenn wir nicht getrennt aufwachsen würden, dann gäbe es auch diese Phobie gegenüber Menschen mit Behinderung nicht. Also es ist ja eines der größten Probleme von Menschen mit Behinderung ist das, dass Menschen ohne Behinderung, es gibt so scherzhaft den Namen, die schwerst mehrfach normal, nicht gelernt haben, mit Menschen mit Behinderung umzugehen. Übrigens andersherum auch nicht, dass Menschen, die werden dann in sogenannten Schonräume verlegt, Sonderschulen und besondere Kindergärten und hinterher ist Behindertenwerkstätten. Aber ich frage mich immer, wer schützt da eigentlich wen? Und wenn man sich selber auch als Mensch mit Behinderung nicht mit seiner Behinderung und den Reaktionen darauf auseinandersetzen kann und kommt dann mit 18 Jahren aus einer Sonderschule, dann wird es dann auch nicht besser. Das hat man dann einfach nicht gelernt. Und ich glaube, das ist eine der wichtigsten Voraussetzungen. Natürlich müssen wir auch mal wieder von dem Wert des menschlichen Lebens sprechen. Das ist eigentlich ein Kern unserer CDU gewesen, einer christlichen orientierten Partei, dass wir sagen, das ist ein unschätzbarer Wert, die Existenz eines Menschen. Und wir gehören dazu, zu der Partei, die die Menschenrechte und die Menschenwürde auch nicht einschränken kann. Wir haben ja die Menschenwürde als Artikel 1 in unserem Grundgesetz. Und das ist der einzige Artikel, mit der nicht verändert werden darf. Also es gibt noch einen weiteren, aber das ist der, der ganz vorne steht und nicht verändert werden darf, mit keiner Mehrheit im Bundestag und Bundesrat. Und es ist so, dass man lieber die Menschenwürde etwas breiter anlegt, als dass man sie einengen will. Und wir sehen ja an verschiedenen Punkten, dass man durch Definition, wer denn dann noch eigentlich Mensch sein soll, die Menschenwürde eingeschränkt werden sollte. Und wir als CDU sollten uns dazu bekennen, dass wir nicht zu denen gehören, die die Menschenwürde einschränken wollen. Denn noch nie ist ein Staat zum Unrechtsstaat geworden, weil er die Menschenwürde zu weit ausgelegt hat, aber schon oft, wenn er sie zu eng ausgelegt hat.
3: Also fordern Sie gerade auch in den aktuellen Diskussionen rund um die CDU und wie christlich diese Partei noch ist und ob sie das C verdient hat, im Namen zu tragen, auch eine klare Profilierung im Lebensschutz.
2: Ja, klar. Aber ich muss jetzt auch mal zur Ehrenrettung meiner Fraktion und Partei sagen, dass in den Jahren der Ampel ja mehrere Anschläge sozusagen auf das Lebensrecht vollzogen wurden. Also es ging ja um die Werbung für Abtreibung, ob man sie zulässt oder nicht. Es ging um die sogenannte Bannmeile und es ging auch um die Abschaffung des 218. Und in all diesen Fragen hat die Union im Bundestag und zwar ohne Ausnahmen gestanden. Also man kann ja nicht vorwerfen, dass sie in Vergangenheit in diesen Fragen wackelig gewesen wäre, sondern sie war geschlossen dagegen, diese Veränderung vorzunehmen. Und ich hoffe auch, das bleibt so. Es gibt immer natürlich vereinzelte Stimmen, die gab es aber auch schon früher, die gab es auch schon bei den ersten Reformen des Paragraphen 218. Aber man muss sagen, in dieser Frage steht die Partei oder stand sie zumindest in der letzten Wahlperiode. Und dass das hier dieses Mal auch kein Thema ist, ist auch ein gutes Zeichen, dass es noch weiter irgendwie liberalisiert werden sollte. Und alle, die meinen, sie müssten was anderes haben wollen, die müssen natürlich auch sehen, dass es ein Risiko gibt, dass wenn es zum Beispiel eine Mehrheit zwischen Rot, Grün und ganz Link gibt, dieses Paket sicherlich wieder aufgemacht würde und zum Beispiel der Paragraph 218 fahren würde. Und da bin ich sicher, das macht meine Partei nicht mit. Sonst wäre es ja auch nicht mehr meine Partei.
3: Vielen Dank für dieses Gespräch, Herr Hüppe.
2: Gern. Schönen Tag.
1: Das war Hubert Hüppe, der ehemalige Beauftragte der Bundesregierung für die Belange von Menschen mit Behinderung, hier im Gespräch mit meinem Kollegen Johannes Wiczorek. Der Schutz des menschlichen Lebens von Anbeginn bis zum natürlichen Ende. Dafür beten wir auch immer hier bei Radio Horeb, unter anderem jeden Dienstag um 15 Uhr, dann den Wundenrosenkranz. 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

0: Nachrichten aus Kirche und Welt, direkt aus der aktuellen Redaktion von Radio Horeb, im Studio Karin Viera. Vatikanstadt. Papst Leo XIV. Befindet sich seit heute in der römischen Gemelli-Klinik für eine Lungenoperation. Der Papst muss wegen eines Knotens in der Lunge operiert werden und wird rund eine Woche im Krankenhaus bleiben. Der für morgen geplante Abschlussgottesdienst des großen Bischofstreffens wird deshalb ohne den Papst stattfinden. Die rund 200 Vorsitzenden der weltweiten Bischofskonferenzen beraten seit rund einer Woche über Fragen der Ehe- und Familienseelsorge. Die feierliche Abschlussmesse auf dem Petersplatz wird nun vom Dekan des Kardinalskollegiums, Kardinal Tagle, zelebriert. Radio Horeb überträgt den Gottesdienst morgen live ab 10 Uhr. London. Die britische Lebensschützerin Isabel Warren-Spruce steht erneut vor Gericht, da sie still vor einer Abtreibungsklinik gebetet hatte. Die bekennende Christin ist die erste Person in England und Wales, die wegen des neuen Gesetzes für sogenannte Pufferzonen angeklagt wurde. In den Pufferzonen ist jede Form der Beeinflussung, Behinderung oder Belästigung von Patientinnen und Mitarbeitern strafbar. Mehrere Personen wurden von der Polizei verhört oder festgenommen, weil sie innerhalb dieser Zonen stillschweigend im Kopf gebetet hatten. Die Verteidigung sieht darin aber eine Verletzung der Gedankenfreiheit. Die Lebensschützerin war bereits zweimal festgenommen worden, wurde aber jedes Mal freigesprochen und erhielt eine Entschädigung von 13.000 Pfund wegen unrechtmäßiger Festnahme. Wien. Die Beobachtungsstelle für Intoleranz und Diskriminierung gegen Christen in Europa, kurz EUDAG, kritisiert einen Faktencheck der Tagesschau zu Brandanschlägen auf Kirchen. Die Redaktion hatte 33 dokumentierte Fälle für das Jahr 2024 in Frage gestellt. Nach Angaben der Tagesschau stellte keine der antwortenden Polizeidienststellen ein christenfeindliches Motiv fest. EUDAG-Direktorin Anja Tang wirft der Redaktion eine einseitige Darstellung vor. Der Faktencheck in dem Fernsehbeitrag sei alles andere als faktisch gewesen. Angriffe auf religiöse Gebäude könnten aufgrund ihres Symbolcharakters sehr wohl als mögliche Hassverbrechen gewertet werden. In eigener Sache. 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Das waren Meldungen aus Kirche und Welt. 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

Ein ganz herzliches Willkommen bei Radio Horeb. Liebe Hörerinnen und Hörer, Priester und Seelsorger beten jetzt mit Ihnen um Heilung.

Ich begrüße Sie alle, die Sie an dieser Gebetszeit um die Ausgießung des Heiligen Geistes teilnehmen, im Namen des Vaters und des Sohnes und des Heiligen Geistes. Amen. Der Herr sei mit euch. Wir sind in die Gebetswirklichkeit eingetreten. In seinem Namen sind wir versammelt und wir laden Sie in Ihren Wohnzimmern oder an den Autoradios oder wo auch immer Sie jetzt gerade zugeschaltet sind ein. Versetzen Sie sich geistigerweise in diese Wirklichkeit Jesu in unserer Mitte. Versuchen Sie sich so deutlich wie möglich die Monstranz hier in der Kirche vorzustellen. Versuchen Sie sich vorzustellen, Sie sind mit uns verbunden. Die geistige Wirklichkeit umgreift den Globus. Wir sind rund um den Globus verbunden im Namen des Herrn, im Gebet vereint. Und so tragen wir die ganze Welt vor das Angesicht Gottes. Wir tragen die Welt mit all ihrer Brüchigkeit und Bedürftigkeit, mit all ihrem Stolz, mit all ihrer fantastischen und gut entwickelten Kultur, aber auch mit allem, was an Armut, an Ungerechtigkeit auf ihr herrscht, mit allen Kriegen und Katastrophen. Wir tragen diese Welt vor den Herrn und bitten um heilsame Kraft seines Heiligen Geistes. Wir rufen den Herrn der Welt an, dass er seinen Heiligen Geist ausgießen möge über uns alle, die wir im Gebet vereint sind, dass wir durchdrungen werden wie die Apostel zum Pfingstfest, dass wir ausgerüstet werden mit den Gaben des Heiligen Geistes, dass wir erfüllt werden mit der Wirklichkeit Jesu unter uns und dass das Wort Gottes für uns verstehbar wird und sich in seiner Fülle in uns entfaltet und durch unsere Worte und unsere Taten ausbreiten möge. Durch seine Wunden sind wir geheilt. Die Hingabe Jesu und sein kostbares Blut, dieser Gnadenstrom der Liebe Gottes, fließt unentwegt vom Kreuz herab auf jede Zeit, auf jeden Menschen, der sich dessen bewusst wird und der sich dem ausrichtet. Das ewige Jetzt Gottes erreicht den, der sich demütig und empfangend unter das Kreuz stellt. Und das tun wir. Wir empfangen den Hauch des sterbenden Heilandes, der seinen Geist in diese Welt haucht. Er verlässt diese Welt leiblich, aber sein Geist tritt in die Welt ein. Und so wie wir im Buch der Weisheit gehört haben, die Weisheit, der Geist Gottes, tritt ein in die Seelen der Gerechten von Geschlecht zu Geschlecht, ja von Person zu Person, die sich ihm öffnet, die ihn erwartet. Und in der Seele der Kinder Gottes entfaltet sich die Wirklichkeit, dass wir Freunde Gottes und Propheten werden. So steht im Buch der Weisheit. Ja, beten wir um die Ausgießung des Heiligen Geistes, dass wir in unseren Herzen verwandelt werden, dass wir prophetisch reden. Das heißt laut Paulus, dass wir von Gott her zu den Menschen sprechen, dass wir mit seinen Augen die Menschen wahrnehmen, in ihrer Wirklichkeit, in ihrer Befindlichkeit, auch hinter den Fassaden. Dass er uns die Gabe gebe, den Menschen in seiner wahren Bedürftigkeit zu erkennen, um ihm die Liebe zu vermitteln, angemessen, die ihn wachsen und reifen lässt, dass wir miteinander in diesen Strom der Erlösten eintreten. Ja, Dank sei Gott, schreibt Paulus im 2. Korintherbrief, Dank sei Gott, der uns mitgenommen hat in den Siegeszug Christi, damit wir den Duft der Erkenntnis Christi ausstrahlen unter denen, die verloren sind und unter denen, die gerettet sind. Zeugen sollen wir sein, den Duft der Erkenntnis Christi ausstrahlen, so wie der Weihrauch, der hier auf dem Altar sich in die Luft erhebt. Als Zeichen der Hingabe, als Zeichen unseres Gebetes, aber auch als Zeichen dieses Duftes der Erkenntnis Christi. Ja, guter Gott, wir bitten dich, gieße die Kraft deines Heiligen Geistes in unsere Herzen ein. Ergreife uns von innen her. Der Hauch des Geistes, mit dem Jesus seine Jünger im Abendmahlsaal anhaucht, der Auferstandene, wie wir im Johannesevangelium lesen, empfangt den Heiligen Geist. Ja, Herr, gib uns den Windhauch des Heiligen Geistes, der uns erfüllen möge mit der Kraft Gottes, dass wir lebendig werden, dass alles, was in uns da niederliegt, alles, was in uns den toten Gebeinen entspricht,
von denen Ezechiel in der Vision in der Wüste spricht, die toten Gebeine, die da ausgestreckt sind auf der Ebene in der Wüste. Ja, Geist, komm von den vier Winden und belebe uns neu. Richte uns auf, stärke uns, rüste uns aus mit der Freude und Freiheit der Kinder Gottes und bereite uns für den Dienst, zu dem wir gerufen sind. Treue Zeugen deiner Liebe zu sein, gereinigt und geheiligt durch dein kostbares Blut, gestärkt und aufgerichtet durch den Heiligen Geist und dann souverän und aufrecht. So wollen wir vor dir stehen und den Menschen. Komm, Heiliger Geist, mit nie erlahmender Kraft. Richte uns auf und rüste uns aus mit allem, was wir brauchen, um treue Zeugen deiner Liebe zu sein.

Heiliger Geist, zart und flüchtig wie ein Frühnebel, fast ungreifbar, unbegreiflich. Du enthältst die ganze Kraft und die Ewigkeit Gottes. Du bist unveränderlich und enthältst die ganze Dynamik der schöpferischen Kraft Gottes, je und je neu. Du machst deine Kirche neu, von Generation zu Generation. Durch alle Veränderungen der Zeit, durch Herausforderungen, durch innere Auseinandersetzungen, durch Angriffe von außen und Kriege, durch Machtverschiebungen, Diktaturen,

Heiliger Geist, du hast deine Kirche geleitet und immer wieder erneuert, auch durch Fehlentwicklungen, durch Missverständnisse, durch Ausgrenzung, durch Gewalt, durch Inquisition, durch Exkommunikation und Aussperrungen, Glaubenskriege, Bürgerkriege. Heiliger Geist, du hast der Kirche immer wieder einen neuen Anfang ermöglicht, dass immer wieder die Seelen der Gerechten durchdrungen, dass zu jeder Zeit Freunde Gottes und Propheten entstehen lassen. Menschen, die mit prophetischer Weisheit auf die Wahrheit Gottes hingewiesen haben. Und immer wieder hat die Kirche den Weg zurückgefunden zum Ursprung, zur Quelle, zu ihren Wurzeln. Immer wieder wurde Kirche gereinigt, zerstört in Nordafrika, im Vorderen Orient, in der Türkei, in vielen Ländern der arabischen Welt. Kirche hat ständig ihr Angesicht verändert. Viele blühende christliche Städte gibt es überhaupt nicht mehr. Wir wissen nicht mal genau, wo sie gelegen haben. Und immer wieder Neuanfang. Neuanfang durch dein Wehen, Heiliger Geist. Immer wieder Abbruch, Umbruch und Neuaufbruch. In deiner Kraft, Heiliger Geist. Kirche wurde gereinigt durch all die Jahrhunderte und verwandelt und immer wieder erneuert. Immer wieder hast du, Heiliger Geist, die Herzen der Menschen erfüllt und ergriffen. Es muss doch einen Neuanfang geben. Du hast bewirkt, dass einige Menschen in ihrem Herzen ihre besondere Berufung erkannt haben, weil sie mit ganz Hingabe und besonderem Auftrag, den sie verstanden haben, gespürt haben, es muss doch jemanden geben, der bereit ist, alles zu geben. Es muss jemanden geben, der es darauf ankommen lässt, in deinem Namen, im Gehorsam auf dein Wort, wirklich auf alles zu verzichten, sich elementar und arm in deine Vorsehung zu begeben. Und durch solche edlen Seelen von Gerechten, durch die Seelen von Märtyrern, durch das Blut der Märtyrer, durch die Hingabe liebevoller Menschen, kostbarer Perlen, hast du die Menschen erneuert, die Kirche erneuert, neu zur Besinnung, zum Nachdenken geführt und immer wieder Neuanfang. Immer wieder hast du, Heiliger Geist, die Menschen berührt und bewegt, dass sie durch die Herausforderungen der jeweiligen Zeit neu strukturiert haben, neu angefangen haben, neu aufgebaut haben. Diese gewaltige Dynamik durch dich, Heiliger Geist, mit zartem und zärtlichem Wehen, wie ein Säuseln des Windes, bei Elias in der Felsenhöhle, in der Felsspalte am Berg Horeb. Nicht im Donner, nicht im Sturm, im Säuseln des Windes hat Elia deine Gegenwart erkannt. Und Mose völlig anders. Im Sturm und im Donner, im Gebrause, sodass die Menschen dachten, er kann es nicht überstehen. So hast du dich ihm gezeigt, Geist Gottes. So erweist du dich neu, jeweils den Erfordernissen angemessen. Du, Heiliger Geist, bist der, der Form gibt. Je nach der Sünde und der Situation und der Gebrochenheit einer Zeit kommst du im Sturm und im Blitz und Donner

Säuseln des Windes. Du berührst zärtlich die Seelen wie bei Maria. Und du gibst das Brausen des Donners ab, wie in den prophetischen Worten eines Johannes des Täufers. Du bist die ausgleichende Kraft, Heiliger Geist, die belebt, was da niederliegt, die abkühlt, was überhitzt ist, die aufwärmt, was erstarrt ist, die heilt, was krank ist, die ermutigt, was verzweifelt ist. Heiliger Geist, ergreife jeden von uns mit der Gestalt, die für jeden Einzelnen notwendig ist, um Gott zu erkennen. Richte auf, die da niederliegen, und bremse die, die zur Übertreibung neigen. Heile die Kranken, ermutige die Zweifelnden, tröste die Trauernden, richte auf, die nicht mehr glauben können. Heiliger Geist, so wie wir dich in der Pfingstsequenz anrufen, mit deiner ausgleichenden Kraft, du, der du uns von innen her kennst, du, der du in unseren Herzen wehst und betest, mit Seufzen, das wir nicht in Worte fassen können. Gib uns das Format, das Gott seit Ewigkeit her für uns gedacht hat, für jeden Einzelnen, für uns, damit wir der Aufgabe gerecht werden können, die du für uns gedacht hast. Heiliger Geist, komm in unsere Seelen und schaffe Freunde und Propheten. Freunde Gottes sollen wir sein. Heiliger Geist, erfülle uns mit deiner Salbung und rüste uns aus mit all den Gnadengaben, die wir brauchen, um treue Zeugen deiner Liebe zu sein. Komm, Heiliger Geist, mit nie erlahmender Kraft. Wenn auch der äußere Mensch aufgerieben wird, der innere wird Tag für Tag erneuert. Durch dein heilsames, gewaltiges und zärtliches Wehen. Ergreife uns so, wie es für jeden von uns dran ist und gut ist, damit wir dir entsprechen, damit wir der Form entsprechen, die du in uns aufbaust und gestaltest. Inspiriere uns, Heiliger Geist, und inkarniere das Wort Gottes, Jesus Christus, in uns. Danke, Heiliger Geist, für dein Wehen, dem wir jetzt in einem Augenblick der Anbetung nahe kommen wollen.

Im Johannesevangelium, im 4. Kapitel, beim Gespräch zwischen Jesus und der Frau am Jakobsbrunnen, unterhalten die beiden sich, wo denn der rechte Ort sei, um Gott die Ehre zu geben und Gott anzubeten. Jesus sagt eindeutig, das Heil kommt von den Juden, aber es kommt eine Zeit, und sie ist schon da, da wird man weder im Tempel in Jerusalem noch auf dem Berg der Samariter Gott anbeten. Jesus relativiert Ort und Zeit, sondern er sagt, die wahren Beter werden anbeten im Geist und in der Wahrheit, denn Gott ist Geist und er will angebetet werden im Geist und in der Wahrheit. Die Wahrheit ist Jesus Christus. Der Geist führt uns in die ganze Wahrheit ein, die wir durch Jesus Christus erfahren und empfangen haben. Der Heilige Geist erklärt uns die Worte Jesu. Der Heilige Geist führt uns ein durch das liebende und geöffnete Herz des Heilandes in das Herz des Vaters, um zu verstehen, wie großartig die Liebe des Vaters ist, der sich hingibt bis zum letzten Blutstropfen und der barmherzig ist bis zum letzten Atemzug. Danke, Heiliger Geist, dass du uns einführst in diese wahre Haltung der Anbetung, dass wir hier in dieser Kirche, Dank sei Gott, anbeten dürfen in der Form der eucharistischen Anbetung. Wir können die Haltung der Anbetung in uns übernehmen. Wir können Jesus in uns verkörpern durch den Empfang der Eucharistie, durch das Hören des Wortes. Wir können, wie Franziskus sagt, lebendige Tabernakel sein, die auch auf einem abgeernteten Stoppelfeld im Regen stehen, also in sehr ungemütlichen Bedingungen, und gleichzeitig wissen, wir tragen den Schatz in uns. Der Tabernakel ist in uns, Christus, der Schatz, den wir in irdenen Gefäßen tragen. Und so beten wir an im Geist und in der Wahrheit, auf den Straßen unserer Städte, auf den Wegen dieser Welt, auf den angenehmen Höhenwegen, wo die Blumen blühen, aber auch auf den schmutzigen Straßen, wo Menschen in Elend und Armut verhungern. Wir haben eine Botschaft, das lehrt uns der Heilige Geist. Wir haben diese Botschaft, diesen Schatz, den wir in irdenen Gefäßen tragen, zu denen bringen, die da verloren sind, aber auch zu denen, die gerettet sind. Zeugnis sollen wir geben, den Duft der Erkenntnis Christi ausstrahlen unter den Menschen, auf den Straßen und den Plätzen dieser Welt. Heiliger Geist, komm und rüste uns aus und stärke uns, dass wir auf all unseren Wegen Christus in uns tragen, diese Wahrheit, die von Gott kommt und in die du uns einführst, die du uns zu erkennen gibst und erklärst. Heiliger Geist, komm und begleite uns auf all unseren Wegen, denn wir sind Missionare der Liebe Gottes, wohin immer wir kommen. Missionare der Liebe Gottes sollen wir sein, mit einem erfüllten Herz von dieser geistigen Wirklichkeit, dieser Gnade und des Lichtes. Und diese Gnade, die wir empfangen in der Anbetung, in der Kraft des Heiligen Geistes, diese Gnade wird stärker sein als mancher Stachel im Fleisch, der uns erinnert an die üblen Zeiten unserer Sünden und der uns demütig hält, aber dennoch aufrichtet, weil wir keine Zeit mehr haben, über das Negative nachzudenken, sondern wir haben einen Auftrag. Christus in uns und der Geist Gottes drängt uns, die Liebe Gottes drängt uns, diese Wirklichkeit hineinzutragen in diese Welt. Komm, Heiliger Geist, stärke uns, rüste uns aus, erfülle uns und sende uns. Komm, Heiliger Geist, komm, komm, Heiliger Geist. Halleluja, Dank sei Gott, Dank sei Gott. Komm, Heiliger Geist.

Heiliger Geist, du Tröster und Beistand, als der du uns angekündigt bist. Tröster in all unserer Not, in all unserer Traurigkeit, in all den Feldern, wo wir immer wieder an die Schmerzen dieser Welt herangeführt werden, die eigenen Schmerzen oder die Schmerzen anderer, wo wir immer wieder an diesen Punkt Null geraten, den die Jünger im Rahmen ihrer Jüngerschaftsschule auch durchlaufen mussten. Teil deiner Schule mit uns, damit wir durch Leiden gefügig gemacht werden, wie es auch im Hebräerbrief heißt, über Jesus, durch Leiden gehorsam gemacht. Auch das geschieht mit den Jüngern, auch das geschieht mit uns. Herr, lass uns nicht stecken bleiben in den Leiden dieser Welt, sondern getröstet durch den Heiligen Geist in dieser Zeit furchtbarer Verlassenheit und Einsamkeit immer wieder neu ausgerichtet auf den Heiland, auf den Heiler dieser Welt, den Sohn des lebendigen Gottes. Heiliger Geist, du wirst uns immer wieder diese tröstende Kraft, diesen tröstenden Beistand geben, den wir brauchen, um aufgerichtet zu werden, um immer wieder erneuert zu werden und neu anzufangen, nicht stecken zu bleiben in der Sünde, in der Krankheit, im Leiden und im Tod dieser Welt. Dass wir nicht die Welt anschauen durch das Schlüsselloch des Leidens, sondern durch das Lupenglas der Liebe Gottes. Und das tun wir hier. Das Lupenglas der Liebe Gottes, Christus, im Zeichen der Eucharistie. Der Brennpunkt der Liebe Gottes, der sich in unseren Herzen einbrennt und abzeichnet. Ja, Herr Jesus, brenne uns dein Angesicht, dein Abbild in unsere Herzen ein, dass unsere Liebe überbordet, dass sie unzerstörbar wird, nicht mehr abhängig von äußeren Bedingungen, sondern wirklich Ausdruck deiner unendlichen Gegenwart, deiner verwandelnden Kraft und der Dynamik des Heiligen Geistes. Danke, Heiliger Geist, dass du uns beistehst, trostvoll in den Stunden der Einsamkeit und der Verlassenheit, als Beistand, wenn wir uns verlassen fühlen von guten Menschen, von Menschen dieser Welt, wenn wir einsame Entscheidungen treffen müssen, wenn wir von einem Ort zum anderen unterwegs sind und nicht wissen, was uns erwartet, wenn wir vor einsamen Entscheidungen dieses Lebens stehen und uns innerlich kalt und frierend fühlen. Heiliger Geist, komm und sei du uns Trost und Beistand, Kraft und Hilfe auf all unseren Wegen. Zärtliche Umarmung der Liebe Gottes in all den Lieblosigkeiten unserer Welt. Damit wir ausgerüstet seien, nicht dass wir geliebt werden, sondern dass wir lieben. Nicht, dass wir verstanden werden, sondern dass wir verstehen. Nicht, dass wir gehört werden, sondern dass wir hören. Auch das Nichtgesagte, das, was in der Seele verborgen ist. Dass wir die Wahrheit des Menschen erkennen und selber trostvoll und heilsam den Menschen begegnen. Komm, Heiliger Geist, verwandle Jesus in unsere Herzen hinein, wenn wir jetzt deinen Segen empfangen. Die heilsame Kraft deiner Gegenwart, die uns ausrüstet, die uns ruft, die uns füllt und sendet. Empfangen wir jetzt die Kraft des eucharistischen Segens.

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0: Im Namen des Vaters und des Sohnes und des Heiligen Geistes. Amen. O Jesus, göttlicher Erlöser, sei uns und der ganzen Welt barmherzig.
1: Amen.
0: Heiliger Gott, heiliger starker Gott, heiliger unsterblicher Gott,
2: erbarme dich über uns und über die ganze Welt.
0: Gnade und Barmherzigkeit, o mein Jesus, in der gegenwärtigen Gefahr. Bedecke uns mit deinem kostbaren Blut.
1: Amen.
0: Ewiger Vater, wir flehen dich an um dein Erbarmen durch das kostbare Blut deines vielgeliebten Sohnes.
1: Amen.
0: Ewiger Vater, ich opfere dir die Wunden unseres Herrn Jesus Christus auf,
3: um die Wunden unserer Seelen zu heilen.
0: Mein Jesus, Verzeihung und Barmherzigkeit.
3: Durch die Verdienste deiner heiligen Wunden.
0: Mein Jesus, Verzeihung und Barmherzigkeit.
3: Durch die Verdienste deiner heiligen Wunden.
0: Mein Jesus, Verzeihung und Barmherzigkeit.
3: Durch die Verdienste deiner heiligen Wunden.
0: Mein Jesus, Verzeihung und Barmherzigkeit.
3: Durch die Verdienste deiner heiligen Wunden.
0: Mein Jesus, Verzeihung und Barmherzigkeit.
3: Durch die Verdienste deiner heiligen Wunden.
0: Mein Jesus, Verzeihung und Barmherzigkeit.
3: Durch die Verdienste deiner heiligen Wunden.
0: Mein Jesus, Verzeihung und Barmherzigkeit.
3: Durch die Verdienste deiner heiligen Wunden.
0: Mein Jesus, Verzeihung und Barmherzigkeit.
3: Durch die Verdienste deiner heiligen Wunden.
0: Mein Jesus, Verzeihung und Barmherzigkeit.
3: Durch die Verdienste deiner heiligen Wunden.
0: Mein Jesus, Verzeihung und Barmherzigkeit.
3: Durch die Verdienste deiner heiligen Wunden. Ewiger Vater, ich opfere dir die Wunden unseres Herrn Jesus Christus auf,
0: um die Wunden unserer Seelen zu heilen.
3: Mein Jesus, Verzeihung und Barmherzigkeit.
0: Durch die Verdienste deiner heiligen Wunden.
3: Mein Jesus, Verzeihung und Barmherzigkeit.
0: Durch die Verdienste deiner heiligen Wunden.
3: Mein Jesus, Verzeihung und Barmherzigkeit.
0: Durch die Verdienste deiner heiligen Wunden.
3: Mein Jesus, Verzeihung und Barmherzigkeit.
0: Durch die Verdienste deiner heiligen Wunden.
3: Mein Jesus, Verzeihung und Barmherzigkeit.
0: Durch die Verdienste deiner heiligen Wunden.
3: Mein Jesus, Verzeihung und Barmherzigkeit.
0: Durch die Verdienste deiner heiligen Wunden.
3: Mein Jesus, Verzeihung und Barmherzigkeit.
0: Durch die Verdienste deiner heiligen Wunden.
3: Mein Jesus, Verzeihung und Barmherzigkeit.
0: Durch die Verdienste deiner heiligen Wunden.
3: Mein Jesus, Verzeihung und Barmherzigkeit.
0: Durch die Verdienste deiner heiligen Wunden.
3: Mein Jesus, Verzeihung und Barmherzigkeit.
0: Durch die Verdienste deiner heiligen Wunden. Ewiger Vater, ich opfere dir die Wunden unseres Herrn Jesus Christus auf,
3: um die Wunden unserer Seelen zu heilen.
0: Mein Jesus, Verzeihung und Barmherzigkeit.
3: Durch die Verdienste deiner heiligen Wunden.
0: Mein Jesus, Verzeihung und Barmherzigkeit.
3: Durch die Verdienste deiner heiligen Wunden.
0: Mein Jesus, Verzeihung und Barmherzigkeit.
3: Durch die Verdienste deiner heiligen Wunden.
0: Mein Jesus, Verzeihung und Barmherzigkeit.
3: Durch die Verdienste deiner heiligen Wunden.
0: Mein Jesus, Verzeihung und Barmherzigkeit.
3: Durch die Verdienste deiner heiligen Wunden.
0: Mein Jesus, Verzeihung und Barmherzigkeit.
3: Durch die Verdienste deiner heiligen Wunden.
0: Mein Jesus, Verzeihung und Barmherzigkeit.
3: Durch die Verdienste deiner heiligen Wunden.
0: Mein Jesus, Verzeihung und Barmherzigkeit.
3: Durch die Verdienste deiner heiligen Wunden.
0: Mein Jesus, Verzeihung und Barmherzigkeit.
3: Durch die Verdienste deiner heiligen Wunden.
0: Mein Jesus, Verzeihung und Barmherzigkeit.
3: Durch die Verdienste deiner heiligen Wunden. Ewiger Vater, ich opfere dir die Wunden unseres Herrn Jesus Christus auf,
0: um die Wunden unserer Seelen zu heilen.
3: Mein Jesus, Verzeihung und Barmherzigkeit.
0: Durch die Verdienste deiner heiligen Wunden.
3: Mein Jesus, Verzeihung und Barmherzigkeit.
0: Durch die Verdienste deiner heiligen Wunden.
3: Mein Jesus, Verzeihung und Barmherzigkeit.
0: Durch die Verdienste deiner heiligen Wunden.
3: Mein Jesus, Verzeihung und Barmherzigkeit.
0: Durch die Verdienste deiner heiligen Wunden.
3: Mein Jesus, Verzeihung und Barmherzigkeit.
0: Durch die Verdienste deiner heiligen Wunden.
3: Mein Jesus, Verzeihung und Barmherzigkeit.
0: Durch die Verdienste deiner heiligen Wunden.
3: Mein Jesus, Verzeihung und Barmherzigkeit.
0: Durch die Verdienste deiner heiligen Wunden.
3: Mein Jesus, Verzeihung und Barmherzigkeit.
0: Durch die Verdienste deiner heiligen Wunden.
3: Mein Jesus, Verzeihung und Barmherzigkeit.
0: Durch die Verdienste deiner heiligen Wunden.
3: Mein Jesus, Verzeihung und Barmherzigkeit.
0: Durch die Verdienste deiner heiligen Wunden. Ewiger Vater, ich opfere dir die Wunden unseres Herrn Jesus Christus auf,
3: um die Wunden unserer Seelen zu heilen.
0: Mein Jesus, Verzeihung und Barmherzigkeit.
3: Durch die Verdienste deiner heiligen Wunden.
0: Mein Jesus, Verzeihung und Barmherzigkeit.
3: Durch die Verdienste deiner heiligen Wunden.
0: Mein Jesus, Verzeihung und Barmherzigkeit.
3: Durch die Verdienste deiner heiligen Wunden.
0: Mein Jesus, Verzeihung und Barmherzigkeit.
3: Durch die Verdienste deiner heiligen Wunden.
0: Mein Jesus, Verzeihung und Barmherzigkeit.
3: Durch die Verdienste deiner heiligen Wunden.
0: Mein Jesus, Verzeihung und Barmherzigkeit.
3: Durch die Verdienste deiner heiligen Wunden.
0: Mein Jesus, Verzeihung und Barmherzigkeit.
3: Durch die Verdienste deiner heiligen Wunden.
0: Mein Jesus, Verzeihung und Barmherzigkeit.
3: Durch die Verdienste deiner heiligen Wunden.
0: Mein Jesus, Verzeihung und Barmherzigkeit.
3: Durch die Verdienste deiner heiligen Wunden.
0: Mein Jesus, Verzeihung und Barmherzigkeit.
3: Durch die Verdienste deiner heiligen Wunden.
0: Ewiger Vater, ich opfere dir die Wunden unseres Herrn Jesus Christus auf,
3: um die Wunden unserer Seelen zu heilen.
0: Ewiger Vater, ich opfere dir die Wunden unseres Herrn Jesus Christus auf,
3: um die Wunden unserer Seelen zu heilen.
0: Ewiger Vater, ich opfere dir die Wunden unseres Herrn Jesus Christus auf,
3: um die Wunden unserer Seelen zu heilen.
0: Der Herr sei mit euch
3: und mit deinem Geiste.
0: Es segne, heile und behüte euch der allmächtige und gütige Gott, der Vater, der Sohn und der Heilige Geist.
3: Amen.
0: Gelobt sei Jesus Christus.
3: In Ewigkeit. Amen.

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1: Den Impuls, den Gedanken für den Tag, gestaltet heute Michael Papenkort. Er leitet das Institut für Weltevangelisierung in Mannheim. Das Institut ist eine katholische Laienmissionsorganisation. Es möchte Laien motivieren und befähigen, das Wort Gottes weiter zu sagen.
2: Grüß Gott, liebe Zuhörerinnen und Zuhörer. Gottesfurcht. Sind Sie auch schon mal so innerlich so ein bisschen zusammengezuckt, wenn Sie dieses Wort gehört haben? Gottesfurcht. Bei diesem Wort, da landen wir dann doch oft irgendwie in einem von zwei Lagern. Wo die einen, die betonen dabei die Furcht in der Gottesfurcht. Und Gott ist dann so eine Art himmlischer Buchhalter mit dem Rotstift, der nur darauf wartet, dass wir stolpern. Und viele tragen dieses Bild irgendwie schon seit der Kindheit mit sich rum. Da fühlt sich der Glaube dann eher so an wie eine Art Minenfeld und nicht wie der Weg in die Freiheit. Man ist sich, ohne das zu sagen, eigentlich sicher, dass man nicht gut genug ist und hält sich bei allem Beten doch innerlich in einer sicheren Distanz zum Herrn, während man eben um Gnade und Segen betet. Nur für die anderen ist das Wort Furcht in Gottesfurcht zu hart und sie machen es eben ein bisschen weicher. Furcht ist hier eigentlich nur so eine Art Respekt, die man hat oder haben sollte, wie zum Beispiel vor einem Lehrer. Und Gott, der schrumpft dann zu so einer Art nettem Kumpel, der uns freundlich auf die Schulter klopft und uns begleitet und zur Seite steht, uns aber nicht mehr erschüttert und nicht mehr verändert. Nun, bei beiden spüren wir aber eigentlich deutlich, dass da doch irgendwas nicht stimmen kann. Und unser Gespür täuscht uns nicht. Denn die Heilige Schrift, sie meint mit Gottesfurcht eigentlich etwas ganz anderes. Gottesfurcht in der Heiligen Schrift, sie schafft keinen Abstand, keine Distanz, sondern sie zieht uns an. Nur das erscheint vielleicht erstmal ein bisschen überraschend, aber denken Sie doch mal an die Hirten an Weihnachten. Mitten in der Nacht, da auf dem Feld, da steht dann plötzlich ein Engel vor ihnen, alles erstrahlt, und dann heißt es da, sie fürchteten sich sehr. Aber überraschenderweise bleiben die Hirten. Sie laufen nicht weg. Sie staunen, sie bleiben und sie hören zu. Dieses Staunen, diese Furcht, sie verscheucht sie nicht, sondern sie setzt sie in Bewegung und sie laufen zur Krippe in Bethlehem. Das ist Gottesfurcht. Das Staunen, wenn ich erkenne, wie groß der Herr ist. Und mir in dieser Größe des Herrn seine Liebe begegnet. Sie kennen das vielleicht vom Meer oder von hoch oben in den Bergen. Man spürt, wie klein man ist und will trotzdem nicht weg. Im Gegenteil, man will, wenn nur irgend möglich, näher ran oder tiefer eintauchen. Angst, sie treibt uns weg. Wie Adam, der sich ja damals im Garten vor dem Herrn versteckt hat. Staunen aber lässt uns bleiben. Staunen will näher kommen. Darum heißt es im Psalm 103, wie ein Vater sich seiner Kinder erbarmt, so erbarmt sich der Herr über alle, die ihn fürchten. Wer Gott fürchtet, ist seinem Herzen nicht fern, sondern will ihm immer näher sein. Psalm 25 geht da sogar noch ein Stück weiter. Wer Gott fürchtet, dem vertraut er sein Geheimnis an. Gottes Furcht ist also kein Sicherheitsabstand, sondern eher so etwas wie ein Magnet. Je größer Gott für uns wird, desto mehr zieht er uns an sich. Und dieses Staunen, es befreit uns dann sogar von unseren Ängsten. Der Prophet Jesaja erlebt ja in einer Zeit, in der eine Großmacht das Land bedroht. Das ganze Volk ist in Panik. Und Gott sagt dem Volk dann nicht, reiß dich zusammen. Nein, er gibt der Furcht des Volkes eine neue Richtung und sagt, was die fürchten, sollt ihr nicht fürchten. Den Herrn der Herrscharen, ihn sollt ihr heilig halten, er sei eure Furcht. Schauen Sie, Gott knipst unsere Angst nicht einfach aus wie ein Licht, sondern er sagt, schau nicht länger nur auf die Bedrohungen, sondern schau auf mich. Wenn mein tiefstes Staunen dem Schöpfer gilt, dann werden die Bedrohungen meines Lebens klein. Die Sorge um die Zukunft, die Angst vor der Krankheit, meine Furcht vor dem Urteil der anderen und so weiter. Gottes Furcht, sie gehört zu den Gaben des Heiligen Geistes. Gottes Furcht ist ein wunderbares Geschenk, ein großer Segen, keine Last oder Bürde. Und im Alten Testament, da im Buch der Sprüche in Kapitel 9, da heißt es sogar, Anfang der Weisheit ist die Furcht des Herrn. Nun, Anfang meint hier aber nicht so etwas wie die erste Stufe, die man dann hinter sich lässt, sondern das ist das Fundament, auf dem alles steht, die Grundlage von allem, Gottesfurcht. Anfang, Fundament, Grundlage der Weisheit ist die Furcht des Herrn. Wer vor Gottes Größe staunend auf die Knie geht und in Gottes Größe seine bedingungslose Liebe erkennt, kann vor allem anderen aufrecht stehen. Das ist Gottes Furcht und der Anfang wirklicher Freiheit. Und dass Sie dies ganz neu entdecken und erleben, dazu wünsche ich Ihnen, liebe Zuhörerinnen und Zuhörer, von Herzen allen Segen des Himmels.
0: Das war der Impuls bei Radio Horeb. Um 16:30 geht es weiter mit der Sendereihe Erzählung.

Liebe Freunde unseres Radios, liebe Zuhörer, alles, was nur so nebenbei und oberflächlich getan wird, taugt nichts im Leben. Wenn jemand zu Ihnen sagt, ich hab dich gerne, aber Sie merken, der ist mit dem Kopf ganz woanders, der nimmt das gar nicht richtig ernst, dann tut das richtig weh. Und bei Gott ist es genauso. Du sollst den Herrn, deinen Gott lieben mit ganzem Herzen. Das ist in verschiedenen Versionen im Neuen Testament überliefert. Aber immer steht an erster Stelle, dass wir Gott mit dem Herzen lieben sollen, mit unserem ganzen Sein, auch mit der Emotion, mit allem, was uns ausmacht. Und ähnlich ist es auch mit dem Hören von Radio Horeb. Sie können es natürlich mit dem Ohr nur hören und wahrnehmen, aber es ist eine ganz andere Ebene, wenn Sie es mit dem Herzen tun, weil es dann nämlich Ihr Leben verändert. Und so bitte ich Sie, für sich selbst, aber auch für unsere vielen Zuhörer zu beten, dass sie mit dem Herzen hören, dass ein Wort sie bis ins Innerste trifft und ihr Leben verändert. Glauben Sie mir, es sind so viele, die auf der Suche sind, die geradezu verzweifelt die Radiokanäle durchgehen, ob nicht irgendein Wort für sie dabei ist, das ihnen gilt und das sie in ihrer Not erreicht. Das ist möglich, wenn sie, und in der Not sind sie offen, mit offenem Herzen hören. Beten Sie darum, dass wir Menschen haben, die mit offenem Herzen hören und dann bereit sind, die Saat des Evangeliums in ihrem Herzen aufgehen zu lassen. Das wünscht Ihnen und uns Ihr Pfarrer Kocher.

0: Es ist 4.30 Uhr, halb fünf. 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
1: Erzählung bei Radio Horeb. Heute mit Don Camillo und Peppone. Ausgewählte Geschichten. Dazu begrüßt Sie Claudia Kiesel. Wahrscheinlich den meisten von Ihnen, liebe Hörerinnen und Hörer von Radio Horeb, bekannt. Meist durch Schwarz-Weiß-Film aus dem Fernsehen. Don Camillo und Peppone. Die Geschichten hat Giovannino Guareschi, italienischer Journalist und Schriftsteller, niedergeschrieben. Guareschi hat mit dem Priester, der sich im steten Dialog mit dem Herrn befindet, ein ganz wesentliches Thema des christlichen Glaubens auf humorvollste Weise verarbeitet. Der springende Punkt des Christentums ist, dass Gott uns in Jesus Christus zum erlösenden Du geworden ist. Der Autor schildert mit hintergründigem Humor den Konflikt zwischen dem schlagkräftigen Landpfarrer Don Camillo und dem ebenso schlagkräftigen kommunistischen Bürgermeister Peppone Bottazzi. Die Szenen spielen in der italienischen Nachkriegszeit in einem nicht klar definierten kleinen Ort der Po-Ebene. Der Ortspfarrer Don Camillo und der kommunistische Bürgermeister Peppone, Gegner in der Politik und in ihren Idealen, streiten sich um die Herzen und die Seelen ihrer Landsleute. In komischen Episoden lösen sich ihre Streitigkeiten im gegenseitigen Verständnis. Martin Ploderer liest aus dem Buch mit dem Titel Don Camillo und Peppone – Ausgewählte Geschichten, herausgegeben im B&B Verlag von Hanna-Barbara Gerl-Falkowitz und Gudrun Trausmuth. Die Aufnahmen haben uns freundlicherweise die Kollegen von Radio Maria Österreich weitergegeben.

0: Rivalen. Es kam ein bedeutender Mann aus der Stadt und die Leute aller Parteien liefen zusammen. Darum bestimmte Peppone, dass die Versammlung auf dem Marktplatz stattfinden solle und ließ nicht nur ein schönes, mit rotem Stoff überzogenes Podium errichten, sondern beschaffte auch einen von jenen kleinen Lieferwagen, auf deren Dach vier große Trichter angebracht sind und die im Innern einen elektrischen Mechanismus für die Tonverstärkung besitzen. Sonntagnachmittag war also der Platz zum Bersten voll, und die Leute füllten sogar teilweise den Kirchplatz, der ausgerechnet an den Marktplatz grenzte. Don Camillo hatte alle Türen verriegelt und zog sich dann in die Sakristei zurück, um niemanden zu sehen, niemanden zu hören und kein böses Blut in seinem Herzen aufsteigen zu lassen. Er schlummerte gerade, als ihn eine Stimme, die jener des Zornes Gottes glich, aus dem Schlaf riss.
1: »Genossen!«
0: Als ob die Mauern überhaupt nicht da wären. Don Camillo ging zum Hauptaltar, um dort seiner Empörung freien Lauf zu lassen.
1: »Sie haben Ihre verfluchten Lautsprecher ausgerechnet gegen uns gerichtet,« rief er aus. »Das ist eine glatte Verletzung des Hausrechtes.«
0: »Du kannst nichts machen, Don Camillo. Das ist der Fortschritt,« antwortete Christus. Nach einer allgemeinen Einführung ging der Redner gleich in medias res, und da er ein Extremist war, sprach er scharf:
1: »Wir müssen im Rahmen der Gesetzlichkeit bleiben, und wir werden es auch tun, wenn wir auch zu diesem Zweck die Maschinenpistolen ergreifen und alle Feinde des Volkes an der erstbesten Mauer aufhängen müssten.«
0: Don Camillo rannte hin und her wie ein Pferd. »Jesus, hörst du das?«
2: »Ja, Don Camillo, ich höre, nur allzu deutlich.«
0: »Jesus, warum lässt du auf diesen Ungläubigen nicht einen Blitz niedergehen?«
2: »Don Camillo, bleibe im Rahmen der Gesetzlichkeit. Wenn du jemanden umlegen willst, um ihm weiszumachen, dass er im Unrecht ist, dann sage mir bitte, wozu ich mich kreuzigen ließ.«
0: Don Camillo breitete die Arme aus.
2: »Du hast recht, wie immer. Es bleibt uns nur noch übrig zu warten, bis man auch uns kreuzigt.«
0: Christus lächelte. »Wenn du, anstatt zu reden und dann erst darüber nachzudenken, was du gesagt hast, erst überlegtest, was du sagen sollst und dann erst sprächest, würdest du es bestimmt vermeiden, Dummheiten zu reden.«
2: Don Camillo senkte den Kopf.
0: »Und was jene betrifft, die sich im Schatten des Kreuzes verbergen und durch das Gift ihres zweideutigen Wortes die Arbeitermassen zu entzweien suchen?« Die Stimme des Lautsprechers, vom Wind getragen, erfüllte die Kirche und ließ die roten, gelben und blauen Scheiben der gotischen Fenster erzittern. Don Camillo ergriff einen großen Leuchter aus Bronze, und indem er ihn wie eine Keule in der Hand hielt, ging er zähneknirschend zur Tür.
2: »Halt, Don Camillo«, rief Christus, »du wirst so lange die Kirche nicht verlassen, bis alle Leute den Platz verlassen haben.«
0: »Schon gut«, erwiderte Don Camillo und stellte den Leuchter zurück. »Ich gehorche.« Er ging in der Kirche hin und her und blieb dann wieder vor Christus stehen.
1: »Hier kann ich aber machen, was ich will.«
2: »Natürlich, Don Camillo. Du bist in deinem Hause und kannst machen, was du willst, außer dich ans Fenster zu stellen und mit dem Maschinengewehr auf die Leute zu schießen.«
0: 3 Minuten später hüpfte Don Camillo fröhlich im obersten Stockwerk des Kirchturmes herum und führte das infernalste Glockenspiel auf, das man je im Lande gehört hatte. Der Redner konnte nicht fortfahren und wandte sich hilfesuchend an die Amtsträger des Ortes, die hinter ihm auf dem Podium standen.
1: »Man muss ihn herunterkriegen«, schrie der Redner empört.
0: Peppone nickte düster.
1: »Richtig«, sagte er. »Es gibt 2 Arten, wie man ihn herunterkriegen kann. Entweder eine Mine unter dem Kirchturm explodieren zu lassen oder mit Kanonen zu schießen.«
0: Der Redner befahl ihm, keine Dummheiten zu reden.
1: »Was zum Teufel, das sei überhaupt kein Problem. Man brauche nur die Türe zum Turm aus den Angeln zu heben und hinaufzusteigen.«
2: »Wie man's nimmt«, erklärte Peppone phlegmatisch. »Man steigt auf Leitern von einem Stockwerk zum anderen hinauf. Siehst du, Genosse, was dort aus dem Fenster des obersten Stockwerks herausragt? Es sind die Leitern. Er hat sie alle mitgenommen. Die Falltür ist oben zu, Der Glöckner ist von der ganzen Welt abgeschnitten.
0: Man könnte versuchen, auf die Turmfenster zu schießen, schlug Smilso vor.
2: Schön, stimmte Pepone zu.
0: Man müsste aber die Gewissheit haben, dass man ihn mit dem ersten Schuss außer Gefecht setzt, denn sonst fängt er zu schießen an, und dann werden wir was erleben.
2: Die Glocken verstummten, und der Redner fuhr mit seiner Ansprache fort. Und alles ging gut, bis ihm wieder etwas entschlüpfte, was Don Camillo nicht passte. Da begann Don Camillo sofort seine Gegenrede, um wieder auszusetzen und wieder zu läuten, wenn der Redner ausfällig wurde. Und so bis zu den letzten Sätzen, die auf einfache, pathetische und patriotische Intonierung berechnet waren und infolgedessen von der Glockenzensur verschont blieben. Abends begegnete Pepone Don Camillo.
1: »Nehmen Sie sich zusammen, Don Camillo. Denn wenn Sie uns weiter so herausfordern, werden Sie schlecht enden.«
2: »Da gibt's keine Herausforderung«, erwiderte ruhig Don Camillo. »Ihr blast in eure Trompeten und wir lassen unsere Glocken läuten. Das ist Demokratie, Genosse. Wenn es hingegen nur einem gestattet wäre, Lärm zu machen, wäre das Diktatur.«
0: Pepone steckte dies ein. An einem Morgen aber fand Don Camillo auf dem Platz vor der Kirche, einen halben Meter von der Grenze des Pfarrhofes entfernt, ein Ringelspiel, ein Schaukelgestell, drei Schießstände, ein elektrisches Autodrom, eine Todeswand und eine unbestimmbare Anzahl anderer Vergnügungsstände vor. Die Leute zeigten ihm eine vom Bürgermeister unterzeichnete Genehmigung und Don Camillo beschränkte sich darauf, sich in das Pfarrhaus zurückzuziehen. Am Abend ging die Hölle los. Mechanische Orgeln, Lautsprecher, Schüsse, Schreie, Gesänge, Glocken, Pfiffe, Gekläffe, Brüllen. Don Camillo ging zu Christus protestieren.
1: »Das ist ein Mangel an Achtung vor dem Hause Gottes«, rief er aus.
2: »Ist etwas Unmoralisches, Skandalöses daran?« erkundigte sich Christus.
1: »Nein, Ringelspiel, Schaukeln, kleine Autos, im Großen und Ganzen Kinderspielzeug.«
2: »Dann ist es ganz einfach demokratisch.«
1: »Und dieser höllische Lärm?« fragte Don Camillo.
2: »Auch der Lärm ist demokratisch, solange er im Rahmen der Gesetzlichkeit bleibt. Außerhalb des Pfarrhofes befiehlt der Bürgermeister, mein Sohn.«
0: Das Pfarrhaus stand 30 Meter vor der Kirche, mit der ganzen Breitseite zum Markt. Und gerade unter dem Fenster war eine Maschine aufgestellt, die Don Camillos Neugierde erweckte. Eine ungefähr einen Meter hohe Stahlstange mit einem Pölsterchen aus Leder oben, dahinter eine viel höhere und dünnere Stange mit einer von 1 bis 1000 geteilten Ziffernskala. Ein Kraftmesser. Man schlug mit der Faust auf das Lederpolster und ein Zeiger gab auf der Skala die Kraft an. Don Camillo spähte durch die Jalousienschlitze und die Sache begann ihm Spaß zu machen. Um 11 Uhr abends war die höchste Quote 750, die Tat eines Hirten aus Greti, Badile, der Fäuste wie Kartoffelsäcke hatte. Dann kam plötzlich, umgeben von seinem Generalstab, der Genosse Pepone. Die Menge lief sofort zusammen und alle schrien, »Gibt's ihm! Gibt's ihm!« Und Pepone zog darauf die Jacke aus, krempelte die Hemdsärmel auf und pflanzte sich vor dem Gerät auf, mit der Faust die Entfernung messend. Alles wurde still. Und auch Don Camillo begann das Herz schneller zu klopfen. Die Faust schoss durch die Luft und schlug auf das Polster.
1: 950, heulte der Inhaber der Apparatur. Nur in Genua im Jahre 1939 habe ich bei einem Dockarbeiter erlebt, dass er dasselbe erreicht hat.
0: Die Menge heulte vor Begeisterung. Pepone zog die Jacke wieder an, hob den Kopf und schaute zum Fenster hinauf, hinter dem Don Camillo versteckt war.
1: »Wenn es jemand wissen will«, sagte er mit erhobener Stimme, »bei 950 ist die Luft dick.«
0: Alle schauten zu Don Camillos Fenster und kicherten. Don Camillo ging ins Bett und die Beine zitterten ihm. Am nächsten Abend war er wieder da, versteckt hinter dem Fenster und wartete aufgeregt bis 11. Da kam wieder Pepone mit seinem Generalstab. zog die Jacke aus, krempelte die Hemdärmel auf und schlug auf den Lederpolster.
1: 951, heulte die Menge,
0: und alle schauten kichernd zu Don Camillos Fenster. Auch Pepone.
1: »Wenn's jemand wissen will«, sagte er laut, »bei 951 ist die Luft dick.«
0: Don Camillo ging mit Fieber ins Bett. Am nächsten Tag kniete er vor Christus nieder.
2: »Sei stark und widerstehe, Don Camillo.«
0: Am Abend ging Don Camillo zur Fensterspalte wie zum Schafott. Im ganzen Lande war die Sache schon bekannt geworden und von allen Seiten kamen Leute her, das Schauspiel zu sehen. Und als Pepone erschien, hörte man, wie sich ein Gemurmel in der Menge verbreitete.
2: »Das ist er.«
0: Pepone schaute hinauf, höhnisch, nahm die Jacke ab, erhob die Faust und die Leute wurden mäuschenstill.
1: 952!
0: Don Camillo sah eine Milliarde Augen an seinem Fenster hängen, verlor das Licht des Verstandes und stürzte aus dem Zimmer.
1: »Wenn's jemand...«
0: Pepone konnte sein Gesetzchen von der dicken Luft bei 952 nicht beenden. Don Camillo stand vor ihm. Die Menge schrie zuerst auf und wurde dann wieder mäuschenstill. Don Camillo wölbte den Brustkasten, verankerte sich fest mit beiden Füßen vor der Maschine, warf den Hut weg und bekreuzigte sich. Dann erhob er die ansehnliche Faust und ließ sie auf das Polster donnern.
1: 1000, heulte die Menge. »Wenn's jemand wissen will, bei 1000 gibt es dicke Luft«, sagte Don Camillo.
0: Pepone war blass geworden, und die Leute seines Stabes blinzelten ihn an, halb beleidigt, halb enttäuscht. Die anderen kicherten zufrieden. Pepone schaute Don Camillo in die Augen, zog wieder die Jacke aus, stellte sich vor die Maschine und hob die Faust. »Jesus«, murmelte Don Camillo noch schnell. Pepones Faust ließ die Luft erzittern.
1: 1000, heulte die Menge.
0: Und Pepones Generalstab sprang vor Freude in die Luft.
1: »Bei 1000 dicke Luft für alle«, schloss der Besitzer. »Es wird am besten sein, wir bleiben dabei.«
0: Pepone entfernte sich triumphierend in einer, Don Camillo ebenfalls triumphierend in der anderen Richtung.
2: »Jesus«, sagte Don Camillo, als er wieder vor Christus stand, »ich danke dir. Ich hatte eine wahnsinnige Angst.«
0: »Hast du keine 1000 erreichen würdest?«
2: »Nein. Ich fürchtete, er würde es vielleicht nicht erreichen. Ich hätte ihn auf dem Gewissen gehabt.
0: Ich wusste es und half ihm ein wenig«, antwortete lächelnd Christus. »Übrigens, kaum hatte er dich erblickt, ergriff auch Pepone eine wahnsinnige Angst, dass es dir vielleicht nicht gelingen werde, 952 zu erreichen.«
2: »Vielleicht«, murmelte Don Camillo, der sich von Zeit zu Zeit darin gefiel, den Skeptiker zu spielen.
0: Schuld und Sühne. Als Don Camillo eines Morgens aus der Pfarrei kam, stellte er fest, dass jemand während der Nacht mit roter Farbe und mit einem halben Meter großen Lettern auf die schneeweiße Wand der Sakristei »Don Camillo« geschrieben hatte. Mit einem Kübel Kalk und mit einem Pinsel ausgerüstet, machte sich Don Camillo daran, die Schrift zu decken. Es handelte sich aber um Anilinfarbe, und wenn man Anilin mit Kalk zu decken versucht, so ist das, als ob man es besonders hervorheben möchte. Es tritt frisch und fröhlich hervor, wenn auch der Kalkanstrich 3 Finger dick ist. Da ergriff Don Camillo eine Feile und schuftete einen halben Tag, bis er das Ganze heruntergekratzt hatte. Er zeigte sich vor dem Christus am Hauptaltar weiß wie ein Müller, aber schwarzer Laune. Wenn ich nur erfahre, sagte er, wer es war, werde ich ihm so viele Prügel verabreichen, dass aus dem Stock Bast wird.
2: Nur nicht tragisch nehmen, Don Camillo, riet ihm Christus. Es ist ein Kinderstreich. Schließlich ist es nicht so ernst.
0: Es ist nicht schön, einen Priester Kamel zu nennen, sträubte sich Don Camillo. Und dann, es ist ein unangenehmer Spitzname, und wenn ihn die Leute entdecken, hängen sie ihn mir fürs ganze Leben an.
2: Du hast zwei starke Schultern, Don Camillo, tröstete ihn lächelnd Christus.
0: Ich hatte nicht deine Schultern und musste das Kreuz tragen und habe niemanden geprügelt. Don Camillo sagte, dass Christus recht habe. Er war aber davon gar nicht so überzeugt, und anstatt abends ins Bett zu gehen, versteckte er sich in einer Ecke und wartete geduldig. Gegen 2 Uhr nach Mitternacht erschien auf dem Platz ein Schatten, stellte einen Eimer auf den Boden ab und machte sich vorsichtig daran, mit einem Pinsel die Wand der Sakristei zu bearbeiten.
2: Don Camillo ließ ihn nicht einmal das D fertig machen, sondern setzte ihm den Eimer auf den Kopf und schickte ihn mit einem blitzartigen Fußtritt fort.
0: Anilinfarbe ist eine verfluchte Sache. Und Gigotto, einer aus dem Stoßtrupp Pepones, der so eine Anilindusche auf den Kopf bekommen hatte, musste 3 Tage zu Hause eingesperrt bleiben und sich das Gesicht mit allen nur erdenklichen Putzmitteln reiben, bis er schließlich doch genötigt war, das Haus zu verlassen, um zur Arbeit zu gehen. Die Geschichte hatte inzwischen bereits die Runde durchs Land gemacht und man hing ihm den Spitznamen Rothaut an. Don Camillo blies ins Feuer und so wurde der arme Gigotto aus Wut trotz seiner roten Farbe grün. Bis eines Abends Don Camillo, als er von einem Besuch beim Arzt nach Hause kam, bemerkte, dass jemand die Türklinke mit einem speziellen Schmutz angestrichen hatte. Don Camillo hatte es natürlich zu spät bemerkt. Daraufhin, ohne ein einziges Wort darüber zu verlieren, ging er ins Wirtshaus, um Gigotto dort aufzufischen und wischte sich dort mit einer Ohrfeige, die einem Elefanten das Augenlicht genommen hätte, den Schmutz der Türklinke an dem Gesicht Gigottos ab. Solche Dinge arten sofort in Politik aus, und da Gigotto in Gesellschaft von 5 oder 6 Gleichgesinnten war, war Don Camillo gezwungen, eine Bank durch die Luft zu schwingen. Infolgedessen bereitete ihm ein Unbekannter noch in derselben Nacht eine Serenade, indem er vor dem Pfarrhof eine Handgranate zur Explosion brachte. Jene 6, die von der Bank, welche Don Camillo in seiner Pratze geschwungen hatte, fast erschlagen worden wären, platzten vor Wut und heulten wie verdammte Seelen. Und dann hätte eine Kleinigkeit genügt, einen Großbrand zu entfachen. Die Dorfbewohner waren in Sorge. So musste Don Camillo eines schönen Morgens dringend in die Stadt fahren, da ihn der Bischof zu sprechen wünschte. Der Bischof war alt und gebeugt, und er musste sein Haupt erheben, um Don Camillo ins Gesicht zu schauen.
2: »Don Camillo«, sagte der Bischof, »du bist krank. Du brauchst 1 oder 2 ruhige Monate in einer schönen Gebirgsgegend.«
1: »Ja, ja, der Pfarrer von Punta Rossa ist gerade verschieden, und so machst du mit einer Reise 2 Dienste. Du wirst mir schön die dortige Pfarre und deine Gesundheit in Ordnung bringen. Dann wirst du zurückkommen, frisch wie eine Rose. Vertreten wird dich Don Pietro, ein junger Mann, der nichts anstellen wird. Bist du zufrieden, Don Camillo?«
2: »Nein, Monsignore. Aber ich werde mich dorthin begeben, weil sie es so befehlen.«
0: Im Dorf erfuhr man sofort die Neuigkeit. Pepone selbst teilte die Nachricht in einer außerordentlichen Sitzung des Parteivorstandes mit.
1: »Don Camillo geht«, gab Pepone kund, »strafversetzt in eine Gebirgsgegend, wo der Teufel gute Nacht sagt. Morgen um 3 fährt er.« »Bravo«, brüllte die Versammlung, »dort soll er verkommen.«
2: »Es ist im Grunde genommen besser, dass es so endet«, schrie Pepone. »Er hat schon gedacht, dass er Papst und König in einer Person sei. Und wenn er hier geblieben wäre, hätten wir ihm notgedrungen eine empfindliche Lektion erteilen müssen. Das bleibt uns erspart.«
1: Er soll weggehen wie ein Hund, brüllte Brusco. Gebt allen eindeutig zu verstehen, dass es jedem schlechter gehen wird, der sich morgen um 3 auf der Straße zeigt.
0: Die Stunde schlug, und Camillo schloss seinen Koffer und ging, um sich von Christus am Hauptaltar zu verabschieden.
3: »Es tut mir leid, dass ich dich nicht mitnehmen kann«, seufzte Don Camillo.
0: »Ich bin mit dir«, antwortete Christus. »Geh in Frieden.« In der Stadt verbreitet sich die Angst mit 90 Kilometer Geschwindigkeit pro Stunde, am Lande mit 180. Die Straßen waren wie ausgestorben. Don Camillo bestieg den Zug, und als er hinter den Bäumen den Kirchturm verschwinden sah, wurde sein Herz schwer.
3: »Nicht einmal ein Hund, der sich meiner erinnert hätte«, seufzte Don Camillo. »Man sieht, dass ich ein schlechter Mensch bin.«
0: Der Schnellzug blieb trotz seines Namens bei allen Haltestellen stehen. Er hielt also auch in Boschetto an, einem aus 4 Häusern bestehenden und 6 Kilometer vom Dorf entfernten Weiler. Dort erlebte Don Camillo plötzlich eine Invasion in sein Abteil und wurde zum Fenster geschoben und befand sich dort vor einem Meer von Menschen, die mit Händen klatschten und Blumen warfen.
1: »Pepones Leute haben gesagt, wenn sich jemand zur Zeit ihrer Abreise zeigt, wird er geprügelt, bis ihm schwarz vor den Augen wird«, erklärte der Briefträger von Strada Lunga.
0: »Um jedes Unglück zu vermeiden, sind wir alle hergekommen, um von ihnen Abschied zu nehmen.« Don Camillo verstand gar nichts mehr und hörte einen Höllenlärm. Und als sich der Zug wieder in Bewegung setzte, fand er sein Abteil voll Blumen, Flaschen, Paketen, Päckchen und Säckchen. An den Beinen gebundene Hühner gackerten im Gebäcknetz. Aber ein Dorn blieb ihm im Herzen stecken.
3: »Haben es denn die anderen wirklich auf Leben und Tod mit mir, wenn sie imstande sind, so etwas zu tun? Genügt es ihnen nicht, dass ich weg muss?«
0: Nach einer Viertelstunde hielt der Zug in Bosco Plancia an, der letzten Station auf Gemeindegebiet. Don Camillo hörte, wie ihn jemand rief. Er ging zum Fenster und erblickte vor sich den Bürgermeister Pepone und den vollzähligen Gemeinderat. Der Bürgermeister Pepone hielt dann folgende Rede.
1: »Bevor Sie, sehr geehrter Herr Pfarrer, das unserer Verwaltung unterstellte Gemeindegebiet verlassen, möchten wir Ihnen die Grüße der Bevölkerung überbringen und daran unseren Wunsch knüpfen, dass Ihre Genesung schnell vor sich gehe, damit Sie schnell zur Erfüllung Ihrer geistlichen Aufgaben in unsere Gemeinde zurückkommen mögen.«
0: Und dann, während sich der Zug in Bewegung setzte, nahm Pepone mit großer Geste den Hut ab und auch Don Camillo nahm den seinen ab und blieb so mit dem hoch erhobenen Hut am Fenster stehen, wie ein Standbild der nationalen Wiedergeburt. Die Kirche von Punta Rossa stand auf einem Berg und schaute wie eine auf einer Ansichtskarte aus. Als Don Camillo ankam, atmete er die Lunge voll Luft, von der er wusste, dass sie nach Nadelbäumen duftete, und rief zufrieden,
1: »Ein wenig Ruhe hier oben wird mir gut tun, so dass ich schnell zur Erfüllung meiner geistlichen Aufgaben in unsere Gemeinde zurückkommen möge.«
0: Und dies sagte er in vollem Ernst, und dieses »so dass« schien ihm an Bedeutung, die gesamten Reden Ciceros zu übertreffen.

0: Martin Ploderer las in der Radio Horeb Erzählung aus dem Buch mit dem Titel Don Camillo und Peppone, ausgewählte Geschichten von Giovannino Guareschi. Herausgegeben im B&B Verlag von Hanna-Barbara Gall-Falkowitz und Gudrun Trausmuth. In der Einleitung des Buches hat Zisterzienserpater Karl Wallner uns Folgendes mitgegeben. Er schreibt: Ich denke, ich bin nicht der Einzige, dessen christliche und priesterliche Spiritualität durch die Figur des Don Camillus geprägt wurde. In unserem Dialog mit Gott darf alles ein Thema sein und vor Gott dürfen wir ruhig auch so menschlich sein wie diese Schlitzuhr. Nehmen Sie als erstes Licht für Ihr Leben mit, dass Sie immer mit Gott sprechen können, alles mit ihm besprechen können, so Wallner. Erzählung bei Radio Horeb, Leben mit Gott. Adieu und auf Wiederhören, sagt Claudia Kiesel.
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1: Die Schönheit und Bedeutung der ehelichen Berufung heute, das ist unser Thema mit Pater Jacques Philipp von der Gemeinschaft der Seligpreisung aus der Nähe von Paris. Und mein Name ist Marion Kuhl. Lange Zeit wurde nur oder vor allem im Zusammenhang mit dem Priestertum und dem gottgeweihten Leben von Berufungen gesprochen. Spätestens aber seit dem Zweiten Vatikanischen Konzil und Papst Johannes Paul II. Wird auch die Berufung zur Ehe und Familie unterstrichen. Vor 10 Jahren erschien das apostolische Schreiben Amoris Laetitia von Papst Franziskus über die eheliche Liebe. Momentan sind Bischöfe aus aller Welt in Rom dazu versammelt. Grund genug, um über die Schönheit und Bedeutung der ehelichen Berufung heute nachzudenken. Dazu ist bei uns Pater Jacques Philipp, Bestsellerautor und Prediger von der Gemeinschaft der Seligpreisung aus der Nähe von Paris. Grüß Gott et bonjour, Pater Jacques.
2: Gott.
1: Schön, dass Sie bei uns sind. Ich freue mich auf diese Sendung mit Ihnen. Und für uns wird Elfriede Greis übersetzen. Grüß Gott.
3: Grüß Gott.
1: Um das Thema Ehe und Berufung zur Ehe geht es heute. Wir freuen uns auf Ihren Vortrag.
2: Voilà, donc je vais parler de la vocation du couple et de la famille.
3: Ich werde über die Berufung im Ehepaar und Familie sprechen.
2: C'est une vocation qui n'est pas toujours très facile à vivre aujourd'hui dans notre société.
3: Das ist eine Berufung, die heute in unserer Gesellschaft nicht immer leicht zu leben ist.
2: Il y a un combat et puis beaucoup de forces qui s'attaquent au couple et à la famille.
3: Es ist ein Kampf und viele Kräfte greifen Ehepaaren, Familien an.
2: Mais ça reste une vocation absolument essentielle pour la société, pour l'Église.
3: Aber es bleibt eine wesentliche Berufung für die Gesellschaft und für die Kirche.
2: Quand on se rappelle le récit de la création dans le livre de la Genèse,
3: wenn wir uns erinnern an den Schöpfungsbericht im Buch Genesis,
2: il y a une chose qui est belle, c'est que la toute première bénédiction que Dieu a prononcée, c'est une bénédiction sur le couple humain.
3: Das ist sehr schön, weil der erste Segen, den Gott ausspricht, ist der Segen über das menschliche Paar.
2: Et Dieu créa l'homme à son image, à l'image de Dieu il le créa.
3: Gott schuf den Menschen nach seinem Bild, nach dem Abbild Gottes schuf ihn.
2: Il les créa homme et femme.
3: Und schuf sie als Mann und Frau.
2: Dieu les bénit.
3: Und Gott segnete sie.
2: Et leur dit, soyez féconds et multipliez-vous, remplissez la terre et soumettez-la.
3: Er sagte zu ihnen, seid fruchtbar, vermehrt euch, erfüllt die Erde und macht sie euch untertan.
2: Et donc la toute première bénédiction de Dieu qu'on trouve dans la Sainte Écriture.
3: Also die erste Segnung Gottes in der Heiligen Schrift.
2: C'est la bénédiction sur le couple humain, sur l'homme et la femme.
3: Ist der Segen über das menschliche Paar, Mann und Frau.
2: Et même si après ça il y a eu le drame du péché.
3: Selbst wenn danach das Drama der Sünde kam.
2: Oui, cette bénédiction n'a jamais été retirée.
3: Wurde dieser Segen nie zurückgezogen.
2: Peut-être que la relation entre l'homme et la femme est devenue un peu plus compliquée après le péché.
3: Vielleicht ist die Beziehung zwischen Mann und Frau ein bisschen schwieriger geworden nach der Sünde, nach dem Sündenfall.
2: C'est ce que dit aussi le livre de la Genèse.
3: Was uns auch das Buch Genesis berichtet.
2: Mais il y a cependant une bénédiction qui a été donnée et qui ne sera jamais enlevée.
3: Aber dieser Segen wurde gegeben und er ist nie zurückgenommen worden.
2: Le poète français Charles Péguy, qui est mort en 1914, il disait la chose suivante.
3: Charles Péguy, der Franzose, der 1918 verstorben ist, der hat Folgendes gesagt.
2: Il dit que le véritable aventurier dans le monde moderne, c'est le père de famille.
3: Der wahre Abenteurer unserer modernen Welt ist der Familienvater.
2: Alors, c'est aussi bien sûr la mère de famille.
3: Natürlich auch die Familienmutter.
2: Mais c'est vrai que d'une certaine manière, ce sont les gens qui s'engagent le plus pour l'avenir du monde.
3: Aber in gewisser Weise sind das die Menschen, die sich am meisten engagieren für die Zukunft der Welt.
2: Il y a beaucoup d'autres personnes qui s'engagent pas tellement pour l'avenir du monde finalement.
3: Es gibt viele andere Menschen, die sich nicht so sehr für die Zukunft der Welt engagieren.
2: mais à travers la constitution d'une famille, à travers l'éducation des enfants.
3: Aber indem man eine Familie bildet und Kinder aufzieht.
2: On peut dire qu'il y a comme une prise en charge très belle de l'avenir de la société.
3: Kann man sagen, dass man sehr gut sich kümmert um die Zukunft der Gesellschaft.
2: Alors, il est clair que la famille, c'est la cellule de base de la société.
3: Es ist klar, dass die Familie die Basiszelle der Gesellschaft ist.
2: Et quand la vie des familles est bonne et qu'elle est encouragée.
3: Wenn das Familienleben gut ist und wenn es ermutigt wird.
2: C'est évidemment une grâce pour la société tout entière.
3: Ist das eine Gnade für die ganze Gesellschaft.
2: Par contre, quand la vie des familles risque parfois d'être détruite.
3: Und auf der anderen Seite, wenn das Familienleben im Risiko läuft, zerstört zu werden.
2: Oui, quand la vie de la famille n'a pas toute sa plénitude et sa vérité.
3: Und wenn es nicht seine ganze Fülle und seine ganze Wahrheit hat.
2: C'est aussi un dommage pour la société tout entière.
3: Ist das ein Schaden für die ganze Gesellschaft?
2: Oui, la famille, c'est le premier lieu où on apprend à être homme, à être femme.
3: Die Familie ist der erste Ort, wo man lernt, Mann, wo man lernt, Frau zu sein.
2: C'est le premier lieu de socialisation.
3: Ist der erste Ort der Sozialisierung.
2: C'est le premier lieu où on apprend à aimer, où on apprend la relation.
3: C'est der erste Ort, wo man lernt zu lieben, wo man lernt Beziehungen zu leben.
2: On apprend le don mutuel des personnes.
3: Wo man es lernt, sich füreinander hinzugeben.
2: Puis aussi pour nous chrétiens, c'est le premier lieu de l'éducation à la foi.
3: Und für uns Christen ist es der erste Ort der Erziehung im Glauben.
2: C'est la première communauté chrétienne.
3: Die erste christliche Gemeinschaft.
2: On est éduqué à la foi, à la prière, à la rencontre avec Dieu.
3: Wo man erzogen wird zum Glauben, zum Gebet, zur Begegnung mit Gott.
2: On apprend à grandir dans l'amour humain, dans l'amour divin.
3: Wo man lernt, in der menschlichen Liebe zu wachsen, aber auch in der Liebe zu Gott.
2: C'est là aussi qu'on apprend l'espérance, qu'on apprend le pardon, qu'on apprend la miséricorde.
3: Wo man auch die Hoffnung lernt, die Vergebung, die Barmherzigkeit.
2: Donc c'est la cellule la plus importante à la fois de la société et puis aussi de l'Église.
3: Also ist die wichtigste Zelle für die Kirche und für die Gesellschaft.
2: Là, je voudrais évoquer une réflexion du cardinal Danels.
3: Ich möchte eine Réflexion von Kardinal Danels aufnehmen.
2: Qui était l'évêque de Bruxelles.
3: Der Bischof von Brüssel war.
2: Et en 1986, il a eu une rencontre avec les équipes Notre-Dame.
3: Er hatte 1986 eine Begegnung mit den équipes Notre-Dame.
2: C'est un mouvement catholique pour les couples.
3: Das ist eine katholische Bewegung für Ehepaare.
2: Et il disait que quand on contemple l'histoire de l'Église à travers les siècles.
3: Und er sagte, wenn man die Kirchengeschichte der letzten Jahrhunderte anschaut.
2: Il y a bien sûr beaucoup de formes différentes de sainteté.
3: Gibt es ja viele verschiedene Arten von Heiligkeit.
2: Mais on peut dire qu'à chaque époque, il y a une forme de sainteté qui peut-être entraîne les autres.
3: Aber, so sagt er, gibt es in jeder Epoche eine Form der Heiligkeit, die die anderen irgendwie mitzieht.
2: Une forme de sainteté qui témoigne le plus de la vérité de l'Évangile.
3: Eine Form der Heiligkeit, die am meisten von der Wahrheit des Evangeliums Zeugnis gibt.
2: De la crédibilité de l'Évangile.
3: Von der Glaubhaftigkeit des Evangeliums.
2: Alors, au tout premier siècle, c'était les martyrs.
3: Im ersten Jahrhundert waren das die Märtyrer.
2: Après, il y a eu toutes les fondations monastiques.
3: Dann waren die ganzen monastischen Gründungen.
2: Et l'activité charitable des ordres du Moyen-Âge.
3: Und die karitativen Werke der Orden im Mittelalter.
2: Il y a aussi la générosité des missionnaires au 19e siècle.
3: Dann die Großzügigkeit der Missionare im 19. Jahrhundert.
2: Qui étaient leur payés pour aller à l'autre bout du monde.
3: Die ihr Land verließen, um ans andere Ende der Welt zu gehen.
2: Et le cardinal Danels disait qu'aujourd'hui.
3: Und Kardinal Danels sagte, heute.
2: C'est peut-être la vie conjugale vécue selon l'Évangile.
3: Ist es vielleicht das Eheleben, das gemäß dem Evangelium gelebt wird.
2: Qui témoigne le plus hein, de la vérité de l'Évangile.
3: Das am meisten, am besten Zeugnis gibt von der Wahrheit des Evangeliums.
2: De la nouveauté du christianisme.
3: Und von der Neuheit des Christentums.
2: Alors évidemment, toutes les vocations sont importantes. Tout le monde est appelé à la sainteté.
3: Sind alle Berufungen wichtig. Jeder ist zur Heiligkeit gerufen.
2: Il ne s'agit pas de faire des comparaisons ou des hiérarchies.
3: Es handelt sich nicht darum, Vergleiche anzustellen oder Hierarchien aufzustellen.
2: Oui, mais je partage quand même cette conviction du cardinal Danels.
3: Aber ich möchte trotzdem diese Überzeugung von Kardinal Danels weitergeben.
2: Que peut-être la forme de sainteté qui témoigne le plus de la vérité du christianisme.
3: Dass vielleicht die Form der Heiligkeit, die am meisten von der Wahrheit des Christentums zeugt,
2: c'est la sainteté des familles.
3: Die Heiligkeit der Familien ist.
2: Alors il faut évidemment des saints prêtres, des saints religieux et religieuses.
3: Natürlich brauchen wir auch heilige Priester, heilige Ordensleute.
2: Mais peut-être que le témoignage le plus fort qui est donné aujourd'hui.
3: Aber vielleicht ist das stärkste Zeugnis, das heute gegeben wird.
2: Ce témoignage de la sainteté des familles.
3: Das Zeugnis der Heiligkeit der Familien.
2: Je peux dire que dans mon expérience personnelle.
3: Ich kann sagen, in meiner persönlichen Erfahrung.
2: J'ai beaucoup voyagé dans beaucoup de pays différents et.
3: Ich habe viele Reisen in verschiedene Länder unternommen.
2: J'étais très touché, très encouragé par la sainteté de beaucoup de couples chrétiens.
3: Ich war sehr berührt und ermutigt von der Heiligkeit von vielen christlichen Ehepaaren.
2: Qui ont une générosité, une fidélité qui est très, très touchante.
3: Die eine Großzügigkeit haben, eine Treue, die mich sehr berührt hat.
2: Le 19 octobre 2015.
3: 2005, Oktober 2015.
2: C'était pendant le synode sur la famille.
3: Das war während des Synode über die Familie.
2: Le pape François a canonisé les parents de Thérèse de Lisieux.
3: Hat Papst Franziskus die Eltern von Thérèse von Lisieux heilig gesprochen?
2: Louis et Célie Martin.
3: Louis und Célie Martin.
2: Je crois que c'est la première fois dans l'histoire de l'Église qu'un couple a été canonisé ensemble comme tel.
3: Und ich glaube, dass es das erste Mal in der Kirchengeschichte ist, dass ein Ehepaar gemeinsam heilig gesprochen wurde, als Ehepaar.
2: Alors bien sûr, il y a la sainteté du mari, la sainteté de la femme.
3: Natürlich ist da die Heiligkeit des Mannes, die Heiligkeit der Frau.
2: Mais le fait de les canoniser ensemble, comme couple.
3: Aber die Tatsache, sie gemeinsam als Ehepaar heilig zu sprechen,
2: c'était aussi un signe que ce chemin de sainteté de la famille
3: war ein Zeichen, dass diese Heiligkeit der Familien
2: est très encouragé par l'Église aujourd'hui.
3: Heute in der Kirche sehr ermutigt wird.
2: Oui, je crois donc que le couple et la famille y reflètent des aspects fondamentaux du mystère de Dieu.
3: Ich glaube, dass Ehepaare und Familien fundamentale Aspekte der Liebe Gottes reflektieren.
2: Ils témoignent du mystère de Dieu comme communion.
3: Sie geben Zeugnis vom Geheimnis Gottes als Gemeinschaft, als Kommunion.
2: Oui, comme amour.
3: Als Liebe.
2: Comme fidélité.
3: Als Treue.
2: Et puis aussi comme source de vie.
3: Und auch als Quelle des Lebens.
2: Oui, l'union féconde de l'homme et de la femme dans le mariage.
3: Eine fruchtbare Beziehung von Mann und Frau in der Ehe.
2: Dévoile quelque chose de la richesse du mystère de Dieu.

0: Und wenn Mann und Frau ihrer Berufung treu sind, wenn das Eheleben geehrt wird und gut gelebt wird, das hilft, das Antlitz Gottes zu erkennen.
1: Au contraire, quand la relation entre l'homme et la femme est défigurée, quand elle n'est pas vécue de manière positive.
0: Und auf der anderen Seite, wenn die Beziehung zwischen Mann und Frau entstellt ist, nicht gut gelebt wird.
1: On peut dire que ça compromet quelque part l'accès à la véritable image de Dieu.
0: Das macht dann gewissermaßen den Zugang zum wahren Antlitz Gottes schwieriger.
1: Et donc il y a un très grand mystère, hein, comme le disait Saint Paul aux Éphésiens.
0: Darin liegt ein sehr großes Geheimnis, wie Paulus im Epheserbrief sagt.
1: Oui, donc il y a un très très profond entre l'être de Dieu, l'image de Dieu, et puis cette réalité de l'amour conjugal.
0: Das ist eine sehr tiefe Verbindung zwischen dem Wesen Gottes und der ehelichen Liebe.
1: Alors, donc c'est vrai que les choses sont pas faciles aujourd'hui pour les familles.
0: Es stimmt, dass die Dinge nicht leicht sind heute für die Familien.
1: Oui, il y a eu des époques où la société soutenait, encourageait les familles dans leur vocation propre.
0: Es gab Zeiten, wo die Gesellschaft die Familien unterstützte und sie ihnen half, ihre Berufung zu leben.
1: Donc aujourd'hui, les choses sont plus difficiles. Et il y a dans la mentalité du monde moderne pas mal d'éléments qui compliquent, je dirais, la relation entre l'homme et la femme dans la famille.
0: In der heutigen Gesellschaft gibt es viele Bewegungen, Elemente, die das schwieriger machen, die Beziehung von Mann und Frau in der Familie.
1: Je vais donner quelques éléments, hein, sans vouloir les citer tous.
0: Ich werde einige Elemente anführen, ohne sie alle zu zitieren.
1: C'est vrai qu'aujourd'hui, il y a souvent un grand individualisme.
0: Heute existiert ein sehr großer Individualismus.
1: Où chacun a plutôt le souci de son épanouissement personnel.
0: Jeder ist sehr besorgt um seine Selbstverwirklichung.
1: Oui, sans se sentir responsable des personnes qui l'entourent.
0: Ohne sich verantwortlich zu fühlen für die Menschen, die um ihn herum sind.
1: Il y a aussi beaucoup de recherches de plaisir, de satisfaction immédiate.
0: Viele suchen auch nach einer unmittelbaren Befriedigung.
1: Qui ne favorise pas l'acceptation des sacrifices que suppose une vie familiale.
0: Das favorisiert nicht die Opfer, die ein Familienleben mit sich.
1: Il y a aussi aujourd'hui tout un climat dans lequel les contraintes économiques sont très fortes.
0: Und dann sind auch die ökonomischen, die wirtschaftlichen Zwänge sehr stark.
1: On cherche la rentabilité, la compétitivité, l'efficacité économique.
0: Man versucht, Rentabilität, rentabel zu sein und effizient zu sein und Erfolg zu haben in der Wirtschaft.
1: Et ça, c'est parfois difficilement compatible avec les besoins des familles.
0: Und das ist manchmal schwierig, unter einen Hut zu bringen mit den Bedürfnissen einer Familie. Manchmal
1: sogar inkompatibel.
0: Was auch die Dinge kompliziert macht, ist die Verbreitung der Gender-Ideologie.
1: Ah, oui, il y a une dissociation entre l'aspect biologique et l'aspect humain de la sexualité.
0: Wo man zwischen dem biologischen Aspekt und dem menschlichen Aspekt des Geschlechts unterscheidet.
1: Chacun revendique une liberté absolue, hein, dans la définition de sa sexualité.
0: Wo jeder fordert, dass er absolute Freiheit hat, darin, wie er seine Geschlechtlichkeit, sein Geschlecht ausleben will.
1: Et c'est pas toujours compatible avec l'idéologie, avec l'anthropologie biblique.
0: Und das passt nicht zusammen mit der biblischen Anthropologie.
1: Oui, il y a parfois aussi une certaine conception un peu superficielle de l'amour.
0: Manchmal findet man auch eine oberflächliche Auffassung der Liebe.
1: On identifie l'amour avec l'émotion, la spontanéité.
0: Man identifiziert Liebe mit Emotionen oder Spontanéität.
1: Sans reconnaître assez la part de la volonté et de la décision.
0: Ohne den Teil der Entscheidung und des Willens zu berücksichtigen.

0: victime.
1: Ce qui joue aussi peut-être aujourd'hui, c'est une certaine fausse conception de la liberté.
0: Was auch eine Rolle spielt heute, ist eine gewisse falsche Auffassung von Freiheit.
1: Dans laquelle on a le sentiment que tout engagement dans la durée, toute fidélité,
0: wo man den Eindruck hat, dass jedes Engagement, jede Verpflichtung für längere Zeit, jede Treue,
1: oui, ça conduirait à une diminution de la liberté,
0: zu einem Abnehmen der Freiheit führt.
1: Et on a des jeunes aujourd'hui qui ne veulent pas se marier.
0: Heute gibt es junge Menschen, die nicht heiraten wollen.
1: Parce qu'ils ont le sentiment que ça leur ferait perdre leur liberté.
0: Weil sie das Gefühl haben, dann verlieren sie ihre Freiheit.
1: Donc voyez donc certains éléments culturels qui ne facilitent pas la vocation des couples et des familles.
0: Also, das waren jetzt einige kulturelle Elemente, die das Leben von Ehe und Familie nicht erleichtern.
1: Voilà, mais je crois qu'heureusement, malgré ces difficultés,
0: aber ich glaube, Gott sei Dank, trotz all dieser Schwierigkeiten,
1: il y a encore assez d'hommes et de femmes courageux pour prendre ce chemin du mariage.
0: Gibt es noch genug mutige Männer und Frauen, die diesen Weg der Ehe einschlagen?
1: Oui, ce qui est un très, très bel acte d'espérance.
0: Was ein sehr schöner Akt der Hoffnung ist.
1: Oui, c'est un acte de confiance en Dieu.
0: Und auch ein Akt des Vertrauens in Gott.
1: Et puis aussi un bel acte d'espérance.
0: Und eben auch ein Hoffnungsakt.
1: Alors, je voudrais maintenant parler un petit peu des valeurs essentielles que la famille nous rappelle.
0: Jetzt möchte ich ein bisschen sprechen über die wesentlichen Werte, an die uns die Familie erinnert.
1: Oui, il y a certaines valeurs qui sont absolument fondamentales pour l'existence humaine.
0: Einige Werte, die fundamental sind für die menschliche Existenz.
1: Et des valeurs qu'on a malheureusement parfois tendance à oublier.
0: Des Werte sind, wo wir unglücklicherweise manchmal die Tendenz haben, sie zu vergessen.
1: Mais c'est justement le rôle des familles que de rappeler ces valeurs.
0: Es ist die Rolle der Familie, an diese Werte zu erinnern.
1: Alors, il y a un peu je vais commencer par parler d'un point un peu de divergence entre la réalité de la famille puis les mentalités du monde moderne.
0: Ich werde jetzt ein bisschen zuerst sprechen über den Unterschied zwischen dem, was die Werten der Familie und denen, die in unserer Welt jetzt vorherrschen.
1: Oui, dans le monde moderne, il y a beaucoup cette tendance à vouloir tout planifier, tout contrôler.
0: In der modernen Welt ist die Tendenz, alles planen zu wollen, alles kontrollieren zu wollen.
1: Oui, on insiste beaucoup sur l'efficacité, la rentabilité.
0: Man betont sehr die Effizienz und das Rentabelsein.
1: Et je crois que la vie concrète de la famille, c'est un esprit complètement différent.
0: Ich glaube, das reale Leben einer Familie ist ganz was anderes.
1: Je crois que la réalité concrète de la famille, c'est quelque chose qui est absolument impossible à planifier.
0: Ich glaube, dass die konkrete Realität des Familienlebens etwas ist, was man überhaupt nicht so planen kann.
1: Oui, on ne peut pas du tout la programmer selon les idées qu'on peut avoir dans la tête.
0: Also man kann sie nicht planen nach den Ideen, die man selber im Kopf hat.
1: Oui, dans la vie de la famille, il y a tout le temps des surprises, tout le temps des choses inattendues.
0: Weil es ständig Überraschungen, unerwartete Dinge gibt im Familienleben.
1: Ça peut être parfois la réaction de mon mari ou de ma femme qui me surprend un petit peu.
0: Es kann manchmal die Reaktion meines Mannes oder meiner Frau sein, die mich ein bisschen überrascht.
1: Et puis, surtout l'attitude des enfants qui va toujours anéantir les bonnes planifications qu'on essaye de mettre en place.
0: Oder auch das Verhalten oder die Reaktion der Kinder, die auch nicht immer so da hineinpassen in die Pläne.
1: Oui, un enfant qui a une crise d'appendicite alors qu'on avait préparé les vacances et qu'on était prêt à partir.
0: Zum Beispiel, das Kind bekommt einen Blinddarm, ein Anfall oder Entzündung, wo man gerade wegfahren wollte in die Ferien.
1: Ou bien un enfant qui est en train de vomir dans la voiture.
0: Oder ein Kind, das sich im Auto übergibt.
1: Mais sur le beau costume tout neuf que j'avais préparé pour rencontrer une personne importante.
0: Und genau auf das schöne Kostüm, das ich angezogen hatte, um jemanden Wichtigen zu treffen.
1: La petite fille qui met toute la famille en retard.
0: Das kleine Mädchen, da, wegen dem die ganze Familie sich verspätet.
1: Parce qu'elle a perdu une de ses chaussettes et puis on n'arrive plus à la retrouver.
0: Weil sie einen Socken verloren hat, den sie nicht mehr findet.
1: Oui, donc dans la famille, toute planification est impossible.
0: Also in der Familie ist es unmöglich, alles zu planen.
1: Oui, on doit prendre la vie instant après instant comme elle est.
0: Man muss lernen, das Leben anzunehmen, Augenblick für Augenblick, so wie es ist.
1: En essayant de faire ce qu'on peut, le mieux possible.
0: Indem man versucht, so gut wie möglich alles zu machen.
1: Ich dirais que dans la vie concrète d'une famille, les parents sont toujours dépassés.
0: Aber es ist wahr, dass im konkreten Familienalltag die Familie immer, die Eltern immer überfordert sind.
1: Ils peuvent jamais dire, je contrôle très bien la situation.
0: Auch wenn sie mir sagen, dass sie die Situation unter Kontrolle haben.
1: Alors, c'est important de nous rappeler ça, voilà. De nous rappeler ça.
0: Wichtig, dass wir uns daran erinnern.
1: Parce que ça nous rappelle que la vie n'est pas quelque chose qu'on peut programmer.
0: Weil das erinnert uns daran, dass das Leben nicht etwas ist, was man ganz und gar planen kann.
1: C'est quelque chose qu'on accueille instant après instant, jour après jour.
0: Sondern dass es etwas ist, was man annimmt, Augenblick für Augenblick und Tag für Tag.
1: Oui, la vie n'est jamais quelque chose qu'on peut complètement maîtriser.
0: Das Leben ist nie etwas, was man ganz und gar beherrscht.
1: C'est une très bonne chose parce que c'est justement parce qu'on peut pas maîtriser la vie.
0: Das ist etwas sehr Schönes, denn weil man das Leben nicht beherrscht.
1: Que ça ouvre notre cœur et notre intelligence.
0: Das öffnet unser Herz und unseren Verstand.
1: À des choses nouvelles.
0: Für neue Dinge.
1: Toutes les petites surprises inattendues qu'on peut rencontrer dans la vie d'une famille.
0: Die ganzen unerwarteten Dinge, die man, Überraschungen, denen man im Familienleben begegnet.
1: Puis dans la vie de n'importe quelle personne aussi.
0: Und auch im Leben von jedem Menschen.
1: Et ça nous oblige à ouvrir notre cœur.
0: Das zwingt uns, unser Herz aufzumachen.
1: À élargir notre intelligence.
0: Unseren Verstand zu erweitern.
1: Oui, à nous faire entrer dans une sagesse qui est plus profonde.
0: Und einzutreten in eine Weisheit, die tiefer ist.
1: Que la sagesse humaine.
0: Als die menschliche Weisheit.
1: Alors, il y a aussi une chose importante à considérer.
0: Etwas, was auch wichtig ist, sich anzuschauen.
1: C'est que dans la mentalité du monde moderne, qui est la personne la plus importante?
0: Dass in der Mentalität unserer modernen Welt, wer ist da der Wichtigste?
1: C'est la personne la plus puissante, la plus efficace.
0: Der Mächtigste, der Effizienteste.
1: Et dans la famille, c'est exactement le contraire.
0: In der Familie ist es das Gegenteil.
1: Quelle est la personne la plus importante dans la famille?
0: Wer ist die wichtigste Person in der Familie?
1: Quelle est la personne à laquelle on est plus attentif?
0: Wer ist die Person, auf die man am meisten achtet?
1: C'est la personne la plus fragile.
0: Das ist der zerbrechlichste.
1: C'est la personne la plus petite.
0: Der kleinste.
1: C'est l'enfant qui vient de naître.
0: Das Neugeborene.
1: C'est la personne qui traverse un temps de maladie.
0: Das ist der oder die, die gerade eine Krankheit durchmacht.
1: La personne âgée qui ne peut plus faire de beaucoup de choses utiles.
0: Oder der alte Mensch, der nicht mehr viel Nützliches tun kann.
1: C'est la personne la plus importante.
0: Das ist die wichtigste Person.
1: Donc la famille nous rappelle de manière très très forte qu'on peut pas mesurer la valeur d'une personne.
0: Die Familie erinnert uns also sehr stark daran, dass man den Wert einer Person nicht messen kann.
1: Par sa puissance et son efficacité.
0: Durch ihre Macht oder ihre Effizienz.
1: Mais que toute personne est infiniment précieuse en elle-même.
0: Sondern dass jede Person, jeder Mensch einen unendlichen Wert in sich hat.
1: Indépendamment de ce qu'elle peut faire ou produire ou pas.
0: Unabhängig davon, was sie tun kann oder produzieren kann.
1: Mais chaque personne est précieuse parce qu'elle a été voulue par Dieu.
0: Jeder Mensch ist wertvoll, weil von Gott gewollt ist.
1: Il est aimé de manière unique.
0: Und auf einzigartige Weise geliebt ist.
1: Chaque personne est appelée à un destin éternel de vie avec le Seigneur.
0: Jeder Mensch ist gerufen zu einem ewigen Plan der Liebe mit dem Herrn.
1: J'aime beaucoup les paroles de Jésus dans l'évangile de Matthieu au chapitre 18.
0: Ich liebe die Worte von Jesus in Matthäus im 18. Kapitel.
1: Oui, gardez-vous de mépriser un seul de ces petits.
0: Gebt acht, dass ihr keinen einzigen von diesen Kleinen gering achtet.
1: Car je vous le dis, leur ange dans les cieux voit sans cesse la face de mon Père qui est aux cieux.
0: Denn ich sage euch, ihre Engel im Himmel sehen ohne Unterlass das Antlitz ihres Vaters im Himmel.
1: Oui, il faut mépriser personne, même pas la personne la plus petite, la plus fragile.
0: Man darf niemanden verachten, auch nicht den kleinsten und zerbrechlichsten.
1: Oui, elle a un ange dans le ciel.
0: Jeder hat einen Engel im Himmel.
1: Et elle a un lien très très profond avec le mystère de Dieu.
0: Hat eine ganz tiefe Verbindung mit dem Geheimnis Gottes.
1: Donc voilà un aspect très important de la vocation de la famille.
0: Also dieser sehr wichtige Aspekt der Berufung der Familie.
1: Rappeler la valeur unique et infinie de chaque personne.
0: Den einzigartigen Wert und den unendlichen Wert eines jeden Menschen aufzuzeigen.
1: Oui, parfois, pour plaisanter, je dis la vocation suivante.
0: Manchmal sage ich so im Spaß.
1: Dans les séminaires où on forme les prêtres.
0: In den Seminaren, wo Priester ausgebildet werden.
1: Oui, on opère un certain discernement.
0: Dort wird eine Unterscheidung gemacht oder ein Unterscheidungsprozess.
1: Il y a des personnes qu'on accepte pour devenir prêtre.
0: Und einige werden angenommen, um Priester zu werden.
1: Mais il y en a d'autres qu'on accepte pas.
0: Und andere werden nicht akzeptiert.
1: Alors, il y a aussi la même chose dans les communautés religieuses.
0: Dasselbe gilt für Ordensgemeinschaften.
1: Donc, on doit faire un certain discernement.
0: Man muss eine gewisse Unterscheidung machen, ein Prüfungsverfahren.
1: Et donc, il y a des personnes qu'on accueille, mais d'autres, on les accueille pas.
0: Dann gibt es welche, die man akzeptiert, annimmt und andere nicht.
1: Mais oui, dans la famille, on ne fait aucun discernement.
0: In der Familie wird kein Unterscheidungsprozess gemacht.
1: On accueille tout le monde, oui.
0: Alle werden angenommen.
1: Oui, on accueille l'enfant tel qu'il est.
0: Man nimmt das Kind an, so wie es ist.
1: Peu importe, soit très intelligent ou pas beaucoup.
0: Ob es sehr intelligent ist oder nicht so sehr.
1: Peu importe qu'il soit parfait ou qu'il ait certaines limitations.
0: Ob es vollkommen ist oder ob es manche Begrenzungen hat.
1: Oui, donc on accueille l'enfant comme un don de Dieu.
0: Man empfängt das Kind, man nimmt es an als Gabe Gottes.
1: Mais comme un cadeau de l'amour de Dieu.
0: Als Geschenk der Liebe Gottes.
1: Dans le tout petit, c'est Jésus lui-même qu'on accueille.
0: Und in den Kleinen ist es Jesus selbst, den man annimmt.
1: Oui, donc la famille témoigne de l'amour inconditionnel de Dieu.
0: In diesem Sinne gibt die Familie Zeugnis von der bedingungslosen Liebe Gottes.
1: Pour chaque personne, même la plus fragile.
0: Für jede Person, selbst die gebrechlichste.
1: Oui, Dieu a un amour inconditionnel.
0: Hat Gott eine bedingungslose Liebe.
1: Oui, un amour absolu, un amour éternel.
0: Eine absolute Liebe, eine ewige Liebe.
1: Et ça fait partie de la beauté de la famille que.
0: Und das gehört zur Schönheit der Familie.
1: Oui, que de témoigner de cela.
0: Davon Zeugnis zu geben.
1: Alors, je dirais aussi que donc la famille elle témoigne d'un amour inconditionnel, d'un amour véritable.
0: Also die Familie gibt Zeugnis von einer bedingungslosen, wahren Liebe.
1: Mais je crois que ce qui est beau aussi, c'est que la famille, elle témoigne d'une espérance inconditionnelle.
0: Aber was auch schön ist, ist, dass die glaube ich, dass die Familie von einer bedingungslosen Hoffnung Zeugnis gibt.
1: Mettre au monde un enfant, c'est un acte d'espérance.
0: Ein Kind zur Welt zu bringen, ist ein Hoffnungsakt.
1: Espérance dans l'avenir.
0: Hoffnung in die Zukunft.
1: Espérance que Dieu soit fidèle, sera fidèle.
0: Die Hoffnung, dass Gott treu sein wird.
1: Et je crois, parmi les qualités que doivent pratiquer les parents,
0: ich glaube, unter den Eigenschaften, die die Eltern praktizieren müssen,
1: cette qualité d'un amour inconditionnel,
0: ist es die Eigenschaft einer bedingungslosen Liebe,
1: mais aussi une qualité d'espérance inconditionnelle,
0: aber auch einer bedingungslosen Hoffnung.
1: Ce qui est peut-être parfois plus difficile à pratiquer. Oui.
0: Was vielleicht manchmal sogar schwieriger ist.
1: Mais garder l'espérance pour mes enfants.
0: Die Hoffnung für meine Kinder zu behalten, zu bewahren.
1: Oui, même si mes enfants sont pas parfaits.
0: Selbst wenn sie nicht vollkommen sind.
1: Même si peut-être ils peuvent choisir des chemins qui sont pas forcément les meilleurs.
0: Selbst wenn sie Wege gehen, die nicht die besten sind.
1: Oui, je garde l'espérance pour eux. Oui.
0: Ich bewahre die Hoffnung für sie.
1: Oui, je les confie à Dieu, je prie pour eux.
0: Ich vertraue sie Gott an, ich bete für sie.
1: Et je garde l'espérance.
0: Und ich behalte die Hoffnung.
1: Oui, pour mes enfants.
0: Für meine Kinder.
1: Oui. Même si parfois j'ai 50 raisons de désespérer.
0: Selbst wenn ich manchmal 50 Gründe habe, um zu verzweifeln,
1: je garde l'espérance.
0: Ich behalte die Hoffnung.
1: Oui, espérer contre toute espérance.
0: Hoffen gegen alle Hoffnung.
1: C'est une parole de Saint Paul à propos d'Abraham.
0: Das ist ein Wort vom heiligen Paulus, also Bezug auf Abraham.
1: Oui, j'ai entendu une fois un homme qui donnait ce témoignage.
0: Ich habe einmal einen Mann folgendes Zeugnis geben hören.
1: Voilà, j'étais élevé dans une bonne famille chrétienne, catholique.
0: Ich bin aufgewachsen in einer guten christlichen katholischen Familie.
1: Et puis j'ai fait comme l'enfant prodigue de l'Évangile.
0: Und dann habe ich es gemacht wie der verlorene Sohn im Evangelium.
1: À 18 ans, j'ai quitté ma famille.
0: Mit 18 bin ich weggegangen von meiner Familie.
1: Je suis parti dans un pays lointain.
0: Ich bin in ein fernes Land gereist.
1: Et puis j'ai fait pas mal d'erreurs dans ma vie.
0: Und dann habe ich nicht wenige falsche Dinge gemacht in meinem Leben.
1: Et 30 ans après.
0: 30 Jahre später.
1: Oui, je suis revenu à ma famille.
0: Bin ich zu meiner Familie zurückgekommen.
1: Je suis revenu à la foi, je suis revenu à Dieu.
0: Und ich bin zum Glauben und zu Gott zurückgekommen.
1: Oui, je suis revenu aussi à l'église, à la pratique religieuse.
0: Und auch zur Kirche und zur religiösen Praxis.
1: Et cet homme disait la chose suivante.
0: Und dieser Mann sagte noch Folgendes.
1: Oui, je suis convaincu que si un jour j'ai pu revenir à Dieu,
0: ich bin überzeugt, dass wenn ich eines Tages zu Gott zurückkommen konnte,
1: c'est parce que mon père n'a jamais perdu l'espérance.
0: Ist das, weil mein Vater die Hoffnung nie verloren hat.
1: Oui, il a cru qu'un jour je reviendrai.
0: Er hat dran geglaubt, dass ich eines Tages zurückkommen werde.
1: Oui, il a jamais douté que je reviendrai un jour.
0: Er hat nie daran gezweifelt, dass ich eines Tages zurückkommen werde.
1: Je suis persuadé que c'est cette espérance de mon papa.
0: Und ich bin überzeugt, dass diese Hoffnung meines Vaters
1: qui m'accordait la grâce de la conversion et du retour.
0: Mich zur Gnade der Bekehrung und zur Umkehr geführt hat.
1: Je crois que c'est un aspect très très beau de la famille, ça.
0: Ich glaube, das ist ein sehr schöner Aspekt der Familie.
1: Oui, de garder l'espérance pour les enfants.
0: Die Hoffnung zu bewahren für die Kinder.
1: D'ailleurs, on voit bien que dans un monde où il n'y a plus d'espérance,
0: man sieht, dass in einer Welt, wo es keine Hoffnung mehr gibt,
1: ben, les gens ont beaucoup de difficultés pour faire des enfants.
0: die Menschen große Schwierigkeiten haben, Kinder zu bekommen.
1: Et au contraire, fonder une famille, avoir des enfants.
0: Und auf der anderen Seite, eine Familie gründen, Kinder bekommen.
1: C'est un très beau témoignage de foi et d'espérance.
0: Ist ein sehr schönes Zeugnis des Glaubens und der Hoffnung.
1: Que même si la vie est difficile et incertaine,
0: wenn das Leben auch schwierig ist mit viel Unsicherheit,
1: même s'il peut y avoir des moments d'obscurité,
0: selbst wenn es Augenblicke gibt, wo alles dunkel scheint,
1: je garde cette espérance pour mes enfants.
0: Dass ich diese Hoffnung bewahre für meine Kinder.
1: Oui, je crois que c'est une très très belle attitude et très importante.
0: Ich glaube, das ist eine sehr schöne Haltung und sehr, sehr wichtig.
1: Oui, donner un témoignage d'espérance, c'est un des plus beaux témoignages dont le monde a besoin aujourd'hui.
0: Das Zeugnis der Hoffnung zu geben, ist eines der wichtigsten in der Welt von heute.
1: Le fait d'avoir et d'élever des enfants, c'est un très très beau témoignage d'espérance.
0: Kinder zu bekommen und sie aufzuziehen, ist ein sehr schönes Zeugnis der Hoffnung in dieser Welt.
1: Il y a une chose que je voudrais un petit peu ajouter aussi.
0: Was ich noch hinzufügen möchte.
1: Je crois que les couples qui vivent leur vie de couple selon l'Évangile.
0: Ich glaube, dass Ehepaare, die ihr Eheleben nach dem Evangelium leben,
1: je crois qu'ils ont une certaine proximité avec Dieu,
0: eine gewisse Nähe mit Gott haben,
1: mais à cause de leur état de vie, de leur vocation, oui.
0: Wegen ihres Lebensstandes und ihrer Berufung.
1: Oui, il y a parfois des parents qui se désolent un peu parce qu'ils ont des difficultés pour éduquer leurs enfants.
0: Manchmal haben Eltern zu zweifeln und weil sie Schwierigkeiten haben, die Kinder zu erziehen.
1: Mais je dirais que Dieu, il a exactement le même problème.
0: Aber ich möchte sagen, dass Gott genau dasselbe Problem hat.
1: Parce qu'il a beaucoup de difficultés à nous éduquer.
0: Weil er auch große Schwierigkeiten hat, uns zu erziehen.
1: Il cherche à tout faire pour nous éduquer le mieux possible.
0: Jeder versucht, so gut wie möglich
1: zu erziehen, pas toujours très bien.
0: Aber es funktioniert nicht immer sehr gut.
1: Oui, mais Dieu continue d'espérer, de toute façon. Oui.
0: Aber es ist wichtig, trotzdem die Hoffnung nicht zu verlieren.
1: Oui, je dirais que quelque part, un couple qui se fait du souci pour les enfants,
0: ein Ehepaar, das sich Sorgen macht um seine Kinder,
1: il est très proche de Dieu,
0: sind, möchte ich sagen, Gott sehr nahe.
1: Parce qu'il a exactement les mêmes problèmes que Dieu.
0: Weil sie dieselben Probleme haben wie Gott.
1: Mais de réussir à sauver ses enfants.
0: Dass er möchte auch Erfolg haben, alle seine Kinder zu erlösen, zu erretten.
1: Oui, un couple, il a les mêmes souffrances que Dieu.
0: Ein Ehepaar hat dieselben Leiden wie Gott.
1: La même crainte que Dieu, que l'enfant se perde.
0: Dieselbe Angst wie Gott, dass das Kind verloren gehen könnte.
1: Mais aussi la même joie que Dieu, hein, quand,
0: aber auch dieselbe Freude wie Gott.
1: Quand l'enfant est retrouvé.
0: Wenn das Kind wiedergefunden ist. Oui.
1: Donc je dirais que entre le cœur de Dieu et puis le cœur des parents, des papas et des mamans.
0: Also ich möchte sagen, dass zwischen dem Herzen Gottes und dem Herzen der Eltern, des Papas und der Mama,
1: il y a finalement beaucoup de proximité,
0: eine große Nähe besteht.
1: Oui, parce que je dirais un papa qui souffre, qui a souffert pour son enfant.
0: Un papa, der für sein Kind gelitten hat.
1: Oui, quelque part, il connaît la souffrance de Dieu, voyez.
0: Kennt gewissermaßen, auf gewisse Weise, das Leiden Gottes.
1: Une maman qui se réjouit pour la croissance positive d'un enfant.
0: Deine Mutter, die sich freut über das positive Wachstum eines Kindes.
1: Eh bien, elle a la même joie que Dieu, voyez, donc.
0: Und findet dieselbe Freude wie Gott.
1: Et donc, je vois, il y a comme une proximité, voyez, entre le cœur des parents et le mystère de Dieu, qui me semble très, très belle.
0: Also, diese Nähe zwischen dem Herzen der Eltern und dem Herzen Gottes, die ich sehr schön finde.
1: Alors, c'est sûr que pour les autres vocations, comme la vocation de prêtre ou la vocation religieuse.
0: Natürlich die anderen Berufungen, Priesterberufung oder Ordensberufung.
1: Je vois quelque chose de similaire aussi.
0: Es gibt auch etwas Ähnliches.
1: Oui, l'amour que nous avons pour ceux que Dieu nous confie.
0: Die Liebe, die wir zu denen haben, die Gott uns anvertraut.
1: Là, on a aussi les mêmes joies, les mêmes souffrances que Dieu.
0: Da haben wir auch dieselben Freuden und dieselben Leiden wie Gott.
1: Parce qu'on a tous une paternité spirituelle.
0: Denn wir haben alle auch eine geistliche Vater- oder Mutterschaft.
1: Mais la famille, elle met peut-être ça davantage en lumière, mais dans notre monde.
0: Aber durch die Familie sieht man, ist es vielleicht etwas offensichtlicher noch.
1: La famille nous permet de comprendre quelque chose du mystère de Dieu.
0: Die Familie ermöglicht uns, etwas vom Geheimnis Gottes zu verstehen.
1: Elle nous permet de comprendre comment est fait le cœur de Dieu, si je puis dire.
0: Ermöglicht uns gewissermaßen zu verstehen, wie das Herz Gottes ist.
1: Alors, ce que je voudrais ajouter maintenant, c'est une petite réflexion.
0: Was ich jetzt noch hinzufügen möchte, ist eine kleine Reflexion.
1: C'est vrai, comme je l'ai dit, que la situation des couples et des familles n'est pas toujours facile aujourd'hui.
0: Wie ich schon sagte, ist die Situation der Ehepaare und Familien heute nicht immer ganz leicht.
1: À cause de certains aspects de la mentalité moderne.
0: Wegen manchen Aspekten der modernen Mentalität.
1: Mais je crois que l'époque actuelle est aussi un temps de grâce pour les familles.
0: Aber ich glaube, dass unsere Zeit auch eine Zeit der Gnade für die Familien ist.
1: Pour quelques raisons que je vais évoquer.
0: Aus einigen Gründen, die ich jetzt anführen möchte.
1: Mais la première raison, c'est que dans l'époque qui est la nôtre,
0: der erste Grund ist, dass in unserer Zeit,
1: on a beaucoup développé la théologie, la spiritualité du couple, de la famille.
0: Die Theologie, die Spiritualität von Ehe und Familie sehr entwickelt wurde.
1: Mais à travers certains mouvements, à travers le pape Jean-Paul II aussi.
0: Durch manche Bewegungen, auch durch den Papst Johannes Paul II.
1: Et les autres papes.
0: Und die anderen Päpste.
1: Oui, donc on a beaucoup approfondi, développé une spiritualité conjugale, familiale.
0: Es ist die Spiritualität von Ehe und Familie sehr vertieft worden.
1: Une théologie du corps, de la sexualité.
0: Theologie des Leibes, Theologie der Sexualität.
1: C'est des choses qui n'existaient pas autrefois et.
0: Das sind Dinge, die früher nicht existierten.
1: Qui sont un soutien pour les couples et les familles.
0: Die auch eine Unterstützung, eine Hilfe sind für Ehepaare und Familien.
1: Une deuxième raison, c'est la chose suivante.
0: Ein zweiter Grund.
1: C'est que aujourd'hui, quand l'Église parle des couples, de la famille.
0: Heute, wenn die Kirche über Ehepaare und Familien spricht,
1: ja, on en parle comme d'une vocation authentique.
0: Spricht man darüber als eine echte Berufung.
1: Et autrefois, c'était différent.
0: Früher war das anders.
1: Il y avait un petit peu cette idée qu'il y avait certaines vocations de moines, de prêtres.
0: Da hatte man so die Idee, es gibt manche Berufungen, so wie Priester oder Mönch.
1: Et puis tous les autres, ils n'avaient pas de vocation.
0: Und alle anderen hatten keine Berufung.
1: Bon, aujourd'hui, on voit les choses de manière complètement différente. Hein, que
0: heute sieht man das ganz anders.
1: Mais que le mariage, c'est pas simplement un chemin naturel.
0: Die Ehe ist nicht einfach ein natürlicher Weg.
1: Mais que c'est aussi une véritable vocation.
0: Sondern auch eine echte Berufung.
1: C'est aussi répondre à un appel de Dieu.
0: Und ist auch eine Antwort auf einen Ruf Gottes.
1: Et puis même parfois aujourd'hui quand on dans certains documents d'église.
0: Und heute in manchen Dokumenten der Kirche.
1: On considère que dans le mariage, il y a aussi une forme de consécration.
0: Heißt es, dass auch in der Ehe eine Art der Weihe ist.
1: Oui, par exemple, je lis un petit passage du pape François.
0: Zum Beispiel bei Papst Franziskus.
1: Le mariage répond à une vocation spécifique.
0: Er sagt, die Ehe ist eine Antwort auf eine spezifische Berufung.
1: Elle doit être considérée comme une consécration.
0: Und sie kann betrachtet werden als eine Weihe.
1: C'est une consécration.
0: Es ist eine Weihe.
1: L'homme et la femme sont consacrés dans leur amour.
0: Ein Mann und eine Frau sind geweiht in ihrer Liebe.
1: Les époux, en effet, en vertu du sacrement.
0: Und also wegen des Sakramentes.
1: Sont investis d'une véritable mission.
0: Und haben deswegen auch eine wahre Mission.
1: Pour qu'ils puissent rendre visible.
0: Dass sie sichtbar machen können.
1: À partir des choses simples, ordinaires.
0: In kleinen, gewöhnlichen Dingen.
1: Ils rendent visible l'amour avec lequel le Christ aime son Église.
0: Machen sie sichtbar die Liebe, mit der Christus die Kirche liebt.
1: En donnant sa vie pour elle.
0: Indem er sein Leben für sie hingegeben hat.
1: Dans la fidélité et dans le service.
0: In der Treue und im Dienen.
1: Donc on n'hésite pas aujourd'hui à dire que dans le mariage, il y a aussi une consécration.
0: Also, man zögert heute nicht mehr, dass man sagt, dass auch in der Ehe eine Weihe stattfindet.
1: Qu'est-ce qu'il y a dans une consécration? Il y a deux choses.
0: Was findet in einer Weihe statt? Zwei
1: Dinge. Une appartenance plus profonde à Dieu.
0: Eine tiefere Zugehörigkeit zu Gott.
1: Une vie pour Dieu, de manière plus explicite, plus profonde.
0: Ein tieferes, expliziteres Leben für Gott.
1: Une appartenance à Dieu.
0: Also das, die Zugehörigkeit zu Gott.
1: Puis aussi une mission, une tâche dans l'Église.
0: Und eine Mission, eine Aufgabe in der Kirche.
1: Un témoignage important pour toute l'Église.
0: Ein Zeugnis, das wichtig ist für die ganze Kirche.
1: Oui, donc je crois que c'est très, très encourageant. Et puis,
0: ich glaube, das ist eine große Ermutigung.
1: C'est vrai que le monde n'est pas facile aujourd'hui.
0: Es ist wahr, dass die Welt, das Leben in der Welt heute nicht leicht ist.
1: Mais c'est une chance.
0: Aber es ist eine Chance.
1: Parce qu'on est obligé de s'appuyer davantage sur la grâce de Dieu.
0: Weil man gezwungen ist, sich mehr auf die Gnade Gottes zu stützen. Mais
1: on est obligé de mettre Dieu au centre de notre vie.
0: Sind gezwungen, Gott in das Zentrum unseres Lebens zu stellen.
1: C'est ce que font aujourd'hui beaucoup de couples, beaucoup de familles.
0: Und das machen heute viele Ehepaare und Familien.
1: C'est une chose très très belle.
0: Das ist sehr schön.
1: Alors demandons à Dieu de bénir des couples, de bénir des familles.
0: Bitten wir den Herrn, dass er die Ehepaare und Familien segnet.
1: Qu'ils réalisent l'importance et la beauté de leur vocation.
0: Damit sie die Wichtigkeit und die Schönheit ihrer Berufung leben können.
1: Et vivre fidèlement et avec courage la vocation qui est la leur.
0: Und treu und mutig ihre Berufung leben können.
1: Il y a une bénédiction qui repose sur le couple humain.
0: Ein Segen ruht auf dem menschlichen Ehepaar.
1: Alors demandons à Dieu d'étendre cette bénédiction aujourd'hui sur toutes les familles.
0: Bitten wir den Herrn, dass er heute diesen Segen ausbreitet auf alle Familien.
1: Pour les fortifier, les encourager.
0: Um sie zu stärken, um sie zu ermutigen.
1: Pour guérir leurs blessures aussi.
0: Auch um ihre Verletzungen zu heilen.
1: Et qu'ils soient heureux de servir le Seigneur et de servir l'Évangile.
0: Dass sie glücklich sein können, dem Herrn und dem Evangelium zu dienen.
1: Amen.
2: Amen. Amen. Vielen Dank, Pater Jacques Philipp, für diesen Vortrag, die Schönheit und Bedeutung der ehelichen Berufung heute. Pater Jacques Philipp gehört zur Gemeinschaft der Seligpreisung, wohnt in der Nähe von Paris, bestseller Autor und Prediger, Exerzitienmeister. Die Sendung können Sie natürlich nachhören. Morgen früh um 5 wird sie wiederholt oder sonst finden Sie sie auch im Podcast von Radio Horeb, außerdem bei Spotify und YouTube. Und jetzt bitten wir Sie um Ihren Segen.
1: Voilà, Seigneur, je te rends grâce pour toutes les personnes qui ont écouté cette émission.
0: Herr, ich danke dir für alle, die jetzt die Sendung angehört haben.
1: Ouais, je te demande vraiment de leur donner ta bénédiction.
0: Ich bitte dich, dass du ihnen jetzt deinen Segen gibst.
1: À chacun d'entre eux, à chacune d'entre eux.
0: Jedem und jeder.
1: Bénis spécialement les couples aussi, Seigneur.
0: Und segne vor allem die Ehepaare.
1: Et donne à toute ton Église de favoriser toujours plus cette vocation au mariage.
0: Und schenk der ganzen Kirche, dass sie die Berufung zur Ehe immer mehr fördert.
1: Qu'il y ait un bel élan de sainteté pour tous les couples.
0: gib eine schöne Dynamik zur Heiligkeit allen Ehepaaren. Wir bitten dich, dass die Heiligkeit der Familien
1: puisse aussi encourager toutes les autres vocations à la sainteté.
0: Auch alle anderen zur Heiligkeit ermutigen kann.
1: Et viens bénir chacun de tes enfants.
0: Segne jedes deiner Kinder.
1: Au nom du Père et du Fils et du Saint-Esprit.
2: Amen.
0: Amen.
2: Vielen Dank und alles Gute Ihnen, Pater Jacques Philippe. Au revoir.
1: Auf Wiedersehen.
2: Auf Wiedersehen. Und danke auch Elfriede Greis fürs Übersetzen. Alles Gute wünscht Ihnen Marion Kuhl.
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1: 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Es ist jetzt 6 Uhr. Herzlich willkommen zum Gebet am Morgen, heute am Mittwoch, den 14. Oktober. Am Mikrofon begrüßt Sie ganz herzlich Renate Mewes. Die Diagnose war gestern Abend schlechter als erwartet. Papst Leo leidet an einem bösartigen Lungenkrebs. Wir beten für ihn. Wir beginnen mit dem Angelusgebet und beten dann den lichtreichen Rosenkranz. Sie können anrufen unter der Nummer 089 517 008 008. Ich darf die erste Anruferin begrüßen, Schwester Margitta aus Sasbach. Guten Morgen.
2: Guten Morgen, Renate.
1: Wir beginnen mit dem Angelus.

0: Im Namen des Vaters und des Sohnes und des Heiligen Geistes.
1: Amen.
0: Der Engel des Herrn brachte Maria die Botschaft.
1: Und sie empfing vom Heiligen Geist.
0: Gegrüßet seist du, Maria, voll der Gnade, der Herr ist mit dir. Du bist gebenedeit unter den Frauen, und gebenedeit ist die Frucht deines Leibes, Jesus.
1: Heilige Maria, Mutter Gottes, bitte für uns Sünder, jetzt und in der Stunde unseres Todes. Amen.
0: Maria sprach, siehe, ich bin die Magd des Herrn.
1: Mir geschehe nach deinem Wort.
0: Gegrüßet seist du, Maria, voll der Gnade, der Herr ist mit dir. Du bist gebenedeit unter den Frauen, und gebenedeit ist die Frucht deines Leibes, Jesus.
1: Heilige Maria, Mutter Gottes, bitte für uns Sünder, jetzt und in der Stunde unseres Todes. Amen.
0: Und das Wort ist Fleisch geworden.
1: Und hat unter uns gewohnt.
0: Gegrüßet seist du, Maria, voll der Gnade, der Herr ist mit dir. Du bist gebenedeit unter den Frauen, und gebenedeit ist die Frucht deines Leibes, Jesus.
1: Heilige Maria, Mutter Gottes, bitte für uns Sünder, jetzt und in der Stunde unseres Todes. Amen.
0: Bitte für uns, heilige Gottesmutter,
1: dass wir würdig werden der Verheißungen Christi.
0: Lasset uns beten, allmächtiger Gott, gieße deine Gnade in unsere Herzen ein. Durch die Botschaft des Engels haben wir die Menschwerdung Christi, deines Sohnes, erkannt. Lass uns durch sein Leiden und Kreuz zur Herrlichkeit der Auferstehung gelangen. Darum bitten wir durch Christus, unseren Herrn.
1: Amen.
0: Wir beten für unsere Verstorbenen. Vater unser im Himmel, geheiligt werde dein Name, dein Reich komme, dein Wille geschehe, wie im Himmel, so auf Erden.
1: Unser tägliches Brot gib uns heute und vergib uns unsere Schuld, wie auch wir vergeben unseren Schuldigern. Und führe uns nicht in Versuchung, sondern erlöse uns von dem Bösen. Amen.
0: Gegrüßet seist du, Maria, voll der Gnade, der Herr ist mit dir. Du bist gebenedeit unter den Frauen, und gebenedeit ist die Frucht deines Leibes, Jesus.
1: Heilige Maria, Mutter Gottes, bitte für uns Sünder, jetzt und in der Stunde unseres Todes. Amen.
0: Herr, gib den Verstorbenen die ewige Ruhe.
1: Und das ewige Licht leuchte ihnen.
0: Herr, lass sie ruhen in Frieden.
1: Amen.

0: Wir betrachten die lichtreichen Rosenkranzgeheimnisse und beten für unseren Papst Leo. Die Diagnose war gestern Abend schlechter als erwartet. Er wird heute an einem bösartigen Lungenkrebs operiert. Wir bekennen unseren Glauben. Ich glaube an Gott, den Vater, den Allmächtigen, den Schöpfer des Himmels und der Erde und an Jesus Christus, seinen eingeborenen Sohn, unseren Herrn, empfangen durch den Heiligen Geist, geboren von der Jungfrau Maria, gelitten unter Pontius Pilatus, gekreuzigt, gestorben und begraben, hinabgestiegen in das Reich des Todes, am dritten Tage auferstanden von den Toten, aufgefahren in den Himmel. Er sitzt zur Rechten Gottes des allmächtigen Vaters. Von dort wird er kommen, zu richten die Lebenden und die Toten.
1: Ich glaube an den Heiligen Geist, die heilige katholische Kirche, Gemeinschaft der Heiligen, Vergebung der Sünden, die Auferstehung der Toten und das ewige Leben. Amen.
0: Ehre sei dem Vater und dem Sohn und dem Heiligen Geist.
1: Wie im Anfang, so auch jetzt und alle Zeit und in Ewigkeit. Amen.
0: Vater unser im Himmel, geheiligt werde dein Name. Dein Reich komme, dein Wille geschehe, wie im Himmel, so auf Erden.
1: Unser tägliches Brot gib uns heute und vergib uns unsere Schuld, wie auch wir vergeben unseren Schuldigern. Und führe uns nicht in Versuchung, sondern erlöse uns von dem Bösen. Amen.
0: Gegrüßet seist du, Maria, voll der Gnade, der Herr ist mit dir. Du bist gebenedeit unter den Frauen, und gebenedeit ist die Frucht deines Leibes, Jesus, der in uns den Glauben vermehre.
1: Heilige Maria, Mutter Gottes, bitte für uns Sünder, jetzt und in der Stunde unseres Todes. Amen.
0: Gegrüßet seist du, Maria, voll der Gnade, der Herr ist mit dir. Du bist gebenedeit unter den Frauen, und gebenedeit ist die Frucht deines Leibes, Jesus,
1: der in uns die
0: Hoffnung stärke.
1: Heilige Maria, Mutter Gottes, bitte für uns Sünder, jetzt und in der Stunde unseres Todes. Amen.
0: Gegrüßet seist du, Maria, voll der Gnade, der Herr ist mit dir. Du bist gebenedeit unter den Frauen, und gebenedeit ist die Frucht deines Leibes, Jesus, der in uns die Liebe entzünde.
1: Heilige Maria, Mutter Gottes, bitte für uns Sünder, jetzt und in der Stunde unseres Todes. Amen.
0: Ehre sei dem Vater und dem Sohn und dem Heiligen Geist.
1: Wie im Anfang, so auch jetzt und alle Zeit und in Ewigkeit. Amen.
0: O mein Jesus, verzeih uns unsere Sünden, bewahre uns vor dem Feuer der Hölle, führe alle Seelen in den Himmel, besonders jene, die deiner Barmherzigkeit am meisten bedürfen. Wir betrachten das erste Geheimnis des lichtreichen Rosenkranzes, Jesus, der von Johannes getauft worden ist.
1: Vater unser im Himmel, geheiligt werde dein Name, dein Reich komme, dein Wille geschehe, wie im Himmel, so auf Erden.
0: Unser tägliches Brot gib uns heute und vergib uns unsere Schuld, wie auch wir vergeben unseren Schuldigern, und führe uns nicht in Versuchung, sondern erlöse uns von dem Bösen. Amen.
1: Gegrüßet seist du, Maria, voll der Gnade, der Herr ist mit dir. Du bist gebenedeit unter den Frauen, und gebenedeit ist die Frucht deines Leibes, Jesus, der von Johannes getauft worden ist.
0: Heilige Maria, Mutter Gottes, bitte für uns Sünder, jetzt und in der Stunde unseres Todes. Amen.
1: Gegrüßet seist du, Maria, voll der Gnade, der Herr ist mit dir. Du bist gebenedeit unter den Frauen, und gebenedeit ist die Frucht deines Leibes, Jesus, der von Johannes getauft worden ist.
0: Heilige Maria, Mutter Gottes, bitte für uns Sünder, jetzt und in der Stunde unseres Todes. Amen.
1: Gegrüßet seist du, Maria, voll der Gnade, der Herr ist mit dir. Du bist gebenedeit unter den Frauen, und gebenedeit ist die Frucht deines Leibes, Jesus, der von Johannes getauft worden ist.
0: Heilige Maria, Mutter Gottes, bitte für uns Sünder, jetzt und in der Stunde unseres Todes. Amen.
1: Gegrüßet seist du, Maria, voll der Gnade, der Herr ist mit dir. Du bist gebenedeit unter den Frauen, und gebenedeit ist die Frucht deines Leibes, Jesus, der von Johannes getauft worden ist.
0: Heilige Maria, Mutter Gottes, bitte für uns Sünder, jetzt und in der Stunde unseres Todes. Amen.
1: Gegrüßet seist du, Maria, voll der Gnade, der Herr ist mit dir. Du bist gebenedeit unter den Frauen, und gebenedeit ist die Frucht deines Leibes, Jesus, der von Johannes getauft worden ist.
0: Heilige Maria, Mutter Gottes, bitte für uns Sünder, jetzt und in der Stunde unseres Todes. Amen.
1: Gegrüßet seist du, Maria, voll der Gnade, der Herr ist mit dir. Du bist gebenedeit unter den Frauen, und gebenedeit ist die Frucht deines Leibes, Jesus, der von Johannes getauft worden ist.
0: Heilige Maria, Mutter Gottes, bitte für uns Sünder, jetzt und in der Stunde unseres Todes. Amen.
1: Gegrüßet seist du, Maria, voll der Gnade, der Herr ist mit dir. Du bist gebenedeit unter den Frauen, und gebenedeit ist die Frucht deines Leibes, Jesus, der von Johannes getauft worden ist.
0: Heilige Maria, Mutter Gottes, bitte für uns Sünder, jetzt und in der Stunde unseres Todes. Amen.
1: Gegrüßet seist du, Maria, voll der Gnade, der Herr ist mit dir. Du bist gebenedeit unter den Frauen, und gebenedeit ist die Frucht deines Leibes, Jesus, der von Johannes getauft worden ist.
0: Heilige Maria, Mutter Gottes, bitte für uns Sünder, jetzt und in der Stunde unseres Todes. Amen.
1: Gegrüßet seist du, Maria, voll der Gnade, der Herr ist mit dir. Du bist gebenedeit unter den Frauen, und gebenedeit ist die Frucht deines Leibes, Jesus, der von Johannes getauft worden ist.
0: Heilige Maria, Mutter Gottes, bitte für uns Sünder, jetzt und in der Stunde unseres Todes. Amen.
1: Gegrüßet seist du, Maria, voll der Gnade, der Herr ist mit dir. Du bist gebenedeit unter den Frauen, und gebenedeit ist die Frucht deines Leibes, Jesus, der von Johannes getauft worden ist.
0: Heilige Maria, Mutter Gottes, bitte für uns Sünder, jetzt und in der Stunde unseres Todes. Amen.
1: Ehre sei dem Vater und dem Sohn und dem Heiligen Geist.
0: Wie im Anfang, so auch jetzt und alle Zeit und in Ewigkeit. Amen.
1: O mein Jesus, verzeih uns unsere Sünden, bewahre uns vor dem Feuer der Hölle, führe alle Seelen in den Himmel, besonders jene, die deiner Barmherzigkeit am meisten bedürfen. Amen.
0: Wir beten den lichtreichen Rosenkranz für Papst Leo. Gestern Abend wurde schlechter als erwartet ein bösartiger Lungenkrebs diagnostiziert. Er ist jetzt im Krankenhaus und wird operiert. Beten wir für ihn. Radio Horeb, guten Morgen.
2: Guten Morgen.
0: Wir beten das zweite Gesetz. Ja, wir beten das zweite Gesetz. Jesus, der sich bei der Hochzeit in Kana offenbart hat. Bitte schön.
2: Vater unser im Himmel, geheiligt werde dein Name, dein Reich komme, dein Wille geschehe, wie im Himmel, so auf Erden.
0: Unser tägliches Brot gib uns heute und vergib uns unsere Schuld, wie auch wir vergeben unseren Schuldigern. Und führe uns nicht in Versuchung, sondern erlöse uns von dem Bösen. Amen.
2: Gegrüßet seist du, Maria, voll der Gnade, der Herr ist mit dir. Du bist gebenedeit unter den Frauen, und gebenedeit ist die Frucht deines Leibes, Jesus, der sich bei der Hochzeit in Kana offenbart hat.
0: Heilige Maria, Mutter Gottes, bitte für uns Sünder, jetzt und in der Stunde unseres Todes. Amen.
2: Gegrüßet seist du, Maria, voll der Gnade, der Herr ist mit dir. Du bist gebenedeit unter den Frauen, und gebenedeit ist die Frucht deines Leibes, Jesus, der sich bei der Hochzeit in Kana offenbart hat.
0: Heilige Maria, Mutter Gottes, bitte für uns Sünder, jetzt und in der Stunde unseres Todes. Amen.
2: Gegrüßet seist du, Maria, voll der Gnade, der Herr ist mit dir. Du bist gebenedeit unter den Frauen, und gebenedeit ist die Frucht deines Leibes, Jesus, der sich bei der Hochzeit in Kana offenbart hat.
0: Heilige Maria, Mutter Gottes, bitte für uns Sünder, jetzt und in der Stunde unseres Todes. Amen.
2: Gegrüßet seist du, Maria, voll der Gnade, der Herr ist mit dir. Du bist gebenedeit unter den Frauen, und gebenedeit ist die Frucht deines Leibes, Jesus, der sich bei der Hochzeit in Kana offenbart hat.
0: Heilige Maria, Mutter Gottes, bitte für uns Sünder, jetzt und in der Stunde unseres Todes. Amen.
2: Gegrüßet seist du, Maria, voll der Gnade, der Herr ist mit dir. Du bist gebenedeit unter den Frauen, und gebenedeit ist die Frucht deines Leibes, Jesus, der sich bei der Hochzeit in Kana offenbart hat.
0: Heilige Maria, Mutter Gottes, bitte für uns Sünder, jetzt und in der Stunde unseres Todes. Amen.
2: Gegrüßet seist du, Maria, voll der Gnade, der Herr ist mit dir. Du bist gebenedeit unter den Frauen, und gebenedeit ist die Frucht deines Leibes, Jesus, der sich bei der Hochzeit in Kana offenbart hat.
0: Heilige Maria, Mutter

0: Anna offenbart hat.
1: Heilige Maria, Mutter Gottes, bitte für uns Sünder, jetzt und in der Stunde unseres Todes. Amen.
0: Gegrüßet seist du, Maria, voller Gnade, der Herr ist mit dir. Du bist gebenedeit unter den Frauen und gebenedeit ist die Frucht deines Leibes, Jesus, der sich bei der Hochzeit in Kana offenbart hat.
1: Heilige Maria, Mutter Gottes, bitte für uns Sünder, jetzt und in der Stunde unseres Todes. Amen.
0: Gegrüßet seist du, Maria, voller Gnade, der Herr ist mit dir. Du bist gebenedeit unter den Frauen und gebenedeit ist die Frucht deines Leibes, Jesus, der sich bei der Hochzeit in Kana offenbart hat.
1: Heilige Maria, Mutter Gottes, bitte für uns Sünder, jetzt und in der Stunde unseres Todes. Amen.
0: Ehre sei dem Vater und dem Sohne und dem Heiligen Geist.
1: Wie im Anfang, so auch jetzt und alle Zeit und in Ewigkeit. Amen.
0: O mein Jesus, verzeih uns unsere Sünden, bewahre uns vor dem Feuer der Hölle, führe alle Seelen in den Himmel, besonders jene, die deiner Barmherzigkeit am meisten bedürfen. Amen.
1: Wir betrachten das dritte Geheimnis des lichtreichen Rosenkranzes. Jesus, der uns das Reich Gottes verkündet hat, und für alle, die später erst eingeschaltet haben. Wir beten heute für Papst Leo. Die Diagnose war gestern Abend schlechter als erwartet. Papst Leo leidet an einem bösartigen Lungenkrebs. Wir beten für ihn. Er ist jetzt in der Klinik und wird heute operiert. Guten Morgen.
2: Guten Morgen, Maria Kugler-Hartkirchen.
1: Ja.
2: Vater unser im Himmel, geheiligt werde dein Name. Dein Reich komme, dein Wille geschehe, wie im Himmel, so auf Erden.
1: Unser tägliches Brot gib uns heute und vergib uns unsere Schuld, wie auch wir vergeben unseren Schuldigern. Und führe uns nicht in Versuchung, sondern erlöse uns von dem Bösen. Amen.
2: Gegrüßet seist du, Maria, voll der Gnade, der Herr ist mit dir. Du bist gebenedeit unter den Frauen und gebenedeit ist die Frucht deines Leibes, Jesus, der uns das Reich Gottes verkündet hat.
1: Heilige Maria, Mutter Gottes, bitte für uns Sünder, jetzt und in der Stunde unseres Todes. Amen.
2: Gegrüßt seist du, Maria, voll der Gnade, der Herr ist mit dir. Du bist gebenedeit unter den Frauen und gebenedeit ist die Frucht deines Leibes, Jesus, der uns das Reich Gottes verkündet hat.
1: Heilige Maria, Mutter Gottes, bitte für uns Sünder, jetzt und in der Stunde unseres Todes. Amen.
2: Gegrüßt seist du, Maria, voll der Gnade, der Herr ist mit dir. Du bist gebenedeit unter den Frauen und gebenedeit ist die Frucht deines Leibes, Jesus, der uns das Reich Gottes verkündet hat.
1: Heilige Maria, Mutter Gottes, bitte für uns Sünder, jetzt und in der Stunde unseres Todes. Amen.
2: Gegrüßt seist du, Maria, voll der Gnade, der Herr ist mit dir. Du bist gebenedeit unter den Frauen und gebenedeit ist die Frucht deines Leibes, Jesus, der uns das Reich Gottes verkündet hat.
1: Heilige Maria, Mutter Gottes, bitte für uns Sünder, jetzt und in der Stunde unseres Todes. Amen.
2: Gegrüßt seist du, Maria, voll der Gnade, der Herr ist mit dir. Du bist gebenedeit unter den Frauen und gebenedeit ist die Frucht deines Leibes, Jesus, der uns das Reich Gottes verkündet hat.
1: Heilige Maria, Mutter Gottes, bitte für uns Sünder, jetzt und in der Stunde unseres Todes. Amen.
2: Gegrüßt seist du, Maria, voll der Gnade, der Herr ist mit dir. Du bist gebenedeit unter den Frauen und gebenedeit ist die Frucht deines Leibes, Jesus, der uns das Reich Gottes verkündet hat.
1: Heilige Maria, Mutter Gottes, bitte für uns Sünder, jetzt und in der Stunde unseres Todes. Amen.
2: Gegrüßt seist du, Maria, voll der Gnade, der Herr ist mit dir. Du bist gebenedeit unter den Frauen und gebenedeit ist die Frucht deines Leibes, Jesus, der uns das Reich Gottes verkündet hat.
1: Heilige Maria, Mutter Gottes, bitte für uns Sünder, jetzt und in der Stunde unseres Todes. Amen.
2: Gegrüßt seist du, Maria, voll der Gnade, der Herr ist mit dir. Du bist gebenedeit unter den Frauen und gebenedeit ist die Frucht

0: deines Leibes, Jesus, der uns das Reich Gottes verkündet hat.
1: Heilige Maria, Mutter Gottes, bitte für uns Sünder, jetzt und in der Stunde unseres Todes. Amen.
0: Gegrüßt seist du, Maria, voll der Gnade, der Herr ist mit dir. Du bist gebenedeit unter den Frauen und gebenedeit ist die Frucht deines Leibes, Jesus, der uns das Reich Gottes verkündet hat.
1: Heilige Maria, Mutter Gottes, bitte für uns Sünder, jetzt und in der Stunde unseres Todes. Amen.
0: Gegrüßt seist du, Maria, voll der Gnade, der Herr ist mit dir. Du bist gebenedeit unter den Frauen und gebenedeit ist die Frucht deines Leibes, Jesus, der uns das Reich Gottes verkündet hat.
1: Heilige Maria, Mutter Gottes, bitte für uns Sünder, jetzt und in der Stunde unseres Todes. Amen.
0: Ehre sei dem Vater und dem Sohn und dem Heiligen Geist.
1: Wie im Anfang, so auch jetzt und alle Zeit und in Ewigkeit. Amen.
0: O mein Jesus, verzeih uns unsere Sünden, bewahre uns vor dem Feuer der Hölle, führe alle Seelen in den Himmel, besonders jene, die deiner Barmherzigkeit am meisten bedürfen. Amen.
1: Das vierte Gesetz des lichtreichen Rosenkranzes Jesus, der auf dem Berg verklärt worden ist für Papst Leo, der heute an einem bösartigen Lungenkrebs operiert wird. Guten Morgen.
2: Guten Morgen, Alfons Strasser aus Lalling, Bayerischer Wald, Diözese Passau. Vater unser im Himmel, geheiligt werde dein Name. Dein Reich komme, dein Wille geschehe, wie im Himmel, so auf Erden.
1: Unser tägliches Brot gib uns heute und vergib uns unsere Schuld, wie auch wir vergeben unseren Schuldigern, und führe uns nicht in Versuchung, sondern erlöse uns von dem Bösen. Amen.
2: Gegrüßet seist du, Maria, voll der Gnade, der Herr ist mit dir. Du bist gebenedeit unter den Frauen, und gebenedeit ist die Frucht deines Leibes, Jesus, der auf dem Berg verklärt worden ist.
1: Heilige Maria, Mutter Gottes, bitte für uns Sünder, jetzt und in der Stunde unseres Todes. Amen.
2: Gegrüßet seist du, Maria, voll der Gnade, der Herr ist mit dir. Du bist gebenedeit unter den Frauen, und gebenedeit ist die Frucht deines Leibes, Jesus, der auf dem Berg verklärt worden ist.
1: Heilige Maria, Mutter Gottes, bitte für uns Sünder, jetzt und in der Stunde unseres Todes. Amen.
2: Gegrüßet seist du, Maria, voll der Gnade, der Herr ist mit dir. Du bist gebenedeit unter den Frauen, und gebenedeit ist die Frucht deines Leibes, Jesus, der auf dem Berg verklärt worden ist.
1: Heilige Maria, Mutter Gottes, bitte für uns Sünder, jetzt und in der Stunde unseres Todes. Amen.
2: Gegrüßet seist du, Maria, voll der Gnade, der Herr ist mit dir. Du bist gebenedeit unter den Frauen, und gebenedeit ist die Frucht deines Leibes, Jesus, der auf dem Berg verklärt worden ist.
1: Heilige Maria, Mutter Gottes, bitte für uns Sünder, jetzt und in der Stunde unseres Todes. Amen.
2: Gegrüßet seist du, Maria, voll der Gnade, der Herr ist mit dir. Du bist gebenedeit unter den Frauen, und gebenedeit ist die Frucht deines Leibes, Jesus, der auf dem Berg verklärt worden ist.
1: Heilige Maria, Mutter Gottes, bitte für uns Sünder, jetzt und in der Stunde unseres Todes. Amen.
2: Gegrüßet seist du, Maria, voll der Gnade, der Herr ist mit dir. Du bist gebenedeit unter den Frauen, und gebenedeit ist die Frucht deines Leibes, Jesus, der auf dem Berg verklärt worden ist.
1: Heilige Maria, Mutter Gottes, bitte für uns Sünder, jetzt und in der Stunde unseres Todes. Amen.
2: Gegrüßet seist du, Maria, voll der Gnade, der Herr ist mit dir. Du bist gebenedeit unter den Frauen, und gebenedeit ist die Frucht deines Leibes, Jesus, der auf dem Berg verklärt worden ist.
1: Heilige Maria, Mutter Gottes, bitte für uns Sünder, jetzt und in der Stunde unseres Todes. Amen.
2: Gegrüßet seist du, Maria, voll der Gnade, der Herr ist mit dir. Du bist gebenedeit unter den Frauen, und gebenedeit ist die Frucht deines Leibes, Jesus, der auf dem Berg verklärt worden ist.
1: Heilige Maria, Mutter Gottes, bitte für uns Sünder, jetzt und in der Stunde unseres Todes. Amen.
2: Gegrüßet seist du, Maria, voll der Gnade, der Herr ist mit dir. Du bist gebenedeit unter den Frauen, und gebenedeit ist die Frucht deines Leibes, Jesus, der auf dem Berg verklärt worden ist.
1: Heilige Maria, Mutter Gottes, bitte für uns Sünder, jetzt und in der Stunde unseres Todes. Amen.
2: Gegrüßet seist du, Maria, voll der Gnade, der Herr ist mit dir. Du bist gebenedeit unter den Frauen, und gebenedeit ist die Frucht deines Leibes, Jesus, der auf dem Berg verklärt worden ist.
1: Heilige Maria, Mutter Gottes, bitte für uns Sünder, jetzt und in der Stunde unseres Todes. Amen.
2: Ehre sei dem Vater und dem Sohn und dem Heiligen Geist.
1: Wie im Anfang, so auch jetzt und alle Zeit und in Ewigkeit. Amen.
2: O mein Jesus, verzeih uns unsere Sünden, bewahre uns vor dem Feuer der Hölle, führe alle Seelen in den Himmel, besonders jene, die deiner Barmherzigkeit am meisten bedürfen. Amen.
1: Wir bitten das letzte Geheimnis des lichtreichen Rosenkranzes, Jesus, der uns die Eucharistie geschenkt hat, und beten in diesem Geheimnis, dass er die bestmögliche Versorgung bekommt, Papst Leo, dass die Ärzte, die ihn operieren, jetzt gesegnet sind und dass der ganze Himmel anwesend ist im Operationssaal. Guten Morgen.
3: Guten Morgen, Rosa Obergföll aus der Erzdiözese Freiburg. Vater unser im Himmel, geheiligt werde dein Name, dein Reich komme, dein Wille geschehe, wie im Himmel, so auf Erden.
1: Unser tägliches Brot gib uns heute und vergib uns unsere Schuld, wie auch wir vergeben unseren Schuldigen, und führe uns nicht in Versuchung, sondern erlöse uns von dem Bösen. Amen.
3: Gegrüßet seist du, Maria, voll der Gnade, der Herr ist mit dir. Du bist gebenedeit unter den Frauen, und gebenedeit ist die Frucht deines Leibes, Jesus, der uns die Eucharistie geschenkt hat.
1: Heilige Maria, Mutter Gottes, bitte für uns Sünder, jetzt und in der Stunde unseres Todes. Amen.
3: Gegrüßet seist du, Maria, voll der Gnade, der Herr ist mit dir. Du bist gebenedeit unter den Frauen, und gebenedeit ist die Frucht deines Leibes, Jesus, der uns die Eucharistie geschenkt hat.
1: Heilige Maria, Mutter Gottes, bitte für uns Sünder, jetzt und in der Stunde unseres Todes. Amen.
3: Gegrüßet seist du, Maria, voll der Gnade, der Herr ist mit dir. Du bist gebenedeit unter den Frauen, und gebenedeit ist die Frucht deines Leibes, Jesus, der uns die Eucharistie geschenkt hat.
1: Heilige Maria, Mutter Gottes, bitte für uns Sünder, jetzt und in der Stunde unseres Todes. Amen.
3: Gegrüßet seist du, Maria, voll der Gnade, der Herr ist mit dir. Du bist gebenedeit unter den Frauen, und gebenedeit ist die Frucht deines Leibes, Jesus, der uns die Eucharistie geschenkt hat.
1: Heilige Maria, Mutter Gottes, bitte für uns Sünder, jetzt und in der Stunde unseres Todes. Amen.
3: Gegrüßet seist du, Maria, voll der Gnade, der Herr ist mit dir. Du bist gebenedeit unter den Frauen, und gebenedeit ist die Frucht deines Leibes, Jesus, der uns die Eucharistie geschenkt hat.
1: Heilige Maria, Mutter Gottes, bitte für uns Sünder, jetzt und in der Stunde unseres Todes. Amen.
3: Gegrüßet seist du, Maria, voll der Gnade, der Herr ist mit dir. Du bist gebenedeit unter den Frauen, und gebenedeit ist die Frucht deines Leibes, Jesus, der uns die Eucharistie geschenkt hat.
1: Heilige Maria, Mutter Gottes, bitte für uns Sünder, jetzt und in der Stunde unseres Todes. Amen.
3: Gegrüßet seist du, Maria, voll der Gnade, der Herr ist mit dir. Du bist gebenedeit unter den Frauen, und gebenedeit ist die Frucht deines Leibes, Jesus, der uns die Eucharistie geschenkt hat.
1: Heilige Maria, Mutter Gottes, bitte für uns Sünder, jetzt und in der Stunde unseres Todes. Amen.
3: Gegrüßet seist du, Maria, voll der Gnade, der Herr ist mit dir. Du bist gebenedeit unter den Frauen, und gebenedeit ist die Frucht deines Leibes, Jesus, der uns die Eucharistie geschenkt hat.
1: Heilige Maria, Mutter Gottes, bitte für uns Sünder, jetzt und in der Stunde unseres Todes. Amen.
3: Gegrüßet seist du, Maria, voll der Gnade, der Herr ist mit dir. Du bist gebenedeit unter den Frauen, und gebenedeit ist die Frucht deines Leibes, Jesus, der uns die Eucharistie geschenkt hat.
1: Heilige Maria, Mutter Gottes, bitte für uns Sünder, jetzt und in der Stunde unseres Todes. Amen.
3: Gegrüßet seist du, Maria, voll der Gnade, der Herr ist mit dir. Du bist gebenedeit unter den Frauen, und gebenedeit ist die Frucht deines Leibes, Jesus, der uns die Eucharistie geschenkt hat.
1: Heilige Maria, Mutter Gottes, bitte für uns Sünder, jetzt und in der Stunde unseres Todes. Amen.
3: Ehre sei dem Vater und dem Sohn und dem Heiligen Geist.
1: Wie im Anfang, so auch jetzt und alle Zeit und in Ewigkeit. Amen.
3: O mein Jesus, verzeih uns unsere Sünden. Bewahre uns vor dem Feuer der Hölle. Führe alle Seelen in den Himmel, besonders jene, die deiner Barmherzigkeit am meisten bedürfen.
1: Amen. Zum Abschluss beten wir noch in der Meinung des Heiligen Vaters für die Pastoral der mentalen Gesundheit und schließen ihn im Laufe des Tages jetzt und den ganzen Tag über noch mit ein, dass er sich wirklich umfangen weiß in den Armen der Mutter Gottes, durchgetragen in diesen schweren Stunden. Vater unser im Himmel, geheiligt werde dein Name, dein Reich komme, dein Wille geschehe, wie im Himmel, so auf Erden.
3: Unser tägliches Brot gib uns heute und vergib uns unsere Schuld, wie auch wir vergeben unseren Schuldigern. Und führe uns nicht in Versuchung, sondern erlöse uns von dem Bösen.
1: Amen. Gegrüßet seist du, Maria, voll der Gnade, der Herr ist mit dir. Du bist gebenedeit unter den Frauen, und gebenedeit ist die Frucht deines Leibes, Jesus.
3: Heilige Maria, Mutter Gottes, bitte für uns Sünder, jetzt und in der Stunde unseres Todes. Amen.
1: Ehre sei dem Vater und dem Sohn und dem Heiligen Geist.
3: Wie im Anfang, so auch jetzt und alle Zeit und in Ewigkeit. Amen.
1: Maria, Königin des Friedens,
3: bitte für uns.
1: Maria mit dem Kinde lieb,
3: uns allen deinen Segen gib.
1: Amen. Amen. Danke, Frau Obergfell. Jetzt darf ich noch jemanden begrüßen, der uns den Segen spendet. Guten Morgen.
4: Ja, schönen guten Morgen, hier ist Pater Karl Bräutigam. Es gibt einen Heiligen, der bei Krebskrankheit angerufen wird. Es ist der Heilige Peregrin. Er sollte einmal den Fuß abgenommen werden. Da hat ihm der Herr vom Kreuz herab geheilt. Rufen wir jetzt diesen Heiligen für unseren Papst Leo, aber auch für alle Krebskranken an im Segen. Der Herr sei mit euch.
1: Und mit deinem Geiste.
4: Der Segen behüte euch, Papst Leo und alle. Und alle Menschen, lasst sein Angesicht über ihm euch allen Menschen leuchten und sei euch gnädig, wenn ihr euch und allen Menschen sein Antlitz zu, schenke euch und allen Menschen seinen Frieden, sein Heil. Und so segne ihm euch alle auf die Fürsprecher Gottes Mutter Maria, Sankt Josef, Pater Pio, Anna Schäfer, Schwester Faustina, zwölf Apostel, Heiligen Papst Callistus, Heiligen Peregrin, Heiligen Papst Johannes Paul I., der Zweite, alle heiligen Päpste, alle Engel und Heiligen, der mächtige, gütige, liebende und starke Gott, der Vater und der Sohn und der Heilige Geist.
1: Amen.
4: Gelobt sei Jesus Christus.
1: In Ewigkeit. Amen.
4: Allen Gottes reichsten Segen. Auf Wiederhören.
1: Danke für den Segen, Herr Pfarrer Bräutigam. Ihnen auch einen gesegneten Tag, Ihnen allen, liebe Hörerfamilie. Vielen Dank fürs gemeinsame Rosenkranzgebet für unseren Papst Leo. Bleiben wir in diesen Stunden mit ihm verbunden und tragen ihn mit unserem Gebet hindurch und vertrauen wir, dass er Heilung findet, dass die Operation gut gelingt und dass er uns wieder dienen kann. Im Anschluss zu den lade ich Sie ein zu den Morgengebeten.

Morgengebet der Bayer-Radio Horeb, seien Sie herzlich willkommen heute Morgen am Mittwoch, den 14. Oktober. Wir schließen heute ganz besonders unseren Papst Leo mit ein. Die Diagnose gestern Abend war schlechter als erwartet. Papst Leo leidet an einem bösartigen Lungenkrebs und ist im Krankenhaus und wird heute operiert. Schließen wir ihn in unseren Gebeten fest mit ein. Im Namen des Vaters und des Sohnes und des Heiligen Geistes. Amen. Vater im Himmel, du hast den Tag von der Nacht geschieden, auf dass beide zu einer Mahnung und zu einer Freude für uns werden. Zu einer Mahnung, dass wir deiner gedenken, zu einer Freude, dir in jeder Art zu dienen. So soll auch der Tag, der jetzt anbricht, dir gehören. Er ist noch ganz frisch, und es ist, als ließe sich noch alles aus ihm formen. Und wir wissen, dass er dein Eigentum ist, denn du hast ihn geschaffen. Und dass wir im Gehorsam an dich daraus einen auserwählten Tag machen, einen Raum, in dem du in jedem Augenblick und überall daheim sein könntest. Lass uns alles, was der Tag bringt, als von deiner Hand kommend, dankbar und froh annehmen. Daran innerlich teilnehmen, daraus machen, was du vorgesehen hast. Lass uns hellhörig sein, so wie der Tag hell ist, durchsichtig, zu dir hin. Amen.

Wir bitten um den Heiligen Geist. Heiliger Geist, du erfüllst die Engel, heiligst die Gewalten, belebst alles. Du teilst dich in je verschiedener Weise der ganzen Schöpfung mit. Du schenkst uns die Gnade, erleuchtest uns zur Erkenntnis Gottes, du vollendest die Gerechten, machst die Toten lebendig und Fremdlinge zu Kindern Gottes. Durch dich werden die Schwachen stark, die Armen reich, die Unmündigen und Ungebildeten weiser als die Gelehrten. Heiliger Geist, du bist im Himmel und erfüllst die Erde. Du bist überall zugegen und nirgends kennst du Schranken. Du wohnst in jedem Menschen und bist ganz Gott. Wir bitten dich, Heiliger Geist, nimm in unseren Herzen Wohnung und verlass uns zu keiner Zeit. Amen.

Heiliger Erzengel Gabriel, Verkünder von Gottes Wort, Botschafter von Gottes Gnade, Träger der göttlichen Liebe, erfülle mein Herz mit der Freude, die Maria in deiner Gegenwart zuteil wurde. Stärke auch in meinem Herzen die Hoffnung, den Glauben und die Liebe der Seele, die weiß, dass Gott in ihr geboren werden will. Reinige mein Herz, damit auch ich die Worte der Liebe und des Erbarmens höre, die Gott an mich richtet. Reinige meinen Mund, damit mein Ja-Wort mit der Liebe, der Hingabe und dem Vertrauen gleich meiner himmlischen Mutter klingt. Nimm das Bekenntnis meiner Bereitschaft mit dir zum Vater. Amen.

Gegrüßet seist du, Mutter des Herrn, Jungfrau Maria, Königin des Rosenkranzes von Fatima, gebenedeit unter allen Frauen. Du bist das Bild der mit dem österlichen Licht gekleideten Kirche. Du bist die Ehre unseres Volkes. Du bist der Triumph über das Zeichen des Bösen. Prophezeiung der barmherzigen Liebe des Vaters. Meisterin der Verkündigung der frohen Botschaft des Sohnes, Zeichen des brennenden Feuers des Heiligen Geistes, lehre uns in diesem Tal der Freuden und Schmerzen die ewigen Wahrheiten, die der Vater den Kleinen offenbart. Zeige uns die Kraft deines schützenden Mantels. Sei in deinem unbefleckten Herzen die Zuflucht der Sünder und der Weg, der zu Gott führt. Vereint mit meinen Brüdern und Schwestern im Glauben, in der Hoffnung und in der Liebe, gebe ich mich dir hin. Durch dich vereint mit meinen Brüdern und Schwestern weihe ich mich dem Herrn, o Jungfrau des Rosenkranzes von Fatima. Geborgen im Licht, das uns aus deinen Händen erreicht, werde ich den Herrn ehren, bis in alle Ewigkeit. Amen.

Engel Gottes, mein Beschützer, Gottes Vatergüte hat dich mir zur Seite gestellt. Erleuchte, schütze, lenke und leite mich. Amen. So bitten wir Gott zum Abschluss unserer Morgengebete um seinen Segen. Der Herr segne und behüte uns. Der Herr lasse sein Angesicht über uns leuchten und sei uns gnädig. Der Herr wende uns sein Angesicht zu und gebe uns seinen Frieden. Es segne uns und jetzt auch unseren heiligen Vater, dem Papst Leo, der allmächtige Gott, der Vater und der Sohn und der Heilige Geist. Amen. Danke fürs gemeinsame Morgengebet hier bei Radio Horeb. In Kürze betrachten wir das Tagesevangelium. Wir hören heute von Pharisäern, die mit der ganzen Strenge auf die Beachtung der Gesetze schauen und dabei ganz vergessen, die Barmherzigkeit zu leben. Die Schriftstelle finden Sie in Lukas Kapitel 11, die Verse 42 bis 46.

Einen schönen guten Morgen wünsche ich Ihnen heute am Mittwoch, den 14. Oktober. Wir betrachten jetzt das Tagesevangelium. Schauen wir miteinander, welche Botschaft uns Jesus heute mit in den Tag durch sein Wort geben möchte. Regeln und Gesetze sollen helfen, das Leben zwischen Menschen zu vereinfachen und den Einzelnen zu schützen. Wo sie aber nicht mehr der Gerechtigkeit dienen, sondern nur noch der Selbstgerechtigkeit derer, die sich rühmen, die Regeln zu halten, da sind sie fehl am Platz. So sagt es Jesus im heutigen Evangelium auch den Pharisäern und Gesetzeslehrern. Mit deutlichen Worten zeigt er ihnen auf, dass sie nur noch sich selbst in den Mittelpunkt stellen, aber nicht mehr Gottes Willen erfüllen, der hinter den Gesetzen steht. Sie vergessen die Liebe und die Gerechtigkeit Gottes bei ihrer falschen Gesetzestreue. Und das wirft Jesus ihnen vor. Hören wir nun die Worte aus der Heiligen Schrift nach Lukas. Kapitel 11, die Verse 1 bis 4. Doch weh euch, Pharisäern, ihr gebt den Zehnten von Minze, Gewürzkraut und allem Gemüse, die Gerechtigkeit aber und die Liebe zu Gott vergesst ihr. Man muss das eine tun, ohne das andere zu unterlassen. Weh euch, Pharisäern! Ihr wollt in den Synagogen den vordersten Sitz haben und auf den Straßen und Plätzen von allen gegrüßt werden. Weh euch! Ihr seid wie Gräber, die man nicht mehr sieht. Die Leute gehen darüber, ohne es zu merken. Darauf erwiderte ihm ein Gesetzeslehrer: Meister, damit beleidigst du auch uns. Er antwortete: Weh auch euch, Gesetzeslehrern, ihr ladet den Menschen Lasten auf, die sie kaum tragen können, selbst aber rührt ihr keinen Finger dafür. Das war das Evangelium nach Lukas. Lasst uns beten. Gott, unser Schöpfer, die Gegensätze in der Welt klagen uns an. Reichtum und Not, Hunger und Überfluss, Sorglosigkeit und Leid stehen gegeneinander. Hilf du uns allen, dass wir aufhören, die Gegensätze zu verschärfen und anfangen, einander Brüder und Schwestern zu sein. Darum bitten wir, durch Jesus Christus, deinen Sohn, unseren Herrn und Gott, der in der Einheit des Heiligen Geistes mit dir lebt und herrscht, in alle Ewigkeit. Amen.

Herzlich willkommen im Morgenprogramm hier bei Radio Horeb. 6.58 Uhr Minuten ist es. Es gibt eine schlechte Diagnose nach der Lungen-OP des Papstes. Der Krebs ist bösartig. Wir begleiten ihn hier bei Radio Horeb im Gebet und halten Sie am Laufen. Wir berichten den ganzen Tag über um 8.15 Uhr ein Live-Gespräch hier aus dem Studio in München um 8.15 Uhr im Interview des Tages. Jetzt gleich um 7 Uhr das Morgenlob der Kirche, gemeinsam mit den Brüdern und Schwestern vom gemeinsamen Leben aus dem Klosterbronnen, Maria Klosterbronnen in Weilheim.

Radio Horeb, Ihre christliche Stimme in Deutschland, 7 Uhr ist es zum Morgenlob der Kirche. Sind wir jetzt verbunden mit den Brüdern und Schwestern vom gemeinsamen Leben aus dem Kloster Maria Bronnen in Weilheim.

Wir begrüßen alle, die jetzt über Radio Horeb uns zugeschaltet sind und mit uns die Laudes beten. Wir beten die Laudes vom Mittwoch der vierten Woche, Texte im Stundenbuch Band 3. Die Laudes beginnt auf der Seite 630.

Jauchzt vor dem Herrn alle Länder der Erde, dient dem Herrn mit Freude, kommt vor sein Antlitz mit Jubel, erkennt, der Herr allein ist Gott. Er hat uns geschaffen, wir sind sein Eigentum, sein Volk und die Herde seiner Weide.

Tretet mit Dank durch seine Tore ein, kommt mit Lobgesang in die Vorhöfe seines Tempels. Dankt ihm, preist seinen Namen, denn der Herr ist gütig, ewig währt seine Huld, von Geschlecht zu Geschlecht seine Treue.

Ehre sei dem Vater und dem Sohn und dem Heiligen Geist, wie im Anfang, so auch jetzt und alle Zeit und in Ewigkeit. Amen.

0: dein Gott, über dich.
1: Ehre sei dem Vater und dem Sohn und dem Heiligen Geist.
0: Immer

Lesung aus dem Buch Deuteronomium. Heute sollst du erkennen und dir zu Herzen nehmen, Jahwe ist der Gott im Himmel droben und auf der Erde unten, keiner sonst. Daher sollst du auf seine Gesetze und seine Gebote achten, auf die ich dich heute verpflichte.

0: Gott, denn er befreit uns aus der Hand unserer Feinde.
1: Gepriesen sei unser Herr Jesus Christus, der durch sein Wort unser Leben erleuchtet. Zu ihm lasst uns beten. Erhöre uns, König der Herrlichkeit.
2: Erhöre uns, König der Herrlichkeit.
1: Du hast uns aus der Finsternis in dein wunderbares Licht gerufen. Lenke heute unser Denken und Tun.
2: Erhöre uns, König der Herrlichkeit.
1: Du hast den Blinden die Augen geöffnet. Hilf unserem Unglauben.
2: Erhöre uns, König der Herrlichkeit.
1: Gib, dass wir im Unglück nicht verzagen und in den Tagen des Glücks dir danken.
2: Erhöre uns, König der Herrlichkeit.
1: Lass uns in deiner Liebe bleiben, damit wir nie von dir getrennt werden.
2: Erhöre uns, König der Herrlichkeit.
1: Vater unser im Himmel, geheiligt werde dein Name, dein Reich komme, dein Wille geschehe, wie im Himmel so auf Erden. Unser tägliches Brot gib uns heute und vergib uns unsere Schuld, wie auch wir vergeben unseren Schuldigern. Und führe uns nicht in Versuchung, sondern erlöse uns von dem Bösen. Herr, gedenke deines heiligen Bundes, den das Blut des Lammes neu besiegelt hat. Schenke deinem Volk die Vergebung der Sünden und mehre sein Heil Tag für Tag bis zur Vollendung der Erlösung. Darum bitten wir durch Jesus Christus, deinen Sohn, unseren Herrn und Gott, der in der Einheit des Heiligen Geistes mit dir lebt und herrscht, von Ewigkeit zu Ewigkeit.
2: Amen.
1: Heilige Maria, Mutter des Lebens,
2: bitte für uns.
1: Heiliger Josef,
2: bitte für uns.
1: Heiliger Erzengel Michael,
2: bitte für uns.
1: Heiliger Vater Augustinus,
2: bitte für uns.
1: Heilige Theresia vom Kinde Jesus,
2: bitte für uns.
1: Heiliger Niklaus von Flü,
2: bitte für uns.
1: Heiliger Pfarrer von Ars,
2: bitte für uns.
1: Selige Anna Katharina Emmerich,
2: bitte für uns.
1: Heiliger Papst Callistus,
2: bitte für uns.
1: Unsere heiligen Schutzengel und Namenspatrone,
2: bitte für uns.
1: Alle Engel und Heiligen Gottes,
2: bitte für uns.
1: Die göttliche Hilfe sei alle Zeit mit uns
2: und mit unseren anwesenden Brüdern
1: und Schwestern. So segne und behüte euch an diesem Tag der allmächtige Gott, der Vater und der Sohn und der Heilige Geist.
2: Amen.
1: Singet Lob und Preis.
3: Zum Morgenlob der Kirche waren wir verbunden mit den Brüdern und Schwestern vom gemeinsamen Leben aus dem Kloster Maria Bronnen in Weilheim.

0: Radio Horeb, 7:25 Uhr ist es. Die Diagnose ist überraschend schlechter als erwartet. Papst Leo hat einen bösartigen Lungenkrebs. Günther Lindinger aus der aktuellen Redaktion.
1: Das Ärzteteam der Gemelli-Klinik, dort wird der Papst behandelt und wurde gestern operiert, hat gestern Abend überraschend gegen 22.15 Uhr dann mitgeteilt, dass die Operation und die Ergebnisse hinterher gar nicht so positiv aussehen. Der 90-minütige Eingriff sei, bei dem 90-minütigen Eingriff sei bei Papst Leo der untere Lappen der rechten Lunge entfernt worden und die Untersuchung habe bestätigt, dass es sich um einen bösartigen Krebs handle. Fragen über Fragen. Wir informieren Sie natürlich hier laufend im Programm bei Radio Horeb, Ihrer christlichen Stimme in Deutschland, ab 8.15 Uhr auch mit Johannes Wiczorek und am Mittag mit Pascal Gongon im Streiflicht.

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Einen schönen guten Morgen. Herzlich willkommen zur Senderei Impuls. Sie hören heute Gedanken zu den Lesungstexten des vergangenen Sonntags von Pfarrer Bodo Windolf, Leiter der Pfarrei Christus Erlöser in München.

0: Liebe Hörerinnen und Hörer am Radio, ich wünsche Ihnen einen schönen guten Morgen. Wenn ich Sie direkt fragen würde, wie sieht Ihr Hoffnungsbarometer aus, was würden Sie antworten? In etwa das, was Demoskopen feststellen, die meisten Menschen, einschließlich der meisten Jugendlichen, sind mit ihrem persönlichen Leben und Wohlbefinden durchaus zufrieden. Gleichzeitig aber blicken sie eher pessimistisch auf die gesellschaftlichen, wirtschaftlichen und politischen Entwicklungen. Es gibt kaum mehr Vertrauen in die Politik. Sorge bereitet die zunehmende Polarisierung in unserer Gesellschaft. Und an die Stelle eines Aufstiegsversprechens tritt mehr und mehr die Angst vor persönlichem Abstieg. Zwar weiß man um die dringende Notwendigkeit teils einschneidender Reformen, will aber keinesfalls den eigenen Wohlstand und Lebensstil angetastet sehen. Wenn man nach dem fragt, was einen zufrieden sein lässt und was die Quellen der Hoffnung sind, werden vor allem Familie, Freunde, Naturerlebnisse und zum Beispiel auch soziale Hilfsbereitschaft als zentrale Kraftquellen aufgezählt. Bemerkenswert ist, was unerwähnt bleibt. Während in deutlich ärmeren Ländern als Hauptquelle der Hoffnung Gott, Glaube und Gebet genannt werden, spielen Gott und Glaube in den westlichen Wohlstandsländern kaum noch oder vielleicht sogar gar keine Rolle mehr. In der Regel reicht hier die Hoffnung bis zur Todesschwelle, aber nicht mehr darüber hinaus. Dazu eine Frage. Könnte dieser Befund der Grund dafür sein, dass viele Menschen unserer Zeit in der Tat recht zufrieden mit ihrem Leben sind, wobei nicht zu leugnen ist, dass es auch sehr, sehr viel Unzufriedenheit gibt, aber dass sie nicht jenes tiefe Glück, jene tief verwurzelte innere Freude in sich tragen und ausstrahlen, die aus einem tiefen Glauben kommt, aus der Gewissheit, dass Gott mich kennt, mich liebt, sich für mich interessiert, mich begleitet auch dann, wenn ich ihn nicht spüre, mich in schwierigen Zeiten an der Hand nimmt, kurz, der mich trägt und in dem ich mich geborgen weiß, komme, was da wolle. Auf eine, wie ich finde, fast unübertrefflich schöne Weise sprach die erste Lesung des vergangenen Sonntags von einer solchen Hoffnung, die aus der Tiefe göttlicher Zuwendung zu uns Menschen kommt. Von einem üppigen Festmahl mit erlesensten Speisen und Getränken war da die Rede. Gott selbst gibt dieses Mahl und lädt dazu ein. Aber nicht nur das Volk Israel, sondern alle Völker der Erde. All das, was in unserer Welt Menschen gegen und auseinandertreibt, Krieg, Hass, Hetze, Feindschaft, wird einmal überwunden sein und der Vergangenheit angehören. Ja, noch mehr. Die Hülle, die alle Völker verhüllt und die Decke, die alle Nationen bedeckt, wird weggenommen werden. Mit anderen Worten, die Fragen, die wir alle haben, warum all das Grauen, das Böse, das Leid in der Welt? Warum so viel Ungerechtigkeit? Warum und wozu all das Unverständliche in der Welt, das uns klagen lässt, wo bist du, Gott? Warum schweigst du? Warum lässt du so viel Böses und Leidvolles zu, so als würde es dich nicht kümmern? Warum greifst du nicht ein? All diese Fragen, so deute ich den zitierten Satz, werden Antwort finden. Denn der Schleier, die Hülle, die Decke, die uns den Sinn des Ganzen nicht sehen lässt, wird einmal weggezogen. Wie sich auch das Absurde und Unsinnige in einen Gesamtsinn einfügt, werden wir in der Klarheit des Lichtes und der Weisheit Gottes sehen dürfen, als Teil des Himmels. Und dann schenkt uns diese Lesung noch eines der wohl kostbarsten Worte der Heiligen Schrift. Gott, der Herr, wird die Tränen von jedem Gesicht abwischen. Dass Gott vor mir und jedem Menschen stehen wird, um wie eine Mutter ihrem Kind jede geweinte Träne abzuwischen, ist eine Aussage, die jedes Herz, das nicht von Stein ist, zutiefst berühren muss. Nirgendwo sonst in der Bibel, so möchte ich fast sagen, wird so zärtlich von Gott gesprochen. Diese Verse aus dem Mund des Propheten Jesaja drücken eine beglückende Hoffnung aus, die unendlich weit über das hinausgeht, was uns die Erde auch nur entfernt an Hoffnungserfüllung zu geben vermag. Eine solche Hoffnung wirkt sich auf das ganze Leben aus und verändert es, wie wir in der zweiten Lesung des letzten Sonntags an Paulus sehen können. Seinen Brief an die Philipper schreibt er aus einem römischen Gefängnis heraus. Es ist ein Brief nicht der Trübsal, sondern der Freude. Freut euch im Herrn zu jeder Zeit. Noch einmal sage ich, freut euch, ruft er an einer anderen Stelle des Briefes der Gemeinde in Philippi zu. Im gehörten Abschnitt nimmt er den Philippern die Sorge um ihn. Denn ob Hunger oder satt sein, ob Entbehrung oder Überfluss, er kennt beides und kann es sehr gut ertragen, weil er sich in jeder Situation getragen weiß von Jesus Christus. Das Evangelium des letzten Sonntags griff das Bild aus der ersten Lesung vom Festmahl auf, machte daraus das Hochzeitsmahl eines Königssohnes und bereicherte es um einige schwerwiegende Elemente. Jesus weiß um seinen baldigen gewaltsamen Tod und sieht sich in Gestalt der religiösen Führer des jüdischen Volkes, der Hohepriester und Ältesten, einer Wand aus Ablehnung, erbitterter Feindschaft, ja Hass gegenüber. Voller Schmerz sieht er, dass er nur einen kleinen Teil seines Volkes, das er von Herzen liebt, für sich und seine Frohbotschaft hat gewinnen können. Die allermeisten sind nicht bereit, seiner Einladung zu folgen. Diese bittere Erkenntnis kleidet er in die Worte des gehörten Gleichnisses. Eigentlich ist es vollkommen irrwitzig, was er da erzählt. Man stelle sich vor, in unsere Briefkästen würde eines Tages die Einladung zu einer Hochzeit eines der europäischen Königshäuser flattern. Welcher Mensch, der einigermaßen bei Trost ist, würde wegen solch windiger Gründe, wie Jesus sie nennt, eine solche Einladung ausschlagen? Doch genau dieses absolut Unwahrscheinliche und Verrückte geschieht in Jesu Gleichnisrede. Warum? Ja, natürlich. Es ist ja nicht ein realer König, der da einlädt, sondern es ist nur Gott. Welch eine Pointe. Es ist ja nur Gott, der einlädt. Und man glaubt, Besseres und Wichtigeres zu tun zu haben, als seiner Einladung zu folgen. Damals wie heute. Wie kann das sein? Was die erste Lesung in das Bild von einem Festmahl mit erlesensten Speisen kleidet, findet auf unendlich überbietende Weise jeden Sonntag in unseren Kirchen statt. Freilich ebenfalls wie unter einer Hülle, wie es die Lesung ausgedrückt hat. Unter der Hülle gewöhnlicher menschlicher Worte ist es Gott selbst, der zu uns spricht. Unter der Hülle eines kleinen Stückchen Brotes verbirgt sich die Speise über allen Speisen, Christus selbst. Brot vom Himmel, Brot des Lebens, Brot, das ich bin, nennt Jesus es. Auch von diesem Sakrament wird einmal die Hülle weggezogen und wir werden unverhüllt erkennen, zu welch unendlich kostbarer und stärkender Speise wir Sonntag für Sonntag eingeladen sind. Für jetzt kann nur unser Glaube durch die Hülle hindurchsehen. Geheimnis des Glaubens beten wir nach der Wandlung. Deinen Tod, o Herr, verkünden wir. Dich selbst, Herr, deinen Machtertod für mich und deine alles verwandelnde Auferstehung empfange ich in der gewandelten Hostie. Gibt es wirklich viele gute Gründe, einer solchen Einladung fernzubleiben? Schließen möchte ich mit einem Dank und mit einem Vorschlag. Mein Dank gilt Ihnen allen, die Sie Sonntag für Sonntag zu dieser Feier kommen und allen, die auch heute noch regelmäßig der Einladung Gottes, der Einladung Jesu zum sonntäglichen Gottesdienst folgen. Dieser Besuch der sonntäglichen Eucharistie ist segensreich für uns selbst, aber nicht nur. Er ist auch ein stellvertretender Dienst. Wir sollten daher nie alleine kommen, sondern in Gedanken und mit unserem Herzen die mitnehmen, die aus welchen Gründen auch immer die Einladung ausschlagen. Man könnte dies auch in einem Gebet formulieren. Herr, heute nehme ich meine Kinder mit, meine Enkelkinder, meine Berufskollegen, Freunde, Bekannte, kranke Menschen, auch den, mit dem ich gerade über Kreuz bin. Nächsten Sonntag dieselben oder andere, die mir in der Woche begegnet sind. Ich selber habe am vergangenen Sonntag unsere Firmlinge und die Teilnehmer an einem Männerwochenende unserer Pfarrei Christus Erlöser mitgenommen. Ich habe im Gottesdienst gefragt, ob man sie sieht. Nein, natürlich hat man sie nicht gesehen, aber ich war sicher, unsichtbar waren sie da. Liebe Hörerinnen und Hörer, ich bin sicher, dass dies nicht vergeblich ist, sondern viel Segen erwirkt. Und den Segen des dreifaltigen Gottes darf ich Ihnen nun zusprechen, den Segen des Vaters und des Sohnes und des Heiligen Geistes.
1: Amen. Das waren Gedanken von Pfarrer Bodo Windolf, Leiter der Pfarrei Christus Erlöser in München-Neuperlach und Neubiberg-Waldperlach.

Herzlich willkommen im Morgenprogramm hier bei Radio Horeb, heute am Mittwoch, den 14. Oktober. Wir schauen jetzt auf die Lesungen der Lesehorre aus dem Lektionar zum Stundenbuch ab der Seite 21. Die erste Lesung ist aus dem Buch Jesus Sirach, Kapitel 15, die Verse 11 bis 20. Es geht um die Verantwortung des Menschen. Sag nicht, meine Sünde kommt von Gott, denn was er hasst, das tut er nicht. Sag nicht, er hat mich zu Fall gebracht, denn er hat keine Freude an schlechten Menschen. Verabscheuungswürdiges hasst der Herr. Alle, die ihn fürchten, bewahrt er davor. Er hat am Anfang den Menschen erschaffen und ihm der Macht der eigenen Entscheidung überlassen. Wenn du willst, kannst du das Gebot halten. Gottes Willen zu tun ist Treue. Feuer und Wasser sind vor dich hingestellt. Streck deine Hände aus nach dem, was dir gefällt. Der Mensch hat Leben und Tod vor sich. Was er begehrt, wird ihm zuteil. Überreich ist die Weisheit des Herrn. Stark und mächtig ist er und sieht alles. Die Augen Gottes schauen auf das Tun des Menschen. Er kennt alle seine Taten. Keinem gebietet er zu sündigen und die Betrüger unterstützt er nicht. Das war die erste Lesung aus dem Buch Jesus Sirach.

Lesungen der Lesehorre aus dem Lektionat zum Stundenbuch bei Radio Horeb am Mittwochmorgen. Wir kommen jetzt zur zweiten Lesung von Vinzenz Pallotti. Aphorismen aus seinen Werken. Gott, die unendliche Liebe. Vom heiligen Glauben erleuchtet, erinnern wir uns, dass Gott immer für einen Zweck wirkt, der seiner selbst, des ewigen, unendlichen, unermesslichen, unbegreiflichen würdig ist. So hat er uns das Licht gegeben, vor allem weil er wollte, dass wir verlangen, das unvergängliche Licht, das Gott selber ist, ewig zu schauen und zu betrachten. Er hat uns die Finsternis der Nacht gegeben, die uns nach der Mühe des Tages die Ruhe herbeiführt, auch um uns für die ewige Ruhe im Himmel zu rüsten. Er hat uns den Duft gegeben, damit wir uns der ewigen Lieblichkeit Gottes in Gott zuwenden. Er hat uns die mannigfaltigen Klänge und Gesänge gegeben, damit wir die ewigen Gesänge der Herrlichkeit im Glanz der Heiligen liebgewinnen. Er hat uns die unzählbare Vielfalt des Geschmacks in Speisen und Trank gegeben, auch wieder, damit wir uns an den ewigen und wahren Genüssen, die in Gott sind, begeistern. Er hat uns die Kleider gegeben und in solcher Mannigfaltigkeit, damit wir auch voll Eifer immer die Seele mit allen Tugenden begleitet halten und sie so vorzubereiten, im Himmel mit der ewigen Herrlichkeit umkleidet zu werden. Er hat Reichtum, Gold, Silber, Edelsteine, kostbare Perlen gegeben, damit wir nach dem ewigen Reichtum Verlangen tragen, der Gott selber ist, in der Offenbarung seiner Herrlichkeit. Und alle diese Dinge hat er uns zeitlich, vergänglich und begrenzt gegeben, damit wir uns sehnen nach dem Ewigen, dem Unermesslichen, dem Unbegreiflichen, der Gott selber ist. Vom heiligen Glauben erleuchtet, beherzige ich, dass ich verpflichtet bin, die geschaffenen Dinge nach den Plänen der unendlichen Liebe und der unendlichen Barmherzigkeit Gottes zu benützen. Insbesondere sollte ich dadurch in meiner Seele das Reich der heiligen Liebe Gottes bewahren und wachsen lassen. So werde ich eingehen ins Reich der ewigen Liebe, in die Herrlichkeit. Das waren Aphorismen aus den Werken von Vinzenz Pallotti.

Herzlich willkommen im Morgenprogramm bei Radio Horeb. 7.53 Uhr ist es gleich. Die Diagnose ist überraschenderweise schlechter als erwartet. Papst Leo hat einen bösartigen Lungenkrebs. Wir halten Sie am Laufenden, wir beten und berichten live aus dem Studio hier in München um 8.15 Uhr. Jetzt erstmal um 8 Uhr im Kalenderblatt hören Sie über das Wirken des heiligen Papst Kallistus I., der heute seinen Gedenktag hat.

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Heute am 14. Oktober ist der Gedenktag des heiligen Papst Kallistus I. Als Sklave kam er im 3. Jahrhundert nach Rom, wurde dort sehr bald Diakon im Dienste des Papstes und später selbst Bischof von Rom. Aus dem Leben und Zeugnis des heiligen Kallistus I. berichten wir jetzt gleich um 8 Uhr im Kalenderblatt.

Sie hören Radio Horeb Leben mit Gott, es ist jetzt 8 Uhr, guten Morgen. Die Kirche feiert heute den heiligen Papst Kallistus I. Nach diesem Papst aus dem 3. Jahrhundert ist eine bekannte römische Katakombe benannt, die erste Gemeindegrabanlage der Stadt. Vor seiner Wahl zum Papst hatte Kallistus als Diakon die Grabstätte verwaltet. Nicole Daiber berichtet aus seinem Leben und Wirken.

0: Callistus wurde um das Jahr 160 in Rom geboren. Was wir über sein Leben bis zu seiner Erhebung zum römischen Bischof wissen, verdanken wir allein einer frühchristlichen Schrift, bekannt als die Philosophomena. Sie ist das dogmatische Hauptwerk seines Gegners, des römischen Presbyters Hippolyt, der auch als der erste Gegenpapst in die Geschichte der Kirche eingegangen ist. Der Überlieferung zufolge war Callistus Sklave eines Beamten, in dessen Auftrag er auf dem Fischmarkt ein Wechslergeschäft betrieb. Es heißt, er sei wegen ungetreuer Verwaltung des ihm anvertrauten Geldes beschuldigt worden. Daraufhin floh Callistus und wollte gerade auf einem Schiff abfahren, als er im Hafen von seinem Herrn erblickt und verfolgt wurde. Callistus stürzte sich ins Meer, wurde aber gerettet und seinem Herrn übergeben. Die Geschädigten aus der jüdischen Gemeinde verklagten ihn. Nach einem Prozess wurde er deshalb um 188 zu Zwangsarbeit in den Bergwerken auf Sardinien verurteilt. Doch bald wurde Callistus auf Fürsprache der Gemahlin des Kaisers Commodus begnadigt und kehrte nach Rom zurück. Der damalige Papst Zephyrin erkannte seine Intelligenz wie auch sein Organisationstalent und setzte ihn in der römischen Kirche ein. Er berief ihn zum Diakon und übertrug ihm die Leitung und Kontrolle des römischen Klerus. Außerdem wurde ihm die Erhaltung und Zuteilung der christlichen Grabstätten an der Via Appia, die heutigen Callistus-Katakomben, anvertraut. Diese wurden zur Ruhestätte für alle Gläubigen, also auch für die Armen und die Sklaven unter ihnen. So entstand hier der offizielle Friedhof der Kirche von Rom, Grabstätte für Märtyrer und alle Päpste des 3. Jahrhunderts. Nach dem Tod Zephyrins 217 wurde Callistus zum Nachfolgepapst gewählt. Viele theologische Fragen entzweiten damals die römische Christengemeinde. Seine Gegner warfen ihm vor, er würde reumütigen Götzendienern die heilige Kommunion zukommen lassen und die Eheschließung zwischen hochgestellten Damen und Sklaven akzeptieren. Mehrmals verheiratete ließ er als Amtsträger zu und erduldete die Eheschließung geweihter Personen. Größere Streitigkeiten und Differenzen gab es zwischen Callistus und dem Kirchenlehrer Hippolyt. Diese führten zum Schisma, zur Trennung. Hippolyt wurde von seinen Anhängern zum Gegenpapst erhoben. Er befehdete Callistus heftig, denn dieser vertrat auf dem Gebiet der Bußdisziplin einen milderen Standpunkt als Hippolyt. Während man im Urchristentum nur die einmalige Buße, die Buße vor der Taufe, kannte, hielt man später die zweite Buße für erlaubt, durch die man für schwere Sünden Vergebung erlangen konnte. Ausgenommen waren die drei Todsünden, Mord, Ehebruch und Abfall vom Glauben. In einem Edikt, das diese Streitfrage endgültig ausräumte, erklärte Callistus im Jahre 217, er könne und wolle auch den Unzuchtsündern die Möglichkeit der zweiten Buße gewähren, da ihre Wiederaufnahme in die Kirchengemeinschaft sein bischöfliches Recht sei. Er berief sich dabei auf eine Stelle im Matthäusevangelium, Kapitel 16, Vers 18. Hier geht es darum, dass Petrus und seine Nachfolger als Grundstock, Fels und Oberhaupt der Gemeinden anzusehen sind. Hippolyt und die rigoristische Minderheit der römischen Gemeinde erhoben dagegen schärfsten Protest. Doch auch in den anderen Bereichen versuchte Callistus, den Einfluss des Bischofs von Rom für die gesamte Kirche zu mehren. Er gilt als einer der aktivsten und lebensfrohesten Bischöfe von Rom. Obwohl er selbst nicht den Anspruch des Primats unter den Bischöfen erhob, führte sein Verhalten in damaliger Zeit dazu, dass er als Pontifex Maximus, das heißt als höchster Brückenbauer, verhöhnt wurde. Des Weiteren wurde er als Episcopus Episcoporum, als Bischof der Bischöfe, benannt. Beide Bezeichnungen werden bis heute für den Papst als Ehrentitel gebraucht. Callistus führte den Brauch des Fastens an Aschermittwoch und drei Sabbattage als Festtage ein und ließ als erster Kirchen ausmalen. Die Berichte über sein Martyrium, bei dem er während eines Tumultes aus dem Fenster gestürzt und in einem Brunnen versenkt worden sein soll, gelten nicht als gesichert. Kallistus Gedenktag ist der 14. Oktober, der Tag seiner Bestattung. Sein Grab fand er in Trastevere, wo heute noch die nach ihm benannte Kirche St. Kallistus steht. Kallistus ist auf Darstellungen fast immer in päpstlichen Gewändern abgebildet. Er ist meist bärtig und trägt das Pallium, die kegelförmige Papstkrone, die sogenannte Tiara, den Kreuzstab und manchmal auch einen Schlüssel. Häufig fand auch sein angebliches Martyrium seinen Niederschlag in der künstlerischen Darstellung, in dem dem Papst Mühlstein oder Brunnen als Attribute beigegeben wurden. Als Skulptur aus dem Jahre 1225 findet man auch eine Abbildung von ihm am Kallistusportal der Kathedrale von Reims. Reliquien von Kallistus kamen im 9. Jahrhundert nach Cizeaux bei Lille, später auch nach Reims, Fulda, Neapel und in mehrere Kirchen in Rom. Kallistus gilt als Patron seiner Nachfolger auf dem Stuhl des Bischofs von Rom, die ihn besonders um die unverfälschte Verkündigung des Wortes Gottes anrufen. In dem römischen Armenviertel in Trastevere ist er bis heute ein helfender Begleiter in vielfältigen Nöten geblieben.
1: Ein Bericht von Nicole Daiber über den heiligen Papst Kallistus I., den die Kirche heute am 14. Oktober feiert. 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Die Diagnose ist überraschenderweise schlechter geworden als erwartet. Papst Leo hat einen bösartigen Lungenkrebs. Wir beten und berichten hier und halten Sie am Laufend bei Radio Horeb um 8:15 jetzt live aus dem Studio in München. Das Interview des Tages mit Günter Lindinger von der aktuellen Redaktion und meinem Kollegen Johannes Wiczorek.

Sie hören Radio Horeb 8.11 Minuten, ist es um 8.15 Uhr gleich das Interview des Tages aus aktuellem Anlass über die gesundheitliche Situation von Papst Leo XIV. Live aus dem Studio hier in München mit Günter Lindinger von der aktuellen Redaktion und meinem Kollegen Johannes Wiczorek.

0: 8:15 ist es.
1: Zum Interview des Tages bei Radio Horeb begrüßt ihr aus dem Münchner Studio Johannes Wiczorek. Papst Leo XIV. Hat Krebs. Diese Nachricht aus Rom bewegt heute Morgen viele Menschen. Papst Leo XIV. Ist gestern in der Gemelli-Klinik in Rom operiert worden. Dabei haben die Ärzte den unteren Lappen seiner rechten Lunge entfernt. Eine Gewebeuntersuchung während des Eingriffs bestätigte den Verdacht auf ein sogenanntes Lungenkarzinom. Einen bösartigen Tumor. Zugleich gibt es eine ermutigende Nachricht. Nach Angaben des Vatikans verlief die Operation erfolgreich und ohne Komplikationen. Der Papst ist aus der Narkose erwacht und wieder auf seinem Krankenzimmer. Wie geht es ihm? Was wissen wir über die Erkrankung und wie es weitergeht? Darüber sprechen wir jetzt live im Gespräch hier mit meinem Kollegen Günther Lindinger aus der aktuellen Redaktion. Herr Lindinger, ich grüße Sie.
2: Guten Morgen, Herr Wiczorek.
1: Wie geht es dem Papst heute Morgen?
2: Was wir derzeit wissen, war ja alles seit gestern Abend überraschend.
3: So, jetzt bin ich zu hören. Wir hatten eben ein kleines

0: Klinik. Es gab ja entsprechende Bilder auch, die Menschenmenge vor der Klinik. Dort gibt es ein eigenes Stockwerk für die Päpste im 10. Stock, eine Papststation. Und die Operation sei eben gut verlaufen, aber im Endeffekt gibt es natürlich Fragen über Fragen.
1: Eben, viele fragen sich jetzt, wie ernst ist es? Was wissen wir denn tatsächlich über den Tumor und welche Entscheidungs- oder entscheidenden Untersuchungsergebnisse stehen denn noch aus, Herr Lindinger?
0: Das ist wahrscheinlich wie bei jedem. Es wird erstmal abgewartet. Gestern Nachmittag eben, wie gesagt, Entwarnung. Man hat offenbar dieses Gewebe nochmal genau untersucht und dann natürlich auch festgestellt, bösartig. Jetzt ist sicher die Frage, und wir hatten ja gestern Mittag im Streiflicht und heute Mittag auch wieder einen Lungenfacharzt, der natürlich hier mehr dazu sagen kann. Alle waren so eher auf den Trichter, nicht so schlimm. Jetzt ist wahrscheinlich die Frage, wie immer in solchen Fällen, aus meiner Erfahrung, hat dieser Krebs gestreut? Was weiß man darüber? Es liegt im Moment kein ärztliches Bulletin vor. Es gibt keine Nachrichten aus Rom. Wir deuten quasi die spärlichen Meldungen, die es gibt, im Moment aus.
1: Und wir werden natürlich auch weiter für Sie berichten, liebe Hörerinnen und Hörer, eben unter anderem im Streiflicht Nachrichtenmagazin heute Mittag um 12.15 Uhr, dann mit meinem Kollegen Pascal Gugot. Der wird Sie dann auf den aktuellen Stand bringen, der Entwicklungen. Herr Lindinger, Leo der 14. hat schon vor der Operation selbst über den Knoten in seiner Lunge gesprochen, beim Mittagsgebet am Sonntag und auch um das Gebet gebeten. Jetzt wurde auch die Krebsdiagnose veröffentlicht. Wie beurteilen Sie denn diese offene Kommunikation des Vatikans?
0: Wir blenden zurück auf Sonntagmittag und zum Angelusgebet, und wenn wir das Revue passieren lassen in dieser schnelllebigen Zeit, jetzt ist erst Mittwoch, also 3 Tage später mehr oder weniger, ist die Welt wieder ganz anders. Der Papst, und das war für mich nicht wirklich überraschend, hat dieses Problem, wenn man es so nennen kann, offen angesprochen. Es gab sicher, wie bei jedem Menschen, und der Papst ist natürlich ein Mensch, Voruntersuchungen, und da wurden immer mehr Befunde festgestellt, die eben diesen Eingriff notwendig machten. Wenn wir, wie gesagt, zurückblicken, war es ja am Anfang so, am Sonntagmittag, na ja, okay, da ist was. Der Papst, das darf man ja nicht vergessen, ist in dieser Kommunikation, ich habe neulich gelesen, der erste der Päpste, der wirklich sozusagen Smartphone-fähig ist mit seinen 71 Jahren. Er ist in dieser Zeit angekommen. Er kennt Kommunikation aus den Vereinigten Staaten, aus seiner Heimat. Und dort würde man genauso umgehen und sagen, ja, passt schon. Wie auch immer, da muss man sich vorstellen, aus eigener Erfahrung, da sitzen auch im Vatikan viele Menschen aus Kommunikationsexperten, Kardinäle und so weiter, seine Vertrauten zusammen, sagen, wie sagen wir das? Hinten nach muss ich schon ein bisschen sagen, ich war ehrlich gesagt schon am Sonntagnachmittag und am Montag früh relativ skeptisch, war das ein bisschen sehr scheibchenweise, und mir scheint die Informationspolitik hier schon nur pseudo-informativ und ein bisschen intransparent zu sein. Auch gestern, man geht in die Klinik, sie müssen ja letztendlich vor dem Hintergrund sehen, gleichzeitig tragen 100 Bischöfe im Vatikan über die Familie. Heute sollte oder wird jetzt gleich im Anschluss, wir übertragen, ein Gottesdienst stattfinden mit diesen Bischöfen. Dem sollte der Papst vorstehen, statt der mittwöchlichen Audienz. Da scheinen mir einige Dinge in der Kommunikation nicht ganz rund zu laufen. Und ich glaube, ehrlich gesagt, dass man schon in den letzten Tagen oder bei den letzten Untersuchungen, die vermutlich nach der großen Frankreichreise stattgefunden haben, schon viel mehr wusste, als wir jetzt wissen.
1: Sie hören Radio Horeb mit dem Interview des Tages. Wir berichten live hier im Gespräch mit unserem Kollegen Günter Lindinger aus der aktuellen Redaktion über Papst Leo XIV. Gestern Abend kam die Meldung, dass der Papst Lungenkrebs hat. Herr Lindinger,

0: Nun ist der Kalender des Papstes ja voll gefüllt. In 3 Wochen steht eigentlich auch schon die nächste Reise an. Wie geht es denn jetzt konkret für den Papst weiter? Was weiß man denn darüber?
1: Man weiß, Herr Wieczorek, Folgendes oder man sagt Folgendes. Das ist ja eine offizielle Kommunikation. Da wird jeder Satz 3-mal überlegt und jedes Komma 5-mal ausgedeutet. Auch hier, da darf man sich nichts vormachen, auch wenn die Kommunikation wesentlich offener wurde in den letzten Jahren. Das war schon absehbar seit dem Leiden von Johannes Paul II. Wie es weitergeht, ist eine offene Frage. Die Ärzte in der Gemelli-Klinik, die Gemelli-Klinik ist eine der besten Kliniken auf dieser Welt, so in der Champions League von Charité in Berlin oder Mayo Klinik in den USA. Man hat ja bis gestern und auch heute gibt nichts Neues dazu, lediglich gesagt, der Papst wird jetzt stationär da sein, wird sich erholen. Ehrlich gesagt, und das sagt mir der gesunde Menschen- und Hausverstand, kann ich mir nicht so wirklich vorstellen. Ich möchte nicht unken und so skeptisch sein, dass der Papst dann Anfang November Montevideo, Paysandú, Florida in Uruguay und vom 8. bis 11. in Argentinien, Buenos Aires, Córdoba, Luján und seine Wahlheimat oder quasi Heimat Peru bis zum 17. November besucht. Also das halte ich ehrlich gesagt, kenne ich aus meinem Umfeld und Wissen keinen Arzt, der einem in so einer Situation nach so einem Eingriff mit Folgennarkose vermutlich zu einer kleinen Weltreise rät.
0: Also die nächsten Termine wurden ja bereits auch schon vor der OP abgesagt. Wie es jetzt weitergeht, das werden wir dann auch weiter aktuell berichten. Da ist natürlich auch die Frage naheliegend, Herr Lindinger, wie geht denn die Arbeit in der Weltkirche weiter? Also wie kann der Papst vielleicht auch weiter regieren und die Kirche leiten? Oder wer übernimmt dieses Amt bzw. diese Entscheidungsgewalt auch in der Zeit eines kranken Papstes?
1: Was in kürzeren oder längeren Ausfallzeiten eines Papstes geschieht, ist in der katholischen Kirche relativ klar, aber nicht restlos geregelt und geklärt. Dazu zählt der Grundsatz, dass es für den Kern des Papstamtes keine Stellvertretung gibt. Deshalb müssen wichtige Audienzen, und das ist ja jetzt auch der Fall mit der Generalaudienz, und Audienzen mit Staatsoberhäuptern, Regierungschefs, Besuche und so weiter, schlichtweg verschoben werden. Da gibt es natürlich immer wieder Ausnahmen. Erinnern Sie sich zurück ins letzte Jahr, Ostern. Vor Ostern hat Italiens Premierministerin Giorgia Meloni in der Spätphase von Papst Franziskus ihn besucht, auf eigene Faust die Gemelli-Klinik besucht, um den kranken Papst gute Besserung zu wünschen. Ansonsten wird erwartet, dass Leo XIV. In eine Woche erst sich erholt. Wie gesagt, da gibt es Zweifel und vom Krankenzimmer aus regiert. Erzbischof Paolo Rudelli seit April als Substitut, als eine Art Kanzleramtsminister, die Nummer 3 im Vatikan, kann dem Kirchen- und Staatsoberhaupt dringliche Ernennungen und Dekrete in der Gemelli-Klinik zur Unterschrift vorlegen. Das wird sicher funktionieren. Ähnliches gilt auch für Generalstaatssekretär Pietro Parolin, der Leo der erste Papst mit der besagten Smartphone-Kompetenz ist, könnte er zudem einige Dinge, die keine päpstliche Unterschrift erfordern, auch per Mail, WhatsApp oder sonst was regeln. Wie es dann weitergeht, das wäre natürlich Spekulation, wenn er wieder operiert werden muss, was passiert bei einem Papst, der länger sozusagen nicht ansprechbar wäre, aber soweit ist es nicht. Wir bleiben hoffnungsvoll und schicken natürlich auch die entsprechenden Gebete nach oben.
0: Das sagt Günther Lindinger aus der aktuellen Redaktion hier im Live-Interview des Tages bei Radio Horeb. Unser Thema heute Morgen, die Gesundheit des Papstes. Gestern Abend kam die Meldung, dass Papst Leo XIV. Lungenkrebs hat. Die Operation hat er gut überstanden. Er befindet sich auch schon in seinen eigenen Räumen und wird rund eine Woche im Krankenhaus bleiben. Das ist der aktuelle Stand. Über aktuelle Entwicklungen halten wir Sie hier bei Radio Horeb weiter auf dem Laufenden. Unter anderem heute im Streiflicht-Nachrichtenmagazin um 12.15 Uhr. Wir schließen uns der Bitte des Papstes zum Gebet und um Genesung mit an und beten hier bei Radio Horeb auch für Papst Leo XIV. Um eine gute Gesundheit und dass er uns lange erhalten bleibt. 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Mein Name ist Johannes Wieczorek und dieses Gespräch finden Sie auch in Kürze in unserer Mediathek unter horeb.org. Herr Lindinger, vielen herzlichen Dank für dieses Gespräch.
1: Gerne.

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Radio Horeb, 8.35 Uhr Minuten ist es. Guten Morgen. Frau Stengele hat eine Frage über die Voraussetzung zum Empfang des Taufsakraments. Die Antwort hören Sie jetzt gleich um 8.40 Uhr von unserem Programmdirektor Pfarrer Richard Kocher.

Sie hören Radio Horeb, 8.40 Uhr ist es. Einen schönen guten Morgen. Eine Hörerin ist im Gespräch mit unserem Programmdirektor Pfarrer Richard Kocher.

0: Frau Ulrike Stengel, Sie rufen aus Sigmaringen an. Grüß Gott.
1: Ja, grüß Gott, Herr Pfarrer Kocher. Ich hätte zwei Fragen. Eine schließt sich an die Vorrednerin an, um den Empfang des Taufsakramentes geht es mir da. Ist es denn möglich, dass jemand das Taufsakrament gespendet bekommt, wenn die Eltern aus der Kirche ausgetreten sind? Also meines Wissens, klar, macht es jetzt die Frage, ob es jetzt generell Sinn macht, aber ob es einfach kirchenrechtlich möglich ist, wäre meine Frage.
0: Es ist kirchenrechtlich möglich, sogar oft so, wenn Priester einen Taufaufschub anregen oder darauf bestehen, dann wenden sich die Leute ins Ordinariat. Und dann ist es oft so, man muss auch hier vorsichtig sein, dass man nicht verallgemeinert, dass man doch den Priester auffordert, die Taufgnade zu spenden. Ich halte das für theologisch äußerst bedenklich.
1: Ja, das ist.
0: Weil die Taufe ist kein Automatismus. Taufe ist eine Pflanze, die man jetzt sät. Aber wenn ich die in die Sahara hineinsetze, wird sie niemals aufgehen. Und wenn man muss auch mit den Eltern sprechen, weil das geht ja um Aufnahme in die Kirche, in die Gemeinschaft der Kirche. Und die haben offiziell der Kirche den Rücken erklärt, indem sie ausgetreten sind. Warum wollt ihr dann noch die Taufe haben? Aber es Tradition ist. Aber Traditionen tragen heute nicht mehr. Und deshalb hat die frühe Kirche und das Katechumenat gehabt. Das heißt, wer getauft werden wollte, musste 3 Jahre Aufnahmeprüfung sozusagen machen, musste lernen und da war man sehr streng, man musste einen Paten beibringen, also man hat keineswegs jeden getauft und ich bin mir ganz sicher, dass dies eines Tages wiederkommen wird bei uns in der Kirche. Wir taufen einfach alles und jeden, auch dort, wo es vollkommen verantwortungslos ist, wenn man sieht, dass das bringt keine Frucht, ja die Gnade Gottes wirkt so, auch so, na gut, dann hat jemand gesagt, dann stelle ich mich an den Stachus hin und nehme ein Ziborium und teile Hostien aus. Ein bisschen über Ding, aber wirklich, wir müssen die Sakramente ernst nehmen, das ist etwas Heiliges und ich kann verantwortet ein Sakrament nicht spenden, wo ich sehe, dass das wo überhaupt gar keine Voraussetzungen gegeben sind. In Frankreich habe ich mich erkundigt und hat jemand gesagt, da ist es so. Da geht es jetzt um Gemeindeerneuerung. Da kommen Eltern mit einem zweiten Kind, die haben beim ersten Kind sich nie in der Kirche sehen lassen, kommen sie mit dem zweiten Kind und dann, das ist jetzt so pastorale Praxis, dann sagt der Priester, sie haben beim ersten Kind ihr Versprechen gebrochen. Sie haben versprochen, es im Glauben zu erziehen. Ich sehe sie nie in der Kirche, nie. Nie, auch nicht einmal Weihnachten und Ostern. Und jetzt legen sie wieder ein Versprechen ab und sie lügen in der Kirche. Das geht so einfach nicht. Und dann werden die verpflichtet, wenn sie das Kind jetzt taufen wollen, dann haben wir hier diese Kurse, das sind vielleicht 10 oder 12 oder Alpha-Kurse, was auch immer, und die sind für sie verpflichtend. Und überall dort, wo dieser Pflichtcharakter, ob das jetzt Michael White mit Rebuild ist oder James Mellon mit wenn Gott sein Haus saniert, überall dort, wo das gemacht hat, gehen viele dann zunächst einmal nicht mehr hin, das ist mir zu anstrengend, die Kirche kann nichts von mir fordern, aber die Gemeinden blühen unvorstellbar auf, weil diejenigen, die dann kommen, die nehmen es ernst und die haben eine ganz große missionarische Kraft und in irgendeiner Form wird das in Deutschland auch einmal kommen.
1: Ja, da bin ich ganz bei Ihnen und ich sehe das auch so, aber es gibt halt Leute, klar, die Eltern müssten Katechese machen vorher und genau. Die gehen halt zuhauf aus der Kirche aus diesen Gründen, die wir alle kennen, Missbrauch und so weiter. Sagen sie sind trotzdem gläubig. Und wenn man dann, klar, ob sie dann das Kind im Glauben erziehen, ist dann die zweite entscheidende Frage. Aber wenn man halt dann so im Sinne des Kindes denkt, dann denkt man auch,
0: wissen Sie, die Sakramente,
1: das arme Kind, aber.
0: Ja, verstehen Sie, die Sakramente der Kirche sind nicht eine von selbst eintretende Automatik. Natürlich ist Taufgnade etwas ganz Außerordentliches. Wenn Sie aber Sakramente nicht vorbereitet empfangen, wissen Sie, was dann passiert? Das ist in der Bergpredigt geschildert. Werft das Heilige nicht den Hunden vor. Also das meint dieses Bildwort, dass Leute irgendwie das bekommen, was sie aber nicht richtig verdauen können oder den Schweinen, dann soll es nicht den Schweinen vorwerfen, sie wenden sich um und zerreißen euch. Diesen Nachsatz haben eigentlich der Exegese so gut wie nie berücksichtigt. Wenn Menschen Sakramente unvorbereitet bekommen, werden sie aggressiv. Und das erklärt auch zumindest zu einem Teil die Aggressivität gegen die Kirche. Weil Kirche ist für sie bei den Sakramenten ein so unehrliches Tun, als ob man spielt Firmung. Jeder weiß, die versprechen jetzt, Christen zu sein und die Messe teilzunehmen. Und jeder, der Bischof, der Ortspfarrer, der Firmpate, weiß, ich lüge jetzt. Ich werde das nicht tun. Firmung ist Ausstieg aus der Kirche. Und dem müsse die Kirche entschieden einen Riegel vorschieben. Das ist jetzt eine Riesenbaustelle, die mir aufmahnt. Ich habe ja fast 2 Jahre lang in der Mittagszeit Rebuild von Michael White in der Mittagszeit besprochen und vorgelesen. Und da zeigt er, wie man den Weg dann gehen kann. Alles Gute, Gottes Segen, Ihr Pfarrer Kocher.
2: Das war unser Programmdirektor Pfarrer Richard Kocher im Gespräch mit einer Hörerin über die Voraussetzung zum Empfang des Taufsakraments. Sie hören Radio Horeb 8.46 Uhr. Um 9 Uhr laden wir Sie ein zu einer Sondersendung. Sie hören einen Beitrag von David Kreuter über 10 Jahre Amoris Laetitia. Und kurz vor 9 schalten wir nach Rom zur Heiligen Messe. Zelebrant ist heute Kurienkardinal Luis Tagle. Einen schönen Tag. Gottes Segen, bleiben wir im Gebet für unseren Papst Leo verbunden. Am Mikrofon verabschiedet sich Renate Mewes.

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9 Uhr. Sie hören Radio Horeb am Mittwoch, dem 14. Oktober. Es begrüßt Sie sehr herzlich Ingrid Seiringer aus unserem Studio in München. Wir kommen nun zu einer Sondersendung mit dem Titel 10 Jahre Amoris Laetitia – Die Freude der Liebe.

0: Vor 10 Jahren hat Papst Franziskus mit seinem Schreiben Amoris Laetitia weltweit intensive Diskussionen ausgelöst. Vor allem die Frage, wie die Kirche Menschen in schwierigen oder irregulären Lebenssituationen begleiten soll, sorgte für Kontroversen. In diesen Tagen sind im Vatikan unter anderem die Vorsitzenden der Bischofskonferenzen aus aller Welt zusammengekommen, um über Ehe, Familie und die Rezeption von Amoris Laetitia zu beraten. Gleich um 10 Uhr übertragen wir hier bei Radio Horeb live die Abschlussmesse dieses Treffens zu 10 Jahre Amoris Laetitia. Mein Name ist David Kreuter und wir schauen hier heute am Vormittag auf Amoris Laetitia. Dieses Schreiben, seine Rezeption, seine Entstehung, das ist das Thema hier in der nächsten Stunde. Über die Hintergründe des Treffens zu 10 Jahre Amoris Laetitia und das Schreiben an sich hat Johannes Wiczorek mit dem Leiter der deutschsprachigen Sektion von Radio Vatikan, Stefan von Kempis, gesprochen.
1: Herr von Kempis, ich grüße Sie.
2: Ja, hallo, viele Grüße aus Rom.
1: Zum Treffen jetzt im Vatikan sind rund 248 Bischöfe der Ostkirche und der nationalen Bischofskonferenzen sowie Familien und Fachleute gekommen. Aus Deutschland nimmt der Vorsitzende der Deutschen Bischofskonferenz, Bischof Heiner Wilmer, teil. Herr von Kempis, warum wird 10 Jahre nach der Veröffentlichung von Amoris Laetitia erneut intensiv über dieses Dokument diskutiert, aber auch über das Thema Familie und Ehe?
2: Das ist eine gute Frage, denn es ist gar nicht immer unbedingt nötig, zu einem 10. Jahrestag gleich so eine Bischofskonferenz zu veranstalten. Beispiel der 10. Geburtstag der Enzyklika Laudato Si ist ohne ähnliche Formate über die Bühne gegangen. Warum sieht man also im Vatikan oder bei Papst Leo offenbar Redebedarf über Amoris Laetitia? Weil Leo offenbar das Signal geben will, auch ihm, nicht nur seinem Vorgänger Franziskus, ist die Ehe- und Familienpastoral besonders wichtig und er will mal eine Wasserstandsmeldung, an welchem Punkt sind wir denn. Das ist schon in sich ein wichtiges Signal, dass man nicht einfach sagt, wir haben dazu ein Dokument, das wird jetzt mal umgesetzt, eben Amoris Laetitia, sagen wir mal eine pastorale Neuakzentuierung in der Seelsorge an Eheleuten und an Familien. Nein, Leo will da jetzt mal den Sachstand prüfen, an welchem Punkt ist die Kirche, sind die verschiedenen Ortskirchen in der Umsetzung und wo muss man noch nachsteuern. Also das ist in sich ein ziemlich starkes Signal von diesem neuen Papst.
1: Die damalige Debatte entzündete sich insbesondere an der Frage des Sakramentenzugangs für wiederverheiratete Geschiedene. Welche Rolle spielt denn dieser Streitpunkt jetzt bei den Beratungen im Vatikan?
2: Auch das ist eine gute Frage. Für viele Journalisten die einzige Frage, die sie überhaupt interessiert. Denn das Dokument ist Amoris Laetitia fast 200 Seiten lang. Und die ganze Welt geriet sich in die Haare über eine Fußnote, die Nummer 351. Da war allerdings auch der Nukleus dieser Neuausrichtung, dieser Neugewichtung von Franziskus drin. Ein möglicher, unter bestimmten Bedingungen vorstellbarer Sakramentenempfang für Paare in irregulärer Situation, also zum Beispiel wieder verheiratet Geschiedene. Und man hat versucht, es daran dann zum Spur kommen zu lassen, ja oder nein, was schreibt der Papst denn da und was wäre zulässig? Wenn man aber das Dokument als Ganzes nimmt, und genau das hat Leo vor, hier wird nicht nur über eine Fußnote geredet, hier wird ein ganzes Dokument nochmal auf den Prüfstand gestellt, und zwar vor allen Dingen die Umsetzung. Beim Blick auf das ganze Dokument merkt man, der ganze Ton hat sich geändert und ist von einem, sagen wir mal, von der Lehre ausgehenden Gebäude zu einem Gebäude mit grünen Türen und pastoralem Ansatz geworden, von einer Kirche hinausgeht und nicht wartet, selbst in der Kirche abgeholt zu werden, hinausgeht zu Ehepaaren und Familien und zwar auch gerade in komplexen Situationen.
1: In der angesprochenen Fußnote heißt es unter anderem, in gewissen Fällen könnte es auch die Hilfe der Sakramente sein. Im selben Abschnitt fügte Franziskus auch hinzu, in dem Glauben, dass alles weiß oder schwarz ist, versperren wir manchmal den Weg der Gnade. Lassen Sie uns jetzt auf dieses Treffen schauen. Papst Leo XIV. Hat dieses Treffen unter das Motto gestellt, das Evangelium in den Familien heute verkünden. Geht es um den Papst, um einen neuen Blickwinkel auch auf Ehe- und Familienpastoral?
2: Ja. ganz sicher. Dieses Motto ist genau der Hinweis darauf, dass es eben nicht um die Fußnote 351 geht in erster Linie, sondern dass in Erinnerung gerufen wird, wir stachen nicht auf einen Punkt im ganzen Gebäude, sondern wir wollen generell sehen, wie steht es um die Glaubensweitergabe innerhalb der Familien. Jeder weiß, dass es da hakt in unseren westlichen Gesellschaften und Leo will die Gründe dafür wissen. Er hätte aber auch ein anderes Motto wählen können. Das Signal heißt, es geht eben nicht um die Fußnote, es wird hier nicht nochmal neu debattiert, dürfen Ehepartner in irregulärer Situation aus kirchenrechtlicher Hinsicht unter bestimmten Bedingungen doch zur Kommunion zugelassen werden. Das bestreitet Leo überhaupt nicht. Er hat in seiner Einführungsansprache der Veranstaltung am Mittwochnachmittag sehr deutlich von den Ehepaaren auch in komplexen Situationen gesprochen und von möglicher sakramentaler Hilfe. Also er hat wirklich alles getan, um zu zeigen, mir geht es hier nicht darum, den Ansatz der Pastoral in Frage zu stellen, sondern ich will wissen, wie ist das denn jetzt mit der christlichen Familie? Sie ist nicht mehr so, wie wir sie früher hatten und worauf man sich verlassen konnte. Wie kann die trotz aller Schwierigkeiten doch den Glauben leben? Wo kann man ihr dabei helfen? Und wo kann man vor allem helfen, dass der Glaube wieder von den Eltern auf die Kinder überspringt, sozusagen? Ja, das ist ein etwas anderer Ansatz.
1: Das heißt, Papst Leo XIV. Führt im Prinzip auch den Kurs von Papst Franziskus fort mit Blick auf die Pastoral?
2: Ja. Also man konnte sich das bis zum Mittwochnachmittag fragen. Bedeutet nicht diese Einberufung einer Konferenz, wo man nochmal über Ehe- und Familienpastoral spricht, dass die Ergebnisse von Franziskus, die immerhin Ergebnis eines dreijährigen synodalen Prozesses waren, doch wieder irgendwie in Frage gestellt werden. Aber das hat Leo in seiner Ansprache zur Eröffnung der Arbeiten ganz klar gemacht, beim pastoralen Ansatz bleibt.
1: Sie hören Radio Horeb mit dem Interview des Tages. Wir sprechen heute über die aktuellen Beratungen im Vatikan, über das Thema Ehe und Familie. Anlass ist, dass Papst Franziskus vor 10 Jahren das Schreiben Amoris Laetitia herausgegeben hat. Papst Leo XIV. Berät jetzt unter anderem mit Bischöfen, aber auch Fachleuten im Vatikan über die Pastoral für Ehe und Familie und blickt auch auf dieses päpstliche Schreiben zurück. Wir sind im Gespräch mit Stefan von Kempis, er ist Leiter der deutschsprachigen Sektion von Radio Vatikan. Herr von Kempis, was könnte denn von diesem Treffen konkret ausgehen? Erwarten Sie neue Weichenstellungen auch für die Kirche oder eher ein Signal, wo es dann auch im Prinzip um Verständigung geht der unterschiedlichen Weltteile, wo es ja durchaus unterschiedliche Herausforderungen auch für die Familienpastoral geben wird?
2: Ich habe darauf noch keine fertige Antwort, ehrlich gesagt, Herr Wieczorek. Ich weiß, dass es am Schluss der Beratung einen Bericht geben wird, der dem Papst überreicht und der auch veröffentlicht werden wird. Dann sind wir alle schlauer. Aber was die da jetzt eine Woche lang hinter verschlossenen Türen unter einiger Diskretion besprechen und aufschreiben werden, das ist auch weitgehend ihnen überlassen. Man hat ihnen thematische Themenfelder vorgegeben, an denen sie sich entlang hangeln. Die entsprechen aber mehr oder weniger dem Aufbau des Papstschreibens Amoris Laetitia. Also was die daraus machen, sind vor allen Dingen die Präsidenten der nationalen Bischofskonferenzen aus aller Welt. Da muss man sich schon ein bisschen überraschen lassen.
1: Dann werden wir uns überraschen lassen und verfolgen dieses Dokument dann natürlich gespannt und werden darüber auch berichten hier bei Radio Horeb. Herr von Kempis, wie laufen denn die Beratungen aktuell jetzt im Vatikan ab? Wie kann man sich dann das vorstellen konkret? Und auch Stichwort synodaler Stil, der wird ja jetzt auch wieder ausgeübt bei diesen Beratungen. Wie genau schaut das aus?
2: Das ist eine merkwürdige Mischform, ganz interessant. Eine Konferenz der Vorsitzenden von Bischofskonferenzen. Das hat es in dem Format eigentlich nur 2019 gegeben. Da hat Franziskus zusammengerufen zu einem Gipfel, Kirchengipfel zum Thema Missbrauchskrise. Das war ähnlich. Also es sitzen da vor allen Dingen Bischöfe, wie früher bei der guten alten Bischofssynode, sagen wir mal. Es sind eine Reihe von Experten und Familien dazu geladen, aber es dominieren die Bischöfe. Das ist das eine am Format. Andererseits kommt aber alles, was sich synodal in den letzten Jahren, vor allen Dingen unter Franziskus, entwickelt hat, auch in dieses Format rein. Die sitzen also, das merkt man auch visuell, die sitzen wieder in der Vatikanischen Audienzhalle an großen, runden Tischen, auch der Papst, und beraten innerhalb von Sprachgruppen, beten dazwischen, hören viel einander zu, ganz unterschiedlich gemischte Aussagen kommen da aus ganz verschiedenen Weltteilen und Kontexten. Also es ist wirklich eine Mischform aus Bischofssynode in klein, wie sie früher mal war, und dem neuen synodalen Rezept des Zuhörens, Betens und Nachdenkens.
0: Johannes Wieczorek im Gespräch mit Stefan von Kempis, dem Leiter der deutschsprachigen Sektion von Radio Vatikan. 10 Jahre Amoris Laetitia. Dazu treffen sich gerade im Vatikan unter anderem die Vorsitzenden der Bischofskonferenzen aus aller Welt. Hier übertragen wir live bei Radio Horeb gleich um 10 Uhr die Abschlussmesse von diesem Treffen. Beim Auftakt von diesem Treffen zu 10 Jahre Amoris Laetitia, hat Papst Leo XIV. Über die Erfahrungen dieser letzten 10 Jahre Amoris Laetitia und die Herausforderungen für Ehe und Familie heute gesprochen. Vielen Dank an Radio Vatikan für die Übersetzung.
3: My dear brothers in the Episcopate, dear families, dear
4: liebe Brüder im Bischofsamt, liebe Familien, liebe Brüder und Schwestern, ich wollte dieses Treffen 10 Jahre nach der Veröffentlichung von Amoris Laetitia einberufen. Und ich danke euch, dass ihr eure Verpflichtungen so gestaltet habt, dass wir diese Tage gemeinsam verbringen können. Ich danke von ganzem Herzen den Ehepaaren und all jenen, die gekommen sind, um etwas aus ihrem Leben in Christus mitzuteilen und die an unseren Gesprächen teilnehmen werden, sowie den Experten und Moderatoren. Lasst mich zu Beginn an den langen und fruchtbaren synodalen und missionarischen Weg erinnern, den die Kirche in Bezug auf Ehe und Familie zurückgelegt hat, einen Weg, den wir fortsetzen sollen. Die Familie hat stets einen wichtigen Platz in der pastoralen Sorge des Nachfolgers Petri und der Bischöfe eingenommen, die ihn durch ihre Teilnahme an der Bischofssynode unterstützen. Die Synode von 1980 griff einen Wunsch auf, den schon Papst Johannes Paul I. während seines kurzen Pontifikats geäußert hatte und der schließlich zum apostolischen Schreiben Familiaris Consortio des heiligen Johannes Paul II. Führte. Zu Beginn seines Pontifikats stellte Papst Franziskus die Familie erneut in den Mittelpunkt eines synodalen Prozesses und erkannte dabei die Notwendigkeit an, den kirchlichen Prozess der geistlichen Unterscheidung der Kirche angesichts tiefgreifender Veränderungen neu aufzunehmen, die einen Bereich betreffen, der so eng mit ihrem Auftrag in der heutigen Welt verbunden ist. Dieser Weg führte vor 10 Jahren zum nach synodalen apostolischen Schreiben Amoris Laetitia. In dieser Hinsicht ist die Kirche einen vom Zweiten Vatikanischen Konzil vorgezeichneten Weg weitergegangen. Als die Konzilsväter die Würde der Ehe und der Familie an den Anfang des zweiten Teils von Gaudium et Spes stellten, erkannten sie, dass das Familienleben einen privilegierten Zugang zu den großen kulturellen, wirtschaftlichen, sozialen und politischen Fragen unserer Zeit bietet, einschließlich der Arbeit zur Förderung des Friedens unter den Völkern. Die gegenseitige Verflechtung dieser Fragen ist heute noch deutlicher geworden, stets im Licht des Wortes Gottes. Am Anfang der Schöpfung hat Gott sie nämlich weiblich und männlich geschaffen. Darum wird der Mann Vater und Mutter verlassen und die zwei werden ein Fleisch sein. Die Familie bleibt der Schlüssel zu einem Ansatz, der das Lokale und das Globale miteinander verbindet, geleitet von der Suche nach einer universellen Geschwisterlichkeit in Christus, zu deren Aufbau das Evangelium uns gemeinsam mit allen Menschen aufruft. Diese mehr als ein halbes Jahrhundert umfassende Geschichte bürdet unserem Treffen eine besondere Verantwortung als Hirten auf, während sich zugleich die synodale Berufung der gesamten Kirche weiter entfaltet. In dieser Geschichte stellte Amoris Laetitia eine wichtige Etappe dar. Und die 10 Jahre seit ihrer Veröffentlichung sind Teil des Lebens unserer Teilkirchen geworden. In dieser Zeit wurde das apostolische Schreiben in verschiedenen Kulturen und pastoralen Kontexten aufgenommen, hat das konkrete Leben von Familien begleitet und Initiativen sowie Prozesse inspiriert. Dies sind die 10 Jahre, die wir nun vor dem Herrn Jesus zusammenfassen. Unter der Führung des Heiligen Geistes kann uns ein aufmerksamer Blick auf das Geschehene helfen, tiefer zu erkennen, was Christus seine Kirche in diesen Jahren gelehrt hat. Die Apostelgeschichte bietet uns ein schönes Bild für das, was wir nun tun werden. Am Ende ihrer Missionsreise versammelten Paulus und Barnabas die Gemeinde und berichteten alles, was Gott mit ihnen zusammen getan hatte. Später, auf ihrem Weg nach Jerusalem, zogen sie durch Phönizien und Samaria und erzählten, was auf der Missionsreise geschehen war. Und ihr Bericht bereitete den Brüdern und Schwestern große Freude. Als sie Jerusalem erreichten, wurden sie von der Kirche, den Aposteln und den Ältesten empfangen und berichteten erneut alles, was Gott mit ihnen zusammen getan hatte. Etwas von dieser Bewegung findet sich auch in unserer eigenen Versammlung wieder. Wie ich bereits sagte, hat die Kirche diese 10 Jahre damit verbracht, Amoris

vor und teilen wir sie miteinander, um zu erkennen, was Gott unter uns gewirkt hat und wohin sein Geist die Kirche heute führt. In meiner Botschaft vom 19. März zum 10. Jahrestag von Amoris Laetitia habe ich daran erinnert, dass es tatsächlich Orte und Umstände gibt, an denen die Kirche nur durch die Laien und insbesondere durch die Familie zum Salz der Erde werden kann. Tatsächlich lädt uns Amoris Laetitia dazu ein, diese Berufung und Verantwortung ernst zu nehmen. Die Familien selbst nehmen im Alltag an der Sendung der Kirche teil, durch Liebe und Treue, Fürsorge und Vergebung, die Erziehung der Kinder, ihre Bemühungen um die Weitergabe des Glaubens, die Zuwendungen zu älteren und schutzbedürftigen Menschen sowie die vielfältigen Formen ihres Dienstes an ihren Gemeinschaften und der Gesellschaft. Auf all diese Weisen geben die Familien Zeugnis vom Evangelium und tragen zum Leben und zur Sendung der Kirche bei. Als Seelsorger haben wir die Verantwortung übernommen, zu jeder Zeit die Schönheit von Gottes Plan für Ehe und Familie sowie seinen Aufruf zu Liebe und Zärtlichkeit zu verkünden. Dies fordert uns heraus, die Menschen auf ihrem Weg zu begleiten, ihre Berufung unter den konkreten Umständen ihres Lebens zu leben. Dieser Dienst ist für uns auch eine Schule des Zuhörens. Die Weisheit des Volkes Gottes erreicht uns durch unseren gemeinsamen Glauben, der alle Familien erleuchtet, auch jene, die von Schwierigkeiten, Einsamkeit und manchmal sogar scheinbarem Scheitern geprägt sind. Der Herr selbst lehrt uns geduldig, wenn wir uns die Zeit nehmen, zuzuhören, und wir können sicherlich viel von den Familien lernen. Ihr Leben stellt uns zudem vor Fragen, denen wir uns mutig stellen müssen. In vielen Kontexten hat sich eine wachsende Kluft zwischen der Art und Weise, wie Sexualität und Intimität gelebt werden, und der christlichen Sicht der Ehe aufgetan. Junge Menschen sehnen sich weiterhin nach Liebe, Treue und Zugehörigkeit. Doch vielen fällt es schwer zu begreifen, wie eine solche Sicht der Liebe in ihrem eigenen Leben Gestalt annehmen kann oder zu glauben, dass eine lebenslange Bindung die Voraussetzung dafür ist, das zu erreichen, was sie sich wünschen. Wirtschaftliche Unsicherheit, Migration, Gewalt, Einsamkeit und andere Formen emotionaler Verletzlichkeit prägen ebenfalls die Entscheidungen, die Menschen treffen und die Möglichkeiten, die sie sich für ihre Zukunft vorstellen können. Diese Realitäten werfen eine Reihe von Fragen auf, denen wir uns mutig stellen müssen. Was suchen die Menschen hinter diesen kulturellen Veränderungen wirklich? Was offenbaren uns ihre Freuden und Hoffnungen, ihre Sorgen und Ängste? Wo gelingt es unserer pastoralen Sprache und Praxis, einen Weg zu eröffnen? Und wo versagen sie dabei, die Herzen der Menschen zu berühren oder sie in ihrem Streben nach dem Guten zu unterstützen? Was lehrt uns die gelebte Erfahrung der Familien? Eine Erfahrung, aus der wir noch nicht vollständig gelernt haben. Was können wir als Begleitung für ein gesundes und heiliges Familienleben anbieten? Was können wir insbesondere von Eltern lernen, die versuchen, ihre Kinder und Jugendlichen in solchen Kontexten zu begleiten? Zerbrechlichkeit verdient besondere Aufmerksamkeit, denn sie kann die Art und Weise, wie Menschen sich selbst, ihre Zukunft und sogar ihre Beziehung zu Gott und zur Kirche sehen, tiefgreifend prägen. Die Erfahrung der Zerbrechlichkeit wirft die Frage auf, ob wir fähig sind, einander nahe zu bleiben, wenn das Leben nicht mehr den Erwartungen entspricht, und ob wir das Wirken der Gnade auch in Situationen erkennen können, die von Grenzen, Wunden und scheinbarem Scheitern geprägt sind. Auch in dieser Hinsicht kann die Erfahrung der Familien jeden etwas lehren, da die Zerbrechlichkeit zu unserem gemeinsamen Menschsein und damit auch zum Leben der Kirche gehört. Wir alle kennen die Kluft zwischen dem Guten, das wir uns wünschen, und dem, was wir tatsächlich leben können.
Wir brauchen

0: Gnade, Vergebung und Neuanfänge, um Gottes Willen zu erfüllen. Und wir lernen, dass Treue selbst eine Gnade ist, die es zu empfangen gilt und ein Weg, der schrittweise erneuert werden muss, oft durch Prüfungen. Das Bewusstsein für diese gemeinsame Herausforderung sollte die Art und Weise prägen, wie wir einander in der Kirche begleiten. Welche Art von Kirche begegnen die Menschen also gerade dann, wenn sie am zerbrechlichsten sind? Helfen unsere Gemeinschaften ihnen zu entdecken, dass sie noch immer einen Platz, eine Verantwortung und Gaben zu bieten haben? Kann die Wahrheit, die wir verkünden, durch die Geduld, die Nähe und die Barmherzigkeit unserer seelsorgerischen Präsenz erfahren werden? Wie können wir ihnen die Fülle der Lehre des Evangeliums über die Familie verkünden? Ich lade euch ein, diesen Fragen in den kommenden Tagen ihr volles Gewicht beizumessen. Der Heilige Geist spricht oft gerade durch jene Situationen, die uns herausfordern, und erleuchtet uns, damit wir entdecken können, wie Gottes Barmherzigkeit und die heilsbringende Gnade Christi unsere Familien heute erreichen können, insbesondere in ihrer Schwäche und Widerstandskraft, in ihren Hoffnungen und Enttäuschungen, in ihrer Sehnsucht nach Gemeinschaft und ihrer Suche nach Sinn. Unsere Aufgabe besteht daher nicht nur darin, diese Realitäten zu deuten, sondern uns von ihnen hinterfragen zu lassen und unsere pastorale Verantwortung daraus zu schöpfen, damit die Kirche neue Wege findet, das Evangelium zu verkünden, sakramentale Gnaden zu spenden, Familien zu begleiten und die Zärtlichkeit sichtbar zu machen, mit der Christus weiterhin unter seinem Volk wandelt. Möge unser Dialog untereinander von der evangeliengemäßen Freiheit geprägt sein, die wir in der Apostelgeschichte sehen. Wir können darüber sprechen, was in unseren Kirchen Freude bereitet hat, was uns herausgefordert hat und welche Fragen sich durch die Erfahrung deutlicher herauskristallisiert haben. Darüber hinaus kann die Vielfalt der Situationen, aus denen wir kommen, zu einem Geschenk für die Unterscheidung der ganzen Kirche werden. Der für dieses Treffen erarbeitete thematische Rahmen soll uns die ganze Bandbreite von Amoris Laetitia vor Augen führen und das apostolische Schreiben in einen Dialog mit den Erfahrungen unserer Kirchen in den vergangenen 10 Jahren bringen. Lasst uns Inspiration aus dem Reichtum des Wortes Christi und der Tradition der Kirche schöpfen. Das Programm wurde veröffentlicht, damit das Volk Gottes unsere Arbeit durch Gebet und synodale Reflexion begleiten kann. Wenn wir unsererseits einander zuhören, das Gehörte in uns nachklingen lassen und aufmerksam für die Eingebungen des Heiligen Geistes bleiben, kann dies jene pastorale Kreativität wecken, die wir angesichts neuer Fragen benötigen. Deshalb steht unsere gemeinsame Exerzitienveranstaltung heute Abend und das Gebet, mit dem wir diesen jeden Tag beginnen werden, im Mittelpunkt unserer Arbeit. Ich bitte den Herrn, uns zu helfen, die Früchte zu sammeln, die Amoris Laetitia in unseren Ortskirchen hervorgebracht hat, damit sie die gesamte Kirche nähren mögen. Ich hoffe, dass durch die vielen Geschichten, die ihr aus euren Kirchen und aus verschiedenen kulturellen Kontexten mitbringt, nach und nach eine gemeinsame Erzählung dieser 10 Jahre Gestalt annimmt, eine Erzählung, die von Freude und Hoffnung geprägt ist und die es uns ermöglicht, den noch verbleibenden Prüfungen und Schwierigkeiten ehrlich zu begegnen. Dies wird das pastorale Urteilsvermögen der Bischofskonferenzen und der hierarchischen Strukturen der Ostkirchen stärken. Ebenso wird es den Ortskirchen helfen, neue Wege zu gehen, zu erkennen und alle Getauften tiefer in den synodalen Weg der Kirche einzubeziehen. Ich möchte auch darum bitten, dass wir alle die Diskretion und Vertraulichkeit wahren, die diese Zeit des Zuhörens und der geistlichen Unterscheidung fordert. Möge der Herr uns die Freiheit schenken, einander zuzuhören, die Weisheit, sein Wirken unter seinem Volk zu erkennen und den Mut, ihm dorthin zu folgen, wohin er uns führt, damit das Evangelium jeden Tag immer mehr zur frohen Botschaft für die Familien auf der ganzen Welt wird.
1: Papst Leo XIV. Beim Auftakt des Treffens zu 10 Jahre Amoris Laetitia, ein Schreiben von Papst Franziskus, auf Deutsch die Freude der Liebe. Es ging vor allem um die Rolle von Ehe und Familie in der Welt. 2016, da ist Emoris Laetitia erschienen, also vor 10 Jahren. Bereits Ende 2015 gab es allerdings schon eine Bischofssynode über genau dieses Thema, über das Thema Ehe und Familie. Aus diesem Bischofssynode ist dann auch das Schreiben Amoris Laetitia hervorgegangen. Papst Franziskus hat in seiner Eröffnungspredigt zu diesem Bischofstreffen am 4. Oktober 2015 schon wichtige Punkte herausgestellt. Die hören Sie jetzt hier bei Radio Horeb. Vielen Dank an Radio Vatikan für die Übersetzung.
2: Se ci amiamo gli uni agli altri, Dio rimane in noi e l'amore di Lui è perfetto in noi.
3: Wenn wir einander lieben, bleibt Gott in uns und seine Liebe ist in uns vollendet, heißt es bei Johannes. Die biblischen Lesungen dieses Sonntags scheinen eigens für das Ereignis der Gnade ausgewählt zu sein, das die Kirche lebt, nämlich die ordentliche Generalversammlung der Bischofssynode zum Thema Familie, die mit dieser Eucharistiefeier eröffnet wird. Die Lesungen sind auf 3 Themen konzentriert. Das Drama der Einsamkeit, die Liebe zwischen Mann und Frau und die Familie. Die Einsamkeit. Adam lebte, wie wir in der ersten Lesung hören, im Paradies. Er gab den anderen Geschöpfen Namen und übte so eine Herrschaft aus, die seine unbestreitbare und unvergleichliche Überlegenheit zeigt. Doch trotz alledem fühlte er sich allein, denn eine Hilfe, die dem Menschen entsprach, fand er nicht, wie es im Bericht der Genesis heißt. Und er machte die Erfahrung der Einsamkeit. Die Einsamkeit, das Drama, das noch heute viele Männer und Frauen quält. Ich denke an die sogar von ihren Lieben und von den eigenen Kindern verlassenen alten Menschen, an die Witwer und die Witwen, an die vielen Männer und Frauen, die von ihrer Frau bzw. ihrem Mann verlassen wurden, an die vielen Menschen, die sich de facto allein, unverstanden und nicht angehört fühlen, an die Migranten und die Flüchtlinge, die vor Krieg und Verfolgung fliehen, und an die vielen jungen Menschen, die Opfer der Konsumkultur sind, der Wegwerfkultur und der Kultur der Aussonderung. Heute erleben wir das Paradox einer globalisierten Welt, in der wir viele Luxuswohnungen und Wolkenkratzer sehen, aber immer weniger die Wärme des Zuhauses und der Familie spüren. Viele ehrgeizige Pläne, aber wenig Zeit, um das Erreichte wirklich zu leben. Viele ausgeklügelte Mittel zur Unterhaltung, aber eine ständig wachsende Leere im Herzen. Viele Vergnügungen, aber wenig Liebe. Viele Freiheit, aber wenig Selbstständigkeit. Kontinuierlich nimmt die Zahl derer zu, die sich allein fühlen, aber auch derer, die sich im Egoismus, in der Schwermut, in zerstörerischer Gewalt oder in der Sklaverei des Vergnügens oder des Götzens Geld selbst verschließen. In diesem Sinn machen wir heute dieselbe Erfahrung wie Adam. So viel Macht, gekoppelt mit so viel Einsamkeit und Verwundbarkeit, und in der Familie spiegelt sich diese Situation wieder. Immer weniger Ernsthaftigkeit in dem Bemühen, eine solide und fruchtbare Liebesbeziehung durchzutragen. In Gesundheit und Krankheit, in Reichtum und Armut, in guten wie in bösen Tagen. Die dauerhafte, treue, gewissenhafte, tragfähige, fruchtbare Liebe wird immer mehr belächelt und angesehen, als sei sie etwas Altertümliches. Es scheint, dass die am weitesten entwickelten Gesellschaften gerade die sind, die die niedrigste Geburtenrate und die höchste Quote an Abtreibungen, Scheidung, Suizid, Umweltverschmutzung und sozialer Ungerechtigkeit haben. Die Liebe zwischen Mann und Frau. Wir hören weiter in der ersten Lesung, dass das Herz Gottes sich beim Anblick der Einsamkeit Adams gleichsam betrübte und er sagte, es ist nicht gut, dass der Mensch allein bleibt. Ich will ihm eine Hilfe machen, die ihm entspricht. Diese Worte zeigen, dass nichts das Herz des Menschen so glücklich macht, wie ein Herz, das ihm gleicht, das ihm entspricht, das ihn liebt und ihn von der Einsamkeit, von dem Gefühl, allein zu sein, befreit. Diese Worte zeigen auch, dass Gott den Menschen nicht zu einem Leben in Traurigkeit und Alleinsein erschaffen hat, sondern für ein Leben im Glück, indem er seinen Weg gemeinsam mit einer anderen Person geht, die ihn ergänzt, damit er die wunderbare Erfahrung der Liebe macht. Zu lieben und geliebt zu werden, damit er seine fruchtbare Liebe in seinen Kindern sieht, wie der heutige Psalm sagt.
2: Ecco il sogno di Dio per la sua creatura diletta.
3: Das ist der Traum Gottes für sein geliebtes Geschöpf. Zu sehen, dass es sich verwirklicht in der Vereinigung der Liebe zwischen Mann und Frau. Feconda nella donazione reciproca. Glücklich auf dem gemeinsamen Weg, fruchtbar in der gegenseitigen Hingabe. Es ist derselbe Plan, den Jesus im heutigen Evangelium mit diesen Worten zusammenfasst. Am Anfang der Schöpfung aber hat Gott sie als Mann und Frau geschaffen. Darum wird der Mann Vater und Mutter verlassen und sich an seine Frau binden, und die zwei werden ein Fleisch sein. Sie sind also nicht mehr zwei, sondern eins. Angesichts der rhetorischen Frage, die Jesus gestellt wurde, wahrscheinlich als Falle, um ihn der Menschenmenge, die ihm folgte und bei der die Scheidung als eine fundierte und unantastbare Realität praktiziert wurde, auf einen Schlag unsympathisch zu machen, Jesus also antwortet unverblümt und überraschend. Er führt alles auf den Ursprung der Schöpfung zurück, um uns zu lehren, dass Gott die menschliche Liebe segnet, dass er es ist, der die Herzen zweier Menschen, die einander lieben, verbindet und dass er sie in der Einheit und Unauflöslichkeit verbindet. Das bedeutet, dass das Ziel des ehelichen Lebens nicht nur darin besteht, für immer zusammenzuleben, sondern für immer einander zu lieben. So stellt Jesus die ursprüngliche und ursprunggebende Ordnung wieder her. Die Familie. Was aber Gott verbunden hat, das darf der Mensch nicht trennen. Das ist eine Aufforderung an die Gläubigen, jede Form von Individualismus und Legalismus zu überwinden. Diese verbergen nämlich einen kleinlichen Egoismus und eine Angst davor, die authentische Bedeutung des Paares und der menschlichen Sexualität im Plan Gottes anzunehmen. In der Tat wird nur im Licht der Torheit, der schenkenden Selbstlosigkeit, der österlichen Liebe Jesu, die Torheit der schenkenden Selbstlosigkeit einer ehelichen Liebe verständlich, die einzig ist und bis zum Tod fortdauert. Für Gott ist die Ehe keine Utopie der Jugend, sondern ein Traum, ohne den seine Geschöpfe zur Einsamkeit bestimmt sind. Tatsächlich lähmt die Angst, diesen Plan aufzunehmen, das menschliche Herz.
2: Paradossalmente anche l'uomo d'oggi, che spesso ridicolizza questo disegno.
3: Paradoxerweise ist auch der Mensch von heute, der diesen Plan oft lächerlich macht, von jener authentischen Liebe, von jeder tragfähigen Liebe, von jeder fruchtbaren Liebe, von jeder treuen und immerwährenden Liebe angezogen und fasziniert. Wir sehen, wie er den Liebesbeziehungen des Augenblicks nachläuft. Doch sein Traum ist die authentische Liebe. Er läuft den fleischlichen Genüssen nach, aber er sehnt sich nach der völligen Hingabe. Heute, und hier zitiert Papst Franziskus Papst Benedikt XVI., heute, wo die Verheißungen der unbegrenzten Freiheit voll ausgekostet sind, fangen wir an, das Wort von der Traurigkeit dieser Welt neu zu verstehen. Die verbotenen Genüsse verloren ihren Glanz in dem Augenblick, in dem sie nicht mehr verboten waren. Sie mussten und müssen radikalisiert, immer neu gesteigert werden und erscheinen zuletzt doch schal, weil sie alle endlich sind, der Hunger aber nach dem Unendlichen geht. In diesem sehr schwierigen Kontext von Gesellschaft und Ehe ist die Kirche berufen, ihre Sendung in Treue, in Wahrheit und in Liebe zu leben. Ihre Sendung zu leben in der Treue zu ihrem Meister, wie eine Stimme, die in der Wüste ruft, um die treue Liebe zu verteidigen und die zahlreichen Familien zu ermutigen, die ihre Ehre, die ihre Ehe als einen Bereich leben, in dem sich die göttliche Liebe offenbart. Um die Heiligkeit des Lebens, eines jeden Lebens zu verteidigen. Um die Einheit und die Unauflöslichkeit des ehelichen Bandes zu verteidigen, als ein Zeichen der Gnade Gottes und der Fähigkeit des Menschen, ernsthaft zu lieben. Die Kirche ist dazu gerufen, ihre Sendung zu leben in der Wahrheit, die sich nicht ändert mit den flüchtigen Moden oder den herrschenden Meinungen. In der Wahrheit, die den Menschen und die Menschheit vor der Versuchung der Selbstbezogenheit schützt und davor die fruchtbare Liebe in sterilen Egoismus und die treue Verbundenheit in zeitweilige Bindungen zu verwandeln. Ohne Wahrheit gleitet die Liebe in Sentimentalität ab. Sie wird ein leeres Gehäuse, das man nach Belieben füllen kann. Das ist die verhängnisvolle Gefahr für die Liebe in einer Kultur ohne Wahrheit. Auch hier hat Papst Franziskus seinen Vorgänger Benedikt XVI. Zitiert mit einem Abschnitt aus dessen Enzyklika Caritas in Veritate. Und die Kirche ist dazu gerufen, ihre Sendung zu leben in der Liebe, die nicht mit dem Finger auf die anderen zeigt, um sie zu verurteilen, sondern in Treue zu ihrem Wesen als Mutter sich verpflichtet fühlt, die verletzten Paare zu suchen und sie mit dem Öl der Aufnahme und der Barmherzigkeit zu pflegen. Die Kirche ist gerufen, ein Feldlazarett zu sein mit offenen Türen, um jeden aufzunehmen, der anklopft und um Hilfe und Unterstützung bittet. Die Kirche ist gerufen, aus der eigenen Einzäunung herauszutreten und auf die anderen zuzugehen mit wahrer Liebe, um mit der verletzten Menschheit mitzugehen, um sie mit einzuschließen und sie zur Quelle des Heils zu führen. Eine Kirche, die die Grundwerte lehrt und verteidigt, ohne zu vergessen, dass der Sabbat für den Menschen da ist, nicht der Mensch für den Sabbat. Und dass Jesus auch gesagt hat, nicht die Gesunden brauchen den Arzt, sondern die Kranken. Ich bin gekommen, um die Sünder zu rufen, nicht die Gerechten. Eine Kirche, die zur authentischen Liebe erzieht, die fähig ist, aus der Einsamkeit zu befreien, ohne ihre Sendung als barmherziger Samariter für die verletzte Menschheit zu vergessen. Ich erinnere mich an den heiligen Johannes Paul II., als er sagte, der Fehl und das Böse müssen immer verurteilt und bekämpft werden. Aber der Mensch, der fällt oder einen Fehler macht, muss verstanden und geliebt werden. Wir müssen unsere Zeit lieben und dem Menschen unserer Zeit helfen. Und die Kirche muss ihn aufnehmen, ihn suchen, ihn begleiten. Denn eine Kirche mit verschlossenen Türen verrät sich selbst und sie verrät ihre Sendung. Und anstatt eine Brücke zu sein, wird sie ein Hindernis. Denn er, der heiligt, und sie, die geheiligt werden, stammen alle von einem ab. Darum scheut er sich nicht, sie Brüder zu nennen. In diesem Geist bitten wir den Herrn, uns in der Synode zu begleiten. Und seine Kirche zu leiten auf die Fürsprache der seligen Jungfrau Maria und des heiligen Josefs, ihres tugendsamen Bräutigams.
1: Die Predigt von Papst Franziskus am 4. Oktober 2015 bei der Eröffnung der Bischofssynode über die Ehe und Familie. Aus dieser Bischofssynode ist das Schreiben Amoris Laetitia, die Freude der Liebe, hervorgegangen, ein Schreiben über genau dieses Thema, über Ehe und Familie. 10 Jahre ist es her. Aus diesem Anlass haben sich in den letzten Tagen unter anderem die Vorsitzenden der Bischofskonferenzen aus aller Welt im Vatikan getroffen und zurückgeschaut auf die letzten 10 Jahre und weiter auch einen Ausblick gegeben. Wie geht es weiter? Was ist weiterhin die Rolle von Ehe und Familie in dieser Welt, besonders auch für die Mission? Wir haben in dieser Sendung hier bei Radio Horeb zurückgeschaut auf dieses Treffen, schauen auch weiterhin auf dieses Schreiben Amoris Laetitia. Diese Sendung können Sie nachhören bei uns im Podcast-Angebot auf horeb.org unter der Rubrik Sondersendungen. Wir übertragen jetzt hier gleich um 10 Uhr die Abschlussmesse von dem Treffen zu 10 Jahre Amoris Laetitia live aus Rom. Es wird Kardinal Luis Antonio Taglet zelebrieren. Er ist der neue Dekan, also der Vorsitzende des Kardinalskollegiums. Mein Name ist David Kreuter. Ich wünsche Ihnen nun noch einen gesegneten Tag. 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

Kurz vor 10. Hier ist Radio Horeb, Leben mit Gott. Wir übertragen nun eine heilige Messe vom Petersplatz in Rom zum Ende des Treffens der Vorsitzenden der Bischofskonferenzen anlässlich des 10. Jahrestags der Veröffentlichung des Schreibens von Papst Franziskus Amoris Laetitia, die Freude der Liebe. Es zelebriert Kurienkardinal und Kardinaldekan Luis Tagle. Wir danken Radio Vatikan für die Tonsignalübernahme, die Übersetzung und Kommentierung. 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

Laudetur Jesus Christus, hier ist Radio Vatikan. Ganz herzlich willkommen zur Messfeier auf dem Petersplatz an diesem Mittwoch zum 10. Jahrestag von Amoris Laetitia. Am Mikrofon begrüßt Sie ganz herzlich Birgit Pottler und ich sage willkommen allen, die sich zugeschaltet haben über Radio Vatikan, Vatican News, unsere verschiedenen Kanäle und sozialen Medien und allen, die sich über unsere Partnersender hier mit Rom verbunden haben. EWTN TV, Nova Radio aus der Schweiz, KTV Fernsehen, Radio Gloria, Radio Maria Österreich, Radio Horeb. Herzlich willkommen, Sie haben eingeschaltet zur Messfeier zum 10. Jahrestag von Amoris Laetitia. Diese Messe wird gefeiert auf dem Petersplatz in Rom. Papst Leo XIV. Befindet sich in der Gemelli-Klinik und hat nach seiner Lungenoperation eine erste ruhige Nacht verbracht. Statt seiner wird dieser Messfeier Kardinal Luis Tagle vorstehen, der neue Dekan des Kardinalskollegiums. Die Konzelebranten ziehen in diesem Moment schon auf den Petersplatz ein. In wenigen Augenblicken wird die Messfeier beginnen.

Antiphon zum Beginn des Gottesdienstes erinnert an den Epheserbrief: Ehre deinen Vater und deine Mutter. Das ist dein Hauptgebot mit der Verheißung, damit es dir wohlergehe und du lange lebst auf der Erde. Diese Antiphon nimmt das Thema von Amoris Laetitia vorweg. Es geht um die Ehe- und Familienpastoral. Es ist ein apostolisches Schreiben von Papst Franziskus, das vor genau 10 Jahren veröffentlicht wurde. Und zum 10. Jahrestag hat Papst Leo der 14. eine Konferenz in Rom einberufen. Einen Gipfel der Ehe- und Familienpastoral hat die Vorsitzenden der Bischofskonferenzen und die Vorsitzenden und Vorsteher der Ostkirchen eingeladen, sowie einige Experten, um eben über eine neue und zeitgemäße Verkündigung und Ehe- und Familienpastoral zu beraten. Noch beim Angelus am 4. Oktober hatte der Papst um das Gebet für diese Versammlung gebetet und damit noch einmal zum Ausdruck gebracht, wie wichtig eben dieses Zuhören und Aufeinanderhören und miteinander teilen der verschiedenen Lebensrealitäten ist. Vor Beginn des Gottesdienstes haben die Gläubigen hier auf dem Petersplatz einen Rosenkranz gebetet, natürlich auch für die Genesung, für die Gesundheit des Heiligen Vaters.

Wer Vater und Mutter ehrt, wird lange und glücklich auf der Erde leben. Der Text, der Antiphon zum Beginn dieser Eucharistiefeier. Die Konzelebranten treten vor den Altar, darunter auch Patriarchen der Ostkirche, viele Kardinäle. Als letztes der Vorsteher dieser Messfeier, Kardinal Luis Tagle, der in Vertretung für Papst Leo XIV. Diese heilige Messe hier feiern wird. Noch einmal herzlich willkommen. Sie haben eingeschalten zur Messfeier zum 10. Jahrestag des apostolischen Schreibens Amoris Laetitia.

0: Fratelli, sorelle, il Signore ci convoca alla mensa della parola e dell'Eucaristia per rinnovarci nel suo amore.
1: Brüder und Schwestern, der Herr ruft uns zusammen an den Tisch der Eucharistie, um in uns die Liebe zu erneuern und die kirchliche Gemeinschaft wachsen zu lassen. Bitten wir in dieser Feier darum, dass die Familien wachsen und reifen können in ihrer Berufung und mit Freude und gegenseitiger Hingabe fest miteinander verbunden bleiben. Bekennen wir, dass wir Sünder sind, und rufen wir voll Vertrauen Gottes Barmherzigkeit an.

0: Preghiamo.
1: Lasset uns beten. O Gott, Ursprung und Fundament der häuslichen Gemeinschaft, gib, dass wir in unseren Familien dieselben Tugenden und dieselbe Liebe nachahmen, die die heilige Familie deines eingeborenen Sohnes ausgezeichnet haben, damit wir einst vereint in deinem Haus die ewige Freude genießen dürfen.
0: E vive regna con te nell'unità dello Spirito Santo per tutti i secoli dei secoli.
2: Amen.
1: Es folgt nun der Wortgottesdienst und die erste Lesung aus dem Brief des Apostels Paulus an die Korinther. Sie wird auf Spanisch vorgetragen werden.
3: Lectura de la primera carta del apóstol San Pablo a los Corintios. Hermanos, ambicionad los carismas mayores.
1: Strebt aber nach den höheren Gnadengaben. Dazu zeige ich euch einen überragenden Weg.
3: Si hablara las lenguas de los hombres y de los ángeles, pero no tengo amor, no sería más que un metal que resuena o un címbalo.
1: Wenn ich in den Sprachen der Menschen und Engel redete, hätte aber die Liebe nicht, wäre ich dröhnendes Erz oder eine lärmende Pauke. Und wenn ich prophetisch reden könnte und alle Geheimnisse wüsste und alle Erkenntnis hätte, wenn ich alle Glaubenskraft besäße und Berge damit versetzen könnte, hätte aber die Liebe nicht, wäre ich nichts. Und wenn ich meine ganze Habe verschenkte und wenn ich meinen Leib opferte, um mich zu rühmen, hätte aber die Liebe nicht, nützte es mir nichts. Die Liebe ist langmütig. Die Liebe ist gütig. Sie ereifert sich nicht. Sie prahlt nicht. Sie bläht sich nicht auf. Sie handelt nicht ungehörig, sucht nicht ihren Vorteil, lässt sich nicht zum Zorn reizen, trägt das Böse nicht nach. Sie freut sich nicht über das Unrecht, sondern freut sich an der Wahrheit. Sie erträgt alles, glaubt alles, hofft alles, hält allem stand. Die Liebe hört niemals auf. Prophetisches Reden hat ein Ende. Zungenrede verstummt, Erkenntnis vergeht. Denn Stückwerk ist unser Erkennen, Stückwerk unser prophetisches Reden. Wenn aber das Vollendete kommt, vergeht alles Stückwerk. Als ich ein Kind war, redete ich wie ein Kind, dachte wie ein Kind und urteilte wie ein Kind. Als ich ein Mann wurde, legte ich ab, was Kind an mir war. Jetzt schauen wir in einen Spiegel und sehen nur rätselhafte Umrisse. Dann aber schauen wir von Angesicht zu Angesicht. Jetzt ist mein Erkennen Stückwerk. Dann aber werde ich durch und durch erkennen, so wie ich auch durch und durch erkannt worden bin. Für jetzt bleiben Glaube, Hoffnung, Liebe, diese drei. Doch am größten unter ihnen ist die Liebe.

Wir sind sein Volk und die Herde seiner Weide. Psalm 99 als Antwortpsalm.

Jauchzt dem Herrn alle Lande, kommt vor sein Angesicht mit Jubel. Erkennt, der Herr allein ist Gott. Er hat uns gemacht, wir sind sein Eigentum, sein Volk und die Herde seiner Weide.

kommt mit Dank durch seine Tore, mit Lobgesang in seine Höfe. Dankt ihm, preist sein

0: Aus dem Heiligen Evangelium nach Johannes. Der Diakon ehrt das Evangelienbuch mit Weihrauch. Und wird auf Italienisch das Evangelium vortragen.
1: In quel tempo Gesù disse ai suoi discepoli.
0: In jener Zeit sagte Jesus zu seinen Jüngern: Dies ist mein Gebot, dass ihr einander liebt, so wie ich euch geliebt habe. Es gibt keine größere Liebe, als wenn einer sein Leben für seine Freunde hingibt. Ihr seid meine Freunde, wenn ihr tut, was ich euch auftrage. Ich nenne euch nicht mehr Knechte, denn der Knecht weiß nicht, was sein Herr tut. Vielmehr habe ich euch Freunde genannt, denn ich habe euch alles mitgeteilt, was ich von meinem Vater gehört habe.

Nicht ihr habt mich erwählt, sondern ich habe euch erwählt und dazu bestimmt, dass ihr euch aufmacht und Frucht bringt und dass eure Frucht bleibt. Dann wird euch der Vater alles geben, was ihr in meinem Namen erbittet. Dies trage ich euch auf, dass ihr einander liebt.

Der Diakon bringt das Evangeliar zurück zu Kardinal Thäckle, der jetzt die Gläubigen damit segnet. Kardinal Thäckle wird nun die Predigt verlesen, die Papst Leo XIV. Für diesen Anlass vorbereitet hat.

0: Ora leggerò la l'omelia preparata dal Santo Padre.
1: Ich werde nun die Predigt lesen, die der Papst vorbereitet hat, sagt doch Kardinal Tagle einleitend. Die Freude der Liebe, die in den Familien gelebt wird, ist auch die Freude der Kirche. So begann der Heilige Vater Papst Franziskus vor 10 Jahren sein apostolisches Schreiben Amoris Laetitia. Heute feiern wir Eucharistie und bringen die Früchte unserer Arbeit zu diesem Dokument, die wir seither geleistet haben, vor den Herrn und versuchen, seinen Reichtum in uns aufzunehmen und seine pastoralen Hinweise umzusetzen. Die heutige Liturgie bietet uns dazu einige Denkanstöße. Wir haben in der ersten Lesung den Hymnus des heiligen Paulus gehört, den das apostolische Schreiben im 4. Kapitel zum Ausgangspunkt einer umfassenden Meditation über die Tugenden der christlichen Ehe macht. Eine affektive, geistige und kontemplative Vereinigung und ein Bild der Liebe Gottes. Denn durch diese Werte wachsen die Ehepartner nach dem Bild der Dreifaltigkeit und mit Hilfe der Gnade Tag für Tag gemeinsam, wobei jeder in seiner Eigenart reift und sich gleichzeitig jene wechselseitige Ähnlichkeit einstellt, die durch den festen Plan, das gesamte Leben miteinander zu teilen und aufzubauen, weiter wächst. So ist die wahre Freude der Liebe ein langsames Verschmelzen, in dem die Einzigartigkeit des einen durch die Gegenwart des anderen in der Hingabe zur Entfaltung kommt. Der Apostel sprach übrigens zu einer Gemeinde, die reich an Gaben und Charismen war, aber in der Liebe noch reifen musste. Er erinnerte die Korinther daran, dass der Mensch ohne sie, trotz aller empfangenen Gaben, wie dröhnendes Erz oder eine lärmende Pauke wäre. Eine Stimme ohne Liebe. Ein Ohr, das unfähig ist, Botschaften ans Herz weiterzugeben. Eine distanzierte, kalte, undurchdringliche Individualität. Dafür sind wir nicht geschaffen. Daran hat uns auch der Antwortpsalm erinnert, indem er uns als Volk und Herde eines Gottes bezeichnet, dessen Huld ewig währt und dessen Treue sich von Geschlecht zu Geschlecht erstreckt. Eines Herrn, der liebt, ohne sich jemals zurückzuziehen, ohne jemals aufzuhören, uns zu suchen, uns Vertrauen zu schenken und seine Freundschaft mit uns zu erneuern. Das ist die Liebe, die Amoris Laetitia uns als Grundlage für unsere Familien ans Herz legt. Es ist die wahre Liebe, zu der wir insbesondere die jungen Menschen erziehen sollen, die sich auf die Ehe vorbereiten, indem wir ihnen die Bedeutung der Tugenden vermitteln, wobei die Keuschheit einen besonderen Platz einnimmt, denn sie ist eine wertvolle Voraussetzung für ein echtes Wachstum der zwischenmenschlichen Liebe. Lobenswert sind in dieser Hinsicht die Wege, die auf Pfarrei- oder Seelsorgebereichsebene mit großem Engagement beschritten werden. Bedenken wir jedoch, dass diese Wege allein nicht ausreichen, wenn ihnen nicht eine Erziehung zur Liebe vorausgeht, die das gesamte Heranwachsen von Kindheit an begleitet. Papst Franziskus bemerkte dazu, jemanden lieben zu lernen, ist nicht etwas, das man improvisiert. Noch kann es das Ziel eines Kurses vor der Feier der Trauung sein. Und er erklärte, in Wirklichkeit bereitet sich jeder Mensch von Geburt an auf die Ehe vor. Und alles, was ein junger Mensch in der Familie erlebt, muss dazu beitragen, ihn zu einer vollständigen und endgültigen Verbindlichkeit zu befähigen. So ist die häusliche Liebe, die konkrete Liebe, die nicht frei von Mühe, Fehlern und Niederlagen ist, zugleich wunderbar in ihrer unvorhersehbaren Alltäglichkeit. Sie ist die erste Schule der Gefühle, die erste wertvolle und unersetzliche Lektion in der Freude der Liebe. Deshalb verdienen es die Bemühungen der vielen Familien, die in unseren Städten und Dörfern Tag für Tag ihre Berufung und Sendung leben, ohne großes Aufsehen, aber mit einer manchmal geradezu heldenhaften Treue. Sie müssen gewürdigt und unterstützt werden. Sie sind eine großherzige und für alle verständliche Antwort auf die Worte Jesu, die wir im Evangelium gehört haben. Nicht ihr habt mich erwählt, sondern ich habe euch erwählt und euch dazu bestimmt, dass ihr euch aufmacht und Frucht bringt und dass eure Frucht bleibt. Durch das Zeugnis dieser Eltern, Kinder, Großeltern, Jugendlichen und älteren Menschen, der Kleinen und der Großen, verbreitet sich die Botschaft der Wahrheit und der Fülle eines Lebens nach dem Evangelium wirksam in der Welt. Der Evangelist Johannes hat uns die einfache und klare Botschaft überliefert, die Jesus uns am Ende seines irdischen Lebens hinterlassen hat. Das ist mein Gebot. Liebt einander, so wie ich euch geliebt habe. Lasst uns das in die Tat umsetzen, um als Kirche zu wachsen, die eine Familie aus Familien ist, in einem Klima gegenseitiger Fürsorge, von dem wir alle profitieren werden. Die jungen Ehepaare, die sich ermutigt fühlen, wenn sie ihren gemeinsamen Lebensweg beginnen. Die Eltern, die Unterstützung erhalten, um die anspruchsvollen Herausforderungen im Zusammenhang mit dem Heranwachsen der Kinder und der Gestaltung des Familienlebens zu meistern. Die Älteren, deren Rolle als Zeugen der Weisheit und der Tugend anerkannt und gewürdigt wird, auch wenn ihre körperlichen Kräfte nachlassen. Wir finden auch die Schwächsten oder diejenigen, die schwierige Situationen und Krisen durchleben, Halt und Motivation in einer Atmosphäre der Zuneigung und geschützt vor Urteilen und Vorurteilen. Erinnern wir uns daran, wie verletzt eine Familie auch sein mag, sie kann immer von der Liebe ausgehend wachsen. In dieser Liebe, die für unser Dasein und unser Zusammenleben als Menschen von grundlegender Bedeutung ist, haben auch die Werte der Offenheit und des Respekts gegenüber dem Leben, von der Empfängnis bis zum natürlichen Lebensende, ihre Wurzeln. Die Familie ist die Hüterin par excellence dieser Werte, ein Leuchtturm für das Wohl der Menschheit. Papst Franziskus betonte diesbezüglich, dass keine widerrufliche oder der Weitergabe des Lebens verschlossene Vereinigung die Zukunft der Gesellschaft sichert. Ohne stabile Familien, die offen sind für das Geschenk von Kindern und die sich um ihre Erziehung und ihr Heranwachsen kümmern, hat die Welt keine Zukunft. In den Texten, die wir gehört haben, findet sich jedoch noch eine wichtige Aufforderung Jesu, auf die ich hinweisen möchte, nämlich die, den Vater in seinem Namen zu bitten. Diese Worte erinnern uns daran, dass die Familie ein besonderer Ort des Gebets ist. Leider muss man feststellen, dass heute in vielen Teilen der Welt die Gewohnheit, zu Hause gemeinsam zu beten, vor den Mahlzeiten, zu Beginn und am Ende des Tages oder zu besonderen Anlässen stark nachgelassen hat. Amoris Laetitia erinnert uns daran, dass dies von grundlegender Bedeutung ist. Dabei gilt es, die Bedeutung der Spiritualität in der Familie, des Gebets und der Teilnahme an der sonntäglichen Eucharistiefeier zu unterstreichen. Und sie empfiehlt, dass sich auch Familien regelmäßig treffen, um das Wachstum des geistlichen Lebens sowie die Solidarität in den konkreten Anforderungen des Lebens zu fördern. Nelle esigenze concrete della vita. La preghiera comune. Das gemeinsame Gebet und die Sakramente spielen im Familienleben eine wesentliche Rolle. Denn indem sie die Herzen für das Wirken Gottes öffnen, ermöglichen sie es gemeinsam, auch das zu erreichen, was man allein niemals schaffen würde. Sie sind eine solide Nahrung und eine heilsame Medizin. Deshalb ermutige ich alle von ganzem Herzen, diese Praxis wieder zu entdecken und zu fördern.
0: Cari fratelli, sorelle.
1: Liebe Brüder und Schwestern, ich habe auch die Ehre, dieser Feier im besonderen Auftrag des Heiligen Vaters Leo des 14. vorzustehen, um öffentlich die kirchliche Gemeinschaft zu bekunden, die er seiner Seligkeit Paul III. Nona, dem chaldäischen Patriarchen von Bagdad, gewährt hat, der an dieser Eucharistiefeier teilnimmt. Die Gemeinschaft eines Patriarchen mit dem Nachfolger Petri geht auf eine alte Tradition zurück, die die Einheit im Glauben und in der Liebe einer Patriarchalkirche mit dem Bischofsstuhl von Rom sowie damals der Kirchen untereinander besiegelte. Sie ist also keine bloße Formalität, sondern eine lebendige Realität, die ihre Daseinsberechtigung aus der eucharistischen Gemeinschaft bezieht, der Quelle und dem Höhepunkt der Einheit der Kirche in Christus. Seligkeit, ihre Anwesenheit hilft uns, unser Kirchesein besser zu verstehen. als Gemeinschaft in Christus, dem Herrn von Kirchen verschiedener Riten und Traditionen, in sichtbarer Einheit mit dem Nachfolger Petri. Wir versichern Sie der Zuneigung der gesamten katholischen Kirche und unserer Gebete für die Gläubigen, die ihrer Hirtensorge anvertraut sind und die seit langem viele Prüfungen erdulden, aber standhaft und oft heldenhaft inmitten vieler Widrigkeiten den Glauben an Jesus bezeugen. Liebe Brüder und Schwestern, vertrauen wir alle Familien und die ganze Kirche der heiligen Familie von Nazareth an. Und beten wir dabei das Gebet, mit dem Papst Franziskus Amoris Laetitia enden ließ. Heilige Familie von Nazareth, mache unsere Familien zu Orten innigen Miteinanders und zu Gemeinschaften des Gebets, zu echten Schulen des Evangeliums und zu kleinen Hauskirchen. Nie mehr gäbe es in unseren Familien Gewalt, Halsstarrigkeit und Spaltung. Wer Verletzung erfahren oder Anstoß nehmen musste, finde bald Trost und Heilung. Lass allen bewusst werden, wie heilig und unantastbar die Familie ist und welche Schönheit sie besitzt im Plan Gottes. Jesus, Maria und Josef, hört und erhört unser Flehen.
0: Amen.

0: Fratelli e sorelle, Dio, principio di ogni amore, ha chiamato la famiglia a essere luogo di comunione.
1: Brüder und Schwestern, Gott, der Ursprung aller Liebe, hat die Familie dazu berufen, ein Ort der Gemeinschaft, der Treue und des Lebens zu sein. Voll Vertrauen wollen wir unsere Bitten vor ihn bringen. Kardinal Tagle leitet zum Fürbittgebet ein. Auf Polnisch, für die heilige Kirche Gottes, dass sie in den Eheleuten und Familien ein lebendiges Zeugnis des Evangeliums erkennt und sie mit Weisheit und Fürsorge begleitet, damit sie, gestärkt durch die Gnade des Sakramentes, in der Welt Zeichen des Glaubens, der Gemeinschaft und der Hoffnung sind. Auf Portugiesisch die nächste Bitte. Für Papst Leo, dass er die tröstende Nähe des Herrn und die Unterstützung durch das Gebet der ganzen Kirche erfährt, damit er sich in Ruhe erholen und bald wieder vollständig genesen kann.

auf Arabisch. Für die Kirche in Chaldäa, dass sie fest im Glauben, in der Hoffnung und in der Liebe bleibt. Und angetrieben von ihrem Auftrag, das Evangelium des Friedens und der Versöhnung zu verkünden, Brücken der Geschwisterlichkeit zwischen den Menschen baut. Auf Französisch wird gebetet für die Zivilgesellschaft, dass sie den Wert der Ehe und der Familie anerkennen und junge Menschen auf ihrem Weg in die Ehe begleiten und ihnen helfen kann, die Herausforderungen unserer Zeit zu bewältigen.

0: For married couples.
1: Auf Englisch wird gebetet für die Eheleute, dass sie Gottes Gegenwart in ihrem Alltag erkennen und gestärkt durch gegenseitiges Zuhören, Vergebung und Wertschätzung das Geschenk des Lebens vertrauensvoll annehmen.
2: O Padre, sorgente dell'amore.
1: Gott, unser Vater, du bist die Quelle der Liebe und der Gemeinschaft. Nimm die Gebete an, die wir an dich gerichtet haben, und stärke die Eheleute und Familien mit deiner Gnade, damit sie ihrer Berufung im Alltag treu bleiben und in der Welt Zeugen deines Evangeliums sind.
3: Amen.

Es beginnt nun die Eucharistiefeier hier auf dem Petersplatz mit der Gabenprozession. Einige Gläubige bringen vom Petersplatz aus die Gaben zum Altar. O Herr, nimm deine Kinder auf, die sich in der Kirche versammelt haben, in der Hoffnung auf dich. So, der Kehrvers der Schola.

Wie die Körner des Weizens in der Hostie zu einem einzigen Brot werden, so werden die Trauben in der Kelter gepresst und zu einem einzigen Wein vereint.

wie in all unseren Familien die Liebe uns zusammenführt und die Brüder und Schwestern sich an einem gemeinsamen Tisch versammeln. Die Schola nimmt im Gabenlied das Thema von Amoris Laetitia auf.

Kardinal Tagle ehrt den Altar mit Weihrauch und wird nun der Eucharistiefeier vorstehen. Gebetet wird das zweite Hochgebet in besonderen Anliegen. Gott führt die Kirche auf dem Weg des Heils.

0: Pregate, fratelli e sorelle, perché il mio e vostro sacrificio sia gradito a Dio Padre Onnipotente.
1: Herr, wir bringen dir das Opfer der Versöhnung dar und bitten dich, festige unsere Familien in deiner Gnade und in deinem Frieden.
0: Per Cristo nostro Signore.
2: Amen.
0: Il Signore sia con voi.
2: E con il tuo spirito.
0: In alto i nostri cuori.
2: Sono rivolti al Signore.
0: Rendiamo grazie al Signore nostro Dio.
2: È cosa buona e giusta.
0: È veramente cosa buona e giusta, nostro dovere e fonte di salvezza, rendere grazie in ogni tempo e in ogni luogo a te, Signore Padre Santo, Creatore del mondo e fonte di ogni vita. Tu non abbandoni mai quanto hai creato con sapienza.
1: Du lässt uns niemals allein auf unserem Weg und bist immer da für uns. Einst hast du Israel, dein Volk, mit starker Hand durch die weglose Wüste geleitet. Heute führst du deine pilgernde Kirche in der Kraft des Heiligen Geistes. Du bahnst ihr den Weg durch diese Zeit in die ewige Freude deines Reiches durch unseren Herrn Jesus Christus.
0: Per questi doni di salvezza,
1: darum singen wir mit allen Engeln und Heiligen das Lob deiner Herrlichkeit.

0: 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Tu che vivi e regni nei secoli dei secoli.
1: Amen.
0: La pace del Signore sia sempre con voi.
1: E con il tuo spirito.
2: Scambiatevi il dono della pace.
3: Der Diakon hat zum Austausch des Friedens Großes aufgerufen. Kardinal Tägle macht dies zuallererst mit den Konzelebranten am Altar. Es sind das der chaldäische Patriarch Paolo III. Nona, Kardinal Farrell, der Präfekt des Dikasteriums für die Laien, die Familie und das Leben. Und ebenfalls mit am Altar steht Kardinal Grech, der Generalsekretär des Synodensekretariats. Gesprochen hat er bei der Konzelebration nicht, aber er ist einer der drei Konzelebranten am Altar, neben Kardinal Luis Tägle, der stellvertretend für Papst Leo XIV. Diese Messe feiert.

untereinander, wie ich euch geliebt habe. Die Schola nimmt im Gesang zur Kommunion das Evangelium wieder auf und das Gebot der Liebe. Hier auf dem Petersplatz wird die Heilige Kommunion verteilt. Sie haben eingeschaltet zur Messfeier anlässlich des 10. Jahrestags des apostolischen Schreibens Amoris Laetitia, ein Schreiben von Papst Franziskus zur Ehe- und Familienpastoral. Wir werden seine Freude haben, die uns niemand nimmt, singt die Schola. Ihr werdet mein Leben haben, wenn die Liebe bei euch ist.

Wo Güte und Liebe ist, da ist Gott, singt die Schola. Hier auf dem Petersplatz zur Messfeier für 10 Jahre Amoris Laetitia. An dieser Messfeier nehmen viele Gläubige teil, die vor dem Gottesdienst auch den Rosenkranz für Papst Leo XIV. Gebetet haben. Es nehmen die Vorsitzenden aller Bischofskonferenzen teil, sowie Patriarchen, Metropoliten und Vorsteher der Ostkirchen. Papst Leo hat zu einer einwöchigen Konferenz in den Vatikan geladen, um kirchliche Ehe- und Familienseelsorge heute neu anzuschauen und die verschiedenen Realitäten in der Welt aufzugreifen. Unsere Zeit sei von raschen Veränderungen geprägt, die es mehr noch als vor 10 Jahren erforderlich machen, den Familien besondere pastorale Aufmerksamkeit zu schenken. So die Begründung von Leo XIV. Für diese Konferenz, diese Woche hier im Vatikan. Es ging ihm um ein Aufgreifen und Weiterschreiben der Impulse, die Papst Franziskus vor 10 Jahren gegeben hat. Die Vorsitzenden der Bischofskonferenzen aus aller Welt sollten dabei sein und im gegenseitigen Aufeinanderhören eine synodale Unterscheidung vornehmen bezüglich der Schritte, die es jetzt braucht, um heute den Familien das Evangelium zu verkünden. So das Anliegen des Papstes. Und diese Messfeier hier hat die Ehe, hat die Familie, hat die Liebe in den Mittelpunkt gestellt. Wo Güte und Liebe ist, da ist Gott.

0: Preghiamo.
1: Lasset uns beten.
0: Padre Clementissimo,
1: gütiger Vater, gewähre allen, die du mit diesen Sakramenten stärkst, dem Vorbild der heiligen Familie deines eingeborenen Sohnes treu zu folgen, damit sie nach den Prüfungen dieses Lebens auf ewig mit ihm vereint sind.
2: Amen.

0: Papst seine Grüße und seine Worte zu übermitteln. Das Wort Einheit, Gemeinschaft hat in der chaldäischen Liturgie eine ganz besondere Bedeutung und einen großen Stellenwert, sagt er. Es ist die Form, in der wir uns Gott präsentieren, vor ihn treten, an einem Altar uns versammeln, ein Brot essen und von einem Kelch trinken, dann repräsentieren wir das Bild des Menschen, wie Gott es gewollt hat. Keine Trennung, keine Spaltung sei es nach Nationen, nach Sprache oder nach sozialen Unterschieden. Denn alle sind in Christus vereint. Der Patriarch spricht für sich, für alle chaldäischen Bischöfe und für alle Christen auf der Welt und dankt Papst Leo XIV. Ausdrücklich, diese volle Gemeinschaft mit der katholischen Kirche gewährt zu haben und bittet darum, die Worte ihm weiterzugeben.
1: La nostra Chiesa Caldea è profondamente fiera della propria identità, della propria tradizione caldea e del grande patrimonio liturgico dell'Oriente cristiano. Al tempo stesso è fiera di essere una Chiesa cattolica.
0: Die chaldäische Kirche sei stolz auf ihre reichen Traditionen, aber auch stolz auf die Verbindung mit dem Nachfolger Petri, mit dem Papst. Und im gemeinsamen Gebet könne man den Wunsch Christi, dem Wunsch Christi entsprechen, dass alle eins sind.

Kardinal Tagle hat den Segen gespendet und hält nun inne vor der Darstellung der Gottesmutter. Der Chor singt dazu.

Mira il tuo popolo, bella Signora. Ein traditionelles Marienlied aus dem 19. Jahrhundert. Schau auf dein Volk, o schöne Frau. Schau auf dein Volk, das dich voller Freude ehrt. O heilige Jungfrau, bitte für mich. Enden die Strophen.

0: Damit endet die Messfeier hier zum Jahrestag von Amoris Laetitia. Die Versammlung geht zu Ende ohne Teilnahme des Papstes. Er wird daher eine Synthese der Beratungen erst später veröffentlichen lassen. Ein zusammenfassendes Dokument wird es nicht heute zum Ende geben, sondern erst nachdem der Papst das Material und die Inhalte ansehen konnte. Vom Petersplatz aus wünschen wir Papst Leo XIV. Weiterhin gute Genesung. Ich danke allen, die mitgefeiert haben, diesen Gottesdienst hier auf dem Petersplatz, allen, die sich angeschlossen haben über unsere Partnersender und die verschiedenen Kanäle von Vatican News. Am Mikrofon verabschiedet sich Birgit Pottler. 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
1: Hier bei Radio Horeb haben wir eine heilige Messe vom Petersplatz in Rom übertragen. Sie wurde gefeiert zum Ende des Treffens der Vorsitzenden der Bischofskonferenzen aus aller Welt. Anlass war das 10-jährige Jubiläum der Veröffentlichung des Schreibens von Papst Franziskus Amoris Laetitia, die Freude der Liebe. Da Papst Leo sich im Krankenhaus befindet, zelebrierte Kurienkardinal und Kardinaldekan Louis Tagle. Wir danken Radio Vatikan sehr herzlich, dass wir das Tonsignal übernehmen durften, für die Übersetzung und Kommentierung. Danke, Frau Birgit Pottler.

Nun hier bei Radio Horeb, etwas verspätet wegen der Messe aus Rom, die Nachrichten.

Nachrichten aus Kirche und Welt direkt aus der aktuellen Redaktion von Radio Horeb im Studio Johannes Wiczorek. Vatikanstadt. Papst Leo XIV. Hat nach seiner Lungenoperation eine ruhige Nacht verbracht. Das teilte der Vatikan heute Morgen mit. Dem 71-jährigen Kirchenoberhaupt war gestern in der römischen Gemelli-Klinik ein bösartiger Lungentumor entfernt worden. Die Ärzte entnahmen dafür den unteren Lappen der rechten Lunge. Eine Gewebeuntersuchung während der Operation bestätigte die Krebsdiagnose. Nach Angaben des Vatikans dauerte der Eingriff rund 1,5 Stunden und verlief ohne Komplikationen. Der Papst erwachte regulär aus der Narkose und kehrte anschließend in sein Zimmer zurück. Am Abend bat er bereits um ein Essen. In den kommenden Tagen sind weitere Untersuchungen des entfernten Gewebes vorgesehen. Der Krankenhausaufenthalt soll etwa eine Woche dauern. Alle öffentlichen Termine bis zum 20. Oktober sind abgesagt. Ob die für November geplante Südamerika-Reise stattfinden kann, ist noch ungewiss. Montevideo. Mit 3,5 Millionen Ave Maria will die katholische Kirche in Uruguay Papst Leo XIV. Im Gebet begleiten. Die Bischöfe rufen dazu auf, für seine Gesundheit und eine rasche Genesung zu beten. Die angestrebte Zahl entspricht ungefähr der Einwohnerzahl des südamerikanischen Landes. Auf einer Internetseite können Gläubige eintragen, wie viele Ave Maria sie gebetet haben. Auch in den Vereinigten Staaten, dem Geburtsland des Papstes und in seiner früheren Wahlheimat Peru, ist die Anteilnahme groß. In der peruanischen Stadt Chiclayo versammelten sich hunderte Menschen zum Gebet in der Kathedrale. Dort hatte Leo vor seiner Wahl zum Papst als Bischof gewirkt. In Deutschland rief der Vorsitzende der Bischofskonferenz, Bischof Heiner Wilmer, dazu auf, den Heiligen Vater besonders in die Gebete einzuschließen. Bundespräsident Frank-Walter Steinmeier wünschte ihm eine baldige und vollständige Genesung. Vatikanstadt. Überschattet von der Krebserkrankung des Papstes geht heute ein weltweites Bischofstreffen im Vatikan zu Ende. Vorsitzende der Bischofskonferenzen aus aller Welt haben gemeinsam mit Fachleuten und Betroffenen über die Herausforderungen für Ehe und Familie beraten. Leo XIV. Hatte die Versammlung einberufen. Wegen seiner Operation konnte er am Abschluss nicht teilnehmen. Für den Abschlussgottesdienst auf dem Petersplatz übertrug er die Leitung an Kardinal Luis Tagle. Den Abschlussbericht des Treffens will Leo erst nach seiner Genesung veröffentlichen. Bereits während der gestrigen Operation hatten sich Gläubige in den Kirchen Roms zum Gebet versammelt. Dafür hatte der Stellvertreter des Papstes für das Bistum Rom, Kardinal Reiner, eingeladen. Das waren Meldungen aus Kirche und Welt. 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

Liebe Hörerinnen und Hörer, wegen der Heiligen Messe aus Rom musste die Erzählung entfallen. 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Um 11.45 Uhr geht es bei uns weiter mit der Sext, dem Mittagslob.

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Mit der Sext, dem Mittagslob der Kirche, erheben wir nun unsere Herzen wieder zu Gott. Heute am Gedenktag des heiligen Märtyrerpapstes Callistus. Mit mir betet Susanne Wundrak. Mein Name ist Ingrid Seiringer. Im großen grünen Stundenbuch steht der Hymnus auf Seite 145, die Psalmen Seite 635 fortlaufend und alles Weitere schließt sich an. Oder schauen Sie einfach ins Internet unter Stundenbuch katholisch.

0: O Gott, komm mir zu Hilfe.
1: Herr, eile mir zu helfen.
0: Ehre sei dem Vater und dem Sohn und dem Heiligen Geist.
1: Wie im Anfang, so auch jetzt und alle Zeit und in Ewigkeit. Amen. Halleluja.
0: O Gott, du lenkst mit starker Hand den wechselvollen Lauf der Welt, machst, dass den Morgen mildes Licht den Mittag voller Glanz erhält.
1: Lösch aus die Glut der Leidenschaft und tilge allen Hass und Streit. Erhalte Geist und Leib gesund, schenk Frieden uns und Einigkeit.
0: Du Gott des Lichts, auf dessen Reich der helle Schein der Sonne weist, dich loben wir aus Herzensgrund, Gott Vater, Sohn und Heiliger Geist. Amen. Herr, ich rufe zu dir, ich warte auf dein Wort.
1: Herr, ich rufe zu dir, ich warte auf dein Wort.
0: Erhöre mich, Herr, ich rufe von ganzem Herzen. Deine Gesetze will ich halten.
1: Ich rufe zu dir, errette mich. Dann will ich deinen Vorschriften folgen.
0: Schon beim Morgengrauen komme ich und flehe. Ich warte auf dein Wort.
1: Meine Augen eilen den Nachtwachen voraus, denn ich sinne nach über deine Verheißung.
0: Höre auf meine Stimme in deiner Huld. Belebe mich, Herr, durch deine Entscheide.
1: Mir nähern sich tückische Verfolger. Sie haben sich weit von deiner Weisung entfernt.
0: Doch du bist nahe, Herr, und alle deine Gebote sind Wahrheit.
1: Aus deinen Vorschriften weiß ich seit langem, dass du sie für immer bestimmt hast.
0: Ehre sei dem Vater und dem Sohn und dem Heiligen Geist.
1: Wie im Anfang, so auch jetzt und alle Zeit und in Ewigkeit. Amen.
0: Herr, ich rufe zu dir, ich warte auf dein Wort. Der Herr kennt die Gedanken der Menschen. Sie sind nichts als ein Hauch.
1: Der Herr kennt die Gedanken der Menschen. Sie sind nichts als ein Hauch.
0: Gott der Vergeltung, o Herr, du Gott der Vergeltung, erscheine.
1: Erhebe dich, Richter der Erde. Vergilt den Stolzen ihr Tun.
0: Wie lange noch dürfen die Frevler, o Herr, wie lange noch dürfen die Frevler frohlocken?
1: Sie führen freche Reden. Alle, die Unrecht tun, brüsten sich.
0: Herr, sie zertreten dein Volk. Sie unterdrücken dein Erbteil.
1: Sie bringen die Witwen und Waisen um und morden die Fremden.
0: Sie denken, der Herr sieht es ja nicht. Der Gott Jakobs merkt es nicht.
1: Begreift doch, ihr Toren im Volk. Ihr Unvernünftigen, wann werdet ihr klug?
0: Sollte der nicht hören, der das Ohr gepflanzt hat? Sollte der nicht sehen, der das Auge geformt hat?
1: Sollte der nicht strafen, der die Völker erzieht? Er, der die Menschen Erkenntnis lehrt?
0: Der Herr kennt die Gedanken der Menschen. Sie sind nichts als ein Hauch.
1: Ehre sei dem Vater und dem Sohn und dem Heiligen Geist.
0: Wie im Anfang, so auch jetzt und alle Zeit und in Ewigkeit. Amen. Der Herr kennt die Gedanken der Menschen, sie sind nichts als ein Hauch. Meine Burg ist der Herr, mein Gott ist der Fels meiner Zuflucht.
1: Meine Burg ist der Herr, mein Gott ist der Fels meiner Zuflucht.
0: Wohl dem Mann, den du, Herr, erziehst, den du mit deiner Weisung belehrst.
1: Du bewahrst ihn vor bösen Tagen, bis man dem Frevler die Grube gräbt.
0: Ja, der Herr wird sein Volk nicht verstoßen und niemals sein Erbe verlassen.
1: Nun spricht man wieder Recht nach Gerechtigkeit. Ihr folgen alle Menschen mit redlichem Herzen.
0: Wer wird sich für mich gegen die Frevler erheben? Wer steht für mich ein gegen den, der Unrecht tut?
1: Wäre nicht der Herr meine Hilfe? Bald würde ich im Land des Schweigens wohnen.
0: Wenn ich sage, mein Fuß gleitet aus, dann stützt mich, Herr, deine Huld.
1: Mehren sich die Sorgen des Herzens, so erquickt dein Trost meine Seele.
0: Kann sich mit dir der bestechliche Richter verbünden, der willkürlich straft gegen das Gesetz?
1: Sie wollen das Leben des Gerechten vernichten und verurteilen schuldlose Menschen.
0: Doch meine Burg ist der Herr. Mein Gott ist der Fels meiner Zuflucht.
1: Er wird ihnen ihr Unrecht vergelten und sie wegen ihrer Bosheit vernichten. Vernichten wird sie der Herr, unser Gott.
0: Ehre sei dem Vater und dem Sohn und dem Heiligen Geist.
1: Wie im Anfang, so auch jetzt und alle Zeit und in Ewigkeit. Amen.
0: Meine Burg ist der Herr, mein Gott ist der Fels meiner Zuflucht.
1: Alles, was ihr in Worten und Werken tut, geschehe im Namen Jesu des Herrn. Durch ihn dankt Gott dem Vater.
0: Ein Opfer des Dankes will ich dir bringen.
1: Anrufen will ich deinen Namen.
0: Allmächtiger, gütiger Gott, in der Mitte des Tages lässt du uns innehalten und zur Ruhe kommen. Schau gnädig auf unsere Arbeit. Mache gut, was wir falsch gemacht haben, und gib, dass am Abend unser ganzes Tagewerk dir gefallen kann. Darum bitten wir durch Christus, unseren Herrn.
1: Amen.
0: Singet Lob und Preis.
1: Dank sei Gott dem Herrn. Und vielen Dank, liebe Susanne, für das Vorbeten der Sext des Mittagslobs der Kirche. Und liebe Hörerinnen und Hörer, Ihnen auch vielen Dank fürs Dabeisein. In Kürze zum Mittagläuten grüßen wir Maria mit den Worten, die Gott ihr durch den Mund des Engels sagen ließ. Weihbischof Emeritus Ulrich Bohm aus Würzburg betet mit uns. Für Sie, liebe Hörerinnen und Hörer, war in den vergangenen Stunden im Münchner Studio von Radio Horeb Ingrid Seiringer. Einen gesegneten Tag Ihnen allen, auch an der Hand der Rosenkranzkönigin. Weiter durch das Programm begleitet Sie Pascal Gigant aus unserem Medienhaus in Balderschwang im Oberallgäu.

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Wir beten jetzt den Angelus, den Engel des Herrn. Und heute mit dem emeritierten Würzburger Weihbischof Ulrich Bohm. Von Weihbischof Emeritus Bohm hören wir gleich im Anschluss an das Gebet dann auch noch die Mittagsansprache.

0: Der Engel des Herrn brachte Maria die Botschaft.
1: Und sie empfing vom Heiligen Geist.
0: Gegrüßet seist du, Maria, voll der Gnade, der Herr ist mit dir. Du bist gebenedeit unter den Frauen, und gebenedeit ist die Frucht deines Leibes, Jesus.
1: Heilige Maria, Mutter Gottes, bitte für uns Sünder, jetzt und in der Stunde unseres Todes. Amen.
0: Maria sprach, siehe, ich bin die Magd des Herrn.
1: Mir geschehe nach deinem Wort.
0: Gegrüßet seist du, Maria, voll der Gnade, der Herr ist mit dir. Du bist gebenedeit unter den Frauen, und gebenedeit ist die Frucht deines Leibes, Jesus.
1: Heilige Maria, Mutter Gottes, bitte für uns Sünder, jetzt und in der Stunde unseres Todes. Amen.
0: Und das Wort ist Fleisch geworden.
1: Und hat unter uns gewohnt.
0: Gegrüßet seist du, Maria, voll der Gnaden, der Herr ist mit dir. Du bist gebenedeit unter den Frauen, und gebenedeit ist die Frucht deines Leibes, Jesus.
1: Heilige Maria, Mutter Gottes, bitte für uns Sünder, jetzt und in der Stunde unseres Todes. Amen.
0: Bitte für uns, heilige Gottesmutter,
1: dass wir würdig werden der Verheißungen Christi.
0: Lasset uns beten. Allmächtiger Gott, gieße deine Gnade in unsere Herzen ein. Durch die Botschaft des Engels haben wir die Menschwerdung Christi, deines Sohnes, erkannt. Lass uns durch sein Leiden und Kreuz zur Herrlichkeit der Auferstehung gelangen. Darum bitten wir durch Christus, unseren Herrn.
1: Amen.
0: Herr, gib dem Verstorbenen die ewige Ruhe.
1: Und das ewige Licht leuchte ihnen.
0: Herr, lass sie ruhen in Frieden.
1: Amen.
0: Bitten wir auch für den Heiligen Vater, besonders in diesen Tagen um seine Genesung und in diesem Monat in seinen Anliegen. Bitten wir, dass sich die Pastoral der mentalen Gesundheit in der ganzen Kirche integriert, sodass sie zur Überwindung der Stigmatisierung und der Diskriminierung von Personen mit mentalen Erkrankungen hilft. Vater unser im Himmel, geheiligt werde dein Name, dein Reich komme, dein Wille geschehe, wie im Himmel, so auf Erden.
1: Unser tägliches Brot gib uns heute und vergib uns unsere Schuld, wie auch wir vergeben unseren Schuldigern. Und führe uns nicht in Versuchung, sondern erlöse uns von dem Bösen. Amen.
0: Gegrüßet seist du, Maria, voll der Gnade, der Herr ist mit dir. Du bist gebenedeit unter den Frauen, und gebenedeit ist die Frucht deines Leibes, Jesus.
1: Heilige Maria, Mutter Gottes, bitte für uns Sünder, jetzt und in der Stunde unseres Todes. Amen.
0: Ehre sei dem Vater und dem Sohn und dem Heiligen Geist.
1: Wie im Anfang, so auch jetzt und alle Zeit und in Ewigkeit. Amen.

0: Liebe Hörerinnen und Hörer von Radio Horeb, die Kirche von Würzburg gedenkt heute ihres ersten Bischofs, des heiligen Burkhard. Um 684 in Südengland geboren, 755 in Homburg am Main im Frankenland gestorben. Mit der Gründung des Bistums durch den heiligen Bonifatius wurde er von ihm als erster Bischof von Würzburg eingesetzt. Es ist also nicht der heilige Kilian, der mit seinen Gefährten im Frankenland das Evangelium verkündete, der erste Bischof von Würzburg. Er, Kilian und die vielen anderen im 7. Jahrhundert gehörten zu den Wanderbischöfen, die mit einer Gemeinschaft von Irland aufgebrochen waren, um alles Gewohnte zu verlassen und um in der Fremde Christus zu suchen und zu finden. Die geistliche Bewegung der Peregrinatio Religiosa, das Unterwegssein wie Christus, war ihre Motivation. Dass Menschen, die ihnen auf dem Weg begegneten und durch sie angestoßen wurden und sozusagen einen geistlichen Impuls für ihr Leben erhielten, sich auch taufen ließen, war eine Zugabe und Ermutigung für ihr geistliches Leben. Gewiss war es auch so, dass schon vor Kilian und all den irischen Mönchen, die aufs Festland kamen, das Evangelium Christi jenseits des Rheins und im Osten Europas gehört worden war. Nachrichten verbreiteten sich über die Militär- und Handelswege in die Weiten Europas. Auf diesen Wegen trafen Menschen zusammen in ihrer Suche nach Lebenssinn und Lebensgestaltung. Was ist nun das Besondere am heiligen Burkhard? Wie der Angelsachse Bonifatius war Burkhard Benediktiner. Der heilige Benedikt mit seiner Ordensregel und dem Leitwort Ora et Labora gehört zu den großen Gestalten und Gestaltern Europas. Ohne ihn ist Europa nicht verstehbar. Papst Leo XIV. Hat es treffend bei seiner Ansprache im Metz am 28. September dieses Jahres während seiner Pastoralreise in Frankreich gesagt. Er sagt es so: Um diese lange Geschichte Europas zu verstehen, darf jedoch ein weiterer Vater Europas nicht unerwähnt bleiben, der heilige Benedikt, den der heilige Papst Paul VI. 1964 zum Schutzpatron Europas erklärte und als Boten des Friedens, Baumeister der Einheit, Lehrer der Zivilisation bezeichnete. Die Hilfe für die Armen, die Kranken und Alten, die Erziehung der Kinder und die Universitäten, die Krankenhäuser und die Medizin, die Architektur und das Ingenieurwesen, die Entwicklung der Wissenschaften, das Recht und die Organisation der Städte und Staaten selbst. So vieles in Europa wurde vom heiligen Benedikt und seinen Mönchen tiefgreifend beeinflusst. Ohne diese monastische Kultur gäbe es die europäische Zivilisation, wie wir sie kennen, nicht. Man kann also nicht über Europa sprechen, ohne das Christentum zu erwähnen. Dieser Geist des heiligen Benedikt wurde bei uns im Frankenland durch den heiligen Burkhard und in vielen Regionen unseres Landes durch den Missionseifer des heiligen Bonifatius grundgelegt. Ein weiterer wichtiger Impuls kam mit Bonifatius und seinen Bistumsgründungen. Er schuf mit der Gründung ein kirchliches Netzwerk, das die Verbindung war in Verbindung war mit dem Bischof von Rom, dem Papst, dem Nachfolger des Fischers am See Genezareth, dem heiligen Petrus. Der erste Dienst des Petrus ist der Einheitsdienst. In der Vielfalt zur Einheit führen. In einer zerrissenen Welt Zeuge der Einheit sein. Petrus war nicht der starke Mann. Er ist der schwache Mensch, der wohl nicht alles wusste, aber versuchte, vieles zu verstehen. Gewiss kann man den Glauben an Gott und seine Botschaft von der Liebe alleine leben. Aber ein Netz und eine Gemeinschaft sind Hilfe und schenken Kraft, wo wir dem Leben mit seinen gewaltigen Herausforderungen oft ohnmächtig gegenüberstehen. Das wussten der heilige Bonifatius mit dem heiligen Burkhard und vielen ihrer Zeitgenossen und Zeitgenossinnen. Die Kirche hat sich in der Geschichte stets erneuert durch Orden und Gemeinschaften. Eben da, wo Einheit nicht nur gepredigt, sondern gelebt wurde und wird. Gewiss ist dies nicht immer leicht, in Kirche und Welt, privat und gesellschaftlich. Papst Leo XIV. Beendet seine Ansprache in Metz so: Habt keine Angst, euch unermüdlich für das Wohl eurer Gemeinschaften einzusetzen, auch durch politisches Engagement. Stiftet Gemeinschaft, und mit euch wird Europa fest verwurzelt, weiter gedeihen und die ganze Welt inspirieren. Das Gedenken an den heiligen Burkhard von Würzburg kann uns der Hilfe sein. Ich wünsche Ihnen einen gesegneten Tag, bitten wir für diesen Tag und für all die Wege, die wir zu gehen haben, um den Segen Gottes. Der Herr sei mit euch.
1: Und mit deinem Geiste.
0: Der Name des Herrn sei gepriesen.
1: Von nun an bis in Ewigkeit.
0: Unsere Hilfe ist im Namen des Herrn,
1: der Himmel und Erde erschaffen hat.
0: Auf die Fürsprache der Gottesmutter Maria, des heiligen Burkhard und aller Heiligen, segne und bewahre euch der dreieinige Gott, der Vater, der Sohn und der Heilige Geist.
1: Amen.
0: Ihnen einen gesegneten Tag und Dankeschön.
1: Vielen herzlichen Dank. Das war der emeritierte Würzburger Weihbischof Ulrich Bohm. Von ihm haben wir gerade eben diese Mittagsansprache gehört und dann haben wir anschließend davor noch gemeinsam den Angelus gebetet. Die Mittagsansprache, die können Sie bei uns wie gewohnt auf unserer Homepage in unserer Mediathek unter Mittagsansprache nachhören. 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

0: Sie hören Radio Horeb mit dem Streiflicht Nachrichtenmagazin an diesem Mittwochmittag. Aus dem Studio hier in Balderschwang im Oberallgäu begrüßt Sie ganz herzlich Pascal Gregor. Unser Thema heute: Papst Leo XIV. Hat Lungenkrebs. Bei einer Routineuntersuchung war vor kurzem ein Knoten in seiner Lunge entdeckt worden. Am Sonntag hieß es noch, das sei in einem frühen Stadium und in einem begrenzten Abschnitt. Es war noch nicht klar, um was es sich genau handelt. Inzwischen steht aber fest, dass es sich um ein Lungenadenokarzinom handelt, also eine Form von Lungenkrebs. Der Papst, der wurde gestern in Rom bereits operiert. Und da haben die Ärzte unter anderem einen Lappen seiner rechten Lunge entfernt. Und über diesen Eingriff, diese Diagnose und seine Folgen sprechen wir gleich live mit Dr. Michael Bartschok, Gründer des Lungenzentrums Ulm und langjähriges Vorstandsmitglied im Berufsverband der Pneumologen. Außerdem, im Anschluss daran sprechen wir auch noch live mit Ludwig Ringeifel, dem Rom-Korrespondent und ehemaligen Chefredakteur der katholischen Nachrichtenagentur KNA. Mit ihm sprechen wir dann über die aktuelle Lage im Vatikan, den Umgang mit der Erkrankung des Papstes und die Auswirkungen auf das Amtsgeschäft des Papstes und natürlich auch die anstehenden Termine, denn eigentlich sollte es oder soll es Anfang November für den Papst nach Südamerika gehen.
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0: Streiflich Nachrichtenmagazin bei Radio Horeb, Ihrer christlichen Stimme in Deutschland, hier im Studio in Balderschwang, Pascal Gégan. Papst Leo XIV. Hat Lungenkrebs. Diese Schreckensnachricht, die geht seit gestern Abend um die ganze Welt. Entdeckt wurde der Tumor bzw. ein Lungenknoten bei einer Routineuntersuchung vor einer ganzen Weile schon. Zunächst war lediglich von einem begrenzten Knoten in der Lunge die Rede. Seit gestern 22 Uhr ist aber klar, es handelt sich um Lungenkrebs. Genauer gesagt um ein Lungenadenonkarzinom, eine häufige Form von Lungenkrebs. Der Papst wurde bei der OP unter anderem ein Lappen des rechten Lungenflügels entfernt. Das hat der Vatikan gestern noch mitgeteilt nach dieser Operation. Die rund 90-minütige Operation in der römischen Gemelli-Klinik, die sei aber erfolgreich verlaufen und ohne Komplikationen auch. Der Papst sei normal aus der Narkose erwacht und erholt sich aktuell in seinem Krankenzimmer. Und nun stellt sich natürlich die Frage, wie gravierend ist denn diese neue Diagnose, diese neue Entwicklung und wie ist es medizinisch einzuschätzen und wie geht es weiter mit Papst Leo und auch seiner geplanten Südamerika-Reise, ob er sich bis dahin auch erholen kann von diesem Eingriff. Und darüber sprechen wir jetzt mit dem Lungenfacharzt Dr. Michael Bartschok, Gründer des Lungenzentrums Ulm und langjähriges Vorstandsmitglied im Berufsverband der Pneumologen. Grüß Gott, Dr. Bartschok.
1: Grüß Gott aus Ulm.
0: Dr. Bartschok, wir hatten gestern schon über Papst Leo XIV. Und den Lungenknoten gesprochen. Zu diesem Zeitpunkt war noch nicht klar, was beim Papst vorliegt. Wir hatten nur die Information, es gibt einen Lungenknoten, der lokal begrenzt ist. Wir sind noch davon ausgegangen, dass es sich höchstwahrscheinlich nicht um etwas Bösartiges, um Krebs handelt, sondern um etwas Gutartiges. Inzwischen haben wir aber seit gestern Abend die Information, dass ja dieser Worst Case, den wir gestern schon angesprochen haben, tatsächlich eingetreten ist und es sich um Lungenkrebs handelt. Wie gravierend ist denn diese Neuigkeit? Wie würden Sie das einschätzen?
1: Also ein Worst Case ist es Gott sei Dank nicht. Das Adenokarzinom der Lunge gehört zu den, ist zwar ein maligner Tumor, aber gehört zu den relativ gut behandelbaren. Es gibt andere, sogenannte kleinzellige Karzinome, die sind sehr viel problematischer. Man kann hoffen, dass wenn man ein Adenokarzinom früh erwischt und großflächig entfernen kann, dass man damit den Befund tatsächlich auch dauerhaft saniert und dauerhaft bessert.
0: Also Sie würden sagen, ja, der Papst hat Lungenkrebs, aber es hätte theoretisch noch schlimmer kommen können als diese aktuelle Diagnose des Adenokarzinoms, richtig?
1: Ja, absolut. Selbst wenn es wäre, also ich gehe jetzt mal davon aus, dass bevor man die Operation gemacht hat, dass man sowieso schon Voruntersuchungen gemacht hat, also

0: Beispiel ein Computertomogramm, ein sogenanntes PET-CT, da kann man vorher schon abschätzen, ob irgendwo im Körper sogenannte Metastasen oder Absiedlungen von einem Tumor da sind. Das wird mit Sicherheit negativ gewesen sein, sonst hätte man sich zu dieser Form der Operation nicht entschlossen. Man wird das natürlich dann weiter jetzt abklären und nachuntersuchen müssen. Eventuell wird eine sogenannte Chemotherapie notwendig werden. Aber noch einmal, das Adenokarzinom gehört zu den Tumoren der Lunge, die man am besten mit den heutigen Möglichkeiten behandeln kann. Und insofern, denke ich, hat der Papst Glück gehabt.
1: Und wie kann denn diese Art von Lungenkrebs behandelt werden? Sie hatten schon möglicherweise Chemotherapie angesprochen. Könnte es auch quasi dieser Eingriff jetzt, bei dem eben dieser Lungenknoten entfernt wurde, könnte es damit quasi schon erledigt sein oder könnte noch etwas weiteres notwendig werden? Und wenn ja, was?
0: Es kann immer alles, aber man kann tatsächlich hoffen, dass wenn jetzt ein gesamter Lungenlappen, wir haben in der rechten Lunge drei Lappen, ein Ober-, Mittel- und Unterlappen, der Unterlappen wurde entfernt, dass damit tatsächlich das Problem gelöst ist. Das Adenokarzinom hat die Eigenschaft, dass es sich entlang von Lymphbahnen ausdehnt. Und wenn man großflächig den Befund entfernt, kann man hoffen, dass man alles mit entfernt hat und dass dann dauerhaft Ruhe ist. Ich kenne viele Fälle aus meiner Praxis, wo es so gewesen ist. Sollte es aber nicht so sein, hat man darüber hinaus sehr gute Möglichkeiten, konkret dann nochmal nachzugehen und mit geeigneten Medikamenten nachzubehandeln.
1: Und wie lange kann es denn dauern, dass man ja Gewissheit hat, dass es vielleicht eben mit diesem Eingriff, mit dieser Entfernung dieses Lungenflügels ja schon erledigt ist? Wann kann man damit rechnen?
0: Also man wird, der Lungenflügel wurde ja entfernt und der wird jetzt sehr genau mikroskopisch untersucht. Es wird geguckt, gibt es bereits Hinweise, dass irgendwo Tumorzellen in solchen Lymphbahnen aufgetaucht sind. Und dann hat man schon mal einen ersten Eindruck. Und man wird dann regelmäßig nachuntersuchen natürlich und gucken, wie es sich entwickelt. Aber man hat bestimmt auch vorher schon ein Staging gemacht, schon vorher geguckt, ob irgendwo Hinweise für andere Tumoren oder für Metastasen sind. Und von daher bin ich sehr zuversichtlich, wenn man sich zu diesem Vorgehen entschlossen hat, dass man einen gesamten kleinen Flügel der Lunge entfernt, dass man meint, dass man damit dann auch wirklich komplett den Tumor entfernt hat.
1: Da ist dann auch sicherlich von Vorteil, dass man das schon in so einem frühen Stadium entdeckt hat, nehme ich an.
0: Unbedingt. Da hat der Papst sicher einen Schutzengel gehabt, der es gab ja offensichtlich keine Symptome, keine Beschwerden. Und warum auch immer jetzt diese Untersuchung gemacht wurde, sie wurde offensichtlich in einem frühen Stadium gemacht. Und wir können hoffen, dass das gut abgeht.
1: Wir hatten schon über die Operation gerade eben gesprochen, über den Lungenlappen, der entfernt wurde. Bei solch einer, wenn man so etwas hört, das hört sich ja schon etwas gravierend an. Da stellt sich mir dann persönlich die Frage, wie wirkt sich das dann auf die Atemleistung oder grundsätzlich die körperliche Leistung aus? Erholt sich da die Lunge völlig oder wie sieht es da aus?
0: Nun, hängt immer ein bisschen davon ab, wie vorgeschädigt die Lunge ist. Aber wir wissen, dass der Papst Nichtraucher war oder ist. Übrigens ist das Adenokarzinom auch ein typischer Tumor, der bei Nichtrauchern entsteht. Von daher gehe ich mal davon aus, dass er eine normale Lungenleistung hat. Er ist ja auch sportlicher als manche seiner Vorgänger. Und wenn alles gut läuft, dann wird man an seiner Lungenleistung, an seiner Lungenfunktion gar nichts merken. Die wird sich normalisieren, die verbleibenden Lungenanteile übernehmen die Aufgaben und er wird damit keine Probleme haben.
1: Und wie lange braucht es denn Ihrer Erfahrung nach, wie lange braucht es, dass man sich von solch einem Eingriff, solch einer Operation erholt? Weil eigentlich steht ja Anfang November für den Papst eine Südamerika-Reise ein. Die soll rund 2 Wochen dauern. Südamerika liegt nicht gerade um die Ecke. 2 Wochen ist eine lange Zeit und der Papst hat dort ja sicherlich auch sehr viele Termine, also sehr viel Stress. Glauben Sie, dass er sich bis dahin erholen kann von diesem Eingriff und diese Reise antreten kann?
0: Na, zunächst einmal schon mal ein gutes Zeichen, dass er ja offensichtlich schon wieder in seinem Zimmer ist und nicht auf einer Intensivstation nachbeatmet werden muss oder so. Das zeigt schon mal, dass er robust ist und dass er dass das schon mal gut gelaufen ist. Es hängt jetzt ein bisschen davon ab, ob man mit einem mikrochirurgischen Eingriff arbeiten konnte, das heißt nur ein Loch gemacht hat, durch das man ein Gerät einführt und durch das man auch zum Beispiel einen Lungenlappen herausziehen kann und entfernen kann, oder ob doch ein größerer Schnitt gemacht werden musste. Wenn ein größerer Schnitt gemacht werden musste, dann wird das wohl nichts werden, weil das dauert dann doch länger, bis die Wundheilung abgeschlossen ist. Sollte es mit einem mikrochirurgischen Eingriff abgegangen sein, dann ist das nach wie vor realistisch, dass er Südamerika machen könnte. Die Frage ist, ob es sinnvoll ist. Also ob ich das ist ja auch eine seelisch-psychische Erschütterung, wenn man jetzt so eine Diagnose hat, ob man da jetzt unbedingt 2 Wochen später jetzt eine sehr komplizierte und aufwendige Auslandsreise machen muss, kann ich nicht entscheiden. Ich würde ihm raten, dann doch lieber die Reise zu verschieben.
1: Wir werden auf jeden Fall weiterhin diese Situation verfolgen. Wir werden dann sicherlich mitbekommen, wie Papst Leo sich entscheiden wird, ob er die Reise antreten wird, wie er sich erholt, wie es ihm weiterhin geht. Wir werden natürlich für Sie hier dranbleiben. Dann vielen herzlichen Dank, Dr. Bartschok, für diesen Einblick und zur Situation von Papst Leo, diesem Überblick. Vielen herzlichen Dank.
0: Bitteschön.
1: Alles Gute Ihnen.
0: Danke Ihnen auch.
1: Das war Dr. Michael Bartschok, Lungenfacharzt, Gründer des Lungenzentrums Ulm und langjähriges Vorstandsmitglied im Berufsverband der Pneumologen hier im Gespräch bei Radio Horeb. Heute ging es hier über die Krebsdiagnose bei Papst Leo und wie gravierend die Situation tatsächlich ist mit einer medizinischen Einschätzung. Und wir hier bei Radio Horeb, wir beten natürlich auch weiterhin für den Papst und seine baldige und vollständige Genesung. Das Interview, das können Sie bei uns in Kürze dann auch nachhören, bei uns in unserer Mediathek auf unserer Website horeb.org unter der Rubrik Streiflicht. Mein Name ist Pascal Gigon, Sie hören Radio Horeb, Ihre christliche Stimme in Deutschland. Hier geht es dann gleich in Kürze auch weiter mit der Berichterstattung über die Situation von Papst Leo und wie sich die Krankheit bzw. der Lungenkrebs von Papst Leo und die Operation dann auch auf die Amtsgeschäfte auswirkt in Rom.
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0: 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Streiflicht Nachrichtenmagazin bei Radio Horeb, Ihrer christlichen Stimme in Deutschland. Hier im Studio Pascal Gégan. Papst Leo XIV. Hat Lungenkrebs. Das ist seit gestern Abend klar. Er wurde gestern bereits laut Vatikan erfolgreich operiert. Dabei wurde ein Teil seiner Lunge entfernt. Nun stellt sich natürlich die Frage nach der Genesung und den Auswirkungen auf sein Amtsgeschäft. Wie geht der Vatikan mit der Erkrankung des Papstes um und was bedeutet sie für die kommenden Wochen? Darüber sprechen wir jetzt mit Ludwig Ringeifel, Rom-Korrespondent und ehemaliger Chefredakteur der katholischen Nachrichtenagentur KNA. Grüß Gott, Herr Ringeifel.
1: Ja, grüß Gott aus Rom.
0: Papst Leo XIV. Hat Lungenkrebs, das hat vermutlich jetzt schon der Großteil der Welt mitbekommt. Ein Schock ist durch die Welt gegangen. Am Sonntag hieß es noch, ja, es wurde ein Lungenknoten gefunden, örtlich begrenzt. Dann hat sich das jetzt schnell geändert in diesen kurzen Tagen. Jetzt ist die Diagnose schon deutlich gravierender und das innerhalb von dieser kurzen Zeit. Hat Sie diese Nachricht jetzt überrascht?
1: Also es hat mich nicht völlig überrascht, weil ich mich schon gefragt hatte, warum der Papst darauf gedrängt hatte, sich so bald operieren zu lassen und nicht erst den großen Gottesdienst heute am Mittwoch noch abgewartet hat. Es schien also wirklich um eine Frage von Tagen zu gehen. Und wenn eine solche Eile an den Tag gelegt wird bei einer Operation, dann spricht das ja eigentlich dafür, dass dort etwas ist, was wächst, etwas Bedrohliches, was wächst und was man je schneller, je besser entfernen sollte. Und das hat sich ja dann auch bewahrheitet, dass es wirklich ein wachsender Tumor war. Und deswegen musste eben sehr schnell dieser Eingriff erfolgen. Also mich hat es nicht komplett überrascht.
0: Und wenn wir jetzt auf die Kommunikation von Papst Leo und den Vatikan blicken, ist diese Kommunikation für Sie überraschend? War das sehr offen oder doch eher ja reserviert und man hat nicht zu viele Infos rausgerückt? Wie ist das im Vergleich zu den vorherigen Päpsten?
1: Tatsächlich haben ja schon die Päpste seit Johannes Paul II. Immer wieder mal angekündigt, wenn sie in die Klinik mussten. Das ist also nicht ganz neu. Mit dieser Detailliertheit, dass ein Papst sozusagen seinen Befund auch mitteilt, also Knoten in der Lunge war ja der Befund, das ist schon neu. Aber es war dann doch eben ein bisschen zurückhaltend. Es wurde noch nicht von bösartig und so weiter gesprochen. Das kam dann erst nach erfolgter Operation, weil man es ja auch danach erst wirklich wusste. Es war ganz interessant, dass nach der Operation etliche Stunden vergingen, bevor der Vatikan sprechfähig war, bevor man den Journalisten mitgeteilt hat, was nun da genau entfernt worden ist. Da wurde offenbar noch gerungen zwischen Klinik und Staatssekretariat. Aber das sind normale Vorgänge, die einfach bei so einem Eingriff bei einem Menschen dieses Ranges nun mal eintreten.
0: Und neue Informationen zum Gesundheitszustand von Papst Leo gibt es noch nicht, oder?
1: Wir wissen nur, dass er die Nacht ruhig verbracht hat und dass er sich offenbar auf dem Weg der Erholung befindet. Die Zeit der Erholung ist ja zunächst mal für eine Woche terminiert. Das ist so der normale Zeitraum nach einer solchen teilweisen Lungenentfernung. Das ist ja der untere, kleinste Lungenlappen, der entfernt worden ist. Klingt dramatisch, ist aber keine so ganz große Operation und es ist offenbar auch ohne schwere chirurgische Maßnahmen geschehen, also eher so mikroinvasiv. Insofern besteht die begründete Hoffnung, dass er in gut einer Woche wieder öffentlich auftreten wird.
0: Und wie nehmen Sie aktuell die Stimmung in Rom wahr, im Vatikan und auch in den vergangenen Tagen? Hat man da eine gewisse Nervosität gespürt? Wie war das?
1: Ja, am besten hat es eigentlich Kardinalstaatssekretär Parolin auf den Punkt gebracht. Er hat gesagt, es war wie ein Blitz aus heiterem Himmel. Das ist ja schon gerade bei diesem Papst, den wir so als jugendlich, sportlich und gesund angesehen haben, dass ausgerechnet bei dem jetzt ein bösartiger Tumor festgestellt wurde, das hat die Leute schon sehr schockiert. Es ist Tagesgespräch überall in den Cafés, in den Taxis, wo immer man ist. Es gibt kaum ein anderes Thema. Also das beschäftigt die Leute schon sehr.
0: Und jetzt noch ein Blick auf die Amtsgeschäfte von Papst Leo. Er befindet sich jetzt aktuell ja im Krankenhaus, er erholt sich. Wie sieht es da aus? Wer übernimmt die Aufgaben oder ruhen diese Aufgaben, bis Papst Leo wieder fit ist?
1: Also heute ruhen sie mit Sicherheit, weil er hat ja jetzt die erste postoperative Erholungsphase. In den kommenden Tagen kann es sein, dass sowohl der Kardinalstaatssekretär oder auch der Substitut, also die Nummer 2 und die Nummer 3 im Vatikan, mit irgendwelchen Aktenmappen dann in die Gemelli-Klinik kommen und Dinge abzeichnen lassen. Im Moment ist der Vatikan noch dabei, die Dinge abzuarbeiten, die der Papst noch vor seinem Klinikaufenthalt alle unterzeichnet hat, also auch mehrere Bischofsernennungen und so. Das wird jetzt alles noch abgewickelt und ich vermute, dass er im Laufe der Woche anfangen wird, so wie seine Vorgänger auch, aus der Gemelli-Klinik heraus weiter zu regieren.
0: Herr Ringeifel, jetzt noch einen Blick auf die kommende Zeit. Für Papst Leo steht ja eigentlich Anfang November eine Reise nach Südamerika an. Wie würden Sie die Lage einschätzen? Kann man damit rechnen, dass diese Reise stattfindet? Gibt es da schon irgendwelche Hinweise, dass es vielleicht nicht der Fall sein könnte, die Sie in Rom mitbekommen?
1: Ja, das ist eine Frage der medizinischen Einschätzung. Ich habe mit Medizinern gesprochen, die sagten, also wenn sie es zu raten hätten, würden sie einen Patienten von über 70 nach so einer OP nicht raten, dann schon 3 Wochen später so eine anstrengende 11-tägige Reise mit mehreren Flügen und dann quer über den Atlantik und so weiter zu machen. Also meine Prognose ist, die Reise wird entweder verschoben oder verkürzt. Aber ich kann mir derzeit nicht vorstellen, dass sie in einem geplanten Umfang stattfindet.
0: Und in Rom fand in den letzten Tagen ja auch noch eine internationale Konferenz zum 10. Jahrestag des päpstlichen Schreibens Amoris Laetitia statt. Kann man hier mit Ergebnissen rechnen, beziehungsweise wann? Oder wird sich das noch eine ganze Weile hinziehen jetzt mit der Situation von Papst Leo dem 14.?
1: Ja, das hat er offenbar noch vor seinem Klinikaufenthalt klar geregelt, dass er gesagt hat, er will das Abschlussdokument, will er erstmal in Händen halten und möglicherweise auch kommentieren und ergänzen. Vorher wird es nicht veröffentlicht, also da wird es eine gewisse Verzögerung jetzt durch diese Ereignisse geben.
0: Dann Ihnen vielen herzlichen Dank, Herr Ringeifel, für diesen Einblick in die Situation in Rom live. Vielen herzlichen Dank Ihnen.
1: Gerne.
0: Alles Gute nach Rom.
1: Danke.
0: Das war Ludwig Ringeifel, der Rom-Korrespondent und ehemalige Chefredakteur der katholischen Nachrichtenagentur KNA, über die aktuelle Lage von Papst Leo und die Situation im Vatikan angesichts der Krebsdiagnose von Papst Leo dem 14. Das Interview, das können Sie dann auch wieder bei uns nachhören in Kürze in unserer Mediathek auf hore.org unter der Rubrik Streiflicht. 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

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Im Studio an diesem Mittwochmittag hier in Balderschwang, Pascal Gigor. Hier jetzt das Wetter an unseren Standorten in ganz Deutschland. In München, da ist es gerade wechselnd bewölkt bei 16 Grad. In Ravensburg ist es bewölkt bei ebenfalls 16 Grad. Und am Marienwallfahrtsort Kevela am Niederrhein, da scheint die Sonne bei 17 Grad. In Bonn, da ist es wechselnd bewölkt bei ebenfalls 17 Grad. Und in der Hauptstadt Berlin ist es bewölkt bei 15 Grad. Und hier am Hauptstandort von Radio Horeb, also Balderschwang, ist es heute stark bewölkt bei 13 Grad. Und wir blicken jetzt hier noch zum Abschluss an das Streiflicht Nachrichtenmagazin auf das Programm in den kommenden Stunden hier bei uns. Jetzt dann gleich um 13 Uhr, da hören Sie dann die Talk- und Musiksendung. Heute mit Pfarrer Dr. Christian Schmidt, der Mitautor des Jugendkatechismus JUKAT ist. Und die Sendung, die dreht sich um das Thema das Sakrament der Ehe. Und dann um 14 Uhr folgt dann die Sendung Spiritualität, heute mit Pfarrer Evo Ebbing aus Rheine im Münsterland. Aktuell befinden wir uns in einer Reihe über das geistliche Leben aus den Sakramenten in der Senderei Spiritualität. Und heute geht es dann um das Sakrament der Eucharistie, Quelle und Höhepunkt des ganzen christlichen Lebens. 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Und wir behalten natürlich auch weiterhin die Situation rund um Papst Leo XIV., der aktuell in Rom in der Klinik liegt nach der Operation an der Lunge, nach der Krebsdiagnose für Sie weiterhin im Auge und berichten weiterführend über alle neuen Entwicklungen. 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Hier im Studio Pascal Gigon.

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0: Herzlich willkommen zum Grundkurs des Glaubens bei Radio Horeb. Ich bin Astrid Mooskopf. Früher galt sie als unumstößliches Fundament des Lebens. Heute erlebt sie einen historischen Tiefstand, die Ehe. Nur noch knapp die Hälfte aller Erwachsenen in Deutschland lebt mit Trauschein und die Hochzeitskurve sinkt seit Jahrzehnten fast unaufhörlich. Wer heute noch Ja sagt, tut das im Schnitt 6 Jahre später als die Generation der eigenen Eltern. Und jede dritte Ehe scheitert statistisch gesehen vor dem Richter. Angesichts dieser nüchternen Zahlen der Standesämter könnte man meinen, das Modell Partnerschaft mit lebenslanger Verbindlichkeit, gesegnet von der Kirche, hat sich überlebt. Aber ist das wirklich so? In der heutigen Sendung schauen wir hier bei Radio Horeb auf das sakramentale Verständnis der Ehe der katholischen Kirche. Denn gerade die katholische Auffassung von Ehe steht heute in der Kritik. Warum denn nicht Ehe für alle? Also warum dürfen nur ein Mann und eine Frau heiraten? Warum ist das nur einmal möglich? Also probieren, wenn es nicht klappt, nochmal, scheiden, Wiederverheiratung. Warum überhaupt heiraten? Wozu heiratet man? Domvikar Dr. Christian Schmidt aus Münster ordnet uns heute das Sakrament der Ehe ein. Er gibt uns Kontext dazu, mit Blick auf die Lehre der katholischen Kirche, warum die Kirche an ihrem Verständnis von Ehe festhält, und zeigt uns, was das alles mit uns modernen, aufgeklärten Menschen zu tun haben kann. Er zeigt uns die Perspektive dieses Lebensmodells auf. Ihn freue ich mich hier begrüßen zu dürfen. Herzlich willkommen, Domvikar Christian Schmidt.
1: Vielen Dank für die Begrüßung und die freundlichen Worte, Frau Mooskopf.
0: Domvikar Christian Schmidt ist uns verbunden aus Münster. Dort ist er Domvikar. Er ist außerdem auch Mitautor des UCAT, des Jugendkatechismus, dieses gelben Büchleins, das den Katechismus der katholischen Kirche, also das Lehrgebäude der katholischen Kirche, aufarbeitet und für Jugendliche zugänglich macht. Daran hat er mitgeschrieben, da ist er Mitautor. Und heute schauen wir mit ihm auf einen Teil der katholischen Lehre, der eben auch vielen Menschen heute unverständlich ist, und lassen uns von ihm dazu einen Zugang eröffnen. Domvikar Schmidt, Sie haben das Wort.
1: Ja, die Ehe. Die Ehe ist natürlich ein Sakrament, das auch provoziert. Es provoziert und gleichzeitig ist es ein Zeichen der Hoffnung für ganz viele Menschen. Wenn ein Mensch in seinem Leben nicht die Liebe findet, dann findet er nicht den Sinn seines Lebens. Das ist eine grundlegende Wahrheit unseres Lebens, dass wir dazu geschaffen sind von Gott, durch die aufrichtige Hingabe unseres Lebens den Sinn unseres Lebens zu finden. Also das ist in gewisser Weise ein Paradox. Nur wer sein Leben hingibt, wird es finden. Das findet sich aber so, dieses Paradox, ziemlich genau bei Jesus im Evangelium, der sagt, wer sein Leben um meinetwillen verliert, also um seinetwillen heißt um der Liebe willen, für die Liebe also einsetzt und so es hingibt, es verliert in der Sprache des Evangeliums, der wird gewinnen. Also, und wer es für sich behält, der wird es verlieren. Also unser Leben ist ein Leben, das sich nur dann verwirklicht und nur dann zum Zuge kommt und sich entfalten kann, wenn wir es einsetzen. Wenn wir es einsetzen und wenn wir es in der Liebe mit anderen teilen und für andere geben. Man könnte auch sagen, das Leben ist wie eine Kerze. Entweder sie verbrennt oder sie verstaubt. Und wenn das die Alternative ist, dann doch lieber verbrennen. Verbrennen in der Liebe, dafür sind wir geschaffen. Und dann finden wir den Sinn des Lebens, finden uns selbst, finden ganz nebenbei natürlich auch zu Gott, denn er ist Liebe. So, und die Krise, in der sich dieses Sakrament heute befindet, also dass immer weniger Menschen eine Ehe schließen, auch nicht nur sozusagen im Standesamt, sondern auch in der Kirche, dass immer weniger Menschen eine Ehe schließen, bedeutet ja nicht, dass die Sehnsucht vorbei wäre nach einem solchen Sakrament. Es ist vielleicht schwieriger geworden, jemanden zu finden, mit dem man das auch leben kann. Es ist in unserer Gesellschaft, in der so viel in Bewegung geraten ist, viel schwieriger, eine Beziehung zu führen, die bei all diesen verschiedenen Formen der Bewegung und Mobilität stabil ist. Das ist ganz objektiv viel schwieriger. Und es ist natürlich auch so, dass Ehen in unserer Zeit, wo die Menschen viel älter werden, dass Ehen auch viel länger dauern, zumindest dauern könnten oder könnten. Das führt auch dazu, dass bestimmte Herausforderungen, die heute mit der langen Dauer des menschlichen Lebens und einer Ehe verbunden sind, dass da Herausforderungen da sind, die es früher so gar nicht gegeben hat. Trotzdem muss man immer wieder sagen, die Leute, denen es gelingt, irgendwie eine Ehe auf die Dauer zu führen, und zwar auf die Dauer als eine Ehe, die lebendig ist und in der echte Liebe und Kommunikation in der Liebe also vorhanden ist, die hat eine große Anziehungskraft nach wie vor. Und ist nach wie vor auch für die Umgebung, für andere Menschen ein Anker und ein Trost, auch ein Zeichen der Hoffnung. Ich erinnere mich immer wieder gerne an einen jungen Mann, dessen Eltern, oder damals war er noch ein Kind, dessen Eltern geschieden waren und der irgendwie die Hoffnung auf den Sinn des Lebens verloren hatte und Suizidgedanken hatte. Und dann kam er in eine Familie nach Frankreich, im Schüleraustausch damals, kam in eine Familie nach Frankreich und sah, dass nicht jede Ehe scheitern muss, sondern er kam in eine Familie, in der viel Liebe war und auch die Ehepartner offensichtlich sehr liebevoll miteinander umgingen. Das hat dazu geführt, dass seine Suizidgedanken verschwanden. Ja, er hatte wieder Hoffnung für das Leben und Hoffnung für sein Leben auch, dass das mit der Liebe auch irgendwie funktionieren kann. Und da sieht man, wie wichtig das ist und was für ein ganz wichtiges Zeugnis jedes Ehepaar gibt durch seine Liebe. Jedes Ehepaar gibt. Und zwar nicht nur für sich selbst und die Familie im engeren Kreis, sondern für die Gesellschaft insgesamt. Damit können wir eigentlich einsteigen in das Thema, denn das Thema hieß, dass wir nachdenken über Ehe und Sendung. Die Sakramente der Priesterweihe, Bischofsweihe, Diakonweihe, also der Weihe und der Ehe werden von der Kirche in einem Abschnitt behandelt im Katechismus. Und zwar heißt es, es sind die Sakramente des Dienstes und der Sendung für die Gemeinschaft. Wir haben in den letzten Malen nachgedacht über die Initiationssakramente, die Sakramente der Eingliederung in die Kirche, Taufe, Firmung und Eucharistie. Und das sind die Sakramente, die uns mit Jesus Christus verbinden, und zwar mit seinem Leben, das aus der Auferstehung und durch die Sendung des Heiligen Geistes zu uns kommt. Wir haben Anteil am Leben des Auferstandenen, der den Tod besiegt hat. Und dieses Leben der Liebe Gottes, das stärker ist als der Tod, das wird uns in den Sakramenten geschenkt. Und es wird uns natürlich so geschenkt, dass es nicht nur für uns persönlich da ist, sondern wer in die Liebe eintritt, der springt sozusagen in einen Fluss und wird mit diesem Fluss weitergetragen. Und er geht in eine Bewegung und diese Bewegung bleibt nicht bei sich selber stehen, sondern sie führt ihn zu anderen. Wer liebt, kann nicht so leben, dass er nur an sich selber denkt und um sich selber kreist, sondern er muss sich natürlich auf andere ausrichten. Und damit kommt ein Mensch, der liebt, auch in die Sendung der Kirche hinein. Und die zwei sakramentalen Formen, in denen wir das leben, sind eben die Weihe und die Ehe. Es gibt auch nicht sakramentale Formen, wie zum Beispiel das Ordensleben. Die sind eben einfach nur getauft und gefirmt. Das reicht eigentlich schon aus. Aber in diesen besonderen Lebensformen von Weihe und Ehe stellen wir unser Leben eben auch in einer besonderen Weise in den Dienst von anderen Menschen. Das geschieht eben auch in der Ehe. Und wenn wir jetzt drauf schauen, was denn die christliche und sakramentale Ehe ist, man muss das heute so präzisieren. Ja, es gibt auch andere Formen der Ehe, die staatlich geregelt sind. Aber wenn wir jetzt hier über Die Sakramente sprechen, dann sprechen wir natürlich über die christliche und sakramentale Ehe. Die wird in einer Kurzform charakterisiert mit 5 Punkten. Der christliche Ehebund wird geschlossen zwischen einem Mann und einer Frau. Er ist ein Bund für das ganze Leben. Er ist hingeordnet auf das gegenseitige Wohl. Er ist hingeordnet auf die Zeugung und Erziehung von Nachkommenschaft. Und er ist von Christus zur Würde eines Sakramentes erhoben. In diesen Punkten, die ich jetzt so aufgezählt habe, die auch ein kirchliches Gesetz sind, das ist Kanon 1055, in diesen 5 Punkten liegt ganz viel drin. Und auch viel, was kontrovers ist in unserer Zeit. Die christliche Ehe wird geschlossen zwischen einem Mann und einer Frau. In dieser Ehe spiegelt sich also etwas von der Schöpfungsordnung. Der Katechismus sagt dazu, die Heilige Schrift beginnt mit der Erschaffung des Mannes und der Frau nach dem Bild Gottes und schließt mit der Vision der Hochzeit des Lammes in der geheimen Offenbarung des Johannes. Von der ersten bis zu den letzten Seiten spricht also die Bibel von der Ehe und ihrem Geheimnis, von ihrer Einsetzung und dem Sinn, den Gott ihr gegeben hat, in ihrem Ursprung und in ihrem Ziel, von ihrer unterschiedlichen Verwirklichung im ganzen Verlauf der Heilsgeschichte, von ihren aus der Sünde hervorgegangenen Schwierigkeiten und von ihrer Erneuerung im Herrn, im neuen Bund, durch Jesus Christus. Also die Ehe ist etwas, das in der Schöpfungsordnung grundgelegt ist. Gott hat den Menschen erschaffen, hat ihn zur Liebe berufen. Und das ist die grundlegende und angeborene Berufung eines jeden Menschen. Der Mensch ist nach dem Bild Gottes geschaffen. Gott ist selber Liebe. Und da ihn Gott als Mann und Frau geschaffen hat, wird ihre gegenseitige Liebe ein Bild der unverbrüchlichen, absoluten Liebe Gottes. Diese ist in den Augen des Schöpfers gut, ja, sehr gut. Die eheliche Liebe wird von Gott gesegnet und dazu bestimmt, fruchtbar zu sein und sich im gemeinsamen Werk der Verantwortung für die Schöpfung zu verwirklichen. Gott segnete sie, heißt es im Buch Genesis. Und Gott sprach zu ihnen, seid fruchtbar und mehrt euch, bevölkert die Erde und unterwerft sie euch. Man könnte sagen, dass wenn man diesen ersten Abschnitt der Bibel liest und liest, wie Gott den Menschen geschaffen hat als Mann und Frau, es ist nicht gut, dass der Mensch allein bleibt, dann schenkt Gott dem Menschen. In der biblischen Erzählung ist es zuerst nur der Mann. Dann schenkt er ihm die Frau, die aus seiner Seite geschaffen ist, also nicht einfach nur von der Erde, sondern aus der Seite des Mannes. Und der Mann, der dann sagt, das endlich ist Fleisch von meinem Fleisch, bedeutet, sie ist ebenbürtig, sie ist ihm nahe, sie ist ihm zur Hilfe gegeben, sagt Gott. Aber Hilfe bedeutet hier, ist hier das Wort, das im ganzen Alten Testament für die göttliche Hilfe benutzt wird. Es ist also nicht sozusagen die Hilfe im Sinne einer Putzfrau, sondern das ist die Hilfe, die von oben kommt. Ja, und sie vertritt Gottes Stelle, um zu helfen. Und darum verlässt der Mann Vater und Mutter und bindet sich so an seine Frau und sie werden ein Fleisch. In diesen alten Worten, in diesen Worten ist eine tiefe Wahrheit ausgesagt über das Verhältnis von Mann und Frau, darüber, dass sie ein Bild Gottes sind in der Welt, in ihrer Liebe. Die Liebe Gottes, die Verschiedenheit zulässt und respektiert, die Liebe Gottes, die fruchtbar ist und Leben schafft. Gottes Liebe bleibt nicht bei sich selber stehen, sondern er geht zum anderen und gibt sich und schenkt sich dem anderen. Und das Bild Gottes macht das sichtbar in der Welt, wie Gott ist. Das heißt, die Schöpfung ist schon sakramental oder hat eine Öffnung und eine Offenheit dafür, wie ein Sakrament der Liebe Gottes zu sein, schon lange bevor Jesus Christus in diese Schöpfung hineinkommt. Und damit sozusagen die sakramentale Kirche erst begründet. Aber die Kirche ist, die Schöpfung ist von Anfang an darauf hingeordnet, dass in dem, der das Bild Gottes ist, im Menschen, Gott selber in der Welt sichtbar wird. Und zwar Gott, der ein Gott der Liebe ist, dessen Liebe fruchtbar wird und gestaltet und etwas schaffen kann. Das alles soll in der Liebe des Menschen, des Mannes zur Frau und der Frau zum Mann, das soll darin sichtbar werden und möglich werden. Und deshalb ist dieses Sakrament schon von der Schöpfung her so unendlich kostbar und wertvoll. Es gibt dem Menschen Anteil an der Schöpfungsmacht und Kraft Gottes und es gibt ihm die Verantwortung für andere Menschen. Gott legt Menschen in die Verantwortung von Menschen. Das heißt, als Nachkommenschaft. Das heißt, das, was für Gott das Kostbarste ist, wofür er in Jesus Christus sogar sein Leben hingibt, das legt er in die Hände von Menschen. Das alles zeigt, wie hoch Gott von der Ehe denkt, und zwar schon bevor es eine christliche Ehe sein kann. Also das gilt auch für die Ehe vor Jesus Christus, jede Ehe, und es gilt auch für die Ehe außerhalb des Christentums in unserer Zeit. Ganz nebenbei erkennt die Kirche jede Naturehe, das heißt nicht christliche Ehe, wird eine Naturehe genannt, jede Naturehe an, und zwar auch als grundsätzlich unauflöslich. Jesus bezieht sich auf diese Schöpfungsordnung, ja, und zwar in Matthäus 19, im 19. Kapitel. Da geht es um die Frage nach der Scheidung. Und zwar wird ihm diese Frage vorgelegt, dass Mose das doch erlaubt hätte. Und dann sagt er, habt ihr nicht gelesen, dass der Schöpfer die am Anfang männlich und weiblich erschaffen hat und dass er gesagt hat, darum wird der Mann Vater und Mutter verlassen und sich an seine Frau binden und die zwei werden ein Fleisch sein. Sie sind also nicht mehr zwei, sondern ein Fleisch. Was aber Gott verbunden hat, das darf der Mensch nicht trennen. Sie sagten zu ihm, wozu hat dann Mose vorgeschrieben, der Frau eine Scheidungsurkunde zu geben und sie aus der Ehe zu entlassen? Jesus antwortete, nur weil ihr so hartherzig seid, hat Mose euch gestattet, eure Frauen aus der Ehe zu entlassen. Am Anfang war das nicht so. Und die Frage, warum die Kirche daran festhält, an der Unauflöslichkeit der Ehe, das liegt nicht daran, dass die Kirche also ein bisschen blöd ist oder nicht verstanden hat, wie heute das Leben läuft, sondern es liegt daran, dass die Kirche nicht über dem Wort Gottes steht. Also das Wort Gottes, das Wort Jesu Christi, steht über der Kirche. Die Kirche kann nicht einfach das Wort Gottes korrigieren. Dazu hat sie keine Kompetenz. Wir müssen also schauen, wie gehen wir damit um? Ja, wie gehen wir mit diesen Aussagen um, wo wir doch wissen, dass Menschen unvollkommen sind und dass es Situationen gibt, in denen Menschen scheitern. Und zwar auch scheitern in nicht nur irgendeiner Nebensache, sondern in der Hauptsache und in seinem so wichtigen Sakrament wie der Ehe. Ja, wir wissen, dass es dieses Scheitern gibt. Wir wissen, dass es viel Schmerz gibt und dass es viele Verletzungen gibt. Und dass diese Verletzungen umso tiefer sind, je mehr Menschen sich in Liebe füreinander mal geöffnet haben. Wir wissen das. Und die Kirche will

0: warum eigentlich heiraten, die ist immer noch nicht so richtig beantwortet. Denn ist es denn überhaupt sinnvoll, eine Ehe zu schließen? Sollte man nicht einfach besser Single bleiben, um sich vor den schon erwähnten möglichen Verletzungen einer Ehe auch zu schützen?
1: Man kann natürlich nicht die Ehe schließen, nur weil es in der Bibel steht. Oder man kann nicht die Ehe schließen, nur weil das irgendwie in dieser Institution dann besser geordnet ist oder weil das irgendjemand vorschreibt. Man kann nur die Ehe schließen, weil man es selber will. Und sich also an einen anderen Menschen zu binden und sich von einem anderen Menschen abhängig zu machen, das eigene Glück vom Glück eines anderen abhängig zu machen und dafür alles einsetzen, ja, das ist eine Verrücktheit, die tut man nur aus Liebe. Also die Ehe erklärt sich nur für jemanden, der liebt. Und wenn man der versucht, der Liebe nachzugehen, dann sagt jemand, der einen anderen liebt, er sagt zumindest mal etwas Dreifaches, nämlich erstens, ich will dich. Ja, die Liebe ist nicht nur ein Gefühl, sondern sie ist Verstand und Wille. Ich will dich. Dann sagt sie zweitens, ich will uns. Ich will, dass wir zusammen sind. Und sie sagt drittens, also wenn sie wirklich Liebe ist, ich will, dass das so bleibt. Und zwar ewig. Jede echte Liebe will Ewigkeit. Also wer wirklich liebt, will etwas, was er gar nicht kann. Und das ist gut so, weil wir sind für etwas geschaffen, was wir nicht können, nämlich am Ende für die Gemeinschaft mit Gott. Und die ganzen ungedeckten Wechsel unseres Lebens, die wird er dann erfüllen. Und also ich glaube, es liegt im Wesen der Liebe selber. Also wer schon mal geliebt hat, der weiß, ich will dich, ich will uns und ich will, dass das immer so bleibt.
0: Nun sagen das aber offensichtlich immer weniger Menschen in unserer heutigen Zeit. Ich will dich, ich will uns, ich will, dass das so bleibt. Warum?
1: Das ist sehr komplex. Das ist sehr, sehr komplex. Und das hat etwas zu tun mit den Aporien der modernen Gesellschaft. Das hat etwas damit zu tun, dass wir sozusagen derartig mobil geworden sind in unserem Leben, dass wir diese Mobilität auch auf die Beziehungen übertragen haben. Und es gibt immer mehr Menschen, die sich gar nicht vorstellen können, dass so etwas wie eine liebende Beziehung ein ganzes Leben lang durchhalten kann. Sie können sich nicht vorstellen, dass das funktionieren kann. Und doch gibt es eine tiefe Sehnsucht im Herzen eines jeden Menschen danach.
0: Eine Ehe, die ein Leben lang hält, heutzutage, Sie haben es schon gesagt, wesentlich länger als früher, sagen wir mal 50 Jahre, wenn man früh heiratet. Man liebt am Ende nicht mehr so, wie man am Anfang geliebt hat. Möglicherweise ist auch der Gegenüber ein anderer geworden als dem, dem man sein Ja-Wort gegeben hat. Wie ist denn das mit der Kontinuität der Liebe? Sie ist offensichtlich sehr veränderlich, sie muss sehr anpassungsfähig sein. Und es ist tatsächlich ja ein ziemliches Risikospiel, denn ich weiß gar nicht, wo sie mich hinführt. Wie kann man sich denn darauf einlassen? Sie sagten schon, es ist sowieso zu viel, aber Sie sagten auch Verstand und Wille. Und was ist das Gute daran, sich auf dieses Risiko einzulassen?
1: Ja, das ist genauso wie bei der russischen Mafia. Wer nichts riskiert, trinkt keinen Champagner. Deshalb ist es so wichtig, dass man auch wirklich voll in die Ehe reingeht, im Wissen um das Risiko. Und das kann man nur machen, wenn man sich das sehr gut überlegt hat. Also man muss sich selber wirklich prüfen und auch die Person, mit der man eine Ehe schließen möchte. Das Risiko, dessen sind wir uns heute viel bewusster als frühere Generationen. In früheren Generationen war es klar, dass man zusammenbleibt und es war gesellschaftlich verpönt, sich zu scheiden. Heute ist das gesellschaftlich überhaupt kein Problem mehr. Ich glaube, zu wenig. Es gibt zu wenig Widerstand gegen die Auflösung einer Ehe in unserer Gesellschaft. Es müsste ein bisschen schwieriger sein. damit man sich

0: es besser überlegt, ob man wirklich gar keine Chance mehr hat. Aber es braucht natürlich eine sehr gute Überlegung im Hinblick auf den Partner. Man sollte sich auch prüfen. Ja, früher hat man gesagt, drum prüfe, wer sich ewig bindet. Ja, in der Zwischenzeit hat man ein bisschen gedacht, drum prüfe ewig, wer sich bindet. Das geht aber auch nicht. Ja, also die Zeit ist ja nun begrenzt. Am Ende wird man irgendwann springen müssen. Das ist so mit all unseren Entscheidungen, den wirklichen Lebensentscheidungen, die gehen nicht auf den Gründen. Ja, ich habe viele Gründe, mich mit dieser Person zu verbinden und sie zu lieben, aber die Entscheidung für diese Person ist mehr als die Gründe. Deshalb muss ich dann immer auch noch mal springen. Aber ich muss vorher das mal gut durchgegangen sein. Welche Gründe habe ich eigentlich? Was verbindet uns? Was ist unser gemeinsames Terrain? Bin ich auch selber wirklich bereit für eine Ehe? Oder möchte ich mich zumindest in der Ehe dann weiterentwickeln? Also natürlich gibt es in der Ehe auch noch weitere Reifungs- und manchmal auch Nachreifungsprozesse. Natürlich werden wir in gewisser Weise auch in der Ehe erst richtig erwachsen, wenn wir Verantwortung für einen anderen Menschen übernommen haben und vielleicht sogar für Kinder, die man dann gemeinsam hat. Natürlich wächst man dann noch. Dieses Potenzial kann man ja in sich und im anderen vielleicht auch schon ganz vernünftig erkennen.
1: Das Sakrament der Ehe. Im Grundkurs des Glaubens heute hier bei Radio Horeb schauen wir uns das gemeinsam an. Unser Gast ist Domvikar Christian Schmidt aus Münster. Er eröffnet uns einen Zugang zur Ehe im sakramentalen Verständnis der Kirche. Und während wir im ersten Teil darüber gesprochen haben, beziehungsweise von ihm gehört haben, wie die Kirche das eigentlich einordnet, welches Menschenbild dahinter steht, welche Perspektive die Ehe für die, die diesen Schritt wagen, die diesen Schritt tun, eröffnet, was es bedeutet für den persönlichen Reifungsprozess des Menschen, mal so in Ausschnitten paraphrasiert. All das haben wir im ersten Teil der Sendung gehört. Jetzt geht es weiter mit dem Ritus der Eheschließung. Und dann schauen wir aber auch auf die Frage, wie denn dieses Versprechen, das man sich vor dem Traualtar gibt, ein Leben lang halten kann. Wir freuen uns auf Ihre weiteren Ausführungen. Domvikar Schmidt, Sie haben das Wort.
0: Das Ehesakrament wird normalerweise beschlossen in einer Messe. Das kann man auch ohne Messe machen, aber normalerweise wird die Eheschließung in der Messe gefeiert. Und das ist auch ganz angemessen. Denn die Eheleute wollen sich mit ihrer Liebe verbinden, mit der Liebe Christi. Ja? Wer liebt, will den anderen unbedingt lieben, in allen Situationen seines Lebens. Und egal was kommt. Und das ist eine Art zu lieben, die eigentlich über uns hinausgeht. Ja, wie will man unbedingt lieben, wenn man selber bedingt ist? Also wir sind ja bedingte Wesen. Deshalb wollen wir in der Liebe etwas, was der Liebe entspricht, aber was größer ist als wir selbst. Und das macht die Ehe und die Liebe in der Ehe auch so verletzlich, weil wir etwas wollen, das größer ist als wir. Und das wollen wir in einer Situation, die jetzt auch nochmal geprägt ist von dem, was die Kirche die Ursünde oder die Abschuld nennt. Ja. Das macht das alles ja nicht leichter. So, und zum Schutz dieser Liebe hat die Kirche gesagt, braucht es eine bestimmte Form. Und diese Form ist seit dem 16. Jahrhundert verbindlich festgelegt. Die Ehe wird geschlossen vor dem Priester und zwei Zeugen. Vorher konnte man auch einfach so die Ehe schließen, also im Geheimen. Aber jeder, der die Geschichte von Romeo und Julia schon mal irgendwann in irgendeiner Vertonung oder in irgendeinem Drama gesehen hat, weiß, dass geheimgeschlossene Ehen manchmal durch die Familien auseinandergebracht wurden. Und deshalb hat die Kirche dann gesagt, okay, dass da also Leute auseinandergebracht werden, weil die Familien das nicht wollen. Das wollen wir nicht. Ja, wenn jemand heiratet, dann soll er auch die Möglichkeit haben, seine Ehe zu leben. Und deshalb müssen da Zeugen her, von den Priestern zum Zeugen. Aber worum geht es denn? Es geht darum, dass jemand in Freiheit sagt, Also das, was wir gerade gesagt haben, ich will dich, ich will uns, ich will, dass das so bleibt. Ja? Also der Konsens in der Ehe ist, ich will oder wir wollen uns gegenseitig schenken und annehmen, so wie wir sind, ein Leben lang. Und dazu gehört das, was wir eben gesagt haben, also die in der Definition der Ehe, dazu gehört die Einheit, ein Mann und eine Frau, unauflöslich, dass das so bleibt, bis der Tod uns scheidet. Dazu gehört, dass man die Fruchtbarkeit will der Ehe, also auch die leibliche Fruchtbarkeit und Nachkommenschaft, dass man das nicht ausschließen will, jedenfalls nicht immer und grundsätzlich. Und dass man sich dazu versteht und dazu entscheidet, dem anderen ein Leben lang helfen zu wollen. Gegenseitig. Ja. Das ist etwas ganz Wichtiges. Eine der wesentlichen Sprachen der Liebe ist, dass man dem Menschen, den man liebt, auch helfen will. Ja, das wird dann in der Ehe gesagt, und es wird auch in der Liturgie der Eheschließung wird das so formuliert. Da heißt es zum Beispiel zum Bräutigam, aber bei der Braut ist die gleiche Frage. Ich frage dich, bist du hierher gekommen, um nach reiflicher Überlegung und aus freiem Entschluss den Bund der Ehe zu schließen? Und dann willst du deine Frau lieben und achten und ihr die Treue halten alle Tage ihres Lebens. Und das als in die Fragen dann eben auch an die Braut und dann an beide zusammen, seid ihr bereit, die Kinder anzunehmen, die Gott euch schenken will? Und sie im Geist Christi und seiner Kirche zu erziehen. Seid ihr bereit, als christliche Eheleute Mitverantwortung in der Kirche und in der Welt zu übernehmen? Also da kommt das in der Liturgie zum Ausdruck, was wir eben gesagt haben. Die Liebe bleibt nicht bei sich selber stehen. Und auch die Liebe von den beiden und die sich gegenseitig schenken und annehmen, das bleibt nicht dabei stehen, sondern Liebe ist im Fluss und geht immer weiter. Und sie geht in der Ehe weiter im Kind, wenn es den Ehegatten dann geschenkt wird. Und sie geht aber auch in jedem Falle weiter in der Gesellschaft. Denn man lebt ja in einer Gesellschaft, wo man auch Verantwortung übernehmen kann. Und in der Kirche auch. Und dann ist die Eheschließungsformel, heißt dann, vor Gottes Angesicht nehme ich dich an als meine Frau. Ich verspreche dir die Treue in guten und bösen Tagen, in Gesundheit und Krankheit, bis der Tod uns scheidet. Ich will dich lieben, achten und ehren alle Tage meines Lebens. Und da ist sehr viel Klugheit drin in dieser Formulierung. Erstens, es gibt gute und böse Tage. Und es gibt Gesundheit und Krankheit. Und es gibt Erfolg und Misserfolg. Und in beidem kann die Liebe wachsen. Natürlich wünscht man sich Gesundheit und Erfolg und nur gute Tage. Aber es gibt bestimmte Vertiefungen der Liebe, die gerade dann kommen, wenn schlechte Tage da sind und Misserfolg. Das wissen wir. Das sind große Gefahren für eine Ehe. Zum Beispiel, wenn da ein Kind stirbt oder eine schwere Krankheit da ist, eine Behinderung. Das führt dazu, dass manche Ehen daran zerbrechen. Und andere Ehen werden tiefer. Das ist wie bei jeder Krise. In einer Krise geht der Weg nicht einfach so weiter, sondern entweder geht es nach unten und hört auf, oder es geht steiler nach oben. Und so ist das bei den Krisen in der Ehe auch. Also wenn in einer Ehe Krankheit und böse Tage kommen und Schwierigkeiten, das kann man dann zusammen durchstehen, aber das kann man nur zusammen durchstehen, wenn man neu zueinander findet und tiefer. Also Krisen muss man sich nicht herbeiwünschen, sind immer auch Gefahren, aber in solchen Krisen kann die eheliche Liebe wachsen. Und man weiß dann noch mehr, was man an seiner Frau hat oder an seinem Mann. Ja, dass da jemand ist, der nicht von meiner Seite weggeht, auch wenn ich krank bin. Oder der nicht von mir weggeht, auch wenn ich nicht so erfolgreich bin. Das ist natürlich nochmal eine besondere Qualität in der Ehe. Und noch etwas anderes, was an diesen Trauungsworten, die ja die Eheleute selber sprechen können, wenn sie wollen, was daran so wichtig und schön ist, ich will dich lieben, achten und ehren alle Tage meines Lebens. Also die Liebe, von der hier die Rede ist, ist immer eine, die mit Respekt verbunden ist vor dem anderen, also achten und sogar ehren. Ich glaube, dass das ist so ein bisschen ein vormodernes Wort, kommt in unserer Gesellschaft kaum noch vor. Und wenn es vorkommt, ist es eher ein bisschen komisch. Ja. Aber dass einen Menschen ehren bedeutet, ihn hochzuhalten und anzuerkennen, dass er eine Tiefe hat in seiner Seele, die sich meinem Zugriff entzieht. Ja? Ich kann die Quelle nur so haben, dass sie mir in die Hand sprudelt. Also die Quelle, die aus der Seele und aus dem Herzen des anderen kommt in der Ehe, diese Quelle kann ich nicht selber in die Hand nehmen, dann mache ich sie kaputt. Ja, wenn ich eine Quelle ausgrabe, dann habe ich nur noch Schlamm in den Händen. Ja, also eine Quelle kann ich nur so haben, dass sie mir in die Hand fließt. Das heißt, die Quelle selber kann ich nicht haben. Das ist ganz wichtig, weil in der Tiefe einer jeden Ehe ist ein Geheimnis. Und das Geheimnis ist die Seele des anderen. Die muss ich ja lieben, respektieren, aber sogar ehren. Ich muss irgendwie das Gespür dafür haben, dass hier heiliger Boden ist, zieh deine Schuhe aus. Ja. Die Seele des anderen ist heiliger Boden und ich darf ihn nur betreten, wenn ich eingeladen bin und muss mich mit höchster Vorsicht und höchstem Respekt hier verhalten. Das ist etwas, das zu einer gelingenden Ehe unbedingt dazugehört. Es wird zu wenig darüber gesprochen. Aber ich habe jetzt kürzlich noch einmal bei einer Silberhochzeit gepredigt und es ist aber auch etwas, was ich bei Goldhochzeiten manchmal sage. Je länger eine Ehe dauert, desto mehr kann man ja wirklich dankbar sein. Wenn man ein Ehejubiläum feiert, kann man doch mal doppelt dankbar sein. Erstens, dass man so alt geworden ist und dass man so lange zusammengeblieben ist, aber zweitens auch dafür, dass man das auch noch feiern möchte. Es gibt ja Leute, die sind zusammen, aber zum Feiern ist ihnen nicht zumute. Also das ist ein doppeltes Geschenk. Und ich habe den Eindruck, dass jede Ehe, die glückt und zusammenbleibt, hat ein Geheimnis. Und jede Ehe, die nicht glückt und scheitert, scheitert aus Gründen, die jeder Mensch mit ein bisschen Verstand und Lebenserfahrung verstehen kann. Ja? Also das Scheitern ist immer verständlich. Ja? Also ich habe das noch nie erlebt, dass ich das nicht verstehen kann. Aber das Glücken, das ist was Besonderes. Das ist ein Geheimnis. Und das hat etwas mit dem ich will dich lieben, achten und ehren zu tun, dass die Ehegatten beieinander Heimat finden. Ja, im Deutschen kommt Geheimnis ja von Heim. Und Heim kann ich beim anderen nur finden, wenn ich ihn als Person annehme. Und das bedeutet als einen eigenen Ursprung. Ja, Person sein bedeutet, dass jemand Anfangskraft hat, dass er etwas Neues beginnen kann und dass er in seiner Tiefe ein Ursprung ist, eine Quelle. Da muss ich in der entsprechenden Weise mit umgehen. Das ist nicht nur ein Verrechnungsposten. Ja, Also diese Formulierung, da kann man viel drüber sagen, mit der die Ehe geschlossen wird, aber sie ist eine großartige, in Jahrtausenden gereifte Formulierung. Gut, soweit, wie die Ehe geschlossen wird. Und jetzt kann man natürlich dazu noch vieles weitere sagen. Also es darf keinen äußeren und inneren Zwang geben, es muss echte Freiheit sein. Man muss auch, es darf kein Ehehindernis geben. Hindernisse sind zum Beispiel, also wenn man verwandt ist oder eheunfähig ist oder Religionsverschiedenheit ist ein Ehehindernis. Davon kann in diesem Falle dann auch dispensiert werden. Aber man muss sich darüber klar sein, dass das das Führen einer Ehe nicht erleichtert. Und es darf kein Willensmangel da sein. Also man muss das wirklich auch wollen. Also die Ehe mit einer Person, dass sie unauflöslich ist und dass sie auch Kinder haben kann und dass man sich gegenseitig ein Leben lang hilft, das muss man auch wirklich so wollen. Jede Ehe muss sich im Alltag bewähren. Und damit das gelingen kann, dass eine Ehe sich im Alltag bewährt, braucht es besondere Zeiten, in der die beiden wirklich aufeinander hören und miteinander verbunden sind. Also wenn man heiratet, ist man ja in der Regel noch verliebt und in der Zeit der Verliebtheit geht es relativ leicht, vom eigenen Egoismus abzusehen und dem anderen einen Vorrang zu geben und sich ihm anzupassen. Das geht in der Phase der Verliebtheit relativ leicht. Wenn diese Phase aber nachlässt und in der Zwischenzeit auch noch ziemlich viele Aufgaben dazukommen, wie zum Beispiel berufliche Entwicklung, Bau eines Hauses oder Einrichtung einer Wohnung, Kinder vor allen Dingen und deren Erziehung, wenn also noch Aufgaben dazukommen, dann entwickelt sich eine jede Ehe in so ein kleines Unternehmen. Und viel von der Zeit, die man miteinander verbringt, ist dann damit gefüllt, dass man die verschiedenen Aufgaben, die man als Ehepaar übernommen hat, auch bewerkstelligt. Es ist aber wichtig, dass man weiterhin Zeit hat, nicht nur gemeinsam Dinge zu planen, zu organisieren und durchzuführen, sondern dass man sich auch die Zeit nimmt, zu hören, wie es dem anderen denn eigentlich wirklich geht. Dass man weiterhin auch so miteinander zusammen ist, dass deutlich wird, es geht mir nicht nur um das, was wir zusammen tun, sondern es geht mir um dich. Und zwar immer noch an allererster Stelle. Ja, das ist etwas, was, glaube ich, bei vielen Ehepaaren immer mehr in den Hintergrund tritt, vor den vielen Aufgaben, die sie übernommen haben. Und da muss man sich dann halt überlegen, und jedes Paar muss sich überlegen, wie es dafür Raum schafft, dass dieser Vorrang der anderen Person und der Vorrang der Liebe auch tatsächlich einen Ort hat, dass man auch miteinander weiterhin ins Gespräch kommt. Natürlich gibt es auch die Probleme, die daraus kommen, dass wir alle geprägt sind von der Erbsünde. Es gibt Herrschsucht, Untreue, Eifersucht, Streitsucht. Es gibt natürlich Egoismus oder Egozentriertheit. Und damit die Ehe für mich auch insofern ein Hilfsmittel wird, mein Leben zu führen, mein christliches Leben zu führen, muss ich meine Egozentriertheit und meinen Egoismus überwinden. Ich brauche also in der Ehe diese Kraft, dass ich mich nicht absolut setze, sondern mich relativiere. Dass ich mich also relativiere, in Beziehung setzen heißt das, im Hinblick also auf meine Frau, auf meinen Mann, auf die Kinder und so weiter. Und das ist ein Weg, ja. Und das ist ein Weg, auf dem ich auch bereit sein muss und lernen muss, auf bestimmte Vorlieben zu verzichten, auf dem ich lernen muss, Kompromisse zu machen, weil ich lernen muss, dass ich nicht immer mich durchsetzen kann. Das ist ein Weg und deshalb ist das in jeder Ehe auch etwas, das beide Ehepartner lernen müssen. Und das geht unter Umständen durch Krisen hindurch. Es ist auch ein Weg, wo man überhaupt erst versteht, wo beim anderen bestimmte Grenzen sind oder auch bei sich selber. Es ist ein Weg, wo man seinen eigenen Egoismus und seine eigene Egozentriertheit erkennt, die ich vielleicht vorher noch gar nicht gesehen habe. Und wo ich erkenne, wo es mir wirklich schwer fällt, mich selber zu verleugnen und zu überwinden. Ja, das ist gar nicht so einfach. Eine der Lesungen, die ganz oft genommen wird bei den Eheschließungen, ist Epheser 4, 2 bis 6. Dort heißt es: Seid demütig, friedfertig und geduldig. Ertragt einander in Liebe und bemüht euch, die Einheit des Geistes zu wahren durch das Band des Friedens. Ein Leib und ein Geist, wie ihr auch berufen seid zu einer Hoffnung in eurer Berufung. Ein Herr, ein Glaube, eine Taufe, ein Gott und Vater aller. Also bin ich bereit und in der Lage, wirklich demütig, friedfertig und geduldig zu sein? Den anderen in Liebe zu ertragen, auch die Dinge, die ich vielleicht nicht verstehe. Bin ich bereit, mich selbst zu verleugnen und mein Kreuz auf mich zu nehmen? Also Christus sagt, wer mir nachfolgen will, der verleugne sich selbst und nehme täglich sein Kreuz auf sich. Das gilt auch in der Ehe. Steht sogar im Katechismus. Da heißt es, wenn die Gatten Christus nachfolgen, sich selbst verleugnen und ihr Kreuz auf sich nehmen, werden sie den ursprünglichen Sinn der Ehe erfassen und ihn mit Hilfe Christi auch leben können. Diese Gnade der christlichen Ehe ist eine Frucht des Kreuzes Christi, der Quelle allen christlichen Lebens. Also niemand hat gesagt, dass das so immer ganz einfach ist in der Ehe. Und zwar ist es erstens nicht ganz einfach mit mir selber, weil ich ja noch wachsen und mich entwickeln muss. Und zweitens mit meinem Partner, dem muss ich auch noch wachsen. Also es ist wichtig, dass wir gegenseitig eine Ehe lieben in der Perspektive des Wachstums und in der Perspektive auch, dass ein wirklich christliches Leben immer etwas zu tun hat damit, dass man sich selber in seinem Egoismus und seiner Egozentriertheit verleugnet. Ich bin nicht das Maß aller Dinge. Das ist das Erste, was aus dem ersten Gebot folgt. Das Maß aller Dinge ist Gott. Und er ist Liebe, die bereit ist, das Kreuz auf sich zu nehmen. Also diese Bereitschaft gehört zu jeder christlichen Ehe und sie gehört eigentlich immer zur Liebe. Also wer wirklich liebt, ist auch bereit für den anderen, ich sage es jetzt mal in der religiösen und liturgischen Sprache, sie ist bereit für den anderen Opfer zu bringen. Ja, und das gibt es nicht billiger. Der Preis ist hoch. Ich könnte aber noch etwas sagen zu Liebe, und das ist auch etwas sehr Schönes und sehr Wichtiges. Das sagt Papst Benedikt in dieser tollen Enzyklika Deus Caritas Est. Dort spricht er davon, dass wir zwei Formen der Ehe, der Liebe leben in der Ehe, nämlich die Liebe als Eros und die Liebe als Agape. Und die Liebe als Eros ist eine bedürftige Liebe, ja, die in der gegenseitigen Ergänzung, auch der gegengeschlechtlichen Ergänzung sozusagen vom Ändern immer das will und auch braucht, was man selber nicht ist. Ja, also diese erotische Liebe ist eine bedürftige Liebe, die auf Ergänzung durch den anderen angelegt ist, die immer in der Gefahr ist, den anderen zu benutzen. Vorsicht, Vorsicht. Und die andere Dimension der Liebe ist die Agape, die Liebe, die schenkende Liebe ist. Die leben wir vor allen Dingen im Hinblick auf Kinder. Ja, da ist man sozusagen ganz in der in der Rolle der schenkenden Liebe. Und die ist natürlich ganz und gar die Liebe Gottes. Gott schenkt und schenkt und schenkt und er braucht uns nicht. Deshalb missbraucht er uns auch nicht. Und diese schenkende Liebe, die ganz selbstlos ist, den anderen sieht und ihm einfach dienen und helfen will, das ist auch ein Aspekt unserer Liebe. Und wir haben immer beides. Und die agapähafte Liebe, die also ganz schenkend und selbstlos ist, die muss immer die erotische Liebe ein bisschen korrigieren. Aber die erotische Liebe ist auch gut und darf auch sein. Wir dürfen auch einander einfach brauchen. Wir sind ja Geschöpfe. Wir brauchen ja ganz viel und wir brauchen auch einander. Aber das muss so ineinander übergehen und einander gegenseitig sich befruchten und korrigieren und reinigen. Daran wächst die Liebe. Also das Ganze ist komplex. Niemand hat gesagt, dass das einfach ist. Wenn es so einfach wäre, dann würde es ja eigentlich auch immer klappen können, nicht? Aber es braucht eine große Kultur, eine große Beziehungskultur, und zwar nicht als etwas, das man einfach so übernehmen kann. Man kann vieles übernehmen und man hat auch ganz vieles in die Wiege gelegt bekommen, hoffentlich. Man muss das auch als Ehepaar noch einmal für sich entwickeln. Also jedes Ehepaar muss eine Kultur der Liebe entwickeln, in der das alles Platz hat. Ja, das ist dann auch ein Programm für ein ganzes Leben.
1: Und ein Programm, das sicherlich auch den Rahmen dann dieser Sendung hier sprengt. Wichtige und wirklich, wirklich auch erhellende Andeutungen und Hinweise dazu haben wir bereits jetzt schon erhalten von Domvikar Christian Schmidt. Mit ihm haben wir über das Sakrament der Ehe gesprochen. Wir haben sehen dürfen, in welchen Kontext die katholische Kirche innerhalb ihrer Lehre dieses Sakrament einordnet, was die Bedeutung der Ehe ist, was sie abbildet, die Liebe Gottes, wohin sie den Menschen führen möchte, wie sie geschlossen wird und wie sie dann ein Leben lang lebbar wird. Mit ihren Krisen, ihren Herausforderungen, aber eben auch gerade mit der Perspektive, die damit verknüpft ist. Dafür danken wir ganz herzlich und wir freuen uns auch auf weitere Folgen mit Ihnen, Domvikar Schmidt, wo wir dann weitere Sakramente beleuchten und verstehen werden mit Ihnen. Das nächste ist dann das Sakrament der Priesterweihe, auch ein Sakrament der Sendung, über das Sie auch aus eigener Erfahrung werden sprechen können. Aber erst einmal soweit für heute das Sakrament der Ehe. Danke und einen Gruß nach Münster.
0: Danke.
1: Würden Sie uns zum Abschluss auch noch den Segen spenden?
0: Ja, selbstverständlich gerne. Und insbesondere allen von Ihnen, die verheiratet sind oder es vielleicht gerne sein würden und sich vielleicht darauf vorbereiten. Der Herr sei mit euch.
1: Und mit deinem Geiste.
0: Es segne und beschütze euch und die Liebe, die in eurem Herzen ist, der allmächtige und barmherzige Gott, der Vater und der Sohn und der Heilige Geist.
1: Amen. Ein ganz herzlichen Dank noch einmal Ihnen, Domvikar Christian Schmidt, aber auch Ihnen, liebe Hörerinnen und Hörer, fürs Dabeisein. Sagen Sie es auch gerne weiter und geben Sie diese Sendung gerne weiter. Sie ist nachzuhören bei uns auf horeb.org oder auch auf Spotify oder auch auf YouTube, dann in Kürze online anzuhören. Alles Gute, Gottes Segen wünscht Ihnen Astrid Mooskopf.

Nachrichten aus Kirche und Welt direkt aus der aktuellen Redaktion von Radio Horeb im Studio Johannes Wiczorek. Vatikanstadt. Papst Leo XIV. Hat nach seiner Lungenoperation eine ruhige Nacht verbracht. Das teilte der Vatikan heute Morgen mit. Dem 71-jährigen Kirchenoberhaupt war gestern in der römischen Gemelli-Klinik ein bösartiger Lungentumor entfernt worden. Die Ärzte entnahmen dafür den unteren Lappen der rechten Lunge. Eine Gewebeuntersuchung während der Operation bestätigte die Krebsdiagnose. Nach Angaben des Vatikans dauerte der Eingriff rund 1,5 Stunden und verlief ohne Komplikationen. Der Papst erwachte regulär aus der Narkose und kehrte anschließend in sein Zimmer zurück. Am Abend bat er bereits um ein Essen. In den kommenden Tagen sind weitere Untersuchungen des entfernten Gewebes vorgesehen. Der Krankenhausaufenthalt soll etwa eine Woche dauern. Alle öffentlichen Termine bis zum 20. Oktober sind abgesagt. Ob die für November geplante Südamerika-Reise stattfinden kann, ist noch ungewiss. Montevideo. Mit 3,5 Millionen Ave Maria will die katholische Kirche in Uruguay Papst Leo XIV. Im Gebet begleiten. Die Bischöfe rufen dazu auf, für seine Gesundheit und eine rasche Genesung zu beten. Die angestrebte Zahl entspricht ungefähr der Einwohnerzahl des südamerikanischen Landes. Auf einer Internetseite können Gläubige eintragen, wie viele Ave Maria sie gebetet haben. Auch in den Vereinigten Staaten, dem Geburtsland des Papstes und in seiner früheren Wahlheimat Peru, ist die Anteilnahme groß. In der peruanischen Stadt Chiclayo versammelten sich hunderte Menschen zum Gebet in der Kathedrale. Dort hatte Leo vor seiner Wahl zum Papst als Bischof gewirkt. In Deutschland rief der Vorsitzende der Bischofskonferenz, Bischof Heiner Wilmer, dazu auf, den Heiligen Vater besonders in die Gebete einzuschließen. Bundespräsident Frank-Walter Steinmeier wünschte ihm eine baldige und vollständige Genesung. Vatikanstadt. Überschattet von der Krebserkrankung des Papstes geht heute ein weltweites Bischofstreffen im Vatikan zu Ende. Vorsitzende der Bischofskonferenzen aus aller Welt haben gemeinsam mit Fachleuten und Betroffenen über die Herausforderungen für Ehe und Familie beraten. Leo XIV. Hatte die Versammlung einberufen. Wegen seiner Operation konnte er am Abschluss nicht teilnehmen. Für den Abschlussgottesdienst auf dem Petersplatz übertrug er die Leitung an Kardinal Luis Tagle. Den Abschlussbericht des Treffens will Leo erst nach seiner Genesung veröffentlichen. Bereits während der gestrigen Operation hatten sich Gläubige in den Kirchen Roms zum Gebet versammelt. Dafür hatte der Stellvertreter des Papstes für das Bistum Rom, Kardinal Reiner, eingeladen. Das waren Meldungen aus Kirche und Welt. 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

0: Eucharistie, Nahrung zum Leben. Das ist die Spiritualität hier bei Radio Horeb und Radio Maria. Ein herzliches Willkommen dazu, sagt Ihnen Stefanie Feil. Wir befassen uns in einer Reihe mit dem geistlichen Leben aus den Sakramenten. Heute geht es um die Eucharistie. Das Sakrament, in dem Jesus Christus sich selbst, seinen Leib und sein Blut unter den Zeichen von Brot und Wein hingibt. Für jeden, für jede von uns. Keine bloße Erinnerung also an ein Ereignis vor 2000 Jahren, sondern die besondere Gegenwart Jesu in der Heiligen Messe, im Hier und Jetzt. Die Eucharistie, das pulsierende Herz des ganzen christlichen Lebens. Was das für uns persönlich bedeutet, wie es gelingen kann, immer mehr aus diesem Geheimnis zu leben, in unserem Alltag. Das wollen wir ergründen in dieser Sendung mit Pfarrer Ebbo Ebbing, jetzt live zugeschaltet aus Rheine im Münsterland. Herzlich willkommen, Pfarrer Ebbing.
1: Vielen Dank, liebe Frau Feil. Liebe Hörerinnen und Hörer, schön, dass Sie zugeschaltet haben, dass wir gemeinsam auf dieses Zentrum unseres Glaubens schauen können und daraus leben. Bitten wir Gott zunächst um seinen Heiligen Geist. Barmherziger Gott, wir danken dir, dass deine Liebe unergründlich und unendlich ist. Wir bitten dich, schenke uns von dieser Liebe, schenke uns von deinem Geist, damit wir Jesus Christus tiefer erkennen, der sich uns in der Eucharistie gibt. Dir sei die Ehre in Ewigkeit.
0: Amen.
1: Liebe Schwestern und Brüder, heute schauen wir auf das dritte der Sakramente der Eingliederung in die Kirche. Wir hatten auf die Taufe geschaut und auf die Firmung und heute schauen wir sozusagen auf den Höhepunkt. Eucharistie. Das griechische Wort bedeutet Danksagung und ist eine Bezeichnung sowohl für die Heilige Messe als Ganze, als auch für den zweiten Teil der Heiligen Messe, nämlich neben dem Wortgottesdienst, der zweite Teil, die Eucharistiefeier. Die Eucharistie, sie ist besonders und einmalig. Und zugleich eben ist sie, anders als Taufe und Firmung, ein Sakrament, das ich mehrmals empfangen kann, am besten sogar regelmäßig. Das bedeutet auch, dass die Christwerdung, die Initiation, die Sakramente des Christwerdens nicht sozusagen eine abgeschlossene Einheit sind, sondern letztendlich uns daran erinnern, dass das Christwerden niemals aufhört. Werde, was du bist, so könnte man das zum Ausdruck bringen. Das ist zwar ein scheinbarer Widerspruch, aber es führt uns dahin, in den Kern, zum Kern. Augustinus bringt das noch einmal so auf den Punkt, wenn er sagt, empfangt, was ihr seid, damit ihr werdet, was ihr empfangt. Leib Christi. Sowohl als Kirche sind wir Leib Christi, wie wir dann eben auch in der Eucharistie den geopferten Leib Jesu Christi empfangen, der uns nährt und eben als Kirche aufbaut. Und darum ist die Eucharistie nicht zufällig Nahrung. Wir singen es so schön in der deutschen Übersetzung des Tantum Ergo. Sakrament der Liebe Gottes, Leib des Herrn sei hoch verehrt. Mahl, das uns mit Gott vereinigt, Brot, das unsere Seele nährt. Wie der Körper Nahrung braucht, damit er nicht verkümmert, so auch unsere Seele, unser Inneres. Und darum ist es gut, dass wir immer wieder die Heilige Messe mitfeiern, dass wir Christus in der Eucharistie empfangen, weil unser Leben ein beständiges Wachsen ist, auf Jesus hin. Wir brauchen diese beständige Verbindung mit ihm. Er beschreibt es selber so im Bild vom Weinstock und den Rebzweigen im Johannesevangelium. Bleibt in mir und ich bleibe in euch, so sagt es Jesus. Wie die Rebe aus sich selbst keine Frucht bringen kann, sondern nur wenn sie am Weinstock bleibt, so auch ihr, wenn ihr nicht in mir bleibt. Ich bin der Weinstock, ihr seid die Reben. Wer in mir bleibt und in wem ich bleibe, der bringt reiche Frucht. denn getrennt von mir könnt ihr nichts vollbringen. Dieser Satz, dieses Wort Jesu macht deutlich, warum wir die Eucharistie brauchen. Nämlich, weil es die immer wieder die Erneuerung ist der Verbindung mit Jesus selbst. Und heute wollen wir darauf schauen, wie wir als Menschen eucharistisch leben können. Was das für unseren Alltag bedeutet, wie die Heilige Messe und der Alltag sich gegenseitig befruchten können. Wie kann ich die Heilige Messe fruchtbar mitfeiern, ist der erste Gedanke. Wie kann ich aus der Heiligen Messe leben? Und da geht es eben darum, nicht nur auf die Messe als isolierten Punkt zu schauen, sondern tatsächlich auch in den Eingewobensein in mein Leben. Ganz konkret bedeutet das, sich zu fragen, darauf zu schauen, was mache ich vor der Messe, wie geht es mir in der Messe, während der Messe und auch nach der Messe. Es braucht eine persönliche Vor- und Nachbereitung, um tatsächlich diesen Höhepunkt des Tages, den Höhepunkt des Lebens, den Höhepunkt des Glaubens fruchtbar leben zu können. Und da ist es gut, wenn wir uns vor der Heiligen Messe ganz bewusst auch Zeit nehmen, um zur Ruhe zu kommen. Wir haben zum Beispiel heute Morgen 2 Gesetze vom Rosenkranz für den Frieden gebetet vor der Messe. In manchen Gemeinden wird sogar ein ganzer Rosenkranz gebetet. Aber auch wenn davor nichts ist, kann ich trotzdem frühzeitig kommen und persönlich, durch persönliches Gebet mich vorbereiten. Und besonders am Sonntag ist es fruchtbar, wenn ich die Messtexte, vor allen Dingen die biblischen Lesungen, schon mal gelesen habe, schon mal selber mir Gedanken gemacht habe, sie betrachtet habe, dann kann ich sie auch während der Messe bewusster aufnehmen. Aber eben auch zur Ruhe zu kommen. Wenn ich in die Messe komme, gerade wenn die Messe nicht am frühen Morgen ist, sondern während des Tages oder am Nachmittag oder Abend, dann habe ich ja schon ganz viel erlebt. Dann ist ganz viel, was in mir drin ist und arbeitet. Und das zur Ruhe kommen zu lassen und Gott hinzuhalten. Und auch nach der Heiligen Messe. Eben nicht nur, dass ich dann sozusagen einen Punkt setze, sondern tatsächlich, dass das, was ich in der Messe mitgefeiert, miterlebt, gehört, empfangen, gebetet habe, dass das Raum hat zum Nachklingen. Entweder direkt nach der Messe in der persönlichen Danksagung noch in der Kirche, aber das ist durchaus möglich, auch nachher nach dem Nachhausekommen zu tun oder zu anderer Stunde. Selbst wenn die Messe während des Tages ist und ich danach vielleicht direkt schon etwas anschließend tun muss, dann setze ich mich abends hin und sage, danke Jesus für die Messe und versuche mich zu erinnern, was waren die Texte, was habe ich miterlebt und danke Jesus für seine Gegenwart. Denn, und das ist ganz wichtig, mir ist das immer so gegangen, dass ich am Anfang gedacht habe, oh, du musst direkt nach der Messe Dank sagen, weil Jesus dann sozusagen noch da ist und dann vergisst man ihn natürlich wieder, weil man vieles zu tun hat. Aber er bleibt ja trotzdem da, auch wenn ich zwischendurch nicht dran denke. Die Gegenwart Jesu in unserem Herzen vergeht nicht. Und auch kommen wir zum großen Punkt, wie kann ich eucharistisch leben während der Heiligen Messe? Das Zweite Vatikanische Konzil hat ein ganz wichtiges Stichwort aufgegriffen, Participatio Actuosa. Das Wort heißt lateinisch aktive Teilnahme. Was ist damit gemeint? Es ist eben damit gemeint, dass man nicht nur einfach körperlich anwesend ist und betet, sondern dass man tatsächlich das, was geschieht, mitvollzieht. Und da geht es nicht unbedingt, nicht zuallererst um Aktivismus in dem Sinne, dass jeder eine Aufgabe in der Messe übernehmen muss, wenngleich das eine gute Sache ist, dass es eben verschiedene Aufgaben gibt. Messdiener, Lektoren, Kommunionhelfer, diese ganzen Dinge, die oder diese ganzen Menschen, die da mitwirken, Organist, Küster und so weiter und so weiter. Aber es geht dabei eben nicht zuerst um das Äußere, sondern um das innere Mitvollziehen. Es war lange Jahre, man muss fast sagen Jahrhunderte so eben, dass der Priester das Opfer darbrachte und ich als Gläubiger bin dabei. Aber das waren sozusagen 2 Dinge, die nebeneinander herliefen. Heute, und das ist das Schöne auch an der erneuerten Liturgie, wird uns bewusst, ist neu bewusst geworden, dass ich auf meine Weise Mitfeiernder und Mitopfernder bin. Und das erleben wir auch ganz praktisch. Uns ist es vielleicht auch in den letzten Jahren ganz sozusagen in Fleisch und Blut übergegangen, und das ist gut, dass nämlich immer wieder auch der Dialog zwischen Priester und Gemeinde stattfindet. Der Herr sei mit euch und mit deinem Geiste, kommt die Antwort. Oder an anderer Stelle, lasset uns beten, wo es eben ein gemeinsames Gebet ist. Und weil es dieses Miteinander, dieses Gemeinsame gibt, nicht den einen ohne den anderen, darum ist es tatsächlich auch nur im Ausnahmefall erlaubt, dass der Priester ohne Gläubige die Heilige Messe feiert. Die Messe ist ein Tun der Kirche und in diesem Sinne niemals privat, sondern immer das öffentliche Tun der ganzen Kirche. Wenn ich zur Messe komme, ist es gut, eine bewusste Entscheidung für die aktive Teilnahme zu treffen. Also zu sagen, ich möchte mit dem Herzen dabei sein, ich möchte mitvollziehen, was geschieht. Darum eben auch die Vor- und Nachbereitung, die schon erwähnt wurde. Das hat aber auch mit dem äußeren Verhalten zu tun. Also mit meiner Körperhaltung, sitzen, stehen, knien, aber auch mit den Antworten, dem Mitsingen und am Sonntag auch die Kollekte, ein Zeichen, ich bringe mich mit da. Das muss jetzt nicht, wer weiß wie viel Geld sein, aber jede kleine Münze oder jeder kleine Beitrag ist eben nicht nur sozusagen ein Geld, eine Spende für einen guten Zweck, das könnte man dann ja auch sozusagen anderswo machen, sondern zu sagen, ich trage meinen Teil zu dieser Eucharistiefeier bei, daher eben auch während der Gabenbereitung. Aber auch bei den Fürbitten, wo wir überlegen, ja, welche Bitten habe ich persönlich, aber eben sich auch die Bitten, die vorgetragen werden, zu eigen zu machen. In einer unserer Filialkirchen, da gibt es zum Beispiel auch die Möglichkeit für die Gläubigen, die zur Messe kommen, da steht ein Körbchen, da kann man dann eben auch seine eigenen Bitten aufschreiben oder Bitten für Menschen aufschreiben, die dann auch im Gottesdienst vorgetragen werden. Ein ganz wichtiger Hinweis, eben diese aktive Teilnahme, dieses bewusste Mitfeiern, da kommt es auf den Willen und die Entscheidung an. Dass das im Einzelnen nicht immer gelingt, das ist nicht schlimm. Wenn ich in Gedanken abschweife und das dann irgendwann merke, oh, ich bin gar nicht gerade bei der Lesung, sondern ich bin bei meiner Hausarbeit, habe ich das Licht ausgemacht oder ich muss das und das noch tun oder da muss ich noch dran denken und plötzlich werde ich mir bewusst, ah, meine Gedanken sind woanders, dann nehme ich eben mein Herz und führe es wieder zurück in die Gegenwart Gottes, in die Feier der Heiligen Messe, an die Stelle, wo wir gerade sind. Ein Gedanke kann da vielleicht helfen, der uns auch, ich glaube, vom Subregens damals im Priesterseminar gesagt wurde, aber der gilt nicht nur für die Priester, sondern ich glaube, der kann helfen, insgesamt die Heilige Messe bewusst mitzufeiern. Es hat mal jemand gesagt, versuche jede Messe so zu leben, als sei es die erste, als sei es die letzte, als sei es die einzige. Und dabei dann eben auch, und das ist eben gerade für Menschen, die regelmäßig zur Messe gehen, und das ist gut, aber dass man sich nicht nur einfach gewöhnt, es ist immer das Gleiche, sondern tatsächlich dieses Staunen immer wieder neu lernt, es ist immer wieder etwas Neues. Und ein Freund von Josef Pieper hat es einmal so gesagt, ich gehe nicht zur Messe, weil da etwas gesagt wird, sondern weil da etwas geschieht, nämlich die Gegenwart Gottes. In der Versammlung, im Wort und im Sakrament. Jesus sagt, wo zwei oder drei in meinem Namen versammelt sind, da bin ich mitten unter euch. Im Wort, wer euch hört, hört mich. Christus selbst spricht durch die Worte der Schrift. Und im Sakrament, das ist mein Leib, das ist mein Blut. Das im Blick zu haben, ist auch etwas ganz Wichtiges. Es geht nicht nur um den Moment des Kommunionempfangs, sondern um die Einbettung in die ganze eucharistische Feier, in der Gott gegenwärtig ist. In der Versammlung, bei der Wortverkündigung, im Opfermahl. Und es ist auch bemerkenswert, dass diese Grundstruktur für die verschiedenen Riten der katholischen Kirche und auch der orthodoxen Kirchen gleich sind. Also das heißt, auch wenn sich die Art und Weise der Messfeier in verschiedenen Regionen der Erde unterschiedlich entwickelt hat, so ist tatsächlich diese Grundstruktur Versammlung, Wortverkündigung, Opfermahl immer die gleiche. Ein Gedanke noch zum Sonntag. Es ist der Tag, der sozusagen einen großen Raum, einen Freiraum bietet. Und es ist ein großes Geschenk, an diesem Tag frei zu haben, um eben die Möglichkeit haben, an der Heiligen Messe teilzunehmen. Und das Sonntagsgebot der Kirche bringt eben zum Ausdruck, wie wichtig diese zentrale Versammlung ist. Das schon über die ganze Kirchengeschichte hindurch. Im Hebräerbrief hieß es da, oder heißt es im 10. Kapitel, lasst uns nicht unseren Zusammenkünften fernbleiben, wie es einigen zur Gewohnheit geworden ist, sondern ermuntert einander, und das umso mehr, als ihr seht, dass der Tag naht. Lassen wir diese Gedanken in einem kurzen Musikbeitrag nachklingen.

0: Der Herr ist nahe, Eucharistie, Nahrung zum Leben. Über das Sakrament der Eucharistie sprechen wir heute in der Spiritualität hier bei Radio Horeb und Radio Maria. Über die Gegenwart Gottes in der Heiligen Messe haben wir schon gehört, ebenso über das notwendige innere Mitvollziehen. Und wir freuen uns auf Ihre weiteren Ausführungen. Pfarrer Ebbing.
1: Die Heilige Messe besteht zu einem großen Teil aus Texten. Und auch das ist ein großer Schatz für uns. Viele von uns haben das Schott-Messbuch zu Hause. Es gibt Messbuch-Apps und ganz viele Möglichkeiten heutzutage eben auch diese Texte, ja, sich runterzuladen oder ganz bewusst sich zur Hand zu nehmen, als Vor- oder Nachbereitung besonders. Und zugleich ist es eben auch möglich, diese Texte zu beten oder mit diesen Texten zu beten. Vor allen Dingen zuerst einmal die Bibelstellen. Das Zweite Vatikanische Konzil hat eben betont, dass der Schatzkammer der Heiligen Schrift weiter geöffnet werden soll und die wichtigsten Teile der Heiligen Schrift im Jahreslauf vorgetragen.

So ist es gut, diese Bibeltexte, die uns in der Heiligen Schrift, in der Heiligen Messe gegeben werden, sie auch zu betrachten, zu erwägen. Und zuerst einmal den Text als Text wirken zu lassen, wenn ich das als Vor- oder Nachbereitung lese, welcher Satz oder welcher Gedanke spricht mich an? Finde ich gut, könnte man verkürzt sagen. Oder aber, welcher Gedanke fordert mich vielleicht heraus? Welchen Gedanken verstehe ich nicht? Wo würde ich gerne mal mit Jesus drüber sprechen? Mir hilft es, einen solchen Satz aufzuschreiben. Einen kleinen Satz jeden Tag, den ich dann noch mal präsent habe, durch das Aufschreiben wird es mir noch mal bewusster. Man kann ihn auch auswendig lernen oder er geht einfach mit. Da kann man auch eben gucken, wie möchte ich das machen? Möchte ich jeden Tag für die Lesung oder das Evangelium vom Wochentag neu nehmen? Oder ist es vielleicht sozusagen mir dann schon zu viel und ich sage, ich möchte jede Woche, schaue ich immer am Montag schon auf das Evangelium vom nächsten Sonntag und dann die gleiche Zeit nochmal durch. Das sind also ganz viele verschiedene praktische Möglichkeiten und Gedanken möglich, vielleicht auch noch ganz andere Ideen, auf die ich noch gar nicht gekommen bin. Einen Hinweis möchte ich allerdings geben für die Sonntage. Am Sonntag wird für die Leseordnung am Sonntag das Evangelium wird Abschnitt für Abschnitt gelesen, gerade im Jahreskreis. Und immer zum Evangelium, passend ausgesucht, wird eine Lesung aus dem Alten Testament genommen. Und diese alttestamentliche Lesung ist gewissermaßen die Brille, die wir aufsetzen, um damit auf die neutestamentliche Lesung, beziehungsweise auf das Evangelium zu schauen. Das verbindet auch nochmal das Alte und das Neue Testament. Die ganze Heilige Schrift ist ja eben eine Schrift. Die zweite Lesung aus dem Neuen Testament, die ist wie das Evangelium eben auch eine Bahnlesung, Abschnitt für Abschnitt aus einem bestimmten Brief oder einem bestimmten Abschnitt des Neuen Testaments. Wenn ich etwas nicht verstehe, ist das nicht schlimm, sondern ich lasse das einfach dann an vielen Stellen so stehen und lasse das nachklingen, wo ich schon etwas mit anfangen kann, etwas, was mich nährt. Wir sind da tatsächlich ja eben bei dem Thema Nahrung. Und es ist gut. Ich habe mit einigen Jugendlichen oder wir haben in unserer Firmenvorbereitung mit einigen Jugendlichen uns einige Sonntage getroffen und eben über diese Evangelien der Sonntage gesprochen. Und es hat mich sehr beeindruckt und gefreut, dass eben auch diese 15-jährigen Jungs, waren nur Jungs, sehr viel mitgenommen haben und gesagt haben, obwohl die Texte so alt sind, sprechen sie ins Heute hinein. Und es hat mich sehr gefreut, dass sie diese Erfahrung gemacht haben. Und da ist es gut, erstmal den Text an sich zu lesen und nicht sofort schon zu einer Erklärung zu greifen. Das kann ein zweiter Schritt sein. Neben den Bibeltexten der Heiligen Messe gibt es eben auch die Messgebete. Also Tagesgebet, Gabengebet, Schlussgebet. Das Gloria ist ein großes Gebet, die Präfationen, das Hochgebet. Es sind die offiziellen Gebete der Kirche. Sie sprechen keine Alltagssprache, sondern man könnte sagen eine gehobene Sprache, die auch ähnlich wie die Bibeltexte nicht immer sofort verständlich ist, aber von tiefen theologischen Gedanken durchdrungen. Das ist eben auch etwas, was uns hilft, was uns sozusagen gleichzeitig nähert. Was glauben wir eigentlich, indem wir sprechen? Die Kirche nennt das Lex orandi est lex credendi. Das Gesetz des Betens ist zugleich das Gesetz des Glaubens. Also wir beten, was wir glauben, und wir glauben, was wir beten. Deswegen beginnen Orationen oft eben damit, allmächtiger Gott. Bedeutend, ja, ich glaube, dass Gott nichts unmöglich ist. Oder eine Oration beginnt mit barmherziger Gott. Ja, ich glaube, dass Gott die Liebe ist. In einer Präfation heißt es, unser Lobpreis kann deine Größe nicht mehren. Ja, Gott, können wir nichts etwas hinzufügen oder größer machen. Aber, so fährt das Gebet fort, uns bringt der Lobpreis Segen und Heil. Diese Gebete, diese Messgebete, sie sind zum Großteil Jahrhunderte alt. Ein Schatz der Tradition. Und wenn ich mich in diese Gebete hineinbegebe,

wenn ich sie entweder persönlich zu Hause als Gebetstext oder Anregungen zum Gebet nehme oder aber in der Messe mitvollziehe, dann kann ich mich sozusagen auch auf diesem Schatz ausruhen. Ich muss das Rad nicht neu erfinden. Ich habe Texte, die schon von vielen Hunderten und Tausenden Menschen vor mir gebetet wurden und wahrscheinlich auch noch nach mir gebetet werden, die mich mittragen. Dieser Schatz der Tradition ist gleichzeitig umgekehrt auch eine Last der Tradition, weil diese Texte auch ein Welt-, Gottes- oder Menschenbild atmen, das viele Jahrhunderte alt ist, das man nicht einfach auf heute übertragen kann. Und es ist gut, sich das bewusst zu machen, um das eben auch zu verstehen und mitvollziehen zu können. Und dieses Verstehen bedeutet eben auch, es nicht nur mit dem Kopf zu verstehen, sondern mit dem Herzen. Einfach zu sagen, ja, ich lasse mich in diesen Gebetsstrom mit hineinnehmen, der eben nicht nur die Menschen umfasst, die gerade in der Kirche sind oder die Menschen, die zur Diözese oder zur Weltkirche gehören, sondern tatsächlich eben auch die vielen Jahrhunderte vor mir und das, was noch kommt. Ein weiterer Gedanke: Die Messe hat immer eine unterschiedliche Farbe, und damit meine ich nicht nur das liturgische Gewand, das das äußerlich zum Ausdruck bringt, also die violette Farbe, die Zeit der Buße oder der Erwartung, das Weiße, die Zeit der freudigen Festzeit, oder das Grüne eben auch der Gedanke des stillen Wachsens im Jahreskreis, oder eben das Rote, das Feuer des Heiligen Geistes oder das Blut der Märtyrer. Advent und Weihnachten, Fastenzeit und Osterzeit und Jahreskreis, sie haben einen unterschiedlichen Geschmack, einen unterschiedlichen Rhythmus, eine unterschiedliche Färbung und Prägung. Und da ist es gut, das eben auch mitzuvollziehen, indem wir ja das mitbeten durch die Mitfeier, durch diese aktive Teilnahme und das auch im Alltag sich so verhalten. Wir kennen die Volksfrömmigkeit wie den Adventskranz oder andere Dinge, die uns eben helfen, eine bestimmte Kirchenjahreszeit mitzuerleben. Gleichzeitig werden diese Zeiten auch immer wieder geprägt von Heiligen. Wir kennen den heiligen Nikolaus, das ist ein fester Punkt, aber natürlich dann auch die anderen großen Heiligen, Petrus und Paulus, Johannes der Täufer, eine ganz große Gestalt. Und es ist gut, eben auch diese Feste bewusst mitzufeiern, mitzuerleben. Es gibt immer wieder auch die Situation, dass man die Heilige Messe nicht persönlich mitfeiern kann. Aus Krankheits- oder Altersgründen, aufgrund von Lebenssituationen mit kleinen Kindern, wenn man da eben eingebunden ist oder in Bezug auf die Arbeit, wenn man Schichtdienst hat oder Ähnliches. Viele mühen sich täglich, die Heilige Messe mitzufeiern, und die Kirche empfiehlt das auch, aber es gibt eben sehr viele Gründe, warum das nicht möglich sein kann. Davon gibt es weitere Hilfen, um eucharistisch zu leben. Heute gibt es viele Möglichkeiten, die Heilige Messe in Radio oder Fernsehen mitzufeiern. Wir haben schon darüber gesprochen, dass man eben die Messtexte eines bestimmten Tages beten kann. Und gerade für ältere Menschen, die gerne zur Kirche kommen würden, es aber nicht mehr können, gibt es die Möglichkeit der Haus- oder Krankenkommunion. Da werde ich später noch einmal weiter drauf eingehen. Eucharistisch zu leben geht über die konkrete Mitfeier der Heiligen Messe hinaus. Es geht auch um die Sehnsucht, die man im Herzen trägt. Wir haben eben das Tantum Ergo schon gehört, auch die vielen eucharistischen Gesänge und Gedanken, sie bringen oft eine tiefe Sehnsucht zum Ausdruck. Bereits in der Nachfolge Christi, also ein Text, der auch schon mehrere Jahrhunderte alt ist, wird diese Sehnsucht zum Ausdruck gebracht. Es gibt in der Nachfolge Christi sind mehrere Abschnitte, mehrere Bücher. Und ein Buch handelt eben vom Heiligsten Sakrament. Und da bringt der Autor genau das zum Ausdruck. Im Vertrauen auf deine Liebe und Barmherzigkeit, so schreibt Thomas von Kempen, die so groß ist wie du, o mein Gott und Herr, gehe ich zu dir.
ein Kranker zu seinem Heiland, ein Durstiger zur Quelle des Lebens, ein Dürftiger zum König des Himmels, ein Knecht zu seinem Herrn, ein Geschöpf zu seinem Schöpfer, ein Trostloser zu seinem freundlichen Tröster. Woher wird mir das, dass du zu mir kommst? Was bin ich, dass du dich selbst mir hingibst? Ich, ein Sünder, wie darf ich es wagen, vor dir zu erscheinen? Und du, der Heilige, wie kannst du so gütig sein, zu einem Sünder zu kommen? Soweit ein Zitat aus der Nachfolge Christi aus dem 4. Buch und dem 2. Kapitel dort. Diese Sehnsucht, sie immer wieder zu erwecken oder darum zu beten, das ist sicherlich etwas, was uns hilft, auch im Alltag eucharistisch zu leben und den Wert der Heiligen Messe zu entdecken, zu schmecken, neu zu finden. Ich möchte mit Ihnen, liebe Schwestern und Brüder, noch auf zwei wichtige Stichworte und Kerngedanken der Heiligen Messe kommen, die uns helfen, was es bedeutet, eucharistisch zu leben, also die Heilige Messe bewusst und aktiv mitzufeiern und auf der anderen Seite unseren Alltag von der Kraft der Heiligen Messe prägen zu lassen. Wortgottesdienst und Eucharistiefeier bilden die beiden Hauptteile der Heiligen Messe. Aber sie sind eine gemeinsame Feier, es sind nicht zwei getrennte Dinge. Das Wort Gottes, was uns nährt und stärkt, und die Eucharistie, Jesus selbst, der in Brot und Wein gegenwärtig ist und zu uns kommt. Die Heilige Messe, sie ist zugleich Opfer und Mahl. Und man kann hinzufügen, und Opfermahl. Was bedeutet es, wenn es heißt, die Heilige Messe ist ein Opfer? Opfer bedeutet erstmal ganz allgemein gesprochen, etwas wird Gott hingegeben. Und diese Hingabe hat günstige Auswirkungen. So heißt es zum Beispiel im Buch Genesis nach der Sintflut, also als Noah aus der Arche aussteigt, da heißt es, er baute dem Herrn einen Altar, nahm von allen reinen Tieren und von allen reinen Vögeln und brachte auf dem Altar Brandopfer dar. Der Herr roch den beruhigenden Duft und der Herr sprach in seinem Herzen, ich werde den Erdboden wegen des Menschen nie mehr verfluchen. Das ist das typische Beispiel eines Opfers. Man gibt Gott etwas und diese Gabe hat eine positive Auswirkung. Wenn wir ins Alte Testament schauen und auch im Neuen Testament, dann gibt es einen bestimmten Ort, vor allen Dingen einen bestimmten Ort des Opfers, nämlich der Tempel. Das war die Opferstätte schlechthin. Altes und Neues Testament geben vielfältig Zeugnis davon und wir wissen eben, dass Jesus mehrmals zum Tempel gepilgert ist mit seinen Eltern und später auch mit seinen Jüngern. Doch aus christlicher Sicht sind die vielen Opfer des Alten Bundes ein Vorausbild des einen Opfers Christi. So heißt es im Hebräerbrief im 10. Kapitel, durch die alttestamentlichen, durch die Opfer der Tiere, Tieropfer, durch diese Opfer wird alljährlich nur an die Sünden erinnert. Denn das Blut von Stieren und Böcken kann unmöglich Sünden wegnehmen. Darum spricht Jesus bei seinem Eintritt in die Welt, Schlacht- und Speiseopfer hast du nicht gefordert, doch einen Leib hast du mir bereitet. Dieser Leib ist der Leib, den Jesus selbst hingibt. Das ist mein Leib, der für euch hingegeben wird. Das ist mein Blut, das für euch vergossen wird. Diese Hingabe, dieses Opfer Jesu am Kreuz ist einmalig. Und das ist ganz wichtig, das sagt eben auch der Hebräerbrief. Wenn wir also die Heilige Messe feiern, dann wird Jesus nicht, je nachdem wie viele Messen es gibt, so und so oft geopfert. Nein, das Opfer wird nicht wiederholt, sondern es wird vergegenwärtigt, aktualisiert. Das, was auf Golgotha geschehen ist, das ist sozusagen zum Zentrum der Welt geworden. Und wenn wir die Heilige Messe mitfeiern, sind wir mit Maria und den Frauen unter dem Kreuz.
Und auch wenn dieses Opfer einmalig ist, so sind wir zugleich aufgerufen, uns selbst mit Christus Gott darzubringen, zugunsten der Menschen. Ich ermahne euch, Brüder und Schwestern, so sagt es der heilige Paulus im Römerbrief, Kraft der Barmherzigkeit Gottes, eure Leiber als lebendiges, heiliges und Gott wohlgefälliges Opfer darzubringen, als euren geistigen Gottesdienst. Und diese Hingabe an Gott findet in der Heiligen Messe ihren angemessensten Ort. Und das kommt auch in den verschiedenen Formulierungen der Hochgebete zum Ausdruck. So zum Beispiel im Hochgebet 3. Der Heilige Geist mache uns auf immer zu einer Gabe, die dir wohlgefällt, damit wir das verheißene Erbe erlangen. Oder im 4. Hochgebet, sieh her auf die Opfergabe, die du selber deiner Kirche bereitet hast und gib, dass alle, die Anteile halten an dem einen Brot und dem einen Kelch, ein Leib werden im Heiligen Geist, eine lebendige Opfergabe in Christus zum Lob deiner Herrlichkeit. Diese Hingabe an Gott soll zugleich eben auch unsere Hingabe im Alltag, unser Opfer im Alltag zum Ausdruck bringen und befruchten. Denn die Liebe zum Nächsten ist ja sozusagen die eine Seite der Medaille der Liebe zu Gott. Jesus sagt ja an einer Stelle, das wichtigste Gebot ist die Gottesliebe und die Nächstenliebe. Und die Liebe zum Nächsten bedeutet immer auch Hingabe, Opfer. Mutter Teresa hat das einmal so gesagt, oder es wurde, Pater Leo Marsburg hat über sie gesagt, Mutter Teresa lebte und lehrte nicht nur die kleinen Dinge mit großen. Mutter Teresa lebte und lehrte nicht nur die kleinen Dinge mit großer Liebe zu tun, sondern ebenso lieben, auch wenn es weh tut. Und dieses Opfer im Alltag, es bedeutet eben alles, was wir schenken. Zeit schenken, Gebet schenken, Fähigkeiten schenken, Geduld schenken, Ressourcen und vieles andere mehr. Also in der Heiligen Messe Kraft zu schöpfen zum Geben für die Menschen, auch in dem Punkt, wo es mal mehr oder weniger wehtun kann. Das Zweite, die Heilige Messe ist nicht nur Opfer, sondern sie ist auch Mahl, eine Mahlzeit. Und das ist kein Zufall. Auch im Alten Testament waren Opfer und Mahl unlöslich verbunden. Das zentrale Fest, das Pessachfest, die Erinnerung, das Gedenken an den Auszug aus Ägypten, war zugleich Opfer und Mahl. Im Tempel wurden die Lämmer geschlachtet, die dann in der Familie gegessen wurden. Und so hat es auch Jesus gemacht, mit seiner Familie und dann mit seinen Jüngern beim letzten Abendmahl, wo eben dann die Verknüpfung auch zur Heiligen Messe, zur Eucharistie hergestellt wird. Und da geht es nicht zuerst darum, satt zu werden. Es geht nicht um eine Sättigungsmahlzeit, sondern auch das Pessachmahl ist ein liturgisches Mahl, ein Erinnerungs- und Gedächtnismahl, das das, was damals geschehen ist, vergegenwärtigt. Für die Juden der Auszug aus Ägypten, das ist auch bei uns noch sozusagen mit präsent, aber dann eben auch dieser Auszug, diese Erlösung durch die Hingabe Jesu. Wenn er dieses Mal umdeutet, wenn er sagt, das ist mein Leib, das ist mein Blut. Leib und Blut Jesu sind eine geistliche und geistige Speise. Es geht nämlich um die Verbindung mit Gott und Gott ist Geist. Im 1. Korintherbrief heißt es, wer sich an den Herrn Jesus bindet, ist ein Geist mit ihm. Und da geht es eben nicht nur um das äußere Essen, sondern auch, wie wir schon öfter gehört haben, um den inneren Mitvollzug. Paulus ermahnt einmal auch die Korinther sehr eindringlich. Denn wer davon isst und trinkt, ohne den Leib des Herrn zu unterscheiden, ohne sich bewusst zu sein, dass es Jesus ist, der zieht sich das Gericht zu, indem er isst und trinkt. Und Jesus sagt es eben an anderer Stelle,
Denn er sagt, es reicht nicht, Herr, Herr zu sagen, sondern eben auch mitzuvollziehen, mitzutun, in diese Haltung Jesu hineinzuwachsen. Also die Mitfeier der Heiligen Messe, das Empfangen des Leibes und Blutes Christi ist kein Automatismus, sondern es braucht unser Mitwirken, unsere sozusagen innere Aktivität, wenngleich die Heilige Messe durchaus auch ein zur Ruhe kommen ist, ein bei Gott verweilen, ein bei ihm sein dürfen, ohne sozusagen von irgendetwas in Pflicht genommen zu sein. Die äußere und die innere Mitfeier, sie sind untrennbar. Der heilige Benedikt hat das einmal in die prägnanten Worte gefasst. Stehen wir so, dass Herz und Stimme in Einklang sind. Er bezieht das auf das Psalmensingen im Stundengebet. Aber wir dürfen das getrost auch auf die heilige Messe anwenden. Und wir dürfen da auch unser alltägliches Leben mit hineindenken. Stehen wir so, dass Herz und Stimme und Leben in Einklang sind. Ich bin vor kurzem auf einen Text von Angelus Silesius gestoßen, der im 17. Jahrhundert gelebt hat, der sich ganz viele Gedanken gemacht hat, gedichtet hat und der einen Satz in diesem Gedicht, was ich gleich noch vortrage, gesagt hat, der durchaus bekannt ist, aber es zum Ausdruck bringt eben dieses Innere und Äußere, dass das zusammenklingt. So schreibt er im Buch Cherubinischer Wandersmann: Der wahre Gottessohn ist Christus nur allein, doch muss ein jeder Christ derselbe Christus sein. Wird Christus tausendmal zu Bethlehem geboren und nicht in dir, du bleibst noch ewiglich verloren. Der Himmel ist in dir und auch der Höllen Qual. Was du erkiehst und willst, das hast du überall. Mensch, wird das Paradies in dir nicht erstlich sein, so glaube mir gewiss, du kommst nimmer rein. Ja, es ist gut, dieses sich immer wieder neu bewusst zu machen, wenn ich die Heilige Messe besuche. Das ist auf der einen Seite eine gute Gewohnheit ist und auf der anderen Seite eben niemals zur Gewohnheit wird, sondern dass ich es immer wieder neu entdecke mit staunenden Augen und zugleich ja auch mir bewusst bin, dass es mich verändern soll. Der heilige Augustinus hat sich dazu bemerkenswerte Gedanken gemacht und gesagt, bei der gewöhnlichen Speise, die ich täglich zu mir nehme, die Kartoffeln, die ich mittags esse, oder das Brot, wird durch den Stoffwechsel diese Speise in meinen Körper gewandelt. Also das, was ich esse, bin ich selbst sozusagen. Aber er sagt, bei der Eucharistie ist es umgekehrt. Diese geistig-geistliche Speise verwandelt mich in sich. Die Eucharistie macht mich Jesus ähnlich, indem ich ihn esse, ihn zu mir nehme, werde ich in ihn verwandelt. Und das wird auch deutlich, wenn wir in der Apostelgeschichte einmal die Bekehrung des heiligen Paulus anschauen. Jesus ruft Paulus zu: Saul, Saul, warum verfolgst du mich? Und Paulus könnte antworten: Ich verfolge doch gar nicht dich, ich verfolge die Kirche, ich verfolge die Christen, diejenigen, die dir anhängen. Aber es wird eben deutlich, dass das sozusagen in eins fällt. Jesus identifiziert die Gemeinschaft der Gläubigen, in der die Eucharistie gefeiert wird, nämlich die Kirche, mit sich selbst. Lassen wir diese Gedanken noch einmal nachklingen bei einer Musik.

0: Spiritualität hier bei Radio Horeb und Radio Maria. In einer Reihe über das geistliche Leben aus den Sakramenten schauen wir heute auf das Sakrament der Eucharistie. Gottes Gegenwart in der Heiligen Messe, in seinem Wort, das uns stärkt, in der Heiligen Kommunion, in der Christus sich uns selbst schenkt. Dazu gehört die Vorbereitung der Messtexte und natürlich der innere Mitvollzug, das Mitbeten während der Heiligen Messe mit dem Herzen, die persönliche Hingabe. Wir freuen uns auf Ihre abschließenden Gedanken, Pfarrer Ebbing.
1: Bei dem, was gesagt wurde, ist es ganz wichtig zu merken, es geht um ein Hineinwachsen. Ich glaube, dass wir das Geheimnis der Eucharistie nie vollständig begreifen, ergreifen, erfassen können. Aber Jesus kommt und Jesus ist da. Das ist das Zentrale. Deswegen hat ja auch Papst Pius X. schon gesagt, wir möchten, dass eben auch schon Kinder die Heilige Kommunion empfangen, obwohl sie natürlich auch noch nicht das vollständige Verständnis haben können. Und so geht es um ein beständiges Wachstum, um ein immer tieferes Hineinwachsen. Und ich glaube, dass da Gott auch eine ganz große Geduld mit uns hat und dass wir das tatsächlich selbst im Himmel noch nicht voll erfassen können. Wie ich schon erwähnte, ist eine Möglichkeit auch für diejenigen, die nicht mehr selbst zur Kirche kommen können, die Heilige Kommunion zu Hause zu empfangen. Das kann über das Pfarrbüro angefragt werden und auf verschiedene Weise eben geschehen, dass ein Priester oder ein Pastoralreferent, Pastoralreferentin oder ein ehrenamtlicher Kommunionhelfer nach Hause kommt, dort eben einen kleinen Wortgottesdienst feiert und die Heilige Kommunion spendet. Das ist auch etwas, was in der Kirchengeschichte schon sehr, sehr alte Wurzeln hat. Schon im 2. Jahrhundert hat Tertullian geschrieben, dass eben die Eucharistie mitgenommen und mitgebracht wird zu denen, die eben nicht kommen können, zu den Kranken vor allem. Aber es war tatsächlich auch so, dass Einsiedler oder auch Privatleute, gerade zu Zeiten der Verfolgung, die Heilige Kommunion mitgenommen haben und dann während eben schwierigen Zeiten davon gekostet haben, um eben diese Stärkung zu empfangen. Gleichzeitig wird deutlich auch durch die Hauskommunion, dass die Verbindung zur Heiligen Messe bleibt. Wie gesagt, es ist ja heute auch Gott sei Dank sehr möglich, eben durch Fernsehen und Radio an der Heiligen Messe so die mitzufeiern. Aber eben der Kommunionempfang ist ja sozusagen digital nicht möglich. Aber eben diese Verbindung ist da. Ein zweites ist eben auch die eucharistische Anbetung. Oft mit Monstranz, in manchen Vereinen sogar 24/7, die ganze Zeit. Aber es geht auch das Gebet vor dem Tabernakel. Und ja, auch bei mir zu Hause, wenn ich das Haus zum Beispiel nicht verlassen kann oder wenn ich jetzt nicht keinen Raum habe, da zur Kirche zu kommen, mir bewusst zu werden, ich bin Tempel des Heiligen Geistes. Paulus sagt das. Wisst ihr nicht, dass euer Leib ein Tempel des Heiligen Geistes ist, der in euch wohnt? Ihr alle seid ein Tempel Gottes. Sich also bewusst zu machen, Jesus lebt in mir. Vielleicht auch gerade dann, wenn ich noch am selben Tag die Heilige Kommunion bereits empfangen habe. Aber wie gesagt, die Gegenwart Gottes aus uns verschwindet nicht. Taufe, Firmung und Eucharistie hat uns zum Tempel Gottes gemacht. Und darum ist es gut, dass wir uns immer wieder diese Gegenwart Gottes bewusst machen. Dazu empfiehlt auch die Kirche das Stundengebet. Sie sagt, dass eben das, was wir in der Messe tun, wird in der Feier des Stundengebetes auf die verschiedenen Tagesstunden ausgeweitet. Und gleichzeitig führt die Feier des Stundengebetes hin zur Feier der Eucharistie. Also wir merken, dass das persönliche Gebet, in dem ich mir die Gegenwart Jesu in mir selbst bewusst mache, nochmal eine größere Tiefe gewinnt. Wie gesagt, auch die Danksagung für die Heilige Messe im persönlichen Gebet, aber auch das Rosenkranzgebet, in dem wir betrachtend auf den Jesus schauen, der in uns gegenwärtig ist, mit den Augen Mariens auf ihn zu schauen. Und zugleich auch die Stille. Die Stille, einfach das Verweilen bei Jesus ohne Worte. Sei es in der eucharistischen Anbetung, in der Kirche vor dem Tabernakel oder eben auch in dem Bewusstsein, Der Herr ist zu mir gekommen, er lebt in mir, er bleibt in mir. Und das ist ja auch das Schöne, wenn wir auf die Emmaus-Jünger schauen und sie sagen, Herr, bleib bei uns, es wird Abend. Und dann heißt es, er ging hinein, um bei ihnen zu bleiben. Und als er dann eben sich offenbart, heißt es dann nicht, er war weg, sondern es heißt nur, sie sahen ihn nicht mehr. Und so ist Jesus bei uns, auch wenn wir ihn nicht sehen. Wir dürfen an ihn glauben, gegenwärtig in der Eucharistie und wohnhaft in uns durch Taufe, Firmung und Kommunion. Bitten wir darum, dass er uns hilft, ihm ähnlicher zu werden und so zu leben wie er. Dass wir in ihn verwandelt werden, das ist der Sinn der Heiligen Messe. Vielen Dank, liebe Hörerinnen und Hörer, dass Sie diesen Weg mitgegangen sind, dass wir gemeinsam auf das große Geschenk geschaut haben, das uns Jesus gemacht hat.
0: Ja, ein herzliches Dankeschön Ihnen, Pfarrer Ebbing, für Ihre Ausführungen in der Spiritualität hier bei Radio Horeb und Radio Maria. Der Herr ist nahe, Eucharistie, Nahrung zum Leben. 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Dürfen wir Sie, Pfarrer Ebbing, zum Abschluss um Ihren priesterlichen Segen bitten, dass es uns gelingen möge, immer mehr aus dem Sakrament der Eucharistie, diesem großen Geheimnis unseres Glaubens, zu leben.
1: Sehr gern. Der Herr sei mit euch.
0: Und mit deinem Geiste.
1: Es segne und beschütze euch der allmächtige und barmherzige Gott, der Vater und der Sohn und der Heilige Geist.
0: Amen.
1: Gelobt sei Jesus Christus.
0: In Ewigkeit. Amen. Alles Gute wünscht Ihnen, liebe Hörerinnen und Hörer, Ihre Stefanie Veit.

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Ein ganz herzliches Willkommen sagt Ihnen Stefanie Feil. Sie sind jetzt eingeladen, den Barmherzigkeitsrosenkranz im Radio mit vorzubeten. Die Telefonnummer dazu, das ist die 089 517 008 008. Aus Österreich, aus Südtirol, aus der Schweiz denken Sie an die Vorwahl für Deutschland 0049 und dann geht's weiter mit der 89517008008. Der Barmherzigkeitsrosenkranz gleich hier bei Radio Horeb und Radio Maria.

0: Kurz nach 15 Uhr der Barmherzigkeitsrosenkranz in der Hörerfamilie hier bei Radio Horeb und Radio Maria. Am Mikrofon für Sie, Stefanie Feil. In der Todesstunde unseres Herrn Jesus Christus schauen wir auf Jesus, auf ihn, die gekreuzigte Liebe, um die ganze Menschheit zum Vater zurückzubringen. In die ewige Liebe hat Jesus sich selbst hingegeben. Der polnischen Ordensfrau Faustina Kowalska hat Jesus seine barmherzige Liebe für die ganze Welt ganz besonders gezeigt. Und er hat ihr das Gebet anvertraut, den Barmherzigkeitsrosenkranz, den Schwester Faustina im Jahr 1935 aufgeschrieben hat und den wir jetzt beten. Schauen wir zu Beginn, wie immer, ins Tagebuch von Schwester Faustina Kowalska. Unter der Nummer 914 notiert Schwester Faustina einmal: O welch furchtbare Geheimnisse geschehen während der heiligen Messe. Da vollzieht sich ein großes Geheimnis. Mit welcher Andacht sollten wir hinhören und teilnehmen an diesem Sterben Jesu? Eines Tages werden wir erkennen, was Gott für uns in jeder heiligen Messe tut und welches Geschenk er in ihr für uns bereitet. Allein seine göttliche Liebe konnte sich zu so einem Geschenk entschließen. Soweit dieses Tagebuchzitat von Schwester Faustina Kowalska, das Sie nochmal nachlesen können unter der Nummer 914 im Tagebuch von Schwester Faustina. Ja, wollen wir heute ganz besonders beten für Papst Leo um Genesung, für die behandelnden Ärzte, dass ihre Arbeit gesegnet sei. Wollen wir beten um die Gnade, Gottes Liebe immer mehr zu erahnen und zu empfangen, um aus dieser Liebe, aus seiner Gegenwart zu leben. Beten wir auch für den Frieden in den Herzen, in der Welt. Natürlich sind auch Ihre ganz persönlichen Anliegen mit im Gebet. Und ich freue mich, dass ich jetzt Frau Preisler aus Neugablenz begrüßen darf zum Gebet. Ich grüße Sie, Frau Preisler.
1: Ja, grüß Gott alle, die mithören und an Sie.
0: Ja, Frau Preisler, sicherlich haben Sie auch noch ein Anliegen, das wir mit hineinnehmen wollen in dieses Gebet.
1: Ja, das wäre jetzt für mich auch das Erste gewesen, da ich selber Chemo-Patient und mit Krebsdiagnose belastet bin seit Januar, bin ich da ziemlich jetzt auch mit ihm verbunden und habe ihn jetzt wirklich auch in den Tagen begleitet und habe schon irgendwie das Gefühl gehabt, dass es vielleicht sogar nicht so was Kleines ist, sage ich mal. Ja, ich möchte auch alle mit hineinnehmen, die damit belastet sind. Ja. Es gibt wirklich viele, die da jetzt gerade in Chemos sitzen und in Infusionen. Und Entschuldigung, meine Stimme ist auch ein bisschen angeschlagen. Deswegen. Ja. Genau. Und dann möchte ich noch in einem persönlichen Anliegen, in einem schwierigen Gespräch, das jetzt mein Mann dann hat in der Firma, genau, alle, die halt auch beruflich sehr gefordert sind, ja, und alle Kranken.
0: Dann nehmen wir ganz besonders auch Sie mit ins Gebet hinein, Frau Preisler. Danke. Und natürlich alle Kranken, besonders gerade alle Krebskranken, die mit dieser Krankheit zu kämpfen haben und alle, die sie im Herzen tragen. Beginnen wir im Namen des Vaters und des Sohnes und des Heiligen Geistes.
1: Amen.
0: Vater unser im Himmel, geheiligt werde dein Name. Dein Reich komme, dein Wille geschehe, wie im Himmel, so auf Erden.
1: Unser tägliches Brot gib uns heute und vergib uns unsere Schuld, wie auch wir vergeben unseren Schuldigern. Und führe uns nicht in Versuchung, sondern erlöse uns von allem Bösen.
0: Amen. Gegrüßet seist du, Maria, voll der Gnade. Der Herr ist mit dir. Du bist gebenedeit unter den Frauen und gebenedeit ist die Frucht deines Leibes, Jesus.
1: Heilige Maria, Mutter Gottes, bitte für uns Sünder, jetzt und in der Stunde unseres Todes. Amen.
0: Ich glaube an Gott, den Vater, den Allmächtigen, den Schöpfer des Himmels und der Erde, und an Jesus Christus, seinen eingeborenen Sohn, unseren Herrn, empfangen durch den Heiligen Geist, geboren von der Jungfrau Maria, gelitten unter Pontius Pilatus, gekreuzigt, gestorben und begraben, hinabgestiegen in das Reich des Todes, am dritten Tage auferstanden von den Toten, aufgefahren in den Himmel. Er sitzt zur Rechten Gottes des allmächtigen Vaters. Von dort wird er kommen, zu richten die Lebenden und die Toten.
1: Ich glaube an den Heiligen Geist, die heilige katholische Kirche, die Gemeinschaft der Heiligen, die Vergebung der Sünden, die Auferstehung der Toten und das ewige Leben. Amen.
0: Amen. Ewiger Vater, ich opfere dir auf den Leib und das Blut, die Seele und die Gottheit deines über alles geliebten Sohnes unseres Herrn Jesus Christus.
1: Zur Sühne für unsere Sünden und für die Sünden der ganzen Welt.
0: Durch sein schmerzhaftes Leiden.
1: Habe Erbarmen mit uns und mit der ganzen Welt.
0: Durch sein schmerzhaftes Leiden.
1: Habe Erbarmen mit uns und mit der ganzen Welt.
0: Durch sein schmerzhaftes Leiden.
1: Habe Erbarmen mit uns und mit der ganzen Welt.
0: Durch sein schmerzhaftes Leiden.
1: Habe Erbarmen mit uns und mit der ganzen Welt.
0: Durch sein schmerzhaftes Leiden.
1: Habe Erbarmen mit uns und mit der ganzen Welt.
0: Durch sein schmerzhaftes Leiden.
1: Habe Erbarmen mit uns und mit der ganzen Welt.
0: Durch sein schmerzhaftes Leiden.
1: Habe Erbarmen mit uns und mit der ganzen Welt.
0: Durch sein schmerzhaftes Leiden.
1: Habe Erbarmen mit uns und mit der ganzen Welt.
0: Durch sein schmerzhaftes Leiden.
1: Habe Erbarmen mit uns und mit der ganzen Welt.
0: Durch sein schmerzhaftes Leiden.
1: Habe Erbarmen mit uns und mit der ganzen Welt. Ewiger Vater, wir opfern dir auf den Leib und das Blut, die Seele und die Gottheit deines über alles geliebten Sohnes, unseres Herrn Jesus Christus,
0: zur Sühne für unsere Sünden und für die Sünden der ganzen Welt.
1: Durch sein schmerzhaftes Leiden.
0: Habe Erbarmen mit uns und mit der ganzen Welt.
1: Durch sein schmerzhaftes Leiden.
0: Habe Erbarmen mit uns und mit der ganzen Welt.
1: Durch sein schmerzhaftes Leiden.
0: Habe Erbarmen mit uns und mit der ganzen Welt.
1: Durch sein schmerzhaftes Leiden.
0: Habe Erbarmen mit uns und mit der ganzen Welt.
1: Durch sein schmerzhaftes Leiden.
0: Habe Erbarmen mit uns und mit der ganzen Welt.
1: Durch sein schmerzhaftes Leiden.
0: Habe Erbarmen mit uns und mit der ganzen Welt.
1: Durch sein schmerzhaftes Leiden.
0: Habe Erbarmen mit uns und mit der ganzen Welt.
1: Durch sein schmerzhaftes Leiden.
0: Habe Erbarmen mit uns und mit der ganzen Welt.
1: Durch sein schmerzhaftes Leiden.
0: Habe Erbarmen mit uns und mit der ganzen Welt.
1: Durch sein schmerzhaftes Leiden.
0: Habe Erbarmen mit uns und mit der ganzen Welt. Ewiger Vater, ich opfere dir auf den Leib und das Blut, die Seele und die Gottheit deines über alles geliebten Sohnes unseres Herrn Jesus Christus.
1: Zur Sühne für unsere Sünden und für die Sünden der ganzen Welt.
0: Durch sein schmerzhaftes Leiden.
1: Hab Erbarmen mit uns und mit der ganzen Welt.
0: Durch sein schmerzhaftes Leiden.
1: Hab Erbarmen mit uns und mit der ganzen Welt.
0: Durch sein schmerzhaftes Leiden.
1: Hab Erbarmen mit uns und mit der ganzen Welt.
0: Durch sein schmerzhaftes Leiden.
1: Hab Erbarmen mit uns und mit der ganzen Welt.
0: Durch sein schmerzhaftes Leiden.
1: Hab Erbarmen mit uns und mit der ganzen Welt.
0: Durch sein schmerzhaftes Leiden.
1: Hab Erbarmen mit uns und mit der ganzen Welt.
0: Durch sein schmerzhaftes Leiden.
1: Hab Erbarmen mit uns und mit der ganzen Welt.
0: Durch sein schmerzhaftes Leiden.
1: Hab Erbarmen mit uns und mit der ganzen Welt.
0: Durch sein schmerzhaftes Leiden.
1: Hab Erbarmen mit uns und mit der ganzen Welt.
0: Durch sein schmerzhaftes Leiden.
1: Hab Erbarmen mit uns und mit der ganzen Welt. Ewiger Vater, wir opfern dir auf den Leib und das Blut, die Seele und die Gottheit deines über alles geliebten Sohnes, unseres Herrn Jesus Christus.
0: Zur Sühne für unsere Sünden und für die Sünden der ganzen Welt.
1: Durch sein schmerzhaftes Leiden.
0: Hab Erbarmen mit uns und mit der ganzen Welt.
1: Durch sein schmerzhaftes Leiden.
0: Hab Erbarmen mit uns und mit der ganzen Welt.
1: Durch sein schmerzhaftes Leiden.
0: Hab Erbarmen mit uns und mit der ganzen Welt.
1: Durch sein schmerzhaftes Leiden.
0: Hab Erbarmen mit uns und mit der ganzen Welt.
1: Durch sein schmerzhaftes Leiden.
0: Hab Erbarmen mit uns und mit der ganzen Welt.
1: Durch sein schmerzhaftes Leiden.
0: Hab Erbarmen mit uns und mit der ganzen Welt.
1: Durch sein schmerzhaftes Leiden.
0: Hab Erbarmen mit uns und mit der ganzen Welt.
1: Durch sein schmerzhaftes Leiden.
0: Hab Erbarmen mit uns und mit der ganzen Welt.
1: Durch sein schmerzhaftes Leiden.
0: Hab Erbarmen mit uns und mit der ganzen Welt.
1: Durch sein schmerzhaftes Leiden.
0: Hab Erbarmen mit uns und mit der ganzen Welt. Ewiger Vater, ich opfere dir auf den Leib und das Blut, die Seele und die Gottheit deines über alles geliebten Sohnes unseres Herrn Jesus Christus.
1: zur Sühne für unsere Sünden und für die Sünden der ganzen Welt.
0: Durch sein schmerzhaftes Leiden
1: habe Erbarmen mit uns und mit der ganzen Welt.
0: Durch sein schmerzhaftes Leiden
1: habe Erbarmen mit uns und mit der ganzen Welt.
0: Durch sein schmerzhaftes Leiden
1: habe Erbarmen mit uns und mit der ganzen Welt.
0: Durch sein schmerzhaftes Leiden
1: habe Erbarmen mit uns und mit der ganzen Welt.
0: Durch sein schmerzhaftes Leiden
1: habe Erbarmen mit uns und mit der ganzen Welt.
0: Durch sein schmerzhaftes Leiden
1: habe Erbarmen mit uns und mit der ganzen Welt.
0: Durch sein schmerzhaftes Leiden
1: habe Erbarmen mit uns und mit der ganzen Welt.
0: Durch sein schmerzhaftes Leiden
1: habe Erbarmen mit uns und mit der ganzen Welt.
0: Durch sein schmerzhaftes Leiden
1: habe Erbarmen mit uns und mit der ganzen Welt.
0: Durch sein schmerzhaftes Leiden
1: habe Erbarmen mit uns und mit der ganzen Welt.
0: Heiliger Gott, heiliger starker Gott, heiliger unsterblicher Gott,
1: habe Erbarmen mit uns und mit der ganzen Welt.
0: Heiliger Gott, heiliger starker Gott, heiliger unsterblicher Gott,
1: habe Erbarmen mit uns und mit der ganzen Welt.
0: Heiliger Gott, heiliger starker Gott, heiliger unsterblicher Gott,
1: habe Erbarmen mit uns und mit der ganzen Welt.
0: Barmherziger Jesus, im Augenblick deines Kreuzestodes für uns beten wir dich an und lobpreisen dich und bitten, umfasse mit deiner unerschöpflichen Barmherzigkeit die ganze Menschheit, besonders die armen Sünder und die Sterbenden. Amen. Im Namen des Vaters und des Sohnes und des Heiligen Geistes. Amen. Gelobt sei Jesus Christus.
1: In Ewigkeit. Amen.
0: Frau Preislein, ganz herzliches Dankeschön für den Anruf, fürs Mitbeten.
1: Ja, vergelt's Gott, dass ich so einem schweren Anliegen mitbieten durfte.
0: Ja, sehr gerne. Da hören jetzt ganz viele zu und wollen Sie sicherlich auch im Gebet mit begleiten, ja. So wie natürlich auch unseren Papst Leo.
1: Und ich darf es ganz arg spüren, dass es so viel Kraft gibt und Vertrauen.
0: Ja, dafür sind wir da als Hörerfamilie und als Gebetsfamilie hier bei Radio Horeb und Radio Maria. Ihnen gottesreichen Segen, viel Kraft und viel Frieden.
1: Ja, danke. Das wünsche ich auch allen Zuhörern. Wiederhören.
0: Auf Wiederhören. Frau Preislein, ganz herzliches Dankeschön Ihnen allen, die Sie mitgebetet haben hier bei Radio Horeb und Radio Maria, der Barmherzigkeitsrosenkranz. Hier. Und in Ihren Anliegen beten wir übrigens auch wieder ab 19.45 Uhr. Adelheid Niklaser ist dann für Sie im Studio Balderschwang. Ihre Gebetsanliegen, die können Sie uns jetzt schon zusenden unter folgender Mailadresse gebetsanliegen@horeb.org. Gott hört dein Gebet ab 19.45 Uhr. Bleiben Sie gerne auch jetzt mit dabei in Kürze unsere Sendung Hörergrüße.

0: Zu den Hörergrüßen hier bei Radio Horeb und Radio Maria begrüßt Sie ganz herzlich am Mittwochnachmittag Stefanie Feil. Schön, dass Sie mit dabei sind. Die Hörergrüße, das ist Ihre Sendezeit, das ist Ihre Gelegenheit, die Sendung zu gestalten mit Ihren Grüßen, mit Ihren Liedwünschen. Rufen Sie gerne an, verschicken Sie Ihre Grüße verpackt in einen christlichen Liedtitel. Das geht ganz einfach. Sie brauchen nur folgende Telefonnummer ins Studio zu wählen: 089 517 008 008. Und wenn Sie aus Österreich, aus Südtirol, aus der Schweiz zuhören, dann denken Sie an die Vorwahl für Deutschland, die 0049, und dann geht's weiter mit der 89 517 008 008. Und bis hier Ihre Telefonnummer, Ihre Telefonanrufe bei mir im Studio ankommen, unser Lied der Woche, wie immer vorgestellt von unserem Musikredakteur David Rüll.
1: Wann konnten Sie das letzte Mal sagen, ich hab's selbst gemacht? Von vorne bis hinten selbst gemacht ist die Musik von Familie Berger, eine deutsche Familie mit kasachischen Wurzeln. Familie Berger bezeichnet sich selbst als christliche Lobpreisfamilie. Die beiden Eltern mit drei Töchtern und zwei Söhnen haben ganz unterschiedliche musikalische Interessen und Begabungen. Dennoch musiziert Familie Berger seit vielen Jahren gemeinsam als Band zur Ehre Gottes. Drei CDs hat Familie Berger bereits produziert. Außerdem zahlreiche Musikvideos, allesamt zu finden im Videoportal YouTube. Alle Produktionen von Familie Berger sind durchweg hausgemacht. Von der Komposition über das Arrangement und die musikalische Ausführung bis hin zur Aufnahme der Musik und der

Südosten Kasachstans ist Onkel Anton Berger immer noch als Priester tätig und unterhält dort eine Armenküche. Die CDs können Sie auf der Website der ältesten Tochter, Margarete Strauß, bestellen unter macstrauß.com/Familie Berger. Im Rosenkranzmonat Oktober grüßen wir nun einmal mehr die Gottesmutter. Hier ist Familie Berger und Ave Maria.

0: Das Ave Maria, gesungen von Familie Berger im Rosenkranzmonat Oktober hier bei den Hörergrüßen bei Radio Horeb und Radio Maria. Schön, dass Sie mit dabei sind. Gute Wünsche sind wie auch wie Gebet. Rufen Sie gerne an, verschicken Sie Ihre Grüße, Ihre guten Wünsche 089-517-008-008 und wünschen Sie sich natürlich Ihren christlichen Liedtitel der Wahl. Erreicht hat uns unter dieser Telefonnummer jetzt Herr Ingolf Luttmann-Schneider aus Berlin. Ich grüße Sie, Herr Luttmann-Schneider.
1: Hallo, allen schönen Nachmittag und herzliche Grüße erstmal vorweg.
0: Dankeschön.
1: Ja, die ersten Grüße gehen erstmal, auch wenn er es nicht hört, natürlich nach Rom zum Papst, dass ich ihm Genesungswünsche in Gedanken sende. Und natürlich an alle anderen Krebserkrankten auch. Ja, es nimmt ja immer mehr zu. Und das ist sehr traurig. Ja, und dann gehen

0: Grüße ins Eichsfeld. Da bin ich aufgewachsen. Und dann gehen Grüße nach Berlin. Und jetzt kommt die Litanei. Einmal möchte ich gerne die Marianne grüßen, die immer so fleißig für uns alle betet. Dann möchte ich gerne die Dame aus Kiel grüßen. Da vergesse ich immer den Namen, die so einen etwas Sprachfehler hat. Sie hoffe, verzeiht es mir, wenn sie es hört. Ich weiß, Sie wissen, wen ich meine, bestimmt.
1: Sie weiß es sicherlich auch, wenn sie
0: ganz zuhört. Genau, die genau. Ist auch sehr fleißig
1: ja.
0: Im Anrufen. Dann, ja. den Hans-Peter und jetzt fehlt mir die Hälfte. Naja, und alle, die einsam sind. Und einen besonderen Gruß wollte ich auch in die Gefängnisse schicken, wo man uns schon hört.
1: Ja. Ja.
0: Und in schwierigen Situationen soll man ja immer auf Gott vertrauen. Und da ist, glaube ich, wohl ein Zeile in dem Lied und fest auf seine Hilfe baut. Und das ist das, was ich den Menschen heute besonders wünsche. Die verzweifelt sind, die Krebskranken und die anderen Kranken. Einfach, dass wir weiterhin und fest auf seine Hilfe bauen. Deswegen habe ich das Lied ausgesucht.
1: Ja, wunderbar. Dankeschön, Herr Luttmann.
0: Vielen Dank für Ihre aufopfernde Arbeit.
1: Dankeschön. Schön, dass Sie zur Hörerfamilie gehören. Dankeschön auch für Ihren Anruf, für Ihre Grüße, für Ihr Gebet von Herzen. Jetzt hören wir Ihren Liedwunsch. Wer nur des lieben Gott lässt walten, gesungen vom Vokalkonzert Dresden. Viel Freude damit. Alles Gute
0: Dankeschön
1: Ihnen.
0: Dankeschön. Ihnen auch. Tschüss.
1: Dankeschön. Auf Wiedersehen.

0: Wer nur den lieben Gott lässt walten, ein Liedwunsch von Herrn Luttmann Schneider aus Berlin. Hier in den Hörergrüßen bei Radio Horeb und Radio Maria können auch Sie anrufen unter der 089 517 008 008 und Ihre Grüße verschicken mit einem christlichen Liedwunsch von außerhalb Deutschlands, die 0049 vorweg, und dann geht's weiter mit der 89 517 008 008. Und diese Gelegenheit hat jetzt auch Frau Mathilde aus der Schweiz genutzt. Ich grüße Sie. Ein herzliches
1: Hallo.
0: Willkommen.
1: Herzlich willkommen, liebe Frau Feil und alle Hörerinnen und Hörer. Und ich möchte alle grüßen, und besonders grüßen möchte ich auch Andrea Schätze und Bernhard Mitterrutzer für heute Abend, dass sie viel Glück haben und viele, viele Leute kommen zum Infotreffen und dass es ein erfolgreicher, fruchtbarer Abend wird.
0: Und ja. Das dürfen wir natürlich vielleicht unseren Hörern noch ein kleines bisschen erklären. In Bad Godesberg bei Bonn heute Heilige Messe und Infotreffen mit Pfarrer Andreas Schätzle. Die Heilige Messe um 18 Uhr und zwar in der Kirche St. Albertus Magnus in der Albertus-Magnus-Straße 37 in Bad Godesberg, und anschließend das Infotreffen zum Team Deutschland, unsere vielen, vielen ehrenamtlichen Mitarbeiter, unsere ganz kostbaren Mitarbeiter, die Radio Horeb deutschlandweit bekannt machen. Ja, schön, dass Sie dran denken, Frau Mathilde. Waren Sie denn auch schon mit dabei?
1: Nein, ich war noch nie dabei.
0: Mhm. Aber Sie denken trotzdem dran, und aus der Schweiz kommen Ihre Grüße und Ihr Gebet zu diesem Treffen. Wunderbar.
1: Ja, weil ich höre ja auch viel Radio Horeb, und dann bekommt man das auch mit.
0: Ja, wie schön.
1: Und das ist gut so.
0: Ja, dann.
1: Und ich danke Ihnen viel, vielmals, liebe Frau Veit, und wünsche Ihnen alles, alles Gute, einen schönen Abend und allen Hörerinnen und Hörern auch.
0: Ja, ein herzliches Dankeschön Ihnen, Frau Mathilde, für den Anruf. Ganz liebe Grüße in die Schweiz. Und jetzt hören wir ein Lied gesungen von Pfarrer Andreas Schätzle, Herz für uns. Viel Freude damit. Liebe Grüße und bis zum nächsten Mal.

0: Musik von Pfarrer Andreas Schätzle, dem geistlichen Assistenten von Radio Horeb Team Deutschland. Hörergrüße bei Radio Horeb und Radio Maria. Und ich darf gleich unseren nächsten, unseren nächsten Hörer auf Sendung nehmen. Ein herzliches Grüß Gott und willkommen, Walter Borsch. Wir kennen uns.
1: Ja,
0: ich höre, du bist im Auto unterwegs.
1: Ja, ich kann aber gerade anhalten gleich. Gut, ja, ich bin im Auto unterwegs und bin am Weg nach Bad Godesberg.
0: Ja, und, Walter, wir kennen uns. Du bist Leiter von Radio Horeb Team Deutschland Gillenfeld in der Eifel und du bist unterwegs zur Info, zum Infotreffen in Bad Godesberg jetzt ganz aktuell.
1: Ja, und ja, ich freue mich auch drauf und ich möchte Grüße. Erstmal ein Teil von unserem Team, drei der vier Leute sind jetzt in Medjugorje angekommen heute. Mhm. Und den besonderen Gruß und erstmal ganz besondere Grüße an unsere vier Pfarrer. Unseren Pfarrer Jonas Weller, unser Kaplan Jens Bauer, den Pfarrer Birkenheyer und unseren, in unserem Team, unsere gute Seele, der Pater Kübler aus Ulmen. Jetzt am Wochenende, Sonntag, haben wir Pfarrei der Woche. In seiner Pfarrei in Triesch, Lutzerath. Ganz liebe Grüße dahin und alle, die mich kennen und mögen, Medjugorje-Kreis Köln. Und ja.
0: Ja, ein herzliches Dankeschön dir, Walter, für deinen Anruf. Weiterhin gute Fahrt und ein gutes Infotreffen heute in Bad Godesberg.
1: Dankeschön. Und
0: wir verschicken uns deine Grüße natürlich wieder mit einem Lied von Pfarrer Andreas Schätzle. Hoffe auf den Herrn und sei stark. Ja, und bevor wir dieses Lied hören, an Sie, liebe Hörerinnen und Hörer, nochmal die Information. Natürlich finden Sie alle diese Daten, diese Informationen zum Infotreffen heute Abend auf unserer Homepage horeb.org, direkt auf der Startseite unter Mitarbeiten und treffen Sie uns vor Ort. Da finden Sie nochmal alle Informationen, wenn Sie ganz kurz entschlossen auch nach Bad Godesberg heute Abend kommen wollen. So, jetzt der Liedwunsch von Walter Borsch. Hoffe auf den Herrn und sei stark.

0: Taufe auf den Herrn, gesungen von Pfarrer Andreas Schätzle. Weiter geht's hier in den Hörergrüßen bei Radio Horeb und Radio Maria. Erneut nach Berlin zu Frau Helm. Ich grüße Sie, Frau Helm.
1: Hallo, ich grüße alle miteinander.
0: Hallo.
1: Ich möchte Grüße versenden, und zwar auch nach Berlin, zu Herrn Ludmann Schneider, glaube ich, so hieß er. Mhm. Und auch an alle Neuankömmlinge. Ich bin ja auch neu. Und sie sollen keine Angst davor haben, nur weil sie gehört haben, wenn man Sakramente ohne Vorbereitung empfängt, dann wird man wahnsinnig und so. Und keine Angst, keine Angst. Ich habe auch Angst gehabt.
0: Also vielleicht darf ich da noch ganz kurz einhaken. Also das ist sicher nicht übers Radio gegangen. Das ist absolut nicht die Meinung der Redaktion. Das, möglicherweise haben Sie das woanders gehört oder vielleicht gibt es da auch ein kleines Missverständnis. Da gibt es auch etliche Sendungen, viele Sendungen hier bei Radio Horeb im Podcast-Angebot auf horeb.org zum Nachhören. Ja, Frau Helm, schön, dass Sie mit dabei sind in unserer Hörerfamilie. Schön, dass Sie mit dazugehören.
1: Sehr gerne. Alle Neuankömmlinge aus Berlin, ja, auch ganz liebe Grüße. Und auch an Pfarrer Richard Kocher, ganz liebe Grüße. Freut mich immer wieder, ihn zu hören. Ich höre auch immer diesen Podcast weiter, Straft Gott. Also das ist sehr interessant. Mhm. Und ich habe mir ein Lied gewünscht, das eben halt signalisiert, dass ich halt froh darüber bin, dass Jesus endlich in mein Herz gekommen ist und dass ich ihn nie wieder missen will.
0: Ja, wie schön. Dankeschön für diesen Liedwunsch. Dankeschön für Ihren Anruf, Frau Helm. Ihren Liedwunsch hören wir jetzt noch nie. Ein Lied vom Gebetshaus Augsburg. Viel Freude damit.
1: Dankeschön. Tschüss.
0: Dankeschön. Bis zum nächsten Mal.

0: Höre Grüße bei Radio Horeb und Radio Maria. Unsere Sendezeit neigt sich schon dem Ende zu. Etwas Zeit bleibt uns noch. Aus Kiel ruft Frau Artigus an. Ich grüße Sie.
1: Hallo, ich begrüße Sie, Frau Feil. Wenn es so gut geht, ich beame noch heim zu meiner Freundin Patricia Nagel. Patricia, God bless you. Dann begrüße ich die Frau Hölz in Mexiko, die Frau Remsberg aus Bayern und dann begrüße ich. Hallo?
0: Ja.
1: Weil ich habe gerade geglaubt, sie sind weg. Dann begrüße ich Frau Händigen, Frau Müllersrohr, Müllersrohr, Frau Werbung und Herrn David. Auf Wiedersehen, alle Liebe. Eure Meritikus.
0: Dankeschön, Frau Artigus, für Ihre Grüße, ganz kurz und bündig. Und jetzt Ihr Liedwunsch, Jesus, nur du allein, gesungen von Benjamin Kelber. Viel Freude damit.

0: Ihre Grüße bei Radio Horeb und Radio Maria aus Illertissen hat Herr Wambach angerufen. Ich grüße Sie, Herr Wambach.
1: Grüß Gott miteinander. Also, wir machen es jetzt ganz kurz, damit wir noch die Zeit haben. Ich grüße einfach alle von Herzen, die mich kennen. Und wir wollen beten von Papst Leo mit einem Lied von Ingebrück.
0: Ja, das machen wir. Wir haben jetzt die Friedenskönigin rausgesucht und damit Gebetsgrüße an Papst Leo und alle, die sie im Herzen tragen. Dankeschön für den Anruf, Herr Wambach.
1: So machen wir es. Ade.

0: Und wir beschließen unsere Hörergrüße heute mit Frau Annemarie Christoph aus der Nähe von Eichach, Friedberg. Grüße Gott.
1: Grüß Gott. Und zwar, ich mache es ganz schnell. Ich grüße meine kleine Nichte Lilly, meine liebe Kollegin Petra Meier mit Familie und meine lieben Bewohner aus dem Seniorenheim St. Hildegard. Genau, das war's schon. Also.
0: Ja, ein herzliches Dankeschön Ihnen, Frau Christoph, für Ihre Grüße. Ja, Ihnen auch liebe Grüße nach Eichach-Friedberg. Und bevor wir jetzt Ihren Liedwunsch hören, das Vaterunser gesungen von den Priestern, noch der Hinweis, wie es in unserem Programm hier bei Radio Horeb weitergeht. Um 16.30 Uhr unsere Sendung Katechismus. Divine Renovation Gemeinde. Erneuerung mit dem Regionalverantwortlichen für Divine Renovation im deutschsprachigen Raum, Ferdinand Degenfeld. Das ist unsere Sendung Katechismus um 16.30 Uhr, gleich nach den Nachrichten mit Radio Vatikan. Im Studio München steht schon mein Kollege Klaus Hoffmann für Sie bereit, um Sie weiter durch diesen Nachmittag zu begleiten. Ich wünsche Ihnen einen frohen und gesegneten Nachmittag. Am Mikrofon Ihre Stefanie Feil.

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1: Papst Leo hat den Eingriff an der Lunge gut überstanden. Ihm wurde ein bösartiger Tumor entfernt. Auch die Nacht auf Mittwoch verlief gut für das Kirchenoberhaupt. Außerdem Kardinal Tagle zelebriert die Messe zum Abschluss des Amoris Laetitia-Treffens auf dem Petersplatz. Und die niederländische Diözese Haarlem-Amsterdam ist mit ihrem Bischof Johannes Hendricks auf Romwallfahrt. Das und mehr bei uns in der Sendung heute. Es begrüßt Sie herzlich Christine Seuss. Schön, dass Sie eingeschaltet haben. Alle Welt fragt, wie geht es dem Papst? Darüber gab es an diesem Mittwochnachmittag ein ärztliches Bulletin aus der römischen Gemelli-Klinik. Darin heißt es:
2: Nach dem chirurgischen Eingriff von Papst Leo XIV. Hat das behandelnde Ärzteteam eine positive Zwischenbilanz zum Gesundheitszustand des Kirchenoberhaupts gezogen. In einer gemeinsamen Mitteilung gaben Luigi Carbone und Stefano Margaritora bekannt, dass die postoperativen Untersuchungen an diesem Morgen planmäßig durchgeführt wurden. Die Ergebnisse der Blutanalysen sowie der Röntgenaufnahme des Brustkorbs liegen nach medizinischen Angaben im Normbereich für diese Art von Eingriff. Der Papst hat im Rahmen der Nachsorge bereits Atemphysiotherapie absolviert und sich eigenständig im Zimmer fortbewegt. Zudem habe er wieder eine reguläre Nahrungsaufnahme begonnen. Der Genesungsprozess verläuft nach Einschätzung der Mediziner weiterhin wie vorgesehen. Für Radio Vatikan, Mario Galgano.
1: Mehr zum Gesundheitszustand von Papst Leo wollen wir jetzt von Stefan von Kempis erfahren. Stefan, der Papst ist am Dienstagnachmittag operiert worden. Was genau weiß man darüber?
3: Ja, also es gab in der Nacht ein ärztliches Statement und darin hieß es, man hat dem Papst einen Lappen der rechten Lunge entfernt, in dem sich ein sogenanntes Adenokarzinom befand, also ein bösartiger Tumor. Ein Lungenlappen umfasst etwa 20-25% der Lunge. Der Eingriff dauerte nach Vatikanangaben etwa 90 Minuten. Es gab keine Komplikationen und danach sei der Papst regulär aufgewacht und auf sein Zimmer zurückgekehrt. Am Mittwochmorgen hieß es dann, er habe eine ruhige Nacht im Krankenhaus verbracht. Übrigens erzählte Leos Pressesprecher Matteo Bruni auch, der Papst habe gleich nach dem Aufwachen aus der Narkose gesagt, bringt mir doch bitte gleich das Abendessen aufs Zimmer.
1: Also ein bösartiger Tumor an der Lunge. Und das, obwohl Leo XIV. Ja nicht raucht und gerne Sport macht.
3: Ja, aus dem Kommuniqué geht außerdem hervor, dass der Verdacht auf einen bösartigen Tumor schon seit einer früheren Untersuchung bestand. Also unmittelbar nach der OP habe man diesen Verdacht dann durch eine Untersuchung bestätigt. Unklar ist im Moment, ob der Papst nach dieser OP noch eine Therapie brauchen wird. Bei seiner Einlieferung in die Gemelli-Klinik hieß es, er solle etwa eine Woche lang im Krankenhaus bleiben. Jedenfalls sind alle öffentlichen Termine des Papstes bis zum 20. Oktober abgesagt.
1: Und was ist dann mit der Reise nach Südamerika, die er im November durchführen will?
3: Also da ist ganz klar, dass Papst Leo diese Reise gerne unternehmen würde. Beim Angelusgebet am Sonntag hat er ja nicht nur seine bevorstehende Operation angekündigt, sondern er hat auch an die Adresse von Peruanern, die an dem Gebet teilnahmen, gesagt: Danke für euer Gebet für meinen bevorstehenden Pastoralbesuch in Peru. Das klingt gar nicht wie eine Absage. Auch ein japanischer Kardinal Isao Kikuchi von Tokio, der den Papst vor dessen Einlieferung in die Klinik getroffen hat, erzählt, Leo habe den Eingriff extra so früh angesetzt, um seine Reisepläne nicht ändern zu müssen.
1: Von vielen Journalisten hört man im Moment ja auch die Einschätzung, es sei etwas Neues, dass der Vatikan alles über die Erkrankung des Papstes so offen kommuniziert. Das sei doch früher nicht der Fall gewesen. Und Ähnliches.
3: Also da muss ich widersprechen. Jedenfalls hier im Maschinenraum sozusagen der Vatikan-Kommunikation bekomme ich jedenfalls mit, dass man ehrlich versucht, die Menschen wirklich umfassend und klar über den Gesundheitszustand des Papstes zu informieren. Das war schon bei Papst Franziskus so, als der letztes Jahr mit einer schweren Lungenentzündung in die Gemelli-Klinik musste. Also da konnte man an den Kommuniqués wirklich immer den Ernst der Lage ganz klar ablesen. Relativ relativ neu ist jetzt schon, dass ein Papst selber öffentlich ankündigt, ich habe einen Knoten in der Lunge und gehe deshalb in den nächsten Tagen ins Krankenhaus. Da gibt es zwar Vorläufer für, aber das war schon eine ziemliche Premiere, dass Leo der 14. das beim Angelus so gerade rausgesagt hat, statt es nur schriftlich über sein Presseamt zum Beispiel zu verbreiten.
1: Vielen Dank für diese Informationen, Stefan von Kempis.
3: Gerne.
1: Weitere aktuelle Nachrichten zum Gesundheitszustand von Papst Leo finden Sie wie üblich aus erster Hand bei uns auf der Webseite. Und nun blicken wir zurück in den Vatikan, genauer auf den Petersplatz, wo heute zum 10. Jahrestag des apostolischen Schreibens Amoris Laetitia auf dem Petersplatz ein Gottesdienst gefeiert worden ist. Die für diesen Anlass verfasste Predigt von Papst Leo dem 14. verlas Kardinal Luis Antonio Tagle, der Dekan des Kardinalskollegiums. Papst Leo konnte der Messe wegen seines Krankenhausaufenthaltes nicht wie geplant vorstehen.
2: In der verlesenen Predigt wird die Ehe als kontinuierlicher Prozess des gemeinsamen Wachstums beschrieben, der auf den Werten der christlichen Liebe fußt. Der Text des Papstes hebt hervor, dass die Vorbereitung auf die Ehe nicht erst mit Kursen unmittelbar vor der Trauung beginnen darf. Die Entwicklung zur Beziehungsfähigkeit setzt nach den Worten des Papstes bereits in der Kindheit, innerhalb der Familie ein. So verlas Kardinal Tagle bei der Predigt Folgendes.
4: E l'amore vero.
2: Es ist die wahre Liebe, zu der wir insbesondere die jungen Menschen erziehen sollen, die sich auf die Ehe vorbereiten, indem wir ihnen die Bedeutung der Tugenden vermitteln, wobei die Keuschheit einen besonderen Platz einnimmt, denn sie ist eine wertvolle Voraussetzung für ein echtes Wachstum der zwischenmenschlichen Liebe. Lobenswert sind in dieser Hinsicht die Wege, die auf Pfarrei- oder Seelsorgebereichsebene mit großem Engagement beschritten werden. Bedenken wir jedoch, dass diese Wege allein nicht ausreichen, wenn ihnen nicht eine Erziehung zur Liebe vorausgeht, die das gesamte Heranwachsen von Kindheit an begleitet. Ein weiterer Schwerpunkt der verlesenen Papstpredigt lag auf der alltäglichen Lebensrealität von Familien. Die Anstrengungen von Eltern und Angehörigen im Alltag wurden als ganz konkretes Zeugnis für den Glauben gewürdigt. Der Text der Predigt sprach auch vom nötigen Schutz des Lebens, von der Empfängnis bis zum natürlichen Ende und bezeichnete stabile Familien als Fundament für die Zukunft der Gesellschaft.
4: Così la carità domestica.
2: So ist die häusliche, konkrete Liebe, die nicht frei von Mühe, Fehlern und Niederlagen ist, zugleich wunderbar in ihrer unvorhersehbaren Alltäglichkeit. Sie ist die erste Schule der Gefühle, die erste wertvolle und unersetzliche Lektion in der Freude der Liebe. Deshalb verdienen es die Bemühungen der vielen Familien, die in unseren Städten und Dörfern Tag für Tag ihre Berufung und Sendung leben, ohne großes Aufsehen, aber mit einer manchmal geradezu heldenhaften Treue gewürdigt unterstützt zu werden. Kritisch merkt der Papsttext das Nachlassen des gemeinsamen Gebets im häuslichen Umfeld an. Die Wiederentdeckung der familiären Spiritualität, des Tischgebets und des gemeinsamen Sakramentenempfangs wird als Stärkung für Herausforderungen empfohlen. Der Gottesdienst schloss mit dem Verweis auf das Gebet an die heilige Familie von Nazareth. Darin heißt es unter anderem:
4: Mai più ci siano nelle famiglie episodi di violenza.
2: Nie mehr gäbe es in unseren Familien Gewalt, Halsstarrigkeit und Spaltung. Wer Verletzungen erfahren oder Anstoß nehmen musste, finde bald Trost und Heilung.
4: Venga prontamente confortato e guarito.
2: Tagle bekundete am Ende der Predigt, wie er selbst sagte, im besonderen Auftrag des Heiligen Vaters, dem neuen chaldäischen Patriarchen von Bagdad, Paul III. Nona, öffentlich die Kirche Gemeinschaft. Für Radio Vatikan, Mario Galgano.
1: Themenwechsel. Derzeit ist die holländische Diözese Haarlem-Amsterdam mit ihrem Bischof Johannes Hendricks auf Wallfahrt in Rom. Beim Mittagsgebet am Sonntag grüßte Papst Leo die Gruppe eigens, die aus 140 Teilnehmern besteht. Viele von ihnen sind Mitglieder des Kathedralchores, der in Zusammenarbeit mit der niederländischen Botschaft beim Heiligen Stuhl auch öffentliche Auftritte in Rom absolvierte. Viele Teilnehmer sind auch neu in die Kirche eingetretene Katholiken. Wir sprachen mit Bischof Hendricks und wollten von ihm wissen, was für eine Erfahrung die Pilger von der Wallfahrt mit nach Hause nehmen sollten.
5: Oh, sehr viel. Also es ist hauptsächlich das Chor der Kathedrale. Das sind 70 junge Leute, hauptsächlich junge Leute. Und die nehmen eine großartige Erfahrung mit nach Hause. Eine Erfahrung von der Universalkirche. Und die andere Gruppe sind hauptsächlich Neukatholiken, viele junge Leute dabei. Und für die ist es sehr wichtig, den Glauben vertiefen zu können mit dieser Erfahrung. Man sieht, dass sie sind sehr, sehr motiviert. Und diese Erfahrung ist sehr wichtig für ihren ganzen Leben, glaube ich. Ja.
1: Ja, eine besondere Begegnung gab es ja auch am Sonntag beim Angelus. Da hat Papst Leo beim letzten Angelus vor seinem Krankenhausaufenthalt ihren Chor und die Pilger ja auch persönlich gegrüßt. Welche Bedeutung hat denn das auch für die Gruppe gehabt?
5: Ja, natürlich auch große Bedeutung. Es war eine Ehre und eine Freude und gerade in diesen Tagen, aber immer auch, sind wir sehr mit dem Heiligen Vater verbunden und wir beten jetzt natürlich auch für ihn. Also das war richtig eine große Freude, das hat man auch deutlich merken können auf dem Petersplatz. Das Chor war sehr, sehr begeistert.
1: Die Niederlande haben ja auch einen tiefgreifenden Säkularisierungsprozess erlebt.
5: Ja, genau.
1: Was haben Sie denn daraus gelernt und was könnte die Kirche vielleicht in anderen europäischen Ländern davon übernehmen?
5: Ja, wir sind eigentlich an der Spitze dieser Säkularisierung, weil bei uns hat das schon in den 60er Jahren angefangen, sehr stark. Und das, was jetzt passiert in Deutschland und in andere Länder, haben wir also schon vor 60 Jahren erlebt. Und in einem Moment dachten wir fast, dass die Kirche auch sterben würde. Aber das ist nicht passiert. Jetzt sehen wir, dass junge Leute die Kirche entdecken, das Glauben entdecken. Und viele auch sich konvertieren. Und letztes Jahr hatten wir zum ersten Mal in unserer Diözese 350 fast alle junge Leute, die katholisch geworden sind. Dieses Jahr wird es noch höher sein. Und ich bin auch verantwortlich für das Schulwesen in den Niederlanden. Und ich höre dann von der Religionslehrer, dass jetzt viel, viel mehr Interesse ist in diese Themen der Religion als früher. Also da ist eine Änderung zu bespüren. Ja.
1: Wo sehen Sie denn vielleicht abschließend heute auch ein Zeichen dafür, abgesehen natürlich von den jungen Menschen, die jetzt größeres Interesse haben, aber gibt es noch anderes, an dem Sie festmachen könnten, dass der christliche Glaube in den Niederlanden auch künftig Menschen erreichen kann?
5: Ja, das Klima hat sich geändert. Das ist schon sehr wichtig, denke ich. Wir hatten natürlich eine sehr lange Periode gehabt mit, was man sagen kann, antirömischer Affekt. Sehr viel Kritik und immer wieder die gleiche Themen, die wir alle kennen, Zölibat, Homosexualität und so weiter und so fort. Die Diskussionsthemen, aber jetzt ist die Interesse daran, den Glauben zu vertiefen, Christus kennenzulernen, die Wahrheit zu lernen. Also das Klima in der ganzen Gesellschaft ist viel positiver geworden, auch die Kirche gegenüber.
1: Ja. Das gesamte Interview finden Sie auf unserer Webseite. Und damit sind wir am Ende unserer Sendung angekommen. Schön, dass Sie dabei waren. Wie eingangs erwähnt, finden Sie die aktuellen Nachrichten zum Gesundheitszustand des Papstes auf unserer Webseite und in unseren Social-Media-Kanälen. Am Mikrofon verabschiedet sich für heute herzlich Christine Seuss. 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

0: 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Es ist 16 Uhr und 18 Minuten. Mein Name ist Klaus Hoffmann und ich darf Sie aus dem Studio in München recht herzlich begrüßen. Hier einige Highlights aus unserem weiteren Programm. Um 17.15 Uhr in der Sendung Zum Nachdenken stellen wir heute die Frage: Straft Gott? War Corona eine Strafe Gottes? Auf Basis der Erfahrungen der Pandemie stellt Programmdirektor Pfarrer Richard Kocher die Frage, ob das Bild eines Gottes, der den Menschen zugewandt ist, bestehen kann. Oder ob nicht vielmehr sogar ein strafender Gott angenommen werden muss. In seiner Predigtreihe zum Thema Straft Gott beleuchtet Pfarrer Kocher diese Frage auf teils provokante Weise aus verschiedenen Blickwinkeln und untersucht dabei die Bibel auf das Verhältnis Gottes zum menschlichen Leid. Und um 20.30 Uhr hat die Credo-Sendung das Thema Radioakademie Moraltheologie. Im Kurs für die Ausbildung von Katechisten im Haus St. Ulrich in Hochaltingen setzt Professor Müller seine Betrachtungen der 10 Gebote fort. Heute geht es um die Frage, wie das Gebot »Du sollst nicht töten« im Blick auf Selbsttötung moraltheologisch und moralpsychologisch anzuwenden ist. Hier folgt jetzt gleich um 16.30 Uhr die Katechismus-Sendung. Thema heute: Divine Renovation, Gemeindeerneuerung. Weltweit haben sich unter dem Label Divine Renovation Menschen vernetzt, um Gemeinden beim missionarischen Gemeindeaufbau und bei evangelisierender Gemeindeerneuerung zu unterstützen. Ferdinand Degenfeld ist Regionalverantwortlicher bei Divine Renovation im deutschsprachigen Raum. Der spendenfinanzierte Verein hilft Gemeinden ganz konkret, ihre eigentliche Bestimmung wiederzufinden, die Mission. Wir sprechen mit Ferdinand Degenfeld, wie es gelingen kann, Gemeinden und Pfarreien zu inspirieren, zu vernetzen und zur Mission zu befähigen.
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1: 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Mein Name ist Renate Mebes.
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0: Divine Renovation, das ist die Überschrift über diese Sendung. Mein Name ist Gregor Dornis. Schön, dass Sie jetzt hier bei Radio Horeb Ihrer christlichen Stimme in Deutschland eingeschaltet haben. Divine Renovation, die göttliche Erneuerung, wenn man es so übersetzen will, die Gemeindeerneuerung. Das ist ein ganz großes Stichwort im Leben der Kirche in den vergangenen 10, 20, 30 Jahren. Gemeindeerneuerung und dieser Begriff Divine Renovation, diese göttliche Erneuerung, das ist ein Begriff, der auf einen kanadischen Priester zurückgeht, der dieses Programm weltweit zu einer richtigen Bewegung gemacht hat, Divine Renovation. Und das ist eine Bewegung, die gibt es auch im deutschsprachigen Raum. Es hat sich hier eine Initiative dazu gebildet, divinerenovation.org, divinerenovation in einem Wort.org. Das ist eine spendenfinanzierte Initiative, die Pfarreien, Gemeinden helfen will, Coaching und Unterstützung anbietet, die Pfarreien hilft, den, wie Divine Renovation das selber formuliert, den Wartungsmodus zu verlassen. Das heißt, den eigentlichen Zweck der Gemeinde wiederzufinden, wieder auf den Weg der Mission zu gelangen. Denn, so sagt es Divine Renovation kurz und pointiert, Jesus hat der Kirche keine Mission gegeben, er gab seiner Mission eine Kirche. Und das Problem ist, und das fällt uns eben oft schwer zu hören, dass die meisten Pfarrgemeinden in einer wirklichen, echten Identitätskrise stecken. Sie haben ihren eigentlichen Zweck vergessen und deswegen schrumpfen sie werden immer älter und Priester, engagierte Christen in den Gemeinden sind oft entmutigt und ziehen sich zurück. Aber so sagt es Divine Renovation, lassen Sie sich hierbei unterstützen mit der Erneuerung der Gemeinde durch die Kraft des Heiligen Geistes. Können Sie wieder Leben in Ihre Gemeinde bringen und Menschen zu Jesus führen. Und regional verantwortlich bei divinerenovation.org im deutschsprachigen Raum ist Ferdinand Degenfeld. Er ist hier in regelmäßigen Abständen bei uns auf Sendung und erklärt uns, wie es geht mit der Gemeindeerneuerung, der Divine Renovation. Und heute fragen wir Ferdinand Degenfeld nach einem zentralen Begriff der Gemeindeerneuerung, der Begriff Willkommenskultur. Wie geht denn das? Wie geht Willkommenskultur? Dazu nun mehr von Ferdinand Degenfeld. Herr Degenfeld, divinerenovation.org, diese Initiative, dieser Verein, der dahinter steht, was macht Ihre Arbeit aus? Was ist Ihnen wichtig?
1: Ja, guten Tag. Bei Divine Renovation, was jetzt auf Deutsch übersetzt bedeutet göttliche Erneuerung, das klingt ein bisschen sperrig, aber im Grunde genommen geht es um diese Erneuerung, die von Gott selbst ausgeht, die wir für Pfarrgemeinden, für normale katholische Pfarreien uns wünschen, uns erhoffen und weltweit auch mit ganz, ganz vielen über 1000 Pfarreien schon zusammenarbeiten, um ganz konkret dahingehend zu kommen, dass Pfarreien nicht aus dieser Haltung, dass wir unseren Niedergang verwalten, dass wir hinkommen in eine Haltung, zu einer Kultur, also dass es selbstverständlich wird, dass alle Menschen mitbauen, aktiv sich beteiligen am Gemeindeleben und ihre Jüngerschaft, also ihre persönliche Nachfolge Jesu Christi in ihrem Leben leben und andere Menschen dazu einladen, die das vielleicht in ihrem eigenen Leben noch nicht so erlebt haben.
0: Und da muss man dazu sagen, das ist ähnlich bei Ihnen wie bei Radio Horeb. Sie sind jetzt kein von der Amtskirche sozusagen gestiftete Bewegung, Verein, wie auch immer, sondern Sie leben zum Beispiel auch von Spenden.
1: Das stimmt, weil unsere tiefe Überzeugung ist, dass das Geld kein Hindernis sein sollte, sich mit diesen Themen auseinanderzusetzen und ganz häufig wenn man sich anschaut, was manche Unternehmensberater kosten, das ist einfach ein dicker Posten, der manche davon abschreckt. Und wir wollen aber bewusst jetzt nicht eine reine beratende Organisation sein, sondern einfach einer Pfarrei helfen, zum Wesentlichen zurückzukommen. Und da handelt es sich zuerst auch um einen geistlichen Prozess. Also um die Frage, wie stellen wir auch wieder Wie schöpfen wir unsere Kraft aus dem Gebet, aus der persönlichen Beziehung zu Gott? Wie vertiefen wir unsere Beziehung zu jeder der Personen der Dreifaltigkeit? Und aus dem, was wir dann aus dieser Intimität mit dem Herrn erleben, dann hinauszugehen und davon Zeugnis zu geben, das ist für einen Pfarrer wie für jeden, der in eine bestimmte Pfarrei geht, genauso wichtig.
0: Also um das auch nochmal ausdrücklich zu sagen und hier ganz explizit auch herauszustellen, wenn ich zum Beispiel die heutige Sendung gehört habe und mir denke, ja, dieses geistliche Beratungsangebot, diese umfassende ganzheitliche Gemeindeberatung, die Sie bei DivineRenovation.org anbieten, Ferdinand Degenfeld, dann ist das prinzipiell kostenlos. Also steht mir natürlich frei, dann im Laufe des Prozesses auch Ihnen zu spenden und Ihre Arbeit auch durch die Spende zu unterstützen. Aber wenn ich jetzt einfach mal so ein Beratungsgespräch ein erstes haben will, so ein kleines Brainstorming, wie sieht's bei mir in der Gemeinde aus, was hätten wir für Möglichkeiten und so. Wenn ich sowas mit Ihnen vereinbare, da den Kontakt suche bei Ihnen zu DivineRenovation.org, dann ist das erstmal kostenlos, dieses Angebot.
1: Das ist, und das ist nicht nur erstmal, sondern bleibt auch kostenlos, auch die weitere Zusammenarbeit, das Coaching, was wir anbieten, ist kostenlos. Das ist allerdings nicht das einzige oder nicht das erste Merkmal, was ich herausstellen möchte, dass es kostenlos ist, sondern einfach die Tatsache, dass es Früchte trägt. Und das sehen wir in vielen Gemeinden, inzwischen auch in Dutzenden Gemeinden im deutschsprachigen Raum, wo wir seit 2022 auch aktiv sind mit diesem deutschsprachigen Verein, den wir zu diesem Zweck aufgebaut haben, Divine Renovation Deutschland e.V., ist ein gemeinnützig anerkannt und so weiter. Und wir sehen, dass in Vereinen, in denen wir über Themen wie Willkommenskultur, den Primat der Evangelisierung, die Kraft des Heiligen Geistes sprechen, nachdenken, wie wir Leiter fortbilden, dass sie aus ihrer Jüngerschaft heraus so leiten, dass sie andere Menschen mit reinziehen können, mit reinnehmen können, Menschen in ihren Gaben befähigen können. Da beginnt sich etwas zu bewegen, aufzubrechen in diesen Vereinen. Und da tauchen plötzlich neue Menschen auf, von denen man, die man nicht erwartet hätte, die nicht über die klassischen Kanäle, wie jetzt zum Beispiel die Sakramentenvorbereitung kommen, tauchen auf, klopfen an und werden auch willkommen geheißen, werden aufgenommen in einer Art und Weise, dass sie wirklich andocken können und dass ihnen nicht das Gefühl vermittelt wird, sie gehören eigentlich nicht dazu.
0: Das ist schon eine erste Anregung, eine erste Hinführung zu dem, worüber wir heute sprechen. Ferdinand Degenfeld von DivineRenovation.org. Liebe Hörerinnen und Hörer, zuvor noch der Hinweis, natürlich haben wir das alles verlinkt in den Details zu dieser Sendung im Tagesprogramm. Schauen Sie sich da auf jeden Fall ein bisschen um auf divinerenovation.org. Willkommenskultur, also Menschen willkommen heißen. Herr Degenfeld, was meint das jetzt nochmal genau, dieses Willkommenskultur im Sinne von Gemeindeerneuerung? Was hat das eine mit dem anderen zu tun?
1: Willkommenskultur ist ein wesentlicher Baustein und vor allem einer, der am Anfang einfach zugänglich ist. Wir brauchen, wenn wir wieder entdecken, was der eigentliche Zweck unserer Existenz ist, wie das Paul der VI. In seiner Enzyklika Evangelii Nuntiandi, also das verkündende Evangelium, formuliert, er sagt dort, dass die Mission, also das Verkünden des Evangeliums, die tiefste Identität der Kirche ist. Die tiefste Identität, also das, was sie im tiefsten ausmacht. Und ganz häufig ist es aber so, dass in unseren Pfarrgemeinden wir uns so ein bisschen mit der Tatsache abgefunden haben, dass wir halt das machen, was wir schon immer so gemacht haben. Das heißt, irgendwie ein paar Feste im Jahr organisieren, natürlich das Kirchenjahr, die verschiedenen Gottesdienste in dem Zusammenhang. Und dann gibt es irgendwelche Überbleibsel aus der vorigen Ära, irgendwelche Chöre oder Gruppierungen, die aber alle mit Nachwuchsproblemen kämpfen. Und wir rangeln uns alle so um die paar Gemeindemitglieder und es gibt in den allermeisten Vereinen eine Handvoll sehr, sehr engagierter Menschen, die 90% des Gemeindelebens organisieren und dann eine Reihe an weiteren Menschen, die mehr oder weniger passiv dazukommen und das Ganze mitmachen. Und das wollen wir verändern. Wir wollen das, was eben das Wesentliche ist, wieder ins Zentrum stellen, dass die Kirche und jeder Getaufte die Berufung hat, hinauszugehen und von dem zu verkünden, was in seinem Herzen geschieht. Das bedeutet in manchen Fällen, dass wir wieder neu entdecken müssen, was überhaupt das ist und dass wir uns vielleicht noch auf einen neuen Prozess mit dem Herrn einlassen müssen, dass er in uns was verändert. Und wenn wir dann hinausgehen und die Menschen einladen wollen, dann müssen wir sie ja zu irgendetwas einladen. Und wenn das, wozu wir sie einladen, nicht in einer zumindest gewissen Weise attraktiv ist, dann fällt es uns besonders schwer, Menschen einzuladen. Also so das Bild, was ich da gerne verwende, ist einfach zu sagen, wenn es bei mir zu Hause stinkt und unaufgeräumt ist und ich seit einem halben Jahr nicht mehr geputzt habe, dann möchte ich niemanden zu mir nach Hause einladen. Wenn ich Gäste erwarte, dann bereite ich mein Haus vor, meine Wohnung, dann gestalte ich es in einer solchen Art und Weise, dass Menschen sich wohlfühlen, dass sie sich vielleicht sogar wie zu Hause fühlen. Und Willkommenskultur zielt genau darauf ab, dass wir uns in die Situation eines Fernstehenden, einer Person, die neu dazukommt, versetzen und aus dieser Perspektive auf unsere Gemeinde schauen. Ich habe das sehr schön im Weihnachtsgottesdienst jetzt erlebt in unserer Pfarrei. Da hat eine Person eine Ansage gemacht und hat die Menschen willkommen geheißen und hat darauf hingewiesen, dass wo zum Beispiel das WC ist und dass Kinder herzlich willkommen sind und es nicht schlimm ist, wenn die Kinder auch ein bisschen rumlaufen oder ein bisschen Lärm machen. Und hat darauf hingewiesen, dass wenn jemand nicht weiß, wann er aufstehen soll oder wann er sich hinsetzen soll, dass er einfach schauen soll, was die Messdiener machen. Das sind alles Elemente, die dazu beitragen, dass jemand, der vielleicht selten oder seit langem wieder zum ersten Mal kommt, dass dieser Person der Druck genommen wird, dass die Person sich einfach wohlfühlen kann. Und dann, Willkommenskultur ist aber nicht das Einzige, worum es geht, sondern der erste Schritt, mit dem wir Menschen einladen können, viel tiefer zu gehen. Weil es natürlich nicht nur darum geht, dass sich Menschen wohlfühlen.
0: Sagt Ferdinand Degenfeld von DivineRenovation.org. Mit ihm sprechen wir über Willkommenskultur im Zusammenhang mit Gemeindeerneuerung.

0: Willkommen zurück in dieser Sendung, wo es uns um die Willkommenskultur in der Gemeinde geht, in der Pfarrei. Gemeindeerneuerung und Willkommenskultur. Das ist unser Thema, besprechen wir mit Ferdinand Degenfeld. Er ist im deutschsprachigen Raum der Verantwortliche für die Bewegung, den Verein divinerenovation.org. Das ist der Internetauftritt, Divine Renovation, göttliche Erneuerung, wenn man es so übersetzen möchte. Ein stehender Begriff mittlerweile in der Bewegung zum missionarischen Gemeindeaufbau, wie das auch genannt wird. Und ein ganz wesentliches Element ist da das Thema Willkommenskultur. Also, Ferdinand Degenfeld, so viel haben wir jetzt von Ihnen schon gelernt. Wir müssen einfach eine Atmosphäre, ein Bewusstsein, eine Stimmung, einen Stil in der Gemeinde finden, wo wir Menschen willkommen heißen und dass sie das auch spüren, dass sie sich willkommen fühlen, dass sie sich wohlfühlen, zu Hause fühlen, haben Sie sogar gesagt. Jetzt blicke ich auf meine Pfarrei und denke mir, ja, meine Güte, wie fange ich das denn an? Wie etabliere ich denn so eine Willkommenskultur? Wie geht das? Was muss ich da machen?
1: Also das Schöne ist, dass sie das ganz konkret auf sich selbst auch beziehen. Und ich glaube, da fängt es an. Die Art und Weise, wie wir zum Beispiel auf andere zugehen, wenn wir auf unseren gewohnten Platz kommen, ganz häufig ist es ja so, dass Menschen einen Gewohnheitsplatz haben. Und da sitzt, sagen wir schon mal, da sitzt schon jemand. Jemand, den ich vielleicht noch nicht so häufig gesehen habe. Dann kann ich entweder auf diese Person zugehen und diese Person durch meine Körpersprache und wie auch immer zu verstehen geben, dass das eigentlich mein Platz sein sollte. Oder ich kann diese Person einfach begrüßen. Vielleicht auch einfach nach ihrem Namen fragen, woher sie kommt. Und so der Person einfach das Gefühl geben, dass ich mich freue. Da geht es natürlich nicht darum, ein falsches Gefühl vorzutäuschen, sondern da geht es darum, an uns selber so zu arbeiten, dass wir wirklich uns freuen, wenn wir jemand Neues sehen. Mit dem ganzen Thema Gemeindeerneuerung müssen wir uns, glaube ich, auch einfach klar werden, dass es heute nicht mehr reicht, dass wir unsere Kirchentüren aufmachen und hoffen, dass Menschen kommen. Auch die beste Willkommenskultur wird daran nicht viel ändern, sondern es geht im Letzten darum, dass wir hinausgehen, uns senden lassen und auf Menschen zugehen und sie dann vielleicht zu etwas einladen. Und wenn dann natürlich eine schöne Willkommenskultur da herrscht, dann wird das dazu beitragen, dass wir uns wohlfühlen, wenn wir jemanden einladen. Aber da ist eben der erste Baustein, eine Willkommenskultur zu bauen. Das kann In unserer Pfarrei, wie wir da mit meiner Frau vor anderthalb Jahren hingezogen sind nach unserer Hochzeit, haben wir gemerkt, dass die Willkommenskultur da eben noch nicht so warm war und haben uns überlegt, was können wir da machen und haben den Pfarrer gefragt, ob wir einmal im Monat so ein Pfarrcafé organisieren können. Das war nicht kompliziert. Wir haben zwei Filtermaschinen aufgesetzt, zwei Thermoskannen Kaffee, eine Kanne irgendein Fruchtsirup für die Kinder aufgesetzt. Und haben uns danach mit ein paar Pappbechern einfach an den Ausgang der Kirche gestellt und den Menschen einfach einen Becher Kaffee angeboten. Das hat dazu geführt, dass im Laufe des letzten Jahres immer mehr Menschen begonnen haben, einfach stehen zu bleiben und sich zu unterhalten. Menschen haben begonnen, sich kennenzulernen. Und jetzt im letzten Herbst haben wir dann ein paar andere Familien gefragt, ob sie sich nicht da auch beteiligen wollen. Und jetzt können wir das jede Woche anbieten nach der Messe. Und wir sehen, dass sich da eine echt schöne Gemeinschaft entwickelt hat. Und das Ganze wieder, es ist nicht viel Arbeit. Wir haben so eine Klappkiste, da stehen die Thermoskannen drin. In einem Raum neben der Sakristei stehen die Kaffeemaschinen. Das ist 10 Minuten Arbeit vor der Messe und 10 Minuten Arbeit nach der Messe, das vorzubereiten und aufzuräumen. Und es ermöglicht so viel an Lebendigkeit in diesem Gemeindeleben. Das ist der erste Schritt. Wir würden das sehr, sehr gerne ausbauen mit auch einem Alpha-Kurs, wo Menschen die Grundlagen des Glaubens so kennenlernen können, in einer Art und Weise, dass auch Fernstehende damit einsteigen können. Das ist so ein bisschen der nächste Schritt, an dem wir arbeiten. Und ich kenne viele Gemeinden, in denen schon Alphas laufen. Und das ist sehr, sehr schön, weil wir dort sehen, dass Menschen in einen ganz vertieften Glauben kommen, in einen Glauben, der so ein bisschen vom Hirn ins Herz rutscht, sagen wir da manchmal. Und da ist Alpha eben zum Beispiel ein genialer nächster Schritt. Und bei Divine Renovation helfen wir Pfarreien, coachen wir Teams, coachen wir Priester dahingehend, dass sie diese Punkte nicht nur, dass sich diese Punkte der Willkommenskultur und dieser einladenden Kultur nicht nur von Einzelnen gelebt werden, sondern nach und nach von immer mehr Menschen aufgegriffen werden und in ihr Alltag integriert werden.
0: Für alle nur zum Verständnis, Alpha-Kurs heißt das auch manchmal. Das ist etwas, eine besondere Form des gemeinschaftlichen wieder ganz neu Einsteigens in den christlichen Glauben. Eine besondere Art und Weise, dies in der Gemeinschaft zu tun, über die wir hier auch noch sprechen werden. Wir werden ja hier regelmäßig über Themen der Gemeindeerneuerung sprechen. Heute Ferdinand Degenfeld von DivineRenovation.org. Heute sprechen wir über diese Willkommenskultur. Und jetzt haben wir von Ihnen schon etwas gehört, worüber wir hier an anderer Stelle auch schon mal gesprochen haben, nämlich die Frage, warum geht eigentlich Gemeindeerneuerung immer mit einem missionarischen Bewusstsein, wie das im klassischen Jargon heißt, einher, mit so einer Evangelisierung. Das ist nicht nur, in Anführungszeichen nur, weil da ein göttlicher Befehl dahinter steht. Ja, sozusagen, also Jesus sagt selber, geht hinaus und verkündet das Evangelium, sondern es ist tatsächlich, also ich soll mich nicht nur freuen über die Neuen, die da ankommen, die ich noch nicht gesehen habe. Ich werde mich auch tatsächlich über sie freuen, wenn ich in diese mit so einer Willkommenskultur starte. Das ist auch wirklich, für mich ist das auch eine Bereicherung am Ende des Tages, auch wenn ich mir das jetzt vielleicht noch nicht so wirklich vorstellen kann und vielleicht vor dem Gedanken etwas zurückschrecke. Weil alles ja irgendwie so eingefahren und so gewohnt ist. Und wenn da jemand Neues kommt, dann droht immer irgendwie so die Gewohnheit abhanden zu kommen.
1: Ja, total. Und das Spannende ist, wenn wir ja im Gebet, wenn wir uns vom Herrn das schenken lassen, was er selber fühlt, was er selber für ein Bedürfnis hat. Er hat das Bedürfnis, und er hat uns ja geschaffen aus Liebe, er hat das Bedürfnis, allen Menschen seine Liebe mitzuteilen. Und das Unglaubliche ist, dass er sich dafür von uns abhängig macht. Und ich bin überzeugt, dass jeder von Ihnen, liebe Hörerinnen und Hörer, zu ein paar Menschen vom Herrn gesandt sind, die sonst keiner erreichen kann. Sie haben zu ein paar Menschen, vielleicht 2, 3, vielleicht sind es auch 30, haben Sie eine besondere Beziehung, Sie haben eine Möglichkeit, diese Menschen zu erreichen für den Herrn, die kein anderer Mensch in dieser Art und Weise kann. Und das ist auf der einen Seite eine unglaubliche Verantwortung, auf der anderen Seite ein müsste uns aufjubeln lassen, dass uns der Herr das zutraut. Und er schickt uns ja dann nicht hin als Test, um zu sehen, wie wir scheitern, sondern er schickt uns dahin mit der Befähigung und Kraft der Firmung, die wir empfangen haben, lebt der Heilige Geist in uns. Und er sendet uns aus zu diesen Menschen, damit wir von seiner Liebe die wir ja empfangen dürfen, auch berichten dürfen. Und Sie merken, ich komme da richtig in Fahrt, aber das ist das neu zu entdecken und dazu, das wieder ins Zentrum zu rücken, statt dass wir uns nur im Kreis drehen und auf uns schauen und ach, wie geht's meiner Kirche und kommt da noch jemand? Und es ist unsere Verantwortung, jedes einzelnen Getauften hinauszugehen und Jesus zu verkünden.
0: Sagt Ferdinand Degenfeld von Divine Renovation Deutschland. Mit ihm sprechen wir über die Gemeindeerneuerung, über Willkommenskultur und was beides miteinander zu tun hat, Willkommenskultur und Gemeindeerneuerung.

0: Die Willkommenskultur in der Gemeinde. Wir sprechen mit Ferdinand Degenfeld. divinerenovation.org ist der Internetauftritt dieses Vereins hier im deutschsprachigen Raum. divinerenovation.org gibt es sowohl online viele Angebote als natürlich auch Veranstaltungen vor Ort. Demnächst zum Beispiel Ende März in der Oberpfalz oder Anfang April am 5.4. in Erfurt in Thüringen. Und wie gesagt, ein reichhaltiges Angebot. Schauen Sie sich das an, liebe Hörerinnen und Hörer. divinerenovation.org haben wir natürlich verlinkt in den Details zu dieser Sendung im Tagesprogramm. Ferdinand Degenfeld, als Sie erzählt haben, was so diese Willkommenskultur, diese wenigen kleinen, gar nicht so schweren Schritte zur Etablierung einer Willkommenskultur, was das schon mit Ihnen selber auch macht und mit Ihrer Gemeinde. Also es kommen, das müssen wir nochmal herausheben, es kommen jetzt nicht einfach nur quantitativ dadurch mehr hinzu, ne, wir sind so offen und jetzt sind wir nicht nur 20 in der Messe, sondern sind wir vielleicht 30, sondern das wirkt sich auch aufs innergemeindliche Klima aus. Es verändert sich tatsächlich was. Gemeinde wird tatsächlich erneuert.
1: Mhm. Ja, total. Also was wir sehen, jetzt, ich mache das einfach an meiner Heimatgemeinde fest, wo wir kleine Schritte gehen. Also da ist es noch überhaupt nicht so, dass der Pfarrer da auch voll dahinter steht und da alle in die gleiche Richtung ziehen. Aber wir versuchen, kleine Schritte zu gehen. Allein da haben sich schon, würde ich sagen, einfach Freundschaften etabliert zwischen Menschen, die sich vorher noch nicht kannten. Meine Frau zum Beispiel arbeitet in einer Schule, hat einige Arbeitskolleginnen eingeladen, in die Messe mitzukommen. Und da sind Menschen, die zwar getauft sind, aber eigentlich nie in die Kirche gehen, sind gekommen und haben begonnen, einfach mit anderen Menschen aus der Gemeinde Beziehungen zu knüpfen, sind zum Kaffee nach Hause eingeladen worden. Das sind erste Schritte. Das ist noch nicht so, dass sich jetzt da reihenweise neue Menschen bekehren. Aber das sind unglaublich schöne Schritte, wo wir sehen, dass die Qualität der Beziehungen, die Qualität des Klimas in der Gemeinde beginnt, sich langsam zu verändern und mehr Menschen das wahrnehmen und dann zum Beispiel auch auf dieses Team, was sich da gebildet hat, zukommen und sagen, wie können wir mithelfen? Können wir beim nächsten Pfarrcafé, nächsten Sonntag, können wir einen Kuchen mitbringen? Und die Menschen bauen da mit. Das sehr Schöne, was wir sehen, und das beobachten wir einfach auch bei ganz, ganz vielen Pfarreien, die bewusst in diese Richtung arbeiten, ist, dass wenn wir beginnen, mit einer klaren Richtung zu arbeiten, das Menschen insgesamt mobilisiert. Nur den Niedergang zu verwalten oder das Dach für die Kirche wieder zu flicken, das mobilisiert keine Menschen. Wenn wir beginnen, in eine Richtung zu streben, und wir nennen das bei Divine Innovation Vision, wenn wir eine Vision haben, eine klare Vision, wie die Zukunft aussehen könnte und diese Vision hoffnungsvoll ist und wir diese mit Leidenschaft vertreten, dann beginnt das Menschen zu einen, zu mobilisieren. Und es beginnen Dinge zu entstehen. Ein Feedback, was wir zum Beispiel, ich komme nochmal auf diesen Weihnachtsgottesdienst zurück, Heiligabend, die Christmette, nach dieser Ansage hat sich eine Person zu mir gedreht, die sonst scheinbar nicht in die Kirche kommt und sagte, ich finde das unglaublich, ich bin noch nie in einer Messe willkommen geheißen worden. Jetzt, ich fühle mich total gesehen und willkommen. Und das hat mich total berührt und das hat mich total bestätigt, auch in der Tatsache, dass wir eben mit dem Pfarrer diskutiert hatten und überlegt haben, wie können wir diese Ansage am Anfang formulieren, dass das ein richtiger Schritt war. Weil das wahrgenommen wird, das löst was aus. In einem anderen ein Gegenbeispiel. Ich war in einem spanischsprachigen Land dann nach Weihnachten im Urlaub und dort war im Buch, wo man eben mitlesen konnte, waren die verschiedenen Antworten oder manche der Antworten und Gebete aufgeführt, um der Messe zu folgen. Und das Vaterunser begann dann nur mit Vaterunser, Punkt, Punkt, Punkt, in diesem Büchlein. Und ich dachte mir, was für eine verpasste Gelegenheit. Es wird in diesem Büchlein, das drinsteht, wird kommuniziert, dass wir eigentlich die Erwartungshaltung haben, dass jeder eh das Vaterunser auswendig kann. Und wenn wir auf Menschen zugehen, die vielleicht kirchenfern sind oder noch nie was mit der Kirche zu tun hatten, noch nie was von Gott gehört haben, dann haben wir es mit Menschen zu tun, für die eben viele, viele Dinge, die für uns selbstverständlich sind, total neu sind. Und wir können es diesen Menschen einfacher machen, dass sie sich wohlfühlen, indem wir das vorwegnehmen. Eine Möglichkeit kann zum Beispiel sein, ein Heftchen hinzulegen, in dem eben alle Antworten für den Gottesdienst, für die Messe drin sind. Oder das Ganze auf Bildschirme zu werfen. Dann drückt man nämlich aus, dass es nicht diejenigen gibt, die das Ganze schon auswendig können und diejenigen gibt, die das Ganze noch nachschlagen müssen, sondern es schauen einfach alle gemeinsam nach vorne auf den Bildschirm und können das ablesen. Man kann diese Bildschirme auch so aufbauen, dass sie eben nicht zu aufdringlich sind. Also da gibt es viele, viele kleine und größere Dinge, an denen man schrauben kann, um eine Willkommenskultur aufzubauen. Und die Willkommenskultur, ich möchte es nochmal wiederholen, ist nur ein erster Schritt. Die Gemeinde zu erneuern in einer solchen Art und Weise, dass es wirklich die Gemeindekultur neu prägt, dass sich die Gemeindekultur verändert, ist ein jahrelanger Prozess. Und das soll sie nicht entmutigen, sondern hoffe ich, gibt ihnen einen Realismus, dass wir, wenn wir die Verhaltensweisen einer Gruppe von Menschen neu prägen wollen, ja, wir sehen selber, wie schwierig wir es oft haben, und unsere eigenen Gewohnheiten zu ändern, wenn wir das kumulieren auf eine ganze Gruppe von Menschen, das ist eine echte Herausforderung. Und dennoch sehen wir, dass es möglich ist. Man muss dranbleiben, man muss sich Begleitung holen, man muss sich trauen, von denen zu lernen, die schon auf dem Weg weiter sind und da nachzufragen. Und genau diese Vernetzung, das weiterzugeben, was andere entdeckt haben, was funktioniert, das haben wir uns zur Aufgabe gemacht bei Divine Innovation.
0: Und das ist sehr schön zum Ausklang auch unseres Gesprächs, Ferdinand Degenfeld von divinerenovation.org, dass wir tatsächlich jetzt auch verstehen, warum es tatsächlich Kultur auch heißt. Ich habe die ganze Zeit so gedacht, als Sie zum Beispiel über diesen Gedanken, ich kann ja mal sonntags einen Kuchen für das Kirchencafé mitbringen. Oder das Beispiel des Gebetsbuches mit dem Vaterunser, das nicht ausformuliert ist, weil alle davon ausgehen, wir können uns ja eh. Habe ich gerade so gedacht, wenn man im ersten Moment Willkommenskultur hört, denkt man, wir müssen jetzt alle so ein bisschen wie so professionelle PR-Leute sein, die vor dem Autohaus stehen und da Flyer verteilen oder sowas. Aber wenn ich zum Beispiel jetzt so ein introvertierter Typ bin und sage, ich kann einfach so von meiner Art her, ich kann nicht gleich so mit offenen Armen auf Menschen zugehen und mit ihnen da so den ersten Smalltalk führen oder was auch immer. Aber wenn wir so eine Kultur etabliert haben, die tatsächlich auch, wie Sie auch sagen, Verhaltensweisen, heutzutage spricht man auch gerne von Haltungen, wenn ich dann trotzdem jemand bin, der jetzt vielleicht nicht so sehr direkt im ersten Moment auf Menschen zugehen kann, aber der sehr wohl so ein Gespür dafür hat, Mensch, es wäre doch cool, wenn ich da auch irgendwie einen Kuchen, ein Stück Pizza oder was auch immer da mitbringe zum Kirchencafé oder wenn mir das dann auffällt in diesem Gebetsbuch, was wir da erstellt haben und dann einfach jemanden anspreche und sage, vielleicht sollten wir das Vaterunser doch ausformulieren für diejenigen, die das eben noch nicht kennen. Dann haben wir verstanden, was eigentlich so Kultur dann meint.
1: Es gibt so viele Arten und Weisen, wie sich das ausdrücken kann, wie der Schriftenstand aussieht, ob da Flyer noch von Corona irgendwie an der Kirchentür hängen oder ob man sieht, dass da was gepflegt ist oder ob das irgendwie total heruntergekommen ist. Ob man zum Beispiel als jemand, der sich in der Kirche nicht auskennt, überhaupt das WC findet. Gibt es denn überhaupt ein WC? Ist das denn aus 1950 und total heruntergekommen oder fühlt man sich da wohl? Ist da Klopapier? Also es sind so auch ganz konkrete, pragmatische Dinge, mit denen wir ausdrücken können. Zum Beispiel, also ich kenne das selber von Freunden, die junge Kinder haben. Wenn sie nicht die Möglichkeit haben, ihr Kind auch während der Messe zum Beispiel zu wickeln, dann würden die nicht in die Kirche kommen. In einer Gemeinde, die ich vor einem Jahr kennengelernt habe, die haben neben dem WC einen extra Wickelraum eingerichtet, weil sie ganz bewusst junge Familien einladen wollten. Wenn keine jungen Familien kommen, dann liegt das vielleicht auch daran, dass wir mit allem, was wir was wir nach außen hin signalisieren, jungen Familien signalisieren, dass sie hier eigentlich keinen Platz haben. Weil, ich weiß nicht, die Kinder rausgescheucht werden, sobald sie den geringsten Mucks machen. Und viele solche Dinge. Also es gibt so viele Arten und Weisen. Jeder Mensch ist einzigartig gestrickt und das ist wunderschön so. Man braucht sich nicht verbiegen, sondern man kann schauen, wie wir gemeinsam mit unseren unterschiedlichen Begabungen dazu beitragen können, das gemeinsame Ziel, dass wir die Mission, die der Herr seiner Kirche gegeben hat, nämlich hinauszugehen und die frohe Botschaft allen Menschen zu verkünden, wie wir daran mitbauen können.

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Hörten Sie Ferdinand Degenfeld von divinerenovation.org. Divine Renovation in einem Wort.org. Ich habe das schon gesagt, liebe Hörerinnen und Hörer, Sie finden das alles in den Details zu dieser Sendung entsprechend verlinkt. 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

Es ist jetzt gleich 17 Uhr und 15 Minuten. 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

0: Im Alten Testament gibt es ein relativ starkes Bildfeld für den Weinstock. Also der kommt oft vor, Israel wird mit dem Weinstock verglichen, aber relativ selten vom Feigenbaum. Einige der wenigen Stellen ist Jeremia 8,13. Will ich bei Ihnen ernten, spricht des Herrn, so sind keine Trauben am Weinstock, keine Feigen am Feigenbaum und das Laub ist verwelkt. In diesem Gotteswort geht es um Juda. Es ist zur Umkehr aufgerufen, hat aber die Umkehr verweigert. Deshalb droht ihm schwerstes Unheil. Der Grund? Keine Trauben am Weinstock, keine Feigen am Feigenbaum. Hier ist also der Feigenbaum genauso wie der Weinstock zum Bild für Israel geworden. Der fehlende Ertrag zum Bild seiner Nutzlosigkeit. Ist das jetzt so vom Alten Testament her auf, dass die Zeit Jesu zu übertragen, was will Jesus damit erreichen, wenn er das erwähnt? Nun, einen gewissen Weg, Johannes der Täufer hat ja erst vor kurzem gewirkt, schließt er mit seiner Verkündigung. Schon ist die Axt an die Wurzel der Bäume gelegt und jeder Baum, der keine Frucht bringt, wird umgehauen. Also da konnten die Leute sich schon etwas ausrechnen, wenn er das sagt, wenn der Feigenbaum keine Frucht bringt, dann wird er abgeschlagen, wird umgehauen, entfernt aus dem Weinberg. Das könnte in diese Richtung gehen, aber nun ist es ganz erstaunlich, dass Jesus im Unterschied zur Täuferpredigt einen anderen Akzent setzt. Es tritt ein Fürsprecher auf, der noch einmal um eine Frist für den Weinberg, für den Feigenbaum bittet. Wer ist dieser Fürsprecher? Das ist eine interessante Frage. Und die Theologen sprechen oft von einer indirekten Christologie. Das heißt, Christus sagt nicht selber, ich bin der Gärtner, aber indirekt ist es angedeutet, dass er es ist. Und der Vater ist der Besitzer des Weinbergs. Das kommt oft vor. Zum Beispiel bei der Hochzeit, das Bild vom Hochzeit. Können die Brautleute fasten, solange der Bräutigam bei ihnen ist? Jesus sagt nicht, ich bin der Bräutigam, ihr dürft nicht fasten. Er sagt es indirekt. Oder denken Sie an die Geschichte mit dem extravaganten Herrn, der nach einer ausgedehnten Feier in der Nacht am frühen Morgen nach Hause zurückkehrt. Er findet die Sklaven wachen, das mussten sie tun, die ganze Nacht um die Ohren schlagen, um ihn zu empfangen. Und er sagt dann, okay, setzt euch, und er bedient sie der Reihe nach. Das fällt vollkommen aus allen Mustern heraus. Und er sagt dann, ich bin bei euch unter euch wie einer, der bedient. Also Christus ist der Dienende. Und so auch hier im Gleichnis, er ist der Gärtner. Er spricht von sich selber. Und das ist so eine deutliche Neuakzentuierung der Täuferpredigt. Dennoch bleibt die Drohung mit dem Gericht. Es ist eine bittere Drohung. Falls das Gottesvolk keine Frucht bringt, das heißt die Zeichen der Zeit nicht erkennt und umkehrt, läuft es in die Katastrophe hinein. Der Feigenbaum ist der Hauptakteur dieses Gleichnisses, die Hauptfigur. Im ersten Satz schon wird er erwähnt und im letzten. Er dominiert dieses Gleichnis. Es geht hier nicht um einzelnen Israel, es geht um Israel selbst, so schreibt Gerhard Lofing. Es steht am Rand der Katastrophe. Alles hängt jetzt in dieser Stunde daran, ob es umkehrt. Lofing, das Gleichnis ist ein beschwörender Ruf Jesu, die entscheidende Stunde, die noch eingeräumte Frist nicht zu verfehlen. Denn sonst ist auch die ganze Extravaganz nichts. Der Feigenbaum wird umgehauen. Also es bekommt nochmals eine Chance. Liebe Brüder und Schwestern im Herrn, ist das jetzt Drohung? Ich glaube schon, dass es in die Richtung eher Warnung geht. Und das bestimmt eigentlich viele Gleichnisse des Herrn, auch mit dem fünf klugen und den fünf törichten Jungfrauen. Sie sind einfach nicht bereit, die fünf törichten. Und da geht die Tür zu und die kriegt keiner mehr auf. Also das heißt, du sollst dein Heil jetzt wirken und nicht irgendwann. Und da ist schon auch dann die Frage, wo sind denn die Früchte, die wir abliefern sollen? Was hat doch das Volk im alten Bund von Gott alles geschenkt bekommen? Das Gesetz, die göttliche Weisung und Richtlinie für das Leben, das auch das soziale Miteinander regelt. Das ist nicht so wie bei uns, dass wir die 10 Gebote als Last empfinden. Israel wusste sehr genau im Vergleich mit anderen Nationen, dass das das mögliche für Rassisten. Wenn Sie die Psalmen lesen, die Priester und die Ordensleute beten es ja, ist immer Freude darüber, dass man weiß, was der Herr will, über seine Weisungen, Dankbarkeit, dass man weiß, worum es im Leben ankommt, wo es lang geht. Die vielen Bundesschlüsse, vor allem am Horeb, am Sinai, die Landverheißung, wow, ein Gott, der sogar ein ganzes Land seinem Volk schenkt. Gottes Gegenwart durch das Zelt, das mit ihnen gewandert ist bei der Wüstenwanderung, im Tempel. Auch großer materieller Segen, wenn das Volk sich nach seinen Weisungen ausgerichtet hat. Reiche Ernten, Vieh, sicheres Wohnen im Land. Im Römerbrief ist das 9,4 zusammengefasst. Die Herrlichkeit, die Bundesschlüsse, das Gesetz, der Gottesdienst, die Verheißungen. Aber all das nützt nichts, wenn man nicht entsprechend lebt, wenn man sie nicht danach ausrichtet. Die Segnungen des auserwählten Volkes. Und denken wir auch einmal an die Segnungen, die wir alle erhalten. Nur jetzt einfach mal im Umfeld dieser Tage, die wir jetzt so begehen. Ich denke an die Verheißungen, die einzigartig sind in der Kirchengeschichte von Faustina Kowalska. Wer am Weißen Sonntag, dem Oktavtag von Ostern, beichtet, kommuniziert, das wirklich tut, dann werden nicht nur die Sünden, sondern auch die Sündenstrafen nachgelassen. Die Zeiten sind extrem angefochten und herausfordernd für uns, aber auch die Gnaden sind extrem, ganz außerordentlich. Heute wird an manchen Orten das Agathabrot gesegnet, ein Sakramentale. Dann die Weihnachtszeit mit den Geburtsgnaden, Osterzeit mit Auferstehungsgnaden. Also wenn Sie da mal ein bisschen so hinschauen, Gnade und Möglichkeit in Fülle. Die Frage ist nur, ob wir es nutzen, ob wir es in Anspruch nehmen.
1: Soweit Pfarrer Richard Kocher zum Thema Straft Gott? Wie unser Programmdirektor es bereits gesagt hat, da kann man sich nur die Finger verbrennen. Wollen Sie sich nicht die Finger verbrennen? Dann schalten Sie auch die nächsten Male wieder ein, damit Sie sich, wie es Pfarrer Kocher gesagt hat, selbst eine endgültige Meinung bilden können. 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

Nachrichten aus Kirche und Welt direkt aus der aktuellen Redaktion von Radio Horeb im Studio Johannes Wiczorek. Vatikanstadt. Papst Leo XIV. Hat nach seiner Lungenoperation eine ruhige Nacht verbracht. Das teilte der Vatikan heute Morgen mit. Dem 71-jährigen Kirchenoberhaupt war gestern in der römischen Gemelli-Klinik ein bösartiger Lungentumor entfernt worden. Die Ärzte entnahmen dafür den unteren Lappen der rechten Lunge. Eine Gewebeuntersuchung während der Operation bestätigte die Krebsdiagnose. Nach Angaben des Vatikans dauerte der Eingriff rund 1,5 Stunden und verlief ohne Komplikationen. Der Papst erwachte regulär aus der Narkose und kehrte anschließend in sein Zimmer zurück. Am Abend bat er bereits um ein Essen. In den kommenden Tagen sind weitere Untersuchungen des entfernten Gewebes vorgesehen. Der Krankenhausaufenthalt soll etwa eine Woche dauern. Alle öffentlichen Termine bis zum 20. Oktober sind abgesagt. Ob die für November geplante Südamerika-Reise stattfinden kann, ist noch ungewiss. Montevideo. Mit 3,5 Millionen Ave Maria will die katholische Kirche in Uruguay Papst Leo XIV. Im Gebet begleiten. Die Bischöfe rufen dazu auf, für seine Gesundheit und eine rasche Genesung zu beten. Die angestrebte Zahl entspricht ungefähr der Einwohnerzahl des südamerikanischen Landes. Auf einer Internetseite können Gläubige eintragen, wie viele Ave Maria sie gebetet haben. Auch in den Vereinigten Staaten, dem Geburtsland des Papstes und in seiner früheren Wahlheimat Peru, ist die Anteilnahme groß. In der peruanischen Stadt Chiclayo versammelten sich hunderte Menschen zum Gebet in der Kathedrale. Dort hatte Leo vor seiner Wahl zum Papst als Bischof gewirkt. In Deutschland rief der Vorsitzende der Bischofskonferenz, Bischof Heiner Wilmer, dazu auf, den Heiligen Vater besonders in die Gebete einzuschließen. Bundespräsident Frank-Walter Steinmeier wünschte ihm eine baldige und vollständige Genesung. Vatikanstadt. Überschattet von der Krebserkrankung des Papstes geht heute ein weltweites Bischofstreffen im Vatikan zu Ende. Vorsitzende der Bischofskonferenzen aus aller Welt haben gemeinsam mit Fachleuten und Betroffenen über die Herausforderungen für Ehe und Familie beraten. Leo XIV. Hatte die Versammlung einberufen. Wegen seiner Operation konnte er am Abschluss nicht teilnehmen. Für den Abschlussgottesdienst auf dem Petersplatz übertrug er die Leitung an Kardinal Luis Tagle. Den Abschlussbericht des Treffens will Leo erst nach seiner Genesung veröffentlichen. Bereits während der gestrigen Operation hatten sich Gläubige in den Kirchen Roms zum Gebet versammelt. Dafür hatte der Stellvertreter des Papstes für das Bistum Rom, Kardinal Reiner, eingeladen. Das waren Meldungen aus Kirche und Welt. 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

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Es ist 17 Uhr und 30 Minuten. Wir schalten jetzt zur Vesper mit Angelus in die Hauskapelle des weltweiten päpstlichen Hilfswerks Kirche in Not hier in München.

0: Liebe Hörerinnen und Hörer von Radio Horeb, ich darf Sie ganz herzlich begrüßen aus der Hauskapelle von Kirche in Not in München zur Vesper an diesem 14. Oktober. Wir beten heute das Abendgebet der Kirche aus dem Stundenbuch. Alternativ finden Sie die Texte in der Stundenbuch-App oder auf stundenbuch.katholisch.de. Wir beginnen. Im Namen des Vaters und des Sohnes und des Heiligen Geistes. Amen. Amen. O Gott, komm mir zu Hilfe.
1: Herr, eile mir zu helfen.
0: Ehre sei dem Vater und dem Sohn und dem Heiligen Geist.
1: Wie im Anfang, so auch jetzt und alle Zeit und in Ewigkeit. Amen. Halleluja.
0: Dich, hoher Schöpfer, lobe der Mensch mit Leib und mit Seele, heil sich erhoffend, klein und gering nur steht er im Weltall.
1: Doch er allein trägt, Schöpfer, dein Abbild, leuchtend im Geiste, wenn er im Leben lauteren Herzens höchster dir huldigt.
0: Gott unserer Seele, Licht unseres Lebens, Lob unserer Lippen, fülle das Herz uns, dass wir dich lieben, Vater im Himmel. Wunderbar ist dein Wissen, o Herr, bis auf den Grund durchschaust du mich.
1: Wunderbar ist dein Wissen, o Herr, bis auf den Grund durchschaust du mich.
0: Herr, du hast mich erforscht und du kennst mich. Ob ich sitze oder stehe, du weißt von mir. Von fern erkennst du meine Gedanken.
1: Ob ich gehe oder ruhe, es ist dir bekannt. Du bist vertraut mit all meinen Wegen.
0: Noch liegt mir das Wort nicht auf der Zunge. Du, Herr, kennst es bereits.
1: Du umschließt mich von allen Seiten und legst deine Hand auf mich.
0: Zu wunderbar ist für mich dieses Wissen. Zu hoch, ich kann es nicht begreifen.
1: Wohin könnte ich fliehen vor deinem Geist? Wohin mich vor deinem Angesicht flüchten?
0: Steige ich hinauf in den Himmel, so bist du dort. Bette ich mich in der Unterwelt, bist du zugegen.
1: Nehme ich die Flügel des Morgenrots und lasse mich nieder am äußersten Meer.
0: Auch dort wird deine Hand mich ergreifen und deine Rechte mich fassen.
1: Würde ich sagen, Finsternis soll mich bedecken, statt Licht soll Nacht mich umgeben. Auch die Finsternis wäre für dich nicht finster.
0: Die Nacht würde leuchten wie der Tag. Die Finsternis wäre wie Licht.
1: Ehre sei dem Vater und dem Sohn und dem Heiligen Geist.
0: Wie im Anfang, so auch jetzt und alle Zeit. Und in Ewigkeit. Amen.
1: Wunderbar ist dein Wissen, o Herr, bis auf den Grund durchschaust du mich.
0: Ich, der Herr, erforsche das Herz und vergelte jedem nach seinen Wegen.
1: Ich, der Herr, erforsche das Herz und vergelte jedem nach seinen Wegen.
0: Herr, du hast mein Inneres geschaffen, mich gewoben im Schoß meiner Mutter.
1: Ich danke dir, dass du mich so wunderbar gestaltet hast. Ich weiß, staunenswert sind deine Werke.
0: Als ich geformt wurde im Dunkeln, kunstvoll gewirkt in den Tiefen der Erde, waren meine Glieder dir nicht verborgen.
1: Deine Augen sahen, wie ich entstand. In deinem Buch war schon alles verzeichnet.
0: Meine Tage waren schon gebildet, als noch keiner von ihnen da war.
1: Wie schwierig sind für mich, o Gott, deine Gedanken. Wie gewaltig ist ihre Zahl.
0: Wollte ich sie zählen, es wären mehr als der Sand. Käme ich bis zum Ende, wäre ich noch immer bei dir.
1: Erforsche mich, Gott, und erkenne mein Herz. Prüfe mich und erkenne mein Denken.
0: Sieh her, ob ich auf dem Weg bin, der dich kränkt, und leite mich auf dem altbewährten Weg.
1: Ehre sei dem Vater und dem Sohn und dem Heiligen Geist.
0: Wie im Anfang, so auch jetzt und alle Zeit und in Ewigkeit. Amen.
1: Ich, der Herr, erforsche das Herz und vergelte jedem nach seinen Wegen.
0: Alles ist durch ihn und auf ihn hin geschaffen, und alles hat in ihm Bestand.
1: Alles ist durch ihn und auf ihn hin geschaffen, und alles hat in ihm Bestand.
0: Dankt dem Vater mit Freude. Er hat euch fähig gemacht, Anteil zu haben am Los der Heiligen, die im Licht sind.
1: Er hat uns der Macht der Finsternis entrissen und aufgenommen in das Reich seines geliebten Sohnes.
0: Durch ihn haben wir die Erlösung, die Vergebung der Sünden.
1: Er ist das Ebenbild des unsichtbaren Gottes, der Erstgeborene der ganzen Schöpfung.
0: Denn in ihm wurde alles erschaffen, im Himmel und auf Erden.
1: Das Sichtbare und das Unsichtbare, Throne und Herrschaften, Mächte und Gewalten. Alles ist durch ihn und auf ihn hin geschaffen.
0: Er ist vor aller Schöpfung, in ihm hat alles Bestand.
1: Er ist das Haupt des Leibes, der Leib aber ist die Kirche.
0: Er ist der Ursprung, der Erstgeborene der Toten, so hat er in allem den Vorrang.
1: Denn Gott wollte mit seiner ganzen Fülle in ihm wohnen, um durch ihn alles zu versöhnen.
0: Alles im Himmel und auf Erden wollte er zu Christus führen, der Frieden gestiftet hat am Kreuz durch sein Blut.
1: Ehre sei dem Vater und dem Sohn und dem Heiligen Geist.
0: Wie im Anfang, so auch jetzt und alle Zeit und in Ewigkeit. Amen.
1: Alles ist durch ihn und auf ihn hin geschaffen, und alles hat in ihm Bestand.
0: Lesung aus dem ersten Brief des Johannes. Wenn wir die Gebote Christi halten, erkennen wir, dass wir ihn erkannt haben. Wer sagt, ich habe ihn erkannt, aber seine Gebote nicht hält, ist ein Lügner. Und die Wahrheit ist nicht in ihm. Wer sich aber an sein Wort hält, in dem ist die Gottesliebe wahrhaft vollendet. Wir erkennen daran, dass wir in ihm sind. Wer sagt, dass er in ihm bleibt, muss auch leben, wie er es gelebt hat. Wort des lebendigen Gottes.
1: Dank sei Gott.
0: Ich spreche jetzt einen kurzen Impuls. Wer sagt, dass er in ihm bleibt, muss auch leben, wie er gelebt hat. Dieser letzte Satz unserer Kurzlesung ist eine echte Herausforderung. Denn der Johannesbrief erinnert uns daran, Christsein erschöpft sich nicht darin, an Gott zu glauben, seine Gebote zu kennen oder über ihn zu sprechen. Entscheidend ist, ob unser Glaube auch in unserem Leben sichtbar wird. Ob wir versuchen, so zu handeln, wie Jesus gehandelt hat, mit Liebe, Barmherzigkeit und einem offenen Herzen für andere. Bei Kirche in Not begegnen uns immer wieder Menschen, die diesen Glauben auf beeindruckende Weise leben. Priester, die ihren Gemeinden trotz Krieg und Verfolgung nicht vergessen. Ordensschwestern, die sich um Kranke und Notleidende kümmern, obwohl sie selbst kaum etwas besitzen. Christen, die ihren Glauben nicht nur mit Worten bezeugen, sondern durch ihre Treue, ihren Mut und ihre Nächstenliebe. Natürlich können wir nicht alle solche außergewöhnlichen Zeugnisse geben. Aber die Aufforderung des Johannes gilt auch uns. Jesus nachzufolgen beginnt oft im Kleinen. Wenn wir einem Menschen zuhören, der unsere Hilfe braucht, wenn wir vergeben, statt nachzutragen, oder wenn wir nicht wegsehen, wo andere leiden. Bitten wir Gott darum, dass unser Glaube nicht nur ein Bekenntnis mit den Lippen bleibt, sondern in unserem täglichen Leben Früchte trägt. Wie deines Auges Stern behüte mich, birg mich im Schatten deiner Flügel.
1: Wie deines Auges Stern behüte mich, birg mich im Schatten deiner Flügel.
0: Herr, du erhörst mich, wenn ich zu dir rufe.
1: Birg mich im Schatten deiner Flügel.
0: Ehre sei dem Vater und dem Sohn und dem Heiligen Geist.
1: Wie deines Auges Stern behüte mich, birg mich im Schatten deiner Flügel.
0: Machtvolle Taten vollbringt der Herr, er zerstört die im Herzen voll Hochmut sind.
1: Machtvolle Taten vollbringt der Herr, er zerstreut die im Herzen voll Hochmut sind.
0: Meine Seele preist die Größe des Herrn und mein Geist jubelt über Gott, meinen Retter.
1: Denn auf die Niedrigkeit seiner Magd hat er geschaut. Siehe, von nun an preisen mich selig alle Geschlechter.
0: Denn der Mächtige hat Großes an mir getan, und sein Name ist heilig.
1: Er erbarmt sich von Geschlecht zu Geschlecht über alle, die ihn fürchten.
0: Er vollbringt mit seinem Arm machtvolle Taten. Er zerstreut, die im Herzen voll Hochmut sind.
1: Er stürzt die Mächtigen vom Thron und erhöht die Niedrigen.
0: Die Hungernden beschenkt er mit seinen Gaben und lässt die Reichen leer ausgehen.
1: Er nimmt sich seines Knechtes Israel an und denkt an sein Erbarmen,
0: das er unseren Vätern verheißen hat, Abraham und seinen Nachkommen auf ewig.
1: Ehre sei dem Vater und dem Sohn und dem Heiligen Geist.
0: Wie im Anfang, so auch jetzt und alle Zeit und in Ewigkeit. Amen.
1: Machtvolle Taten vollbringt der Herr.
0: Er zerstreut, die im Herzen voll Hochmut sind. Lasst uns beten zu Gott, dem ewigen Vater, dessen Erbarmen ohne Grenzen ist. Wir
1: bitten dich, erhöre uns.
0: Gott, du hast deinen Sohn gesandt, dass er die Welt rette. Gib, dass alle Völker ihn als ihren Erlöser erkennen.
1: Wir bitten dich, erhöre uns.
0: Du hast den Menschen als Mann und Frau erschaffen. Wache über unseren Familien und bewahre sie in der Liebe.
1: Wir bitten dich, erhöre uns.
0: Hilf allen, die du zur Ehelosigkeit berufen hast. Gib, dass sie in Freude deinem Sohn nachfolgen.
1: Wir bitten dich, erhöre uns.
0: Du hast deine Priester zu Ausspendern deiner Geheimnisse bestellt. Schenke ihnen Weisheit und Stärke, sie in der Treue.
1: Wir bitten dich, erhöre uns.
0: In Pakistan, Christen leben mit Diskriminierung und Gewalt. Ein neuer Bericht der katholischen Kirche in Pakistan zeigt, wie gefährdet Christen und andere religiöse Minderheiten weiterhin sind. Blasphemievorwürfe können Existenzen zerstören. Christliche Mädchen werden entführt, zwangsweise zum Islam konvertiert und verheiratet. Kirche in Not unterstützt seit langem die Menschenrechtsarbeit der katholischen Kirche und ihren Einsatz für die bedrängten Minderheiten. Herr, wir bitten dich für die Christen und alle bedrängten Minderheiten in Pakistan. Beschütze besonders Mädchen und Frauen vor Gewalt und Zwang und stärke alle, die mutig für Religionsfreiheit und Menschenwürde eintreten.
1: Wir bitten dich, erhöre uns.
0: Kuba. In der Diözese Pinar del Río im Westen Kubas herrscht großer Priestermangel. Rund ein Jahr lang haben 5 Seminaristen die Seelsorge in mehreren Pfarreien weitgehend selbst übernommen. Einer von ihnen ist der Kolumbianer Leonardo Diaz, der in der abgelegenen Gemeinde Manuta tätig war. Die Menschen dort leiden unter steigenden Preisen, Trinkwassermangel und fehlenden Transportmöglichkeiten. Diese jungen Männer begleiten Familien, Kinder und Jugendliche und halten das kirchliche Leben lebendig. Kirche in Not unterstützt diesen pastoralen Einsatz und damit zugleich die praktische Ausbildung künftiger Priester. Leonardo sagt über seine Erfahrungen: Die Menschen in Manuta mit ihrem warmen und tiefen verwurzelten Glauben waren meine besten Lehrer. Herr Jesus Christus, wir bitten dich für die Menschen in der Diözese Pinar del Río auf Kuba, besonders für die Gemeinden, in denen Priester fehlen. Stärke die Seminaristen in ihrer Berufung und schenke ihnen ein offenes Herz für die Sorgen und Nöte der Menschen. Lass aus ihrem Dienst gute und treue Priester hervorgehen, die den Gläubigen nahe sind und ihnen auch in schwierigen Zeiten Hoffnung schenken.
1: Wir bitten dich, erhöre uns.
0: Wir beten in den vielfältigen Anliegen, die uns die Wohltäter von Kirche in Not in dieser Woche voller Vertrauen geschickt haben und bitten dich heute besonders für Papst Leo. Schenke ihm nach seiner schweren Lungenoperation und Krebsdiagnose Kraft und Heilung, damit er seinen Hirtendienst voller Zuversicht weiterführen kann. Herr, wir legen dir all diese Bitten und deine liebevollen Hände. Nimm dich ihrer an.
1: Wir bitten dich, erhöre uns.
0: Durch den Tod und die Auferstehung deines Sohnes hast du die Sünde der Welt hinweggenommen. Erbarme dich unserer Verstorbenen und schenke ihnen das ewige Leben.
1: Wir bitten dich, erhöre uns.
0: Wir sprechen gemeinsam das Gebet, das uns Jesus zu beten gelehrt hat.
2: Vater unser im Himmel, geheiligt werde dein Name, dein Reich komme, dein Wille geschehe, wie im Himmel so auf Erden. Unser tägliches Brot gib uns heute und vergib uns unsere Schuld, wie auch wir vergeben unseren Schuldigern. Und führe uns nicht in Versuchung, sondern erlöse uns von dem Bösen.
0: Gütiger Gott, du sättigst die Hungernden, die zu dir rufen. Gedenke deiner Huld und schenke unserer Armut den Reichtum deiner Gaben. Darum bitten wir durch Christus, deinen Sohn, unseren Herrn und Gott, der in der Einheit des Heiligen Geistes mit dir lebt und herrscht in alle Ewigkeit.
1: Amen.
0: Der Herr segne uns, er bewahre uns vor Unheil und führe uns zum ewigen Leben.
1: Amen.

0: Der Engel des Herrn brachte Maria die Botschaft.
1: Und sie empfing vom Heiligen Geist.
0: Gegrüßet seist du, Maria, voll der Gnade, der Herr ist mit dir. Du bist gebenedeit unter den Frauen, und gebenedeit ist die Frucht deines Leibes, Jesus.
1: Heilige Maria, Mutter Gottes, bitte für uns Sünder, jetzt und in der Stunde unseres Todes. Amen.
0: Maria sprach, siehe, ich bin die Magd des Herrn.
1: Mir geschehe nach deinem Wort.
0: Gegrüßet seist du, Maria, voll der Gnade, der Herr ist mit dir. Du bist gebenedeit unter den Frauen, und gebenedeit ist die Frucht deines Leibes, Jesus.
1: Heilige Maria, Mutter Gottes, bitte für uns Sünder, jetzt und in der Stunde unseres Todes. Amen.
0: Und das Wort ist Fleisch geworden
1: und hat unter uns gewohnt.
0: Gegrüßet seist du, Maria, voll der Gnade, der Herr ist mit dir. Du bist gebenedeit unter den Frauen, und gebenedeit ist die Frucht deines Leibes, Jesus.
1: Heilige Maria, Mutter Gottes, bitte für uns Sünder, jetzt und in der Stunde unseres Todes. Amen.
0: Bitte für uns, heilige Gottesmutter,
1: auf dass wir würdig werden der Verheißungen Christi.
0: Lasset uns beten. Allmächtiger Gott, gieße deine Gnade in unsere Herzen ein. Durch die Botschaft des Engels haben wir die Menschwerdung Christi, deines Sohnes, erkannt. Lass uns durch sein Leiden und Kreuz zur Herrlichkeit der Auferstehung gelangen. Darum bitten wir durch Christus, unseren Herrn.
1: Amen.
2: Wir bedanken uns ganz herzlich bei Katharina Desloch für die Leitung der Vesper mit Angelus in der Hauskapelle des weltweiten päpstlichen Hilfswerks Kirche in Not hier in München. Bei uns in Radio Horeb folgt um 18 Uhr die Bambambini Kindersendung. Heute Kika Kindergrüße, unser Kindertelefon mit Adelheid Niklasser. Ich darf mich nun aus dem Studio in München von Ihnen verabschieden. Mein Name ist Klaus Hoffmann und gleich wird Sie dann Adelheid Niklasser durch den weiteren Abend begleiten.

Liebe Freunde unseres Radios, liebe Zuhörer, alles, was nur so nebenbei und oberflächlich getan wird, taugt nichts im Leben. Wenn jemand zu Ihnen sagt, ich hab dich gerne, aber Sie merken, der ist mit dem Kopf ganz woanders, der nimmt das gar nicht richtig ernst, dann tut das richtig weh. Und bei Gott ist das genauso. Du sollst den Herrn, deinen Gott, lieben mit ganzem Herzen. Das ist in verschiedenen Versionen im Neuen Testament überliefert. Aber immer steht an erster Stelle, dass wir Gott mit dem Herzen lieben sollen, mit unserem ganzen Sein, auch mit der Emotion, mit allem, was uns ausmacht. Und ähnlich ist es auch mit dem Hören von Radio Horeb. Sie können es natürlich mit dem Ohr nur hören und wahrnehmen, aber es ist eine ganz andere Ebene, wenn Sie es mit dem Herzen tun, weil es dann nämlich Ihr Leben verändert. Und so bitte ich Sie, für sich selbst, aber auch für unsere vielen Zuhörer zu beten, dass sie mit dem Herzen hören, dass ein Wort sie bis ins Innerste trifft und ihr Leben verändert. Glauben Sie mir, es sind so viele, die auf der Suche sind, die geradezu verzweifelt die Radiokanäle durchgehen, ob nicht irgendein Wort für sie dabei ist, das ihnen gilt und das sie in ihrer Not erreicht. Das ist möglich, wenn sie, und in der Not sind sie offen, mit offenem Herzen hören. Beten Sie darum, dass wir Menschen haben, die mit offenem Herzen hören und dann bereit sind, die Saat des Evangeliums in ihrem Herzen aufgehen zu lassen. Das wünscht Ihnen und uns Ihr Pfarrer Kocher.

0: Im Radio Horeb-Programm.
1: Das hat sich ja gereimt.
0: Ja, wir sind dran im Radio Horeb-Programm. Ja, super.
1: Haben wir was Neues erfunden?
0: Ja. Hallo, liebe Kinder, in der Bambambini-Kindersendung. 18 Uhr immer hier bei Radio Horeb.
1: Und die Sonne scheint.
0: Die Sonne scheint, genau.
1: Heute Morgen hat's aber geregnet und die Blätter sind schon ganz bunt. Jetzt ist schon richtiger Herbst.
0: Bei euch Kindern zu Hause auch? Raschelt es da auch schon, wenn ihr im Wald spazieren geht?
1: Rassel, rassel, rassel und vielleicht kommt dann ein Igel.
0: Ein Igel, der sich bereit macht für den Winter?
1: Ja.
0: Na, Schnucke, du bist ja mit deinem Kopf ganz im Wald.
1: Nein, hier im Studio.
0: Im Studio von der Radio Horeb. Na, fein. Liebe Kinder, wie geht's euch? Wo seid ihr gerade mit eurem Kopf? Oder, ja, seid ihr zu Hause gerade? Ich nehme mal an, sonst wärt ihr nicht am Radio. Und ihr dürft auch mitmachen und uns erzählen, was ihr heute oder die letzten Tage so erlebt habt. Ihr dürft euch auch ausdenken, wenn ihr gerne mit einem Gruß überraschen wollt oder eine Freude machen wollt. Oder ihr erzählt uns auch, ob es bei euch auch schon so herbstelt wie bei uns. Naja, so richtige Stürme habe ich jetzt noch nicht erlebt.
1: Die kommen noch zum Drachen steigen lassen.
0: Ja, natürlich. Auch das. Du bist so richtig in Herbststimmung, Schnuckel.
1: Ja, das mag ich.
0: Gut. Wenn ihr mitmachen wollt, liebe Kinder, anrufen möchtet, was erzählen oder Grüße weitergeben möchtet, wählt die 089 517 008 008. Ich wiederhole, 089 517 008 008.
1: Genau, und dann können wir miteinander sprechen.
0: Das machen wir, Schnuckel.

0: Jetzt dachte ich, ich spiele hier ein Lied, aber da melden sich ja schon die Ersten, die jetzt mitmachen wollen. Sind wir mal gespannt, wer da ist. Hallo, wie heißt du?
1: Ich heiße Marie-Theresia.
0: Grüß dich, Marie-Theresia. Wie alt bist du denn?
1: Fünf.
0: Ja, prima. Marie-Theresia, erzählst du uns mal, wen du grüßen möchtest zuerst?
1: Ich möchte meine Schwester Lisa grüßen. Mhm. Jonathan, mein Bruder, Oma, Opa, mhm. Mama, Papa, meine Tante.
0: Das sind schon ganz schön viele.
1: Ja. Und dann noch.
0: Noch jemand?
1: Ja, meine Patentante Pia.
0: Ach, schön. Die freut sich auch, gell?
2: Ja, ich auch.
0: Du auch. Ja, und jetzt?
2: Und erzählst du uns noch, hast du auch ein Herbst?
0: Herbstwetter? Gibt's bei dir auch schon bunte Blätter?
1: Ja.
2: Ha, hab ich's doch gewusst.
0: Hast du's gewusst, Schnucke? Was möchtest du uns vielleicht noch erzählen? Was hast du erlebt heute? Warst du im Kindergarten?
1: Ja.
0: Okay, was habt ihr denn gemacht im Kindergarten?
1: Wir waren auf dem Spielplatz.
0: Aha.
1: Und dann waren wir noch kurz im Sandkasten.
2: Was hast du gebaut im Sandkasten?
1: Ich hab Förmchen gemacht.
0: Oh, sehr schön. Das hat Spaß gemacht für dich, hm?
1: Nüsse gesammelt habe ich auch.
0: Nüsse? Wo hast du die denn gefunden?
1: Bei Nappos.
0: Mhm. Sind das Haselnüsse oder Walnüsse?
1: Haselnüsse.
0: Haselnüsse. Hast du schon eine geknackt, eine Haselnuss?
1: Nein.
0: Kommt noch, gell?
1: Ja.
0: Na schön, dann fein, dass du dich gemeldet hast. Alles Liebe dir, ja? Mach's gut.
1: Danke, tschüss.
2: Tschüss, gute Nacht. Zum nächsten Mal.
0: So, dann geht's weiter. Da wartet jemand schon länger. Hallo, grüß dich. Wer bist du?
3: Ich bin die Josefine und bin 5 Jahre alt.
0: Josefine heißt du?
3: Ja.
0: Ach, wie schön. 5 Jahre alt. Na, prima. Genauso alt wie eben das Kind vorhin. Bist du denn auch im Kindergarten?
3: Ja,
0: Was
3: bin schon in der großen Gruppe.
0: Sogar schon? Bereitet ihr euch schon auf die Schule vor?
3: Ja.
0: Okay.
3: Heute war bei meiner Freundin Vorschule.
0: Okay. Was habt ihr da gemacht? Oder gelernt?
3: Was?
0: Über was habt ihr gesprochen oder was habt ihr gelernt? Weißt du das noch?
3: Die haben uns das nicht erzählt. Vielleicht morgen erzählen die uns das.
0: Okay, na schön. Dann hast du heute auch was Schönes erlebt. Und wen möchtest du grüßen?
3: Ich weiß nicht.
0: Weißt du gar nicht. Möchtest du uns noch was anderes erzählen?
3: Oma und Opa.
0: Ah ja, Oma und Opa grüßt du.
2: Ja, das mache ich auch immer gerne. Oma und Opa.
0: Ja, Schnucke. Schön.
2: Und hast du auch ein bisschen Herbst?
3: Ja, bei uns vor dem Haus haben wir Kastanienbäume und die können wir immer finden, wenn ich immer nach Hause komme.
2: Oh, Kastanien! Die sind aber stachelig.
0: Aber nicht alle, aber Schnuckel, oder? Wie ist
3: aber
0: das bei dir?
3: Man kann doch die Schale abmachen.
0: Und dann sind sie ganz glatt. Gell? Ja. Dann stachelt man sich nicht mehr. Dann sticht man sich nicht mehr. Normalerweise, wenn sie runterfallen, dann fallen sie meistens schon aus der Schale raus. Ist das bei dir auch so?
3: Ja.
0: Genau.
3: Hat schon viele.
0: Hast du schon viele gesammelt?
3: Ja.
2: Wir haben auch schon welche gesammelt, aber nicht so viele. Weil hier im Balderschwang gibt's keine Bäume solche.
0: Ja, aber wenn wir mal woanders sind, gell, Schnuckel, Schnups, haben wir schon welche eingesammelt.
2: Ja.
0: Na fein, dann wünsche ich dir einen schönen Abend noch. Mach's gut, Josefine.
2: Tschüss. Schlaf gut, tschüss.
0: So, wer meldet sich denn dann noch? Hallo, grüß dich.
4: Hallo, ich bin Herr Bartholomäus.
0: Ja, hallo, Bartholomäus. Schön, dich zu hören. Du bist wie alt jetzt?
4: 8.
0: 8, genau. Was hast du denn zu erzählen von deinem Tag?
4: Wir sind im Urlaub und auf Rügen und sind heute mit einer rasenden Roland gefahren.
0: Aha, ihr habt Herbstferien jetzt?
4: Ja.
0: Okay, super. Und ihr seid auf Rügen, das ist ganz im Norden von Deutschland, oder?
4: Mhm.
0: Na schön. Macht Spaß?
4: Ja.
0: Fein. Und wen möchtest du grüßen aus deinem Urlaub?
4: Ich grüße die Tante Simone, den Onkel Thomas, den Herr Germann, die Frau Germann und die Frau Schelle, die Regina Pürsig, Franz und Bernadette. Und ja.
0: Super. Schön. Dann freuen die sich. Hm? Möchte der Bonifatius auch noch was sagen?
4: Nein.
0: Nein. Also dann wünsche ich dir einen ganz schönen Urlaub mit der ganzen Familie.
2: Ja. Und viel Spaß.
0: Ja, natürlich. Viel Spaß sollen sie haben, gell? In eurer Urlaubswoche. Tschüss.
2: Tschüss.
0: Ja,
2: tschüss. Tschüss, schlaf gut.
0: So, heute rufen richtig viele Kinder an. Da wartet auch schon jemand länger. Hallo, wer bist du?
5: Hallo, ich bin die Serafina.
0: Ah, Serafina, grüß dich. Wir kennen uns schon, oder?
5: Ja.
0: Ja, wie alt bist du denn jetzt, Serafina?
5: 6.
0: Oh, bist du denn schon ein Schulkind?
5: Ja.
0: Oi.
2: Aha, dann kann sie schreiben und lesen und solche Sachen.
0: Und rechnen.
2: Ja. Kannst du das schon?
5: Ja.
0: Habt ihr schon gut was gelernt, hm? Fein. Und warst du heute in der Schule? Was hast du sonst noch gemacht?
5: Sonst habe ich zu Hause gespielt. Mit meinem Freund.
0: Mhm. Ja, prima.
5: Mehr habe ich heute nicht.
0: Ja, das ist ja dann schon ganz schön viel. Wenn man in der Schule war, ist ja schon der halbe Tag vorbei, gell?
5: Ja.
0: Ja, was möchtest du noch erzählen oder jemanden grüßen?
5: Ich will meine Opa und Oma grüßen und mein Bruder, meine Schwester, meine Mama, mein Papa, und meine Tante, mein Onkel und meine Cousine.
0: Sehr gut. So viele hast du jetzt eine Freude bereitet. Hm?
5: Und noch Philipp.
0: Und noch der Philipp. Na gut, dann, dass wir niemanden vergessen, gell?
2: Und hast du auch schon bunte Blätter?
5: Ja.
0: Ja? Was ist bei dir besonders? Was magst du besonders gern am Herbst?
5: Kastanien.
0: Auch die Kastanien. Hast du auch schon welche gesammelt?
5: Ja.
2: Oh.
0: Prima. Hast du was draus gebastelt oder einfach so?
5: Gesammelt und wir wollten welche einpflanzen.
0: Sogar einpflanzen? Ui, tolle Idee. Schnuckel, pflanzen wir einfach mal ein paar Kastanien ein. Vielleicht wachsen die.
2: Ja, und dann gibt's einen Baum.
0: Wir probieren's mal, Schnuckel. Hm? Gut, dass die Serafina uns diesen Tipp gibt. Hm? Gut, danke dir. Einen schönen Abend noch, gell?
5: Ja.
2: Tschüss, Serafina.
5: Tschüss.
2: Wir pflanzen einen Baum.
0: Ja, wir tun auf jeden Fall mal die Kastanien in die Erde.
2: Und dann muss man sie aber feste gießen.
0: Und Sonne brauchen sie auch, Schnuckel.
2: Das haben wir doch.
0: Ja, natürlich. Haben wir auch. Gut, Schnucki, schauen wir mal, wer da noch etwas sagen will. In unserer Kindersendung Bam Bambini. Hier am Mittwochabend dürft ihr immer anrufen zu den Kika Kindergrüßen. 089 517 008 008. Da wartet noch jemand in der Leitung. Hallo, wer bist du denn?
1: Ich bin die Alicia.
0: Alicia, grüß dich. Schön, wie alt bist du denn?
1: 3.
0: 3 Jahre und du kannst schon telefonieren. Ja, super.
1: Ja. Und heute habe ich nächste Woche, morgen habe ich Geburtstag.
0: Ui, ach drum.
1: Ich werde 4 Jahre alt.
0: Du wirst schon 4, gerade dachte ich mir. 3 Jahre und du sprichst ja schon so fließend.
2: Ja, dann prima. Morgen Geburtstag.
0: Ja, da freust du dich schon, hm?
1: Ja.
0: Feierst du zu Hause?
1: Ja.
0: Ja?
1: Und im Kindi.
0: Im Kindi bist du auch. Ui, dann darfst du im Kindi auch noch Geburtstag feiern. Ah, das freut mich aber. Dann ist die Alicia 4 Jahre alt. Schon ein richtig großes Mädchen.
1: Ja, und die anderen Gruppen kriegen dann auch noch was. Aber nur die Erzieherinnen, nicht die Kinder.
0: Ja, natürlich kann
1: Weil
0: man nicht.
1: Wir haben 3 Gruppen. Einmal Bärenhöhle, Fuchsbau und Spatzennest. Und bei uns ist viel gesperrt. Ganz viele gesperrt. Spielhäuschen ist gesperrt und die Schaukel ist gesperrt.
0: Okay.
1: Hier eine Brücke ist gesperrt.
0: Na, sowas.
1: Und dann noch.
0: Und zu welcher Gruppe gehörst du?
1: Zum Fuchsbau.
0: Zum Fuchsbau?
1: Nur die hier sind, die sind abgesperrt. Also ein rot-weißes Band da und das heißt, da darf man immer dran.
0: Im Moment.
1: Einfach von immer rein.
0: Da darf man im Moment nicht hin. Okay. Ja gut, es wird irgendeinen Grund haben, gell, warum sie es abgesperrt haben.
1: Und wir haben auch Kastanien, ganz viele Kastanien gesammelt.
2: Oh, auch ganz viele. Ui. Oh.
0: Ja, der Schnuckel, der staunt nur noch. Kastanien mag er auch ganz
1: gerne. Meine Mama hat am meisten gefunden.
0: Tatsächlich. Habt ihr denn einen Baum direkt bei euch im Garten oder woanders?
1: Woanders.
0: Woanders auch, So
1: aber
0: geht's
1: uns. Aber da müssen wir hinlaufen.
0: Ja, wahrscheinlich sammeln da mehrere Kinder. Dann muss man mal schauen, dass man auch mal welche abbekommt, gell? Sehr gut. Dann habt ihr schon eine richtige Kastaniensammlung zu Hause.
1: Und ich habe einmal schon eine Fahrradtour gemacht.
0: Auch schon? Fährst du schon ganz alleine?
1: Ja.
0: Ui.
1: Meine Schwester, die hat ein neues Fahrrad.
0: Okay.
1: Mit Gänge um. Wir sind zum Friedhof gefahren. Und Rita hat nur mit 6 Fahrrad mit dem Gänge gefahren. Und dann hat meine Schwester seine Beine, wo wir angekommen sind, dann hat meine Schwester seine Beine wehgetan.
0: Ach, okay. Das kann mal passieren. Na, hoffen wir, dass das bald wieder gut wird. Na prima, dann kannst du auch schon toll Fahrrad fahren. Das freut mich für dich. Dann wünsche ich dir morgen einen wunderschönen Geburtstag.
2: Ich auch.
1: Danke.
2: Viel Spaß.
0: Ja.
1: Viel Spaß.
0: Tschüss und gute Nacht. Tschüss.
2: Tschüss. Oh, Geburtstag.
0: Ja, Schnucke. Jedes Kind hat mal Geburtstag und jeder Mensch, Wie schön, dass wir geboren sind. Der liebe Gott hat uns das Leben geschenkt. Ja, liebe Kinder, jetzt hätten wir noch kurz Zeit. Möchte noch jemand anrufen und auch noch Grüße verschicken oder etwas erzählen? Gibt es noch andere Kastaniensammler unter euch oder vielleicht Blättersammler, die auch noch was erzählen möchten? Ja, jetzt wünsche ich euch natürlich auch noch einen schönen Abend. Aber vielleicht meldet sich auch noch jemand. 089 517-008-008.
2: Bei uns ist noch hell.
0: Noch ist es hell, ja, Schnucke, hast du recht.
2: Gehen wir nachher noch raus.
0: Na, wenn wir nach Hause gehen, Schnucke. Zu Fuß sind wir heute da.
2: Ja, das mag ich. Durch den Raschel-Laub.
0: Na, so viel ist aber auch noch nicht herunten, dass es so richtig raschelt. Jetzt sind die Bäume ja erst mal bunt. Das Herunterfallen von den Blättern, das kommt erst noch, Schnuckel.
2: Ach so. Na, dann warten wir halt noch ein bisschen.
0: Das machen wir.

0: Du bist gemeint, auf dich kommt es an. Ja, und da hat doch noch jemand angerufen in unserer Bambambini Kindersendung. Hallo, wer bist du denn?
1: Heidi.
0: Grüß dich, Heidi.
2: Hallo, Heidi.
0: Ja, wie alt bist du denn, Heidi?
1: 5.
0: Okay, ein Kindergartenkind?
1: Nein.
0: Nein? Was machst du denn gerade?
1: Essen,
0: Abendessen. Heidi, erzähl mal, möchtest du jemanden grüßen vielleicht?
1: Ja.
0: Wen grüßt du denn?
1: Oma.
0: Die Oma. Bist du gerade bei Oma?
1: Nein.
0: Nein, aber sie hört dich hoffentlich, gell? Heidi, was hast du denn heute gemacht?
1: Hochzeitskarte kaufen.
0: Was? Gibt's jemanden, der heiratet bald, ne?
1: Ja.
0: Ui, ui, ui, ui. Das ist ja eine Freude. Ist das vielleicht deine Tante?
1: Freunde.
0: Mhm, schön. Und wie sieht's bei dir aus? Gibt's bei dir auch schon bunte Blätter am Baum?
2: Und Kastanien?
1: Ja.
0: Schnucke, die Kastanien.
2: Ja, hast du schon welche gesammelt?
1: Nein.
2: Oh, ich habe schon ein paar, aber noch nicht so viele. Aber ich will noch ein paar mehr sammeln.
0: Ah ja.
2: Ganz viele will ich sammeln.
0: Oh ja, Schnucke, dann müssen wir erst einen Baum finden, hm?
2: Ja.
0: Schön. Und du? Was gefällt dir denn am besten im Herbst?
1: Kastanie.
0: Auch die Kastanie? Magst du die gerne? Na, schau. Da, prima. Dann haben wir etwas gemeinsam, hm? Schnucke. Du und die Heidi.
2: Ja.
0: Na, prima. Was machst du noch? Möchtest du uns noch was erzählen?
1: Wir gehen übermorgen auf die Hochzeit.
0: Ah, das dachte ich mir schon. Drum habt ihr die Karte gekauft. Bist du schon aufgeregt? Freust du dich schon?
1: Ja.
2: Das ist bestimmt ein schönes Fest.
0: Ja? Auf was freust du dich besonders?
1: Bald.
0: Dass es bald ist, gell? Schön. Gar nicht mehr lange schlafen. Ja, dann wünsche ich dir noch einen ganz schönen Abend.
2: Und schlaf gut.
1: Tschüss.
2: Bis zum nächsten Mal, Heidi.
0: Tschüss. Ja, liebe Kinder, unsere Bambambini-Kindersendung geht dann jetzt zu Ende. Fein, dass ihr mit dabei wart. Oh, jetzt habe ich vergessen, mit Heidi noch das Gebet zu sprechen. Das mache ich jetzt einfach noch hier aus dem Studio mit euch. Unser Oktobergebet unter deinen Schutz und Schirm heißt das, gell? Im Namen des Vaters und des Sohnes und des Heiligen Geistes. Amen. Unter deinen Schutz und Schirm fliehen wir, o heilige Gottesgebärerin. Verschmäh nicht unser Gebet in unsere Nöten, sondern erlöse uns jederzeit von allen Gefahren. O du glorwürdige und gebenedeite Jungfrau, unsere Frau, unsere Mittlerin, unsere Fürsprecherin, versöhne uns mit deinem Sohne, empfiehl uns deinem Sohne, stelle uns vor deinem Sohne. Amen. Maria mit dem Kinde lieb, uns allen deinen Segen gib. Amen. Und gute Nacht, schlaft gut.
2: Winke, winke!

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Hier bei Radio Horeb bereiten wir uns vor auf den Gottesdienst, die Heilige Messe, übertragen wir gleich neben dem Medienhaus aus der Pfarrkirche, die dem heiligen Antonius geweiht ist. Pfarrer August Bechter aus Vorarlberg, nur 11 Kilometer von hier entfernt aus Hittisau, ist bei uns heute Abend, um diesen Gottesdienst mit uns zu feiern. Sie können ihn auch über Video, also im Bild, mitverfolgen, mitfeiern. Schauen Sie auf unsere Homepage horeb.org unter der Rubrik Live. Drücken Sie dann auf Video Livestream. Und wir feiern heute diesen Gottesdienst als Motivmesse für Kirche und Gesellschaft. Bereiten wir uns jetzt vor mit einem Gebet von Mutter Julia Verhege, Gründerin der geistlichen Familie Das Werk, und dem Lied Ich lieb dich, Herr. Im Namen des Vaters und des Sohnes und des Heiligen Geistes. Amen. Herr, mache du mein Herz bereit, dich zu empfangen. Schaffe durch deine Gnade in meinem Herzen Raum und Freiheit, so dass du darin aufbauen kannst, was dir wohlgefällig ist. Räume weg in mir, was dir im Wege steht, durchdringe, was dein Wirken hemmt, ergänze, was mir mangelt, und vermehre stets, was zu dir führt, damit deine überfließende Gnade mich reinigt im Lichte deines Kommens. Amen. Maria, Mutter der Kirche, erbitte uns viele geistliche Berufungen und christliche Familien. Amen.

Wir schalten zur Feier der Heiligen Messe jetzt in unsere Pfarrkirche St. Anton. Es zelebriert Pfarrer August Bechter. In der Musik an der Orgel Kilian Reisner. Es singt Stefanie Feil.

0: Im Namen des Vaters und des Sohnes und des Heiligen Geistes.
1: Amen.
0: Die Gnade des Herrn, die Liebe des Vaters, die Gemeinschaft des Heiligen Geistes sei mit euch.
1: Und
0: ich grüße euch ganz herzlich heute an diesem Mittwochabend, ganz herzlich auch alle Zuhörer und Mitfeiernden über die Medien. Wir hören heute aus der Lesung, die der heilige Paulus an die Galater schreibt, dass sie jetzt nicht mehr unter dem Gesetz, sondern unter der Gnade stehen. Und er zählt uns auf, was die Werke des Fleisches sind und die Werke des Geistes. Und er ladet uns ein, dass wir nicht zurückkehren sollen zu dem, was wir waren, sondern dass wir neue Menschen werden sollen. Und dafür brauchen wir in unserer Mitte den Herrn. Und ist gerne auch bei uns. Wenn er will, dass seine Kinder ihm ähnlich werden. Und er will, dass auch seine Kinder nicht nur in der ewigen, sondern auch in dieser Heimat, wo wir gerade leben, um sich versammelt hat. Und deshalb wird er auch in dieser heiligen Messe unter uns sein. Bitten wir jetzt den Herrn im Schuldbekenntnis, dass wir wirklich unsere Schuld eingestehen und den ganzen himmlischen Hof darum bitten, dass sie für uns beten. Ich bekenne Gott, dem Allmächtigen und allen Brüdern und Schwestern, dass ich Gutes unterlassen und Böses getan habe. Ich habe gesündigt in Gedanken, Worten und Werken durch meine Schuld, durch meine Schuld, durch meine große Schuld. Darum bitte ich die selige Jungfrau Maria, alle Engel und Heiligen und euch Brüder und Schwestern, für mich zu beten bei Gott, unserem Herrn. Der allmächtige Gott, erbarme sich unser, verzeih uns Sünde und Schuld. Er führe uns zum ewigen Leben.
1: Amen.
0: Herr, erbarme dich unser.
1: Herr, erbarme dich unser.
0: Christus, erbarme dich unser.
1: Christus, erbarme dich
0: unser. Herr, erbarme dich unser.
1: Herr, erbarme dich unser.
0: Lasset uns beten. Heiliger Gott, du hast uns das Gebot der Liebe zu dir und zu unseren Nächsten aufgetragen, als die Erfüllung des ganzen Gesetzes. Gib uns die Kraft, dieses Gebot treu zu befolgen, damit wir das ewige Leben erlangen. Darum bitten wir durch Christus, unseren Herrn.
1: Amen.
2: Lesung aus dem Brief des Apostels Paulus an die Gemeinden in Galatien. Schwestern und Brüder, wenn ihr euch vom Geist führen lasst, dann steht ihr nicht unter dem Gesetz. Die Werke des Fleisches sind deutlich erkennbar. Unzucht, Unreinheit, Ausschweifung, Götzendienst, Zauberei, Feindschaften, Streit, Eifersucht, Jähzorn, Eigennutz, Spaltungen, Parteiungen, Neid, maßloses Trinken und Essen und ähnliches mehr. Ich sage euch voraus, wie ich es früher vorausgesagt habe. Wer so etwas tut, wird das Reich Gottes nicht erben. Die Frucht des Geistes aber ist Liebe, Freude, Friede, Langmut, Freundlichkeit, Güte, Treue, Sanftmut und Enthaltsamkeit. Gegen all das ist das Gesetz nicht. Die zu Christus Jesus gehören, haben das Fleisch und damit ihre Leidenschaften und Begierden gekreuzigt. Wenn wir im Geist leben, lasst uns auch im Geist wandeln. Wort des lebendigen Gottes.
3: Zum Antwortgesang Nummer 31, Abschnitt 1. Nummer 31 im Gotteslob.

0: Der Herr sei mit euch. Aus dem Heiligen Evangelium nach Lukas. In jener Zeit sprach Jesus: Wehe euch, ihr Pharisäer! Ihr gebt den Zehnten von Minze und Gewürzkraut und allem Gemüse und geht am Recht und an der Liebe Gottes vorbei. Man muss das eine tun und das andere unterlassen. Wehe euch, ihr Pharisäer! Ihr liebt die Ehrenplätze in den Synagogen und wollt auf den Straßen und Plätzen gegrüßt werden. Wehe euch! Ihr seid wie Gräber, die man nicht sieht. Die Leute gehen darüber, ohne es zu merken. Da verwidert ihm ein Gesetzeslehrer: Meister, mit diesen Worten beleidigst du auch uns. Er antwortete: Wehe euch, ihr Gesetzeslehrer! Ihr ladet den Menschen unerträgliche Lasten auf. Selbst aber rührt ihr diese Lasten nicht mit einem Finger. Evangelium unseres Herrn Jesus Christus.
1: Lob sei dir, Christus.

0: zu Jesus Christus, dessen Geist in der Welt wirkt, rufen wir.
1: Wir bitten um den Geist der Liebe für alle, deren Leben von Hartherzigkeit und Lieblosigkeit geprägt ist. Herr, erhöre uns.
2: Herr, erhöre uns.
1: Wir bitten um den Geist der Freude für alle, in deren Leben es düster und trostlos aussieht. Herr, erhöre uns.
2: Herr, erhöre uns.
1: Wir bitten um den Geist des Friedens für alle, die unter Streit und Missgunst zu leiden haben. Herr, erhöre uns.
2: Herr, erhöre uns.
1: Wir bitten um den Geist der Güte für alle, die für andere sorgen. Herr, erhöre uns.
2: Herr, erhöre uns.
1: Wir bitten um den Geist der Treue für alle, die Gefahr laufen, sich von dir loszusagen. Herr, erhöre uns.
2: Herr, erhöre uns.
0: Herr Jesus Christus, durch deinen Geist gestärkt können wir zuversichtlich unseren Weg zu dir gehen. Durch dich sei Gott, dem Vater, Lob, Ehre, jetzt und in Ewigkeit.
2: Amen.
3: Zur Gabenbereitung Nummer 421. Mein Hirt ist Gott, der Herr. Nummer 421.

0: Betet, dass mein und euer Opfer Gott, dem allmächtigen Vater, gefalle.
1: Der Herr nimmt das Opfer an aus deinen Händen, zum Lob und Ruhm seines Namens, zum Segen für uns und seine ganze heilige Kirche.
0: Herr, unser Gott, am Altar gedenken wir der unermesslichen Liebe deines Sohnes. Lass sein Erlösungswerk durch den Geist der Kirche und seinen Dienst für die ganze Welt fruchtbar werden. Darum bitten wir durch Christus, unseren Herrn.
1: Amen.
0: Der Herr sei mit euch.
1: Und mit deinem
0: Herzen. Erhebet die Herzen.
1: Wir haben sie, mein Herr.
0: Lasset uns danken dem Herrn, unserem Gott.
1: Das ist würdig und recht.
0: In Wahrheit ist es würdig und recht, dir, Herr, heiliger Vater, allmächtiger, ewiger Gott, immer und überall zu danken. Denn du bist der Schöpfer der ganzen Welt, du bist der Erlöser aller Menschen durch deinen geliebten Sohn, unseren Herrn Jesus Christus. Durch ihn loben die Engel deine Herrlichkeit, beten dich an die Mächte, erbeben die Gewalten. Die Himmel und die himmlischen Kräfte und die seligen Seraphim feiern dich jubelnd im Chore. Mit ihrem Lobgesang lass auch unsere Stimmen sich vereinen und voll Ehrfurcht rufen.
2: Nummer 196.

Ja, du bist heilig, großer Gott. Du bist der Quell aller Heiligkeit. Und darum bitten wir dich, sende deinen Geist auf diese Gaben herab und heilige sie, damit sie uns werden Leib und Blut deines Sohnes, unseres Herrn Jesus Christus, den am Abend an dem ausgeliefert wurde und sich aus freiem Willen dem Leiden unterwarf, nahm er das Brot und sagte dir Dank, brach das Brot, reichte es seinen Jüngern und sprach, nehmet und esset alle davon, das ist mein Leib, der für euch hingegeben wird.

Ebenso nahm er nach dem Mahl den Kelch, dankte wiederum, reichte ihn seinen Jüngern und sprach: Nehmet und trinket alle daraus. Das ist der Kelch des neuen und ewigen Bundes. Mein Blut, das für euch und für alle vergossen wird, zur Vergebung der Sünden. Tut dies zu meinem Gedächtnis.

0: Ein Geheimnis des Glaubens. Darum, du gütiger Vater, feiern wir das Gedächtnis des Todes und der Auferstehung deines Sohnes und bringen dir so das Brot des Lebens und den Kelch des Heiles dar. Wir danken dir, dass du uns berufen hast, vor dir zu stehen und dir zu dienen. Wir bitten dich, schenke uns Anteil an Christi Leib und Blut und lass uns eins werden durch den Heiligen Geist. Gedenke deiner Kirche auf der ganzen Erde und vollende dein Volk in der Liebe, vereint mit unserem Papst Leo, mit unserem Bischof Bertram, mit allen Bischöfen, den Priestern und Diakonen und mit allen, die zum Dienst in der Kirche bestellt sind. Gedenke aller unserer Brüder und Schwestern, die entschlafen sind in der Hoffnung, dass sie auferstehen. Nimm sie und alle, die in deiner Gnade aus dieser Welt geschieden sind, in dein Reich auf, wo sie dich schauen von Angesicht zu Angesicht. Vater, erbarme dich über uns alle, damit uns das ewige Leben zuteil wird. In der Gemeinschaft mit der seligen Jungfrau und Gottesmutter Maria, mit ihrem Bräutigam, dem heiligen Josef, dem heiligen Antonius von Padua, dem heiligen Callistus, dessen Gedenktag heute ist, und der heiligen Hanna Franziska Chantal, mit deinen Aposteln und mit allen, die bei dir Gnade gefunden haben von Anbeginn der Welt, dass wir dich loben und preisen durch deinen Sohn Jesus Christus. Durch ihn und mit ihm und in ihm ist dir Gott, allmächtiger Vater, in der Einheit des Heiligen Geistes, alle Herrlichkeit und Ehre, jetzt und in Ewigkeit. Amen. So wollen wir beten, wie es der Herr die Apostel gelehrt hat. Vater
1: unser im Himmel, geheiligt werde dein Name, dein Reich komme, dein Wille geschehe, wie im Himmel so auf Erden. Unser tägliches Brot gib uns heute und vergib uns unsere Schuld, wie auch wir vergeben unseren Schuldigen. Und führe uns nicht in Versuchung, sondern erlöse uns von dem Bösen.
0: Erlöse uns, Herr, mächtiger Vater, von allem Bösen. Gib uns den Frieden in unseren Tagen. Komm uns zu Hilfe mit deinem Erbarmen. Bewahre uns vor jeder Verwirrung und Sünde, damit wir voll Zuversicht das Kommen unseres Erlösers Jesus Christus erwarten.
1: Denn dein ist das Reich und die Kraft und die Herrlichkeit in Ewigkeit. Amen.
0: Der Herr, er hat zu seinen Aposteln gesagt, Frieden hinterlasse ich euch. Meinen Frieden gebe ich euch, deshalb bitten wir. Herr Jesus Christus, schau nicht auf unsere Sünden, sondern auf den Glauben deiner Kirche und schenke nach deinem Willen Einheit und Frieden. Der Friede des Herrn sei mit euch.
2: Nummer 208.

0: Siehe da an, das wahre Lamm Gottes, das hinwegnimmt die Sünde der Welt.
1: Herr, ich bin nicht würdig, dass du mein Wesen hereinlässt, aber sprich nur ein Wort, so wird meine Seele gesund.
0: Seid barmherzig, wie euer Vater im Himmel barmherzig ist.

Danke, Jesus, für deine Gegenwart in der heiligen Kommunion, in diesem kleinen Stück Brot. Danke, Jesus, dass du kommen willst mit deiner ganzen Liebe. Danke für deine große Sehnsucht nach einem jeden Menschen. Vielleicht ist unser Herz ängstlich, sich dir zu öffnen. So bitten wir dich, Jesus, komm in unser Herz, komm und hilf uns, unsere Herzen zu öffnen für dich. Denn du bist nur Liebe, nur Zärtlichkeit und Freuden und Friede. Ja, so komm in unsere Herzen und mach uns ganz neu. Mit deiner Liebe, mit deiner Freude, mit deinem Frieden, mach uns ganz neu. Mit deiner heiligen Gegenwart, mit deiner Kraft, deiner Stärke und deinem Frohsinn und deinem Licht. Danke, Jesus, dass du kommst, hier in der Kirche oder geistigerweise zu Hause. Danke, dass du kommst. Lass uns ganz ausstrecken nach deiner Fülle, jetzt in diesem Augenblick. Lass uns nach dem Himmel streben, nach dem schönen Himmel, in dem du unsere Erfüllung bist. Danke, Jesus. Amen.

0: Beten wir noch zu Gottes Mutter. Ganz besonders für die Kranken und Leidenden in der kommenden Nacht, dass sie wirklich vom Heiligen Geist geführt Schutz in Maria, mit Maria und den Heiligen haben, damit sie den Morgen fröhlich erwarten können. Unter deinen Schutz und Schirm fliehen wir, o Heil. Verschmähe nicht unser Gebet in unseren Nöten, sondern erlöse uns jederzeit von allen Gefahren. O du glaubwürdige und gebenedeite Jungfrau, unsere Frau, unsere Mittlerin, unsere Fürsprecherin, versöhne uns mit deinem Sohn, empfiehl uns deinem Sohn, stelle uns vor deinem Sohn. Bitte für unsere heilige Gottesmutter. Lasset uns beten. Barmherziger Gott, wir haben den Auftrag deines Sohnes erfüllt und sein Gedächtnis begangen. Die heilige Gabe, die wir in dieser Feier empfangen haben, helfe uns, dass wir in der Liebe zu dir und zu unseren Brüdern und Schwestern Christus nachfolgen, der mit dir lebt und herrscht in Ewigkeit.
1: Amen.
0: So danke ich für euer Kommen, für euer Dasein, alle, die uns über die Medien begleitet haben, wünschen wir eine gesegnete Nacht und so wollen wir diesen Segen noch vom Herrn erbitten. Der Herr sei mit euch. Der allmächtige Gott werde euch segnen und heile, offenbare euch die Wege seiner Weisheit.
1: Amen.
0: Stärke euren Glauben durch sein Wort und schenke uns die Gnade, nach seinen Geboten zu leben, damit in allem sein Wille geschehe.
1: Amen.
0: Er lenke eure Schritte auf den Weg des Friedens, er mache euch beharrlich im Guten und vollende euch in der Liebe.
1: Amen.
0: Und so segne euch, eure Lieben und die ganze Welt, der dreieinige und gütige Gott, der Vater, der Sohn und der Heilige Geist.
1: Amen.
0: Geht hin und bringt den Frieden.
2: Als Schlusslied Nummer 531 sagt an, wer ist doch diese 531?

Das waren die letzten Orgelklänge aus unserer Balderschwanger Pfarrkirche, die dem heiligen Antonius geweiht ist. Kilian Reisner an der Orgel, Stefanie Feil im Gesang und natürlich der Zelebrant. Das war unser treuer Pfarrer August Bechter aus Hittisau in Vorarlberg, 11 Kilometer hier von Balderschwang auf der österreichischen Seite. Danke, dass wir mitfeiern durften. Danke auch der Sakristanin, die immer ganz im Verborgenen bleibt, die Techniker, jene Leute, die im Video dabei waren, und Dank Ihnen allen, dass Sie sich angeschlossen haben in diesem unseren gemeinsamen Lobpreis auf unseren Herrn und Gott in der Feier der Heiligen Messe. Wir fahren fort im Gebet. Wir sind jetzt hier im Studio zu zweit mit mir, Wilma Hiemer. Wir beten gemeinsam den Rosenkranz und betrachten die glorreichen Geheimnisse.

0: Heute Abend dürfen wir wieder die Gottesmutter anschauen und uns von ihr den Frieden schenken lassen, der auf ihren Armen ruht, nämlich Jesus Christus, unser Friede. Beten wir wieder gemeinsam um den Frieden und beten wir auch für unseren Papst Leo den 14. um eine gute Genesung, Erholung nach der Operation. Schließen wir alle Kranken mit ein, die in ähnlicher Weise jetzt gerade im Krankenhaus sind und leiden, dass sie getröstet werden, dass sie Linderung erfahren und baldige Genesung. Im Namen des Vaters und des Sohnes und des Heiligen Geistes. Amen. Ich glaube an Gott, den Vater, den Allmächtigen, den Schöpfer des Himmels und der Erde, und an Jesus Christus, seinen eingeborenen Sohn, unseren Herrn, empfangen durch den Heiligen Geist, geboren von der Jungfrau Maria, gelitten unter Pontius Pilatus, gekreuzigt, gestorben und begraben, hinabgestiegen in das Reich des Todes, am dritten Tage auferstanden von den Toten, aufgefahren in den Himmel. Er sitzt zur Rechten Gottes, des allmächtigen Vaters. Von dort wird er kommen, zu richten die Lebenden und die Toten. Ich glaube an den Heiligen Geist, die heilige katholische Kirche, Gemeinschaft der Heiligen, Vergebung der Sünden, Auferstehung der Toten und das ewige Leben. Amen.
1: Ehre sei dem Vater und dem Sohn und dem Heiligen Geist.
2: Wie im Anfang, so auch jetzt und alle Zeit und in Ewigkeit. Amen.
0: Vater unser im Himmel, geheiligt werde dein Name, dein Reich komme, dein Wille geschehe, wie im Himmel, so auf Erden.
2: Unser tägliches Brot gib uns heute und vergib uns unsere Schuld, wie auch wir vergeben unseren Schuldigern. Und führe uns nicht in Versuchung, sondern erlöse uns von dem Bösen. Amen.
0: Gegrüßet seist du, Maria, voll der Gnade, der Herr ist mit dir. Du bist gebenedeit unter den Frauen. Und gebenedeit ist die Frucht deines Leibes, Jesus, der in uns den Glauben vermehre.
2: Heilige Maria, Mutter Gottes, bitte für uns Sünder, jetzt und in der Stunde unseres Todes. Amen.
0: Gegrüßet seist du, Maria, voll der Gnade, der Herr ist mit dir. Du bist gebenedeit unter den Frauen, und gebenedeit ist die Frucht deines Leibes, Jesus, der in uns die Hoffnung stärke.
2: Heilige Maria, Mutter Gottes, bitte für uns Sünder, jetzt und in der Stunde unseres Todes. Amen.
0: Gegrüßet seist du, Maria, voll der Gnade, der Herr ist mit dir. Du bist gebenedeit unter den Frauen, und gebenedeit ist die Frucht deines Leibes, Jesus, der in uns die Liebe entzünde.
2: Heilige Maria, Mutter Gottes, bitte für uns Sünder, jetzt und in der Stunde unseres Todes. Amen.
0: Ehre sei

0: O mein Jesus, verzeih uns unsere Sünden, bewahre uns vor dem Feuer der Hölle, führe alle Seelen in den Himmel, besonders jene, die deiner Barmherzigkeit am meisten bedürfen. Amen. Wir beten und betrachten im ersten glorreichen Geheimnis Jesus, der von den Toten auferstanden ist.
1: Vater unser im Himmel, geheiligt werde dein Name, dein Reich komme, dein Wille geschehe wie im Himmel, so auf Erden.
0: Unser tägliches Brot gib uns heute, vergib uns unsere Schuld, wie auch wir vergeben unseren Schuldigern. Und führe uns nicht in Versuchung, sondern erlöse uns von dem Bösen. Amen.
1: Gegrüßet seist du, Maria, voll der Gnade. Der Herr ist mit dir. Du bist gebenedeit unter den Frauen. Und gebenedeit ist die Frucht deines Leibes, Jesus, der von den Toten auferstanden ist.
0: Heilige Maria, Mutter Gottes, bitte für uns Sünder. Jetzt und in der Stunde unseres Todes. Amen.
1: Gegrüßet seist du, Maria, voll der Gnade. Der Herr ist mit dir. Du bist gebenedeit unter den Frauen. Und gebenedeit ist die Frucht deines Leibes, Jesus, der von den Toten auferstanden ist.
0: Heilige Maria, Mutter Gottes, bitte für uns Sünder. Jetzt und in der Stunde unseres Todes. Amen.
1: Gegrüßet seist du, Maria, voll der Gnade. Der Herr ist mit dir. Du bist gebenedeit unter den Frauen, und gebenedeit ist die Frucht deines Leibes, Jesus, der von den Toten auferstanden ist.
0: Heilige Maria, Mutter Gottes, bitte für uns Sünder, jetzt und in der Stunde unseres Todes. Amen.
1: Gegrüßet seist du, Maria, voll der Gnade. Der Herr ist mit dir. Du bist gebenedeit unter den Frauen. Und gebenedeit ist die Frucht deines Leibes, Jesus, der von den Toten auferstanden ist.
0: Heilige Maria, Mutter Gottes, bitte für uns Sünder, jetzt und in der Stunde unseres Todes. Amen.
1: Gegrüßet seist du, Maria, voll der Gnade, der Herr ist mit dir. Du bist gebenedeit unter den Frauen. Und gebenedeit ist die Frucht deines Leibes, Jesus, der von den Toten auferstanden ist.
0: Heilige Maria, Mutter Gottes, bitte für uns Sünder, jetzt und in der Stunde unseres Todes. Amen.
1: Gegrüßet seist du, Maria, voll der Gnade. Der Herr ist mit dir. Du bist gebenedeit unter den Frauen. Und gebenedeit ist die Frucht deines Leibes, Jesus, der von den Toten auferstanden ist.
0: Heilige Maria, Mutter Gottes, bitte für uns Sünder, jetzt und in der Stunde unseres Todes. Amen.
1: Gegrüßet seist du, Maria, voll der Gnade. Der Herr ist mit dir. Du bist gebenedeit unter den Frauen. Und gebenedeit ist die Frucht deines Leibes, Jesus, der von den Toten auferstanden ist.
0: Heilige Maria, Mutter Gottes, bitte für uns Sünder, jetzt und in der Stunde unseres Todes. Amen.
1: Gegrüßet seist du, Maria, voll der Gnade. Der Herr ist mit dir. Du bist gebenedeit unter den Frauen. Und gebenedeit ist die Frucht deines Leibes, Jesus, der von den Toten auferstanden ist.
0: Heilige Maria, Mutter Gottes, bitte für uns Sünder, jetzt und in der Stunde unseres Todes. Amen.
1: Gegrüßet seist du, Maria, voll der Gnade. Der Herr ist mit dir. Du bist gebenedeit unter den Frauen. Und gebenedeit ist die Frucht deines Leibes, Jesus, der von den Toten auferstanden ist.
0: Heilige Maria, Mutter Gottes, bitte für uns Sünder, jetzt und in der Stunde unseres Todes. Amen.
1: Gegrüßet seist du, Maria, voll der Gnade. Der Herr ist mit dir. Du bist gebenedeit unter den Frauen. Und gebenedeit ist die Frucht deines Leibes, Jesus, der von den Toten auferstanden ist.
0: Heilige Maria, Mutter Gottes, bitte für uns Sünder, jetzt und in der Stunde unseres Todes. Amen.
1: Ehre

0: O mein Jesus, verzeih uns unsere Sünden, bewahre uns vor dem Feuer der Hölle, führe alle Seelen in den Himmel, besonders jene, die deiner Barmherzigkeit am meisten bedürfen. Amen.
1: Wir betrachten im zweiten glorreichen Geheimnis Jesus, der in den Himmel aufgefahren ist. Vater unser im Himmel, geheiligt werde dein Name, dein Reich komme, dein Wille geschehe, wie im Himmel so auf Erden.
2: Unser tägliches Brot gib uns heute und vergib uns unsere Schuld, wie auch wir vergeben unseren Schuldigern. Und führe uns nicht in Versuchung, sondern erlöse uns von dem Bösen. Amen.
1: Gegrüßet seist du, Maria, voll der Gnade, der Herr ist mit dir. Du bist gebenedeit unter den Frauen, und gebenedeit ist die Frucht deines Leibes, Jesus, der in den Himmel aufgefahren ist.
2: Heilige Maria, Mutter Gottes, bitte für uns Sünder, jetzt und in der Stunde unseres Todes. Amen.
1: Gegrüßet seist du, Maria, voll der Gnade, der Herr ist mit dir. Du bist gebenedeit unter den Frauen, und gebenedeit ist die Frucht deines Leibes, Jesus, der in den Himmel aufgefahren ist.
2: Heilige Maria, Mutter Gottes, bitte für uns Sünder, jetzt und in der Stunde unseres Todes. Amen.
1: Gegrüßet seist du, Maria, voll der Gnade, der Herr ist mit dir. Du bist gebenedeit unter den Frauen, und gebenedeit ist die Frucht deines Leibes, Jesus, der in den Himmel aufgefahren ist.
2: Heilige Maria, Mutter Gottes, bitte für uns Sünder, jetzt und in der Stunde unseres Todes. Amen.
1: Gegrüßet seist du, Maria, voll der Gnade, der Herr ist mit dir. Du bist gebenedeit unter den Frauen, und gebenedeit ist die Frucht deines Leibes, Jesus, der in den Himmel aufgefahren ist.
2: Heilige Maria, Mutter Gottes, bitte für uns Sünder, jetzt und in der Stunde unseres Todes. Amen.
1: Gegrüßet seist du, Maria, voll der Gnade, der Herr ist mit dir. Du bist gebenedeit unter den Frauen, und gebenedeit ist die Frucht deines Leibes, Jesus, der in den Himmel aufgefahren ist.
2: Heilige Maria, Mutter Gottes, bitte für uns Sünder, jetzt und in der Stunde unseres Todes. Amen.
1: Gegrüßet seist du, Maria, voll der Gnade, der Herr ist mit dir. Du bist gebenedeit unter den Frauen, und gebenedeit ist die Frucht deines Leibes, Jesus, der in den Himmel aufgefahren ist.
2: Heilige Maria, Mutter Gottes, bitte für uns Sünder, jetzt und in der Stunde unseres Todes. Amen.
1: Gegrüßet seist du, Maria, voll der Gnade, der Herr ist mit dir. Du bist gebenedeit unter den Frauen, und gebenedeit ist die Frucht deines Leibes, Jesus, der in den Himmel aufgefahren ist.
2: Heilige Maria, Mutter Gottes, bitte für uns Sünder, jetzt und in der Stunde unseres Todes. Amen.
1: Gegrüßet seist du, Maria, voll der Gnade, der Herr ist mit dir. Du bist gebenedeit unter den Frauen, und gebenedeit ist die Frucht deines Leibes, Jesus, der in den Himmel aufgefahren ist.
2: Heilige Maria, Mutter Gottes, bitte für uns Sünder, jetzt und in der Stunde unseres Todes. Amen.
1: Gegrüßet seist du, Maria, voll der Gnade, der Herr ist mit dir. Du bist gebenedeit unter den Frauen, und gebenedeit ist die Frucht deines Leibes, Jesus, der in den Himmel aufgefahren ist.
2: Heilige Maria, Mutter Gottes, bitte für uns Sünder, jetzt und in der Stunde unseres Todes. Amen.
1: Gegrüßet seist du, Maria, voll der Gnade, der Herr ist mit dir. Du bist gebenedeit unter den Frauen, und gebenedeit ist die Frucht deines Leibes, Jesus, der in den Himmel aufgefahren ist.
2: Heilige Maria, Mutter Gottes, bitte für uns Sünder, jetzt und in der Stunde unseres Todes. Amen.
1: Ja.

0: Maria.
1: O mein Jesus,
0: verzeih uns unsere Sünden, bewahre uns vor dem Feuer der Hölle, führe alle Seelen in den Himmel, besonders jene, die deiner Barmherzigkeit am meisten bedürfen. Amen.
2: Im dritten glorreichen Geheimnis betrachten wir die Geistausgießung, Jesus, der uns den Heiligen Geist gesandt hat.
3: Vater unser im Himmel, geheiligt werde dein Name, dein Reich komme, dein Wille geschehe wie im Himmel, so auf Erden.
2: Unser tägliches Brot gib uns heute und vergib uns unsere Schuld, wie auch wir vergeben unseren Schuldigern. Und führe uns nicht in Versuchung, sondern erlöse uns von dem Bösen. Amen.
3: Gegrüßet seist du, Maria, voll der Gnade. Der Herr ist mit dir. Du bist gebenedeit unter den Frauen. Und gebenedeit ist die Frucht deines Leibes, Jesus, der uns den Heiligen Geist gesandt hat.
2: Heilige Maria, Mutter Gottes, bitte für uns Sünder, jetzt und in der Stunde unseres Todes. Amen.
3: Gegrüßet seist du, Maria, voll der Gnade. Der Herr ist mit dir. Du bist gebenedeit unter den Frauen. Und gebenedeit ist die Frucht deines Leibes, Jesus, der uns den Heiligen Geist gesandt hat.
2: Heilige Maria, Mutter Gottes, bitte für uns Sünder, jetzt und in der Stunde unseres Todes. Amen.
3: Gegrüßet seist du, Maria, voll der Gnade. Der Herr ist

0: Frauen. Und gebenedeit ist die Frucht deines Leibes, Jesus, der uns den Heiligen Geist gesandt hat.
1: Heilige Maria, Mutter Gottes, bitte für uns Sünder, jetzt und in der Stunde unseres Todes. Amen.
0: Gegrüßet seist du, Maria, voll der Gnade. Der Herr ist mit dir. Du bist gebenedeit unter den Frauen. Und gebenedeit ist die Frucht deines Leibes, Jesus, der uns den Heiligen Geist gesandt hat.
1: Heilige Maria, Mutter Gottes, bitte für uns Sünder, jetzt und in der Stunde unseres Todes. Amen.
0: Gegrüßet seist du, Maria, voll der Gnade. Der Herr ist mit dir. Du bist gebenedeit unter den Frauen. Und gebenedeit ist die Frucht deines Leibes, Jesus, der uns den Heiligen Geist gesandt hat.
1: Heilige Maria, Mutter Gottes, bitte für uns Sünder, jetzt und in der Stunde unseres Todes. Amen.
0: Gegrüßet seist du, Maria, voll der Gnade. Der Herr ist mit dir. Du bist gebenedeit unter den Frauen, und gebenedeit ist die Frucht deines Leibes, Jesus, der uns den Heiligen Geist gesandt hat.
1: Heilige Maria, Mutter Gottes, bitte für uns Sünder, jetzt und in der Stunde unseres Todes. Amen.
0: Gegrüßet seist du, Maria, voll der Gnade. Der Herr ist mit dir. Du bist gebenedeit unter den Frauen, und gebenedeit ist die Frucht deines Leibes, Jesus, der uns den Heiligen Geist gesandt hat.
1: Heilige Maria, Mutter Gottes, bitte für uns Sünder, jetzt und in der Stunde unseres Todes. Amen.
0: Gegrüßet seist du, Maria, voll der Gnade. Der Herr ist mit dir. Du bist gebenedeit unter den Frauen, und gebenedeit ist die Frucht deines Leibes, Jesus, der uns den Heiligen Geist gesandt hat.
1: Heilige Maria, Mutter Gottes, bitte für uns Sünder, jetzt und in der Stunde unseres Todes. Amen.
2: Ehre

0: Ja,
1: o mein Jesus, verzeih uns unsere Sünden, bewahre uns vor dem Feuer der Hölle, führe alle Seelen in den Himmel, besonders jene, die deiner Barmherzigkeit am meisten bedürfen. Amen. Wir betrachten den glorreichen Rosenkranz im vierten Gesetz Jesus, der dich, o Jungfrau, in den Himmel aufgenommen hat. Vater unser im Himmel, geheiligt werde dein Name, dein Reich komme, dein Wille geschehe, wie im Himmel so auf Erden.
0: Unser tägliches Brot gib uns heute und vergib uns unsere Schuld, wie auch wir vergeben unseren Schuldigern. Und führe uns nicht in Versuchung, sondern erlöse uns von dem Bösen. Amen.
1: Gegrüßet seist du, Maria, voll der Gnade, der Herr ist mit dir. Du bist gebenedeit unter den Frauen, und gebenedeit ist die Frucht deines Leibes, Jesus, der dich, o Jungfrau, in den Himmel aufgenommen hat.
0: Heilige Maria, Mutter Gottes, bitte für uns Sünder, jetzt und in der Stunde unseres Todes. Amen.
1: Gegrüßet seist du, Maria, voll der Gnade, der Herr ist mit dir. Du bist gebenedeit unter den Frauen, und gebenedeit ist die Frucht deines Leibes, Jesus, der dich, o Jungfrau, in den Himmel aufgenommen hat.
0: Heilige Maria, Mutter Gottes, bitte für uns Sünder, jetzt und in der Stunde unseres Todes. Amen.
1: Gegrüßet seist du, Maria, voll der Gnade, der Herr ist mit dir. Du bist gebenedeit unter den Frauen, und gebenedeit ist die Frucht deines Leibes, Jesus, der dich, o Jungfrau, in den Himmel aufgenommen hat.
0: Heilige Maria, Mutter Gottes, bitte für uns Sünder, jetzt und in der Stunde unseres Todes. Amen.
1: Gegrüßet seist du, Maria, voll der Gnade, der Herr ist mit dir. Du bist gebenedeit unter den Frauen, und gebenedeit ist die Frucht deines Leibes, Jesus, der dich, o Jungfrau, in den Himmel aufgenommen hat.
0: Heilige Maria, Mutter Gottes, bitte für uns Sünder, jetzt und in der Stunde unseres Todes. Amen.
1: Gegrüßet seist du, Maria, voll der Gnade, der Herr ist mit dir. Du bist gebenedeit unter den Frauen, und gebenedeit ist die Frucht deines Leibes, Jesus, der dich, o Jungfrau, in den Himmel aufgenommen hat.
0: Heilige Maria,

0: Mutter Gottes, bitte für uns Sünder, jetzt und in der Stunde unseres Todes. Amen.
1: Gegrüßet seist du, Maria, voll der Gnade, der Herr ist mit dir. Du bist gebenedeit unter den Frauen, und gebenedeit ist die Frucht deines Leibes, Jesus, der dich, o Jungfrau, in den Himmel aufgenommen hat.
0: Heilige Maria, Mutter Gottes, bitte für uns Sünder, jetzt und in der Stunde unseres Todes. Amen.
1: Gegrüßet seist du, Maria, voll der Gnade, der Herr ist mit dir. Du bist gebenedeit unter den Frauen, und gebenedeit ist die Frucht deines Leibes, Jesus, der dich, o Jungfrau, in den Himmel aufgenommen hat.
0: Heilige Maria, Mutter Gottes, bitte für uns Sünder, jetzt und in der Stunde unseres Todes. Amen.
1: Gegrüßet seist du, Maria, voll der Gnade, der Herr ist mit dir. Du bist gebenedeit unter den Frauen, und gebenedeit ist die Frucht deines Leibes, Jesus, der dich, o Jungfrau, in den Himmel aufgenommen hat.
0: Heilige Maria, Mutter Gottes, bitte für uns Sünder, jetzt und in der Stunde unseres Todes. Amen.
1: Gegrüßet seist du, Maria, voll der Gnade, der Herr ist mit dir. Du bist gebenedeit unter den Frauen, und gebenedeit ist die Frucht deines Leibes, Jesus, der dich, o Jungfrau, in den Himmel aufgenommen hat.
0: Heilige Maria, Mutter Gottes, bitte für uns Sünder, jetzt und in der Stunde unseres Todes. Amen.
1: Gegrüßet seist du, Maria, voll der Gnade, der Herr ist mit dir. Du bist gebenedeit unter den Frauen, und gebenedeit ist die Frucht deines Leibes, Jesus, der dich, o Jungfrau, in den Himmel aufgenommen hat.
0: Heilige Maria, Mutter Gottes, bitte für uns Sünder, jetzt und in der Stunde unseres Todes. Amen.
1: Ehre

0: O mein Jesus, verzeih uns unsere Sünden, bewahre uns vor dem Feuer der Hölle, führe alle Seelen in den Himmel, besonders jene, die deiner Barmherzigkeit am meisten bedürfen. Amen.
1: Wir betrachten das letzte Geheimnis vom glorreichen Rosenkranz, Jesus, der dich, o Jungfrau, im Himmel gekrönt hat.
2: Vater unser im Himmel, geheiligt werde dein Name, dein Reich komme, dein Wille geschehe wie im Himmel, so auf Erden.
1: Unser tägliches Brot gib uns heute und vergib uns unsere Schuld, wie auch wir vergeben unseren Schuldigern. Und führe uns nicht in Versuchung, sondern erlöse uns von dem Bösen. Amen.
2: Gegrüßet seist du, Maria, voll der Gnade. Der Herr ist mit dir. Du bist gebenedeit unter den Frauen. Und gebenedeit ist die Frucht deines Leibes, Jesus, der dich, o Jungfrau, im Himmel gekrönt hat.
1: Heilige Maria, Mutter Gottes, bitte für uns Sünder, jetzt und in der Stunde unseres Todes. Amen.
2: Gegrüßet seist du, Maria, voll der Gnade. Der Herr ist mit dir. Du bist gebenedeit unter den Frauen. Und gebenedeit ist die Frucht deines Leibes, Jesus, der dich, o Jungfrau, im Himmel gekrönt hat.
1: Heilige Maria, Mutter Gottes, bitte für uns Sünder, jetzt und in der Stunde unseres Todes. Amen.
2: Gegrüßet seist du, Maria, voll der Gnade. Der Herr ist mit dir. Du bist gebenedeit unter den Frauen, und gebenedeit ist die Frucht deines Leibes, Jesus, der dich, o Jungfrau, im Himmel gekrönt hat.
1: Heilige Maria, Mutter Gottes, bitte für uns Sünder, jetzt und in der Stunde unseres Todes. Amen.
2: Gegrüßet seist du, Maria, voll der Gnade. Der Herr ist mit dir. Du bist gebenedeit unter den Frauen. Und gebenedeit ist die Frucht deines Leibes, Jesus, der dich, o Jungfrau, im Himmel gekrönt hat.
1: Heilige Maria, Mutter Gottes, bitte für uns Sünder, jetzt und in der Stunde unseres Todes. Amen.
2: Gegrüßet seist du, Maria, voll der Gnade. Der Herr ist mit dir. Du bist gebenedeit unter den Frauen, und gebenedeit ist die Frucht deines Leibes, Jesus, der dich, o Jungfrau, im Himmel gekrönt hat.
1: Heilige Maria, Mutter Gottes, bitte für uns Sünder, jetzt und in der Stunde unseres Todes. Amen.
2: Gegrüßet seist du, Maria, voll der Gnade. Der Herr ist mit dir. Du bist gebenedeit unter den Frauen. Und gebenedeit ist die Frucht deines Leibes, Jesus, der dich, o Jungfrau, im Himmel gekrönt hat.
1: Heilige Maria, Mutter Gottes, bitte für uns Sünder, jetzt und in der Stunde unseres Todes. Amen.
2: Gegrüßet seist du, Maria, voll der Gnade. Der Herr ist mit dir. Du bist gebenedeit unter den Frauen. Und gebenedeit ist die Frucht deines Leibes, Jesus, der dich, o Jungfrau, im Himmel gekrönt hat.
1: Heilige Maria, Mutter Gottes, bitte für uns Sünder, jetzt und in der Stunde unseres Todes. Amen.
2: Gegrüßet seist du, Maria, voll der Gnade. Der Herr ist mit dir. Du bist gebenedeit unter den Frauen. Und gebenedeit ist die Frucht deines Leibes, Jesus, der dich, o Jungfrau, im Himmel gekrönt hat.
1: Heilige Maria, Mutter Gottes, bitte für uns Sünder, jetzt und in der Stunde unseres Todes. Amen.
2: Gegrüßet seist du, Maria, voll der Gnade. Der Herr ist mit dir. Du bist gebenedeit unter den Frauen. Und gebenedeit ist die Frucht deines Leibes, Jesus, der dich, o Jungfrau, im Himmel gekrönt hat.
1: Heilige Maria, Mutter Gottes, bitte für uns Sünder, jetzt und in der Stunde unseres Todes. Amen.
2: Gegrüßet seist du, Maria, voll der Gnade. Der Herr ist mit dir. Du bist gebenedeit unter den Frauen. Und gebenedeit ist die Frucht deines Leibes, Jesus, der dich, o Jungfrau, im Himmel gekrönt hat.
1: Heilige Maria, Mutter Gottes, bitte für uns Sünder, jetzt und in der Stunde unseres Todes. Amen.
2: Ehre sei

0: O mein Jesus, verzeih uns unsere Sünden, bewahre uns vor dem Feuer der Hölle, führe alle Seelen in den Himmel, besonders jene, die deiner Barmherzigkeit am meisten bedürfen. Amen.
1: Wir beten noch in den Anliegen des Heiligen Vaters und für ihn um Genesung. Wir beten in seinem Anliegen, dass in der Kirche der Umgang mit psychisch Erkrankten geprägt ist von Ehrfurcht und Liebe und dass dieser Umgang zur Heilung der Betroffenen beiträgt. Vater unser im Himmel, geheiligt werde dein Name, dein Reich komme, dein Wille geschehe, wie im Himmel, so auf Erden. Unser tägliches Brot gib uns heute und vergib uns unsere Schuld, wie auch wir vergeben unseren Schuldigern. Und führe uns nicht in Versuchung, sondern erlöse uns von dem Bösen. Amen. Gegrüßet seist du, Maria, voll der Gnade. Der Herr ist mit dir. Du bist gebenedeit unter den Frauen. Und gebenedeit ist die Frucht deines Leibes, Jesus. Heilige Maria, Mutter Gottes, bitte für uns Sünder, jetzt und in der Stunde unseres Todes. Amen.
2: Ehre sei dem Vater und dem Sohn und dem Heiligen Geist.
3: Wie im Anfang, so auch jetzt und alle Zeit und in Ewigkeit. Amen.
1: Maria, du Königin des Friedens,
3: bitte für uns.
1: Maria, mit dem Kinde lieb,
3: uns allen deinen Segen gib.
1: Amen. Danke fürs gemeinsame Gebet des Rosenkranzes. Sie dürfen gerne noch mit dabei bleiben in unserem Radioprogramm hier bei Radio Horeb. Fahren wir fort mit der Sendung Gott hört dein Gebet. Sie können Ihre Gebetsanliegen uns mitteilen. Wir sagen sie hier dann on air, also in der Sendung der ganzen Radiofamilie, so dass wir eine große Gemeinschaft sind, die füreinander und miteinander beten. Wilma Himmer, die mit mir jetzt gerade Rosenkranz gebetet hat, langjährige Ehrenamtliche hier aus Balderschwang, wird gleich am Telefon sein, um ihre Anrufe entgegenzunehmen mit ihren Anliegen unter der 089 517 008 008. Oder Sie schreiben Ihr Anliegen per E-Mail an die Adresse gebetsanliegen@horeb.org. Gebetsanliegen@horeb.org.

Er hört dein Gebet, Gott hört dein Gebet. Wir dürfen wieder zu ihm kommen an diesem Abend. Wir dürfen jeden Augenblick des Tages zu ihm kommen. Jetzt tun wir es gemeinsam in der Radio Horeb Familie und bringen ihm all das, was uns beschäftigt, was uns bewegt. Vielleicht plagt uns was. Vielleicht sind wir so voller Freude, dass wir unseren Lobpreis, unseren Dank hinaussprudeln wollen, ihm entgegen. Und ja, selbst den Nöten wollen wir mit Dank, mit Vertrauen zu ihm kommen, mit Glauben, weil er der Vater ist, der das Beste für sein Kind möchte, für uns seine Kinder, jeder einzelne geliebte Kinder sind wir in seinen Augen. Kommen wir unter seinen liebenden Blick, seinen barmherzigen Blick und seinen erbarmenden Blick. Kommen wir in seine Arme, in seine Liebe. Stellen wir uns in seine Liebe ganz bewusst, in den Glauben, dass er uns bedingungslos liebt. Das heißt, ohne Vorleistung, ohne Wenn und Aber und das immer und in jedem Augenblick. So sind wir jetzt zusammen in der Sendung Gott hört dein Gebet. Dürfen Sie anrufen oder auch eine E-Mail schreiben mit Ihrem Anliegen. Sie erreichen uns unter 089 517 008 008 oder der Mailadresse gebetsanliegen@horeb.org. Wir beten gemeinsam bis kurz vor 8:30 und gerne dürfen Sie sich in dieser Zeit jetzt melden. Ein paar Anliegen sind schon bei uns angekommen. So beginnen wir jetzt noch mit dem Kreuzzeichen unser Beten im Namen des Vaters, des Sohnes, des Heiligen Geistes. Amen. Ein Hörer dankt für alle Gnaden, die er bekommen hat, bittet für eine Bekannte, dass sie gesund bleibt nach einer Krebserkrankung und auch um Linderung von weiteren Beschwerden, dass sie wieder aktiv am Leben teilnehmen kann und auch eine Wohnungsumstellung gut funktioniert, um Besserung in seinen eigenen Leiden und dass seine Wohnung von Schäden befreit bleibt, sowie um Hilfe bei schriftlichen Arbeiten und um Gnade Gottes für die Verwandten und Freunde. Jemand bittet um Kraft und Stärke in persönlichen Anliegen, die ihn gerade zu überrollen scheinen. Eine Hörerin bringt uns ihren Großneffen. Er ist hyperaktiv, hat psychische Probleme, um eine gute Lösung zwischen Eltern und Lehrern und auch die herzkranke Mutter, die gerade um Rente und Pflegeeinstufung kämpft. Für eine Nichte um einen guten Verlauf eines Arzttermins und dass die Long-Covid-Erkrankung anerkannt wird. Für jemand steht eine Zwangsversteigerung an, einer sehr alten Immobilie, dass alles gerecht abläuft und das Haus in gute Hände kommt. Für eine Bekannte mit Eierstockkrebs um Heilung. Jemand anderer bittet auch um Heilung an Geist, Leib und Seele und Versorgung mit allem, was der Hörer für seinen Weg braucht. Ein anderer Hörer bittet um Heilung nach einer Herzoperation. Wir beten für eine Familie, deren Mutter psychisch schwer erkrankt ist, was sich stark auf die Familiensituation auswirkt und das Jugendamt eingeschaltet werden musste. Der Vater ist verzweifelt und vollkommen erschöpft, um eine gute Lösung und um Heilung. Jemand bittet um Hilfe nach mehreren Schlaganfällen im Sehvermögen und Hörvermögen und um Heilung und Besserung und dass er von weiteren Schlaganfällen verschont bleibt. Jemand bittet für ein kürzlich verstorbenes Mitglied von Team Deutschland von Radio Horeb und jemand anderer um Heilung aller körperlichen Leiden. Eine Hörerin bittet für ihre Mutter, die aus ihrer Wohnung herausgeworfen wird, um eine gute, bezahlbare Wohnung in der Nähe. Wir beten im Anliegen einer Hörerin für die OP ihres Freundes, dass sie gut verläuft. Jemand bittet um das gute Zusammenwirken aller Politiker weltweit, dass Frieden einkehrt, auch für den besten Freund einer Freundin, um Heilungen, den Depressionen und den eigenen körperlichen Leiden. Jemand bittet um Lösung und Versöhnung der Konflikte in der Familie,
um Kraft, Hoffnung, Beistand und Befreiung von Alkoholabhängigkeit. Jemand bringt uns den Freund, dem eine OP bevorsteht, um einen guten Verlauf. Jemand anderer bittet um Heilung der Halsschmerzen und den Schutzmantel der Gottesmutter für sich und die Kinder und um Hilfe bei der Arbeit, dass sie alles gut erledigen kann. Jemand bittet um Heilung und Bekehrung ihres psychisch kranken Sohnes und die Bekehrung der ganzen Familie und für alle, die an Krebs erkrankt sind, um Heilung. Wir beten für eine Frau, die vor einer großen Entscheidung steht, eine weitere Frau, die eine Wohnung sucht. Jemand bittet für ihren Mann, dass er den Weg zum Glauben findet und um Frieden zwischen den Menschen in den Familien und Herzen. Immer wieder kommt auch das Anliegen heute Abend, dass wir mit allen teilen, nämlich die Gesundheit und Genesung von Papst Leo. Bitten wir die Gottesmutter von Lourdes um Heilung für unseren heiligen Vater. Jemand bittet für eine Frau, die einen assistierten Suizid machen möchte, dass sie davon ablässt und sie Hilfe bekommt, himmlische Hilfe, Hilfe von Menschen, die ihr beistehen und ihr Kreuz tragen helfen. Jemand betet für eine Familie, deren Tochter sich das Leben genommen hat und für die Tochter selber natürlich auch. O Herr, gib du ihr und allen Verstorbenen, die wir hier schon genannt haben, die ewige Ruhe und das ewige Licht leuchte ihnen. Herr, lass sie ruhen in Frieden, stärke die Trauernden und tröste sie. Jemand bittet um einen guten Hausarzt und um Heilung der psychischen und physischen Leiden, um Frieden und Kraft und den richtigen Partner an ihrer Seite. Eine Frau bringt uns ihren Ehemann mit der Bitte um eine gute Operation und um Genesung. Wir beten für einen schwerkranken Vater und um Kraft für die Pflege. Eine Hörerin bittet um Hilfe für eine Frau nach einer Knie-OP, für ein Rentner-Ehepaar, um Hilfe in finanziellen Nöten auf die Fürsprache des heiligen Josef und für einen Großvater um Heilung von seinen Kopfschmerzen, nachdem er in der Dusche gestürzt ist. Auch für eine junge Frau und einen jungen Mann um die Taufgnade und eine segensreiche Reise nach Medjugorje, einem Wallfahrtsort, der geplant ist. Jemand bittet für alle Verwandten und alle, die noch die Gnade der Umkehr brauchen und um Heilung an Geist, Leib und Seele. Jemand bittet um körperliche und seelische Gesundheit für die ganze Familie. Wir beten zum himmlischen Vater. Für eine Hörerin, sie bittet für alle Sorgen der Familie und für einen lieben Freund, der gestern auch eine OP hatte, dass er wieder gesund wird. Und dann bittet jemand auf die Fürsprache Mariens des heiligen Josef für sich um Kraft und Heilung, um einen guten Arzt, der Diagnose stellen kann, für die betagte Mutter mit ihren gesundheitlichen Problemen, für den Neffen zum Studiumsbeginn um Segen und für die ganze Familie und Verwandtschaft um Heilung, für alle Verstorbenen auch. Wir beten für ein befreundetes Ehepaar. Der Mann hat gerade eine schwere Krebsdiagnose bekommen und die Frau leidet an Parkinson, um Kraft und Zuversicht und Hilfe bei den gesundheitlichen Problemen, um Hilfe. Jemand bittet für eine jüngere Frau, die ganz verzweifelt ist. Ihre Füße wurden 6 Wochen lang falsch behandelt und sie muss jetzt in ein Heim. Und die Familie weiß nicht, woher sie das Geld nehmen sollen. Um Hoffnung, um Zuversicht, um Führung auf die Fürsprache des heiligen Josef. Wir beten für alle kranken und schwerkranken Menschen, um Heilung an Geist, Leib und Seele. Immer wieder wird auch Papst Leo in diesen Gebetsanliegen genannt.
um Heilung für ihn und für die Kinder und gute Fügungen im Beruf und bei der Wohnungssuche, dass Jesus sorgen möge. Jemand bittet für die psychisch kranke Tochter, die ihre Familie mit Hass und Flüchen verfolgt, dass sie Hilfe und Heilung erfährt. Jemand bittet für den Neffen der Freundin, dass seine Bronchitis ausheilt, für den Sohn, dass er wieder zum Glauben kommt, er wieder gesund wird und eine passende Arbeit findet, um gute Beziehungen in der Familie, und dass er wegkommt vom Rauchkonsum, für sich selbst auch um Heilung ihrer Blasenbeschwerden. Jemand bittet für die Familie, die sehr unter der psychischen Krankheit der Tochter leidet, dass sich alles zum Guten wendet. Jemand möchte bitten um körperliche und psychische Gesundheit. Er versucht gerade seit 12 Tagen, sich das Rauchen abzugewöhnen und bittet um die Kraft und Ausdauer Gottes, dass er ihm das auch gelingt, dass er die Gnade von oben dazu bekommt und frei wird. Jemand bittet ums Gebet für alle Herzen der Menschen, dass Jesus ein kostbares Blut in diese Herzen fließen lässt und Frieden, seinen Frieden schenkt, auch für die armen Seelen im Fegfeuer, um das Erbarmen Gottes. Wir beten für einen 91-Jährigen, er ist gerade aus dem künstlichen Koma wieder erweckt worden, dass er sich gut erholt, und für 2 Ehen, die in Not sind, um himmlischen Beistand, und dass der Unglaube bei den beiden Ehemännern verwandelt wird und die Augen geöffnet werden, für die täglichen Zeichen, in denen sich die Liebe Gottes zeigt. Jemand bittet um die Hilfe des heiligen Josef, das Nachbarhaus wird verkauft, dass sie wieder gute Nachbarn bekommen, mit denen sie ein friedvolles Miteinander haben. Jemand möchte bitten, dass er mit dem Kontakt zum Pfarrer auch in die katholische Kirche eintreten kann. Er ist gerade auf dem Weg. Er war öfters verheiratet, nicht kirchlich, und es würde ihn sehr freuen, wenn er in die römisch-katholische Kirche eintreten dürfte. Mit seiner langen Vorgeschichte, dass es möglich ist, dass die Wege geöffnet werden für ihn. Jemand bittet ums Gebet, um baldige Heilung nochmals für Papst Leo XIV., aber auch für ihren Sohn, dass alle Therapien gute Erfolge bringen. Er ist Vater von 4 Kindern, dass er wieder für die Kinder da sein kann, für sich selbst, um Gesundheit und Kraft bei der Pflege 2er Angehöriger und um Frieden in der Familie. Guter Gott, wir danken dir von ganzem Herzen, dass wir immer zu dir kommen dürfen, so wie wir sind. Wir brauchen vor dir nichts zu leisten und nichts vorzuweisen. Wir dürfen einfach da sein. Und du freust dich, wenn wir umkehren zu dir, zurückkommen zu dir in deine Vaterarme, in deine Liebe, in dein Erbarmen. Danke, dass du selbst uns hilfst zu dieser Umkehr. Dass du selbst es bist, der uns hilft, dass wir wieder zu dir zurückfinden, der du doch in uns bist, gegenwärtig. Danke, Jesus. Danke, Vater. Danke, Heiliger Geist. Danke euch, ihr Engel, ihr Heiligen, die ihr unablässig Fürsprache für uns haltet und für uns eintretet, die uns bewahrt vor Gefahren, beschützt, lenkt und leitet. Jesus, all unsere Wunden legen wir in deine Wunden und bitten dich, dass sie heil werden und dass daraus Blumen, duftende Blumen werden und Früchte. Nur du vermagst, alles zum Rechten zu führen, nur du vermagst, aus krummen Dingen
wieder etwas Neues, Gutes zu schaffen. Du bist Herr über alles. Hilf uns, dass wir nicht stehen bleiben bei unserem kleinen Denken, begrenzten Denken, sondern dass wir an deine Weite und Größe glauben, die du hast und die du bist. Immer viele Lösungen bereit hältst für die Situation, in der wir gerade stehen. Wir wollen loslassen den Blick auf unser Problem und auf uns selbst. Wir wollen hinschauen zu dir. Du bist groß, du bist gut, du bist allmächtig, du bist Liebe, eine nie endende Liebe. Du hast schöpferische Kraft, immer wieder Neues zu schaffen in uns und durch uns, egal wie unser Weg bisher war. Wir wollen ganz auf dich schauen, uns ganz dir hingeben, uns ganz dir überlassen. Du bist nur Liebe. Und für diese deine Liebe zu uns wollen auch wir alles geben und wagen. Danke, Herr. Du führst uns.

aber du weißt den Weg für mich. Herzlich willkommen im Radio Horeb Programm Mittwochabend. Gott hört ein Gebet. Eine Zeit des Gebetes immer von 19.45 Uhr bis um 20.30 Uhr, wo wir in Ihren Anliegen beten. Das ist auch eine Möglichkeit am Freitag und Sonntagabend im Programm. Dann ab 22 Uhr bis 22.45 Uhr. An diesen Abendzeiten können Sie Ihr Anliegen direkt auf Sendung sagen. Am Mittwochabend können Sie ganz anonym Ihr Anliegen uns mitteilen. Entweder rufen Sie an, Wilma Hiemer ist am Telefon unter 089 517 008 008 zu erreichen. Oder Sie schreiben eine E-Mail an die Adresse gebetsanliegen@hore.org. Und so sind jetzt schon weitere Anliegen wieder bei uns eingetroffen. Da bittet eine Hörerin für eine schwerkranke Frau. Schon seit 6 Monaten leidet sie unter MECFS und bittet um Heilung an Geist, Leib und Seele. Auch eine andere Hörerin bittet um Heilung für alle Kranken in der Familie an Geist, Leib und Seele und dass sie zu Gott hinfinden. Wiederum melden sich einige Hörer, die bitten, dass der Heilige Vater ganz gesund wird wieder. Und es bittet jemand für Schwester Erna, dass Gott ihr Barmherzigkeit schenkt und ihren Mann, dass keiner ins Pflegeheim muss und um Frieden in der Welt und für sich selbst und ihre Schwester um Kraft. Jemand bittet auch um Heilung von Süchten und Abhängigkeiten in der ganzen Familie, um Heilung an Geist, Leib und Seele. Jemand anderer bittet auch für sich selbst und die ganze Familie um Heilung an Geist, Leib und Seele. Jemand bittet, dass sie von den Depressionen wegkommt und den Ängsten befreit wird, um wieder Kraft und neue Lebensfreude zu spüren. Und dass der Sohn sich wieder bei ihr meldet und um Heilung und Genesung für Papst Leo. Dass die Gottesmutter Fürsprache für ihn eintritt, mit ihrer Fürsprache für ihn eintritt und der heilige Josef und alle Engel und Heiligen. Jemand leidet schon seit langer Zeit an einer schweren Depression und hat auch immer wieder Selbstmordgedanken. Um Befreiung und Heilung. Jemand bringt uns die Schwiegermutter, die verstorben ist. Die Beerdigung ist in diesen Tagen, dass alle Beteiligten getröstet werden und sie aufgenommen wird in das Erbarmen Gottes hinein. Eine andere Person bittet für den Schwager, dem es sehr schlecht geht, und die Frau, die dadurch auch sehr belastet ist und überlastet ist, um eine gute Führung des Himmels in dieser Situation, um Linderung der Krankheit, um Stärkung, um Aufrichtung und dass sie Menschen finden, die ihnen helfen und es auch zulassen können. Danke, guter Gott, wir dürfen alles zu dir bringen. Wir danken dir von ganzem Herzen. Du hast uns bis hierher geführt, durch Täler, durch Höhen. Du bist der gute Hirte, der für uns sorgt, der bei uns ist, der uns begleitet. Danke. Muss ich auch wandern in finsterer Schlucht? Ich fürchte kein Unheil, denn du bist bei mir. Dein Stock und dein Stab geben mir Zuversicht. Danke, Herr. Du bist da. Wir vertrauen auf dich und deine Liebe, deine Führung. Wir wollen alles loslassen, was wir festhalten, weil wir auf deine Liebe schauen und deine Liebe glauben und in sie hineinfallen wollen, uns führen lassen wollen von dir. Du schenkst Licht für den nächsten Schritt. Du schenkst wieder neue Kraft. Du richtest auf. Du trägst die Lämmer auf dem Arm, die nicht mehr weiter können. Du führst sie behutsam. Danke, dass du so sehr auf uns Acht gibst und immer in deinem Blick hast, in deinem liebenden Blick. Amen.

20.15 Uhr, Radio Horeb, die Gebetsanliegen in der Sendung Gott hört dein Gebet, die Sie einbringen dürfen. Es sind wieder einige Anliegen angekommen, die ich jetzt hier nennen darf. Und gemeinsam bringen wir alles immer hin, so Gott. So beten wir für eine Hörerin, sie bittet um Heilung an Leib, Geist und Seele, um Linderung der Schmerzen. Jemand anderer bittet um Heilung der Lunge, um Bekehrung der Familie, dass sie hinten finden zu Gott. Und für einen Priester nach einem Schlaganfall hat er keine Sprache mehr. Wir beten für den Ehegatten einer Hörerin, er ist in einem sehr schlechten Zustand, dass er sich versöhnt mit dem Sohn. Und für die Frieden, und sie bittet die Friedenskönigin, für uns alle zu bitten. Eine Hörerin möchte um gute Mitarbeiter für Radio Horeb bitten. Wir haben schon viele, viele gute, liebe neue Mitarbeiter bekommen und danken dem Herrn dafür. Die Hörerin bittet auch, dass Radio Horeb immer genügend Spenden bekommt und in allen schweren Anliegen von allen in der Radio Horeb Familie. Besonders auch für die Trauernden, für alle Kranken und alle, die auf Wohnungssuche sind. Jemand bittet für die Tochter, dass sie wieder bessere Blutwerte bekommt und für die Familie um Schutz und Segen und Dank für alle Gnadengeschenke. Wieder bitten viele Hörer um Linderung, um Heilung von Papst Leo. Dann möchte jemand, eine Hörerin, möchte sich bedanken für eine gelungene und komplikationslose OP vor 5 Wochen und auch um Segen für das ganze Operationsteam und die Pflegekräfte, die so eine wertvolle Arbeit tun, um Heilung und Genesung, um Schutz und Segen für das Patenkind und um Hilfe bei starken Hör- und Sehschwächen. Um Bekehrung auch zum Glauben für den Bruder und die Schwägerin. Jemand bittet ums Gebet, um den Rückgang Beschwerden eines Freundes nach einer Lungen-OP, für ein baldiges Ende der vielen Kriege, um nachhaltigen, gerechten Frieden. Und Dank möchte die Person sagen für die positive Wendung in einer Beziehung, und bitten um ein gutes, weiteres gutes Miteinander und Kennenlernen, um einen guten Abschluss einer Prüfung und den Erfolg beim Finden eines guten Ausbildungsplatzes und davor das Praktikum oder die Teilzeitbeschäftigung. Jemand hat vor 2 Wochen um eine gute Lehrstelle für den Sohn gebetet. Zwischenzeitlich hat er 2 Vorstellungsgespräche erhalten. Jetzt bittet sie darum, dass er eine Zusage in einem guten, für ihn passenden Betrieb bekommt. Jemand bittet für die Nachbarn. Der Ehemann und Vater ist heute nach längerer Krankheit verstorben, dass er noch die Gelegenheit hat, sich mit Gott zu versöhnen, um Kraft, Trost und Segen für die ganze Familie. Herr, wir bringen dir alle Verstorbenen dieser letzten Tage, der letzten Woche, o Herr, gib ihnen die ewige Ruhe und das ewige Licht leuchte ihnen. Herr, lass sie ruhen in deinem Frieden. Amen. Danke, dass wir immer zu dir kommen dürfen, mit allem. Es gibt nichts, wo wir nicht in deine Arme laufen dürften. Wir vertrauen dieser deiner Liebe zu uns, Herr. Wir glauben, dass du gegenwärtig bist. Im Wort, im Sakrament der heiligen Eucharistie, wirksam in allen Sakramenten. Danke, dass du da bist, jeden Augenblick. Und wir dürfen in deine Nähe immer wieder zurücklaufen, wenn wir uns entfernt haben. In dein Herz laufen, in deine Arme laufen, in deine Liebe laufen. Denn alles vergeht, nur die Liebe, sie bleibt. Und du bist diese bleibende Liebe, du bist dieser Anker. Du bist dieser, unser Halt, der immer bleibt. Du bist Liebe. Selbst wenn wir hier die Zeit des Lebens beenden, ja genau dann wird das ewige Leben beginnen in dieser bleibenden, unverbrüchlichen Liebe und Barmherzigkeit, die du bist. Danke, Herr.

Radio Horeb, Leben mit Gott. In unserer Sendung Gott hört dein Gebet kommen wir jetzt zum Abschluss. Wir haben noch ein paar Anliegen, die wir gemeinsam vor Gott hintragen. Da ist eine Hörerin. Sie bittet in persönlichen Anliegen wegen den Zahnproblemen um Heilung an Geist, Leib und Seele, aber auch für alle ihre Mitbewohnerinnen im Heim und die Pfleger und Pflegerinnen und für die ganze Familie um Heilung an Geist, Leib und Seele. Und um Frieden in der Welt, für die Bischöfe, Priester, für Papst Leo, besonders um Heilung für ihn und Stärkung und Dank für alle erhörten Gebete. Jemand bittet um seelische Heilung, um Glaube, Hoffnung, Liebe, dass für sie dieses alles spürbar wird und für alle Angehörigen auch um Heilung an Geist, Leib und Seele. Jemand bittet für die Tochter, die große Zahnprobleme hat. Und jemand bringt uns die Frau in verantwortlicher Stellung um den Heiligen Geist für sie. Jemand anderer bittet um eine gute Diagnose wegen der Lunge und entsprechende Behandlung, um Geduld und Stärke auch für ihren Mann. Jemand bittet für die Enkelin zu beten. Sie hat sich in einem Museum beworben. Die Stelle wäre gut für sie. Sie hat sich eine Freundin hat sich von ihr abgewandt. Darunter leidet sie sehr, dass sie jetzt geführt wird. Und für den Mann um bessere Gesundheit und dass er seine negativen Haltungen Gott hinhalten kann, dass eine Lösung gefunden wird, auch in der finanziellen schwierigen Situation. Danke, Herr, dass wir alles zu dir bringen dürfen, dass wir vor dich immer wieder neu hintreten dürfen, alles mit dir besprechen, alles mit dir anschauen und mit dir gehen und jetzt gerade auch mit dir in diesen Abend, in diese Nacht gehen, im Vertrauen, dass du sorgst. Alle unsere Sorgen dürfen wir auf dich werfen, Herr, so lädst du uns ein im Evangelium. Das haben wir jetzt versucht zu tun, so gut wir es konnten. Und du wirst jetzt wirken. Danke. Amen. So dürfen wir jetzt zum Abschluss ein Vaterunser sprechen, dass Sie können Sie zu Hause dann mitbeten. Wilma Hiemer, die für Sie am Telefon war, ist jetzt mit mir im Studio. Und so beten wir gemeinsam zu unserem himmlischen Vater. Vater unser im Himmel, geheiligt werde dein Name, dein Reich komme, dein Wille geschehe, wie im Himmel, so auf Erden. Unser tägliches Brot gib uns heute

0: Danke für Mitbeten, Mitsingen. Einen gesegneten Abend wünschen wir Ihnen. Bleiben wir fest im Glauben an die große Liebe Gottes, die er zu jedem Einzelnen von uns hat. Eine gute Nacht wünschen Ihnen
1: Wilma Himer
0: und Adelheid Niklaser.

Es ist 20.30 Uhr. Aus dem Studio in München begrüßt Sie herzlich Agnes Töner. Hier bei Radio Horeb und Radio Maria folgt nun, wie an jedem Mittwoch, die Sendereihe in der Sendereihe Credo, die Radioakademie.

0: Der Hochaltinger Katechistenkurs für die Evangelisation, heute Abend wieder hier bei Radio Horeb und Radio Maria. Und dazu grüßt Sie alle herzlich Gregor Dornis. Wir hören Vortrag Nummer 8 der Einheit Moraltheologie mit dem emeritierten Eichstätter Moraltheologen Professor Stefan E. Müller. Heute geht es weiter mit der Betrachtung des Gebotes Du sollst nicht töten, mit einem besonderen Blick auf den sensiblen Bereich der Selbsttötung. Radioakademie bei Radio Horeb und Radio Maria in der Einheit Moraltheologie des Katechistenkurses für die Evangelisation im Haus St. Ulrich in Hochaltingen hören wir Vortrag Nummer 8 von Professor Stefan E. Müller aus Eichstätt.
1: Verehrte Zuhörerinnen und Zuhörer, heute wollen wir noch einmal das fünfte Gebot in den Blick nehmen, und zwar an

gewandt auf ein lebensethisches Thema, das zum Teil tabuisiert wird, das aber doch von großer Bedeutung ist. Ich meine das Thema der Selbsttötung des Menschen, also des Suizids. Das ist ein beunruhigendes Thema. Es konfrontiert uns mit einer geradezu unheimlichen Möglichkeit, die mit dem Menschsein gegeben ist. Nun ist das Phänomen des Suizids sehr komplex. Es weist eine Vielzahl von Aspekten auf. Ich möchte aus der Vielzahl dieser Betrachtungsmöglichkeiten einen Teilbereich herausgreifen. Und zwar soll es gehen um den Suizid mitten im Leben. Und diese Thematik möchte ich in drei Schritten behandeln. Zunächst soll es gehen um die Frage, wie es denn dazu überhaupt kommt. Was sind die Ursprünge und Hintergründe für eine solche Entwicklung, in der der Mensch dann zu dem Gefühl, zu der Einstellung, zu der möglicherweise auch Entscheidung kommt, sein eigenes Leben selber zu beenden? Was sind die Hintergründe und Ursprünge? Der zweite Teil wird sich dann mit Haltungen beschäftigen, die das Leben können fördern, die also gewissermaßen eine vorbeugende Wirkung haben für eine solche selbstzerstörerische Entwicklung. Und im dritten Teil werde ich dann noch einiges sagen zur Normfrage, ist Suizid erlaubt oder ist er nicht erlaubt und was sind die Gründe, die hier geltend zu machen sind. Die Suizidthematik ist nicht ein Problem, das nur eine Randgruppe der Gesellschaft beträfe. Vielmehr handelt es sich um eine Möglichkeit, die mit dem Menschsein selber gegeben ist und die häufiger als im Allgemeinen vermutet wird, zahlreichen Menschen zur Lebensgefährdung werden kann. Zunächst ein paar Worte zu den Begriffen. Wir sprechen von Suizidalität und damit wird in der Suizidforschung Folgendes gemeint. Dazu gehören alle Denk- und Verhaltensweisen eines Menschen, der den eigenen Tod anstrebt, beziehungsweise in Kauf nimmt. Durch Unterlassungen beispielsweise. Zur Suizidalität gehört also der Todeswunsch, lieber tot sein als so weiterleben. Dazu gehört auch bestimmte Vorstellungen und die entsprechende suizidale Handlung selbst. Man kann hier drei Formen unterscheiden. Einmal die Suizidgefährdung, sodann die nicht tödliche Suizidhandlung, also der Suizidversuch und schließlich die Suizidhandlung mit tödlichem Ausgang. Unter einer suizidalen Handlung versteht man eine auf einen kurzen Zeitraum begrenzte absichtliche Selbstschädigung, die möglicherweise oder wahrscheinlich zum Tode führt. Und Suizid ist die suizidale Handlung, die das angestrebte Ziel erreicht. Während der Suizidversuch eine suizidale Handlung ist, die nicht zum Tode führt, aber eventuell zu bleibenden körperlichen Schäden. Es gibt in der Suizidforschung, gerade in der Untersuchung der Suizidversuche,
bemerkenswerte Befunde. Etwa die Tatsache, dass es beim Suizidwilligen eine Ambivalenz gibt zwischen leben wollen und sterben wollen. Es gibt also auch in einer suizidalen Entwicklung nicht nur diese selbstzerstörerischen Impulse und diese Seite, die Nein sagt, sondern es gibt auch lebenserhaltende Tendenzen. Es gibt auch einen immer noch vorhandenen Lebenswillen, der natürlich sich reduzieren kann, der aber nie oder nur in äußersten Grenzfällen völlig erlischt. Der Zerstörungswille im Blick auf das eigene Leben ist selten so eindeutig und endgültig, dass die Ambivalenz zwischen leben wollen und nicht mehr leben wollen gänzlich aufgehoben wäre. Die Mehrzahl der Menschen, die Hand an sich legen, wollen durchaus leben. Aber sie haben den Eindruck, es nicht mehr zu können. Nur etwa 5% aller suizidalen Handlungen enden beim ersten Versuch tödlich. 75-80% aller Suizidversuche begehen nie wieder eine Suizidhandlung. Diese Zahlen verweisen darauf, dass es möglich ist, einen traumatisierten Lebenswillen zu heilen, wenn einem Betroffenen angemessene Lebenshilfen zugänglich werden. Schon hier wird deutlich, wie gefährlich es wäre zu sagen, wenn ein Lebensmüder sich das Leben nehmen wolle, solle man ihn doch lassen. Es geht darum, nach Hilfen zu fragen und auch nach Haltungen, die lebenserhaltenden Tendenzen stärken und die lebensverneinenden reduzieren. Hier ist die Bemühung um Prävention sehr wichtig, auch die sogenannte Primärprävention, die zum Ziel hat, dass gefährliche Selbstverneinungstendenzen gar nicht erst aufkommen. Nun die Frage nach Ursprüngen und Hintergründen einer suizidalen Entwicklung. Als wichtiges Ergebnis dieser Suizidforschung, der Suizidologie, gilt zunächst, dass eine Entwicklung hin zu Selbsttötungsabsichten, Versuchen und Handlungen durch ein Bündel von Einflusskräften bedingt ist. Drei Einflussbereiche wären zu nennen. Einmal der biologische Bereich. Forschungen der Genetik deuten darauf hin, dass es keinen biologischen Defekt gibt, der direkt für den Suizid verantwortlich wäre. Was möglich ist, ist eine genetische Disposition für psychische Störungen, die nicht selten an einer suizidalen Entwicklung beteiligt sind. Sodann zeigen soziologische Theorien, dass von gesellschaftlichen Gegebenheiten eine suizidgefährdende Wirkung ausgehen kann. Bedeutend ist etwa der Grad der Integration in der Gesellschaft, auch die Qualität der orientierenden oder verunsichernden Leitbilder in einer Gesellschaft. Und schließlich lassen psychologische Untersuchungen erkennen, dass Suizid und Suizidversuch meist nicht aus einer freien Selbstbestimmung hervorgehen. Die Suizidforscher Wedler, Reimer und Wolfersdorf heben hervor, ich zitiere, häufig wird übersehen, dass Suizid fast niemals Freitod ist, sondern ein Tod unter massiven inneren und äußeren Zwängen. Zitat Ende. Dieses Wort von den Zwängen bedeutet freilich nicht, dass der Suizid Ergebnis einer zwangsläufigen Entwicklung wäre. Vielmehr kann die suizidale Entwicklung unterbrochen und in andere
in positive Bahnen gelenkt werden. Zur Erklärung des Suizids und der Suizidalität gibt es zwei psychologische Modelle. Einmal ein Krankheitsmodell, das hier insbesondere psychische Erkrankungen als verursachenden primären Faktor ansieht. Und auf der anderen Seite ein Krisenmodell, das eine Krise als Hauptgrund sieht, der zu solchen Entwicklungen führen kann. Eine Krise, die nicht bewältigt werden kann, die überfordert und aus der man keinen Ausweg mehr sieht. Versucht man diese nun hier nur kurz angedeuteten Erkenntnisse in einen ganzheitlichen anthropologischen Rahmen zu integrieren und zu deuten, dann könnte man thesenhaft etwa so formulieren: Suizid und Suizidalität sind Symptome, Anzeichen für ein nicht mehr leben können. Das Leben wird nicht mehr als lebenswert und nicht mehr als annehmbar erfahren. Die Ressourcen des Lebenkönnens sind erschöpft. Und dabei ist die Selbstbeendigung des eigenen Lebens Endpunkt einer längeren Entwicklung. Und bei dieser Entwicklung kann ein suizidförderndes Klima eine wichtige Rolle spielen. Dazu gehören anthropologische Leitvorstellungen, Zielvorstellungen, Leitbilder, in denen menschliche Entwicklung vereinseitigt ist, fragmentarisiert ist. Und solche Leitvorstellungen kommen in Haltungen zum Ausdruck, die ein Klima schaffen, in dem der psychisch fragile Mensch nicht er selbst sein und werden kann und seiner selbst entfremdet wird. Es sind auch keine Lebenshilfen und Lebenshelfer zugänglich, die einen Ausweg aus den zunehmenden Verengungen des Daseins und damit die Aussicht auf eine Veränderung, einen Neuanfang ermöglichen könnten. In so einem Klima war es nicht möglich, das Leben können zu lernen. Entweder von Anfang an nicht, oder es sind im Lauf des Lebens traumatische Ereignisse eingetreten, die von dem bisher erreichten Stand des Lebenkönnens nicht bewältigbar waren. Und der Betroffene sich den Belastungen nicht mehr gewachsen fühlte. Der natural vorgegebene Lebenswille ist versiegt und hat sich in sein Gegenteil verkehrt, weil keine Quellen da waren, aus denen der Lebenswille stetige Nahrung erhalten hätte. Ich nenne nun einige Aspekte des Nicht-mehr-Leben-Könnens, die sich in der suizidalen Entwicklung oder dann im Suizid zeigen. Suizid ist zunächst Ausdruck einer Selbstwertkrise, deren Verlauf in einer überwiegenden Selbstverneinung endet. Der Suizidant kann sich und sein Leben unter den gegebenen Bedingungen nicht mehr annehmen. Dieses Nicht-Können hängt von der Persönlichkeitsstruktur her gesehen damit zusammen, dass kein tragendes Selbstgefühl erlebt wird. Der gravierende Mangel oder Schwund an Selbstwertgefühl und Selbstvertrauen ist nicht selten bedingt durch ein Gewissen, in dem vor allem überfordernde, ja personwidrige Ideale, Ansprüche und Erwartungen an den Betreffenden herantreten. Das Gewissen fordert rigide die Verwirklichung dieser Ideale, was dann nicht gelingt und der Betroffene sich als Versager fühlt. Die Schädlichkeit der angedeuteten Ideale ergibt sich daraus, dass sie Ziele vorgeben,
die das Dasein verengen, vereinseitigen, die Entfaltung blockieren. Vom Aspekt der Aggression her kann man sagen, die Aggression richtet sich nicht gegen die selbstentfremdenden Ideale und ihre Repräsentanten, sondern gegen sich selbst. Gesellschaftlich gesehen ergibt sich hier die Frage, welchen Wertmaßstäben für die Selbstbewertung des Menschen Leitbildfunktion zukommt. Welche Bedingungen muss der Einzelne erfüllen, um sich als vollwertiges Mitglied der Gesellschaft fühlen zu können? Suizid ist des Weiteren Symptom einer Sinnlosigkeitserfahrung oder eines Sinnverlustes. Das Nicht-mehr-leben-Können manifestiert sich darin, dass ein tragender Lebenssinn nicht gefunden werden kann. Einer suizidalen Krise geht meist der Verlust eines bestimmten Sinngehaltes voraus, der im Erleben des Betroffenen eine verhältnismäßig hohe oder sogar überhöhte Bedeutung hatte. Und der Verlust dieses Sinngehaltes ist dann gleichbedeutend mit einem Eindruck, nicht mehr leben zu können. Das kann die berufliche Position betreffen, das kann finanzielle Situationen betreffen oder auch der Verlust eines geliebten Menschen. Und wenn dann dieser Sinngehalt wegbricht, entsteht ein Sinnvakuum. Und dieses Sinnvakuum ist besonders dann nur schwer zu ertragen, wenn ein umgreifender, ganzheitlicher Lebenssinn fehlt, der es ermöglichen würde, den Verlust dieses einzelnen Sinngehaltes zu verarbeiten. Es gibt dann keine Aussicht, die es ermöglichen könnte, von einem bisher als tragend erlebten Sinngehalt Abschied zu nehmen und sich neu zu orientieren. Sinnlosigkeitserfahrung ist demnach gleichbedeutend mit dem Erleben von Hoffnungslosigkeit. Im Blick auf die Gesellschaft wäre zu fragen, welche Sinnangebote vermittelt werden. Horst Opaschowski schreibt über die Kathedralen der Freizeitgesellschaft, zitiere, früher waren Religion und Kirche für Heilsversprechen und Paradiesvorstellungen zuständig. Heute und in Zukunft sorgt eine mächtige Freizeitindustrie für Glücksversprechungen. Doch bieten die künstlichen Freizeit- und Erlebniswelten in Wirklichkeit nur partielles Glück auf Zeit. Den Anschein, dass Glück im Leben käuflich ist. Suizid ist auch Ausdruck, häufig, einer chronisch traumatisierenden Beziehungsenttäuschung. Thomas Bronisch, ein namhafter Suizidforscher, weist auf die empirisch belegbare Tatsache hin, dass für über 80% der Suizidanten bzw. Suizidversucher Trennungen oder drohende Trennungen sowie soziale Isolation Auslöser für Suizid und Suizidversuch sind. Ich zitiere, man muss wohl davon ausgehen, dass der Trennungsschmerz beim Kind und beim Erwachsenen einen der intensivsten seelischen Schmerzen darstellt und soziale Isolation als eine der größten Bedrohungen menschlichen Seins erlebt wird. Die Beziehungsgeschichte, die einer suizidalen Krise vorausgeht, kann von Anfang an einen traumatisierenden oder chronisch kränkenden Charakter haben. Und von hier aus fällt dann ein weiteres Licht auf das beschädigte Selbstgefühl. In der Beziehungsgeschichte des Suizidalen war es meist nicht möglich, eine angemessene
Beziehungsfähigkeit zu entwickeln. Und infolgedessen kann es zu einem lebensgefährlichen Mangel oder einer entfaltungsbehindernden Einengung im Bereich der Beziehungen kommen. Zudem ist bedeutsam, dass in der Mitwelt der suizidalen Persönlichkeit ihre Signale des Nicht-mehr-Leben-Könnens nicht wahrgenommen werden. Ein manchmal eklatanter Mangel an Empathie bedingt ein suizidförderndes Klima. Suizid und Suizidversuch erweisen sich unter dieser Perspektive als letzter Kommunikationsversuch mit tödlichen oder lebensgefährlichen Folgen. Gesellschaftlich gesehen ist zu fragen, welche Daten und Fakten zwischenmenschliche Beziehungen in ihrer Entfaltung behindern oder stören. Welche Leitbilder für Beziehungen und Beziehungsgestaltung werden als maßgebend angesehen? Soziologen beschreiben die Situation des Menschen in der Gesellschaft heute mit den Kennzeichen unzufrieden, unbehaust, wurzellos. Suizid ist des Weiteren ein Symptom von Überforderung im Leiden. Diese Überforderung kann sich aus der objektiven Schwere des Leids ergeben oder auch aus einer mangelnden Fähigkeit, mit Leid umzugehen, einerseits im Sinn des Widerstands und der Veränderungsbemühungen, wenn es sich um vermeidbares Leid handelt, und andererseits auch im Standhalten gegenüber unvermeidbarem Leid. Das setzt voraus, dass Wege und Mittel der Leidbewältigung zugänglich sind. Verena Kast vermutet, dass die bei suizidalen Persönlichkeiten zu beobachtende Haltung des Flüchtens mit einer Aggressionshemmung zu tun haben könne, daher die Bevorzugung der Flucht statt das in Angriff nehmen, das Gestalten einer Situation, die belastend ist und die eine große Herausforderung darstellt. Diese psychologische Erklärung greift aber zu kurz, wenn nicht die gesellschaftliche Situation mitbedacht wird. Horst Eberhard Richter diagnostizierte in seiner sozialpsychologischen Studie Der Gotteskomplex, ein immer noch lesenswertes Werk, dass für unsere Zivilisation die Krankheit, nicht leiden zu können, charakteristisch sei. Er schreibt: Zu den noch am wenigsten gelösten Schlüsselproblemen unserer Zivilisation gehört der Umgang mit Schwäche, mit Zerbrechlichkeit, mit Endlichkeit. Zitat Ende. Ist der Suizidant gewissermaßen so etwas wie ein Symptomträger einer gesellschaftlich geförderten Abwehr oder Abwertung der verletzlichen und zerbrechlichen Seite des Menschen? Schließlich kann Suizid als Symptom für ein freudloses Dasein bezeichnet werden. In solcher Freudlosigkeit zeigt sich eine Vereinseitigung, eine Verengung des Daseins, die den Lebenswillen unterminieren. Der Lebenswille scheint auf Dauer zu versiegen, wenn man sich nicht mehr freuen kann und das Dasein nur noch als Leben müssen erfahren wird. Lebensfähigkeit und Freudefähigkeit scheinen in einem engen Zusammenhang zu stehen. Auch hier wäre auf gesellschaftliche Tendenzen zu verweisen, die die Möglichkeit des Sich-Freuens einseitig und verkürzt sehen. Hedonistisch reduziert nämlich, so wie das etwa in der Konsumwerbung oder in den Botschaften der Freizeitkathedralen verkündet wird. Diese angedeutete Komplexität der Bedingungen,
suizidalen Handelns. Ich habe auch hier nur einen Ausschnitt dargestellt. Führt dazu, dass wir, wenn wir uns aus moraltheologischer Sicht mit dem Thema beschäftigen, wir hier nur einen Teilbeitrag leisten können. Und wir fragen, ausgehend vom Selbstverständnis der Moraltheologie, was hilft dem Menschen leben? Das ist ja eine primäre Frage dieser Disziplin. Wie kann der Mensch mit seinem Dasein in den Anforderungen und Herausforderungen des Lebens zurechtkommen? Und von daher ist es nur die Aufgabe der Moraltheologie, lebensförderliche Haltungen aufzuzeigen, die das Leben können ermöglichen und unterstützen. Ich nenne einige Perspektiven, die die Verantwortlichkeit des Einzelnen im Umgang mit sich selbst und anderen ansprechen. Ich habe aber auch im Blick die zwischenmenschliche Verwiesenheit und Verantwortlichkeit. Die Frage des Lebenkönnens hat ihren Angelpunkt in der Frage, wie kann die Selbstbejahung des Menschen gelingen? Selbstannahme ist nicht einfach ein Willensakt, sondern wird erst ermöglicht, wenn wir von der Lebensgeschichte ausgehen, durch ein vorgängiges Angenommenwerden. Und das ist die Bedingung des Sich-Annehmen-Könnens, weil nur so das eigene Dasein und So-Sein als annehmbar erlebt wird, gerade mit seinen Begrenzungen und Beschädigungen, mit seinen Verlusterfahrungen, die den Lebensmut unterminieren können.

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1: Albert Görres sah die Grundbedingungen der Selbstannahme in der Erfahrung von dem, was er mit dem lateinischen Wort familiaritas umschrieb. Wir können das übersetzen mit familialer Liebe. Er schreibt, dieses Wort enthält in seinem Wurzelgrund Geborgenheit, Zugehörigkeit, Urvertrauen, zuverlässige Hilfsbereitschaft, Vergebung. Diese These von Görres findet in Forschungsergebnissen zum Thema Geborgenheit Bestätigung. Die Haupterkenntnis lautet hier, dass zur Natur des Menschen das Bedürfnis nach Geborgenheit gehört und das ist nicht zu befriedigen durch eine Vielzahl von wechselnden Kontakten, sondern nur, wenn drei Bedingungen erfüllt sind, nämlich die Stabilität der Beziehung, die gegenseitige Fürsorge und die Kontinuität. In der Tat handelt es sich hier um ein Thema, das einen Kontrapunkt setzt gegenüber dem Thema der Freiheit. Denn es wird immer deutlicher, dass am Ende einer aus dem Lot geratenen Freiheitsentwicklung der vereinsamte Mensch steht. Wo Familiaritas, familiale Liebe, die zum Leben ermutigt, erlebt wird, ist ein Beziehungsklima gegeben, in dem der Mensch er selbst sein und werden kann. Da ist es möglich, den Umgang mit den beiden Seiten des Daseins zu lernen, mit Größe und Elend. Und hier erfolgt auch keine Gewissensbildung, die den Menschen überfordert, sondern die ihn seiner Entfaltung gemäß fördert und fordert. Es ist nun keineswegs unwichtig, aus welchem Menschenbild solche lebensförderliche Familiaritas erwächst. In der christlichen Sicht ist der Mensch nicht so viel wert, wie er durch eigene Leistung erbringt. Vielmehr ist der Eigenwert des Menschen begründet in der Annahme durch Gott. Dieses göttliche Ja zum Menschen wird nicht vom Menschen erwirkt, sondern ist vorgängig zum Sein und Handeln des Menschen da und wird auch durch Schuld nicht aufgekündigt. So wird der letzte Grund, der die Würde des Menschen garantiert, zu einem Motiv, sich für beschädigtes Menschsein einzusetzen. Dann wird familiale Liebe auch nicht in dem Moment aufgekündigt, wo der Mensch mit der Zerbrechlichkeit seines Daseins, mit Schuld und Scheitern konfrontiert wird, sondern dies sind Erfahrungen, die besonders der familialen Liebe bedürfen. Und solche Erfahrung von Familiaritas vermag transparent zu werden auf den personalen Urgrund hin, aus dem unser Dasein hervorgegangen ist, von dem her es uns anvertraut, gegeben, aufgegeben und zugelastet ist. So wird der Weg gebahnt zum Lernen einer Selbstannahme, die im Glauben fundiert ist. Sicher kommt hier der Familie eine besondere Bedeutung zu in der Ermöglichung der Selbstannahme. Besonders belastend, so zeigt die Suizidforschung, ist ein Klima in Familien, wo Ausgrenzung, Gewalt, Loyalitätskonflikte und Überforderung durch schwere Krankheiten gegeben sind. Ein weiteres Element des Lebenkönnens ist Sinnerfahrung und die Haltung der Sinnsuche. In Bezug auf die Sinnfrage ist zu unterscheiden, zwischen dem schon angedeuteten, umgreifenden, ganzheitlichen Sinn und einem partiellen Sinngehalt. Findet der Mensch zu einem ganzheitlichen Lebenssinn, ist es ihm eher möglich, von einem partiellen Sinngehalt Abschied zu nehmen, den Verlust zu verarbeiten. Der allesumfassende Sinn ergibt sich in der Sicht des Glaubens aus der Offenbarung. Das menschgewordene Wort Gottes vermittelt einen Daseinssinn, der eine Aussicht zu eröffnen vermag, auch wenn menschlich gesehen keine Aussicht mehr gegeben zu sein scheint. In dieser Perspektive ergibt sich der Lebenssinn aus dem beim Namen gerufen sein. Es ist dieser Ruf, der dem Sinn seine Gestalt verleiht. Freilich, Sinnsuche ist auf ein mitmenschliches Du angewiesen, das hilft, diesen Ruf zu vernehmen. Und diese Angewiesenheit gilt besonders, wenn bislang tragende Sinnentwürfe zerbrochen sind und neue Lebensentwürfe entwickelt werden müssen, um die Gefahr der Selbstaufgabe zu bannen. Sinnsuche ist aber auch auf eine Gemeinschaft angewiesen, die Sinnerfahrung kontinuierlich bezeugt, weil sie durch die Kontrasterfahrung der Sinnlosigkeit immer wieder angefochten ist. Das ist ein Aspekt, der auf die Bedeutung der Kirche für die Vermittlung von Sinn, für die Ermöglichung von Sinnerfahrung verweist. Es überrascht von daher nicht, dass ein enger Zusammenhang besteht zwischen Sinnlosigkeit und Du-Losigkeit. Und ebenso wenig überraschend ist der Befund, dass die christliche Religion eine suizidprophylaktische Wirkung hat, und zwar wegen ihrer Sinnvermittlung und der Möglichkeit der Gemeinschaftserfahrung. Im letzten Teil dieses Vortrags soll es nun um die normative Frage gehen, die Frage nach der Erlaubtheit oder der Nichterlaubtheit der suizidalen Handlung. Wir haben ja bisher Haltungen betrachtet, die suizidverhütende Wirkung haben, die das Leben können fördern. Jetzt aber die Frage nach der Norm. Die ist auch wichtig, insofern die Normen in einer Gesellschaft das Anschauungsklima und die Haltungen dem Leben und Sterben gegenüber beeinflussen. Aus der Sicht der christlichen Ethik ist der Suizid nicht die richtige Lösung in einer ausweglosen Lage. Stattdessen ist der Mensch in seiner Notlage auf mitmenschliche Assistenz angewiesen, die eine Verbesserung der als ausweglos erscheinenden Situation ermöglichen und mithin einen humanen Umgang mit dem unerträglich erscheinenden Leid eröffnen kann. Das christliche Suizidverbot ist demnach aufs Engste verbunden mit dem Gebot der mitmenschlichen Assistenz, also mit dem Auftrag, den notleidenden Menschen in seiner Lage nicht im Stich zu lassen, sondern ihm die personalsoziale Assistenz zukommen zu lassen, die seine Notlage so verändert, dass das, was vorher unerträglich schien, nun eher annehmbar wird. Die folgenden Überlegungen, die die Ausgangsthese entfalten, basiert auf einem Menschenbild, das die menschliche Existenz ausgestattet sieht mit einem einzigartigen und unermesslichen Wert, der in dem Begriff der Menschenwürde zum Ausdruck kommt. Diese Würde wird begründet mit der Personalität des Menschen oder mit der Gottebenbildlichkeit. In der christlichen Sicht ist der Mensch nicht so viel wert, wie er durch eigene Leistung erbringt. Vielmehr ist der Eigenwert des Menschen begründet im Angenommensein durch Gott. Dieses göttliche Ja zum Menschen wird nicht vom Menschen erwirkt, sondern ist vorgängig zum Sein und Handeln des Menschen da und wird weder durch Schuld noch durch Leid aufgekündigt. Nun zunächst ein paar Worte zur Eigenart der Suizidhandlung. Aus der Tatsache, dass der Mensch de facto sein Leben selber beenden kann, ergibt sich noch nicht die ethische Legitimität der Suizidhandlung. Der Mensch hat viele Möglichkeiten zum Handeln, aber nicht alles, was der Mensch tun könnte, darf er oder sollte er tun. Die Suizidhandlung nun unterscheidet sich von allen anderen Entscheidungen, die der Mensch im Lauf seines Lebens trifft, dadurch, dass sie, sofern sie ihr Ziel der Selbstbeendigung des Lebens erreicht, eine Wirkung hervorbringt, die unwiderruflich ist. Gewöhnliche Entscheidungen, die wir treffen, lassen immer Möglichkeiten der Freiheit offen. Der Suizid bringt dagegen eine Wirkung hervor, die endgültig und unwiderrufbar ist. Sie ist irreparabel und irreversibel. Diese Tatsache spiegelt sich gleichsam in der natürlicherweise hohen inneren Hemmschwelle, die bei einer solchen Entscheidung zu überwinden wäre. Das Zurückschaudern vor dieser Möglichkeit ist die naturale Reaktion unserer Innerlichkeit, die zum Ausdruck bringt, dass der Mensch hier im Begriff steht, einen Schritt zu tun, der ihn überfordert. Damit verweist diese innere Hemmschwelle auf eine anthropologische Grundeinsicht. Das menschliche Dasein verdankt sich nicht eigener Entscheidung, sondern es ist uns vielmehr vorgegeben. Gehört daher zu unserer Existenz nicht eine Art grundlegender Passivität oder Rezeptivität, die sich am Anfang unserer irdischen Existenz besonders deutlich zeigt? Setzt dieser Anfang nicht ein unauslöschbares Vorzeichen für unsere gesamte Existenz und damit auch für das Ende unseres zeitlichen Daseins? Denn menschliche Existenz ist, was das Grunddatum des Daseins und seiner Grundbedingungen anbetrifft, Dasein im Empfangen. Das ist das Erste und Grundlegende. Das Zweite ist die Daseinsgestaltung durch Entscheidung und Handlung, was nachgeordnete Bedeutung hat. Zur Auffassung, dass der Suizid Ausdruck freier Selbstbestimmung sei, kann gefragt werden, wie frei ist der Mensch wirklich? Das ist eine äußerst komplexe Frage, aber sie spitzt sich nochmals zu, wenn es um die Freiheit in einer verzweifelten Situation geht. Freiheit wird jetzt hier verstanden als psychologische Freiheit, die sich als Wahlmöglichkeit manifestiert. Freiheit haben heißt demnach wählen können zwischen Alternativen. Dies setzt voraus, dass diese Alternativen wahrgenommen werden und zwar möglichst unverfälscht in den Blick kommen können. Ist dies in einer suizidalen Verzweiflung möglich? Ich will hier nicht in Frage stellen, dass es so etwas gibt wie den Bilanzsuizid, also eine Selbsttötung, die aus einer ernsthaften Erwägung und Abwägung und einer daraus folgenden Entscheidung erwächst. Wenn man die Auskunft der Suizidforschung berücksichtigt, dass die meisten Suizide aus einer Situation höchster Unfreiheit heraus geschehen, also gerade nicht wohl überlegt sind, dann dürfte ein solcher Bilanzsuizid eher ein Grenzfall sein. Tatsächlich spielt in der suizidalen Entwicklung eine wachsende Verzweiflung eine wesentliche Rolle. Ihr Merkmal besteht darin, dass ein Mensch nicht nur zweifelt, sondern verzweifelt an den Möglichkeiten des Weiterlebens. Dabei soll die Frage nach der Wirkung der Depression, der ja im Zusammenhang mit suizidaler Entwicklung eine hochgradige Bedeutung zukommt, hier nicht im Einzelnen gestellt werden. Es geht um Verzweiflung, also einen Zustand der Aussichtslosigkeit. Der Blick ist gehalten von den negativen Seiten der Wirklichkeit. Der Blick in die Zukunft ist verdunkelt. Da gibt es nichts mehr, was Halt geben könnte, was als Lichtquelle all das Dunkle erhellen könnte. Daher verbindet sich mit der Verzweiflung auch die Angst, die ihrerseits Blick verdunkelnd wirkt und Gefahren vergrößert, helfende Gegenaspekte dagegen verkleinert oder ganz aus dem Blickfeld verschwinden lässt. Das eigene Dasein erscheint demnach unter den gegebenen Umständen nur noch als aussichtslos, unerträglich, ohne Alternative, Sinn und wertlos. Worin besteht in einer solchen Situation die Aufgabe des Mitmenschen? Soll er die aufgrund suizidaler Verzweiflung vorherrschende Sichtweise bestätigen? Oder wäre nicht zu fragen, ob die Aufgabe des Mitmenschen darin besteht, dem Verzweifelnden Sehhilfen zur Verfügung zu stellen, die Alternativen zur Selbstbeendigung des eigenen Lebens erkennen lassen, die aber dem leidenden Menschen aufgrund seiner Situation nicht zugänglich sind? Von daher wäre es der Auftrag des Mitmenschen, den Menschen in suizidaler Daseinsnot mit jener Besonnenheit und jenem Mitgefühl zur Seite zu stehen, die einen erträglichen Blick in das, was kommt oder kommen mag, eröffnet und wo Hilfsmöglichkeiten vermittelt und zugänglich gemacht werden. Bemerkenswert ist in diesem Zusammenhang der Befund, dass 80% der Menschen, die aus einem Suizidversuch gerettet worden sind, diesen Weg der versuchten Selbsttötung nie wieder beschreiten. Dies zeigt, dass die Betroffenen eine Situation, die sie vorher als ausweglos eingeschätzt haben, später anders beurteilen. Das heißt, dass die Mehrzahl der Suizidentschlüsse von den Betroffenen nachträglich in Richtung Lebenserhaltung korrigiert wird, vorausgesetzt, ihnen wird dazu die Möglichkeit gegeben durch Rettung und solidarische Begleitung. Ein weiteres wichtiges Argument möchte ich hier erwähnen. Man könnte es das soziale Argument nennen. Wenn man nämlich fragt, welche Auswirkungen hätte es, wenn es in einer Gesellschaft das offene Recht auf Suizid gäbe und der Suizid eine ethisch legitimierte Handlungsweise und damit auch anerkannte Weise mit Konflikten, mit ausweglos erscheinenden Konflikten umzugehen wäre. Welche Auswirkungen hätte das auf die Gesellschaft, auf das Zusammenleben der Menschen? Entstünde dadurch nicht die Gefahr, dass die soziale Verpflichtung für versehrtes Menschsein, also der Einsatz für Behinderte, schwer und chronisch Erkrankte, für alte Menschen unterlaufen würde? Robert Spemann hat diese Frage sehr zugespitzt, aber in einer bedenkenswerten Weise formuliert. Er schreibt, wo die Selbsttötung als legitime Handlung, ja als Ausdruck der Menschenwürde gilt, da ergibt sich unweigerlich eine verhängnisvolle Folge, die durch die Legalisierung aktiver Sterbehilfe noch verstärkt würde. Wo das Gesetz es erlaubt und die Sitte es billigt, sich zu töten oder sich töten zu lassen, da hat plötzlich der Alte, der Kranke, der Pflegebedürftige alle Mühen, Kosten und Entbehrungen zu verantworten, die seinen Angehörigen, Pfleger und Mitbürger für ihn aufbringen müssen. Nicht Schicksal, Sitte und selbstverständliche Solidarität sind es mehr, die ihnen dieses Opfer abverlangen, sondern der Pflegebedürftige selbst ist es, der sie ihnen auferlegt, da er sich ja leicht davon befreien könnte. Er lässt andere dafür zahlen, dass er zu egoistisch und zu feige ist, den Platz zu räumen. Wer möchte unter solchen Umständen weiterleben? Aus dem Recht zum Suizid wird so unvermeidlich eine Pflicht. Wenn etwas geeignet ist, dem Leidenden sein Leben als lebensunwert erscheinen zu lassen, dann ist es die Entsolidarisierung der Gesellschaft durch moralische Rehabilitierung des Suizids und durch Legalisierung der Tötung auf Verlangen, also durch den stillen Hinweis, bitte, da ist der Ausgang. Das ist sicherlich sehr pointiert formuliert, aber es ist zu beachten und zu bedenken. Die Frage, ob aus dem Recht zum Suizid nicht möglicherweise die Pflicht dazu werden könnte, ist nicht von der Hand zu weisen. Die Aufwertung des Suizids, die Ausweitung von Suizidassistenz könnte die Folge haben, dass die Sorge um versehrte, leidende, alte Menschen unterminiert wird. Damit wären Voraussetzungen gegeben, die die Selbstbestimmung des Menschen nicht fördern, sondern gefährden. Von der Hospizbewegung wird die Erfahrung mitgeteilt, dass wenn Menschen die adäquate Hilfe in ihren schweren Leidenssituationen zuteil wird, dass dann in den meisten Fällen der Wunsch nach einer Selbstbeendigung des eigenen Lebens verstummt, weil durch die gewährte Hilfe, durch den mitmenschlichen Beistand, durch die adäquate Hilfestellungen das Leben auch in schwerer Lage lebbar wird und angenommen werden kann. Ich möchte zum Schluss noch einen Blick auf die christliche Tradition werfen, die sich im Lauf der Geschichte mit zunehmender Eindeutigkeit zum Problem der Selbsttötung geäußert hat. Thomas von Aquin hat drei Gründe genannt, die Unerlaubtheit der Selbsttötung begründen. Erstens sagt er, liebt jedes Wesen von Natur aus sich selbst. Jedes Wesen will sich selbst im Sein erhalten von Natur aus und widersteht denen, die es vernichten wollen. Und daher sei nach seiner Begründung, die Thomas hier vorliegt, diese Handlung, in der der Mensch selber sein Leben beenden möchte, gegen seine eigene Natur und gegen das Gebot der Selbstliebe. Zweitens verstößt der Suizid auch in gewisser Weise gegen die Gemeinschaft. Thomas sagt sogar, es wird der Gemeinschaft ein Unrecht zugefügt. Und drittens ist das Leben ein Geschenk von Gott und damit seiner Verfügung unterworfen. Die Selbsttötung bezeichnet Thomas daher auch als Sünde gegen Gott. Wer also die Entscheidung sich anmaßt über eine Sache, die ihm nicht übertragen ist, Gott allein steht die Entscheidung zu über Leben und Tod. Dieses dritte Argument, das hier Thomas nennt, wird heute das Argument von der Souveränität Gottes genannt. Danach ist allein Gott Herr, Schöpfer und Erhalter des Lebens. Dem Menschen steht kein eigenes, eigenmächtiges Verfügungsrecht über sein Leben zu. Das Leben ist vielmehr eine Leihgabe und der Mensch ist dessen Verwalter. Die menschliche Freiheit findet somit am Verfügungsrecht Gottes ihre Grenze. Die neuere moraltheologische Debatte hat deutlich gemacht, dass dieses Souveränitätsargument weniger normethisch als vielmehr haltungsethisch zu verstehen ist. Es weist darauf hin, auf den tiefen Ernst, den das Leben des Menschen gewinnt, wenn er es so sieht, dass er es aus der Hand Gottes empfangen hat und annimmt und darin den Auftrag erkennt, dieses Leben zu leben, bis der Zeitpunkt kommt, den Gott bestimmt, wann der Mensch gleichsam sein irdisches Dasein dem Schöpfer zurückgibt. Indem der Mensch sich als Geschöpf versteht, erkennt er das Leben als zugedachte Gabe und zugewiesene Aufgabe. So wie seine Geburt nicht in der Verfügung des Menschen steht, genauso wenig soll sein Tod Gegenstand menschlicher Verfügung werden. Zudem verleiht die Kreatürlichkeit dem menschlichen Leben einen Wert, der vom Menschen nicht angetastet werden darf. Dieser Wert gründet nicht in empirisch feststellbaren Qualitäten, sondern in der Bejahung durch Gott. Die Verfügung über das Ende des menschlichen Lebens soll der Mensch deshalb dem überlassen, von dem er dieses Leben empfangen hat. Dieses schöpfungstheologische Argument will nicht nur eine Grenze aufzeigen, es will zum Leben ermutigen. Wenn es Gott ist, der dem Menschen die Gabe des Lebens anvertraut, dann kann dieser Glaube die Überzeugung wecken, dass das von Gott geschenkte Leben als vertrauenswürdig und als sinnvoll bejaht werden kann, auch wenn dieser Sinn zeitweilig durch schweres Leiden verdunkelt zu sein scheint. Eine Vertiefung erfährt das schöpfungstheologische Argument durch eine heilsgeschichtliche Sichtweise, insofern hier das Interesse Gottes an jedem einzelnen Menschen sichtbar wird. Im Glauben gewinnt der Mensch die Möglichkeit, auf die Zuwendung Gottes in Jesus Christus zu vertrauen

0: je mehr er die Erfahrung macht, dass es zuverlässige, mitmenschliche Hilfe zum Leben können gibt.
1: In der Radioakademie hörten wir Professor Stefan E. Müller aus Eichstätt mit der Einheit Moraltheologie des Katechistenkurses im Haus St. Ulrich in Hochaltingen. Das war Vortrag Nummer 8. 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Alles Gute und Gottes Segen wünscht Ihr Gregor Dornis.

Es ist 21.30 Uhr, Zeit hier bei Radio Horeb und Radio Maria für die Sendereihe Nachgehört. Heute steht die Frage im Vordergrund: Was mache ich mit meinem Leid?

0: Leid gehört zu den schwersten Erfahrungen im Leben. Und oft bleibt die Frage, was mache ich damit? Beim Abend der Jugend ging es darum, wie wir mit unserem Leid umgehen können und wo wir dabei Gott begegnen. Jetzt hören wir einen Ausschnitt von Pater Klaus Einsle.
1: Ja, also ich möchte mal unterscheiden. Es gibt einen biografischen Film von C.S. Lewis. Ich glaube, Shadowland heißt er. Ich bin nicht mehr ganz sicher. C.S. Lewis hat sehr spät geheiratet, hat eine Frau geheiratet. Joy hieß sie. Und diese Frau ist gestorben an einer Krankheit. Ich weiß nicht, ob sie Krebs hatte, aber sie ist dann relativ bald gestorben. Und in diesem Film wird C.S. Lewis dreimal dargestellt. Einmal, wie er Vorlesungen hält über das Leid, magistrale Vorlesungen, wunderbare Gedanken und so. Dann aber, wie er über das Leid seiner Frau nachdenkt. Und dann, wie er am Todesbett seiner Frau sitzt, die gerade stirbt. Und weißt du, über Leid zu sprechen, ist eine ganz einfache Sache. Aber Leid zu erleben und Leid zu tragen, ist nochmal eine ganz andere. Ich bin ein bisschen bescheidener geworden in diesen tollen Erklärungen vom Leid. Natürlich kann man ein paar Sachen sagen und das Leid Jesu und wir vereinen uns mit dem Leid Jesu und die Liebe und so. Man kann schon Dinge sagen, die sind auch wichtig. Aber ich möchte eine Sache sagen. Gott ist nicht in diese Welt gekommen, um uns das Leid zu erklären. Gott ist in diese Welt gekommen und hat das Leid mit uns getragen. Ich habe als Priester viel zu tun mit Menschen, die sehr, sehr tiefes Leid erfahren haben, erfahren und in diesem Leid oft drinstecken. Und die brauchen oft nicht eine gute Erklärung. Die brauchen

0: jemanden, der Mitgefühl hat. Die brauchen jemanden, der da bleibt, der sie nicht alleine lässt.
1: Aber kein Mitleid, nehme ich an.
0: Auch Mitleid, ein Mitgefühl, ein Mitleid zu wissen, ich nehme ein bisschen wahr, was mit dir passiert und ich bleibe bei dir. Weißt du, ich gehe nicht weg, ich lasse dich nicht allein. Ich kann dir vielleicht nicht helfen. Wie kann ich jemandem helfen, der eine chronische Krankheit hat, die sehr schmerzvoll ist und alle medizinischen Hilfen sind erledigt? Ich kann nicht helfen, aber ich kann da bleiben und dich lieben. Und das ist oft im Schmerz das Allerwichtigste, auch im Todesschmerz oder im Schmerz eines Todes. Deshalb, du merkst schon, ich bin jetzt nicht da, um 3 tolle Sätze zu sagen und damit ist das Problem des Schmerzes erledigt. Sondern Schmerz ist ein tiefes, tiefes Problem der Menschheit und das können wir nicht einfach wegwischen.
2: Leid können wir nicht immer erklären oder einfach wegnehmen. Aber wir können lernen, damit nicht allein zu bleiben und Gott auch mitten in der schweren Erfahrung zu suchen. Das war Pater Klaus Einzle. 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

Es ist 21.40 Uhr. Das Nachtgebet der Kirche beten wir nun gemeinsam mit Pfarrer Leo Heinrich aus Leibelfing bei Straubing im Bistum Regensburg. Sie finden die Komplett zum Mitbeten im Stundenbuch ab den Seiten 709.

0: O Gott, komm mir zur Hilfe.
1: Herr, eile mir zu helfen.
0: Ehre sei dem Vater und dem Sohn und dem Heiligen Geist.
1: Wie im Anfang, so auch jetzt und alle Zeit und in Ewigkeit. Halleluja.
0: Legen wir jetzt diesen Tag in Gottes Hände zurück. Die kleine Gewissenserforschung, in der wir auch das Schöne kurz anschauen, das am Tag gewesen ist, aber auch das, was nicht in Ordnung war. Zuerst die Frage, gab es etwas, was Ihnen heute besonders Freude gemacht hat? Etwas, wo Sie gesagt haben, das war jetzt schön, dass das funktioniert hat, dass das hingehauen hat oder dass das geklappt hat. Gab es eine kleine Überraschung oder einen schönen Besuch? Oder haben Sie jemanden getroffen, den Sie schon lange nicht mehr getroffen haben oder der Ihnen Freude gemacht hat? Danke Gott für all das, was heute schön war. Und danke Gott, dass wir diesen Tag heute leben dürfen. Und dann die Frage, gab es was, was nicht in Ordnung war? Wo Sie gemerkt haben, da habe ich jemandem wehgetan. Das hätte ich besser nicht tun oder nicht sagen sollen. Haben Sie Zeit gefunden zum Gebet heute in der Früh, vielleicht auch während des Tages oder beim Essen? Haben Sie heute an Gott gedacht, ihm gedankt für das Gute oder ihn um etwas gebeten, was sie momentan bedrückt? Herr unser Gott, so legen wir jetzt diesen Tag in deine Hände zurück und bitten um Vergebung, wo wir Unrecht getan haben oder Gutes unterlassen. Ich bekenne Gott dem Allmächtigen und allen Brüdern und Schwestern, dass ich Gutes unterlassen und Böses getan habe. Ich habe gesündigt in Gedanken, Worten und Werken. Durch meine Schuld, durch meine große Schuld. Darum bitte ich die selige Jungfrau Maria, alle Engel und Heiligen und euch Brüder und Schwestern, für mich zu beten bei Gott, unserem Herrn. Der allmächtige Gott erbarme sich unser. Erlasse uns die Sünden nach und führe uns zum ewigen Leben.
1: Amen.
0: Schon wirft die Erde sich zur Nacht des dunklen Mantels Falten um. Der Schlaf des Todes sanftes Bild führt uns dem Grab des Schlummers zu.
1: Wenn uns die schwarze Nacht umhüllt, sind wir von Traum und Wahn bedrängt, bedroht von Zweifel und von Angst, der Macht des Bösen ausgesetzt.
0: Christus, du Leben, Wahrheit, Licht, wachsame Hüter, sei uns nah, dass hell der Glaube in uns wacht, auch in des Schlafes dunkler Zeit.
1: Den Sohn und Vater bitten wir und auch den Geist, der beide eint, dreieint gemacht, die alles lenkt, behüte uns in dieser Nacht. Amen.
0: Sei mir ein schützender Fels, eine feste Burg, die mich rettet.
1: Sei mir ein schützender Fels, eine feste Burg, die mich rettet.
0: Herr, ich suche Zuflucht bei dir, lass mich doch niemals scheitern. Rette mich in deiner Gerechtigkeit.
1: Wende dein Ohr mir zu, erlöse mich bald.
0: Sei mein schützender Fels, eine feste Burg, die mich rettet.
1: Denn du bist mein Fels und meine Burg. Um deines Namens willen wirst du mich führen und leiten.
0: Du wirst mich befreien aus dem Netz, das sie mir heimlich legten, denn du bist meine Zuflucht.
1: In deine Hände lege ich voll Vertrauen meinen Geist. Du hast mich erlöst, Herr, du treuer Gott.
0: Ehre sei dem Vater und dem Sohn und dem Heiligen Geist.
1: Wie im Anfang, so auch jetzt und alle Zeit und in Ewigkeit. Amen.
0: Sei mir ein schützender Fels, eine feste Burg, die mich rettet. Aus der Tiefe rufe ich, Herr, zu dir.
1: Aus der Tiefe rufe ich, Herr, zu dir.
0: Aus der Tiefe rufe ich, Herr, zu dir. Herr, höre meine Stimme.
1: Wende dein Ohr mir zu. Achte auf mein lautes Flehen.
0: Würdest du, Herr, unsere Sünden beachten? Herr, wer könnte bestehen?
1: Doch bei dir ist Vergebung. damit man in Ehrfurcht dir dient.
0: Ich hoffe auf den Herrn, es hofft meine Seele. Ich warte vor Vertrauen auf sein Wort.
1: Meine Seele wartet auf den Herrn mehr als die Wächter auf den Morgen.
0: Mehr als die Wächter auf den Morgen soll Israel harren auf den Herrn.
1: Denn beim Herrn ist die Huld. Bei ihm ist Erlösung in Fülle.
0: Ja, er wird Israel lösen von all seinen Sünden.
1: Ehre sei dem Vater und dem Sohn und dem Heiligen Geist.
0: Wie im Anfang, so auch jetzt und alle Zeit und in Ewigkeit. Amen.
1: Lasst euch durch den Zorn nicht zur Sünde hinreißen. Die Sonne soll über eurem Zorn nicht untergehen. Gebt dem Teufel keinen Raum.
0: Herr, auf dich vertraue ich, in deine Hände lege ich mein Leben.
1: Herr, auf dich vertraue ich, in deine Hände lege ich mein Leben.
0: Lass leuchten über deinem Knecht dein Antlitz, hilf mir in deiner Güte.
1: In deine Hände lege ich mein Leben.
0: Ehre sei dem Vater und dem Sohn und dem Heiligen Geist.
1: Herr, auf dich vertraue ich. In deine Hände lege ich mein Leben.
0: Sei unser Heil, Herr, wenn wir wachen, und unser Schutz, wenn wir schlafen, damit wir wachen mit Christus und ruhen in seinem Frieden.
1: Sei unser Heil, o Herr, wenn wir wachen, und unser Schutz, wenn wir schlafen, damit wir wachen mit Christus und ruhen in seinem Frieden.
0: Nun lässt du, Herr, deinen Knecht, wie du gesagt hast, den Frieden scheiden.
1: Denn meine Augen haben das Heil gesehen, das du vor allen Völkern bereitet hast.
0: Ein Licht, das die Heiden erleuchtet, und Herrlichkeit für dein Volk Israel.
1: Ehre sei dem Vater und dem Sohn und dem Heiligen Geist.
0: Wie im Anfang, so auch jetzt und alle Zeit und in Ewigkeit. Amen. Sei unser Heil, o Herr, wenn wir wachen, und unser Schutz, wenn wir schlafen, damit wir wachen mit Christus und ruhen in seinem Frieden. Herr Jesus Christus, du bist gütig und von Herzen demütig. Das Joch, das du denen auflegst, die dir nachfolgen, ist nicht drückend und deine Last ist leicht. Nimm gnädig an, was wir uns heute vorgenommen und was wir vollbracht haben. Erneuere uns durch die Ruhe der Nacht und mache uns morgen eifriger in deinem Dienst, der du lebst und herrschest in alle Ewigkeit.
1: Amen.
0: Eine ruhige Nacht und ein gutes Ende gewähre uns der allmächtige Herr.
1: Amen.
0: Sei gegrüßt, o Königin, Mutter der Barmherzigkeit. Unser Leben, unsere Wonne und unsere Hoffnung sei gegrüßt. Zu dir rufen wir verbannte Kinder Evas, zu dir seufzen wir trauernd und weinend in diesem Tal der Tränen. Wohlan denn unsere Fürsprecherin, wende deine barmherzigen Augen uns zu. Und aus diesem Elend zeige uns Jesus, die gebenedeite Frucht deines Leibes. O gütige, o milde, o süße Jungfrau Maria. Liebe Zuhörerinnen und Zuhörer, lasst euch durch den Zorn nicht zur Sünde hinreißen, haben wir gerade gebetet. Das Gefühl des Zornes, das kann ganz schnell zur Sünde führen, wenn man nicht aufpasst. Es gibt noch ein Gefühl, das ebenfalls einem die Ruhe des Herzens raubt und einem zur Sünde verleiten kann. Es ist auch eines der sieben Hauptsünden, nämlich der Neid. Liebe Zuhörerinnen und Zuhörer, vielleicht gehören Sie zu den Glücklichen, die folgendes Gefühl nicht kennen. Da fährt der Nachbar auf einmal ein größeres Auto. Da erzählt die Schwägerin vom teuren Urlaub in der Südsee. Oder da steigt der Arbeitskollege im Betrieb plötzlich auf. Und dann kommt so ein Gefühl hoch, Gefühl der Missgunst, des Neides. Oft sind es ganz kleine Auslöser. Ein neuer schicker Mantel einer Freundin. Oder wenn die Nachbarin vom guten Zeugnis ihrer Kinder berichtet. Das sind so Augenblicke, wo vielleicht bei manchen, bei vielen würde ich fast schon sagen, so ein Gefühl der Missgunst hochkommt, warum die und warum nicht ich, warum hat es die besser und ich nicht, oder was habe ich verkehrt gemacht, dass der oder dem besser geht, dass der mehr Erfolg hat oder dass der mehr kann oder mehr leisten kann als ich. Wohl dem, der keinen Neid in seinem Herzen spürt, weil der Neid die Herzen zerfressen kann. Und das stimmt wirklich. Ein Allheilmittel gegen den Neid gibt es nicht. Aber zwei so kleine Rezepte, die ihn ein bisschen lindern können. Zum Ersten, dass man sich immer wieder bewusst machen soll, wir können in einen Menschen nicht hineinschauen. Mag er äußerlich ein Sunny Boy sein, seine wahren Sorgen oder Probleme sehen wir nicht. Es gibt todunglückliche Millionäre und es gibt fröhliche Verkäuferinnen. Also daran denken, ich sehe oft nur das Äußere. Und die inneren Probleme oder Sorgen oder Schwierigkeiten, die sehe ich nicht. Und darum werden wir nicht vorschnell urteilen und sagen, warum geht es dem so gut oder was hat der besser als ich. Sondern daran denken, jeder hat seine Schwierigkeiten, auch wenn man es vielleicht gar nicht als Außenstehender weiß. Jeds Heisel hat sein Kreizel, heißt es. Das eine also, sich bewusst zu machen, dass wir nicht in einen Menschen hineinschauen können und dass das Äußere oft trügerisch ist. Und das Zweite, Schluss mit dem Vergleich. Der Vergleich macht aus zufriedenen Menschen plötzlich Unzufriedene. Ist mir schon oft begegnet. Dass einer zufrieden ist, dann merkt er, dass der andere mehr hat oder dass der andere irgendwie was besser kann und schon ist aus mit der Zufriedenheit. Schluss mit dem Vergleichen. Denken Sie lieber daran, jeder hat sein eigenes Leben zu leben. Und Gott wird schon wissen, warum er mich so gemacht hat, wie ich bin. Und warum nicht so wie ein Herrn Meier oder wie die Frau Bauer. Es bringt nichts, sich dauernd mit dem anderen zu vergleichen. Und darum immer wieder an denken, Vergleich nicht. Schluss mit dem Vergleichen. Gott weiß, warum dass er mich als Leo oder als Susanne oder als Anna oder Stefan oder sonst wie gemacht hat und nicht als Sepp oder als der Hans. Schluss mit dem Vergleichen. Liebe Zuhörerinnen und Zuhörer, ich wünsche Ihnen diese Zufriedenheit im Herzen, diese nicht dauernd sich vergleichen müssen, zu wissen, Gott, du hast mich so gemacht, wie ich bin, du weißt, wirst schon wissen, warum ich so bin. Das heißt nicht, dass man sich nicht bessern soll. Im Gegenteil, man soll immer wieder an sich arbeiten, aber nicht vergleichen dauernd mit dem anderen. Gott, du weißt es, warum du mich so geschaffen hast. Es gibt sogar einen Psalmvers, das heißt, ich danke dir, Gott, dass du mich so wunderbar gestaltet hast. Und das darf jeder auch von sich sagen. Das bedeutet nicht, dass man stolz ist, sondern dass man in sich zufrieden ist und weiß, Gott, danke, dass du mich so gemacht hast, wie ich bin. Und wo ich noch Fehler habe, das möchte ich verbessern. Also ich wünsche Ihnen, liebe Zuhörerinnen und Zuhörer, diese Zufriedenheit im Herzen. Denn damit lebt sich's am besten. Und jetzt darf ich Ihnen noch den Segen mit in die Nacht hineingeben. Es segne und behüte Sie alle auf Ihrem Lebensweg und auch jetzt in dieser Nacht der allmächtige Gott. Der Vater und der Sohn und der Heilige Geist.
1: Amen.
0: Gelobt sei Jesus Christus.
1: In Ewigkeit. Amen.
0: Gute Nacht.
1: Wir danken Pfarrer Leo Heinrich für das Beten der Komplett, seinen Impuls und priesterlichen Segen.

Es ist 21.56 Uhr gleich, liebe Hörerinnen und Hörer. Zeit, Ihnen einen Programmüberblick zu geben, was Sie hier alles bei Radio Horeb heute Abend in der Nacht und morgen früh erwartet. 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Lebensjahr. Und ab 22.50 Uhr wiederholen wir die Sendung vom heutigen Tage. 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Eine gesegnete und geruhsame Nacht Ihnen allen, wünscht Ihnen Ihre Agnes Töllner.

0: Liebe Hörerinnen und Hörer von Radio Horeb, wie immer am Mittwoch um diese Zeit hören Sie nun Heilungsgebete mit Priestern und Seelsorgern. Eine Wiederholung.
1: Hochgelobt und gebenedeit sei das heiligste Sakrament des Altares. Herr, wir sind heute Abend wieder vor dir versammelt. Keine Zeit, kein Raum ist dir unzugänglich. Du kannst überall hineinwirken in unser Leben. Wir wissen auch, dass es bei dir keine Zeit mehr gibt. Nicht mehr das Kontinuum der Zeit, dem wir unterworfen sind. Du bist gestrig, du bist heutig, du bist morgig. Wir können uns das nicht vorstellen, aber es ist so. Vor dir liegt alles bloß. Und du siehst auch, was uns im Inneren verletzt hat, wo wir an Finsternis, Nacht, Sünde, Bosheit, Irrtum gebunden sind. Ja, wirklich gebunden sind. Wo wir uns nach Freiheit sehnen. Vielleicht merken wir es vielleicht gar nicht selber so bewusst, aber unsere Seele schreit, unsere Seele seufzt, unsere Seele weint, weil sie es weiß. Sie hat diese Einkerbungen, diese Einschnitte sehr schmerzlich empfunden. Es sind Bereiche in unserem Sein, wo sie sozusagen nicht mehr Herr ist, wo die Krankheit regiert, die Sünde, die Mächte der Finsternis sogar Zutritt haben. Durch Ängste, durch Phobien, durch ungute Festlegungen, durch Dinge, die uns von dir trennen. Und wir bitten dich, Herr, dass du jetzt in dieser Stunde unsere Seele befreist, dass wir uns ganz deinem Licht öffnen können, dass du uns heilsam berührst, dort, wo wir es am meisten brauchen. Wenn wir jetzt die siebte und vorletzte Lebensphase haben, schenk uns auch die Gnade, dass Dinge, die vielleicht in früheren Lebensphasen noch nicht zur Reife gekommen sind, gleichsam nacherkannt und nachreifen dürfen, dass auch das in dein heilendes Wirken einbezogen wird. Herr, du hast gesagt, ich bin bei euch alle Tage bis ans Ende der Zeit, bis ans Ende des Lebens. Und das glauben wir, du bist jetzt vor uns, auch wenn wir dich nicht sehen können mit leiblichen Augen. Die Augen unserer Seele sehen dich. Wirke auch heute Abend Wunder. Lass den Himmel offen stehen, gib, dass wir unter dem geöffneten Himmel leben und wirken können. Verleih meinen Worten eine Kraft, die sie von sich aus gar nicht haben könnten, indem du ihnen eine Salbung auflegst, die menschlich gar nicht möglich ist. Du hast durch dein bloßes Wort geheilt, Herr, durch dein bloßes Wort, ich sage dir, steh auf und geh. Und so bitte ich dich, leg deine Kraft in meine armseligen Worte, damit auch diese heilen können. Du bist allein der Heiler. Wir sind die Werkzeuge, der Kanal dafür. Und so bitte ich dich, dass du durch mich wirkst. Nichts ist dir unmöglich. Wir danken dir, dass dies möglich ist. Es möge uns ein Zeichen sein, ein Hinweis, dass dir alles möglich ist.

Ich bin, was ich weitergebe. Gott, du hast uns unser Leben anvertraut, damit es fruchtbar werde. Fruchtbar für uns selbst und für die Menschheit. Unser Leben ist so einmalig, dass es ohne dieses bestimmte Dinge in dieser Welt nicht geben würde. Sende uns deinen Heiligen Geist und lass jeden jetzt erkennen, was noch zu ergänzen ist und wodurch manches Versäumte gleichsam nachreifen darf. Wir bitten dich darum durch Jesu Namen. Wir rücken jetzt an die Lebensmitte heran. Das, was ich heute ausführe, hat mit der Lebensmitte zu tun. Es geht um Generativität, um Fruchtbarkeit meines Lebens. Ich bin, was ich weitergebe. Der Bereich der Elternschaft gehört dazu. Der Ausdruck Midlife-Crisis, wie wir schon gehört haben, ist irreführend. Es kann jederzeit über uns kommen. Immer dann, wenn es um den Sinn des Lebens geht. 20% erleben diese Krise nie. Andere hingegen alle 6 bis 8 Jahre, wenn entscheidende Veränderungen im Leben anstehen. Am häufigsten geschieht es zwischen 40 und 50 Jahren. Erstmals erkennen wir, dass es ein Mehr an gestern als am Morgen im Leben gibt. Fragen tauchen auf. Überlegen wir zunächst einmal, war mein Leben bisher fruchtbar? Hören Sie in Ihre Empfindungen hinein. War das, was ich bisher gemacht habe, sinnvoll? Hat es etwas gebracht? Was können Sie an Fruchtbarkeit aufzählen? Oder empfinden Sie im Hinblick auf Ihr Leben nur Resignation? Wofür habe ich denn eigentlich gelebt? Es ist doch eh alles schiefgegangen. Wenn Sie an Ihr Leben denken, an was denken Sie besonders? Was hat Frucht gebracht und was scheinbar nicht? Vielleicht fragen Sie sich auch, habe ich überhaupt Freude an meinen Früchtchen, ob physische oder geistliche? Oder muss ich sagen, ich habe alles investiert, aber meine Kinder gehen einen falschen Weg. Es war alles umsonst. Als Seelsorger, hat es Frucht gebracht, was ich getan habe? Oder resigniere ich, weil ich zwar versucht habe, das Beste zu geben, aber die Menschen gehen trotzdem nicht mehr in die Kirche? Ich denke hier an meinen früheren ersten Chef, einen Prälaten, wo ich Kaplan war, der in den 60er Jahren seinen Dienst in einer großen Augsburger Stadtpfarrei begonnen hat. Und als er dann so Ende der 80er Jahre aufgehört hat, waren nur mehr die Hälfte der Leute in der Kirche. Das war einfach diese große Säkularisierungswelle, die schon damals eingesetzt hat. Und das hat ihn doch ziemlich zugesetzt. Vielleicht hat er auch gedacht, wenn ich ein Heiliger wäre, ein besserer Seelsorger, hätte ich die Leute halten können. Ich weiß es nicht. Ich habe es nur erlebt, wie er darunter gelitten hat. Was empfinden Sie? Hat sich Ihr Leben bis jetzt gelohnt oder war es umsonst? Es stellt sich die Frage nach dem Sinn, habe ich einen Sinn im Heute? Gibt es in meinem Leben Krisen, die ich noch nicht verkraftet, also noch nicht integriert habe, eingeordnet? Ist mein Leben Stagnation, Stillstand, Stehenbleiben? Das kann sich auch so ausdrücken, dass sie ganz aufgehen in den eigenen Interessen. Ich sorge nur noch für mich. Alles andere ist sinn- und fruchtlos. Kreisen Sie nur noch um sich selbst. Beschäftigen Sie sich ausschließlich nur noch mit sich und haben das Interesse an den anderen verloren. Das ist gerade auch die Zeit, in der die Selbstverwöhnung stattfindet. Man hat sich ja nichts gegönnt bisher. Gibt es ein Gefühl innerer Verarmung in den zwischenmenschlichen Beziehungen? Wenn Sie solche Gefühle in sich spüren, stellt sich die Frage, wo liegt die Ursache? Was kann ich ändern? Es ist wichtig, dass Sie das jetzt angehen, denn so können Sie nicht sterben. So dürfen Sie nicht sterben.
Für Glaubende ist alles erneuerbar. Es gibt für uns als Glaubende keinen Grund zu resignieren oder zu stagnieren. Es kann ja, es muss zu einem Durchbruch, zu einer Klärung kommen. War es tatsächlich unfruchtbar, mein Leben? Oder habe ich die Fruchtbarkeit nur nicht erkannt, weil ich meine eigenen Vorstellungen von Erfolg hatte, sondern dass ich zur Quelle des Lebens für andere werde? Bitten wir, dass auch diese Quellen wieder freigelegt werden, wenn sie verschüttet wurden. Also bitten wir da zunächst einmal einfach mal Erkenntnis, wo ich stehe und wo ganz massive Blockaden sind, sodass ich mir also als vollkommen unfruchtbar vorkomme. O Jesus, Verzeihung und Barmherzigkeit. O Jesus, Verzeihung und Barmherzigkeit. O Jesus, Verzeihung und Barmherzigkeit. O Jesus, Verzeihung und Barmherzigkeit. O Jesus, Verzeihung und Barmherzigkeit. O Jesus, Verzeihung und Barmherzigkeit. O Jesus, Verzeihung und Barmherzigkeit. O Jesus, Verzeihung und Barmherzigkeit. O Jesus, Verzeihung und Barmherzigkeit. O Jesus, Verzeihung und Barmherzigkeit. Himmlischer Vater, ich opfere dir die Wunden unseres Herrn Jesus Christus auf. Schenk uns die Gnade, dass wir uns dir ganz übergeben können, übereignen können und uns von dir führen lassen. Der Vater, der Sohn, der Heilige Geist.

0: Ich bin, was ich weitergebe. Es geht jetzt um das Vertrauen in das Leben. Habe ich überhaupt etwas weiterzugeben auf Zukunft hin? Geht die gelungene Geschlechtlichkeit, Mann sein, Frau sein, zieht den natürlichen Bereich auf Elternschaft ab, also auf das Interesse an der nächsten Generation, auf schöpferische Leistung. Kinder zu haben, ist eine schöpferische Leistung, die mich normalerweise überdauert. Auf diese Leistung, Kindern das Leben zu schenken, kann ich mich nur im Vertrauen einlassen, dass viele heute nicht mehr haben und sie deshalb auch nicht mehr darauf einlassen und fruchtlos leben. Die Konsequenzen kann man überall sehen. Wenn Sie jetzt so mal Land auf Land abschauen, auch bei uns im benachbarten Vorarlberg, es gibt keinen Ort, wo nicht steht, Lehrlinge, Auszubildende, Monteure gesucht. Natürlich hängt das mit den hunderttausenden Kindern, die jedes Jahr getötet werden, im Mutterschoß zusammen und das schon über Jahrzehnte. Und dann wird ständig von Leuten gesprochen, die man aus dem Ausland holen muss, anstatt dass man mal die Diskriminierung der Familie an der Finanzgesetzgebung aufhört und dort entsprechende Anreize setzt und die Familie wird unterstützt und stattdessen wird sie immer mehr an der Gesetzgebung bei uns geschwächt. Verantwortungsgemeinschaft soll die Familie neuerdings sein. Das hat mit dem, was man bisher in Kirche und Gesellschaft unter Ehe verstand, fast gar nichts mehr zu tun. Und so haben die Menschen oft kaum mehr ein Vertrauen in die Zukunft, sie leben fruchtlos. Ich kann mich auch seelsorglich, sozial einsetzen für Menschen auf eine Weise, die meine Hingabe fordert. Kindern das Leben schenken kann ich nur im Vertrauen, dass Gott es gut mit uns meint, dass die Menschheit weiterlebt. Sonst riskiere ich nichts mehr und bleibe unfruchtbar. Es ist ein Vertrauen nötig, dass wir nicht irgendeinem Schicksal ausgeliefert sind und morgen die Welt untergeht. Gott hat die Welt in der Hand. Die entscheidende Frage ist, habe ich dieses Vertrauen oder ist das nur eine Theorie? Viele Reiche sind im letzten Jahrhundert zusammengebrochen. Menschen dachten damals, sie dauern ewig. Glaube ich an das, was die Psalmen sagen, was Gott sagt? Glaube ich, dass alles, auch die größten Feinde Gottes, an der Erfüllung der Heilspläne Gottes mitwirken müssen, ob sie es wollen oder nicht? Nur dann haben wir Zukunft und können fruchtbar sein, wenn wir wissen, dass das Morgen genauso Gott gehört wie das Heute. Gott kann mit einigen wenigen die Welt verändern. Warum und wovor habe ich als Christ Angst? Kann ich glauben, dass mich niemand aus der Hand Gottes entreißen kann? Zweimal sagt das Jesus in Johannes 10, niemand kann euch der Hand des Vaters entreißen. Es geht um das Vertrauen in den Sinn des Lebens. Ich habe einen Auftrag von Gott in dieser Welt. Diesen führe ich aus. Und ich lasse mich von nichts und niemand daran hindern. Wenn ich dieses Vertrauen in den Sinn des Lebens nicht mehr habe, kommt das Gefühl der Stagnation, der inneren Verarmung, der Regression, der Wehleidigkeit, Verwöhnung, Selbstmitleid und Hoffnungslosigkeit in mir hoch. Also Sie merken, das Entscheidende ist das Vertrauen in Gott, das Vertrauen in das Leben, Vertrauen darauf, dass mein Leben einen Sinn hat, bitten wir den Herrn um dieses Vertrauen. Und bitten wir, dass er alles uns erkennen lässt, was das zerstört hat und dass uns das wieder geschenkt wird. O Jesus, Verzeihung und Barmherzigkeit. O Jesus, Verzeihung und Barmherzigkeit. O Jesus, Verzeihung und Barmherzigkeit.
1: Durch die Verdienste deiner heiligen Wunden.
0: O Jesus, Verzeihung und Barmherzigkeit.
1: Durch die Verdienste deiner heiligen Wunden.
0: O Jesus, Verzeihung und Barmherzigkeit.
1: Durch die Verdienste deiner heiligen Wunden.
0: O Jesus, Verzeihung und Barmherzigkeit.
1: Durch die Verdienste deiner heiligen Wunden.
0: O Jesus, Verzeihung und Barmherzigkeit.
1: Durch die Verdienste deiner heiligen Wunden.
0: O Jesus, Verzeihung und Barmherzigkeit.
1: Durch die Verdienste deiner heiligen Wunden.
0: O Jesus, Verzeihung und Barmherzigkeit.
1: Durch die Verdienste deiner Heiligen.
0: O Jesus, Verzeihung und Barmherzigkeit.
1: Durch die Verdienste deiner Heiligen.
0: Himmlischer Vater, ich opfere dir die Wunden unseres Herrn Jesus Christus auf.
1: Um die Wunden unserer Seele zu heilen.
0: Und so segne uns in dieser Situation, wo vielleicht unser Vertrauen auf Gott erloschen ist, und schenke uns neu das Vertrauen in das Leben, in das Gute zurück. Der Vater, der Sohn und der Heilige Geist.
1: Amen.
0: Wir wollen das Thema der Fruchtbarkeit nun vertiefen. Jeder Mensch braucht einen Entwurf ins Ewige, in das, was ihn überdauert. Die Erfahrung zeigt, dass Frauen mit 30 oft nicht mehr zufrieden sind, wenn der Entwurf ihres Lebens bisher nur auf Lust ausgerichtet war, nicht auf Fruchtbarkeit. Das kann sowohl bei denen sein, die bewusst so gelebt haben, als auch bei solchen, die ungewollt kinderlos sind. Hier ist es wichtig, dass solche Ehepaare miteinander einen Dienst, eine Aufgabe finden, vielleicht sogar im Beruf, in dem sie fruchtbar werden für Menschen, in dem sie spüren, unsere gemeinsame Liebe strömt zu den Menschen und wird fruchtbar. Dann kann eine tiefe Erfüllung kommen, weil die Liebe fruchtbar wird. Liebe, die sich verströmt, stagniert nicht. Männer kommen ungefähr mit 40 ins Wanken. Es ist dabei gleich, ob es sich um Kinder in der Ehe oder Familie handelt oder um geistige Kinder, die ich gezeugt habe oder nicht. Auch im geistigen Beruf kann man das bei Männern mit 40 gut beobachten. Viele verlassen den Orden oder das Priestertum, weil sie eine scheinbare Fruchtlosigkeit verspüren. Dann gehen sie einen Weg, wo etwas herauskommt, was Hand und Fuß hat. Ich denke, dass sehr oft die Unfruchtbarkeit im geistigen Tun steht. Wenn ein Pfarrer pensioniert wird und er von der Gemeinde weggeht, was wird dann alles gelobt? Der Umbau des Pfarrhauses, die Renovierung der Kirche. Von Seelsorge ist fast nie die Rede. Es ist aber das Entscheidende. Jeder will fruchtbar werden und das hinterlassen, das ihn überdauert. Wenn dies nicht der Fall ist, ist dies häufig die Ursache von Sinnlosigkeit. Generativität ist also der Entwurf über mich hinaus, ein Entwurf in die Ewigkeit, der den Menschen dazu bringt, zu heiraten, eine Profess zu machen, ein Haus zu bauen, also Entbehrungen auf sich zu nehmen. Wenn Sie ein Haus bauen, wissen Sie nicht, wer morgen darin wohnt. Immer wenn ich etwas tue, damit etwas fruchtbar wird, ist auch Entbehrung damit verbunden. Trotzdem ist der Antrieb im Menschen, fruchtbar zu werden, auch gegen jegliche menschliche Logik. Es nehmen die Ehen aber zu, die diesen Entwurf über sich selbst bewusst nicht mehr wollen. Man ist vielfach nicht mehr in der Lage zur Generativität, weil man vielleicht nicht einmal zur Identität gefunden hat. Es geht hier besonders um die Phase von 35 bis 60 Jahren, obwohl natürlich Fruchtbarkeit bis in den Tod wichtig ist. Viele empfinden diesen Lebensabschnitt als absteigenden Ast. Andere bekennen sich auch zu diesem mittleren Alter, denn sie wollen Menschen in Ganzheit fürsorglich dienen. Sie wollen selber auch innerlich noch wachsen, besuchen gerade in dieser Zeit Exerzitien, Seminare. Sie sorgen wieder für sich im guten Sinn. Der jüdische Talmud sagt einmal, man soll drei Dinge im Lauf des Lebens tun. Entweder ein Kind haben, einen Baum pflanzen oder ein Buch schreiben. Das sind drei Dinge, die mich überdauern. Fruchtbarkeit kann sich auch in der Rolle des Lehrers zeigen, eines Ratgebers, eines helfenden Menschen. Welche Möglichkeiten habe ich jetzt, mein Leben und den Sinn meines Lebens der nächsten Generation weiterzugeben? Was habe ich überhaupt weiterzugeben? Fantasie und Wirklichkeit gehen auseinander. Wie gehe ich damit um? Vielleicht ist im Herzen Enttäuschung da. Das ist hinderlich und macht dann im Alter auch noch zu schaffen. Was ist aus beruflichen Träumen geworden? Kam es dort zu einer Fruchtbarkeit, auch wenn sich die Vorstellungen nicht erfüllt haben? Oder sind Sie im Verborgenen enttäuscht? Vielleicht erkennen Sie, dass Sie nicht das machen, was Sie wirklich wollen. Ich mache nicht das, was ich wollte. Ich komme aber aus der Situation nicht heraus. Selbst wenn Sie einen Beruf ausüben, der Ihnen eintönig vorkommt, kann diese Tätigkeit als Christ fruchtbar werden für Sie, wenn Sie diese ausüben der Liebe zu dem, dem Sie dienen. Dann fließt Gnade dort hinein. Und derjenige, dem er dient, wird von der Gnade Gottes berührt, denn Christus handelt. So kann ein scheinbar fruchtloses Tun sehr fruchtbar werden. Wenn ich etwas tue aus Liebe zum Menschen, nicht nur um Geld zu verdienen, kann das eine Sendung in Apostolat sein. Und plötzlich ist diese Monotonie der Arbeit ihm genommen worden, hat einen Sinn erkannt. Paulus nennt das Charismen des Dienstes. Als Christ bin ich nie fruchtlos, wenn ich Dinge aus Liebe zu Gott und den Menschen tue. Es gibt für uns nie hoffnungslose Situationen. Bitten wir Gott auch im Rückblick auf das bisherige Leben, dass Gott alles annimmt und fruchtbar werden lässt für diejenigen, für die wir es getan haben. Auch wenn Kinder falsche Wege gehen, können sie ein zweites Mal fruchtbar werden, gleichsam eine zweite Geburt, wenn sie um das Heil ihrer Kinder beten. Wenn Sie in Einheit mit Ihrem Ehepartner bitten, wird es Ihnen gegeben. Ob Sie das noch erleben oder nicht, ist uninteressant. Setzen Sie Gott keinen Termin. Vielleicht bleibt Gott noch Ihre Lebenshingabe, Ihr Tod, um den Kindern diese letzte Gabe zu schenken. Vielleicht finden Sie eine Antwort, die eigene Sinnkrise zu bewältigen, die dann Einfluss nimmt auf kommende Generationen. Also es sind schon Denkstrukturen, in denen wir normalerweise nicht verharren. Aber das, was ich vielleicht auflöse, bei mir heile. Und wir werden einmal staunen, was unser Tun da alles bewirkt hat. Also beten wir um Fruchtbarkeit in unserem Leben. Wenn wir das aus Liebe zu Gott tun, ist nichts unfruchtbar. O Jesus, Verzeihung und Barmherzigkeit. O Jesus, Verzeihung und Barmherzigkeit. O Jesus, Verzeihung und Barmherzigkeit. O Jesus, Verzeihung und Barmherzigkeit. O Jesus, Verzeihung und Barmherzigkeit. O Jesus, Verzeihung und Barmherzigkeit. O Jesus, Verzeihung und Barmherzigkeit. O Jesus, Verzeihung und Barmherzigkeit. O Jesus, Verzeihung und Barmherzigkeit. O Jesus, Verzeihung und Barmherzigkeit. Himmlischer Vater, ich opfere dir die Wunden unseres Herrn Jesus Christus auf. Und so segne uns mit Fruchtbarkeit und lass uns den Sinn dessen, was wir getan haben, erkennen. Der Vater, der Sohn und der Heilige Geist.

geht im nächsten Abschnitt um Bewältigung von Krisen, um die Entdeckung neuer Seiten in mir. Welche Krisen können in diesem Lebensabschnitt zwischen 35 und 60, 65

gestern als ein Morgen gibt. Man fragt sich, wie viele Jahre habe ich noch? Was möchte ich tun, bevor ich sterbe? Die Bewältigung dieser mitgehenden Krise, auch des langsamen Abbauens, geschieht oft durch neue Wege der Fürsorge für andere, durch ein Gleichgewicht zwischen Geben und Nehmen. Wer nur gibt, wird leicht ausgebrannt und erstickt die anderen oft auch durch sein vieles Tun. Das eigene innere Leben hört sich dadurch aus. Wer nur nimmt, läuft Gefahr, sehr ichbezogen zu werden, den anderen gegenüber gleichgültig zu leben, nie erwachsen zu werden. Sich in gesunder Weise selbst lieben bedeutet auch Zeit haben für eine gewisse Erholung, Exerzitien, Gebet, Tagebuch oder andauerndes Lernen. So können dann auch die vernachlässigten Dimensionen unserer Persönlichkeit wachsen. Gerade wenn man beruflich tätig war, war man stark für die anderen da. Der Vernunftmensch, der vorher alles mit dem Verstand gemacht hat, kann jetzt auch etwas mehr zum Gefühlsmenschen werden. Introvertierte Menschen können sich nach außen kehren und etwas von dem preisgeben, was sie innerlich haben. Der kritisch urteilende Mensch wird in diesem Abschnitt des Lebens oft etwas verständnisvoller und offener. Bei Frauen in diesem Alter ist es oft so, dass sie von der Fürsorge für andere noch einmal zur Fürsorge für sich selbst zurückgehen, in den Beruf wieder einsteigen. Bei Männern ist es umgekehrt. Sie entwickeln eher frauliche Veranlagung. Sorgen sie um das leibliche Wohl der anderen, werden empfänglicher für Musik, werden plötzlich liebevolle Väter und Großväter. Frauen entdecken mehr ihre männliche Veranlagung, bilden sich weiter, werden entschlusskräftiger und selbstsicherer. Wichtig ist, dass die Eheleute sich gegenseitig stützen in diesem Umbruch und nicht sich gegenseitig behindern. Wie finden wir das richtige Maß zwischen der Liebe, die wir von Freunden nehmen, und der Liebe, die wir denen geben, die sie bedürfen? Es muss ein Mittelmaß geben zwischen Annehmen und dem Schenken neuen Lebens. Vielleicht sind es dann Dinge, in denen sie selbst Heilung erfahren haben. Wenn zum Beispiel ein Ehepaar lange im Streit gelebt hat und sich dann wirklich versöhnt hat, kann es sein, dass dieses ein tiefes Gespür hat für die Eheleute, die zerstritten sind und ihnen aus ihrer eigenen Erfahrung heraus helfen können. Die Schattenseite bekommt eine Sonnenseite. Das könnte eine Gabe sein für dieses Alter der Fürsorge. Ebenso ist es mit Ehepaaren, die ein Kind verloren haben und sich deshalb besser in andere hineinfühlen können, die dies ebenfalls verkraften müssen. Beim Gebet um Heilung geht es auch darum, dass ich ein natürliches Mitgefühl für diesen Menschen habe, dass ich mich in seine Not hineinfühlen kann. Und das kann ich eigentlich normalerweise nur dann, wenn ich diese Not auch selbst erlebe. Andernfalls kann ich es zwar versuchen, aber ich werde ihn letztlich nie ganz verstehen. Die Gnade baut auf der Natur auf. Je konkreter die Natur dieses Mitfühlens ist, umso mehr kann die Gnade der Heilung geschenkt werden. Es kann auch sein, dass Probleme von Menschen, die mit ihnen sprechen, aufgrund ihrer Sensibilität sie so sehr belasten, gerade wenn man dasselbe Schicksal erlebt hat und es noch nicht ganz heil ist, dann kann ich letztlich auch nicht helfen. Ich muss also einen bestimmten Abstand halten, um doch noch etwas tun zu können. Herr, du hast uns berufen, fruchtbar zu sein. Gehet hin und bringt Frucht. Bitte dich, Herr, lass jeden jetzt erkennen, was ihn noch hindert. Und lass uns alle in diese Freude der Fruchtbarkeit und in die Möglichkeit, fruchtbar zu sein und noch zu werden, hineinfinden. Dafür vielleicht von Anselm Grün, Lebensmittel als geistliche Aufgabe, etwas zitieren. In diesem Lebensalter gibt es zwei typische Fehlhaltungen. Man hält an den alten Werten fest, wird zum Prinzipienreiter, zum Lob der früheren Zeiten, zum Lober. Man versteift sich, wird versteinert, borniert. Das vorschriftsmäßige Benehmen wird zum Ersatz für geistliche Wandlung. Es darf nur eine Wahrheit und eine Richtschnur des Handelns geben, und die muss absolut sein. Sonst haben wir keinen Schutz gegen den drohenden Umsturz, der überall gewittert wird, nur nicht bei sich selbst.
Die andere

0: Reaktion in dieser Zeit ist, dass man alle bisherigen Werte über Bord wirft. Sobald man den Irrtum in den bisherigen Überzeugungen, die Unwahrheit in der Wahrheit, den Hass in der bisherigen Liebe entdeckt, lässt man alle bisherigen Ideale beiseite und versucht, im Gegensatz zu seinem früheren Ich weiterzuleben. Berufsänderungen, so schreibt Jung, Scheidungen, religiöse Wandlungen, Abfälle aller Art sind so diese Symptome dieses Hinüberschwingens ins Gegenteil. Man meint, das bisher Verdrängte nun endlich leben zu können. Aber anstatt es zu integrieren, verfällt man in das Gegenteil. Und mit der Verdrängung bleibt die Störung des Gleichgewichts. Und das ist schon nicht ganz ungefährlich. Bitten wir, dass wir die Klippen und die Schwierigkeiten dieser Zeit gut umschiffen können. O Jesus, Verzeihung und Barmherzigkeit. O Jesus, Verzeihung und Barmherzigkeit. O Jesus, Verzeihung und Barmherzigkeit.
1: Durch die Verdienste deiner heiligen Wunden.
0: O Jesus, Verzeihung und Barmherzigkeit.
1: Durch die Verdienste deiner heiligen Wunden.
0: O Jesus, Verzeihung und Barmherzigkeit.
1: Durch die Verdienste deiner heiligen Wunden.
0: O Jesus, Verzeihung und Barmherzigkeit.
1: Durch die Verdienste deiner heiligen Wunden.
0: O Jesus, Verzeihung und Barmherzigkeit.
1: Durch die Verdienste deiner heiligen Wunden.
0: O Jesus, Verzeihung und Barmherzigkeit.
1: Durch die Verdienste deiner heiligen Wunden.
0: O Jesus, Verzeihung und Barmherzigkeit.
1: Durch die Verdienste deiner heiligen Wunden.
0: O Jesus, Verzeihung und Barmherzigkeit.
1: Durch die Verdienste deiner heiligen Wunden.
0: Himmlischer Vater, ich opfere dir die Wunden unseres Herrn Jesus Christus auf,
1: um die Wunden unserer Seele zu heilen.
0: Allmächtiger Gott, so hilf uns, segne uns, dass wir die Schwierigkeiten, die Herausforderungen, diese einerseits dieses Verharren und auf der anderen Seite alles über Bord zu werfen und zu meinen, dass man alles bisher nur falsch gemacht hat, dass wir diese Extreme vermeiden können und die von dir gegebene Richtung finden können, im Namen des Vaters, des Sohnes und des Heiligen Geistes.

0: Wir sind beim letzten Punkt angelangt. Da geht es jetzt um die Erfahrung des Göttlichen in uns. Was ich Ihnen vorlese, ist diesem Buch von Anselm Grün entnommen, und zwar von einem Mystiker, Johannes Tauler, der im 14. Jahrhundert lebte, 1300 bis 1361 in Straßburg. Hat er gewirkt als Dominikaner, als Mystiker, ist er gestorben, als Prediger. In den Seelengrund, also in die tiefsten Tiefen der Seele, kann man nicht aus eigener Kraft gelangen, auch nicht durch asketische Anstrengungen und nicht durch ständiges Beten. Nicht durch Tun, sondern durch Lassen. Indem man Gott wirklich handeln lässt, kommt man in die Berührung mit dem innersten Grund. All die heiligen Gedanken und lieblichen Bilder, die Freude und der Jubel und was dem Menschen von Gott je geschenkt ward, das dünkt ihn nun alles ein grobes Ding. Und er wird daraus allzumal vertrieben, sodass es ihm nicht mehr schmeckt und er nicht dabei bleiben möchte. Dies mag er nicht und wohin ihn gelüstet, das hat er nicht. Und also ist er zwischen zwei Enden und ist im großen Weh und Gedränge. Also es bricht etwas um. Er merkt auch das bisherige Beten nicht, sogar das Beten soll sich ändern. Das Neue hat er noch nicht. Das kommt dann oft vor, ein großes Gedränge. Manchen Menschen gefallen seine Art zu leben und fromm zu sein so wohl, dass er sich niemandem überlassen will, nicht einmal Gott noch den Menschen. Und er hütet sie wie seinen Augapfel, dass er sich ja Gott nicht überlasse. Kommt unser Herr mit einer Mahnung, mittelbar oder unmittelbar, so setzt er flugs seine Weise davor, nämlich seine Weise zu beten, zu denken, und kehrt sich nicht einen Tropfen darum. Also es ist jetzt ganz wichtig, sich wirklich dem Herrn zu öffnen, auch im Beten. Nicht einfach, ja, das war jetzt doch so gut und war so nett und das mache ich jetzt weiter bisher, sondern sich ganz ihm öffnen. Kinder, woher meint ihr, kommt es, dass der Mensch auf keine Weise in seinen Grund kommen kann, den Seelengrund? Das ist Schuld daran. Da ist manche dicke, gräuliche Haut darüber gezogen, so dick wie Ochsenstriemen, und die haben ihm seine Innerlichkeit so verdeckt, dass weder Gott noch er selbst hinein kann. Es ist alles verwachsen. Wisset, etliche Menschen haben 30 oder 40 Häute, dicke, grobe, schwarze Häute wie Bärenhäute. Wer sich einmal auf diesen Weg gemacht hat, der weiß ganz genau, wovon er spricht. Und das dann, diese Häute, die da drüber gezogen worden sind, wieder wegzubekommen, den Herrn das zu erlauben, was auch schmerzlich ist, das ist schon heftig. Ich meine die Haltung, die unser ganzes Leben wie eine Sphäre einhüllen und die bei allem gegenwärtig sind, was wir tun und was wir lassen. Sünden, die wir einfach nicht abschütteln können. Dinge, die uns meist verborgen sind und die uns dennoch umfassend im Griffe haben. Faulheit und Feigheit, Falschheit und Aufgeblasenheit, von denen nicht einmal unser Gebet ganz frei ist. Solche Dinge lasten schwer auf unserer Existenz. Und das sind dann auch diese Häute, von denen er spricht. Bleibe nur bei dir selbst, laufe nicht nach außen. Leide dich aus, also leide dich aus, halt dich aus in dieser Zeit. Such nicht etwas anderes. So tun etliche Menschen, wenn sie in dieser inwendigen Armut stehen, in dieser Lebensphase, immer etwas anderes, um dadurch dem Gedränge zu entgehen. Oder sie gehen klagen und fragen Lehrer und werden noch mehr irregeführt. Bleibe ohne alle Zweifel dabei. Ich sage dir, nach der Finsternis kommt der lichte Tag, der Sonnenschein. Wichtig ist, dass der Mensch sich bereiten lasse und Gott Stätte und Raum gibt, sodass er sein Werk in ihm beginnen kann. Das tun gar wenige, nicht einmal die im geistlichen Gewand, die Gott doch dazu erwählt hat. Verlasse dich auf mich, sagt Gott. Es erhebt sich kein Gedränge im Menschen, außer Gott wolle eine neue Geburt in ihm vornehmen. Und nun bedenke, nimmt dir eine Kreatur diese Bedrängnis, sie heiße, wie sie heiße, sie verdirbt die Geburt Gottes völlig in dir. Nach C.G. Jung kann der Mensch sein Selbst nur dann entfalten, wenn er das Göttliche in sich erfährt. Die Idee des Gottes in uns, das Wort des heiligen Paulus, nicht mehr ich lebe, sondern Christus lebt in mir, drückt für Jung die Erfahrung eines Menschen aus, der zu sich selbst gefunden hat. Und es kommt für den Menschen der Lebensmittel darauf an, dass sein eigenes Ich loslässt, um sich Gott zu überlassen. Wer die Übergabe an Gott verweigert, findet nie zu seiner Ganzheit und damit letztlich auch nicht zu seiner seelischen Gesundheit. So ist für viele Menschen der zweiten Lebenshälfte das eigentliche Problem ein religiöses. C.G. Jung sagt, jetzt hören Sie gut zu, unter allen meinen Patienten jenseits der Lebensmittel, das heißt jenseits 35, ist nicht ein einziger, dessen endgültiges Problem nicht das der religiösen Einstellung wäre. Ja, jeder krankt in letzter Linie daran, dass er das verloren hat, was lebendige Religionen ihren Gläubigen zu allen Zeiten gegeben haben. Und keiner ist wirklich geheilt, der seine religiöse Einstellung nicht wieder erreicht. Für die Begegnung mit dem Gottesbild, das für seine psychische Gesundheit notwendig ist, bietet Jung den Menschen die gleichen Mittel und Methoden an, die wir bei geistlichen Schriftstellern finden. Jung spricht vom Opfer, indem der Mensch sich Gott übergibt, indem er etwas von seinem Ich opfert, um sich selbst zu gewinnen. Die Introversion, die Jung vom Menschen der Lebensmittel fordert, vollzieht sich in Meditation und Askese. Einsamkeit, absichtliches Fasten sind für ihn die seit alters bekannten Mittel, um jene Meditation, welche den Zugang zum Unbewussten eröffnen soll, zu unterstützen. Es geht um Erneuerung und geistige Wiedergeburt. Und jene, die sich in dieser Krise Wandel haben lassen, beschreibt Jung so zum Schluss, sie kamen zu sich selbst, sie konnten sich selbst annehmen. Sie waren imstande, sich mit sich selbst zu versöhnen und dadurch wurden sie auch mit widrigen Umständen und Ereignissen ausgesöhnt. Das ist fast das Gleiche, was man früher mit dem Wort ausdrückte. Er hat seinen Frieden mit Gott gemacht. Er hat seinen eigenen Willen zum Opfer gebracht, indem er sich dem Willen Gottes unterwarf. O Jesus, Verzeihung und Barmherzigkeit.
1: Durch die Verdienste deiner heiligen
0: Wunden. O Jesus, Verzeihung und Barmherzigkeit.
1: Durch die Verdienste deiner heiligen Wunden.
0: O Jesus, Verzeihung und Barmherzigkeit.
1: Durch die Verdienste deiner heiligen
0: Wunden. O Jesus, Verzeihung und Barmherzigkeit.
1: Durch die Verdienste deiner heiligen Wunden.
0: O Jesus, Verzeihung und Barmherzigkeit.
1: Durch die
0: O Jesus, Verzeihung und Barmherzigkeit.
1: Durch die Verdienste deiner heiligen
0: Wunden. O Jesus, Verzeihung und Barmherzigkeit.
1: Durch die Verdienste deiner heiligen Wunden.
0: O Jesus, Verzeihung und Barmherzigkeit.
1: Durch die Verdienste deiner heiligen Wunden.
0: O Jesus, Verzeihung und Barmherzigkeit.
1: Durch die Verdienste deiner heiligen Wunden.
0: O Jesus, Verzeihung und Barmherzigkeit.
1: Durch die Verdienste deiner heiligen
0: Wunden. Himmlischer Vater, ich opfere dir die Wunden unseres Herrn Jesus Christus auf.
1: Um die Wunden
0: unseres Seelen zu heilen. Öffne uns in dieser Zeit für dich. Gib, dass wir dem Gedränge, von dem Paulus spricht, aushalten können, dass diese Lederhäute über der Seele, so drückt es Tauler aus, dass wir die erkennen, dass die weggenommen wird, dass unsere Seele wieder zum Leuchten kommt. Im Namen des Vaters, des Sohnes und des Heiligen Geistes.
1: Amen.
0: Wir singen das Lied zum Segen.

0: Brot vom Himmel hast du ihnen gegeben. Lasset uns beten. Herr Jesus Christus, im wunderbaren Sakrament des Altares hast du uns das Gedächtnis deines Leidens und deiner Auferstehung hinterlassen. Gib uns die Gnade, die heiligen Geheimnisse deines Leibes und Blutes so zu verehren, dass uns die Frucht der Erlösung zuteil wird, der du lebst und herrschest in Ewigkeit.
1: Amen.

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0: Einen wunderschönen guten Abend wünscht Ihnen, liebe Hörerinnen und Hörer, Radio Horeb. Wir wiederholen jetzt für Sie die Mittagsansprache vom Tag.
1: Liebe Hörerinnen und Hörer von Radio Horeb, die Kirche von Würzburg gedenkt heute ihres ersten Bischofs, des heiligen Burkhard. Um 684 in Südengland geboren, 755 in Homburg am Main im Frankenland gestorben. Mit der Gründung des Bistums durch den heiligen Bonifatius wurde er von ihm als erster Bischof von Würzburg eingesetzt. Es ist also nicht der heilige Kilian, der mit seinen Gefährten im Frankenland das Evangelium verkündete, der erste Bischof von Würzburg. Er, Kilian und die vielen anderen im 7. Jahrhundert gehörten zu den Wanderbischöfen, die mit einer Gemeinschaft von Irland aufgebrochen waren, um alles Gewohnte zu verlassen und um in der Fremde Christus zu suchen und zu finden. Die geistliche Bewegung der Peregrinatio Religiosa, das Unterwegssein wie Christus, war ihre Motivation. Dass Menschen, die ihnen auf dem Weg begegneten und durch sie angestoßen wurden und sozusagen einen geistlichen Impuls für ihr Leben erhielten, sich auch taufen ließen, war eine Zugabe und Ermutigung für ihr geistliches Leben. Gewiss war es auch so, dass schon vor Kilian und all den irischen Mönchen, die aufs Festland kamen, das Evangelium Christi jenseits des Rheins und im Osten Europas gehört worden war. Nachrichten verbreiteten sich über die Militär- und Handelswege in die Weiten Europas. Auf diesen Wegen trafen Menschen zusammen in ihrer Suche nach Lebenssinn und Lebensgestaltung. Was ist nun das Besondere am heiligen Burkhard? Wie der Angelsachse Bonifatius war Burkhard Benediktiner. Der heilige Benedikt mit seiner Ordensregel und dem Leitwort Ora et Labora gehört zu den großen Gestalten und Gestaltern Europas. Ohne ihn ist Europa nicht verstehbar. Papst Leo XIV. Hat es treffend bei seiner Ansprache im Metz am 28. September dieses Jahres während seiner Pastoralreise in Frankreich gesagt. Er sagt es so: Um diese lange Geschichte Europas zu verstehen, darf jedoch ein weiterer Vater Europas nicht unerwähnt bleiben, der heilige Benedikt, den der heilige Papst Paul VI. 1964 zum Schutzpatron Europas erklärte und als Boten des Friedens, Baumeister der Einheit, Lehrer der Zivilisation bezeichnete. Die Hilfe für die Armen, die Kranken und Alten, die Erziehung der Kinder und die Universitäten, die Krankenhäuser und die Medizin, die Architektur und das Ingenieurwesen, die Entwicklung der Wissenschaften, das Recht und die Organisation der Städte und Staaten selbst. So vieles in Europa wurde vom heiligen Benedikt und seinen Mönchen tiefgreifend beeinflusst. Ohne diese monastische Kultur gäbe es die europäische Zivilisation, wie wir sie kennen, nicht. Man kann also nicht über Europa sprechen, ohne das Christentum zu erwähnen. Dieser Geist des heiligen Benedikt wurde bei uns im Frankenland durch den heiligen Burkhard und in vielen Regionen unseres Landes durch den Missionseifer des heiligen Bonifatius grundgelegt. Ein weiterer wichtiger Impuls kam mit Bonifatius und seinen Bistumsgründungen. Er schuf mit der Gründung ein kirchliches Netzwerk, das in Verbindung war mit dem Bischof von Rom, dem Papst, dem Nachfolger des Fischers am See Genezareth, dem heiligen Petrus. Der erste Dienst des Petrus ist der Einheitsdienst. In der Vielfalt zur Einheit führen. In einer zerrissenen Welt Zeuge der Einheit sein. Petrus war nicht der starke Mann. Er ist der schwache Mensch, der wohl nicht alles wusste, aber versuchte, vieles zu verstehen. Gewiss kann man den Glauben an Gott und seine Botschaft von der Liebe alleine leben. Aber ein Netz und eine Gemeinschaft sind Hilfe und schenken Kraft, wo wir dem Leben mit seinen gewaltigen Herausforderungen oft ohnmächtig gegenüberstehen. Das wussten der heilige Bonifatius mit dem heiligen Burkhard und vielen ihrer Zeitgenossen und Zeitgenossinnen. Die Kirche hat sich in der Geschichte stets erneuert durch Orden und Gemeinschaften. Eben da, wo Einheit nicht nur gepredigt, sondern gelebt wurde und wird. Gewiss ist dies nicht immer leicht, in Kirche und Welt, privat und gesellschaftlich. Papst Leo XIV. Beendet seine Ansprache in Metz so: Habt keine Angst, euch unermüdlich für das Wohl eurer Gemeinschaften einzusetzen, auch durch politisches Engagement. Stiftet Gemeinschaft, und mit euch wird Europa fest verwurzelt, weiter gedeihen und die ganze Welt inspirieren. Das Gedenken an den heiligen Burkhard von Würzburg kann uns der Hilfe sein. Ich wünsche Ihnen einen gesegneten Tag, bitten wir für diesen Tag und für all die Wege, die wir zu gehen haben, um den Segen Gottes. Der Herr sei mit euch.
2: Und mit deinem Geiste.
1: Der Name des Herrn sei gepriesen.
2: Von nun an bis in Ewigkeit.
1: Unsere Hilfe ist im Namen des Herrn,
2: der Himmel und Erde erschaffen hat.
1: Auf die Fürsprache der Gottesmutter Maria, des heiligen Burkhard und aller Heiligen segne und bewahre euch der dreieinige Gott, der Vater, der Sohn und der Heilige Geist.
2: Amen.
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1: Nel nome del Padre, del Figlio e dello Spirito Santo. La pace sia con voi.
2: Lesung aus dem 1. Petrusbrief. Liebe Schwestern und Brüder, Christus ist der Sünden wegen ein einziges Mal gestorben, ein Gerechter für Ungerechte, damit er euch zu Gott hinführe, nachdem er dem Fleisch nach zwar getötet, aber dem Geist nach lebendig gemacht wurde. In ihm ist er auch zu den Geistern gegangen, die im Gefängnis waren, und hat ihnen gepredigt. Wort des lebendigen Gottes.
3: Liebe Brüder und Schwestern, guten Morgen.
1: Anche oggi ci soffermiamo.
3: Auch heute beschäftigen wir uns mit dem Geheimnis des Karsamstags. Es ist der Tag des Ostergeheimnisses, an dem alles still und ruhig zu sein scheint. Während in Wirklichkeit ein unsichtbares Heilswerk vollbracht wird. Christus steigt hinab in das Reich der Toten, um allen, die in der Finsternis und im Schatten des Todes waren, die Botschaft der Auferstehung zu verkünden. Dieses Ereignis, das uns die Liturgie und die Tradition überliefert haben, stellt die tiefste und radikalste Geste der Liebe Gottes zur Menschheit dar. Es reicht nämlich nicht aus, zu sagen oder zu glauben, dass Jesus für uns gestorben ist. Wir müssen erkennen, dass die Treue seiner Liebe uns dort suchen wollte, wo wir uns selbst verloren hatten. Dort, wo nur die Kraft eines Lichts vordringen kann, das fähig ist, die Herrschaft der Finsternis zu durchdringen. Die Unterwelt ist nach biblischer Vorstellung weniger ein Ort als vielmehr ein existenzieller Zustand. Ein Zustand, in dem das Leben entkräftet ist und Schmerz, Einsamkeit, Schuld und Trennung von Gott und den Mitmenschen herrschen. Christus erreicht uns auch in diesem Abgrund, in dem er die Tore dieses Reiches der Finsternis durchschreitet. Er betritt sozusagen das Haus des Todes selbst, um es zu leeren, um seine Bewohner zu befreien, indem er sie einen nach dem anderen an der Hand nimmt. Es ist die Demut eines Gottes, der vor unserer Sünde nicht zurückschreckt, der sich nicht vor der extremen Ablehnung des Menschen fürchtet. Der Apostel Petrus sagt uns in dem kurzen Abschnitt aus seinem ersten Brief, den wir heute gehört haben, dass Jesus, der im Heiligen Geist lebendig gemacht wurde, auch den Geistern, die im Gefängnis waren, die Botschaft der Erlösung verkündete. Es ist eines der bewegendsten Bilder, das nicht in den kanonischen Evangelien, sondern in einem apokryphen Text namens Evangelium des Nikodemus entwickelt wird. Dieser Überlieferung zufolge drang der Sohn Gottes in die tiefste Finsternis vor, um auch die letzten seiner Brüder und Schwestern zu erreichen und auch dorthin sein Licht zu bringen. In dieser Geste liegen die ganze Kraft und Zärtlichkeit der österlichen Botschaft. Der Tod hat niemals das letzte Wort. Meine Lieben, dieser Abstieg Christi betrifft nicht nur die Vergangenheit, sondern berührt das Leben eines jeden von uns. Die Unterwelt ist nicht nur der Zustand jener, die gestorben sind, sondern auch derer, die aufgrund des Bösen und der Sünde den Tod erleben. Es ist auch die tägliche Hölle der Einsamkeit, der Scham, der Verlassenheit, der Mühen des Lebens. Christus tritt in all diese dunklen Realitäten ein, um uns die Liebe des Vaters zu bezeugen. nicht um zu richten, sondern um zu befreien, nicht um Schuld zuzuweisen, sondern um zu retten. Er tut dies ohne Aufsehen, auf Zehenspitzen, wie jemand, der ein Krankenzimmer betritt, um Trost und Hilfe zu spenden. Die Kirchenväter haben diesen Moment auf Seiten von außergewöhnlicher Schönheit als eine Begegnung beschrieben. Die Begegnung zwischen Christus und Adam. Eine Begegnung, die ein Symbol für alle möglichen Begegnungen zwischen Gott und dem Menschen ist. Der Herr steigt hinab, wo sich der Mensch aus Angst versteckt hat, ruft ihn beim Namen, nimmt ihn bei der Hand, richtet ihn auf und bringt ihn zurück ins Licht. Er tut dies mit voller Autorität, aber auch mit unendlicher Sanftmut, wie ein Vater mit einem Sohn, der befürchtet, nicht mehr geliebt zu werden. In den östlichen Ikonen der Auferstehung wird Christus dargestellt, wie er die Tore der Unterwelt aufbricht und mit ausgestreckten Armen Adam und Eva an den Handgelenken ergreift. Er rettet nicht nur sich selbst, er kehrt nicht allein zurück zum Leben, sondern zieht die ganze Menschheit mit sich. Das ist die wahre Herrlichkeit des Auferstandenen. Es ist die Kraft der Liebe. Es ist die Solidarität eines Gottes, der sich nicht ohne uns retten will, sondern nur mit uns. Ein Gott, der nicht aufersteht, ohne unser Elend zu umarmen und uns im Hinblick auf ein neues Leben zu erheben. Der Karsamstag ist also der Tag, an dem der Himmel der Erde am nächsten kommt. Es ist die Zeit, in der jeder Winkel der Menschheitsgeschichte vom Licht von Ostern berührt wird. Und wenn Christus bis dorthin hinabsteigen konnte, kann nichts von seiner Erlösung ausgeschlossen werden. Nicht einmal unsere Nächte, nicht einmal unsere ältesten Schuldgefühle, nicht einmal unsere zerbrochenen Bindungen. Es gibt keine Vergangenheit, die so ruiniert ist, keine Geschichte, die so kompromittiert ist, dass sie nicht von der Barmherzigkeit berührt werden könnte. Liebe Brüder und Schwestern, für Gott ist das Hinabsteigen keine Niederlage, sondern die Erfüllung seiner Liebe. Es ist kein Scheitern, sondern der Weg, auf dem er zeigt, dass kein Ort zu weit entfernt, kein Herz zu verschlossen, kein Grab zu versiegelt ist für seine Liebe. Das tröstet uns, das stärkt uns. Und wenn wir manchmal das Gefühl haben, den Tiefpunkt erreicht zu haben, denken wir daran. Das ist der Ort, an dem Gott eine neue Schöpfung beginnen kann. Eine Schöpfung aus wiederaufgerichteten Menschen, aus vergebenen Herzen, aus getrockneten Tränen. Der Karsamstag ist die stille Umarmung, mit der Christus die ganze Schöpfung dem Vater darbringt, um sie wieder in seinen Heilsplan einzufügen.
2: Heiliger Vater, die Gläubigen deutscher Sprache möchten Ihnen ihre herzliche Zuneigung und aufrichtige Verbundenheit bekunden und versichern Sie zugleich Ihres Gebets in allen Anliegen Ihres universalen apostolischen Dienstes. Zum Abschluss dieser Generalaudienz singen wir gemeinsam das Vaterunser in lateinischer Sprache. Danach wird der Heilige Vater den apostolischen Segen erteilen. Gern schließt er darin ihre Angehörigen ein, besonders die Kinder, die älteren Menschen und die Leidenden. Er segnet auch die Rosenkränze und die übrigen Andachtsgegenstände, die sie dafür mitgebracht haben. Es folgt nun eine Zusammenfassung der Katechese des Heiligen Vaters in deutscher Sprache. Liebe Brüder und Schwestern, am Karsamstag, dem Tag der Grabesruhe Jesu, herrscht Stille. Zugleich vollzieht sich im Verborgenen das Heilswerk Christi. Er ist hinabgestiegen in das Reich des Todes, wie wir im Glaubensbekenntnis beten. Das bedeutet, dass Jesus Christus, der für uns am Kreuz gestorben ist, bis in die Unterwelt hinabgestiegen ist, um denen, die in Finsternis sitzen und im Schatten des Todes, die frohe Botschaft der Auferstehung zu verkünden und sie teilhaben zu lassen an seinem Sieg über Sünde und Tod. Wo der Mensch getrennt von Gott und den anderen in Einsamkeit lebt, bringt Christus die barmherzige Liebe des Vaters und führt die erlöste Menschheit in das Licht des Ostermorgens. Der Heilige Vater richtet nun einen kurzen Gruß auf Italienisch an die deutschsprachigen Gläubigen.
1: Cari fratelli e sorelle di lingua tedesca, varcando la porta santa, ci ricordiamo che in Cristo siamo passati dalla morte alla vita. Rinnoviamo questa nostra fede nel risorto che con la sua luce illumina le tenebre di questo mondo e dei nostri cuori.
2: Liebe Brüder und Schwestern, beim Durchschreiten der heiligen Pforte erinnern wir uns daran, dass wir in Christus aus dem Tod ins Leben hinübergegangen sind. Erneuern wir unseren Glauben an den Auferstandenen, dessen Licht die Dunkelheit dieser Welt und unsere Herzen erhellt.
1: Cari fratelli e sorelle, il mese di ottobre ormai
3: liebe Brüder und Schwestern, in der Kirche ist der Monat Oktober vor allem dem Rosenkranz gewidmet. Ich bitte euch, jeden Tag im nächsten Monat, im Oktober, den Rosenkranz zu beten für den Frieden, zusammen in der Gemeinschaft oder in der Familie.
1: A vivere questa preghiera nella Basilica di San Pietro ogni giorno alle ore 19.
3: Jeden Tag wird es dazu um 19 Uhr einen Rosenkranz im Petersdom geben. Am Samstag, den 11. Oktober, werden wir hier auf dem Petersplatz um 18 Uhr gemeinsam einen Rosenkranz für den Frieden beten. Dabei denken wir dann auch an die Eröffnung, an den Jahrestag der Eröffnung des Zweiten Vatikanischen Konzils. Ich heiße die italienischsprachigen Pilger herzlich willkommen. Mit besonderer Herzlichkeit begrüße ich die Ordensgemeinschaften, insbesondere die Missionsschwestern vom heiligen Petrus Claver, die ihr Generalkapitel feiern, die Franziskanerinnen der Heiligen Herzen Jesu und Mariens, die kleinen Schwestern der verlassenen Alten, die Ordensfrauen der Diözese San Miniato und die Ordensbrüder der Kongregation der Stigmatina. Liebe Brüder und Schwestern, ich ermutige euch, den Geist der Seligpreisungen zu erneuern, um überall die frohe Botschaft der Erlösung zu verkünden. Ich grüße die zahlreichen Pfarrgemeinden, insbesondere die aus Grosseto, Aprilia, Montoro, Istrana und Morgano, Serramazzoni und Zocca, sowie die Teilnehmer des Europäischen Zahnärztekongresses, den Tennisverein von Rom und die Militärakademie von Modena. Meine Gedanken gelten schließlich den Jugendlichen, den Kranken und den Jungvermählten. Die Freundschaft mit Jesus möge für euch Quelle der Freude, Inspiration für jede Entscheidung und Trost in Zeiten des Leidens und der Prüfung sein. Ich erteile euch allen meinen Segen.

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1: Qui fece caelum et terra.
0: Benedicat vos omnipotens Deus, Pater, et Filius, et Spiritus Sanctus. Amen.
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1: Frau Hedi Mertens sind heute die Ersten. Sie rufen aus Gebhardshain an. Grüß Gott.
2: Richtig, das bin ich. Guten Tag, Herr Pfarrer Kocher.
1: Guten Tag.
2: Ich rufe heute mal an und zwar wegen dem trostreichen Rosenkranz. Mich stört das erste Gesetz, der als König herrscht. Mich stört das Herrscht. Wenn ich für mich bete, wenn ich vorbete, bete ich das so, wie es im Text ist. Aber wenn ich für mich bete, bete ich, der als König sorgt. Jesus herrscht doch nicht so viel, der sorgt doch mehr, wie er herrscht.
1: Ja, damit er in der Einheit des Heiligen Geistes mit Gott, dem Vater, lebt und herrscht in alle Ewigkeit, kommt es auch vor. Er ist nun mal der Herr, Philipper 2,5, über Leben und Tod, über Zeit, über Welt, deshalb kann man es so nennen, aber wenn Sie es persönlich stört, nehmen Sie es so, wie es für Sie passt, dürfen Sie gerne beten.
2: Aber wenn ich vorbete, so öffentlich vorbete, dann besser bei Herrscht bleiben, ja?
1: Ja, das ist, wissen Sie, wenn jeder nach seinem persönlichen Stil und Spiritualität...
2: Das mache ich auch, dann bleibe ich bei Herrscht. Aber so für mich bete ich, der als König sorgt. Ich meine, Jesus sorgt doch mehr, wie er herrscht.
1: Ja, dein guter König dient dem Volk. Und insofern haben Sie schon recht, also das kann man durchaus auch sagen. Er hat Macht und er nutzt die Macht, um den Menschen zu dienen, um Gutes zu tun, für Recht und Gerechtigkeit zu sorgen. Er ist ein Diener und das hat Jesus auch gesagt, ihr nennt mich Herr und Meister und ich bin es auch tatsächlich und ich wasche jetzt euch die Füße. Also man kann das schon so machen, nur es ist halt immer schwierig, wenn dann Sie einen persönlichen Stil dann der Gemeinde dann vorgeben und die anderen beten an, dann gibt es
2: durcheinander. Nee, das mache ich nicht. Da bleibe ich bei dem, was angegeben ist.
1: Gut, danke, Frau Mertens. Frau Annette Helm aus Berlin sind die Nächste. Grüß Gott.
3: Hallo, grüß euch. Ich habe zwei Fragen. Einmal, ist es richtig, dass der Jahwe ähnlich aussieht wie Jesus? Weil da hieß es ja, wenn ihr mich seht, dann seht ihr meinen Vater.
1: Mhm. Die eine Frage, die andere?
3: Die andere war, ist es korrekt, dass Priester in der katholischen Kirche sich weder verlieben noch heiraten dürfen?
1: Verlieben noch verheiraten, gut. Ja, ich beantworte Ihre Fragen. Danke, Frau Helm. Ich beginne mit der Letzteren. Niemand ist davor gefeit, dass er sich in eine schöne Frau verguckt, auch im Priester nicht, aber er weiß sich eben durch ein Gelübde gebunden. Es ist richtig, es gibt das Zölibatsversprechen, das ist bis heute verbindend. Das wird immer wieder angefragt, hinterfragt, ob man das noch braucht, ob es zeitgemäß ist. Aber die Ehelosigkeit um des Reiches Gottes willen hat Jesus vorgelebt und er hat sie zumindest zeitweise auch von seinen Jüngern eingefordert. Sie verließen alles, ausdrücklich steht auch drin, sogar Frau. Und vom Simon Petrus wissen wir, dass er eine Schwiegermutter hatte, also war auch verheiratet und ihre Familie. Und dann bei den Missionsreisen später in die ganze Welt hinaus, glaube ich wohl kaum, dass sie ihre Familie mitgenommen haben. Also so die Ehelosigkeit und des Himmelreiches Willen, die Jesus gelebt hat, hat er auch von seinen Jüngern erwartet, und das ist bis heute ein Kirchengesetz, insofern, weil es ein evangelischer Rat ist, den der Herr gegeben hat, ist es etwas, das auch geändert werden kann. Und dass man sich verliebt mag vorkommen, ich finde manche Frauen auch reizend, aber für mich war das jetzt nicht gut, für jeden mag das anders.

0: sein, aber wenn man im Sinn der Anbetung in den Herrn verliebt ist, hat das andere vielleicht nicht so sehr seine Reize. Auch mittlerweile ist bei mir das nach 40 Jahren schon so, bin ich schon so eingenordet in diese Richtung, wenn ich längere Zeit mit Menschen unterwegs bin, genieße ich es, wenn ich wieder allein bin, wenn ich in der Stille bin. Das ist einfach ein Lifestyle von mir geworden. Dann, ob Yahweh so ausgeschaut hat wie Jesus Christus, das können die Herren Theologen hier, die links und rechts von mir sitzen, auch beantworten. Was meint denn ihr beide? Wer möchte eine Antwort geben? Wer mich sieht, sieht den Vater. Das steht im Johannesevangelium, die Frau hat das wörtlich genommen. Also schaut der Vater genauso aus wie Jesus Christus, oder?
1: Soweit ich weiß, soll man sich von Gott kein Bild machen.
0: Was sagt der andere Theologe?
2: Also ich würde es jetzt auch nicht so wortwörtlich nehmen in dem Sinne. Selbst wenn man natürlich sagen kann, dass man in Jesus das Wirken Gottes auch irgendwo sieht. Also
0: genau.
3: Also das weiß Gott ja nicht. Also ganz unter uns. Ist es so oder ist es nicht? Weil in der Menschenwelt ist es ja so.
0: Wir wissen, Gott wohnt in unzugänglichem Licht, sagt die Bibel. Ja, wirklich, da steht so in der Heiligen Schrift drin und niemand hat Gott je geschaut, außer dem eingeborenen Sohn. Und der Herr Theologe, der rechts von mir sitzt, der Fabian, hat das schon richtig gesagt. Jesus ist die Epiphanie Gottes, die Erscheinung Gottes. Also er in seinem Reden, in seinem Verhalten, in seinem Tun, in seiner Barmherzigkeit, in seiner Lehre, wird der Vater sichtbar. Also die lange Suche des Menschen nach Gott, der Gott gesucht hat im Raunen der Wälder, in den Augen in den Gestirnen, in den Augen der Tiere, also in den Opfer, den Tieren, die man als Götter verehrt hat, teilweise Stiere zum Beispiel. All dieses lange Suchen der Menschen ist an ein Ende gekommen. Denn Jesus Christus ist die endgültige Offenbarung. Aber diese Offenbarung bezieht sich sicher nicht jetzt, welche Haare jetzt Gott Vater hat oder welche Farbe der Augen er hat. Er ist die Epiphanie Gottes, aber das bezieht sich nicht auf das Äußere, bin ich mir sehr sicher, auf das Wesen Gottes, das er offenbart hat. War eine gute, okay, interessante Frage. Also man könnte ja dann, ob der eine genetische Kopie vom Vater ist, der Vater genauso ausschaut.
3: Über die ganze, das meinte ich, ja.
0: In der Ikonografie wird er mit Rauschebart dargestellt, der Papa. Also er der saß auf einem erhabenen Stuhl bei Daniel, 10.000 mal 10.000 standen vor ihm und ein Strom von Feuer ging von ihm aus. Es ist ein älterer Mensch, der da mit weißem Haar, der da dargestellt wird. Danke, Frau Helm, für diese Frage. Habe ich das auch mit dem Zölibat und dem Verlieben richtig erklärt?
3: Ja, okay.
0: Gut, danke. Also man muss dann natürlich immer dann auch die Grenzen wissen als Priester, die man nicht überschreiten sollte. Herr Josef Gildes ist aus Kirchdorf an der Amper zugeschaltet. Grüß Gott.
4: Ja, ein herzliches Grüß Gott in die Runde auch von mir. Keine Angst, ich stelle heute keine Frage. Ich möchte mich eigentlich nur bei Pater Pio bedanken für seine Fürsprache, dass ich überhaupt das Licht der Welt erblicken durfte.
0: Haben Sie das ihm zu verdanken?
4: Ja, natürlich ist der liebe Herrgott am Ende immer der agiert, aber meine Eltern hatten 64 geheiratet und waren kinderlos. Und hatten aber dann von Pater Pio erfahren und haben sich mittels eines Briefes an ihn gewandt. Er hat tatsächlich geantwortet und hat ihnen zugesagt, dass er für sie beten wird und dass sie darauf vertrauen wollte, dass sie darauf vertrauen sollen. Und hat sie aber auch aufgefordert, selbst zu beten. Ja, und 4 Jahre später haben dann eine Monika, ein Anton, ein Gerhard, ein Josef und ein Franz zur Welt.
0: Wow,
4: also nicht alle gleichzeitig, aber ja, im Laufe der Jahre eben.
0: Also da muss man vorsichtig sein, wenn man bittet, da stellt sich eine Fruchtbarkeit ein, das ist ja unglaublich. 5 Kinder waren das, oder? Habe ich richtig mitgezählt?
4: Ja, 5 Kinder. Ja.
0: Schön.
4: Am Ende sind es 5 gesunde Kinder geworden.
0: Wow, dann danke für dieses schöne Zeugnis. Es sind so viele Ehen, auch in meinem eigenen Umfeld, die ich kenne, die kinderlos sind, die leiden furchtbar darunter, vor allem die Frauen. Vielleicht mag das ein Tipp sein, dass der Padre Pio vom Himmel aus hatte noch ganz andere Wirkmöglichkeiten mit seiner Fürbitte helfen kann. Danke, Herr Gildi, und danke auch für Ihren Einsatz bei Team Deutschland. Wir haben uns ja am Wochenende in 14 gesehen, das war schon etwas ganz Starkes. Wollen Sie ein paar Worte noch dazu sagen? Es waren 170 Leute da und wir haben miteinander gebetet, wir haben Schulungen bekommen, missionarische Unterweisung. Wie haben Sie das empfunden?
4: Wie immer sehr bereichernd. Und ich muss sagen, die besten Gespräche mit den anderen Ehrenamtlichen waren tatsächlich immer zwischen Tür und Angel. Ob das jetzt im Treppenhaus, beim Essen oder sonst irgendwo war, es war wirklich alles sehr, sehr bereichernd.
0: Schön. Also es hat schon enorm geholfen, Team Deutschland voranzubringen. Danke sehr.
4: Ja, gerne.
0: Dann gehen wir nach Ingolstadt zu Frau Barbara Steib. Grüß Gott.
5: Ja, grüß Gott, Herr Pfarrer Kocher. Schön, dass ich Sie heute wieder sprechen kann. Also erstmal vielen lieben Dank. Es stimmt, durch Radio Horeb kriegt man das meiste von der Kirche mit. Sowohl negativ als auch positiv. Auch die Zerrissenheit. Und man wird auch ein bisschen durch sie wachgerüttelt, manchmal ein bisschen stärker.
0: Manchmal braucht es das, ja.
5: Genau, und Sie haben letztes Mal oder schon öfters ganz viel über Unterlassungen gesprochen und an die Hörer appelliert, dass man sich da halt bewusst wird. Und ich habe mir jetzt immer gedacht, man hört ja nie was von der Taufgnade, das habe ich jetzt eigentlich erst durch ein paar Einzelne mitgekriegt, ob das nicht einmal die Priester einfach auch jedem Taufgespräch beifügen könnten, also auch den Taufpaten und den Eltern beim Gespräch und auch in der Kirche mal dran drüber gesprochen wird, weil ich glaube, das ist die größte Unterlassung auch von den Priestern, den Gläubigen gegenüber, wenn sie gar nicht wissen, um was es wirklich geht. Also ist es jetzt nicht ein Angriff auf die Priester, aber ich glaube, die müssen auch ein nachdenken über ihre Unterlassungen und die brauchen jetzt auch nicht eingeschnappt sein, wenn sie jetzt da mithören. Die können ja heute mal mit Pater Pio sich verbinden, was er ihnen sagen würde. Vielleicht kriegen sie wegen mehr Erkenntnis.
0: Darf ich da ein bisschen ausholen und Ihnen und anderen erklären, worum es geht? Es wird vielleicht nicht jeder wissen. Also, ich habe da auch von Pater Einsle gelernt, denn ich habe bei exegetischen Fachschriften nachgeschaut, was es denn ist, wenn es in Johannes 1,12 heißt, er gab ihnen die Macht, Kinder Gottes zu werden. Was ist das für eine Macht? Aha. Die Macht der Kinder Gottes. Und das ist ein erwartendes Beten, wo wir die Vollmacht der Kinder Gottes nutzen dürfen. Wir sind ein heiliges Volk, heißt es, ein priesterliches, ein königliches, prophetisches Volk. Und all diesen drei Gruppen ist gemein, dass sie wichtige Persönlichkeiten sind. Der König, der ein Volk leitet, der Prophet, der im Auftrag Gottes in die Zeit hineinspricht, spricht die Zeichen der Zeit deutet. Und ein Priester sowieso. Und die werden gesalbt mit heiligem Chrisam, also wie heute noch Priester und vielleicht in anderen Ländern noch Könige gesalbt werden. In der Taufe wird ein Gnadenlicht entzündet. Die Taufe heißt in den neutestamentlichen Schriften Photismos, Erleuchtung. Es ist ein ganz starkes Gnadenlicht, das die Mächte der Finsternis verblendet. Und bei vielen ist es nur noch eine schwache Funzel, die irgendwie nur so dahin leuchtet, irrlichtert. Aber es ist kein starkes Gnadenlicht mehr. Und da soll man immer bitten, in der Früh, wenn wir das Weihwasser nehmen, Herr, erneuere mir die Taufgnade. Wir sind Söhne Gottes, wir dürfen über die Schätze Gottes verfügen, in Anspruch nehmen. Herr, ich darf deine Schöpfungsmacht in Anspruch, deine Heilungsmacht in Anspruch nehmen. Und das kommt immer mehr jetzt, auch gestärker, auch die Kirche Priester verliert, immer weniger hat, wird die Bedeutung der Laien sicher in dieser Hinsicht, dass sie ihre Taufgnade wieder entdecken. Ganz wichtig, wir sind Gottes Eigentumsvolk, wir gehören ihm und dies bei den johannäischen Schriften wird immer wieder deutlich, dass das eine Weltüberlegenheit des Christen bedeutet. Wer sonst besiegt die Welt, außer dem, der an Christus glaubt? Also das hat mir auch Pater Einzel nochmal ganz neu vermittelt. Ich habe das selber schon gesucht, worin sich das manifestiert. Und er bringt das mit vielen Beispielen. Wenn ich zum Beispiel einen Minister besuche, das läuft ein richtiges Zeremoniell, ein Protokoll ab. wie sie da mal davor gelassen wird, und die machen nicht gleich Platz und schenkt mir nicht gleich ein. Wenn der Sohn hereinkommt, der setzt sich dahin, der fragt nicht lang, der schenkt sich ein. Und er sagt, wir benehmen uns oft wie Bedienstete, anstatt wie Söhne und Töchter Gottes. Also wir haben da wirklich große Vollmacht. Danke, dass du in Erinnerung gerufen. Und das habe ich übrigens in 14 Heigen, als diese vielen Leute da waren, habe ich auch daran erinnert. Ich nehme diese ganze Vollmacht in Anspruch, die ich als Kind Gottes habe, und rufe seinen Namen aus. Also, ja, hat er das ganz konkret gemacht über den Geist der Unreinheit, wenn der Sohn ständig in den Pornos drin hängt. Also wirklich hier so, die sich ruft den Geist der Vollmacht, den Geist der Reinheit und Vollmacht über den aus. Und so über viele andere Dinge, über die wir verfügen können. Wir haben Macht in der geistigen Welt und teilweise auch über die geistige Welt. Kraft unserer Taufe, vor allem die Priester. Aber sie wissen es nicht und nutzen es nicht. Frau Stein.
5: Genau. Und jetzt noch ganz kurz eine andere Frage. Wenn Leute anrufen und manchmal sich über den Priester beklagen, ist berechtigt oder unberechtigt, ist jetzt gar nicht so wichtig, sondern ich finde halt dann, wenn man einen Priester kritisiert, dann müsste man auch Opfer für ihn bringen, weil die sollen eine Hausaufgabe auch kriegen, finde ich, weil es wird eigentlich immer auch Jesus in der Form von Priester, in der Funktion von Priester gleichzeitig angegriffen.
0: Ja, es ist wirklich.
5: Und ich finde manchmal, also ich habe jetzt nichts dagegen, wenn man sich mal irgendwas, ja, sage ich mal, beschwert, in Anführungszeichen, aber gleichzeitig, wer angeklagt wird, hat auch das Recht, der Opfer zu bekommen, so sehe ich das. Und ich denke mir, das wäre manchmal gar nicht schlecht, das nur anzusprechen. Das war das Nächste. Und dann der dritte Punkt war jetzt eben das 14 Heiligen, können jetzt das einmal in Balderschwang auch noch predigen und über Radio Horeb das senden, weil wir kommen ja, da, wir haben ja da gar keinen Zugang jetzt gehabt nach 14 Heiligen. Ich habe extra angerufen, aber es wurde ja nicht übertragen.
0: Ja, ich meine, das sind halt auch interne Sachen, die geklärt werden müssen. Deshalb war es jetzt mal nicht so direkt für die Öffentlichkeit bestimmt. Aber was ich da gesagt habe über die Gnade der Gotteskindschaft, finden Sie bei einer Predigtreihe, also wenn Sie auf die Homepage gehen, mein Konterfei anklicken, da kommen Sie auf alle, da gibt es so Predigtreihen und da habe ich Impulse 7 an der Zahl zur geistlichen Kindschaft an Weihnachten gehalten. Und da, wenn Sie da durchklicken, finden Sie es dann. Ja, danke. Entschuldigung, habe ich Ihnen das Wort genommen, bitte.
5: Was nur ganz schön ist, das wollte ich nur sagen, dass Sie so viel Wert auf die Anbetung legen. Und ich habe mir jetzt wirklich umgeschaut und bei uns ist jetzt in Köschig jeden Donnerstagnachmittag für 3 bis 4. Und ich habe mir wirklich jetzt bewusst, mir jetzt persönlich bewusst vorgenommen, dass man das wahrnimmt.
0: Das ist also das schön.
5: Das finde ich sehr, sehr schön, weil das ist eine Stunde, wo man wirklich Ruhe hat und total aus dem Ganzen rauskommt und einmal ganz normal wird, in Anführungszeichen.
0: Ja, wo man aus dem ganzen Wahnsinn des Getriebenseins rauskommt. Nun, die Priester sind tatsächlich die Gesalbten des Herrn. Und in der Bibel heißt es oft, rührt mir meine Gesalbten nicht an. Auf der anderen Seite sind sie Menschen mit Schwächen und Fehlern. Es ist, und Sünden, die sie begehen, treffen sie härter, weil sie viel mehr Gnade vom Herrn bekommen haben. Also deshalb muss man für die Priester sehr beten, dass sie dem entsprechen, was der Herr will. Und es ist nicht nur über Priester, sondern über andere Menschen sinnvoll, dass man sich mit der Kritik möglichst zurückhält und wenn, dann ihm persönlich unter 4 Augen sagt. Das ist fruchtbringend. Aber Sie haben tatsächlich recht. Man sollte das Priestertum, das sowieso schon heute so in der Krise ist und angegriffen ist, nicht nur zusätzlich beschweren und herunterziehen, auch wenn die Kritik vielleicht berechtigt ist. Frau Ulrike Stengele, Sie rufen aus Sigmaringen an. Grüß Gott.
6: Ja, grüß Gott, Herr Pfarrer Kocher. Ich hätte 2 Fragen. Eine schließt sich an die Vorrednerin an. Um den Empfang des Taufsakramentes geht es mir da. Ist es denn möglich, dass jemand das Taufsakrament gespendet bekommt, wenn die Eltern aus der Kirche ausgetreten sind? Also meines Wissens, klar, macht es jetzt die Frage, ob es jetzt generell Sinn macht, aber ob es einfach kirchenrechtlich möglich ist, wäre meine Frage.
0: Das ist kirchenrechtlich möglich, sogar oft so, wenn Priester einen Taufaufschub anregen oder darauf bestehen, dann wenden sich die Leute ins Ordinariat und dann ist es oft so, man muss auch hier vorsichtig sein, dass man nicht verallgemeinert, dass man doch den Priester auffordert, die Taufgnade zu spenden. Ich halte das für theologisch äußerst bedenklich.
6: Ja, das ist
0: weil die Taufe ist kein Automatismus. Taufe ist eine Pflanze, die man jetzt sät, Aber wenn ich die in die Sahara hineinsetze, wird sie niemals aufgehen. Mhm. Und wenn man muss auch mit den Eltern sprechen, weil das geht ja um Aufnahme in die Kirche, in die Gemeinschaft der Kirche. Und die haben offiziell der Kirche den Rücken erklärt, indem sie ausgetreten sind. Warum wollt ihr dann noch die Taufe haben? Mhm. Aber es Tradition ist. Aber Traditionen tragen heute nicht mehr. Mhm. Und deshalb hat die frühe Kirche und das Katechumenat gehabt. Das heißt, wer getauft werden wollte, musste 3 Jahre Aufnahmeprüfung sozusagen machen, musste lernen und da war man sehr streng, man musste einen Paten beibringen, also man hat keineswegs jeden getauft und ich bin mir ganz sicher, dass dies eines Tages wiederkommen wird bei uns in der Kirche. Mhm. Wir taufen einfach alles und jeden, auch dort, wo es vollkommen verantwortungslos ist, wenn man sieht, dass das bringt keine Frucht, ja die Gnade Gottes wirkt so, auch so, na gut, dann hat jemand gesagt, dann stelle ich mich an den Stachus hin und nehme ein Ziborium und teile Hostien aus.
6: Hm. Ja, ja,
0: ein bisschen über Ding, aber wirklich, wir müssen die Sakramente ernst nehmen, das ist etwas Heiliges und ich kann verantwortet ein Sakrament nicht spenden, wo ich sehe, dass das wo überhaupt gar keine Voraussetzungen gegeben sind. In Frankreich habe ich mich erkundigt und hat jemand gesagt, da ist es so. Da geht es jetzt um Gemeindeerneuerung. Da kommen Eltern mit einem zweiten Kind, die haben beim ersten Kind sich nie in der Kirche sehen lassen, kommen sie mit dem zweiten Kind und dann, das ist jetzt so pastorale Praxis, dann sagt der Priester, sie haben beim ersten Kind ihr Versprechen gebrochen. Sie haben versprochen, es im Glauben zu erziehen. Ich sehe sie nie in der Kirche, nie. Nie, auch nicht einmal Weihnachten und Ostern. Mhm. Und jetzt legen sie wieder ein Versprechen ab und sie lügen in der Kirche. Das geht so einfach nicht. Und dann werden die verpflichtet, wenn sie das Kind jetzt taufen wollen, dann haben wir hier diese Kurse, das sind vielleicht 10 oder 12 oder Alpha-Kurse, was auch immer, und die sind für sie verpflichtend. Und überall dort, wo dieser Pflichtcharakter, ob das jetzt Michael White mit Rebuild ist oder James Mellon mit wenn Gott sein Haus saniert, saniert. Überall dort, wo das gemacht hat, gehen viele dann zunächst einmal nicht mehr hin. Das ist mir zu anstrengend. Die Kirche kann nichts von mir fordern. Aber die Gemeinden blühen unvorstellbar auf, weil diejenigen, die dann kommen, die nehmen es ernst und die haben eine ganz große missionarische Kraft. Und in irgendeiner Form wird das in Deutschland auch einmal kommen.
6: Ja, da bin ich ganz bei Ihnen und ich sehe das auch so. Aber es gibt halt Leute, klar, die Eltern müssten Katechese machen vorher und genau. Die gehen halt zu Hauf aus der Kirche aus diesen Gründen, die wir alle kennen, Missbrauch und so weiter. Sagen sie sind trotzdem gläubig und wenn man dann klar, ob sie dann das Kind im Glauben erziehen, ist dann die zweite entscheidende Frage, aber wenn man halt dann so im Sinne des Kindes denkt, dann denkt man auch
0: wissen Sie, die Sakramente,
6: das arme Kind, aber...
0: Ja, verstehen Sie, die Sakramente der Kirche sind nicht eine von selbst eintretende Automatik. Natürlich ist Taufgnade etwas ganz Außerordentliches. Wenn Sie aber Sakramente nicht vorbereitet empfangen, wissen Sie, was dann passiert? Das ist in der Bergpredigt geschildert. Werft das Heilige nicht den Hunden vor. Also das meint dieses Bildwort, dass Leute irgendwie das bekommen, was sie aber nicht richtig verdauen können oder den Schweinen, dann soll es nicht den Schweinen vorwerfen, sie wenden sich um und zerreißen euch. Diesen Nachsatz hat man eigentlich in der Exegese so gut wie nie berücksichtigt. Wenn Menschen Sakramente unvorbereitet bekommen, werden sie aggressiv. Und das erklärt auch zumindest zu einem Teil die Aggressivität gegen die Kirche. Weil die Kirche ist für sie bei den Sakramenten ein so unehrliches Tun, als ob man spielt Firmung. Jeder weiß, die versprechen jetzt, Christen zu sein und die Messe teilzunehmen. Und jeder, der Bischof, der Ortspfarrer, der Firmpate, weiß, ich lüge jetzt. Ich werde das nicht tun. Firmung ist Ausstieg aus der Kirche. Und dem müsste die Kirche entschieden einen Riegel vorschieben. Das ist jetzt eine riesen Baustelle, die mir aufmacht. Ich habe ja fast 2 Jahre lang in der Mittagszeit Rebuild von Michael White in der Mittagszeit besprochen und vorgelesen. Und da zeigt er, wie man den Weg dann gehen kann. Sie warten schon sehr lange. Danke für Ihre Geduld. Sie warten sogar schon 20 Minuten. Herr Eberhard Lang aus Mittelfranken. Grüß Gott.
7: Ja, hallo. Grüß Gott. Hocher. Ja, ich bin eigentlich ein großer Verehrer von Ihrem geistlichen Tiefsinn. Ja, weil Sie eigentlich immer so in einer permanenten geistlichen Haltung sind und das merkt man natürlich und dass Sie auch so spontan immer auf Fragen von den Zuschauern antworten. Meine Frage wäre bezüglich auf Jens Spahn, klingt jetzt komisch, aber könnte ich als Christ sagen, dass die Jungfrau Maria die Leihmutter vom Heiligen Geist oder Gott ist?
0: Da lachen meine Mitbrüder hier. Jetzt, ihr lacht, gebt die Antwort bitte.
7: Ja, die Frage ist nicht so dumm, ne? Mhm. Weil ich meine, das ist ja eine zentrale Frage. Glauben wir an die Jungfrauengeburt oder glauben wir nicht? Und daran, weil wir heute alle so wissenschaftlich drauf sind, ja, dann sagt man, das kann doch nicht sein. Das hat sich die Menschheit eingeredet und da fängt schon mal an.
0: Eberhard, lieber Herr Lang, lassen Sie uns mal, die Nachwuchstheologen zu Wort kommen. Hören Sie einfach mal zu, bitte. Was sagt ihr dazu? Mutter Gottes, Leihmutterschaft? Fabian, was meinen Sie?
2: Also, ich würde da erstmal über den Begriff der Leihmutterschaft hergehen, weil Leihmutterschaft ja im Prinzip impliziert, man bekommt entweder Geld oder hat irgendeine Abmachung und dann gibt man das Kind halt ab, nachdem man es geboren hat.
0: Also das heißt, von Leihmutterschaft trifft ihr überhaupt nichts zu. Also es geht nicht um Geld, es geht nicht um Abgabe. Darum ist der Begriff auch vollkommen verfehlt.
2: In dem Bereich wäre der Begriff schon mal falsch.
0: Clemens?
1: Abgesehen davon, dass Maria ja den Sohn, den sie zur Welt gebracht hat, nicht in dem Sinne abgegeben hat, wie es bei der Leihmutterschaft im heutigen Verständnis der Fall ist. Sie hat ja die erzieherische Verantwortung mit für ihn behalten.
0: Ja, insofern, ich verstehe, was Sie sagen wollen, Herr Lang. An dem Dogma müssen wir natürlich festhalten. Wir bekennen es ja jeden Sonntag im Credo der Kirche. Ich glaube, geboren von der Jungfrau Maria. Und das ist De Fide. Das ist also vom Glauben der Kirche definiert worden. Das gehört fest zum Credo, dass Maria Jesus nicht von einem Mann empfangen hat, sondern vom Heiligen Geist. Insofern ist vielleicht
7: die Vereinigung von Samen in Eizelle hat man normalerweise bei Menschen. Ne? Und man sagt ja immer, irgendwo Christus hat auch das Leben gelebt, was wir durchleben. Und an dem Punkt ist er natürlich dann wieder göttlich, ne? Dass er eigentlich nicht durch die normale Vereinigung von Mann und Frau, sondern das Göttliche ist da reingekommen. Und ich finde das natürlich auch hervorragend. Ne? Darin unterscheidet er sich. Und so will ich das halt ein bisschen beantwortet haben. Aber mir genügt das jetzt auch schon so. Ich bin da jetzt nicht kritisch oder so, sondern ich schaue auch immer gerne Ihre Heilungsgottesdienste an, morgens um 3 Uhr, mache Radio an und dann gibt mir das viel und dann sende ich das gerne weiter mit Podcasts an Freunde zur Erbauung und
0: Mein Gott, das ist ja super, was Sie sagen, Herr Lang. Bitte alle, wenn ihr irgendeine Sendung hört oder auf Podcast, überlegt, wem könnt ihr deine Freude bereiten, nicht aufdringlich sein, aber wir haben über dieses oder jenes Thema gesprochen. Hört mal an, was der Pfarrer Koch dazu sagt. Kirche im Kreuz verrührt. Bitte schauen Sie mal bei Podcast nach. Da sind ausnahmslos alle heiße Eisen angefasst worden. Von der Einheit der Kirche über Pilleverbot und warum dürfen die Pfarrer, die armen Pfarrer nicht heiraten und die erste Kirche war so gut und später alles verkehrt, Inquisition, Galilei, Hexenwahn, Kreuzzüge, es gibt nichts, was dort ablass, was dort nicht behandelt worden ist, wo ich 10 Minuten dann Antwort gebe und Sie wissen ja, das sind immer die heißen Eisen, immer die gleichen Themen und leiten Sie das einmal im Spätzle von Ihnen weiter, der da Probleme hat. Also der Herr Lang ist zufrieden. Ich glaube auch, also Leihmutterschaft ist von diesem einen Aspekt her halt von einer anderen Person her, vom Heiligen Geist her, das Kind kommt. Verstehe ich, dass Sie auf diesen Gedanken kommen, aber bitte nicht in diesem Zusammenhang mit Gottesmutter Maria und ihrem Empfängnis verwenden, weil, das haben Sie sehr schön gesagt, Fabian, da kommen ganz viele Aspekte rein, die überhaupt nicht zum Tragen kommen, im Gegenteil, die höchst anstößig und verkehrt sind. Danke sehr. Ich merke schon, mit euch beiden, da macht es richtig Spaß. Jetzt bin ich nicht mehr allein. Ich kann mich austauschen mit anderen, die 30 Jahre, 40 Jahre nach mir studiert haben und Theologie hinter sich gebracht haben. Also morgen bitte nicht vergessen, ist um 9 Uhr ein Bischof aus dem Kongo auf Sendung und um 9 Uhr abends, das andere war vormittags, die Seelsprechung von Erzbischof Fulton Sheen in St. Louis, Missouri, USA. Alles Gute, Gottes Segen, Ihr Pfarrer Kocher.
8: Das war die Wiederholung der Sendung Hörer fragen den Programmdirektor hier im Nachtprogramm von Radio Horeb. Wir wünschen Ihnen mit unseren Sendungen weiterhin viel Freude.

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1: Das Nachtprogramm bei Radio Horeb. Wir beten den Engel des Herrn in einer Aufzeichnung mit Papst Benedikt dem 16. und anschließend den freudenreichen Rosenkranz auf Latein in einer Aufzeichnung mit Papst Johannes Paul dem 2.

0: Rosarium Beate Maria
1: Virgis. Der freudenreiche Rosenkranz.
2: In nomine Patris et Filii et Spiritus Sancti.
0: Salutis mysterium.
1: Wir betrachten die Geheimnisse unseres Heils.
2: Deus in adiutorium meum intendi.
3: Domine adiuvantum me festina.
2: Gloria Patri et Filii et Spiritus Sancti.
3: Sicut erat in principio, et in saecula saeculorum. Amen.
2: Mysteria gaudi.
1: Die freudenreichen Geheimnisse.
2: Angelus Domini nunciavit Mariae.
1: Der Engel des Herrn brachte Maria die frohe Botschaft.
2: Dominus dixit adme, filius meus est tu, ego hodie genui te.
1: Der Herr sprach zu mir, mein Sohn bist du, heute habe ich dich gezeugt.

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0: Puer Jesus presentatur in templo.
2: Jesus wird als Kind im Tempel dargestellt.
0: Subsistit Virgo, adducens manibus filium ante Luciferum genitum, quem accipiens Simeon in ulnas suas, predicavit populis Dominum esse salvatore mundi.
2: Die Jungfrau bleibt stehen. Sie führt auf ihren Armen ihren Sohn herbei, der vor dem Morgenstern geboren ist. Ihn nimmt Simeon in seine Arme und verkündet den Völkern: Er ist der Herr und der Heiland der Welt.

In einer Aufzeichnung mit Papst Johannes Paul II. Haben wir den freudenreichen Rosenkranz gebetet. Wir wünschen Ihnen weiterhin gesegnete Stunden mit dem Nachtprogramm bei Radio Horeb.

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0: Herzlich willkommen bei Radio Horeb. Es ist 1 Uhr. Sie hören jetzt noch einmal eine Credo-Sendung aus der Vorwoche.
1: Mittwochabend bei Radio Maria und Radio Horeb. Wir gehen nach Hochaltingen zum Katechistenkurs für die Evangelisation. Und dazu grüßt Sie alle herzlich Gregor Dornis. In der Einheit Moraltheologie hören wir hier Professor Stefan E. Müller, den emeritierten Moraltheologen der Katholischen Universität Eichstätt-Ingolstadt. Wie erklärt man am besten so ein Fach wie Moraltheologie? Professor Müller hat sich entschlossen, das anhand des Dekalogs, des 10 Wortes, der 10 Gebote zu machen. Im heutigen Vortrag geht es um das Tötungsverbot, das Gebot Nummer 5.
2: Verehrte Hörerinnen und Hörer, wir setzen heute unsere Betrachtung des Dekalogs fort, indem wir uns dem 5. Gebot zuwenden, das als Thema das Tötungsverbot und positiv gewendet den Lebensschutz vor unsere Augen stellt. Es ist eine gleichsam unheimliche Möglichkeit, die im Menschen vorhanden ist. Viele positive Möglichkeiten hat der Mensch, um aufzubauen, um andere zu fördern, zu begleiten, in ihrer Entfaltung zu unterstützen. Aber es gibt auch die zerstörerische Möglichkeit im Menschen, und die ist hier in diesem Gebot im Blick und soll abgewehrt werden. Eine Möglichkeit im Menschen, die geradezu unheimlich ist und die sich noch steigert, wenn ganze Gemeinschaften oder ein Kollektiv erfasst wird von einer solchen zerstörerischen Tendenz und es dann zum Krieg kommt. Friede ist keine Selbstverständlichkeit. Immerfort muss daran gearbeitet werden, dass die Voraussetzungen zum Frieden geschaffen, erneuert und stabilisiert werden. Das gilt im Großen und das gilt auch im Kleinen. Diese wenigen Andeutungen zeigen, dass wir uns, wenn wir uns dem 5. Gebot zuwenden, dass wir da ein sehr weites Feld vor uns haben. Kurz zu dem alttestamentlichen Wortlaut: Du sollst nicht töten. Alfons Deißler übersetzt: Du sollst nicht morden. Und er führt aus, dass hier die gewissermaßen private Tötung eines Menschen durch einen Mitmenschen verboten ist, sei sie überlegt und geplant oder auch grob fahrlässig. Dieses Tötungsverbot wird bemerkenswerterweise dadurch geschützt, dass im Falle der Zuwiderhandlung mit der Todesstrafe gedroht wird. Das wird im 9. Kapitel des Buches Genesis formuliert, wo es heißt: Wer Menschenblut vergießt, dessen Blut wird durch Menschen vergossen, denn als Abbild Gottes hat er den Menschen gemacht. Im Neuen Testament ist dieses Verbot von Jesus ausdrücklich bestätigt, in der Bergpredigt, und er vertieft auch den Sinn dieses Tötungsverbotes, indem er nicht nur die physische Zerstörung, die Zerstörung des Lebens des anderen im Blick hat, sondern auch seelisch-geistige Zerstörung mit diesem Verbot im Blick hat. Ich möchte heute ein Thema besonders behandeln und mit Ihnen gemeinsam betrachten, ein Thema zum Lebensschutz am Anfang des menschlichen Daseins. Ich möchte also einige Aspekte zur Abtreibungsthematik Ihnen vortragen. Die Kirche versteht sich in Lehre und Praxis als Anwalt des Lebens, als Anwalt des Menschen, des Geborenen und des Ungeborenen, damit auch Anwalt des ungeborenen Kindes und auch als Anwalt der in Not geratenen, werdenden Mütter, die sich in einem Schwangerschaftskonflikt befinden und die nicht allein gelassen werden dürfen. Die Kirche hat hier einen doppelten Auftrag, dem sie sich verpflichtet weiß, nämlich auf der einen Seite verkündet und begründet sie die Norm des Dekalogs, das fünfte Gebot, das Tötungsverbot, das eben auch hier für diese Frage gilt. Es wird formuliert im Katechismus der katholischen Kirche, wo es heißt, Nummer 2258, das menschliche Leben ist heilig, weil es von seinem Beginn an der Schöpfermacht Gottes bedarf und für immer in einer besonderen Beziehung zu seinem Schöpfer bleibt, seinem einzigen Ziel. Nur Gott ist der Herr des Lebens von seinem Anfang bis zu seinem Ende. Niemand darf sich unter keinen Umständen das Recht anmaßen, ein unschuldiges menschliches Wesen direkt zu zerstören. Diese allgemeine Norm wird noch konkretisiert im Blick auf das Verbot der Abtreibung, 2270, wo es heißt, das menschliche Leben ist vom Augenblick der Empfängnis an absolut zu achten und zu schützen. Schon im ersten Augenblick seines Daseins sind dem menschlichen Wesen die Rechte der Person zuzuerkennen, darunter das unverletzliche Recht jedes unschuldigen Wesens auf Leben. Die Kirche verkündet und begründet diese Norm des Dekalogs, aber sie belässt es nicht dabei, sondern sie leistet auch konkret Hilfe für betroffene Frauen, auch Väter. Dafür steht ein weit verzweigtes Beratungsnetz, wo schwangere Frauen, auch deren Angehörige, Hilfe und Unterstützung angeboten und vermittelt wird. Ich möchte in diesem Vortrag in zwei Schritten vorgehen. Ich möchte mich zunächst der Frage zuwenden, wann beginnt menschliches Leben, um die Schutzwürdigkeit des ungeborenen Lebens von Anfang an aufzuweisen. Und ich möchte dann in einem zweiten Schritt eine Frage stellen, die ein wenig ungewohnt ist, von der ich aber glaube, dass sie die ganze Komplexität des Themas, um das es hier geht, vor Augen führt, jedenfalls in einigen wenigen Grundzügen. Und zwar möchte ich die präventiv-ethische Frage stellen, die Frage nach der Prävention, die Frage nach der Vorbeugung. Wie kann einem Schwangerschaftskonflikt vorgebeugt werden und, wenn er dann doch zustande kommt, wie kann er human bewältigt werden? Was sind die Bedingungen des Ja-Sagen-Könnens zum Leben und zu dem Kind, das gezeugt worden ist? Zunächst zum ersten Punkt. Wann beginnt menschliches Leben? Lassen Sie mich zunächst ein paar Worte sagen zu den Begriffen. Es gibt ja manche Begriffe, die das Thema in einer Weise benennen, dass damit zugleich eine Wertung verbunden ist. Zum Beispiel, wenn von einer Schwangerschaftsunterbrechung die Rede ist. Hier handelt es sich um eine beschönigende und damit auch verfälschende Redeweise. Denn eine Verbindung, die unterbrochen wird, kann normalerweise wiederhergestellt werden, was ja hier nicht der Fall ist. In der Medizin hat sich der Begriff des Schwangerschaftsabbruchs durchgesetzt. Hier wird der Vorgang der Abtreibung primär aus der Perspektive des mütterlichen Organismus beschrieben. Ausgeblendet wird dabei, dass es sich bei der Beendigung einer Schwangerschaft um die Tötung menschlichen Lebens handelt. Und genau auf diesen Tatbestand verweist der Begriff der Abtreibung. Ebenso nicht die volle Wirklichkeit im Blick hätte eine begriffliche Umschreibung der Abtreibung, wenn man hier sagen würde, es handle sich um die Absaugung von Schwangerschaftsgewebe. Auf der anderen Seite gibt es aber auch Begriffe, gibt es auch einen Begriff speziell, der auch wenig hilfreich ist in dem Zusammenhang, nämlich der Begriff des Mords. In der deutschen Sprache hat Mord folgende Bedeutung, wird im Strafgesetzbuch wie folgt definiert: Mörder ist wer aus Mordlust, zur Befriedigung des Geschlechtstriebes, aus Habgier oder aus niederen Beweggründen heimtückisch oder grausam einen Menschen tötet. Entscheidend also hier die niedrigen Beweggründe. Und man kann davon ausgehen, dass in aller Regel bei einer Abtreibung dies nicht zutrifft. Insofern sollte der Mordbegriff hier vermieden werden und eben dieser Begriff gewählt werden, der Begriff der Abtreibung. Abtreibung ist die Tötung des Lebens eines ungeborenen Menschen in den frühesten Phasen seiner Entwicklung. Nun zur Frage nach dem Beginn des menschlichen Lebens. Die Kirche geht von folgenden Zusammenhängen aus, die embryologisch evident sind. Der Beginn des Menschenlebens liegt in dem Augenblick der Verschmelzung der Keimzellen, in der Gametenverschmelzung. Wenn also eine männliche Spermazelle sich mit einer weiblichen Eizelle verbindet und beide in einer neuen Einheit aufgehen, wenn also die beiden Zellkerne verschmolzen sind. Die Begründung dafür, dass wir in diesem Zusammenhang den Beginn des menschlichen Lebens sehen, ist folgende. Entscheidend ist, dass mit dieser Verschmelzung eine völlig neue biologische Realität zustande kommt. Bei der Verschmelzung der beiden Keimzellen kommt es zu einem neuen Lebewesen, das anders ist als alle Zellen des mütterlichen Organismus. Es ist etwas biologisch Neues mit einem eigenen Steuerungssystem oder Lebensprinzip. Ein Wesen, dessen Entwicklung durch die ihm eigenen Gene bestimmt und vorangetrieben wird. Vom Augenblick der Kernverschmelzung an, wenn also mütterliches und väterliches Erbgut miteinander verbunden sind, ist das gesamte genetische Programm entstanden, in dem alle Eigenschaften des neuen Menschen angelegt sind. Zum Beispiel die Geschlechtsverschmelzung.

Geschlechtsbestimmtheit des neuen Menschen. Sehen wir einmal ab von dem doch eher seltenen Fall eineiiger Zwillinge, so verfügt jedes neue Lebewesen über eine einmalige genetische Kombination, die es zuvor nicht gegeben hat und die es auch nach ihm nicht mehr geben wird. Deshalb kann man sagen, dass die Empfängnis einen radikalen Neuanfang darstellt, durch den das, was vorher nicht war, das individuelle Leben eines neuen Menschen, aus seinen beiden Bestandteilen hervorgeht. Die männliche Samenzelle und die weibliche Eizelle tragen in ihrer getrennten Existenz zur Vorbereitung dieses Anfangs bei. Aber es gibt dabei keinen fließenden Übergang, sondern nur einen unableitbaren Sprung von einem zum anderen. Und deshalb wird auch die geläufige Redeweise, wenn man von einem befruchteten Ei spricht, den embryologischen Fakten nicht gerecht, denn hier entsteht der Eindruck, als handle es sich bei der Empfängnis nur um einen Zustandswandel, eine Zustandsveränderung des mütterlichen Eis von einem unbefruchteten zu einem befruchteten Stadium, während doch in Wirklichkeit mit der Zygote die Existenz eines neuen, einmaligen menschlichen Wesens beginnt. Zygote ist die Zelle, die aus der Verschmelzung von Ei- und Samenzelle hervorgeht. Aus diesen humanbiologischen Erkenntnissen kann man sagen, dass sich der menschliche Embryo nicht zum Menschen entwickelt, sondern von Anfang an als Mensch entwickelt. Nun dürfen wir bei diesen biologischen Erkenntnissen nicht stehen bleiben, sondern diese Erkenntnisse in eine anthropologische Gesamtschau hineinnehmen, die naturwissenschaftlichen Fakten gewissermaßen zu Ende denken, um Antwort zu finden auf die Frage, welche moralischen Rechte einem Embryo zukommen und in welcher Weise das vorgeburtliche Leben in den Schutzbereich der Menschenwürde fällt. Es geht darum zu zeigen, dass die allgemeinen Rechte des Menschseins in den ungeborenen Kindern prinzipiell nicht anders zu achten sind, als auch in den geborenen Mitgliedern der menschlichen Gesellschaft. Ich halte mich bei diesen Darlegungen besonders an die Forschungen und Explikationen von Eberhard Schockenhoff, der in seinem Buch zur Lebensethik in sehr profunder Weise die Thematik dargestellt hat. Nach ihm können wir folgende These hier an den Anfang stellen, die lautet: Es ist ein und dasselbe, mit sich identische menschliche Wesen, das alle Anlagen zu seiner späteren Entfaltung bereits potenziell in sich trägt und das sich in einem kontinuierlichen Prozess ohne relevante Einschnitte von Anfang an als die Person entwickelt, die wir nach dem Gesetz der Gleichursprünglichkeit und Gegenseitigkeit dieselbe Achtung schulden, die wir für uns selbst in Anspruch nehmen. In dieser These, die sehr dicht formuliert ist, sind drei Argumentationsstränge miteinander verbunden, drei Aspekte miteinander verbunden, die eben die Schutzwürdigkeit des Embryos zum Ausdruck bringen. Das erste ist der Aspekt der Identität. Gemeint ist hier die wesensmäßige Identität des Embryos mit dem geborenen Menschen,
Es besteht eine Wesensidentität zwischen dem Embryo und dem geborenen Menschen. Der Unterschied zwischen beiden liegt im Entfaltungsstatus, nicht im ontologischen Status, also nicht im Wesen. Die These lautet also, dass es ein und derselbe Mensch ist, der als Embryo über das gleiche Lebensrecht verfügt, wie als Neugeborener, Erwachsener oder alternder Mensch. Der menschliche Embryo ist keine Sache und kein Etwas, sondern ein Jemand, der später ich sagen wird und der seine eigene Existenz mit seinen Anfängen im Mutterleib in Verbindung bringen kann. Wenn wir das Lebensrecht des Embryos akzeptieren, dann tun wir nichts anderes als das, was man auch uns gegenüber getan hat, als wir in unserer Entwicklung im Status des Embryos waren. Dem Embryo, der wir einmal waren, wurde das Lebensrecht nicht genommen, sondern es wurde anerkannt. So haben auch wir das Lebensrecht, alle Embryonen anzuerkennen. Daraus ergibt sich als Definition des Embryos, er ist ein Mensch in der Anfangsgestalt seines Daseins. Auch wir waren einmal Schutzbedürftige, auf die Hilfe und Fürsorge anderer angewiesene Embryonen. Und die Verpflichtung zur Gegenseitigkeit hält uns an, die unverfügbaren Lebenschancen unserer Nachkommen in der gleichen Weise zu achten, wie damals auch unser Lebensanspruch geachtet wurde. Wenn wir zu diesen Überlegungen jetzt die theologische Perspektive hinzunehmen, dann sehen wir, wie der Glaube diese Überlegungen von der Ewigkeitsperspektive her bekräftigt. Schon im Alten Testament, wo zwar die Thematik der Abtreibung nicht angesprochen ist, aber wo doch auch eine deutliche Ahnung vorhanden ist von dem vorgeburtlichen Leben des Kindes. Ein besonders schönes Beispiel ist der Psalm 139, wo es heißt: Denn du, Gott, hast mein Inneres geschaffen, mich gewoben im Schoß meiner Mutter. Ich danke dir, dass du mich so wunderbar gestaltet hast. Ich weiß, staunenswert sind deine Werke. Als ich geformt wurde im Dunkeln, kunstvoll gewirkt in den Tiefen der Erde, waren meine Glieder dir nicht verborgen. Deine Augen sahen, wie ich entstand. Von unserem Glauben her ist das Leben des Menschen heilig. Und zwar deshalb, weil Gott den Menschen nach seinem Bild erschaffen hat. Dieses Wort von der Heiligkeit des Lebens verweist darauf, dass das menschliche Leben letztlich von Gott erschaffen ist und seine besondere Würde dadurch hat, dass der Mensch von Anfang an nach dem Ebenbild Gottes, nach dem Abbild Gottes erschaffen worden ist. Und deshalb ist das Leben der Verfügbarkeit des Menschen entzogen. Da alle Menschen unter dem Schutz Gottes stehen, darf sich keiner über den anderen stellen und über die Existenz des anderen entscheiden wollen. Keiner darf sich am Leben des anderen vergreifen. Die deutschen Bischöfe haben in ihrem bedeutsamen Hirtenbrief mit dem Titel »Der Mensch, sein eigener Schöpfer« zu Fragen von Biotechnik und Biomedizin formuliert:
Ich zitiere, in der Gottebenbildlichkeit des Menschen gründet auch seine Würde. Sie besagt, dass er im Voraus zu all seinen Leistungen, zu all seinen Fähigkeiten und Unfähigkeiten von Gott bedingungslos geliebt und bejaht ist. Die Menschenwürde ist daher unantastbar und kommt allen Menschen, unabhängig von der Einschätzung anderer oder ihrer Selbsteinschätzung, zu, den Geborenen und Ungeborenen, den Gesunden und Kranken, den Behinderten und Sterbenden. Wir Christen glauben, dass Gott den Wert und die Sinnhaftigkeit eines jeden menschlichen Lebens garantiert. Welcher Wert und Sinn das Leben hat, kann sich der Mensch nur von Gott sagen lassen und glaubend annehmen. Soweit das Zitat aus diesem bedeutenden Hirtenbrief.

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1: Ich komme nun zum zweiten Teil des Vortrags, in dem ich die präventivethische Perspektive zur Abtreibungsthematik in einigen Grundzügen aufzeigen möchte. Diese präventivethische Perspektive ist nicht nur moraltheologische Reflexion, sondern auch moralpsychologische Überlegung. Das heißt, es geht eben nicht nur um die Norm und die zugeordneten Grundhaltungen und Tugenden, sondern auch um die Frage, wie diese Norm zu verwirklichen ist und wie die dem Leben dienenden, das Leben schützende Grundhaltungen entfaltet und gelernt werden können. Welche Voraussetzungen sind dazu erforderlich? Das ist natürlich eine sehr komplexe Frage, zu der ich nur einige Fragen

Menschen, freilich zunächst im Sinne einer Anlage, die der Bildung und Entfaltung bedarf. Das adäquat entfaltete Gewissen ist die Fähigkeit, in einer Konfliktlage und damit in einer Entscheidungssituation den Anspruch des ethisch Guten und Richtigen wahrzunehmen und dann eine Entscheidung entsprechend dieser Wahrnehmung zu treffen, eine Gewissensentscheidung. Das so verstandene Gewissen ist eine Funktion, die die gesamte Person des Menschen beansprucht. Es ist nicht nur kognitiv, ebenso volitiv und auch emotional, dynamisch bestimmt. Demgemäß bedeutet Gewissensbildung nicht allein Wissensvermittlung, etwa das Wissen von Normen und ihren Begründungen, sondern bedeutet Wertevermittlung. Und damit sind die sittlichen Werte, also sittliche Grundhaltungen gemeint, aber auch die vorsittlichen Werte, also Werte, die nicht durch das Handeln des Menschen, durch das sittliche Handeln des Menschen verwirklicht werden, sondern die diesem Handeln vorgegeben und aufgegeben sind und eine adäquate Wertantwort verlangen. Eine in diesem Sinn umfassende Gewissensbildung hängt grundlegend davon ab, ob der junge Mensch von Anfang an in tragenden und Orientierung ermöglichenden personalen Beziehungen aufwachsen kann. Sind diese Beziehungen von Liebe und Vertrauen getragen und realisieren sich in ihnen die beiden Seiten der pädagogischen Liebe, der bejahend bergende Aspekt und der orientierend strukturierende Aspekt, das gelegentliche Nein in der Liebe, so vermag das Gewissen in diesen Beziehungen zu erwachen und sich zu entfalten. Gewissensbildung ist ein relationaler Prozess, also entfaltet sich in Beziehungen. Und die Adäquatheit der Bildung des Gewissens hängt von der Qualität dieser ursprünglich familialen Beziehungen ebenso ab wie von der Angemessenheit der vermittelten Wertorientierung. Im gewissen Sinn sind Beziehungen daher das Schicksal des Gewissens. Bedeutsam ist die Qualität der frühen Bindungen. Gewissensbildung braucht feste Wurzeln. Was bei einem Baum die Wurzeln bedeuten, sind bei sich entfaltenden Menschen sichere emotionale Beziehungen zu den Personen, bei denen sie aufwachsen. Gebauer und Hüter schreiben, wenn sich diese sicheren Bindungen nicht entwickeln können, bleiben ihre Äste, Blätter und Früchte nur Kümmerversionen dessen, was daraus hätte werden können. Und wenn der erste Sturm kommt, wenn diese Kinder also erwachsen werden und sich in der Welt zurechtfinden müssen, fallen sie um. Und wenn erst einmal ein ganzer Wald aus lauter derartig wurzelkranken Bäumen entstanden ist, was geschieht dann? Die Bindungsforschung zeigt, dass frühe Bindungsstörungen zu einer Haltlosigkeit führen können, die sich etwa in wachsender Aggressivität, Lern- und Verhaltensstörungen, auch in Suchtentwicklungen äußern können. Das Kind ist also angewiesen auf emotionale Zuwendung und Feinfühligkeit. Ebenso bedarf es vielfältiger Anregungen in der Zuwendung zur Welt und der Entdeckung ihrer Werte. Auch angemessene Grenzziehungen sind nötig. Auf der Basis sicherer Primärbindungen entfaltet sich die Entdeckung und Aneignung der Werte, die das Gewissen inhaltlich bestimmen. Dabei vermittelt eine solche sichere Bindung die Grundlage für die Erkenntnis und Annahme des Wertes des eigenen Daseins und damit des menschlichen Daseins. Aus der Erfahrung stabiler Wertschätzung bildet sich das Selbst.

0: Selbstgefühl, Selbstwertgefühl und Selbstvertrauen. Am Anfang der Entfaltung der Lebensbejahung steht die Erfahrung des umfassenden Bejahtwerdens seitens der primären Beziehungspersonen. Und es scheint so zu sein, nicht nur die Entstehung des menschlichen Lebens, also die Zeugung, bedarf zweier Menschen, einer Frau und eines Mannes, die bereit sind, Eltern zu werden, sondern auch die Grundlegung der Lebensbejahung im Kind braucht beide Elternpersonen, um sich tief einzuwurzeln und Bestand zu haben. Das Kind bedarf mithin der personalen Bejahung gleichsam in doppelter Dosis. Diese Angewiesenheit auf mütterliche und väterliche Bestätigung scheint der menschlichen Natur eingeschrieben zu sein, so sehr, dass Kinder und Jugendliche später, wenn sie zum Beispiel väterliche Unterstützung vermisst haben, sich eine Vatergestalt suchen, um bei ihr zu finden, was sie beim eigenen Vater schmerzlich entbehren mussten, weil er es nicht sein und geben konnte oder wollte. Es ist darüber hinaus auch nicht unwichtig, ob dieses grundlegende Ja zum Dasein des Kindes weitere Unterstützung durch einen Bruder oder eine Schwester und im Freundeskreis unterstützt wird und so, dass durch das Angenommensein auf gleichaltriger Ebene Bestätigung findet. Das Ja zum menschlichen Leben, der Respekt vor dem unermesslichen Wert eines jeden Menschen, egal in welchem Stadium der Entfaltung er sich befindet und egal in welcher Form er uns entgegentritt, ob gesund, krank oder mit einer Behinderung, das Ja sagen können zum menschlichen Leben hat in dieser Urerfahrung des Menschen eine wesentliche Wurzel. Dazu verweise ich auf eine Untersuchung zu Einstellungen von Studierenden bezüglich Ehe und Familie. In dieser Studie, von Rolf Stein vorgelegt, wird auch nach der Bewertung des Schwangerschaftsabbruchs gefragt. Das Ergebnis ist bemerkenswert. Studierende, die bei beiden verheirateten Eltern aufgewachsen sind, treten stärker für den Schutz des ungeborenen Lebens ein, als Studierende, die nur bei einer Elternperson aufgewachsen, deren Eltern getrennt sind oder unverheiratet zusammenleben. Dieses Ergebnis lässt sich noch weiter spezifizieren, wenn man die Qualität der Beziehung der Eltern zueinander berücksichtigt. Wird die positive und negative Bewertung der elterlichen Beziehung gegenübergestellt, so zeigen sich signifikante Wirkungen auf die Meinungsbilder der Kinder in den anstehenden Fragen. Ich zitiere: Es spricht eine relativ hohe Wahrscheinlichkeit dafür, dass die stärksten Befürworter einer mehr liberalen Regelung des Schwangerschaftsabbruchs aus Elternhäusern kommen, in denen die Eltern miteinander kaum Gespräche führten bzw. eine, in Anführungsstrichen, klinisch tote Beziehung hatten. Die stärksten Befürworter einer Abtreibungsregelung, die dem Schutz des ungeborenen Lebens Priorität einräumt, findet man unter denjenigen Studierenden, deren Eltern eine positive und treue Ehebeziehung hatten. Auf diesem Hintergrund überrascht es nicht, dass ein Zusammenhang besteht zwischen der Einstellung zur Abtreibung und der Einstellung zur Ehe. Studierende, für die die Ehe eine hohe persönliche Bedeutung hat, treten eher für den Schutz des ungeborenen Lebens ein, während Studierende, die der Ehe eine weniger ausgeprägte Wertschätzung entgegenbringen, stärker für eine liberale Handhabung der Abtreibung votieren. Des Weiteren fällt auf, und dies liegt ganz auf der Linie der bisherigen Beobachtungen, dass eine Korrelation besteht zwischen der Wertschätzung der sexuellen Treue und der Einstellung zur Abtreibung. Noch einmal ein Zitat: Je weniger wichtig die Treue für die Studierenden ist, desto eher wird eine liberale Handhabung der Abtreibung favorisiert. Je wichtiger die Treue ist, desto eher weisen sich die Studierenden auch als Protagonisten für den Schutz des ungeborenen Lebens aus. Als letztes Ergebnis dieser Studie greife ich auf die Frage nach der Bedeutung von Religion und Glauben für die Einstellung zur Abtreibung. Die liberalsten Studierenden in dieser Frage findet man bei denen, die Religion und Glauben als überflüssig bezeichnen. Dagegen korreliert die Wertschätzung von Glauben und Religion mit einem stärkeren Schutz des Lebens. Zu den günstigsten Prämissen für dieses Ja zum menschlichen Leben von Anfang an gehört die Wertevermittlung durch Eltern und ihr Vorbild, durch Lehrer, Priester, Ordensleute sowie durch die Begegnung mit glaubwürdigen Christen. Ich habe diese Ergebnisse etwas ausführlicher dargestellt, weil sie, obwohl ihre Veröffentlichung bereits einige Zeit zurückliegt, Thesen zu den Grundstrukturen einer Gewissensbildung erlauben, in deren Mitte das Ja zum menschlichen Leben in allen Stadien seiner Entwicklung steht. Als besonders bedeutsam zeigte sich die Erfahrung der Treue. Treue ist das Gewissen der Liebe. Sie meint ein Stehen zum geliebten Menschen in guten und bösen Tagen. Die Liebe wird nicht aufgekündigt in dem Moment, in dem der Partner oder die Partnerin nicht mehr die Erwartungen zu erfüllen vermag, die auf sie gerichtet sind. Und diese Treue erhält eine wesentliche Stütze, wenn sie im Glauben fundiert ist. Wer Treue erfahren hat, und zwar sowohl zwischen seinen Eltern als auch in der Zuwendung der Eltern zur eigenen Person, wird eine andere Einstellung zum menschlichen Leben entwickeln als ein junger Mensch, dessen Lebensgeschichte durch die leidvolle Erfahrung von Beziehungsabbrüchen gezeichnet ist. Beziehungsabbrüche in dem dargelegten doppelten Sinn. Man könnte die provokante Frage stellen, ob wir in einer Gesellschaft der Beziehungsabbrüche leben. Sind die hohen Abtreibungszahlen ein Symptom dafür? Treue Beziehungen sind natürlich auch nicht frei von Konflikten und Krisen. Aber diese Belastungen werden nicht durch Beziehungsabbruch gelöst, sondern durch Kompromiss, Entwicklungs- und Wandlungsbereitschaft der an der Beziehung beteiligten Personen. In nicht treuen Beziehungen scheint diese Wandlungsbereitschaft nicht möglich zu sein. Die Berücksichtigung der aufgezeigten Erkenntnisse und Thesen macht verständlich, warum der Staat die Ehe unter einen besonderen Schutz stellt, jedenfalls dem Grundgesetz nach. Und zugleich wird verständlich, warum die Kirche sich für die Ehe und die auf die Ehe fundierte Familie einsetzt. Die Ehe hat für die Gesellschaft eine viel weitreichendere Wirkung, als im allgemeinen Bewusstsein angenommen wird. Und es ist kein Zufall, dass das fünfte Gebot, das dem Lebensschutz gewidmet ist, eingerahmt, besser gesagt eingeborgen ist in das vierte Gebot und das sechste Gebot, also den Schutz der Eltern-Kind-Beziehungen und der Mann-Frau-Beziehung in der Ehe. Nun kann freilich Präventionsethik nicht einfach möglichst optimale Konditionen der Gewissensbildung fordern, ohne die Wirklichkeit des sozialen Lebens wahrzunehmen. Es geht hier aber nicht einfach um die Aufstellung von Idealen, die unerfüllbar wären, sondern um Tatsachen. Es gibt ja auch heute gelingende Ehen. Aber noch häufiger findet man die angefochtene. Dazu formuliere ich die These: Lebensschutz, das Ja zum menschlichen Leben von Anfang an, hat tief reichende Quellen, auf die er, dieser Lebensschutz und das Ja zum menschlichen Leben angewiesen sind. Dazu gehört die Beziehung der Eltern zueinander. Wenn es gelänge, die Häufigkeit von Abbrucherfahrungen im zwischenmenschlichen Bereich zu reduzieren, dann bliebe das nicht ohne Auswirkungen auf die Einstellung zur Abtreibung. Reduzierung von Abbrucherfahrungen, zum Beispiel dadurch, dass Hilfen und Helfer in Krisen aufgesucht werden, um eine Krise zu bearbeiten und sie als Herausforderung, vielleicht sogar als Chance für Entwicklung wahrzunehmen. Und hier stellt sich die zentrale Aufgabe der Beziehungsbildung, die aufs Engste mit der Gewissensbildung verbunden ist. Sie basiert auf einer Gemütsbildung, die von der Erfahrung treuer Beziehungen abhängt. Gewissensbildung bezieht sich nicht nur auf das Gebildetwerden des Gewissens, sondern impliziert auch Selbstbildung des Gewissens. Es besteht ein enger Zusammenhang zwischen einer so verstandenen Gewissensbildung, Verantwortung für die Entfaltung des eigenen Gewissens, und der Entwicklung der Liebesfähigkeit mit den Auswirkungen auf das Ja zum Leben und den Lebensschutz. Viertens, Gewissensbildung und die unermessliche Würde des Menschen. Eine auf Abtreibungsprävention ausgerichtete Gewissensbildung im engeren Sinn bezieht sich auf die tugendethischen und normativen Grundorientierungen der Lebensethik. Im Zentrum steht dabei das Ja zum unermesslichen und unverletzlichen Wert jedes Menschenlebens. Wie Johannes Paul II. In Evangelium Vitae formuliert. Zur Vermittlung des Wertes und der Würde des menschlichen Lebens gehören folgende Aspekte. Zunächst die Wissensvermittlung im Blick auf die Frage, worin die Würde des menschlichen Lebens besteht und wann menschliches Leben beginnt. Grundlegend ist dabei die Einsicht, dass die pränatale Entwicklung des Menschen eine kontinuierliche ist, in der sich der Embryo als Mensch und nicht zum Menschen entwickelt. Der Embryo ist nichts anderes als die Anfangsgestalt des menschlichen Daseins. Wer ihn tötet, schneidet den gesamten Lebensbogen, die ganze Zukunft eines Menschen in diesem Leben ab. Dabei würde der Blick auf den ganzen innerweltlichen Lebensbogen des Menschen, der mit der Verschmelzung der Gameten beginnt, evident zeigen, um wen oder was es sich in dem Anfangsstadium menschlicher Existenz handelt. Eben nicht um ein Etwas, sondern ein Jemand. Kein Es, sondern ein Du, ein Sohn oder eine Tochter im frühesten menschlichen Entwicklungsstadium. Gewissensbildung ist auch die Vermittlung eines Wissens, das zur Gewissheit von der uneingeschränkten Schutzwürdigkeit des Menschenlebens werden kann und soll. Das Grundprinzip der Lebensethik besagt, so wie es Eberhard Schockenhauer formuliert, darüber haben wir nachgedacht, dass wir dem menschlichen Leben von seinem Anfang bis zu seinem Ende in jeder Form, in der es uns entgegentritt, die gleiche Achtung schulden. Grundlegend ist dabei das anthropologische Prinzip, nach dem wir im leiblichen Leben des Menschen die Vergegenwärtigung der Freiheit, also der Selbstbestimmungsmöglichkeit, achten. Der Leib ist gewissermaßen die Repräsentanz der Person. Wenn hier davon die Rede ist, dass sich der Lebensschutz auf jede Form bezieht, in der uns das menschliche Leben entgegentritt, dann sind dabei die verschiedenen Entwicklungsstadien im Blick, aber auch die Möglichkeit von Krankheit und Behinderung eines Menschen, dessen Personalität durch vorgegebene Beeinträchtigungen nicht geschmälert wird. Josef Ratzinger hat einmal darauf hingewiesen, dass Menschen mit einer Behinderung Träger einer wesentlichen Botschaft über die Wahrheit des Menschen sind. Worauf es hier ankommt, ist die Einsicht, dass eine Gewissensbildung, in deren Mitte das Ja zum Leben steht, nicht absehen kann von einer Auseinandersetzung mit gängigen Vorstellungen von der Vollwertigkeit menschlicher Existenz, die bisweilen auf einem einseitigen Menschenbild basieren, insofern nur die Stärke des Menschen gesehen, seine Schwäche und Fragilität aber ausgeblendet wird. Auf dem Hintergrund des christlichen Menschenbildes, das den Menschen als Person ganzheitlich betrachtet, nicht nur die Vorzüge und Stärken berücksichtigt, sondern auch die Fragilität und Hinfälligkeit, ja Zerbrechlichkeit menschlicher Existenz im Blick hat. Auf dem Hintergrund eines solchen Menschenbildes führt Behinderung nicht zum Verlust der Daseinsberechtigung, sondern sie bedeutet Angewiesenheit auf Solidarität, um mit dem eingeschränkten Leben, mit der Nichterfüllung zentraler Lebenswünsche zurechtkommen zu können. Zur Gewissensbildung gehört nicht nur normative Vermittlung, sondern auch tugendethische Orientierung. Hier ist die Haltung der Lebensbejahung grundlegend, zu der die Ehrfurcht vor jedem Menschen, übrigens auch dem eigenen, gehört einerseits und auf der anderen Seite der Mut zum Leben. Beide Aspekte bedürfen lebensgeschichtlicher Vorbereitung. Solche zweipolig sich entfaltende Lebensbejahung ist angewiesen auf die Erfahrung von Solidarität als empathischer, einfühlender Mitsorge und assistierender Fürsorge, gerade in Lebenslagen, die einen breiten Bedarf an solidarischer Unterstützung konstituieren, wie es in einer Schwangerschaft generell, in einem Schwangerschaftskonflikt in spezieller Weise der Fall ist. Solche Solidarität ermöglicht es, dass das Gewissen in der Konfliktlage durch den Druck der Lebenssituation nicht geschwächt oder verfälscht wird. Fünftens, wenn Gewissensbildung im Kontext des Glaubens gesehen wird, bedeutet dies zunächst eine vertiefte Begründung der zentralen Norm der Lebensethik. Gott kennt jeden einzelnen Menschen und hält seine Hand über ihn bereits im Schoß seiner Mutter. So ist es in dem genannten Schreiben der Bischöfe formuliert. Durch Schöpfung und Inkarnation ist jeder Mensch Gottes Eigentum, wodurch die Heiligkeit und Unantastbarkeit des menschlichen Lebens zum zentralen Wesenselement des christlichen Glaubens wird. Es geht dabei nicht nur um die vertiefte Begründung des Ethos. Es geht auch darum, dass der Glaube in zweifacher Weise Lebenshilfe bedeutet. Der Glaube vermittelt Beheimatung in lebendiger Gottbezogenheit und diese eröffnet gleichsam einen sicheren Stützpunkt zum Umgang mit dem, was der Psychoanalytiker Viktor Emil von Gebsattel die nihilistische Tendenz im Unbewussten eines jeden Menschen nennt und die in einem Lebenskonflikt zerstörerische Konsequenzen haben kann. Zum anderen eröffnet der Glaube den Zugang zur Glaubensgemeinschaft, die gerade in den Situationen, welche am besten mit dem Symbol des Schiffbruchs zu beschreiben sind, Rettungsringe auszuwerfen vermag. Christus hat die Sendung der Kirche in der Begegnung mit Petrus auf dem Wasser deutlich werden lassen. Er reicht dem untergehenden Petrus die Hand und zieht ihn aus dem Schlund, in dem er zu versinken droht, heraus. In dieser Handreichung kommt wie in keiner anderen biblischen Erzählung die bleibende Berufung der Kirche zum Ausdruck. Ihr Handlungsfeld sind besonders die Bruchstellen menschlicher Existenz. Kirche begnügt sich dabei nicht mit ethischer Orientierung, sondern vermag dort, wo Menschen an den Bruchstellen des menschlichen Daseins eingebrochen sind, die Chance zu einem Neuaufbruch erwachsen zu lassen durch jene Handreichung, die sie im Auftrag Jesu Christi zu vermitteln hat, auf die sie aber auch selbst angewiesen ist.
1: 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Einen gesegneten Abend und eine behütete Nacht wünscht Ihnen Ihr Gregor Dornis.
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